0: Mit diesem Schritt erfüllt der Präsident eine zentrale Forderung der Proteste, die seit der Entlassung von Verteidigungsminister Michailo Fedorow in Kiew und in anderen ukrainischen Städten stattfinden. Die Demonstrierenden verlangten neben der Rückkehr Fedorows auch die Ablösung Sirskis. Fedorow gilt bei seinen Unterstützern als moderner Reformer. Ihm werden wichtige Neuerungen im Drohnenkrieg sowie mehr Transparenz im Beschaffungswesen des Militärs zugeschrieben. Kritiker warfen Sirski vor, diese Reformen ausgebremst zu haben. Das hatte der General selbst stets zurückgewiesen.
1: Das geplante Alkoholverbot an Bahnhöfen hat in der schwarz-roten Koalition überwiegend positive Reaktionen ausgelöst. Union und SPD fordern aber von der Bahn, für die Durchsetzung der Regel genügend eigenes Personal zu stellen. Aus der NDR-Nachrichtenredaktion Tabea Tschöpe.
2: Die Bahn müsse ihr Sicherheitspersonal erheblich aufstocken, um das Alkoholverbot umzusetzen, sagte der innenpolitische Sprecher der SPD Fiedler der Welt. Das sieht sein Unionskollege Thom ähnlich. Das Verbot findet aber grundsätzlich viel Zustimmung, so auch beim Drogenbeauftragten der Bundesregierung Streeck. Er wies in der Rheinischen Post auf die Gefahren durch Alkohol hin und sprach von einem Gewinn für alle, wenn sich Reisende und speziell Familien an Bahnhöfen sicherer fühlten. Das Alkoholverbot soll laut Bahn flächendeckend bis Mitte Oktober kommen.
1: Der Krieg zwischen den USA und dem Iran legt bereits den Schiffsverkehr in der Straße von Hormus lahm. Jetzt droht eine weitere Eskalation. Die Houthi-Miliz in Jemen, die mit dem Iran verbündet ist, kündigt eine ähnliche Seeblockade im Roten Meer an. Zwei saudi-arabische Öltanker mit dem Ziel China und Indien haben bereits umgedreht und Kurs auf den Suezkanal genommen. Damit wächst die Sorge vor einem neuen Engpass in der weltweiten Energieversorgung. Sachsens Ministerpräsident Kretschmer fordert angesichts der politischen Mehrheitsverhältnisse im Osten Deutschlands eine Bereitschaft zu Gesprächen mit allen anderen Parteien. Wer noch über Brandmauern rede, habe die Zeichen der Zeit nicht erkannt, sagte der CDU-Politiker dem Handelsblatt. Wörtlich sagte Kretschmer, wir müssen mit jedem reden, der reden will. Bundeskanzler und CDU-Chef Merz hat wiederholt eine Zusammenarbeit seiner Partei mit der AfD und der Linken ausgeschlossen und auf Parteitagsbeschlüsse verwiesen. Das waren die Nachrichten. Das Wetter in Deutschland. Häufig trocken, im Norden etwas Regen, Tiefstwerte 16 bis 6 Grad. Tagsüber vom Norden bis zur Mitte gebietsweise Regen, im Nordosten einzelne Gewitter, sonst oft trocken, Höchstwerte 18 bis 28 Grad. Am Donnerstag wechselhaft. Es ist 2.03 Uhr.
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4: Die A5 Frankfurt Richtung Karlsruhe ist zwischen Heppenheim und Hemsbach wegen einer Baustelle bis 6 Uhr früh gesperrt. Die Umleitung führt über die U86. Die A14 Magdeburg-Schwerin ist zwischen Kreuz Magdeburg und Dahlen-Warsleben in beiden Richtungen wegen Bauarbeiten bis ca. 5 Uhr früh gesperrt. Die A40 Essen Richtung Duisburg ist zwischen Essen Zentrum und Essen Holsterhausen wegen Wartungsarbeiten im Ruhr-Schnellwegstunnel gesperrt. Die A44 Essen Richtung Düsseldorf ist zwischen Dreieck Fellbad Nord und Hetterscheid wegen Bauarbeiten bis Mitte Oktober gesperrt. Die A59 Dienstlaken Richtung Duisburg ist zwischen Duisburg-Marxloh und Kreuz Duisburg-Nord nach einem Unfall gesperrt. Die A71 Suhl Richtung Erfurt ist zwischen Stadt Ilm und Arnstadt Süd wegen Wartungsarbeiten bis ca. 6 Uhr morgens gesperrt. Und die A111 in Berlin Richtung Dreieck Oranienburg ist zwischen Weidmannsluster Damm und Schulzendorfer Straße wegen einer Nachtbaustelle bis ca. 5 Uhr morgens gesperrt. Fahren Sie vorsichtig und kommen Sie gut an.
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4: Von NDR Info in Hamburg mit Alex Grantl. Hallo und schön, dass Sie dabei sind. Erschreckend hoch, so hat es Bundesinnenminister Dobrindt von der CSU ausgedrückt. Und gemeint hat er die Zahl sexueller Übergriffe auf Kinder und Jugendliche. Denn die Polizei hat im letzten Jahr mehr sexuelle Gewalt gegen Minderjährige registriert. Deutlich mehr als vor 5 Jahren. Das zeigt das neue Bundeslagebild über Sexualdelikte des Bundeskriminalamts. Das wurde am Dienstag vorgestellt. Den Anstieg sexueller Gewalt, den bemerken auch Betroffenenorganisationen. Aus Berlin, Dietrich Karl Meurer.
5: Seit mehr als 40 Jahren berät und unterstützt der Berliner Verein Wildwasser Opfer sexualisierter Gewalt. Jetzt beobachten die Beraterinnen, die ihre Namen nicht nennen wollen, gerade mit Blick auf Mädchen und Jugendliche eine deutliche Veränderung.
6: Wir haben viel, viel mehr Anfragen, können wir zum einen sagen. Wir können auch sagen, dass die digitalisierte, sexualisierte Gewalt deutlich zugenommen hat.
7: Wir haben viel eher zu tun mit Videos, die kursieren, zum Beispiel an Schulen oder in Klassenchats oder mit Fotos, auch mit Erpressung, die darüber erfolgt.
5: Dies spiegelt sich auch wieder im nun vorgestellten Bundeslagebild. Es untersucht sexuellen Missbrauch von Kindern und Jugendlichen sowie Straftaten mit Kinder- und jugendpornografischen Inhalten. Der Präsident des Bundeskriminalamts, Holger Münch, erläutert.
8: Wir sehen eine Zunahme der Bedeutung des digitalen Raums. Hier spielen auch Grooming-Sachverhalte eine große Rolle. Will heißen, Minderjährige, die gezielt angesprochen werden, eine Vertrauensbeziehung aufgebaut werden soll, um einen sexuellen Missbrauch vorzubereiten.
5: Missbrauchstaten ohne direkten Körperkontakt haben deutlich zugenommen. Auch Straftaten mit jugendpornografischen Inhalten erreichten einen neuen Höchststand. Ursache dafür ist unter anderem künstliche Intelligenz. Sie erleichtert das Erstellen, Verändern und Verbreiten von Bildern und Videos. Münch sagt, die Gesamtzahl der registrierten Missbrauchsfälle stieg ebenfalls.
8: Hier haben wir 2025 20.051 Fälle von Opfern des sexuellen Missbrauchs Minderjähriger verzeichnet. Das ist ein Anstieg von knapp 5%.
5: Die Täter sind überwiegend Männer. Das Lagebild beruht auf Daten der polizeilichen Kriminalstatistik. Ergänzt wird es durch Hinweise des US-Zentrums NCMEC, das Meldungen zu Missbrauchsdarstellungen im Netz sammelt und an Strafverfolger weiterleitet. Im letzten Jahr erhielt das BKA mehr als 220.000 entsprechende Meldungen. Im Lagebild erfasst sind allerdings nur bekannt gewordene Straftaten, das sogenannte Hellfeld. Darauf verweist Bundesinnenminister Alexander Dobrindt, CSU.
9: Wir gehen von einem hohen Bereich Dunkelfeld auch aus, den wir nicht beziffern können, der aber nach unserer Einschätzung auch noch mal deutlich das, was wir im Hellfeld sehen, übersteigen könnte.
5: Im Kampf gegen sexuellen Missbrauch von Kindern und Jugendlichen setzt Dobrindt auf mehr internationale Zusammenarbeit, künstliche Intelligenz, eine stärkere Präsenz der Ermittler im Netz und die von der Bundesregierung auf den Weg gebrachte IP-Adressenspeicherung. Die unabhängige Missbrauchsbeauftragte Kerstin Klaus dringt zudem auf schärfere Gesetze, etwa gegen das Cybergrooming, also die Anbahnung sexueller Kontakte über das Internet, und Sextortion, die sexuelle Erpressung mit intimen Bildern.
10: Cybergrooming muss strafbar sein, egal ob es ein Kind oder einen Jugendlichen trifft. Sextortion muss über einen eigenen Sexualstraftatbestand erfasst und ermittelt werden können.
5: Beim Berliner Verein Wildwasser, der sich um Opfer sexuellen Missbrauchs kümmert, hofft man unterdessen darauf,
7: dass eine Haltung auch in unserer Gesellschaft entsteht, dass übergriffiges Verhalten nicht okay ist.
5: Und setzt dabei auf mehr Prävention und Aufklärung.
4: Der Bericht von Dietrich Karl Meurer und soweit der Blick in diese neue Statistik. So eine Statistik kann aber natürlich nur die Straftaten zeigen, die der Polizei auch bekannt gemacht wurden. Dazu zählen in diesem Fall auch versuchte Straftaten. Aber im Bericht selbst steht, dass von einem erheblichen Dunkelfeld auszugehen ist. Also von einem großen Bereich, in dem unklar ist, wie viele weitere Fälle es womöglich noch gibt. Der Deutsche Kinderschutzbund, der hat sich mit diesem Dunkelfeld beschäftigt und eine erste bundesweite und repräsentative Studie unterstützt. Darüber hat meine NDR-Kollegin Nina Zimmermann mit Daniel Grein gesprochen, dem Bundesgeschäftsführer des Kinderschutzbundes. Und sie hat ihn gefragt, wie viel größer das Dunkelfeld ist.
11: Also man kann nicht sagen, wie groß es ist, deswegen ist es ja ein Dunkelfeld. Es ist nur wichtig, gerade bei dem Thema sexualisierte Gewalt, dass wir davon ausgehen müssen, dass wir ein sehr viel größeres Dunkelfeld haben als das Hellfeld, also das, was der Polizei bekannt ist. Das hat mit ganz verschiedenen Faktoren zu tun, nämlich sowas wie Scham, manche Sachen werden nicht angezeigt, es befinden sich Sachen in der Grauzone oder nicht beweisbar etc. Aber gerade hier ist es wichtig, immer wieder deutlich zu machen, die Zahlen, die der Polizei bekannt sind, sind eigentlich der Spitze des Eisbergs.
12: Hinter den Zahlen stehen ganz unterschiedliche Taten. Welche Unterschiede sind für die Einordnung besonders wichtig?
11: Also wir sehen ja ganz verschiedene Arten von Gewaltformen, die jetzt auch im Bundeslagebild abgebildet worden sind. Sexueller Missbrauch, das Herstellen von kinderpornografischen Inhalten, von jugendpornografischen Inhalten, von Ausbeutung, Erpressung etc. Ich glaube, wichtig ist für uns zu sehen, hinter all dem steht, dass junge Menschen, Kinder und Jugendliche durch sexuelle Taten missbraucht werden, die bei denen hängen bleiben, wo die Einzelfälle wirklich dramatisch sind. Und deswegen müssen wir dem ganzen Bereich, egal welchem Straftatbestand das zuzuordnen ist, wirklich hohe Aufmerksamkeit widmen und gesamtgesellschaftlich auch immer was dagegen vornehmen.
12: Was kann man gesamtgesellschaftlich dagegen vornehmen?
11: Die Gesellschaft muss vor allem hinschauen und ich glaube, es ist wichtig, deutlich zu machen, dass dieses Hinschauen auch zu einem erhöhten Anzeigeverhalten führt, dass dieses Ernstnehmen von Kindern und Jugendlichen in einer Situation auch einfach besser wird, wenn wir das Thema ernst nehmen. Und vieles von den Zahlen spiegelt sich auch sicher darin wider, dass wir auf einmal Themen, die auch schon lange da sind, auf einmal ernster nehmen und auch zur Anzeige bringen, dass wir als Gesellschaft uns klar machen, wir sind nicht der Hort der Seligkeit, sowas passiert in unserem Umfeld. Und das ist, glaube ich, schon ganz wichtig. Und dann müssen wir schauen, was muss man noch tun in der Ermittlung und im Strafrecht etc.
12: Das Lagebild zeigt ja auch, dass viele Betroffene die Täter kennen, weil es im Umfeld passiert. Und wenn Sie auf die Gesellschaft sich gerade beziehen, wie gut sind denn Schulen, Kitas, die Sportvereine inzwischen aufgestellt, um so eine sexualisierte Gewalt, eine Bedrohung zu erkennen, vielleicht sogar zu verhindern?
11: Ich glaube, das kann man nicht über einen Kamm scheren, aber dass der Ausbau von Schutzkonzepten, und das propagieren wir ja sehr deutlich, der nimmt zu und wir müssen quasi über Schutzkonzepte auch eine kulturelle Veränderung dieses Hinschauens und dieses Vorbereitetseins etablieren. Und wir sehen auch im Bundeslagebild, dass Institutionen, Organisationen, wo es passiert, einen kleinen Teil einnimmt, einen wichtigen. Deswegen müssen wir mit Schutzkonzepten etc. agieren. Aber auch der familiäre Bereich, da können wir nicht mit Konzepten reingehen. Der spielt nach wie vor eine große Rolle. Also Freunde und Familie als Bereich des Missbrauchs, den dürfen wir bei aller Debatte, die wir dann sicher auch über das Digitale führen, nicht ausblenden. Und da müssen wir aufmerksam bleiben.
12: Was müssen denn Erwachsene vielleicht auch lernen, um Warnsignale früher zu erkennen?
11: Kinder ernst nehmen, glaube ich, ist das Allerwichtigste in all diesen Kontexten. Kinder müssen sprachfähig gemacht werden, müssen sagen können, dass ihnen irgendwas passiert. Und wenn solche Anzeichen kommen, darf man das nicht abtun. Das ist ja ganz häufig so in Täterstrategien, dass Täter sehr nette Menschen sind, die gut sozialisieren können, die gut eingebunden sind in Gemeinschaften. Und wenn Kinder dann mit Unwohlseinsgefühlen kommen, wird das schnell abgetan, als kann ja eigentlich gar nicht sein. Das ist sicher missverstanden worden. Und wir müssen immer in diesem ganzen Kontext lernen, Kinder und ihre Bedürfnisse und Interessen ernst zu nehmen, gerade in so schwierigen Fällen.
12: Wo sehen Sie denn momentan so die größte Lücke im Kinderschutzbund? Ist es die Präventionsarbeit, die Aufklärungsarbeit, also was wir im Grunde jetzt auch machen? Ist es die Strafverfolgung oder vielleicht auch die Unterstützung von Betroffenen?
11: Ich würde fast sagen, alles drei. Die Unterstützung von Betroffenen, wenn wir mal hinten anzufangen, da brauchen wir einfach eine Infrastruktur. Wir brauchen Beratungsstellen, wir brauchen Angebote, wir brauchen eine Kinder- und Jugendhilfe, die handlungsfähig ist und gut ausgebaut ist. Und da dürfen wir uns jetzt halt nicht in der Diskussion um Kürzungen und Sparmaßnahmen irgendwie dem Kraftfaktischen von kommunalen Haushalten ergeben, sondern müssen gerade bei solchen Zahlen sehen, wir haben hier Not im Land an verschiedenen Stellen. Und deswegen brauchen wir eine gut ausgebaute Kinder- und Jugendhilfe. Wir brauchen aber auch bei der Strafverfolgung Strafverfolgungsbehörden, die das können, die gut und personell gut aufgestellt sind. Der BKA-Präsident hat heute gesagt, dass viele LKAs, die das ja ermitteln, an der Belastungsgrenze arbeiten, was die Mengen des Materials angeht. Also das ist natürlich schwierig. Dann noch, das Material wird nicht weniger werden. Durch KI wird das immer mehr werden. Also wir brauchen einfach eine gute Ausstattung an allen Stellen, die sich um die Kinder kümmert, aber auch um die Strafverfolgung.
4: Das sagt Daniel Grein, der Bundesgeschäftsführer des Deutschen Kinderschutzbundes. Die Zeit, es ist 2.14 Uhr.
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4: Sozialer, effizienter und fokussierter. So soll die neue Heizungsförderung sein. Jedenfalls beschreibt das Bundeswirtschaftsministerium sie so. Die neuen Förderregeln, die gelten seit Dienstag. Wer also plant, eine neue klimafreundliche Heizung einzubauen, der kann wieder Förderanträge stellen. Die Förderbank KfW hat das Antragsportal entsprechend angepasst. Im letzten Jahr war die Wärmepumpe zum ersten Mal die beliebteste Heizungsart in Deutschland. Ob das so bleibt, das ist allerdings offen. Unser Reporter Thomas Carlos, der wollte wissen, was die neuen Regeln für Hausbesitzer bedeuten und hat dazu einen Heizungsbauer aus Nordrhein-Westfalen begleitet.
13: Niklas Rosbach werkelt im Keller des Einfamilienhauses im Mönchengladbacher Stadtteil Fenn. Hier unten steht das Innenteil der Wärmepumpenanlage, die der Heizungsinstallateur einbaut. Die Außeneinheit steht vor dem Haus im Vorgarten. Das Ehepaar Rose hat sich nach dem Hauskauf nach reiflicher Überlegung für eine Wärmepumpe entschieden, erzählt Florian Rose.
14: Wir hatten in dem Haus, als wir das gekauft haben, noch eine alte Ölheizung und die hat nicht wirklich eine Zukunft gehabt. Schön an dem Aspekt ist, wir hatten praktisch einen Öltank mit 9000 Litern. Das ist ein ganzer Raum, der jetzt frei geworden ist, wo jetzt die Waschmaschine zum Beispiel drin steht. Und so ist es eigentlich einfacher für uns gewesen.
13: Grundsätzlich sei die Wärmepumpe für viele Hausbesitzer die beste Lösung, sagt Heizungsfachmann Niklas Rosbach.
15: Der Hauptvorteil der Wärmepumpe liegt darin, dass sie klimafreundlich ist. Sie kommt ohne fossile Energieträger aus wie Gas oder Öl. Der zweite Vorteil liegt darin, dass der Einbau einer Wärmepumpenanlage vom Staat gefördert wird.
13: Für Haus- und Wohnungsbesitzer, die ihre alte Heizungsanlage gegen eine Wärmepumpe austauschen möchten, gelten allerdings ab sofort neue Förderrichtlinien. Die Zuschüsse bleiben zwar bestehen, werden aber anders gestaffelt. Für manche Hausbesitzer wird die Förderung üppiger, für andere nimmt sie ab. Heizungsexperte Rosbach.
15: Am meisten profitieren von den Änderungen einkommensschwacher Haushalte, da diese extra gefördert werden. Einkommensboni, die sind gestaffelt bei einem zu versteuernden Jahreseinkommen unter 30.000 Euro bis 40.000 Euro und bis 50.000 Euro gibt es da extra Förderungen.
13: Die Grundförderung bleibt zwar weiter bei 30% der förderfähigen Gesamtkosten, aber die ansetzbaren Kosten sinken um 2.000 Euro. Und die Förderung wird halbjährlich weiter reduziert. Das bedeutet,
15: deshalb lohnt es sich, schnell zu sein bei der Beantragung der Förderung.
13: Der Bund der Energieverbraucher hat einen kostenlosen Vergleichsrechner online gestellt. Dort können potenziell Käufer ausrechnen, wie viel Förderung sie bekommen können. Für die Wärmepumpe von Florian Rose galten noch die alten Förderbedingungen. Er und seine Frau hatten die Entscheidung ziemlich schnell getroffen. Und auch der Weg von der Idee bis zum Einbau war nicht sehr kompliziert.
14: Mit der Beratung durch die Fachfirma ist das kein Problem. Und auch der Prozess, bis dann wirklich das Modell ausgewählt ist, in Zusammenarbeit mit dem Energieberater, ist das eigentlich eine einfache Geschichte.
13: Allerdings kritisiert Heizungsinstallateur Niklas Rosbach, dass es zunehmend schwieriger wird, seinen Kunden die sich immer wieder ändernde Gesetzeslage klarzumachen.
15: Da sich die Förderung über die letzten Jahre immer wieder geändert hat, und das macht es halt schwer, da richtig zu beraten.
13: Das Ehepaar Rose hat den Wärmepumpeneinbau in ihr Eigenheim bislang nicht bereut. Auch nicht, dass nun vor ihrem Haus die etwas klobige Außeneinheit in ihrem Vorgarten steht.
14: Stört nicht, ist kein Augenschmaus, kann man aber schön mit ein paar Büschen und Gräsern verdecken, von daher auch kein Problem.
4: Die neue Heizungsförderung, das war der Beitrag dazu von Thomas Carlos. Die politische Karriere von Jens Spahn, die ist erstmal vorbei. Aber wir schauen heute trotzdem nochmal auf das Thema. Denn Spahn und sein Mann, die haben ihr Kind ja mit Hilfe einer Leihmutter aus den USA bekommen. Und das, obwohl Spahns Union sich ganz klar gegen Leihmutterschaften positioniert. Das Ganze hat Jens Spahn seinen Job gekostet, aber es hat darüber hinaus auch eine neue Diskussion über Leihmutterschaften ausgelöst. Am Dienstag hat sich etwa der Vorsitzende des Ethikrats, Frister, zu Wort gemeldet und eine offene Debatte gefordert. Über die Diskussion berichtet jetzt unsere Reporterin Katrin Aue und sie blickt dabei auf eine zentrale Person in dieser Geschichte.
16: Die Frau, die den Sohn des CDU-Politikers Jens Spahn ausgetragen hat, weiß womöglich gar nichts davon. Aber sie ist zum Politikum geworden. Denn die Frage nach Leihmutterschaften wird mittlerweile über den Fall Spahn hinaus breit diskutiert. Das sieht auch der Kanzler, Friedrich Merz.
17: Mir ist bewusst, dass dieses Thema in seiner ganzen Dimension, menschlich, juristisch, gesellschaftlich, ethisch, sehr viele Menschen im Augenblick in Deutschland aus diesem aktuellen Anlass bewegt.
16: Es geht um Frauen, die sich eine vorher im Reagenzglas befruchtete, in der Regel fremde Eizelle einsetzen lassen und dafür meist Geld bekommen. Sie tragen ein Kind aus für Menschen, die keinen anderen Weg gefunden haben. Diese Praxis der Leihmutterschaft ist in Deutschland seit 1990 per Embryonenschutzgesetz verboten. Aber in manchen anderen Ländern ist sie erlaubt. Viele Betroffene weichen deshalb ins Ausland aus. Und Politik und Justiz verhindern es nicht. Doppelmoral nennt das der Medizinethiker von der Universität in Bonn, Professor Hartmut Kress. Für ihn ist es vor allem
18: völlig unerträglich, dass die sogenannten Leihmütter teilweise in manchen Ländern ausgebeutet und ausgenutzt werden. von einer kommerzialisierten Leihmutterschaftsindustrie.
16: Deshalb fordert er, wie zuletzt mehrere Ethikfachleute und Juristen, dass Leihmutterschaft in Deutschland teilweise legalisiert wird. Denn der Wunsch nach einem eigenen Kind sei völlig legitim. Kress sagt, dass Leihmutterschaft auch ethisch vertretbar praktiziert werden könne. Beispiel Großbritannien. Dort gibt es ganz legal zertifizierte Zentren für sogenannte altruistische Leihmutterschaften. Für eine Frau heißt das,
18: sie hat auf gut informierter Basis zugestimmt. Sie erhält eine angemessene Entschädigung. Aber es ist nicht so, dass das Austragen eines Kindes für ein bestellendes Paar für sie einen echten Verdienst bewirken würde. Und außerdem ist mit diesem Verfahren in Großbritannien sichergestellt, dass nicht eine Leihmutterschaftsagentur sehr viel Geld verdient und die austragende Frau kaum etwas bekommt.
16: Altruistische Leihmutterschaft wurde auch in Deutschland schon diskutiert. Eine von der Ampelkoalition eingesetzte Kommission kam in einem Bericht zu dem Schluss, das Verbot könnte unter engen Voraussetzungen aufgehoben werden. Doch dann kam das Ampel aus. Grünen-Fraktionschefin Britta Hasselmann wünscht sich eine neue Debatte.
19: Ich fände es wichtig, gerade angesichts der Schwierigkeit und der herausfordernden Fragen, die komplex sind und ethische Grundlagen betreffen, dass der Bericht bei dieser Koalition nicht in der Schublade verschwindet, sondern wir als Parlament uns den nochmal vornehmen und darüber sprechen.
16: Dass unter der schwarz-roten Koalition die Regeln für Leihmutterschaft geändert werden, ist aber sehr unwahrscheinlich. Denn die CDU ist strikt dagegen. Wortführend bei dem Thema ist die Frauenunion, der Zusammenschluss der Frauen in der CDU. Erst am Wochenende hat sie bei Instagram nochmal unter anderem die gesundheitlichen Risiken für die Frauen betont. Leihmutterschaft sei aus guten Gründen verboten. Zitat:
20: Dort, wo die Frau zum Mittel wird, endet die Selbstbestimmung. Dies ist für uns unverhandelbar.
16: Allerdings, in der Bevölkerung ist die Frage der Leihmutterschaften offenbar nicht so unverhandelbar. Laut einer aktuellen Umfrage für die Bild-Zeitung finden 41% das bisherige Verbot falsch. 39% finden es richtig.
4: Es gibt also eine neue Debatte über die Leihmutterschaft und der Vorsitzende des Deutschen Ethikrats, Helmut Frister, der hat eine offene Debatte gefordert. Mein Kollege Jörg Schönborn, der hat mit ihm in den ARD-Tagesthemen gesprochen und seine erste Frage bezog sich auf Eltern, die für eine Leihmutterschaft ins Ausland gehen und das Verbot damit umgehen. Welches Signal sendet Deutschland an sie?
21: Nun ja, es ist das Signal einer gewissen Doppelmoral, die wir im Fortpflanzungsmedizinrecht haben. In Deutschland haben wir ein striktes Verbot, aber wir lassen es zu und ermöglichen es zum Teil sogar durch Kinderwunschmessen und Ähnliches, dass die Paare relativ leicht ins Ausland gehen können, sofern sie halt Geld haben.
22: Und wie kommen wir raus aus dieser Doppelmoral?
21: Ja, indem wir zumindest mal eine offene Diskussion darüber führen, ob wir nicht unter bestimmten Voraussetzungen auch die Leihmutterschaft reguliert zulassen wollen. Bisher haben wir da eine weitgehende Tabuisierung. Die Leihmutterschaft verstößt gegen die Menschenwürde. So stand es im Koalitionsvertrag der letzten CDU-SPD-Koalition. Und das ist als Begründung sicherlich zu wenig.
22: Es gibt Stimmen, die sprechen von der altruistischen Leihmutterschaft aus der SPD, aus den Grünen. Altruistisch heißt selbstlos, uneigennützig. Kann es so etwas geben, dass eine Leihmutter uneigennützig ihren Körper für 9 Monate zur Verfügung stellt?
21: Naja, also das kann es sicherlich ohne weiteres geben in Fällen, wo sich die Beteiligten persönlich nahestehen. Da kann ich mir das gut vorstellen. Ansonsten wird das nicht allzu häufig der Fall sein, obwohl man das manchmal unterschätzt. Es gibt etwa im ganz anderen Zusammenhang bei der Organspende in Großbritannien schon lange die Möglichkeit, anonym seine Niere für jemanden zu spenden. Und es ist doch eine dreistellige Zahl, die das jedes Jahr in Großbritannien tut. Und das ist noch ein erheblich größeres Opfer.
22: Da wären Sie für eine solche Öffnung zur altruistischen Leihmutterschaft? Und wenn ja, wie würden Sie das festschreiben und kontrollieren?
21: Ja, ich bin selber da noch nicht ganz festgelegt. Aber ich könnte mir schon vorstellen, dass am Ende eine solche Öffnung steht. Und man könnte das zumindest zu Beginn auch sehr restriktiv machen. Das heißt, vielleicht wirklich nur für einander nahestehende Personen und auch mit der Möglichkeit, dass eine Kommission oder jemand anders, eine Gruppe halt, dass die Motivation kontrolliert und darauf achtet, dass da keine primär finanziellen Hintergründe sind. Wir haben so etwas ja bei der Lebensspende im Bereich des Transplantationsrechts auch.
4: Das sagt der Vorsitzende des Deutschen Ethikrats, Helmut Frister, im Interview mit den ARD-Tagesthemen.
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0: Mit Moritz Knorr. Bei der Tour de France ist der Traum von einer erneuten Podiumsplatzierung für Deutschlands größte Radsporthoffnung Florian Lipowitz ausgeträumt. Beim Einzelzeitfahren stürzte der 25-Jährige und musste das Rennen danach aufgeben. Lipowitz zog sich einen Schlüsselbeinbruch zu. Steffen Gahr blickt zurück.
1: Was für ein sportliches Drama am Genfer See.
2: Sturz. Wer ist gestürzt? Wer ist da in die Bande gestürzt?
23: Man sieht ihn fast gar nicht. Es ist ein Red Bull-Fahrer. Es ist Lipowitz. Lipowitz am Boden, Lipowitz gestürzt und es sieht nicht gut aus.
1: Er war sehr gut unterwegs, 4 Kilometer vor dem Ziel, aber rutschte er in einer Rechtskurve raus aus der Tour.
23: Er sitzt auf dem Boden, jetzt sehen wir es nochmal in einer Rechtskurve, verliert er den Halt mit seinem Vorderrad und rutscht in eine gelbe Straßenbalustrade, Kopf vorne vorweg. Das ist abgefedert, das wird nicht so schlimm, aber im Ziel schlagen sie die Hände vor den Kopf.
1: Florian Lipowitz wurde lange behandelt, hielt sich die Schulter und musste das Rennen aufgeben. Während Remco Evenepoel im Ziel erst strahlend sein Siegerinterview gab. Fast 30 Sekunden war der Belgier schneller als Tadej Pogacar. Eine Machtdemonstration. Es ist Wahnsinn, es war ein schönes Zeitfahren. Am belgischen Nationalfeiertag zu siegen ist besonders, ich bin stolz. Aber mein Teamkollege Florian ist gestürzt, das ist sehr schade. Daher ist es eher ein bittersüßer Sieg, den wir da feiern. Ich wünsche Florian das Allerbeste, hoffentlich ist es nicht zu schlimm. Lipowitz konnte aufstehen und zum Krankenwagen gehen. Der Traum vom erneuten Tourpodium aber ist geplatzt. Das Tour aus für den Laichinger, der erste große Rückschlag als Radprofi.
0: Das gelbe Trikot behält weiterhin der Slowene Tadej Pogacar. Sein Vorsprung auf Remco Evenepoel beträgt nach der 16. Etappe 4 Minuten und 32 Sekunden. Und dann blicken wir noch nach Hannover. Da finden ab Donnerstag die Finals statt. In 24 verschiedenen Sportarten werden insgesamt 143 deutsche Meistertitel vergeben. Quasi ein kleines nationales Olympia. Mats Nicholson, welche Sportarten sind denn dabei?
24: Da sind natürlich die klassischen großen olympischen Sportarten wie Schwimmen, Turnen und die Leichtathletik, die aber ein Sonderfall ist. Die deutschen Meisterschaften der Leichtathleten werden im Stadion in Wattenscheid ausgetragen. Ein besonderer Wettkampf wurde aber in die Finalstadt Hannover ausgelagert. Das Stabhochspringen auf dem Opernplatz. Dort wird eine mobile Stabhochsprunganlage aufgebaut. Und dann gibt's zahlreiche neue, junge Sportarten, wie das Speedklettern, ebenfalls auf dem Opernplatz. Es geht so schnell wie möglich eine 15 Meter hohe Wand rauf. Dann gibt es zum Beispiel noch das Stand-Up-Paddling auf dem Maschsee oder das Speed-Windsurfen auf dem Steinhuder Meer. Und die Veranstalter der Finals haben sich auch mit dem Deutschen Behindertensportverband abgestimmt. Auch paralympische Disziplinen sind dabei. Im Kanu und Rudern auf dem Maschsee und beim Bogensport.
0: Das führt natürlich zur Anschlussfrage. Welche Top-Sportler und Sportlerinnen bekommen wir denn in Hannover zu sehen?
24: Olympiasiegerin Daya Varfolomeev zum Beispiel. Sie hat 2024 in Paris Gold in der rhythmischen Sportgymnastik gewonnen und wurde in dem Jahr auch als deutsche Sportlerin des Jahres ausgezeichnet. Weitere Olympiasieger in Hannover sind Laura Lindemann im Triathlon oder die Schwimmer Lukas Mertens und Florian Wellbrock. Insgesamt sind bei den Finals knapp 4000 Sportlerinnen und Sportler dabei. Mal zum Vergleich eine Größenordnung. Das sind mehr Athletinnen und Athleten als bei den Olympischen Winterspielen, zuletzt in Mailand.
0: Morgen steigt dann auch schon die Eröffnungsfeier, zu sehen live in der ARD-Mediathek. Und dort gibt's dann auch die Entscheidung in den kommenden Tagen.
4: Das war der Sport mit Moritz Knorr.
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25: Um 2.29 Uhr mit Juliette Groß. Der Drogenbeauftragte der Bundesregierung Streeck hat das geplante Alkoholverbot an deutschen Bahnhöfen befürwortet. Streeck sprach in der Rheinischen Post von einem Gewinn für alle. Aus der Nachrichtenredaktion Ronald Lessig.
5: Weniger Alkohol an Bahnhöfen führe zu einem besseren Sicherheitsgefühl, sagte Strick der Zeitung. Hilfsorganisationen warnen dagegen vor den Folgen für Obdachlose. Sie könnten durch ein Alkoholverbot an Bahnhöfen aus dem Blickfeld gedrängt werden, hieß es von der Bundesarbeitsgemeinschaft Wohnungslosenhilfe. Kritik kam auch von der Bundespolizeigewerkschaft. Der Vorsitzende Ostermann erklärte, er halte das Vorhaben für kaum umsetzbar, denn das Hausrecht besitze die Deutsche Bahn. Sie will das Verbot bis Mitte Oktober an allen rund 5.400 Bahnhöfen einführen. Bei Verstößen drohen ein Platzverweis oder ein Hausverbot.
25: SPD-Generalsekretär Klüssendorf hat ins Gespräch gebracht, dass der Bund noch einmal die Schuldenregel aussetzen könnte. Angesichts der Kriege um uns herum sei zumindest in Erwägung zu ziehen, höhere Haushaltsspielräume nutzen zu können, sagte Klüssendorf der Neuen Osnabrücker Zeitung. Das sei eine Frage von Verantwortungsbewusstsein, wenn es an die Grundfesten des Sozialstaats gehe und man sonst Gefahr laufe, dass es die Gesellschaft zerreißt. Viele Menschen seien längst am Limit, so der SPD-Generalsekretär. In der Ukraine hat Präsident Selenskyj Armeechef Syrskyj entlassen. Damit erfüllte Selenskyj eine zentrale Forderung von Demonstranten, die tagelang in mehreren Städten auf die Straße gingen. Sie protestierten dagegen, dass der bisherige Verteidigungsminister Fedorow entlassen worden war und forderten auch die Ablösung Syrskyjs. Zwischen beiden hatte es Streit gegeben. Neuer Armeechef wird Heeresgeneral Drapaty. Auch für Fedorow soll es eine neue Aufgabe geben. Bundesaußenminister Wadefuhl hat jungen Nigerianern mehr Flexibilität bei der Visavergabe zugesagt. Der CDU-Politiker besucht zurzeit mehrere Länder in Afrika. Aus Lagos Georg Schwarte.
6: Zugleich forderte Wadefuhl auch von deutschen Unternehmern, flexibler zu werden. Afrika sei ein Chancenkontinent, aber Chancen müsse man auch wahrnehmen. In Nigeria leben bereits heute 240 Millionen Menschen. Es ist der größte Binnenmarkt Afrikas und zugleich ein wichtiger Rohölproduzent. Zudem lieferte Nigeria allein im Juni 25% des europäischen Kerosinbedarfs. Wadefuhl wird von einer deutschen Wirtschaftsdelegation begleitet und reist am Abend dann von Abuja, Nigerias Hauptstadt, weiter zu seiner letzten Station nach Südafrika.
25: Das Wetter in Deutschland. Häufig trocken, im Norden etwas Regen, Tiefstwerte 16 bis 6 Grad. Tagsüber vom Norden bis zur Mitte gebietsweise Regen, im Nordosten einzelne Gewitter, sonst oft trocken, Höchstwerte 18 bis 28 Grad. Am Donnerstag leicht wechselhaft bei 18 bis 27 Grad. Am Freitag meist freundlich, im Nordwesten und im Osten etwas Regen, 19 bis 29 Grad. Das waren die Nachrichten.
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4: Mit einer Meldung für die A5 Frankfurt Richtung Karlsruhe. Die Autobahn ist zwischen Heppenheim und Hemsbach wegen einer Baustelle bis 6 Uhr morgens gesperrt. Die Umleitung führt über die U86. Die A14 Magdeburg-Schwerin ist zwischen Kreuz Magdeburg und Dahlen-Warsleben in beiden Richtungen wegen Bauarbeiten bis ca. 5 Uhr morgens gesperrt. Die A40 Essen Richtung Duisburg ist zwischen Essen-Zentrum und Essen-Holsterhausen wegen Wartungsarbeiten im Ruhr-Schnellwegtunnel gesperrt. Die A44 Essen Richtung Düsseldorf ist zwischen Dreieck Felbert Nord und Hetterscheid wegen Bauarbeiten bis Mitte Oktober gesperrt. Die A59 Dienstlaken Richtung Duisburg ist zwischen Duisburg-Marxloh und Kreuz Duisburg-Nord nach einem Unfall gesperrt. Die A71 Suhl Richtung Erfurt ist zwischen Stadt Ilm und Arnstadt Süd wegen Wartungsarbeiten bis ca. 6 Uhr morgens gesperrt. Und die A111 in Berlin Richtung Dreieck Oranienburg ist zwischen Weidmannsluster Damm und Schulzendorfer Straße wegen einer Nachtbaustelle bis ca. 6 bis ca. 5 Uhr morgens gesperrt. Fahren Sie vorsichtig und kommen Sie gut an.
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4: mit Alex Grantl. Wie gefährlich ist künstliche Intelligenz? Immer wieder warnen führende KI-Forscher vor der Technologie. Auch das große KI-Unternehmen Anthropic forderte vor kurzem, die KI-Spitzenforschung solle pausiert werden. Die Risiken wären aktuell zu groß. Über die Chancen und die Gefahren von KI sprechen der Tagesthemen-Moderator Ingo Zamperoni und seine Frau Jiffa Bourguignon jetzt im Podcast Amerika, wir müssen reden. Ihr Gast ist der Journalist Fritz Espenlaub, der einen Podcast über die Entstehungsgeschichte von KI produziert hat, die Open AI Story.
7: OpenAI, das ist ja dieses Einhorn, diese Firma, die das so vorangetrieben hat. Was verbirgt sich hinter OpenAI und wie fing das überhaupt an?
8: Ja, OpenAI ist die Firma, die die KI-Revolution in ihrer heutigen Form, also so wie wir sie kennen, mit den Chatbots, mit diesen großen Sprachmodellen, die das alles losgetreten hat. Und zwar ungefähr vor 10 Jahren oder ein bisschen mehr als 10 Jahren inzwischen, wurde diese Firma gegründet, damals von sehr, sehr wenigen Leuten und auch erstmal gar nicht als Unternehmen, sondern als Non-Profit, ja, also als irgendwie Research-Organisation. Mhm. Und die Idee war, dass eine Gruppe von Leuten, die sich sehr gut mit KI auskennen, können gleich noch ein bisschen mehr darüber reden, wer das so war, festgestellt haben, hey, diese KI-Technologie, die nimmt gerade an Fahrt auf, die wird immer besser. Das könnte ein richtig, richtig großes Ding werden. Das könnte vielleicht sogar das größte Ding in der Geschichte der Menschheit werden, diese Technologie. Und aktuell wird die hinter verschlossenen Türen entwickelt. Und zwar von zum Beispiel Google und ein paar anderen Firmen, also von so großen Tech-Giganten. Und insofern war die Gründungsidee von OpenAI eigentlich eine sehr, sehr idealistische. Nämlich, das steckt ja auch schon im Namen OpenAI drin, diese Technologie, diese relevante Menschheitstechnologie an die Öffentlichkeit zu bringen, für alle so ein bisschen auch begreifbar zu machen und einen Diskurs zu starten darüber, wie wir diese Technologie eines Tages auch anwenden wollen.
9: Du hast gesagt, große Ding. Also genau das, die haben nicht 100% verstanden, oder? Was sie entwickelt hat oder wie das benutzt sein wird.
8: Also das Spannende ist, dass es diese Idee von künstlicher Intelligenz und von sozusagen Robotern und Cyborgs und all diesen Dingen, die gibt's ja schon lange. Also so in der ganzen Menschheitsgeschichte begleitet uns das ja eigentlich
7: Science
8: schon. Sogar schon früher als Science Fiction. Also wir haben ja schon irgendwie im Alten Testament Geschichten über den Golem und sozusagen irgendwie leblose Dinge zum Leben erwecken oder irgendwie Frankensteins Monster und all diese Dinge. Und dann später natürlich auch in der Science Fiction. Also 2001 Space Odyssey, gibt's diesen berühmten Science-Fiction-KI-Computer HAL 9000, R2-D2 und C-3PO in Star Wars und so weiter. Jeder kennt das. Und diese Idee hat sich so so in den Jahren vor der Gründung von OpenAI im Silicon Valley und vor allem auch bei so ein bisschen philosophisch angehauchten Leuten im Silicon Valley durchgesetzt als, Moment mal, das ist vielleicht gar nicht nur Science Fiction. Das ist vielleicht was tatsächlich jetzt in unserem Leben kommen könnte. Und wenn das kommt, wenn wir tatsächlich eine Maschine bauen, die klüger ist, in Anführungszeichen, als wir Menschen oder in jedem Bereich besser ist, dann kann uns das auch vielleicht gefährlich werden. Also das war die Zeit, als eben zum Beispiel Google da schon ganz krasse Durchbrüche gemacht hat, als Schachalgorithmen immer besser geworden sind und Menschen besiegt haben oder als auch in diesem berühmten asiatischen Brettspiel Go dann zum ersten Mal eine KI aus dem Hause Google eben einen Menschen besiegt hat, was man davor nie dachte. Also das waren immer so diese Bereiche, okay, wir wissen eigentlich, wir Menschen sind in diesen Bereichen, kann uns ein Computer nie ersetzen und plötzlich hat uns ein Computer ersetzt. Plötzlich ist ein Computer viel, viel besser geworden als wir Menschen und das hat dann eben den Ausschlag gegeben für diese Gedanken, also in dem Bereich wird es oft als X-Risk, als existenzielles Risiko auch bezeichnet, dass, naja, wenn jetzt eine KI in Go besser ist als wir und dann auch anfängt, in allem anderen besser zu sein als wir, in Überzeugungskraft und in Cybersecurity und in jedem Beruf und so, dann ist das sozusagen was. Das sollte nicht eine einzelne Firma hinter verschlossenen Türen haben, sondern das sollten sozusagen mehrere Firmen in der Öffentlichkeit entwickeln. Und das war genau dieser anfängliche Idealismus von OpenAI.
7: Das heißt, Sam Altman hat erkannt, welche Risiken damit auch einhergehen könnten und hat gesagt, wir brauchen da irgendwelche Banden und wir wollen das quasi demokratisieren und öffentlich machen für alle. Oder ging es eher darum, nicht Google das Feld zu überlassen alleine?
8: Ja. Das ist eine sehr gute Frage, die wir im Podcast ausführlich besprechen, weil das, glaube ich, sehr sich vermischt. Mhm. So hundertprozentig klar ist das, glaube ich, den Gründern von OpenAI, du hast gerade schon den wichtigsten genannt, Sam Altman, eigentlich auch selber nicht gewesen. Also diese Leute, das waren Sam Altman, Elon Musk, also auch jemand, den wir alle mittlerweile sehr gut kennen, war eine ganz wichtige Figur bei der Gründung von OpenAI, hat so die ersten Gelder auch, die erste Finanzierung gegeben. Und dann ein paar absolute Spitzenforscher, die also der allgemeinen Öffentlichkeit vielleicht damals noch kein Begriff waren, aber mittlerweile sozusagen in der KI-Welt auch wirklich einen Namen für sich gemacht haben, also Andy Kapathy oder Ilya Sutskever. Das heißt, auf der einen Ebene waren für viele von denen tatsächlich diese idealistischen Motive das Entscheidende. Also Leute wie eben Ilya Sutskever, das ist jemand, den kannst du eigentlich mit Geld nicht wirklich locken. Der ist tatsächlich, glaube ich, wirklich, wirklich rein idealistisch motiviert gewesen. Elon Musk schon schwieriger. Also der sagt zwar immer, dass er idealistisch motiviert ist, und ich glaube, ein großer Teil von dem, was er macht, ist auch irgendwo idealistisch motiviert. Aber vielleicht vermischt es sich da schon auch mit irgendwie Einfluss haben wollen und also zumindest mittlerweile natürlich auch mit einer klaren politischen Agenda. Ich glaube, damals 2015 war es noch ein bisschen ein anderer Elon Musk, wo das noch nicht so sehr war. Und dann der dritte Große im Bunde, Sam Altman. Und bei dem wird es dann schon wirklich schwierig. Der ist, und das zeichnet sich so ein bisschen durch die ganze Geschichte von OpenAI, die Firma verändert sich ja dann später, das zeichnet sich so ein bisschen als roter Faden durch. Und gerade bei Sam Altman, also das ist eine Charaktereigenschaft von ihm, die sich auch so ein bisschen durch die Geschichte von OpenAI durchzieht, also diese Firma verändert sich ja auch im Laufe der Jahre. Sam Altman ist unglaublich gut darin, diese großen Bedenken, diesen Respekt, den man hat vor dieser Technologie und vielleicht auch die Angst und auch die Befürchtungen, auch dieser Gruselfaktor von, oh mein Gott, was erschaffen wir da eigentlich, den zu nutzen, um auch Hype zu generieren und um am Ende auch einfach Produkte zu verkaufen und um Investorengelder einzusammeln. Und bei Sam Altman ist es tatsächlich, also ich glaube, er könnte das nicht so gut verkaufen, wenn er nicht auch auf irgendeinem Level dran glauben würde an diese Ideen. Aber ich glaube, dass er auch auf der anderen Seite sehr genau weiß, was er da macht und dass er das eben auch am Ende ein bisschen benutzt, um die Idee von KI der Welt zu verkaufen. Und man muss festhalten, er und diese Firma waren damit erfolgreicher als eigentlich irgendjemand anderes in der Geschichte der künstlichen Intelligenz.
9: Also wie er das verkauft hat, also es war ein bisschen wie Gaslighting, ne? Also wir brauchen, also bleib mit uns, unterstützt uns mit eurer Geld, weil wir sind die Good Guys, ne? Wir sind die Guten.
8: Genau.
9: Und sonst könnte das in die by the Bad Guys landen. Das könnte in schlechten oder in gefährlichen Händen landen. Aber du hast erzählt auch in der Podcast, dass nicht alle vielleicht oder innerhalb OpenAI haben manche vielleicht angefangen, das zu zweifeln und haben dann die sind rausgegangen, oder was ist da passiert?
8: Das ist genau, was passiert ist. Also die Geschichte hat eben damit angefangen, kleines, unabhängiges AI-Lab, also diese Firma nennt sich gerne Lab, also von Laboratory, also Forschungseinrichtung, um KI zu entwickeln, und auch von Anfang an Non-Profit, ganz interessante Firmenstruktur. Am Anfang steht da zum Beispiel drin, dass die Technologie und ihre Benefits, also ihre positiven Auswirkungen zum Wohle der Menschheit entwickelt werden soll. Und ganz viel wurde am Anfang so dieser Vergleich genommen mit quasi, wir sind die Rebellenallianz und Google ist so das Imperium. Und
7: wie bei Star Wars.
8: Wir sind auf der guten Seite. Genau, wie bei Star Wars, genau. Und es standen viele Sachen drin. Also es stand zum Beispiel auch drin, dass es einen unabhängigen Aufsichtsrat gibt, also ein Board of Directors, das im Zweifelsfall den CEO auch feuern kann. Also der CEO war Sam Altman, der sich sehr früh da auch auf eine ziemlich interessante Art und Weise gegen Elon Musk durchgesetzt hat. Also Elon Musk wollte eigentlich auch CEO von OpenAI werden. Also Elon Musk ist einfach gerne CEO von, glaube ich, sehr, sehr vielen verschiedenen Firmen. Bei OpenAI hat das nicht geklappt. Das ist Sam Altman geworden. Und er hat dann durchaus genau das gemacht, Jiffer, was du sagst, dass er immer allen gesagt hat, so hey, ja, also diese Technologie, die wir entwickeln, die ist schon sehr gefährlich, die ist schon sehr, sehr krass, aber wir sind sozusagen die Verantwortungsvollen, und das seht ihr zum Beispiel daran, dass das Board mich ja feuern kann im Zweifelsfall, wenn irgendwas nicht gut läuft. Und im Laufe der Zeit der Firma hat sich das dann aber immer mehr in eine Richtung entwickelt, wo dann zunehmend auch innerhalb der Firma angefangen hat, so ein Machtkampf zu beginnen. Zwischen denjenigen, die der Meinung waren, wir verraten so ein bisschen mit der Zeit unsere ursprünglichen Ideale und werden zu kommerziell. Und auf der anderen Seite denjenigen, die gesagt haben, nein, nein, eigentlich müssen wir genau kommerziell werden, nicht nur um irgendwie unsere Mission zu erfüllen, sondern, naja, kommerziell werden ist vielleicht auch ganz nett, weil ein bisschen Geld gibt's ja auch noch.
7: Klar. Und dann hat sich das aber so, wie Jeff dann sagte, abgespalten irgendwie in gewisser Weise, oder was ist da passiert?
8: Genau, diese Geschichte ist, kann man sagen, ein Drama in mehreren Akten. Und parallel zu dem, wie sich OpenAI als Firma verändert hat, also es hat dann irgendwann diese Non-Profit-Struktur aufgegeben. Es gab ein ganz dramatisches Wochenende, das wir auch im Podcast rekonstruieren und erzählen, wo tatsächlich Sam Altman, der CEO, gefeuert wurde von diesem Board, weil sie gesagt haben, man kann ihm eigentlich nicht vertrauen mit dieser KI-Revolution, und er sich dann so ein bisschen, ja, zurückgekämpft hat. Und in jedem dieser Momente sind mehr Leute, die bei OpenAI eigentlich sich dieser ursprünglichen Mission verpflichtet gefühlt haben, enttäuscht worden. Und ein paar von denen haben im Jahr 2021 dann auch OpenAI verlassen und ihre eigene KI-Firma gegründet. Anthropic heißt die.

0: genau wie sich sozusagen für gute Fußballclubs gehört oder eben für Real Madrid und Barcelona, gibt es auch zwischen Anthropic und OpenAI eben eine totale Konkurrenz. Mhm. Das hat damit zu tun, dass sich diese Firmen so ein bisschen aufgespaltet haben, dass von Anfang an die Leute bei Anthropic gesagt haben, OpenAI hat eigentlich diese Mission verraten inzwischen, die sind zu sehr jetzt irgendwie kommerziell geworden und wir werden das besser machen, und dass auf der anderen Seite OpenAI halt sagt, Anthropic wiederum sind Heuchler, die stellen sich als besonders moralisch toll dar und in Wahrheit sind sie es gar nicht. Und wir wissen das bei OpenAI, weil wir quasi aus unserer eigenen Geschichte gelernt haben. Ja. Und das ist die große Konkurrenz, die eigentlich heute, kann man sagen, die KI-Revolution im Silicon Valley definiert.
1: Aber wir haben gesehen, oder ich habe in die letzte Zeit, es war vor ein paar Monaten vielleicht, der Leiter von Anthropic, wie heißt er nochmal?
0: Dario Amodei.
1: Genau. Und er hat ein Interview gegeben, wo er hat gesagt, wir müssen alle, es geht zu schnell jetzt. Es entwickelt sich in eine Art, das zu schnell ist, aber wenn wir bremsen müssen, dann müssen wir alle bremsen. Sonst kann das gefährlich sein. Und wir haben schon gesprochen über, also wie OpenAI ganz am Anfang war, sehr also optimistisch und war eigentlich ein NGO und hat viel gesprochen, wie du sagtest, Sam Altman hat viel gesprochen über das Gefahr und so weiter. Aber warum müssen wir bremsen? Was sind die Gefahr für uns?
0: Das ist eine super interessante Frage, weil unterschiedliche Leute ganz unterschiedliche Gefahren sehen. Die meisten normalen Menschen, glaube ich, wenn sie an KI denken, denken vielleicht erstmal an sowas wie Fake News oder dass es Arbeitsplätze vernichtet und dann es zu gesellschaftlichen irgendwie Disruptionen kommen könnte, wenn wir plötzlich eines Tages alle nichts mehr zu tun haben. Oder die ganzen ökonomischen Effizienzgewinne durch KI halt nur bei wenigen Firmen liegen. Das ist, glaube ich, eine große und auch durchaus realistische Gefahr. Aber dieses Gefahrenspektrum, über das die Leute reden, das ist noch viel größer. Und das, was ein sehr zentrales Motiv, würde ich sagen, am Anfang eben von OpenAI war, das, was ich vorhin gemeint habe mit X-Risk, also mit diesem existenziellen Risiko, und auch das, worüber tatsächlich Anthropic auch heutzutage noch viel redet, das ist ein bisschen spekulativer und ein bisschen mehr nach Science-Fiction klingend. Das ist nämlich die Befürchtung, dass diese KI nicht einfach nur ja ein bisschen Fake News macht, ein paar irgendwie KI-Texte oder Videos oder Bilder, die wir nicht mehr unterscheiden können, ob die jetzt von der KI kommen oder von echt, so nicht nur das und nicht nur ein paar Jobs ersetzt, sondern eben tatsächlich uns Menschen die Kontrolle über unser eigenes Schicksal raubt. Also wir aus Versehen, in Anführungszeichen, eine Maschine entwickeln, die tatsächlich nicht nur ein bisschen besser ist als wir, sondern unglaublich viel besser ist als wir. Also fast so ein bisschen im Silicon Valley wird da oft gesprochen von God in a box, also Gott in einer Kiste. Oder Dario Amodei redet oft von einem Country of Geniuses in a Data Center, also ein Land von Genies in einem Rechenzentrum. Das ist so ein bisschen die Vorstellung und die Angst ist oder diese Befürchtung oder vielleicht auch PR-Strategie, ne, das ist bis heute nicht so ganz klar, ist eben, dass man sagt, okay, wenn wir jetzt sowas erstellen, ja, so eine KI, die wirklich in jeder Hinsicht besser ist als wir, dann wird diese KI natürlich auch besser als wir sein in strategischen Denken und in Spieltheorie, also in Game Theory. Und dann wird diese KI natürlich erkennen, dass die Menschen vielleicht erkennen werden, dass die KI ihnen theoretisch gefährlich werden könnte und sie dann abschalten will. Und dann wird die KI sozusagen präventiv, um sich zu verteidigen, vielleicht uns als Menschheit abschalten. Also irgendeine Art von sozusagen irgendwie großen Krieg gegen uns führen. Also wirklich so diese Science-Fiction-Ideen, wie sie sonst eigentlich nur in der Matrix oder in Terminator sind.
2: Genau, wollte gerade sagen, das klingt ja eins zu eins wie Terminator und alle Dystopien in diese Richtung, ne?
0: Total. Und das ist auch was durchaus sehr, sehr viel kritisiert wird. Also Schiffer, du hast zum Beispiel ja gerade gesagt, Dario Amodei hat öffentlich dann sich dafür ausgesprochen, die KI-Entwicklung zu pausieren. Und genau das ist was, wo tatsächlich viele Kritiker dann sagen, ihr benutzt sozusagen diese Angst vor der KI eigentlich nur als Hype-Maschine, weil offensichtlicherweise stoppt ja keiner von euch. Also es gibt ja keines dieser großen Labs, die irgendwie ihre KI-Entwicklung pausieren. Im Gegenteil, es scheint alles immer noch schneller zu gehen. Also der Rhythmus, in dem neue Modelle rauskommen, der wird immer schneller. Der zeitliche Abstand wird

0: immer kürzer. Und dieser ganze Mythos rund um diese mächtige Technologie, von dem profitiert ihr ja. Also ihr profitiert ja davon, dass dieser Hype entsteht. Und das Lustige ist, dass sich bei Anthropic dann auch ganz viele Muster wiederholen, die man am Anfang so bei OpenAI gesehen hat. Also OpenAI hat eins seiner frühesten Modelle, GPT-2 damals, also ein Vorgängermodell von dem, was dann in ChatGPT steckt heutzutage, damals nicht veröffentlicht, weil sie gesagt haben, das ist vielleicht zu gefährlich für die Öffentlichkeit und wir wissen nicht, was da alles schiefgehen kann. Aus heutigem Blickwinkel ist das fast schon ein bisschen lustig, weil GPT-2 so viel weniger mächtig ist als die Modelle, die wir mittlerweile haben. Aber jetzt gerade erst vor ein paar Monaten hat Anthropic dasselbe gemacht mit einem neuen KI-Modell, Claude Mythos hieß das, wo sie auch gesagt haben, so Achtung, wir haben in den internen Tests festgestellt, damit kann man super gut Computersysteme hacken und das ist irgendwie ganz, ganz mächtig und deswegen veröffentlichen wir das lieber nicht.
1: Aber es könnte auch Marketing sein.
0: Lustigerweise hat genau Sam Altman, also ich hoffe, alle Leute, die uns hören, kommen da noch mit, aber eben Sam Altman von OpenAI hat dann gesagt, hey, ihr macht hier nur Hype und ihr versucht hier sozusagen mit dieser Strategie nur Hype zu generieren, was ja eigentlich der Erfinder war dieser Strategie, wenn man so will.
1: Aber es ist tatsächlich so was Urmenschliches. Ich meine, wir haben das ja auch in der, allein bei Goethe, der Zauberlehrling, ne? Die Geister, die ich rief, die werde ich nur nicht los. Also, dass man etwas schafft und etwas passiert, wo man als Menschheit die Kontrolle darüber verliert, ist ja auch eine Urangst. Also, das ist ja nicht nur ein Spiel damit, sondern man weiß ja nicht, wo es hingeht. Keiner weiß es ja wirklich.
0: Das ist genau das, was auch für mich einer der faszinierendsten Aspekte an der KI-Revolution ist gerade. Ich glaube, es gibt ja viel Spekulation darüber, ist das am Ende alles eine große Bubble? Hält diese Technologie gar nicht, was sie verspricht? Meine persönliche Einschätzung ist, dass ich mittlerweile eigentlich nicht mehr der Meinung bin, dass es eine Bubble ist, sondern dass es tatsächlich, also ne, wenn man diese Technologien viel benutzt, dann sieht man sie, die können schon Dinge und die werden real besser. Und das dann zu extrapolieren und sich zu überlegen, ja, was passiert denn, wenn diese Technologie in derselben Geschwindigkeit immer noch besser wird und vielleicht irgendwann tatsächlich sich auch exponentiell entwickelt. Also es gibt diese große Idee in der KI-Welt von also Recursive Self-Improvement nennen die Leute das. Also eine Technologie, die anfängt, sich selber zu verbessern. Dass jedes KI-Modell anfängt, an einem besseren KI-Modell in der nächsten Generation dann irgendwann mitzuarbeiten. Das ist schon was, das einem Angst machen kann. Aber gleichzeitig ist es total wichtig, und das war auch unser Versuch mit diesem Podcast, sich nicht zu sehr ablenken zu lassen von diesen sehr spekulativen Ideen, die zwar irgendwie eine große Rolle gespielt haben, indem dass sie diese, es gäbe diese technologische Revolution gar nicht ohne diese spekulativen Ideen und ohne dass viele Leute diese spekulativen Ideen ernst genommen haben. Aber gleichzeitig gibt es eben, dann würde ich sagen, eine sehr viel realere und sehr viel echtere Bedrohung durch KI, nämlich der Fall, dass es jetzt vielleicht gar nicht die Gott in einer Schachtel Megatechnologie ist, die sich verselbstständigt, sondern einfach nur eine sehr, sehr, sehr, sehr gute Technologie, die massive Disruptionen für unsere Arbeitswelt bereithält und wirklich ganz, ganz viele Geschäftsmodelle von Firmen durcheinander bringt und am Ende aber tatsächlich kontrolliert wird von ein paar wenigen Firmen. Weil das hat sich leider am Ende nicht geändert durch alle, weder durch OpenAI noch durch Anthropic noch durch irgendeine andere KI-Firma. Am Ende ist es immer noch so, dass die absoluten Top-Spitzenmodelle von einigen wenigen Firmen gemacht werden. Von einer Handvoll Firmen, die alle im Silicon Valley sitzen. Kaum eine in Europa. Es gibt ein paar in China, die dann versuchen, über Open-Source-Modelle oder Open-Weights-Modelle, also über so Modelle, die offener, transparenter sind, das zu machen. Aber die sind immer so ein paar Monate und vielleicht auch mit zunehmendem Abstand mehr als ein paar Monate in der technologischen Entwicklung hinter dem, was diese Spitzenlabore in den USA rausbringen. Und das ist, glaube ich, die große Sorge, die wir vielleicht auch in Europa ernst nehmen sollten. Nämlich nicht diese unabhängige Super-KI, nicht jetzt dieser C3PO, der irgendwie sich verselbstständigt, sondern eben einfach eine neue technologische Revolution, die in den USA passiert und die wir so ein bisschen aus unserer Perspektive hier eher von außen betrachten.
1: Das heißt, KI wird sowas für die USA wie, keine Ahnung, das neue Erdöl oder ein Gut, das die ganze Welt will und braucht. Und der Hebel ist eben in den USA. Und wir haben es ja auch gesehen, dass eine Software jetzt erstmal zurückgehalten wurde, nicht für ausländische User freigeschaltet wurden. Dann hat man sich geeinigt irgendwie. Aber das ist quasi, das gibt ja den USA auch einen extrem starken Hebel als Player in der Welt, als Weltmacht.
0: Ja, das ist, ich denke da ganz oft drüber nach, was für ein verrückter historischer Zufall das ist, dass wir diese Technologie, diese technologische Entwicklung aus irgendeinem Grund tatsächlich genau in dem Moment haben, wo wir eine US-Regierung haben, die so ganz anders agiert, als wir das gewohnt waren in der früheren Welt von früheren US-Regierungen. Also die sich nicht davor scheut, tatsächlich auch viel nationalistischer zu agieren als andere Regierungen, viel mehr in Opposition und in Konfrontation zu gehen, auch mit zum Beispiel Europa oder der EU, was technologische Themen angeht, was Handelsthemen angeht. Ja, also die ja von Anfang an auch gesagt hat, wir empfinden uns in einer Allianz mit unseren Tech-Firmen und wenn jetzt zum Beispiel Europa versucht, die irgendwie zu regulieren oder darauf einzuwirken, dann werden wir da politischen Druck ausüben und werden zum Beispiel auch irgendwie den NATO-Schutzschirm zur Verhandlungsmasse machen. Hm. Und das ist schon erstmal was grundsätzlich total Neues. Und wenn jetzt die USA da ein neues Werkzeug in ihr Arsenal bekommen und gleichzeitig dann sich nicht davor scheuen zu sagen, hey, aber das ist jetzt nur für US-Staatsbürger und nicht mehr für Leute aus dem Ausland, dann ist das schon was, was uns, glaube ich, echt große Sorgen machen könnte.
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2: Die Deutsche Bahn will Alkohol in allen Bahnhöfen in Deutschland verbieten. Ausnahmen soll es nur für die Gastronomie geben. Im Herbst soll das Alkoholkonsumverbot dann in Kraft treten, mit dem Ziel, die Sicherheit für Reisende und Bahnmitarbeitende zu verbessern. Das Nachrichtenportal T-Online hält die geplante Regelung für inkonsequent.
4: Wenn das Anliegen von Bahnchefin Palla die tatsächliche Verbannung alkoholischer Getränke aus deutschen Bahnhöfen und Zügen ist, muss sie auch gegen die Angebote vor Ort vorgehen. Das Helle aus dem Bahnhofsrewe, das man nicht mehr trinken dürfte, alkoholisiert in der Regel auf die gleiche Weise wie das aus der Bahnhofskneipe oder im Bordrestaurant, das man weiterhin trinken dürfte, indem die Bahn übrigens auch Dry Gin aus dem Rheinland verkauft. Alkoholgehalt 41%. So ist das, was Palla ankündigt, nicht nur nicht konsequent, sondern auch nicht ehrlich. Denn die Fahrgäste, denen die Bahn im Zug hochprozentigen Alkohol verkauft, steigen dann an eben den Bahnhöfen aus, aus denen Palla das Trinken verbannen möchte.
2: Die Frankfurter Allgemeine Zeitung findet das geplante Verbot richtig.
4: Große Bahnhöfe sind in vielen Städten Hotspots der Kriminalität und Gewalt in Zügen gehört zum Alltag. Alkoholkonsum fördert aggressives Verhalten. Ebenso offensichtlich ist jedoch, dass der Alkoholkonsum nicht das einzige Problem in Bahnhöfen ist. Ausufernder Drogenkonsum und wachsende Verwahrlosung kommen hinzu. Aber auch das spricht nicht gegen ein Alkoholverbot.
2: Auch die Volksstimme aus Magdeburg lobt den neuen Plan der Deutschen Bahn und meint, sie solle noch einen Schritt weitergehen.
4: Wirklich unsicher fühlen sich Fahrgäste meist nicht unbedingt in der Bahnhofshalle oder am Gleis, sondern im Zug, nämlich dann, wenn betrunkene, aggressive Fahrgäste auftauchen. Das kann im Umfeld von Risikofußballspielen passieren, aber auch zu anderen Gelegenheiten. Meint die Bahn es wirklich ernst mit dem neuen Sicherheitspaket, sollte sie auch an dieser Stelle ansetzen. Theoretisch kann ein Alkoholverbot auch in Zügen festgelegt werden. Rauchen ist in den Waggons schließlich auch untersagt. Der beste Kompromiss ist vielleicht, ein Alkoholverbot in Zügen zeitweise auszuprobieren, etwa im Umfeld von Risikofußballspielen. Das würde vielen Fahrgästen tatsächlich mehr Sicherheit im Zugverkehr vermitteln. Die jetzt geplanten neuen Regeln könnten der Auftakt sein.
2: Das waren die Standpunkte, zusammengestellt von Gisela Former. Und mit dem Alkoholverbot der Bahn beschäftigen wir uns gleich nach den Nachrichten genauer.
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5: Um 3 Uhr mit Juliette Groß. Angesichts massiv gestiegener Benzin- und Dieselpreise in Deutschland plädiert der SPD-Generalsekretär Klüssendorf für eine Entlastung der Verbraucher. In der Neuen Osnabrücker Zeitung macht er sich für einen Spritpreisdeckel stark. Aus der Nachrichtenredaktion Markus Weber.
6: Klüssendorf verweist auf Nachbarländer wie Belgien und Luxemburg. Sie hätten schon vor vielen Jahren einen Spritpreisdeckel eingeführt und schauten teils mit Häme auf die Entwicklung bei uns. Deutschland gelte als Paradies für die Mineralölkonzerne. Insgesamt betrachtet sieht Klüssendorf viele Menschen längst am Limit angesichts der Kriege um uns herum und der angespannten Haushaltslage. Der SPD-Generalsekretär ist für eine Diskussion darüber, die Schuldenregel nochmal auszusetzen, wenn es, wie er sagt, an die Grundfeste unseres Sozialstaats gehe und wir sonst Gefahr liefen, dass es unsere Gesellschaft zerreißt.
5: Der ukrainische Präsident Selenskyj hat seinen Armeechef Syrskyj entlassen. Zuvor hatte es tagelange Demonstrationen gegen Syrskyj gegeben. Aus Kiew, Stefan Lack.
7: Mit diesem Schritt erfüllt der Präsident eine zentrale Forderung der Proteste, die seit der Entlassung von Verteidigungsminister Michailo Fedorow in Kiew und in anderen ukrainischen Städten stattfinden. Die Demonstrierenden verlangten neben der Rückkehr Fedorows auch die Ablösung Syrskyjs. Fedorow gilt bei seinen Unterstützern als moderner Reformer. Ihm werden wichtige Neuerungen im Drohnenkrieg sowie mehr Transparenz im Beschaffungswesen des Militärs zugeschrieben. Kritiker warfen Syrskyj vor, diese Reformen ausgebremst zu haben. Das hatte der General selbst stets zurückgewiesen.
5: Der Drogenbeauftragte der Bundesregierung Streeck hält das geplante Alkoholverbot an Deutschland-Bahnhöfen für richtig. In der Rheinischen Post wies der CDU-Politiker auf die Gefahren durch Alkohol hin und sprach von einem Gewinn für alle, wenn sich Reisende wohler fühlten. Kritisch äußerte sich die Bundesarbeitsgemeinschaft Wohnungslosenhilfe. Obdachlose würden durch ein Verbot lediglich aus dem Blickfeld in Bereiche verdrängt, die weniger Schutz bieten. Die USA haben die internationale Gemeinschaft dazu aufgerufen, den mittelamerikanischen Staat Nicaragua zu isolieren. Das Land könne keine Rückkehr zur Tagesordnung erwarten, solange es demokratische Prinzipien ablehne, sagte Außenminister Rubio. Hintergrund sind jüngste Äußerungen des nicaraguanischen Präsidenten Ortega. Er hat in einer Rede angekündigt, dass es in seinem Land künftig keine Wahlen mehr geben wird. Damit wolle er verhindern, dass von den USA unterstützte Bewegungen die Macht an sich rissen, so Ortega. Das waren die Nachrichten. Das Wetter in Deutschland. Tagsüber vom Norden bis zur Mitte gebietsweise Regen, im Nordosten einzelne Gewitter, sonst oft trocken, Höchstwerte 18 Grad in Nordfriesland. Es ist 3.03 Uhr.
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2: Die A5 Frankfurt Richtung Karlsruhe ist zwischen Heppenheim und Hemsbach wegen einer Baustelle bis 6 Uhr morgens gesperrt. Die Umleitung führt über die U86. Die A14 Magdeburg-Schwerin ist zwischen Kreuz Magdeburg und Dahlen-Warsleben in beiden Richtungen wegen Bauarbeiten bis ca. 5 Uhr morgens gesperrt. Die A40 Essen Richtung Duisburg ist zwischen Essen Zentrum und Essen Holsterhausen wegen Wartungsarbeiten im Ruhr-Schnellwegtunnel gesperrt. Die A44 Essen Richtung Düsseldorf ist zwischen Dreieck Velbert Nord und Hetterscheid wegen Bauarbeiten bis Mitte Oktober gesperrt. Die A59 Dienstlaken Richtung Duisburg ist zwischen Duisburg-Marxloh und Kreuz Duisburg-Nord nach einem Unfall gesperrt. Die A71 Suhl Richtung Erfurt ist zwischen Stadt Ilm und Arnstadt Süd wegen Wartungsarbeiten bis ca. 6 Uhr morgens gesperrt. Und die A111 in Berlin Richtung Dreieck Oranienburg ist zwischen Weidmannsluster Damm und Schulzendorfer Straße wegen einer Nachtbaustelle bis ca. 5 Uhr früh gesperrt. Fahren Sie vorsichtig und kommen Sie gut an.
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2: Von NDR Info in Hamburg mit Alex Grantl. Hallo und schön, dass Sie dabei sind. Am Freitagabend ist ein Sicherheitsmitarbeiter der Deutschen Bahn in der Nähe von Karlsruhe aus dem fahrenden Zug gestürzt. Der Regionalzug war mit rund 120 km/h unterwegs. Der Mitarbeiter war offenbar in der Bahn von einem 36-jährigen Mann angegriffen worden. Dabei ist er gegen eine Tür des Zugs geschleudert worden, die nachgegeben hat. Der 26-jährige Mitarbeiter ist mittlerweile außer Lebensgefahr. Sein Angreifer, der soll betrunken gewesen sein. Am Dienstag hat die Deutsche Bahn Konsequenzen aus dem Fall gezogen. Ab Oktober ist Alkohol an allen Bahnhöfen verboten. Auf Bahnsteigen oder in Bahnhofshallen darf dann kein Alkohol mehr getrunken werden. Unser Reporter Sören Hinze berichtet, was das für die Reisenden genau bedeutet.
8: Verschlossene Flaschen bleiben erlaubt. Auch der Ausschank und Verkauf von Alkohol in den Bahnhöfen soll nicht eingeschränkt werden. An den Bahnsteigen, in den Hallen und auf den Plätzen der DB-Bahnhöfe soll das Alkoholtrinken allerdings verboten werden. DB-Sprecherin Anja Bröker.
9: Das sind mögliche Ursachen für Konflikte, für Gewalt, Übergriffe. Und damit wollen wir jetzt Schluss machen. Deswegen ein ganz klares Alkoholkonsumverbot für alle Bahnhöfe. Wir haben sehr gute Erfahrungen gemacht und darauf bauen wir jetzt auf.
8: Hoffnung auf zügige Erfolge dämpft Benjamin Jendro von der Gewerkschaft der Polizei. Seit Mai diesen Jahres ist am Bahnhof Zoo wie an ausgewählten anderen Bahnhöfen im ganzen Land der Alkoholkonsum verboten. In der Realität sieht es aber anders aus.
10: Also wenn wir uns hier am Zoologischen Garten mal umgucken, haben wir nach wie vor eine Trinkerszene und es ist auch so, dass wir immer noch jeden Tag hier auch Funkwagen-Einsätze haben. Es gibt immer noch Polizeieinsätze, aber ich glaube, dass dieser Pilot ein Anfang war. Die Deutsche Bahn hat sich jetzt entschieden, das deutschlandweit umzusetzen. Es wird sicherlich ein bisschen Zeit brauchen.
8: Ähnlich ist die Lage in Frankfurt am Main und an anderen rund 30 Bahnhöfen der Deutschen Bahn. Hamburg gilt als Vorreiter. Hier wurde das Verbot schon 2024 eingeführt. Für den Fahrgastverband Pro Bahn ist das geplante Verbot für alle 5.400 Bahnhöfe ein längst überfälliger Schritt. Pro Bahn-Sprecher Matthias Ohmen.
11: Das reicht definitiv nicht aus. Wir haben zwar heute das Problem mit Menschen, die am Bahnhof Alkohol konsumieren, aber wir haben viele große Ereignisse, wo Leute schon betrunken zum Bahnhof kommen und sich auch daneben benehmen.
8: Bis Mitte Oktober soll das Alkoholverbot schrittweise flächendeckend eingeführt werden. In den Fernzügen bleibt Alkoholkonsum allerdings erlaubt, sofern dies in angemessenen Rahmen geschieht und Mitreisende nicht gestört werden, wie die Bahn auf Nachfrage mitteilte. Für die S-Bahnen und den Regionalverkehr gelten die Regeln der jeweiligen Verkehrsverbünde. Offen bleibt, wer am Ende die neuen Regeln in den Bahnhöfen durchsetzt. Der Fahrgastverband sieht insbesondere die Polizei in der Pflicht.
11: Wir wollen, dass das gemeinsam mit der Polizei durchgesetzt wird. Bus und Bahn sind öffentliche Verkehrsmittel, das ist öffentlicher Raum. Und wir brauchen selbstverständlich im öffentlichen Raum Präsenz und Durchsetzung von Polizei.
8: Matthias Ohmen zieht Parallelen zum Straßenverkehr, wo auch die Polizei für Recht und Ordnung zuständig ist. Benjamin Jendro von der Gewerkschaft der Polizei sieht die Verantwortung woanders.
10: Das ist eine Mammutaufgabe, vor der in erster Linie die Deutsche Bahn steht. Ja, die Deutsche Bahn hat das Hausrecht, was auf den Bahnhöfen, was in Bahnhofsgebäuden und auch hier an Bahnhofsvorplätzen geht. Natürlich kann man dann im Ernstfall dann auch die Polizei hinzuholen. Also unsere Kolleginnen und Kollegen der Bundespolizei und auch der Landespolizei nehmen sich da natürlich nicht aus. Aber in erster Linie ist die Bahn in der Verantwortung.
8: Wenn das geklärt ist, könnte also der Alkoholkonsum in und um Bahnhöfe zurückgehen. Und damit, so die Hoffnung, Bahnhöfe wieder sicherer werden.
2: Ab Oktober soll es also an allen deutschen Bahnhöfen ein Alkoholverbot geben. Das war der Beitrag dazu von Sören Hinze. Trotz der Gefahren für sich und andere gehört Alkohol aber für viele Menschen zum Alltag dazu. Was halten die Reisenden also vom kommenden Verbot? Unser Reporter Samir Schauki hat Meinungen in Kiel gesammelt.
12: Finde ich gut. Also schränkt bestimmt ein bisschen diese Grenze ein, wie die eben zu Gewalt neigen und so weiter. Finde ich vollkommen in Ordnung.
13: Oder die DB hat Hausrecht. Wenn die sagen, es ist so, dann kann man nichts dran ändern. Also von daher, am Bahnhof saufen ist generell nicht so spaßig. Also wenn, dann in der Gastronomie innerhalb des Bahnhofs. Aber so am Bahnhof, ne, da würde ich lieber irgendwie gemütlich im Park und eine Dose öffnen.
14: Ich finde das gut, weil ich schon oft von betrunkenen Männern hauptsächlich mich extrem ja übergriffig behandelt wurde. Fühle ich mich sicherer dann, ja.
15: Also ich glaube, jeder hat schon mal die Situation erlebt, dass man sich nicht so wohl gefühlt hat, sowohl was Sicherheit anbelangt, als auch was Sauberkeit anbelangt. Und ich glaube, mit so einem Verbot könnte das auch gelöst werden.
16: Eigentlich ist es mir egal. Wir kommen aus Hamburg, wenn da Fußball ist. Keine Chance, das zu kontrollieren. Wir haben es noch nie erlebt, dass so etwas überhaupt kontrolliert ist. Aber mich stört es nicht. Ich finde es weder positiv noch negativ. Wie Sie feststellen, bin ich nicht angetrunken.
2: Soweit also Stimmen aus Kiel zum geplanten Alkoholverbot an Bahnhöfen. Ein Verbot auszusprechen, das ist ja das eine, aber das Verbot auch durchzusetzen, das ist was anderes. Und das wird gar nicht so einfach, sagt Alexander Peutz, der stellvertretende Bundesvorsitzende der Gewerkschaft der Polizei. Meine NDR-Kollegin Nina Zimmermann hat ihn gefragt, warum.
17: Im Grunde nach muss man sagen, dass wir die Lage haben, dass die Bahnhöfe zu Hotspots des Kriminalitätsgeschehens geworden sind und man reagieren muss. Deswegen, die Forderung ist grundsätzlich richtig. Die Umsetzbarkeit stellt die Herausforderung dar. Nämlich zum einen muss die DB-Sicherheit jetzt gewährleisten, dass sie ihr eigenes Hausrecht umsetzen kann. Mhm. Und zum anderen müssen natürlich, wenn Straftaten passieren, unsere Kolleginnen und Kollegen der Bundespolizei agieren. Dazu ist momentan die Personaldecke recht dünn. Da wir zusätzliche Aufgaben haben mit Veranstaltungen, Großveranstaltungen, Grenzkontrollen, sodass das herausfordernd wird, jetzt ein Alkoholkonsumverbot an den Bahnhöfen auch durchzusetzen.
18: Sie sagen das ganz diplomatisch, eine Herausforderung, alleine wenn man eben auf den Personalstand schaut. In der Sache aber stimmen Sie zu. In Hamburg hat man ja auch gute Erfahrungen gemacht, weil die Zahl der Konflikte und Auseinandersetzungen merklich zurückgegangen ist. Also ein solches Verbot kann einen Unterschied machen.
17: Das ist richtig, ein solches Verbot von Alkoholkonsum kann einen Unterschied machen. Wir haben da positive Erfahrungen am Bahnhof in Hamburg und am Bahnhof in Bremen, wo die Straftaten zurückgegangen sind und eben auch die Gewaltdelikte im Zusammenhang mit Alkoholkonsum zurückgegangen sind. Also das zeigt einen deutlich positiven Effekt, der aber natürlich auch immer konsequent umgesetzt werden muss. Und was meine ich mit konsequent? Natürlich ist es schön, dass man ein Verbot auf den Bahnhöfen ausspricht, aber gleichfalls muss man natürlich auch über die Maßnahmen innerhalb der Züge nachdenken, weil es nichts bringt, natürlich dann die besoffenen Leute aus den Zügen heraus dann auf dem Bahnhof zu haben.
18: Und Sie haben das gerade schon angesprochen, das ist eben rechtlich auch ein bisschen komplexer. Die Deutsche Bahn hat das Hausrecht, hat aber auch ihre eigene DB-Sicherheit. Wann kann sie auf die Polizei diese Verantwortung umlegen und wo muss sie das Verbot selbst vollziehen?
17: Grundsätzlich ist erstmal die Deutsche Bahn für ihr Hausrecht selbst zuständig. Das heißt, die DB-Sicherheit muss quasi auch das Verbot kontrollieren und auch durchsetzen. Erst wenn es quasi zur Straftatenbegehung kommt oder quasi im Rahmen der Gefahrenabwehr, wenn wir mitbekommen, dass quasi Risikofälle, Konfliktsituationen entstehen, erst dann können die Kollegen und Kollegen der Bundespolizei einschreiten und würden dann auch unterstützen.
18: Was wäre das für ein Signal, es so anzukündigen und dann nicht umzusetzen?
17: Ja, was hier nicht passieren darf, ist hier, dass ein Vollzugsdefizit eintritt. Also wir dürfen nichts ankündigen, was wir dann nicht vollstrecken können. Das sollte der Deutschen Bahn auch bewusst sein. Deshalb greife ich auch den Vorschlag von Herrn Dobrindt auf, nämlich zu sagen, der Vorschlag ist grundsätzlich befürwortenswert, aber hier muss sich an einen Tisch gesetzt werden, um natürlich auch die Umsetzung und den Vollzug zu klären und klare Zuständigkeiten festzulegen, was erstens das Hausrecht betrifft, zweitens die personelle Ausstattung und drittens dann auch eine Unterstützung durch die Bundespolizei.
18: Und dann kann man das vielleicht im Detail sich nochmal näher anschauen. Vielleicht wäre es ja auch einfach sinnvoller, besonders belastete Bahnhöfe erstmal in den Blick zu nehmen oder vielleicht auch bestimmte Zeiten.
17: Das ist absolut richtig. Hier muss man natürlich auch schauen, was ist verhältnismäßig auch für die Bevölkerung. Wo kann man abschichten, wo kann man gegebenenfalls Stufenmodelle einführen hinsichtlich besonders belasteter Bahnhöfe, um zu schauen, wie laufen die Maßnahmen, um das verhältnismäßig auch aufzubauen. Und das ist ja immer unsere Devise als Polizei, weil wir ja zusätzliche Aufgaben schon haben und ohnehin eine Herausforderung momentan bei der Sicherheitslage haben.
18: Also warten Sie im Grunde jetzt auf die Einladung an einen großen Tisch mit den Beteiligten der Bahn und auch genau dem Dienstherrn, dem Bundesinnenminister.
17: Das ist absolut richtig. Kommunikation sollte hier erfolgen. Bevor man quasi eine Maßnahme vollzieht oder vollstreckt, sollte man natürlich die Akteure alle an einen Tisch holen, die letztendlich auch bei der Umsetzung eine Rolle spielen.
2: Das sagt Alexander Peutz, der stellvertretende Bundesvorsitzende der Gewerkschaft der Polizei. Die Zeit, es ist 3.13 Uhr.
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2: Die großen Medien, die berichten ja vor allem über das, was schlecht läuft auf der Welt, über die Probleme, Fehler und Missstände. Das ist ja auch ein wichtiger Teil des Jobs, aber es hilft ab und zu auch auf das zu schauen, was gut läuft oder auf das, was besser wird. Dazu gehört auch diese Nachricht vom Dienstag. Es gibt weniger Hunger auf der Welt. Das zeigt der neue UN-Jahresbericht zur globalen Ernährungssicherheit. Wirklich gelöst sind weltweite Ernährungsprobleme damit aber nicht. Unsere Reporterin Christina Auerbach erklärt, warum.
19: Die gute Nachricht zuerst. Der Hunger weltweit ist das dritte Jahr in Folge gesunken. Zwischen den Regionen gibt es aber deutliche Unterschiede. Die meisten Hungernden gibt es laut dem UN-Bericht zurzeit in Afrika. 309 Millionen Menschen litten dort letztes Jahr an Hunger. Damit ist Afrika aktuell der Kontinent mit den meisten Hungernden vor Asien. Das hat zwei Gründe, sagt Máximo Torrero, der Chefökonom der Welternährungsorganisation. Die Konflikte in Afrika sind eine Herausforderung. Sie sorgen für viel Hunger in der Region. Außerdem, sagt er, ist die Bevölkerung in Afrika sehr stark gewachsen. Vor allem Südasien und Lateinamerika haben laut dem Bericht große Fortschritte gemacht beim Bekämpfen des Hungers. Indien zum Beispiel. Das Land hat sein Sozialsystem verbessert und digitalisiert, sagt Máximo Torrero. Dadurch sei es für die Behörden jetzt leichter, Lebensmittel gezielt an die Menschen zu bringen, die sie brauchen. Der Bericht zur weltweiten Ernährungssicherheit untersucht, wie sich aktuelle Krisen, Konflikte und der Klimawandel auf den weltweiten Hunger auswirken. Weil sich der Bericht immer auf das Vorjahr bezieht, konnte die Blockade der Straße von Hormuz noch nicht berücksichtigt werden. Die Welternährungsorganisation erwartet aber deutliche Folgen durch die Blockade, weil die Energiepreise weltweit ansteigen und weil durch die Blockade Rohstoffe fehlen, um Dünger herzustellen. Es fehlen 20-30% von allem, was man braucht, um Dünger zu produzieren. Erdgas zum Beispiel, um Stickstoff herzustellen, Schwefel. Und wenn man mit weniger Dünger produziert, dann sinken die Erträge, was sich später auch auf die Verbraucherpreise auswirken wird. Der Bericht untersucht aber nicht nur den Stand des Hungers, sondern auch die Qualität der Ernährung. Fast 2,7 Milliarden Menschen können sich keine gesunde Ernährung leisten. Ein Grund ist, dass zum Beispiel Obst und Gemüse in vielen Ländern sehr teuer sind. Rund 70% der Lebensmittelkosten entstehen laut dem Bericht dabei erst nach dem Anbau der Lebensmittel, durch Lagerung, Transportwege und Kühlketten. Aber beim Thema gute Ernährung geht es nicht nur um Unterernährung, sondern auch um Übergewicht, sagt Maximo Torero. Menschen sterben an der Folge von Unterernährung, aber auch an Übergewicht und Adipositas sterben Menschen, durch Herzinfarkte, Diabetes und so weiter. Deshalb muss beides gleichzeitig angegangen werden. Die Vereinten Nationen haben das Ziel ausgegeben, den Hunger bis 2030 zu besiegen. Der Bericht zeigt, dass die Welt von diesem Ziel noch weit entfernt ist. Die aktuellen Krisen machen es zusätzlich schwer, es zu erreichen.
2: Es ist nicht mehr lange hin bis zum 6. September, dann ist Landtagswahl in Sachsen-Anhalt. Der letzte Sachsen-Anhalt-Trend aus dem Mai, der sieht eine Partei klar vorne und das ist die AfD mit 41%, deutlich vor Platz 2, darauf liegt die CDU mit 26%. Es gibt also viel zu verlieren für die demokratischen Parteien. Wie manche Wähler darüber denken, das will der MDR wissen. Er hat einige Hörerinnen und Hörer zu Wahlcheckern ernannt. Die sollen nicht repräsentativ erzählen, was sie bewegt.
20: Wenn man Umfragen Glauben schenken darf, dann sehen viele Wähler in Sachsen-Anhalt die Landtagswahl im September als Gelegenheit, der Regierung Friedrich Merz in Berlin einen Denkzettel zu verpassen. Auch Wahlchecker Ingo Wollny aus Bernburg hadert mit der Bundespolitik. Mit der Landespolitik ist er eigentlich zufrieden. Trotzdem wird er nicht für Ministerpräsident Sven Schulze stimmen.
21: Also in Sachsen-Anhalt direkt, würde ich sagen, lief die Regierung gut. Nicht umsonst hat unser ehemaliger Ministerpräsident Herr Haseloff so lange durchgehalten und wurde wiedergewählt. Also die Politik in Sachsen-Anhalt selbst war in Ordnung. Die Bundespolitik, daran geht's zu kratzen.
20: Und da aktuell keine Bundestagswahl ansteht, müsse der Denkzettel eben auf Umwegen erfolgen, meint linken Wähler Wollny. Doch es gelte abzuwägen.
21: Das Ergebnis muss Berlin zu denken geben, aber es sollte auch nicht zum Schlechten sein für Sachsen-Anhalt. Wenn jetzt hier eine Partei an die Macht kommt, die von vornherein sagt, wir wollen keine Schulbildung mehr, dann ist das grundsätzlich der falsche Weg.
20: Eine Anspielung auf die AfD, die in Sachsen-Anhalt die Schulpflicht aufheben will, um Heimunterricht durch die Eltern zu ermöglichen. Genau diese AfD will Wollnys Lebensgefährte Tim Hoffmann wählen, auch wenn er sich im Wahlkampf noch so manchen Denkanstoß erhofft.
22: Also ich werde auf jeden Fall Veranstaltungen besuchen, weil mich das auch interessiert. Aber umstimmen würde mich niemals, dass ich die Partei, die ich im Kopf habe, wählen würde.
20: Eben die AfD. Für Wahlcheckerin Rike Schmelz aus Dessau wäre das undenkbar. Sie tendiert eher in Richtung Grün und findet ebenfalls freundliche Worte für die Landesregierung.
23: Wir kennen Rainer Haseloff persönlich und ich sage jetzt mal so rundheraus, hat einen guten Job gemacht. Ich mag ihn auch persönlich sehr gern und ich denke, er hat den richtigen Zeitpunkt gefunden, den Staffelstab zu übergeben. Ich glaube, er hat einen guten Nachfolger gefunden.
20: Der gute Nachfolger, also Sven Schulze, hat in den wenigen Monaten, die er die Landesregierung jetzt führt, einen ausgesprochen positiven Eindruck hinterlassen im Hause Schmelz.
23: Er ist Diplomat. Ich glaube, er kann Leute zusammenhalten, zusammenbringen. Oder um es anders auszudrücken, ich glaube, er polarisiert nicht so stark. Ja? Und das halte ich in den Zeiten, in denen wir uns befinden, für eine ganz, ganz wichtige Eigenschaft. Also Sven Schulze hat jetzt ganz, ganz viel Vorschusslorbeeren von mir bekommen. Und ich wähle nicht mal CDU.
20: Doch wer weiß, wer eine AfD-Alleinregierung verhindern möchte, der könnte gezwungen sein, dafür taktisch zu wählen. Sprich nicht die persönliche Lieblingspartei, sondern das sprichwörtliche kleinere Übel. Eine mit mehr Chancen als das größere Übel.
23: Ich denke schon, man kann eine kleine Partei wählen, damit die CDU einen Koalitionspartner hat. Ja, ich könnte mir taktisches Wählen vorstellen. Ja, definitiv. Mhm.
20: Schon die Liste der Lieblingspolitiker von Rike Schmelz zeigt, dass sie parteipolitisch nicht festgelegt ist oder dogmatisch denkt.
23: Wem ich wirklich Respekt zolle, ist Cem Özdemir aufgrund seines Werdegangs. Aber ich muss auch zugeben, es gibt einen Politiker, den mag ich wirklich sehr, sehr gern. Das ist Boris Pistorius tatsächlich. So ein Charismatiker, der kann gut sprechen, der kommt bei den Leuten gut an, der kommt gut rüber, der findet die richtigen Worte. Und ich muss auch sagen, hey, ich bin jetzt auch kein FDP-Freund, aber die Strack-Zimmermann, das ist eine coole Socke.
20: Ingo Wollny schätzt übrigens Gregor Gysi und Tim Hoffmann die AfD-Chefin Alice Weidel. Coole Socken aus der Landespolitik sind unseren Wahlcheckern nicht eingefallen.
2: was Wählerinnen und Wähler in Sachsen-Anhalt denken, einige Wochen vor der Landtagswahl. Das war der Beitrag von Sebastian Hesse.
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2: Als letzter europäischer Staat hat Großbritannien heute vor 40 Jahren die Prügelstrafe an Schulen abgeschafft. Sophia Allenstein blickt zurück.
0: Bend over.
23: Ah! Au! Gewalt für Gehorsam, um den Charakter zu formen. Ein Prinzip, das in Schulen, Erziehungsheimen und Elternhäusern lange Verwendung fand.
1: Wer seine Rute schont, der hasst seinen Sohn. Wer ihn aber lieb hat, der züchtigt ihn bei Zeiten.
23: Heißt es schon im Alten Testament. Körperliche Züchtigung als Mittel der Erziehung ist in Großbritannien noch bis in die 70er und 80er Jahre Alltag in den Klassenzimmern.
4: Kinder wurden entweder mit dem Rohrstock geschlagen oder, besonders in Schottland und Nordengland, mit einem Lederriemen. Schläge gab es auf den Hosenboden oder die Hände. Das konnte durchaus gefährlich sein. Und natürlich war es sehr demütigend.
23: Peter Newell arbeitet eine Weile selbst als Lehrer und setzt sich dann für die Abschaffung der Prügelstrafe in Großbritannien ein.
4: Die Lehrer hatten lange Zeit behauptet, dass sie körperliche Züchtigung nur in letzter Instanz einsetzten, wenn nichts anderes half. Doch die Schulen waren per Gesetz verpflichtet, über Prügel Buch zu führen. Und wenn man sich diese Aufzeichnungen ansieht, stellt man fest, dass manche Schulen die Prügelstrafe sehr häufig einsetzen. Und man konnte auch sehen, dass immer wieder die gleichen Schüler bestraft wurden. Dass also die Prügel offensichtlich wirkungslos war.
23: Polen verbietet als erstes Land in Europa bereits 1783 die Prügelstrafe an Schulen. Noch Jahrhunderte später, bis zum Ende der Prügelstrafe in Großbritannien, sträuben sich konservative Politiker wie Chris Patten, damals Staatssekretär im britischen Erziehungsministerium, gegen eine Abschaffung.
6: Körperliche Strafen werden von vielen bekannten und verantwortungsvollen Erziehern als wertvolles disziplinarisches Instrument angesehen. Wir sollten sie nicht leichtfertig dieses Instruments berauben. Die Abschaffung der Prügelstrafe ist eine Schwächung der Position der Lehrer. Und das ist das Letzte, was wir wollen, in Zeiten, wo wir zunehmend mit dem Problem der mangelnden Disziplin an den Schulen zu kämpfen haben.
23: Am Ende ist es zwei schottischen Müttern zu verdanken, dass es in der Sache vorwärts geht. Anfang der 80er ziehen sie vor den Europäischen Gerichtshof, weil es in ihrem Bezirk keine staatliche Schule gibt, die ohne Gewalt unterrichtet. Das sei mit einer freien Wahl zur Ausbildung ihrer Kinder nicht zu vereinbaren, sagen die Mütter und bekommen Recht.
24: Lange und erbittert haben viele Briten den Rohrstock als unverzichtbares Mittel der Erziehung verteidigt. Ein paar Schläge auf den Hintern könnten einem jungen Briten nur guttun, hatte im Oberhaus eine Lady betont, das werde ihn lehren, dass am Ende immer der Stärkere siege. Nun als der Stärkere erwies sich jetzt der Europäische Gerichtshof in Straßburg.
23: Der verdonnert die britische Regierung dazu, das Gesetz zur Abschaffung der Prügelstrafe, zumindest an staatlichen Schulen, durch die beiden Häuser des Parlaments zu bringen. Es wird zwar eine knappe Entscheidung mit nur einer Stimme Mehrheit bei der Abstimmung. Aber dann ist klar, Großbritannien schafft als letzter europäischer Staat die Prügel für Schülerinnen und Schüler ab. Das passierte am 22. Juli 1986. Heute vor 40 Jahren.
2: Das war der Stichtag von Sophia Allenstein.
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25: Mit Florian Neuhaus und dem Sturzdrama von Radprofi Florian Lipowitz bei der Tour de France. Der 25-Jährige verlor beim Einzelzeitfahren die Kontrolle über sein Rad und zog sich einen Schlüsselbeinbruch zu.
26: Super schade, dass er nicht weitermachen kann. Wir werden ihn nicht nur im Kampf ums Podium vermissen, sondern wir werden dann als Menschen vermissen hier. Und ja, wir haben heute gewonnen, aber ist jetzt nicht super geil für uns. Gell? Also es tut mir aber auch für Remco leid, dass jetzt hier nicht alles Friede, Freude, Eierkuchen ist. Jetzt ist er nicht mehr hier. Super schade, ja.
25: Sagt Red Bull-Teamchef Ralf Denk. Der Sturz hatte es wirklich in sich. Frage an unseren Tourreporter Holger Gerska. Wie hast du den Sturz erlebt?
5: Ja, es ist doppelt bitter, weil Florian Lipowitz wirklich gut unterwegs war in diesem Zeitfahren. Er hatte die viertbeste Zwischenzeit, er war drauf und dran, seine Podiumsambitionen nicht nur zu wahren, sondern vielleicht sogar leicht zu verbessern. Aber vielleicht hat er auch das Risiko ein bisschen übertrieben, denn es war ein Fahrfehler. Er wird selber sich verantwortlich fühlen müssen für das, was da in einer Rechtskurve passiert ist. Er rutschte weg, dann ist natürlich auch blöd, dass seine Bordsteinkante kam und die eigentliche Abpolsterung erst über dieser Bordsteinkante stand und nicht davor. Das hätte vielleicht noch ein bisschen was abfedern können, aber der Sturz, der Einschlag war so heftig, dass möglicherweise auch so die Tour de France für ihn vorbei gewesen wäre. Ein erster richtig bitterer Rückschlag in seiner Karriere, denn von Stürzen ist er bisher eigentlich verschont geblieben, aber das war natürlich wirklich heftig.
25: Den Sieg im Einzelzeitfahren sicherte sich erwartungsgemäß Lipowitz Teamkollege Remco Evenepoel. Der Belgier gewann mit 28 Sekunden Vorsprung auf den gesamtführenden Tadej Pogacar. Der Slowene hat aber immer noch 4,5 Minuten Vorsprung. Bevor die Alpen warten, in denen eigentlich Lipowitz große Stunde schlagen sollte, geht es mit einer 175 Kilometer langen Etappe auf hügeligem Terrain weiter. Reporter Holger Gersker schaut voraus.
5: Ja, es ist der letzte Tag, an dem sich die Favoriten in der Gesamtwertung noch einmal entspannen können, bevor es dann richtig in die schweren Alpenetappen hineingeht, ist dieses 17. Teilstück eins, wo wir ein großes Duell erleben werden zwischen einer Ausreißergruppe und den Sprintermannschaften. Wer setzt sich durch? Das ist die große Frage. Der Kurs ist im ersten Drittel noch sehr, sehr hügelig. Das wird eine echte Aufgabe für die Sprinter, da mitzukommen. Dann allerdings gibt es 3 Kilometer vor dem Ziel nochmal eine Welle. Also es spricht eigentlich alles für eine Ausreißergruppe und dennoch ist das noch nicht vorentschieden. Das Ziel ist in Voiron, das ist ein Vorort von Grenoble und es ist sozusagen die letzte Chance für alle, die nicht exzellent klettern können, denn danach kommen nur noch schwere Alpenetappen und das Finale in Paris.
25: Und zum Schluss schauen wir noch zum Fußball. Die WM ist zwar gerade erst vorbei, die neue Saison hat aber zumindest international schon begonnen. Es geht um die zweite Runde der Champions League Qualifikation und der schwedische Sensationsmeister aus dem Dorf Mjällby schreibt weiter an seiner Erfolgsgeschichte. Peter Schulz berichtet.
7: Das schwedische Fischerdorf Mjällby kann auch international. Im ersten internationalen Qualifikationsspiel der Vereinsgeschichte ließ der schwedische Fußballmeister nichts anbrennen. Im Hinspiel der zweiten Qualifikationsrunde zur Champions League siegte Mjällby vor 7000 Zuschauern mit 3:0 gegen den Außenseiter Lincoln Red Imps aus Gibraltar. In Mjällby Startelf stand auch Schwedens WM-Teilnehmer Elliot Stroud. Der Flügelspieler war direkt nach dem WM-Aus der Schweden ins Training bei Mjällby eingestiegen. Mjällby war vor wenigen Monaten sensationell schwedischer Meister geworden. Das Stadion im schwedischen Fischerdorf fasst gerade mal 7000 Zuschauer und wurde trotzdem für die Champions League-Qualifikation von der UEFA freigegeben. Im Mai hatte Dorfclub Mjällby auch noch den schwedischen Pokal gewonnen. Inzwischen ist zumindest in der Liga wieder grauer Alltag eingekehrt. Mjällby ist seit 6 Spielen sieglos. Im Juni war der Spielbetrieb wegen der WM unterbrochen.
25: Das erste internationale Pflichtspiel für ein Bundesliga-Team absolviert der SC Freiburg am 20. August und zwar in der Quali zur Conference League. Der Gegner steht aber noch nicht fest.
2: Das war der Sport mit Florian Neuhaus. Windparks im Meer, sogenannte Offshore-Windparks, die sollen Deutschland bei der Energiewende helfen. Bald wird ein neuer ans Netz gehen, der leistungsstärkste Offshore-Windpark in Deutschland überhaupt. Aber insgesamt geht der Ausbau eher schleppend voran. Woran das liegt, das klären wir hier gleich nach den Nachrichten.
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19: Um 3.29 Uhr mit Juliette Groß. SPD-Generalsekretär Klüssendorf bringt eine erneute Aussetzung der Schuldenregeln ins Gespräch. Angesichts der Kriege um uns herum sei zumindest in Erwägung zu ziehen, höhere Haushaltsspielräume nutzen zu können, sagte Klüssendorf der Neuen Osnabrücker Zeitung. Das sei eine Frage von Verantwortungsbewusstsein, wenn es an die Grundfesten des Sozialstaats gehe. Klüssendorf forderte außerdem eine neue Spritpreisbremse als Reaktion auf die massiv gestiegenen Benzin- und Dieselkosten. Der Drogenbeauftragte der Bundesregierung Streeck hat das geplante Alkoholverbot an deutschen Bahnhöfen befürwortet. Streeck sprach in der Rheinischen Post von einem Gewinn für alle. Aus der Nachrichtenredaktion Ronald Lessig.
8: Weniger Alkohol an Bahnhöfen führe zu einem besseren Sicherheitsgefühl, sagte Strick der Zeitung. Hilfsorganisationen warnen dagegen vor den Folgen für Obdachlose. Sie könnten durch ein Alkoholverbot an Bahnhöfen aus dem Blickfeld gedrängt werden, hieß es von der Bundesarbeitsgemeinschaft Wohnungslosenhilfe. Kritik kam auch von der Bundespolizeigewerkschaft. Der Vorsitzende Ostermann erklärte, er halte das Vorhaben für kaum umsetzbar, denn das Hausrecht besitze die Deutsche Bahn. Sie will das Verbot bis Mitte Oktober an allen rund 5.400 Bahnhöfen einführen. Bei Verstößen drohen ein Platzverweis oder ein Hausverbot.
19: Zum ersten Mal seit der jüngsten Eskalation im Iran-Krieg ist wieder die Flugabwehr in der Hauptstadt Teheran aktiv. Im Nordosten der Millionenmetropole waren in der Nacht laut Reportern dumpfe Explosionen zu hören. Kurz darauf herrschte wieder Ruhe. Es ist die 11. Nacht in Folge, dass die USA den Iran angreifen. Militärschläge auf Teheran hatte es zuletzt Anfang Juni gegeben. Das französische Parlament hat einen Gesetzentwurf verabschiedet, der Kindern unter 15 Jahren die Nutzung sozialer Netzwerke verbietet. Eine Premiere in Europa. Das Gesetz soll bereits im September mit dem neuen Schuljahr in Kraft treten. Aus Paris, Julia Brutter.
9: Das französische Social-Media-Verbot für unter 15-Jährige betrifft alle sozialen Plattformen, sieht aber Ausnahmen für Online-Enzyklopädien oder digitale Projekte mit Bildungszwecken vor. Kritiker des Gesetzes halten es für nicht durchführbar und deshalb reine Symbolpolitik. Es sei völlig unklar, mit welchen Überprüfungs-Apps, öffentlichen oder privaten, europäischen oder amerikanischen, das Alter der Jugendlichen festgestellt werden solle.
19: Das Wetter in Deutschland. Tagsüber vom Norden bis zur Mitte gebietsweise Regen, im Nordosten einzelne Gewitter, sonst oft trocken. Höchstwerte 18 Grad in Nordfriesland bis 28 Grad am Oberrhein. Am Donnerstag leicht wechselhaft bei 18 bis 27 Grad. Am Freitag meist freundlich im Nordwesten und im Osten etwas Regen, 19 bis 29 Grad. Das waren die Nachrichten.
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2: Die A5 Frankfurt Richtung Karlsruhe ist zwischen Heppenheim und Hemsbach wegen einer Baustelle bis 6 Uhr morgens gesperrt. Die Umleitung führt über die U86. Die A14 Magdeburg-Schwerin ist zwischen Kreuz Magdeburg und Dahlen-Warsleben in beiden Richtungen wegen Bauarbeiten bis ca. 5 Uhr morgens gesperrt. Die A40 Essen Richtung Duisburg ist zwischen Essen Zentrum und Essen Holsterhausen wegen Wartungsarbeiten im Ruhr-Schnellwegstunnel gesperrt. Die A44 Essen Richtung Düsseldorf ist zwischen Dreieck Felbert Nord und Hetterscheid wegen Bauarbeiten bis Mitte Oktober gesperrt. Die A59 Dienstlaken Richtung Duisburg ist zwischen Duisburg-Marxloh und Kreuz Duisburg-Nord nach einem Unfall gesperrt. Die A71 Suhl Richtung Erfurt ist zwischen Stadt Ilm und Arnstadt Süd wegen Wartungsarbeiten bis ca. 6 Uhr morgens gesperrt. Und die A111 in Berlin Richtung Dreieck Oranienburg ist zwischen Weidmannsluster Damm und Schulzendorfer Straße wegen einer Nachtbaustelle bis ca. 5 Uhr morgens gesperrt. Fahren Sie vorsichtig und kommen Sie gut an.
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2: Mit Alex Grantl. Windkraftanlagen, die sind bei vielen Menschen nicht so beliebt. Manche finden sie zwar ästhetisch, aber nicht, wenn sie in der eigenen Umgebung stehen. Immer wieder versuchen Bürgerinitiativen, Windparks in ihrer Nähe zu verhindern. Zumindest in dieser Hinsicht haben es Windparks im Meer etwas leichter. Um die Energiewende voranzubringen, soll es auch noch mehr von diesen sogenannten Offshore-Windparks geben. Bald geht der leistungsstärkste Offshore-Windpark ans Netz, den Deutschland je hatte, mit einer Leistung, die mehr als 1 Million Haushalte ein Jahr lang mit Strom versorgen könnte. Aber insgesamt geht der Ausbau eher schleppend voran. Woran das liegt, das klären jetzt Arne Schulz und Susanne Tappe im Podcast ARD Klima Update.
10: Was braucht es, damit die Offshore-Windkraft zum Erfolg wird? Mit dieser Frage haben wir uns schon mehrfach hier beschäftigt und vor kurzem war mein Kollege Arne Schulz nochmal unterwegs und hat darüber mit Leuten aus der Branche im dänischen Esbjerg geredet. Hallo Arne, warum in Esbjerg?
11: Hi, Weil das eine spannende Stadt ist, die sich immer neu erfunden hat. Also früher war das mal ein Fischereihafen, dann eine Weile Zentrum der Öl- und Gaswirtschaft. Inzwischen aber werden von hier aus ganz viele Windräder auf die Nordsee gebracht und dann dort installiert. Ich war im Frühjahr da, da lagerten gerade Anlagen für den Windpark He Dreit vom Energiekonzern NBW da auf den Flächen. Der soll bald komplett am Netz sein und dann ist das der größte deutsche Offshore-Windpark. Und daneben gab es aber auch schon Flächen, wo Windkraftanlagen für andere Parks lagen. Und manche sagen, Esbjerg ist tatsächlich der wichtigste Basishafen für die Offshore-Windkraft weltweit.
10: Und sieht man das gleich, wenn man nach Esbjerg kommt?
11: Ja, also je nachdem, wo man ist, da gibt's auch Straßenzüge, die sind so ganz hübsch, dänisch, gemütlich, hügelig. Aber wenn man dann im Zentrum so runtergeht Richtung Meer, dann ist da einfach grauer Industriehafen. Und über diesen ganzen Hafengebäuden, da sieht man schon von Weitem überall so Masten aufragen, etwa 150 Meter hoch. Und das sind die Türme der Offshore-Windkraftanlagen. Daneben sieht man auch diese Kräne. Und ich glaube, man kann aus Esbjerg sehr viel lernen, wie dieser Ausbau funktioniert und wo die Probleme liegen.
10: Warte mal, 150 Meter? Das ist aber doch viel mehr als früher, oder?
11: Ja, das stimmt. Und da kommen ja dann auch noch die Flügel dran, also die Rotorblätter, genauer gesagt. Wenn man das alles zusammen aufbaut, diese Rotorblätter, die haben einen Durchmesser von mehr als 230 Metern. Außerdem noch die Maschinenhäuser, auch das sind gigantische Teile. Das sind also diese Dinger, die später ganz oben hinter den Rotorblättern dranhängen mit der ganzen Technik drin. Und die gesamte Anlage, die ist mittlerweile fast so groß wie der Eiffelturm. Und das hat nicht nur mich beeindruckt, sondern auch Jörn Dehinghaus, der ist Projektleiter für den Windpark He Dreit von NBW. Den habe ich da im Hafen getroffen, so ein ruhiger, bodenständiger, sehr freundlicher Typ ist das. Und was ich ganz lustig fand oder was ich zumindest nicht erwartet hatte, der Besuch da war für ihn selbst auch noch total spannend. Offenbar ist er so weit oben in der Hierarchie, dass er selbst gar nicht mehr so oft rausfährt. Der war erst das zweite Mal vor Ort in Esbjerg, seit dieses Projekt läuft.
12: Allein jetzt hier vor Ort zu sein und die Komponenten zu sehen, also lange Zeit, man hat ja Jahre dran gearbeitet und viel Papier gewälzt und Verträge verhandelt und die Anlagen immer nur konzeptionell gesehen. Und wenn man dann zum ersten Mal die Anlage in den Dimensionen sieht, ist das schon stark beeindruckend. Ja.
10: NBW baut die Windräder nicht selbst, richtig?
11: Nee, genau. NBW hat Anlagen bei Vestas bestellt. Das ist ein großer dänischer Hersteller. Und die sind verantwortlich für den Bau der Windräder, aber auch das Verladen hier im Hafen und dann die Errichtung der Windräder im Meer. NBW ist sozusagen deren Kunde und eben aber auch später der Windparkbetreiber. Und das, was Dehinghaus einkauft an Windkraftanlagen, das ist wirklich nicht mehr vergleichbar mit früheren Projekten. Es gab da unfassbare technologische Entwicklungen in den vergangenen Jahren. Und das hat er direkt miterlebt. 2010 ist er angefangen bei NBW und sein erstes Projekt war der Ostsee-Windpark Baltic 1, der erste kommerzielle deutsche Offshore-Windpark überhaupt. Und das waren viel kleinere Anlagen. Also um den Strom zu erzeugen, den dieser gesamte Windpark Baltic 1 liefert, braucht man heute nur noch 3 Anlagen. Die bauen aber bei He Dreit in diesem aktuellen Projekt nicht 3, die bauen 64 Anlagen.
10: Also 64 Windräder in diesem riesigen Format, du hast es gesagt, Eiffelturmgröße. Das heißt ja dann, die Zahl habe ich gelesen, dieser eine Windpark allein, der wird Strom für mehr als 1 Million Haushalte liefern. Aber ich habe ja am Anfang schon gesagt, dass es gerade auch Krisennachrichten aus der Branche gibt. Das heißt, diese Erfolgsgeschichte, die muss ja irgendwo einen Haken haben. Und dieser Haken, das sind die Kosten, denn auch die sind massiv gestiegen, oder?
11: Ja, also ich glaube, um es nochmal ganz kurz klar zu kriegen, also dass diese Anlagen viel größer und effizienter geworden sind, das war erstmal super. Also das hat die Kosten für die Offshore-Windkraft massiv gedrückt in den vergangenen Jahren. Ich habe mit Experten gesprochen, die haben ganz grob geschätzt, die Kosten, um Windstrom auf dem Meer zu erzeugen, die haben sich so halbiert innerhalb von nur 10 Jahren. Aber dann gab es eben andere Probleme und die haben die Kosten im Gegensatz dazu getrieben. Man kann eigentlich so sagen, es gab so einen Wendepunkt, Corona, da hat sich der Wind gedreht.
10: Ja, ich glaube, wir erinnern uns alle noch, damals ist der Welthandel teilweise zum Erliegen gekommen, Lieferketten sind reihenweise gerissen und wer irgendwas haben wollte, der musste ordentlich draufzahlen. Ich kann mir denken, das war bei der Produktion von Windrädern nicht anders, ne?
11: Ja, genau, das war ein Problem. Und dann war es ja eigentlich so, nach Corona kam der Ukraine-Krieg und die Wirtschaft war eigentlich jahrelang quasi im Dauerkrisenmodus. Es gibt ein ganz zentrales Beispiel, um das zu veranschaulichen, was da passiert ist. Du brauchst für so eine Riesenanlage auch riesige Mengen Stahl. Einmal für die Fundamente am Meeresboden, aber auch für die Türme. Und jetzt ist eben durch den Ukraine-Krieg sind ja die Energiepreise in die Höhe geschossen. Man braucht aber sehr viel Energie für die Herstellung von Stahl. Deshalb sind auch die Stahlpreise stark gestiegen. Und das hat natürlich dann die Windräder total verteuert. Gleichzeitig braucht es aber zum Beispiel auch viel Kupfer für die Kabel. Auch da sind die Preise gestiegen. Und dann sind ja so Windparks auch wirklich Milliardenprojekte. Da sind ganz hohe Investitionen nötig. Und da wird der Großteil von Banken und Investoren getragen. Und die verlangen auch heute viel höhere Zinsen als noch vor einigen Jahren. Und wenn man das alles so zusammennimmt, dann war das quasi so ja fast eine toxische Mischung für die Windparkbetreiber. NBW-Projektleiter Jörn Dehinghaus hat mir dazu später im Büro das hier gesagt.
13: Das sind natürlich Faktoren, die so konkret keiner vorhersehen und kalkulieren kann. Ne? Natürlich müssen wir sowas, machen wir auch. Wir berücksichtigen solche Marktpreisverwerfungen, Preisschocks als in Risikoszenarien. Aber sie können immer nur Annahmen treffen, mit was zu rechnen ist.
11: Also für Hedreit, für diesen NBW-Windpark, war wohl das Glück, dass die viele Lieferverträge schon geschlossen hatten, kurz bevor es so richtig abging. Aber insgesamt für die Branche muss man sagen, das war einfach zu viel auf einmal. Man könnte vielleicht auch sagen, das Worst-Case-Szenario, was die immer drin haben, wenn die so einen Park planen, das ist eigentlich noch getoppt worden.
10: Okay, aber jetzt ist es ja so, dass die Betreiber normalerweise gestiegene Kosten umlegen, nämlich über den Preis für Strom auf ihre Kunden. Jetzt ist meine Frage, ist der so teuer geworden, dass die den einfach nicht mehr loswerden oder wie ist das?
11: Nee, man muss da so ein bisschen aufpassen, dass man nicht nur in den Extremen das bewertet. Ne? Also Offshore-Windkraft lohnt sich schon immer noch für alle Beteiligten. Deshalb sind ja auch weiter Windparks im Bau. Und zwar, weil das ja immer noch große Vorteile hat. Also einer ist, der Wind auf dem Meer, der weht sehr regelmäßig und stark. Und damit kann man eben fast alle Tage im Jahr auch verlässlich Strom produzieren dort auf See. Und dann hast du es ja auch gesagt, ist auch unverzichtbar in den Klimaschutzplänen der Bundesregierung. Alleine ja auch schon deshalb, weil es gar nicht so viele Flächen für Windräder und Solarparks auf dem Festland gibt, die man dafür gerne hergeben würde. Und wenn man dann auf die Preise schaut, dann ist Windstrom vom Meer immer noch viel günstiger als vor 15 Jahren, als eben dieser erste deutsche Windpark gebaut wurde, nur eben nicht mehr so günstig wie vor Corona.
10: Aber ich hatte ja am Anfang gesagt, die Energieunternehmen BP und Total, die legen lange geplante Projekte plötzlich auf Eis. Die wollen ihre Offshore-Windparks zum Teil zumindest doch nicht mehr bauen. Das müssen wir jetzt an der Stelle erklären. Wenn das immer noch attraktiv ist und es nicht an der Nachfrage für Strom vom Meer liegt, was reitet die denn da?
11: Ja, also es gab eben zuletzt noch einen weiteren Kostentreiber und über den haben wir eben noch nicht gesprochen. Windparks auf See bekommen schon seit ein paar Jahren keine staatliche Vergütung mehr für Strom. Hedreit war beim Projekt Start vor 9 Jahren einer der ersten ohne staatliche Förderung. In den Folgejahren haben Unternehmen den Staat aber sogar dafür bezahlt, für das Recht, Windparks auf bestimmten Flächen im Meer zu bauen, weil das eben so attraktiv schien wirtschaftlich. BP und Total haben genau das gemacht. Die haben insgesamt 4 Flächen ersteigert und zusammengenommen fast 13 Milliarden Euro dafür geboten.
10: Und, das war ein Hammer damals.
11: Ja. Ja, das war ein Hammer und hat aber natürlich die Windparks in der Kalkulation viel teurer gemacht. Also als Betreiber müssen die natürlich diese hohen Anfangsinvestitionen irgendwie wieder reinkriegen. Aber dann kamen eben diese ganzen Kostensteigerungen, über die wir gesprochen haben. Und dadurch ist es eben sehr schwierig. Also man kann eigentlich sagen, BP und Total haben sich massiv verkalkuliert.
10: Ja, halten wir fest, diese Kampfkalkulationen, an denen es ja damals schon viel Kritik gab, auch von anderen Windparkbetreibern, die waren eine mäßig kluge Idee. Aber wir können auch nicht alles auf die schieben, denn im vergangenen Jahr, da wollte auch kein anderes Unternehmen mehr auf ausgeschriebene Flächen bieten. Windparks in der deutschen Nord- und Ostsee zu bauen, erscheint also offenbar im Moment allen in der Branche wirtschaftlich riskant. Und das wiederum, wir haben es gehört, gefährdet die Energiewende. Deshalb braucht es dafür Lösungen. Eine, die gerade diskutiert wird, die hat mit der Politik zu tun. Darüber spreche ich nachher noch mit einem Experten. Aber vielleicht kann die Branche sich ja auch am eigenen Schopf aus dem Sumpf ziehen. Du hattest vorhin gesagt, diese immer leistungsstärkeren Anlagen, die haben die Kosten zunächst mal massiv gedrückt. Das heißt doch, die müssen nur so weitermachen, noch größere, noch leistungsfähige Anlagen bauen und dann sollte auch alles wieder billiger werden, oder?
11: Ist grundsätzlich eine gute Idee.
10: Ja, ich höre das Aber.
11: Ja, genau, es gibt ein Aber. Tatsächlich gibt es schon so größere Anlagen. Siemens Gamesa testet zum Beispiel einen Prototypen. Um es mal ins Verhältnis zu setzen, wie gesagt, diese Anlagen in Esbjerg, die da aktuell verbaut werden, die haben einen Flügeldurchmesser von so 230 Metern. Bei Siemens Gamesa sind das schon mehr als 270 Meter. Und die Hersteller aus China, die setzen da eigentlich die Rekorde gerade. Da gibt es eine Anlage, die größte, die hat schon 310 Meter Durchmesser. Also das sind nochmal Riesensprünge, genau. Aber man muss das ja in Serie produzieren, dann Tausende davon verkaufen und im Meer installieren. Und diesen Schritt zu machen, der ist nicht so einfach.
10: Warum nicht? Normalerweise ist China zum Beispiel doch gut in sowas.
11: Ja, aber ich meine, stell dir vor, du baust schon den Eiffelturm oder bei neuesten Anlagen vielleicht sogar noch größer. Und dann muss man diesen Eiffelturm von der Fabrik zum Hafen bringen. Dann muss man mehrere davon gleichzeitig auf ein Schiff packen, weit raus aufs Meer fahren. Da kommt dann ein Sturm vielleicht. Das muss der Turm aushalten. Dann muss der mit einem Kran von Bord gehievt werden und so sicher im Meer verankert werden, dass der auch zukünftig Wind und Welle standhält. Also
10: okay, warte. Mir schwankt schon leicht der Boden unter den Füßen, wenn ich mir das alles vorstelle. Ich sehe auch schon Eiffeltürme auf mich draufkippen. Also du willst mir sagen, umso größer die Windräder, desto größer die Herausforderung.
11: Genau, aber nicht nur die Herausforderung, sondern da entstehen dann eben auch neue Kosten. Ein ganz handfestes

0: Arbeitsschuhe anziehen, Helm, okay. Schutzbrille und so weiter. You need the helmet, of course. Dann sind wir raus aufs Gelände und da ist dann so ein langes Fahrzeug an uns vorbeigerattert, ohne Fahrer. Ich muss wohl auch ein bisschen erstaunt geguckt haben. Hab ihm verraten, dass ich nicht jeden Tag auf so einem Gelände rumlaufe und habe dann sofort eine ganz nette Erklärung bekommen.
1: Transportfahrzeuge, um die Komponenten hier an Land zu transportieren, SPMT, Selbstfahrer, die in der Windbranche sehr verbreitet sind und auch in allen anderen Schwerlastbranchen.
0: Also die Dinger sind ferngesteuert und der mir das erklärt hat, das ist Henrik Thun von Vestas. Also von der Firma, die vor Ort das Sagen hat, weil die ja die Anlagen liefern für den Windpark. Der ist Ende 30, der leitet den Bau der Offshore-Projekte für ganz Zentraleuropa bei eben einem der größten Windkraftanlagenbauer der Welt. Und mit Henrik Thun bin ich dann rangegangen an die Kaikante. Da waren eben mehrere Türme der Windkraftanlagen schon aufgerichtet. Das waren die, die ich von Weitem gesehen hatte. Und jetzt von nahem konnte man eben sehen, dass auf der Fläche neben den Türmen die Kaikante abgesperrt war. Da war eine Baustelle und Bagger haben gerade den Boden aufgerissen. Und da habe ich natürlich direkt nachgefragt.
1: Wir brauchen eine sehr tragfähige Kiekante, wo entsprechend diese Großkräne die Komponenten verladen können. Wir brauchen ein gutes Seebett, wo die Schiffe sich positionieren können, um zum Verladen. Das heißt, sehr hohe Tragfähigkeit.
0: Also würde man bei einer normalen Kaikante diese riesigen Windkrafttürme mit einem Kran aufs Schiff heben, dann würde die Kante wahrscheinlich einfach abbrechen, weil die Windräder so schwer sind und die Kräne würden dann ins Meer fallen. Und das darf natürlich nicht passieren. Deshalb muss man eben bei jeder größeren Anlage wieder die Kaikanten verstärken. Muss da zum Beispiel so Pfähle in den Boden rammen, damit die Kaikante stabiler wird. Und das ist eben einer dieser echten Kostentreiber, wenn man die Anlagen immer größer macht. Und der Teil, auf dem diese Türme eben aufgebaut waren, der war natürlich schon verstärkt. Aber daneben wollen die bald ein weiteres Projekt abfertigen, brauchen noch mehr Platz. Deshalb wird eben schon wieder gebaggert.
2: Okay, das heißt, man kann im Betrieb später eine Menge Geld sparen, wenn man Windkraftanlagen größer und effizienter baut, weil man dann eben weniger Anlagen hat und damit mehr Strom erzeugen kann. Aber gleichzeitig hat man eben bis dahin auf dem Weg deutlich höhere Kosten, zum Beispiel für den Hafenausbau.
0: Genau, man muss im Grunde immer gegenrechnen, Effizienzgewinn minus die zusätzlichen Kosten, die entstehen. Und unter dem Strich muss dann natürlich ein Plus stehen. Aber man hat halt an unterschiedlichsten Stellen zusätzliche Kosten, auch zum Beispiel bei den Transportschiffen.
2: Okay, ich sehe es ein, also immer höher, schneller, weiter, so wie ich das vorgeschlagen habe, das ist nicht die Lösung. Aber was denn dann?
0: Also vielleicht ist es doch eine Lösung, ne? Also China treibt die Entwicklung weiter voran, noch höher, noch größer. Aber Vestas, die glauben zumindest eher nicht dran, wegen dieser ganzen beschriebenen Logistikprobleme. Und die hoffen auf was anderes, auf Standardisierung. Klingt ein bisschen langweilig, klingt ein bisschen technisch. Aber ich glaube, Standardisierung, das könnte theoretisch schon ein echter Gamechanger sein.
2: Ja, klingt ein bisschen deutsch, ne? Aber tatsächlich haben ja Standards in der Branche schon richtig viel gebracht. Man denke nur an den Schiffscontainer. Irgendwer hatte die Idee, komm, wir einigen uns da jetzt mal auf die Maße. Das ist immer so und so groß. Und schwupps, konnte man die alle auf jedem Schiff stapeln und viel mehr davon transportieren. Und das war auch nichts anderes als Standardisierung. Also da kann man schon irre viel Geld mitsparen.
0: Ja, genau. Und manche sagen eben, vielleicht kriegt man sowas ja auch in der Offshore-Windkraftbranche hin. Also dass man sagt, jetzt dürfen Anlagen für einen festgelegten Zeitraum, zum Beispiel 10 Jahre, erstmal nur noch so und so hoch sein bei uns in Europa, aber nicht höher. Und dann hätten die Hersteller, das wäre der Gewinn, mal ein paar Jahre Ruhe. Die könnten sich darauf konzentrieren, die bestehenden Anlagen besser zu machen und auch mehr von diesem Typ zu verkaufen, was dann dazu führen würde, dass sie die hohen Entwicklungskosten eben auf viel mehr Anlagen umlegen und damit eben die Kosten fürs einzelne Windrad senken. Ist auch nicht nur Vestas Idee. Jörn Dehinghaus, der Projektleiter von NBW, der meinte persönlich, fände er, wäre das auch schon ein Gedanke wert. Es gibt auch eine Initiative aus den Niederlanden, die das auch vorantreiben wollen, diese Idee. Und es gab auch schon Gespräche auf EU-Ebene.
2: Ich habe es ja vorhin schon angedeutet, eine Hilfestellung, um die Kosten zu senken, die könnte auch von der Politik kommen. Die überarbeitet nämlich gerade das Windenergie-auf-See-Gesetz und dabei geht es unter anderem darum, zu welchen Konditionen zukünftig Flächen in der Nord- und Ostsee vergeben werden. Mit dem bisherigen Auktionsdesign sind die Windparkbetreiber nämlich mehr als unzufrieden, deswegen hat zuletzt bei den Auktionen auch niemand mehr geboten. Was müsste sich also ändern? Das wollte ich wissen von Philipp Godron. Er ist beim Think Tank Agora Energiewende der Experte für alle Fragen rund um Strom, natürlich besonders erneuerbaren Strom. Und ich war gespannt zu hören, ob er denn der Kritik

0: Kritik und auch den Forderungen aus der Wirtschaft zustimmt.
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0: Hallo Herr Gaudron, vielen Dank, dass Sie sich Zeit für uns nehmen. Die Industrie sagt ja, die Bedingungen für Offshore-Windkraft, die hätten sich in den vergangenen Jahren massiv verschlechtert. Und um besser kalkulieren zu können und ihr Risiko für die Zukunft zu verringern, da fordern die Betreiber deshalb für neue Parks sozusagen einen staatlich garantierten Preis. Also einen Preis, zu dem sie heute schon wissen, dass sie dann ihren Strom ins Netz einspeisen können. Es geht dabei um sogenannte Differenzverträge. Das heißt, ist der dann geltende Marktpreis für Strom geringer als vereinbart, dann stockt der Staat auf. Ist der dann geltende Marktpreis höher, dann geben die Unternehmen die Differenz an den Staat ab. Großbritannien vereinbart genau das mit Windparkbetreibern bereits und seitdem bieten auch wieder welche auf die staatlichen Flächen. Was meinen Sie, ist das der Gamechanger, den auch Deutschland jetzt braucht, damit es vorangeht?
2: Wir brauchen Veränderungen im regulatorischen Rahmen und der Gesetzgeber hat da eine Reihe von Hebeln in der Hand. Einer davon ist in der Tat die Absicherung der Investitionen über Differenzverträge. Warum ist das gut? Gut für uns alle. Die kriegen dann von der Bank günstigere Kredite und können auch günstiger die Anlagen bauen. Und das schlägt sich am Ende dann im Strompreis positiv nieder und schlägt sich im Übrigen am Ende auch günstig nieder bei der Frage, ob der Staat da Geld dazugeben muss oder nicht. Und warum sind Differenzverträge da eine gute Lösung? Die haben eben eine Absicherung, die geht in beide Seiten. Die haben eine Absicherung für die Investoren, aber gleichzeitig sagt der Staat für uns Stromkunden oder für uns Steuerzahler, wenn der Strompreis höher ist, als du kalkuliert hast, du also mehr einnimmst, als du eigentlich brauchst, dann musst du im Gegenzug auch was an uns zurückzahlen. Also es ist auch eine Absicherung gegen hohe Strompreise für die Verbraucherinnen und Verbraucher.
0: Wenn ich da gleich mal einhaken darf, der Teufel, der steckt da ja wie immer im Detail. Also ist der vereinbarte Strompreis zu niedrig, dann bietet möglicherweise kein Unternehmen. Ist er zu hoch, dann kostet das Ganze den Steuerzahler am Ende unnötig viel Geld. Wie findet man da denn dann den perfekten Preis?
2: Da kommen wir schon ein ganzes Stück in das Design solcher Differenzverträge. Richtig ist es, den Preis für diese Differenzverträge nicht staatlich vorzugeben, sondern über Ausschreibung im Wettbewerb zu ermitteln. Der Staat gibt die Bedingungen vor, sagt, also was ihr hier bietet, bietet ihr auf Basis eines Differenzvertrages und der den günstigsten Preis bietet, der kommt dann zum Zuge.
0: Droht dann nicht aber wieder die Gefahr eines Unterbietungswettbewerbs? Also am Ende sagt das Unternehmen dann, Mist, für den Strompreis, den ich da angegeben habe, ist das Ganze heute gar nicht mehr wirtschaftlich und dann wird der Park am Ende doch nicht gebaut. Sehr ähnlich, wie wir das gerade erleben.
2: Gleichzeitig muss man sich sicherlich auch noch mal angucken, was passiert denn, wenn die nicht bauen? Da muss der Staat noch strenger vermutlich kontrollieren, was den Bau, Investitions- und Baufortschritt angeht und dann auch mit schmerzhafteren Vertragsstrafen drohen, falls am Ende die Investoren nicht bauen, weil wenn das der Fall ist, verlieren wir viel Zeit.
0: An welchen Stellschrauben könnte die Bundesregierung denn noch drehen oder müsste sie noch drehen, damit der Ausbau der Offshore-Windkraft stärker vorangeht?
2: Es gibt noch ein paar andere Schwierigkeiten, die Investoren haben. Das eine ist, einige der zukünftigen Projekte könnten auch deshalb unwirtschaftlicher und damit teurer werden, wenn die zu eng bebaut werden. Und Deutschland hat nicht so wahnsinnig viel Fläche in der Nord- und Ostsee, aber ambitionierte Pläne. Und da Anpassungen zu leisten, dass auch wirklich jedes Windrad dann gut im Wind steht und viel Wind abbekommt, auch das würde helfen. Da können uns unsere Nachbarn, da kann uns die europäische Kooperation wirklich helfen. Dänemark beispielsweise hat schon gesagt, wir haben Windgebiete, die können genutzt werden für Windanlagen. Wir brauchen aber den Strom gar nicht. Viel kleineres Land, deutlich mehr Zugang zu Ost- und Nordsee. In den Niederlanden ist es nicht viel anders. Da kann also Deutschland, wenn in diese Planung von 70 Gigawatt Flächen mit einbezogen werden, aus Dänemark, aus den Niederlanden, echt profitieren. Die Parks stehen nicht so eng beieinander. Wir haben mehr Windertrag. Die stehen möglicherweise auch nicht ganz so weit draußen in der Nord- und Ostsee. Und auch das hilft, die Kosten zu reduzieren beim Bau, bei der Wartung und auch bei den Stromkabeln, die wir da ja über viele Kilometer ins Wasser legen müssen.
0: Dann sage ich herzlichen Dank für das Gespräch.
2: Sehr gerne.
0: Für heute machen wir Schluss. Vielen Dank fürs Zuhören und natürlich hoffentlich bis bald.
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3: Die Deutsche Bahn will Alkohol in allen Bahnhöfen in Deutschland verbieten. Ausnahmen soll es nur für die Gastronomie geben. Im Herbst soll das Alkoholkonsumverbot in Kraft treten, mit dem Ziel, die Sicherheit für Reisende und Bahnmitarbeitende zu verbessern. Das Nachrichtenportal T-Online hält die geplante Regelung für inkonsequent.
4: Wenn das Anliegen von Bahnchefin Palla die tatsächliche Verbannung alkoholischer Getränke aus deutschen Bahnhöfen und Zügen ist, muss sie auch gegen die Angebote vor Ort vorgehen. Das Helle aus dem Bahnhofsrewe, das man nicht mehr trinken dürfte, alkoholisiert in der Regel auf die gleiche Weise wie das aus der Bahnhofskneipe oder im Bordrestaurant, das man weiterhin trinken dürfte, indem die Bahn übrigens auch Dry Gin aus dem Rheinland verkauft. Alkoholgehalt 41%. So ist das, was Palla ankündigt, nicht nur nicht konsequent, sondern auch nicht ehrlich. Denn die Fahrgäste, denen die Bahn im Zug hochprozentigen Alkohol verkauft, steigen dann an eben den Bahnhöfen aus, aus denen Palla das Trinken verbannen möchte.
3: Die Frankfurter Allgemeine Zeitung findet das geplante Verbot richtig.
4: Große Bahnhöfe sind in vielen Städten Hotspots der Kriminalität und Gewalt in Zügen gehört zum Alltag. Alkoholkonsum fördert aggressives Verhalten. Ebenso offensichtlich ist jedoch, dass der Alkoholkonsum nicht das einzige Problem in Bahnhöfen ist. Ausufernder Drogenkonsum und wachsende Verwahrlosung kommen hinzu. Aber auch das spricht nicht gegen ein Alkoholverbot.
3: Auch die Volksstimme aus Magdeburg lobt den neuen Plan der Deutschen Bahn und meint, sie solle noch einen Schritt weitergehen.
4: Wirklich unsicher fühlen sich Fahrgäste meist nicht unbedingt in der Bahnhofshalle oder am Gleis, sondern im Zug, nämlich dann, wenn betrunkene, aggressive Fahrgäste auftauchen. Das kann im Umfeld von Risikofußballspielen passieren, aber auch zu anderen Gelegenheiten. Meint die Bahn es wirklich ernst mit dem neuen Sicherheitspaket, sollte sie auch an dieser Stelle ansetzen. Theoretisch kann ein Alkoholverbot auch in Zügen festgelegt werden. Rauchen ist in den Waggons schließlich auch untersagt. Der beste Kompromiss ist vielleicht, ein Alkoholverbot in Zügen zeitweise auszuprobieren, etwa im Umfeld von Risikofußballspielen. Das würde vielen Fahrgästen tatsächlich mehr Sicherheit im Zugverkehr vermitteln. Die jetzt geplanten neuen Regeln könnten der Auftakt sein.
3: Kritik gibt es von der Rheinpfalz aus Ludwigshafen.
4: Jetzt verbieten wir also das Bier, statt die Ursachen von Gewalt und Verwahrlosung endlich an ihren Wurzeln zu packen. Statt solche Symbolpolitik zu inszenieren, sollte Bahnchefin Palla dafür sorgen, dass unsere Bahnhöfe wieder sauber, Gebäude instand gesetzt und Sicherheitskräfte präsenter werden. Doch schon für ausreichendes Personal fehlt offenbar das Geld. Wer soll unter diesen Umständen ausgerechnet ein flächendeckendes Alkoholverbot kontrollieren?
3: Das waren die Standpunkte, zusammengestellt hat sie Gisela Former.

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1: Um 4 Uhr mit Juliette Groß. Angesichts massiv gestiegener Benzin- und Dieselpreise in Deutschland plädiert SPD-Generalsekretär Klüssendorf für eine Entlastung der Verbraucher. In der Neuen Osnabrücker Zeitung macht er sich für eine Spritpreisdreckel stark. Aus der Nachrichtenredaktion Markus Weber.
2: Klüssendorf verweist auf Nachbarländer wie Belgien und Luxemburg. Sie hätten schon vor vielen Jahren einen Spritpreisdeckel eingeführt und schauten teils mit Häme auf die Entwicklung bei uns. Deutschland gelte als Paradies für die Mineralölkonzerne. Insgesamt betrachtet sieht Klüssendorf viele Menschen längst am Limit angesichts der Kriege um uns herum und der angespannten Haushaltslage. Der SPD-Generalsekretär ist für eine Diskussion darüber, die Schuldenregeln nochmal auszusetzen, wenn es, wie er sagt, an die Grundfeste unseres Sozialstaats gehe und wir sonst Gefahr liefen, dass es unsere Gesellschaft zerreißt.
1: Das geplante Alkoholverbot an Bahnhöfen hat in der schwarz-roten Koalition überwiegend positive Reaktionen ausgelöst. Union und SPD fordern aber von der Bahn, für die Durchsetzung der Regel genügend eigenes Personal zu stellen. Aus der NDR-Nachrichtenredaktion Tabea Tschöpe.
3: Die Bahn müsse ihr Sicherheitspersonal erheblich aufstocken, um das Alkoholverbot umzusetzen, sagte der innenpolitische Sprecher der SPD Fiedler der Welt. Das sieht sein Unionskollege Thom ähnlich. Das Verbot findet aber grundsätzlich viel Zustimmung, so auch beim Drogenbeauftragten der Bundesregierung Streeck. Er wies in der Rheinischen Post auf die Gefahren durch Alkohol hin und sprach von einem Gewinn für alle, wenn sich Reisende und speziell Familien an Bahnhöfen sicherer fühlten. Das Alkoholverbot soll laut Bahn flächendeckend bis Mitte Oktober kommen.
1: In der Ukraine hat Präsident Selenskyj Armeechef Syrskyj entlassen. Damit erfüllte Selenskyj eine zentrale Forderung von Demonstranten, die tagelang in mehreren Städten auf die Straße gingen. Sie protestierten dagegen, dass der bisherige Verteidigungsminister Fedorow entlassen worden war und forderten auch die Ablösung Syrskys. Zwischen beiden hatte es Streit gegeben. Neuer Armeechef wird Heeresgeneral Drapati. Die US-Armee hat die 11. Nacht in Folge Ziele im Iran angegriffen. Die Schläge richteten sich nach Angaben des zuständigen Regionalkommandos wieder gegen militärische Einrichtungen. Medien berichteten zum ersten Mal seit Beginn der neuen Eskalation von Explosionen auch in Teheran. Die bislang letzten US-Angriffe auf die iranische Hauptstadt hatte es Anfang Juni gegeben. Das waren die Nachrichten. Das Wetter in Deutschland. Tagsüber vom Norden bis zur Mitte gebietsweise Regen, im Nordosten einzelne Gewitter, sonst oft trocken. Höchstwerte 18 Grad in Nordfriesland bis 28 Grad am Oberrhein. Am Donnerstag leicht wechselhaft bei 18 bis 27 Grad. Am Freitag meist freundlich. Es ist 4.03 Uhr.
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4: Die A2 Hannover Richtung Berlin ist zwischen Raststätte Marienborn Süd und Allerringersleben nach einem Unfall gesperrt. Die A5 Frankfurt Richtung Karlsruhe ist zwischen Heppenheim und Hemsbach wegen einer Baustelle bis 6 Uhr morgens gesperrt. Die Umleitung führt über die U86. Die A14 Magdeburg-Schwerin ist zwischen Kreuz Magdeburg und Dahlen-Warsleben in beiden Richtungen wegen Bauarbeiten bis ca. 5 Uhr morgens gesperrt. Die A40 Essen Richtung Duisburg ist zwischen Essen Zentrum und Essen Holsterhausen wegen Wartungsarbeiten im Ruhr-Schnellwegtunnel gesperrt. Die A44 Essen Richtung Düsseldorf ist zwischen Dreieck Felbert Nord und Hetterscheid wegen Bauarbeiten bis Mitte Oktober gesperrt. Die A59 Dienstlaken Richtung Duisburg ist zwischen Duisburg-Marxloh und Kreuz Duisburg Nord nach einem Unfall gesperrt. Die A71 Suhl Richtung Erfurt ist zwischen Stadt Ilm und Arnstadt Süd wegen Wartungsarbeiten bis ca. 6 Uhr morgens gesperrt. Und die A111 in Berlin Richtung Dreieck Oranienburg ist zwischen Weidmannslusterdamm und Schulzendorfer Straße wegen einer Nachtbaustelle bis ca. 5 Uhr morgens gesperrt. Fahren Sie vorsichtig und kommen Sie gut an.
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4: Von NDR Info in Hamburg mit Alex Grantl. Hallo und schön, dass Sie dabei sind. erschreckend hoch. So hat es Bundesinnenminister Dobrindt von der CSU ausgedrückt. Und gemeint hat er die Zahl sexueller Übergriffe auf Kinder und Jugendliche. Denn die Polizei hat im letzten Jahr mehr sexuelle Gewalt gegen Minderjährige registriert. Deutlich mehr als noch vor 5 Jahren. Das zeigt das neue Bundeslagebild über Sexualdelikte vom Bundeskriminalamt. Das wurde am Dienstag vorgestellt. Den Anstieg sexueller Gewalt, den bemerken auch betroffenen Organisationen. Aus Berlin, Dietrich Karl Meurer.
5: Seit mehr als 40 Jahren berät und unterstützt der Berliner Verein Wildwasser Opfer sexualisierter Gewalt. Jetzt beobachten die Beraterinnen, die ihren Namen nicht nennen wollen, gerade mit Blick auf Mädchen und Jugendliche eine deutliche Veränderung.
6: Wir haben viel, viel mehr Anfragen, können wir zum einen sagen. Wir können auch sagen, dass die digitalisierte sexualisierte Gewalt deutlich zugenommen hat.
7: Wir haben viel eher zu tun mit Videos, die kursieren, zum Beispiel an Schulen oder in Klassenchats oder mit Fotos, auch mit Erpressung, die darüber erfolgt.
5: Dies spiegelt sich auch wieder im nun vorgestellten Bundeslagebild. Es untersucht sexuellen Missbrauch von Kindern und Jugendlichen sowie Straftaten mit kinder- und jugendpornografischen Inhalten. Der Präsident des Bundeskriminalamts, Holger Münch, erläutert.
8: Wir sehen eine Zunahme der Bedeutung des digitalen Raums. Hier spielen auch Grooming-Sachverhalte eine große Rolle. Will heißen, Minderjährige, die gezielt angesprochen werden, eine Vertrauensbeziehung aufgebaut werden soll, um einen sexuellen Missbrauch vorzubereiten.
5: Missbrauchstaten ohne direkten Körperkontakt haben deutlich zugenommen. Auch Straftaten mit jugendpornografischen Inhalten erreichten einen neuen Höchststand. Ursache dafür ist unter anderem künstliche Intelligenz. Sie erleichtert das Erstellen, Verändern und Verbreiten von Bildern und Videos. Münch sagt, die Gesamtzahl der registrierten Missbrauchsfälle stieg ebenfalls.
8: Hier haben wir 2025 20.051 Fälle von Opfern des sexuellen Missbrauchs Minderjähriger verzeichnet. Das ist ein Anstieg von knapp 5%.
5: Die Täter sind überwiegend Männer. Das Lagebild beruht auf Daten der polizeilichen Kriminalstatistik. Ergänzt wird es durch Hinweise des US-Zentrums NCMEC, das Meldungen zu Missbrauchsdarstellungen im Netz sammelt und an Strafverfolger weiterleitet. Im letzten Jahr erhielt das BKA mehr als 220.000 entsprechende Meldungen. Im Lagebild erfasst sind allerdings nur bekannt gewordene Straftaten, das sogenannte Hellfeld. Darauf verweist Bundesinnenminister Alexander Dobrindt, CSU.
9: Wir gehen von einem hohen Bereich Dunkelfeld auch aus, den wir nicht beziffern können, der aber nach unserer Einschätzung auch noch mal deutlich das, was wir im Hellfeld sehen, übersteigen könnte.
5: Im Kampf gegen sexuellen Missbrauch von Kindern und Jugendlichen setzt Dobrindt auf mehr internationale Zusammenarbeit, künstliche Intelligenz, eine stärkere Präsenz der Ermittler im Netz und die von der Bundesregierung auf den Weg gebrachte IP-Adressenspeicherung. Die unabhängige Missbrauchsbeauftragte Kerstin Klaus dringt zudem auf schärfere Gesetze, etwa gegen das Cybergrooming, also die Anbahnung sexueller Kontakte über das Internet, und Sextortion, die sexuelle Erpressung mit intimen Bildern.
10: Cybergrooming muss strafbar sein, egal ob es ein Kind oder einen Jugendlichen trifft. Sextortion muss über einen eigenen Sexualstraftatbestand erfasst und ermittelt werden können.
5: Beim Berliner Verein Wildwasser, der sich um Opfer sexuellen Missbrauchs kümmert, hofft man unterdessen darauf,
7: dass eine Haltung auch in unserer Gesellschaft entsteht, dass übergriffiges Verhalten nicht okay ist.
5: Und setzt dabei auf mehr Prävention und Aufklärung.
4: Soweit also der Blick in die neue Statistik, der Beitrag von Dietrich Karl Meurer. Wir haben es aber gehört, so eine Statistik, die kann nur die Straftaten zeigen, die der Polizei auch bekannt gemacht wurden. Dazu zählen in diesem Fall auch versuchte Straftaten. Aber im Bericht selbst steht, dass von einem erheblichen Dunkelfeld auszugehen ist, also von einem großen Bereich, in dem unklar ist, wie viele weitere Fälle es womöglich noch gibt. Der Deutsche Kinderschutzbund, der hat sich mit diesem Dunkelfeld beschäftigt und eine erste bundesweite und repräsentative Studie unterstützt. Darüber hat meine NDR-Kollegin Nina Zimmermann mit Daniel Grein gesprochen, dem Bundesgeschäftsführer des Kinderschutzbundes. Und sie hat ihn gefragt, wie viel größer das Dunkelfeld ist.
11: Also man kann nicht sagen, wie groß es ist, deswegen ist es ja ein Dunkelfeld. Es ist nur wichtig, gerade bei dem Thema sexualisierte Gewalt, dass wir davon ausgehen müssen, dass wir ein sehr viel größeres Dunkelfeld haben als das Hellfeld, also das, was der Polizei bekannt ist. Das hat mit ganz verschiedenen Faktoren zu tun, nämlich sowas wie Scham, manche Sachen werden nicht angezeigt, es befinden sich Sachen in der Grauzone oder nicht beweisbar etc. Aber gerade hier ist es wichtig, immer wieder deutlich zu machen, die Zahlen, die der Polizei bekannt sind, sind eigentlich der Spitze des Eisbergs.
12: Hinter den Zahlen stehen ganz unterschiedliche Taten. Welche Unterschiede sind für die Einordnung besonders wichtig?
11: Also wir sehen ja ganz verschiedene Arten von Gewaltformen, die jetzt auch im Bundeslagebild abgebildet worden sind. Sexueller Missbrauch, das Herstellen von kinderpornografischen Inhalten, von jugendpornografischen Inhalten, von Ausbeutung, Erpressung etc. Ich glaube, wichtig ist für uns zu sehen, hinter all dem steht, dass junge Menschen, Kinder und Jugendliche durch sexuelle Taten missbraucht werden, die bei denen hängen bleiben, wo die Einzelfälle wirklich dramatisch sind. Und deswegen müssen wir dem ganzen Bereich, egal welchem Straftatbestand das zuzuordnen ist, wirklich hohe Aufmerksamkeit widmen und gesamtgesellschaftlich auch immer was dagegen vornehmen.
12: Was kann man gesamtgesellschaftlich dagegen vornehmen?
11: Die Gesellschaft muss vor allem hinschauen und ich glaube, es ist wichtig, deutlich zu machen, dass dieses Hinschauen auch zu einem erhöhten Anzeigeverhalten führt, dass dieses Ernstnehmen von Kindern und Jugendlichen in so einer Situation auch einfach besser wird, wenn wir das Thema ernst nehmen. Und vieles von den Zahlen spiegelt sich auch sicher darin wider, dass wir auf einmal Themen, die auch schon lange da sind, auf einmal ernster nehmen und auch zur Anzeige bringen, dass wir als Gesellschaft uns klar machen, wir sind nicht der Hort der Seligkeit, sowas passiert in unserem Umfeld. Und das ist, glaube ich, schon ganz wichtig. Und dann müssen wir schauen, was muss man noch tun in der Ermittlung und im Strafrecht etc.
12: Das Lagebild zeigt ja auch, dass viele Betroffene die Täter kennen, weil es im Umfeld passiert. Und wenn Sie auf die Gesellschaft sich gerade beziehen, wie gut sind denn Schulen, Kitas, die Sportvereine inzwischen aufgestellt, um so eine sexualisierte Gewalt, eine Bedrohung zu erkennen, vielleicht sogar zu verhindern?
11: Ich glaube, das kann man nicht über einen Kamm scheren, aber dass der Ausbau von Schutzkonzepten, und das propagieren wir ja sehr deutlich, der nimmt zu und wir müssen quasi über Schutzkonzepte auch eine kulturelle Veränderung dieses Hinschauens und dieses Vorbereitetseins etablieren. Und wir sehen auch im Bundeslagebild, dass Institutionen, Organisationen, wo es passiert, einen kleinen Teil einnimmt, einen wichtigen. Deswegen müssen wir mit Schutzkonzepten etc. agieren. Aber auch der familiäre Bereich, da können wir nicht mit Konzepten reingehen. Der spielt nach wie vor eine große Rolle, also Freunde und Familie als Bereich des Missbrauchs. Den dürfen wir bei aller Debatte, die wir dann sicher auch über das Digitale führen, nicht ausblenden. Und da müssen wir aufmerksam bleiben.
12: Was müssen denn Erwachsene vielleicht auch lernen, um Warnsignale früher zu erkennen?
11: Kinder ernst nehmen, glaube ich, ist das Allerwichtigste in all diesen Kontexten. Kinder müssen sprachfähig gemacht werden, müssen sagen können, dass ihnen irgendwas passiert. Und wenn solche Anzeichen kommen, darf man das nicht abtun. Das ist ja ganz häufig so in Täterstrategien, dass Täter sehr nette Menschen sind, die gut sozialisieren können, die gut eingebunden sind in Gemeinschaften. Und wenn Kinder dann mit Unwohlseinsgefühlen kommen, wird das schnell abgetan, als kann ja eigentlich gar nicht sein. Das ist sicher missverstanden worden. Und wir müssen immer in diesem ganzen Kontext lernen, Kinder und ihre Bedürfnisse und Interessen ernst zu nehmen, gerade in so schwierigen Fällen.
12: Wo sehen Sie denn momentan so die größte Lücke im Kinderschutzbund? Ist es die Präventionsarbeit, die Aufklärungsarbeit, also was wir im Grunde jetzt auch machen? Ist es die Strafverfolgung oder vielleicht auch die Unterstützung von Betroffenen?
11: Ich würde fast sagen, alles drei. Die Unterstützung von Betroffenen, wenn wir mal hinten anzufangen, da brauchen wir einfach eine Infrastruktur. Wir brauchen Beratungsstellen, wir brauchen Angebote, wir brauchen eine Kinder- und Jugendhilfe, die handlungsfähig ist und gut ausgebaut ist. Und da dürfen wir uns jetzt halt nicht in der Diskussion um Kürzungen und Sparmaßnahmen irgendwie dem Kraftfaktischen von kommunalen Haushalten ergeben, sondern müssen gerade bei solchen Zahlen sehen, wir haben hier Not im Land an verschiedenen Stellen. Und deswegen brauchen wir eine gut ausgebaute Kinder- und Jugendhilfe. Wir brauchen aber auch bei der Strafverfolgung Strafverfolgungsbehörden, die das können, die gut und personell gut aufgestellt sind. Der BKA-Präsident hat heute gesagt, dass viele LKAs, die das ja ermitteln, an der Belastungsgrenze arbeiten, was die Mengen des Materials angeht. Also das ist natürlich schwierig. Dann noch, das Material wird nicht weniger werden, durch KI wird das immer mehr werden. Also wir brauchen einfach eine gute Ausstattung an allen Stellen, die sich um die Kinder kümmert, aber auch um die Strafverfolgung.
4: Sagt Daniel Grein, Bundesgeschäftsführer des Deutschen Kinderschutzbundes. Und wir werfen einen Blick auf das Wetter in Deutschland. Aktuell gibt es im Norden zunehmend Wolken. Im Küstenumfeld regnet es gebietsweise. Sonst ist es gering bewölkt und trocken bei 15 bis 6 Grad. Am Morgen und am Vormittag gibt es in der Nordhälfte eine dichte Bewölkung und zeitweise Regen. Im Süden wird es heiter oder sonnig. Die Temperaturen liegen bei 19 bis 26 Grad, im Südwesten bis 29 Grad. Und das sind die Temperaturen in Deutschland um 4 Uhr. Rostock 15 Grad, Hamburg 14, Bremen 15, Berlin 14 Grad, Hannover 13, Leipzig 13, Köln 12 Grad, Frankfurt am Main 11, Stuttgart 14 und München 12 Grad. Die Zeit, es ist 4.15 Uhr.
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4: Seit Montag ist Keir Starmer nicht mehr Premierminister des Vereinigten Königreichs. Britische Zeitungen berichten, er ist aus der Downing Street als erstes direkt in einen Pub gefahren. Sein Nachfolger Andy Burnham, der beginnt seine Amtszeit mit einer Kabinettsumbildung. Am Dienstag hat er einige Posten neu besetzt. Aus London, Franziska Hoppen.
13: Überraschend machte der frisch gebackene Premierminister Andy Burnham den ehemaligen Verteidigungsminister John Healey zum neuen Finanzminister. Healey hatte im Juni das Kabinett aus Protest gegen den Kurs von Burnhams Vorgänger Keir Starmer verlassen. Dabei ging es vor allem um die Höhe der Verteidigungsausgaben. Diese dürften ihn nun auch in seiner neuen Rolle beschäftigen. Ähnlich überraschend wurde der ehemalige Gesundheitsminister Wes Streeting als Verteidigungsminister berufen. Streeting hatte es kurzzeitig ebenfalls auf den Vorsitz der Labour-Partei abgesehen, trat aber im Rennen nicht an. Neuer Außenminister wird einer der bekanntesten Labour-Politiker, Ed Miliband. Das neue Führungsteam umfasst die Mainstream-Flügel der Partei. Viele der Starmer-Anhänger wurden in die hinteren Reihen des Parlaments zurückgestuft. Eine erste Maßnahme, um Bürgerinnen und Bürger zu entlasten, verkündete Premier Burnham am Morgen. Ab dem 1. Oktober soll die Mehrwertsteuer bei der Stromrechnung für Privathaushalte abgeschafft werden. Nach Regierungsangaben sinkt die Stromrechnung damit um umgerechnet etwa 50 Euro im Jahr.
4: Ja, und damit wieder der Blick nach Deutschland. Hier gab es ja in diesem Jahr schon einige Hitzewellen und in Städten fühlen die sich oft noch mal etwas wärmer an, weil da viele Böden aus Pflaster oder durch Beton oder Asphalt versiegelt sind. Dagegen soll das sogenannte Schwammstadtkonzept helfen. Einige Städte wollen das stellenweise sich bei sich so umsetzen und dazu gehört auch Pforzheim in Baden-Württemberg. Die Stadt testet das Schwammstadtkonzept jetzt auf einem Platz in der Innenstadt. Unsere Reporterin Hanna Radgen hat sich angeschaut, wie das genau aussieht und sie hat es sich angehört.
14: Ein neuer Boden, neue Pflanzbeete, neue Bänke und ein neuer Trinkbrunnen. Auf den ersten Blick hat sich nicht allzu viel verändert auf dem Pfälzerplatz in der Pforzheimer Nordstadt. Aber was dieser Platz jetzt alles kann und warum er nach dem Umbau ähnlich wie ein Schwamm funktioniert, also Wasser speichern und wieder abgeben kann, weiß Philipp Linde von der Stadt Pforzheim.
15: Also hier haben wir das Schwammstadtkonzept so umgesetzt, wie es dann auch in hochverdichteten Räumen stattfinden kann. Nicht mit umfangreichen Sickerflächen, sondern eben mit unterirdisch installierten Zisternen mit insgesamt 72.000 Liter Fassungsvermögen und eben einer sensorgestützten vollautomatischen Bewässerung.
14: Über den leicht abschüssigen Platz fließt Wasser in sogenannte Entwässerungsschienen. Dann wird es gefiltert und in die Zisternen unter dem Platz geleitet. Dort wird das Wasser gespeichert und bei Bedarf wieder abgegeben. In erster Linie an die Pflanzen auf dem Platz. 9 große Platanen und um ihre Wurzeln herum Beete mit verschiedenen Pflanzen.
15: Und Sensoren messen dann die Bodenfeuchte in den Beeten und wenn ein gewisser Schwellenwert unterschritten wird, gibt es dann automatisch eine Tröpfchenbewässerung, die dann den Bäumen Wasser zuführt.
14: Dadurch konnten die alten Platanen überhaupt erhalten bleiben, wegen dem Platz für ihre Wurzeln in den neuen Beeten und der Bewässerung. Vorher hätten die Bäume unter enormem Trockenstress gelitten, erzählt Philipp Linde. So kann gleich doppelt für Abkühlung auf dem Pfälzerplatz gesorgt werden. Die Bäume spenden Schatten und durch die Bewässerungsanlage kommt es zu einem Kühlungseffekt durch Verdunstung. Jetzt noch die Frage, kommen die kühle Luft und der neu gestaltete Platz auch bei den Pforzheimerinnen und Pforzheimern an?
16: Aber man merkt es jetzt tatsächlich, es ist ja recht warm und es ist richtig angenehm jetzt im Vergleich zu manchen anderen Orten.
17: Ist schick geworden, ziemlich schattig.
18: Der Brunnen war da, die Bäume waren da, nicht viel anders als vorher.
19: Das Einzige, was sich geändert hat, ist halt das Pflaster. Aber dass sich das jetzt auf die Temperatur ausgewirkt hätte, ist mir nicht aufgefallen.
14: Die größte Veränderung liegt gut versteckt unter dem Platz. So soll es laut Philipp Linde auch sein. Die Pforzheimerinnen und Pforzheimer sollen in erster Linie merken, dass es am Pfälzer Platz ein angenehmes Klima hat und nicht warum.
15: Das passiert im Hintergrund, das sieht man gar nicht so sehr, dass hier wahnsinnig viel Technik und Innovation verbaut ist, sondern die Leute sollen sich hier hauptsächlich wohlfühlen und ein gutes Stadtklima genießen können.
14: Nicht zu vernachlässigen ist aber auch, es geht nicht nur ums Stadtklima. Umbauten nach dem Schwammstadtprinzip sind auch ein effektiver Hochwasserschutz.
15: Also es ist tatsächlich mit Starkregenereignissen gerade so in hochverdichteten Räumen schwierig, das Wasser schnell über die Kanalisation ableiten zu können. Und da versucht man auch über solche Sickerflächen dezentral die Kanalisation zu entlasten, sodass wir als Stadt insgesamt widerstandsfähiger gegen Starkregenereignisse werden.
14: Doppelt praktisch, so ein Schwammplatz. Und vielleicht bleibt das in Pforzheim auch nicht nur bei dem einen.
4: Die Zeit, es ist 4.20 Uhr.
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4: Die politische Karriere von Jens Spahn, die ist erstmal vorbei, aber wir schauen heute trotzdem nochmal auf das Thema. Denn Spahn und sein Mann haben ihr Kind ja mit Hilfe einer Leihmutter in den USA bekommen. Und das, obwohl Spahns Union sich ganz klar gegen Leihmutterschaften positioniert. Das Ganze hat Spahn seinen Job gekostet, aber es hat darüber hinaus auch eine neue Diskussion über Leihmutterschaften ausgelöst. Am Dienstag hat sich etwa der Vorsitzende des Ethikrats Frister zu Wort gemeldet und eine offene Debatte darüber gefordert. Über die Diskussion berichtet unsere Reporterin Katrin Aue und blickt dabei auf eine zentrale Person in dieser Geschichte.
20: Die Frau, die den Sohn des CDU-Politikers Jens Spahn ausgetragen hat, weiß womöglich gar nichts davon. Aber sie ist zum Politikum geworden. Denn die Frage nach Leihmutterschaften wird mittlerweile über den Fall Spahn hinaus breit diskutiert. Das sieht auch der Kanzler, Friedrich Merz.
21: Mir ist bewusst, dass dieses Thema in seiner ganzen Dimension, menschlich, juristisch, gesellschaftlich, ethisch, sehr viele Menschen im Augenblick in Deutschland aus diesem aktuellen Anlass bewegt.
20: Es geht um Frauen, die sich eine vorher im Reagenzglas befruchtete, in der Regel fremde Eizelle einsetzen lassen und dafür meist Geld bekommen. Sie tragen ein Kind aus für Menschen, die keinen anderen Weg gefunden haben. Diese Praxis der Leihmutterschaft ist in Deutschland seit 1990 per Embryonenschutzgesetz verboten. Aber in manchen anderen Ländern ist sie erlaubt. Viele Betroffene weichen deshalb ins Ausland aus. Und Politik und Justiz verhindern es nicht. Doppelmoral nennt das der Medizinethiker von der Universität in Bonn, Professor Hartmut Kress. Für ihn ist es vor allem
22: völlig unerträglich, dass die sogenannten Leihmütter teilweise in manchen Ländern ausgebeutet und ausgenutzt werden von einer kommerzialisierten Leihmutterschaftsindustrie.
20: Deshalb fordert er, wie zuletzt mehrere Ethikfachleute und Juristen, dass Leihmutterschaft in Deutschland teilweise legalisiert wird. Denn der Wunsch nach einem eigenen Kind sei völlig legitim. Kress sagt, dass Leihmutterschaft auch ethisch vertretbar praktiziert werden könne. Beispiel Großbritannien. Dort gibt es ganz legal zertifizierte Zentren für sogenannte altruistische Leihmutterschaften. Für eine Frau heißt das,
22: sie hat auf gut informierter Basis zugestimmt. Sie erhält eine angemessene Entschädigung. Aber es ist nicht so, dass das Austragen eines Kindes für ein bestellendes Paar für sie einen echten Verdienst bewirken würde. Und außerdem ist mit diesem Verfahren in Großbritannien sichergestellt, dass nicht eine Leihmutterschaftsagentur sehr viel Geld verdient und die austragende Frau kaum etwas bekommt.
20: Altruistische Leihmutterschaft wurde auch in Deutschland schon diskutiert. Eine von der Ampelkoalition eingesetzte Kommission kam in einem Bericht zu dem Schluss, das Verbot könnte unter engen Voraussetzungen aufgehoben werden. Doch dann kam das Ampel aus. Grünen-Fraktionschefin Britta Hasselmann wünscht sich eine neue Debatte.
23: Ich fände es wichtig, gerade angesichts der Schwierigkeit und der herausfordernden Fragen, die komplex sind und ethische Grundlagen betreffen, dass der Bericht bei dieser Koalition nicht in der Schublade verschwindet, sondern wir als Parlament uns den nochmal vornehmen und darüber sprechen.
20: Dass unter der schwarz-roten Koalition die Regeln für Leihmutterschaft geändert werden, ist aber sehr unwahrscheinlich. Denn die CDU ist strikt dagegen. Wortführend bei dem Thema ist die Frauenunion, der Zusammenschluss der Frauen in der CDU. Erst am Wochenende hat sie bei Instagram nochmal unter anderem die gesundheitlichen Risiken für die Frauen betont. Leihmutterschaft sei aus guten Gründen verboten. Zitat:
1: Dort, wo die Frau zum Mittel wird, endet die Selbstbestimmung. Dies ist für uns unverhandelbar.
20: Allerdings, in der Bevölkerung ist die Frage der Leihmutterschaften offenbar nicht so unverhandelbar. Laut einer aktuellen Umfrage für die Bild-Zeitung finden 41% das bisherige Verbot falsch. 39% finden es richtig.
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4: Mit Moritz Knorr. Bei der Tour de France ist der Traum von einer erneuten Podiumsplatzierung für Deutschlands größte Radsporthoffnung Florian Lipowitz ausgeträumt. Beim Einzelzeitfahren stürzte der 25-Jährige und musste das Rennen danach aufgeben. Lipowitz zog sich einen Schlüsselbeinbruch zu. Steffen Gahr blickt zurück.
3: Was für ein sportliches Drama am Genfer See.
6: Sturz. Wer ist gestürzt? Wer ist da in die Bande gestürzt?
24: Man sieht ihn fast gar nicht. Es ist ein Red Bull-Fahrer. Es ist Lipowitz. Lipowitz am Boden, Lipowitz gestürzt und es sieht nicht gut aus.
3: Er war sehr gut unterwegs, 4 Kilometer vor dem Ziel, aber rutschte er in einer Rechtskurve raus aus der Tour.
24: Er sitzt auf dem Boden, jetzt sehen wir es nochmal in einer Rechtskurve, verliert er den Halt mit seinem Vorderrad und rutscht in eine gelbe Straßenbalustrade, Kopf vorne vorweg. Das ist abgefedert, das wird nicht so schlimm, aber im Ziel schlagen sie die Hände vor den Kopf.
3: Florian Lipowitz wurde lange behandelt, hielt sich die Schulter und musste das Rennen aufgeben. Während Remco Evenepoel im Ziel erst strahlend sein Siegerinterview gab. Fast 30 Sekunden war der Belgier schneller als Tadej Pogacar. Eine Machtdemonstration. Es ist Wahnsinn. Es war ein schönes Zeitfahren. Am belgischen Nationalfeiertag zu siegen ist besonders. Ich bin stolz. Aber mein Teamkollege Florian ist gestürzt. Das ist sehr schade. Daher ist es eher ein bittersüßer Sieg, den wir da feiern. Ich wünsche Florian das Allerbeste. Hoffentlich ist es nicht zu schlimm. Lipowitz konnte aufstehen und zum Krankenwagen gehen. Der Traum vom erneuten Tourpodium aber ist geplatzt. Das Touraus für den Leichinger, der erste große Rückschlag als Radprofi.
4: Das gelbe Trikot behält weiterhin der Slowene Tadej Pogacar. Sein Vorsprung auf Remco Evenepoel beträgt nach der 16. Etappe 4 Minuten und 32 Sekunden. Und dann blicken wir noch nach Hannover. Da finden ab Donnerstag die Finals statt. In 24 verschiedenen Sportarten werden insgesamt 143 deutsche Meistertitel vergeben. Quasi ein kleines nationales Olympia. Mats Nicholson, welche Sportarten sind denn dabei?
25: Da sind natürlich die klassischen großen olympischen Sportarten wie Schwimmen, Turnen und die Leichtathletik, die aber ein Sonderfall ist. Die deutschen Meisterschaften der Leichtathleten werden im Stadion in Wattenscheid ausgetragen. Ein besonderer Wettkampf wurde aber in die Finalstadt Hannover ausgelagert. Das Stabhochspringen auf dem Opernplatz. Dort wird eine mobile Stabhochsprunganlage aufgebaut. Und dann gibt's zahlreiche neue, junge Sportarten, wie das Speedklettern, ebenfalls auf dem Opernplatz. Es geht so schnell wie möglich eine 15 Meter hohe Wand rauf. Dann gibt es zum Beispiel noch das Stand-Up-Paddling auf dem Maschsee oder das Speed-Windsurfen auf dem Steinhuder Meer. Und die Veranstalter der Finals haben sich auch mit dem Deutschen Behindertensportverband abgestimmt. Auch paralympische Disziplinen sind dabei. Im Kanu und Rudern auf dem Maschsee und beim Bogensport.
4: Das führt natürlich zur Anschlussfrage. Welche Top-Sportler und Sportlerinnen bekommen wir denn in Hannover zu sehen?
25: Olympiasiegerin Daya Varfolomeev zum Beispiel. Sie hat 2024 in Paris Gold in der rhythmischen Sportgymnastik gewonnen und wurde in dem Jahr auch als deutsche Sportlerin des Jahres ausgezeichnet. Weitere Olympiasieger in Hannover sind Laura Lindemann im Triathlon oder die Schwimmer Lukas Mertens und Florian Wellbrock. Insgesamt sind bei den Finals knapp 4000 Sportlerinnen und Sportler dabei. Mal zum Vergleich eine Größenordnung. Das sind mehr Athletinnen und Athleten als bei den Olympischen Winterspielen, zuletzt in Mailand.
4: Morgen steigt dann auch schon die Eröffnungsfeier, zu sehen live in der ARD-Mediathek. Und dort gibt's dann auch die Entscheidung in den kommenden Tagen. Das war der Sport mit Moritz Knorr.
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4: Am Dienstag hat Bundeskanzler Merz den Präsidenten Aserbaidschans Aliyev in Berlin empfangen. Denn Deutschland will enger mit dem Land zusammenarbeiten. Laut Merz sei Aserbaidschan eines der wenigen Länder, das mehr Energie produziere, als es verbrauche. An der Zusammenarbeit gibt es aber auch Kritik und über die sprechen wir gleich.
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8: Um 4.30 Uhr mit Juliette Groß. SPD-Generalsekretär Klüssendorf bringt eine neue Aussetzung der Schuldenregeln ins Gespräch. Angesichts der Kriege um uns herum sei zumindest in Erwägung zu ziehen, höhere Haushaltsspielräume nutzen zu können, sagte Klüssendorf der Neuen Osnabrücker Zeitung. Das sei eine Frage von Verantwortungsbewusstsein, wenn es an die Grundfesten des Sozialstaats gehe. Klüssendorf forderte außerdem eine neue Spritpreisbremse als Reaktion auf die massiv gestiegenen Benzin- und Dieselkosten. Der ukrainische Präsident Selenskyj hat Armeechef Syrskyj entlassen. Er reagiert damit auf tagelange Straßenproteste, bei denen Syrskys Absetzung gefordert wurde. Aus der NDR-Nachrichtenredaktion Peter Eichenberg.
9: Die Proteste hatten sich an der Ablösung von Verteidigungsminister Fedorow entzündet, der sich zuvor mit Syrskyj überworfen hatte. Dem 60-jährigen Syrskyj war es nie gelungen, seinen Ruf als General mit sowjetischer Mentalität abzulegen. Kritiker warfen ihm vor, Menschenleben auf die leichte Schulter zu nehmen. Der 35-jährige Fedorow steht dagegen für viele Ukrainer für die Modernisierung einer Armee, die von Bürokratie- und Korruptionsvorwürfen belastet ist. Neuer Armeechef soll jetzt General Drapaty werden. Er war bisher für Einsätze der Teilstreitkräfte zuständig.
8: Frankreich führt als erstes EU-Land ein Social-Media-Verbot für Kinder und Jugendliche unter 15 Jahren ein. Das Parlament in Paris hat am Abend mit großer Mehrheit ein entsprechendes Gesetz beschlossen. Aus der Nachrichtenredaktion Daniel Runge.
10: Schon nach den französischen Sommerferien, also im September, soll das neue Social-Media-Verbot in Kraft treten. Kritiker zweifeln allerdings an der Verfassungsmäßigkeit. Außerdem halten sie es in der Praxis für kaum durchsetzbar. Dennoch ist unklar, welche Alterskontrollen überhaupt wirksam sind. Und bestehende Konten von unter 15-Jährigen müssten dann auch identifiziert und gesperrt werden. Das Thema wird derzeit in mehreren EU-Staaten diskutiert, auch in Deutschland.
8: Die USA haben die internationale Gemeinschaft dazu aufgerufen, den mittelamerikanischen Staat Nicaragua zu isolieren. Das Land könne keine Rückkehr zur Tagesordnung erwarten, solange es demokratische Prinzipien ablehne, sagte Außenminister Rubio. Hintergrund sind jüngste Äußerungen des nicaraguanischen Präsidenten Ortega. Er hat in einer Rede angekündigt, dass es in seinem Land künftig keine Wahlen mehr geben wird. Damit wolle er verhindern, dass von den USA unterstützte Bewegungen die Macht an sich rissen, so Ortega. Das Wetter in Deutschland. Tagsüber vom Norden bis zur Mitte gebietsweise Regen, im Nordosten einzelne Gewitter, sonst oft trocken. Höchstwerte 18 Grad in Nordfriesland bis 28 Grad am Oberrhein. Am Donnerstag leicht wechselhaft bei 18 bis 27 Grad. Am Freitag meist freundlich, im Nordwesten und im Osten etwas Regen, 19 bis 29 Grad. Das waren die Nachrichten.
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4: Die A2 Hannover Richtung Berlin ist zwischen Raststätte Marienborn Süd und Alleringer Sleben nach einem Unfall gesperrt. Die A5 Frankfurt Richtung Karlsruhe ist zwischen Heppenheim und Hemsbach wegen einer Baustelle bis 6 Uhr morgens gesperrt. Die Umleitung führt über die U86. Die A14 Magdeburg-Schwerin ist zwischen Kreuz Magdeburg und Dahlen-Warsleben in beiden Richtungen wegen Bauarbeiten bis ca. 5 Uhr morgens gesperrt. Die A44 Essen Richtung Düsseldorf ist zwischen Dreieck Velbert Nord und Hetterscheid wegen Bauarbeiten bis Mitte Oktober gesperrt. Die A59 Dienstlaken Richtung Duisburg ist zwischen Duisburg-Marxloh und Kreuz Duisburg-Nord nach einem Unfall gesperrt. Und die A71 Suhl Richtung Erfurt ist zwischen Stadt Ilm und Arnstadt Süd wegen Wartungsarbeiten bis ca. 6 Uhr morgens gesperrt. Fahren Sie vorsichtig und kommen Sie gut an.
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4: mit Alex Grantl. Am Dienstag hat Bundeskanzler Merz den Präsidenten Aserbaidschans Aliyev in Berlin empfangen. Aliyev regiert Aserbaidschan diktatorisch. Sein Regime verfolgt Oppositionelle und Journalisten. Trotzdem hat Deutschland ein Interesse, enger mit dem Land zusammenzuarbeiten. Denn laut Merz sei Aserbaidschan eines der wenigen Länder in der Region, das mehr Energie produziere, als es verbrauche. Deshalb haben die beiden Länder jetzt eine gemeinsame strategische Erklärung unterzeichnet. Christina Nagel.
11: Excellencies, Ladies and Gentlemen, welcome to this signing ceremony.
12: Lächelnd sitzt der aserbaidschanische Präsident Ilham Aliyev neben Kanzler Friedrich Merz. Beide werden gleich eine gemeinsame Erklärung unterzeichnen. Es geht um eine neue strategische Agenda. Die Bundesregierung will die Beziehung zu Aserbaidschan vertiefen, setzt auf mehr wirtschaftliche Zusammenarbeit.
13: Zugleich wird heute, und Sie sind Teilnehmer dieser Zeremonie gewesen, die Gründung eines deutsch-aserbaidschanischen Wirtschaftsrats vereinbart. Das ist ein wichtiges Signal an die Unternehmen in beiden Ländern. Uns ist es ernst mit dem Ausbau der Beziehungen zwischen Deutschland und Aserbaidschan.
12: Die Zeiten, in denen die Bundesregierung auf Distanz ging zum autoritär regierten Aserbaidschan, sind offenkundig vorbei. Es ist viel von Chancen, Perspektiven und Möglichkeiten die Rede, auch und vor allem im Energiesektor. Deutschland, macht der Kanzler klar, würde gern mehr Öl und Gas aus dem Südkaukasusland abnehmen.
13: Aserbaidschan ist eines der wenigen Länder in der Region mit einem Überschuss an Energie, also erzeugt mehr, als es selbst verbraucht. Und insofern ist Aserbaidschan für uns ein interessantes Partnerland.
12: Seit Anfang des Jahres bezieht Deutschland Gas aus Aserbaidschan. Geleitet wird es über die Transadria-Pipeline über Griechenland, Albanien und Italien, basierend auf einem 10-Jahres-Vertrag, den der deutsche Energieversorger SEFE mit dem staatlichen aserbaidschanischen Energiekonzern SOKA abgeschlossen hat. Aktuell beläuft sich die Liefermenge auf 1,5 Milliarden Kubikmeter pro Jahr. Mehr sei durchaus möglich, macht Präsident Aliyev klar. Dazu brauche man weitere Verträge und politischen Willen. Es muss aber auch die vorhandene Erdgasinfrastruktur erweitert werden. Sowohl die Erdgaspipeline TAP als auch TANAP sind voll ausgelastet. Wir brauchen neue Pipelines. Dafür aber brauchen wir Investitionen. Kanzler Merz sieht hier durchaus Perspektiven, auch für mehr Zusammenarbeit in anderen Wirtschaftsbereichen. Enger werden soll auch der Kontakt zwischen Ministerien und Behörden und die Zusammenarbeit in den Bereichen Wissenschaft, Kultur und Bildung. Wie frei sich ein solcher Dialog in der Praxis gestalten ließe, das lässt die gemeinsame Erklärung offen.
4: Christina Nagel über den Empfang des aserbaidschanischen Präsidenten in Berlin.
0: Wirtschaft.
4: Der Iran-Krieg, der hatte bei uns in Deutschland eine sehr spürbare Folge. Die Spritpreise waren deutlich gestiegen. Für eine kurze Zeit hat dagegen der sogenannte Tankrabatt geholfen, aber der ist mittlerweile wieder ausgelaufen und die Preise sind mittlerweile wieder ziemlich hoch. Die Bundesregierung tut erstmal nichts dagegen. Aus Berlin, Anne-Kathrin Mellmann.
16: Mit dem Beginn des Sommers endete der Tankrabatt, aber nicht der Krieg am Persischen Golf. Öl ist teuer, Sprit ebenso und dadurch vieles andere. Kanzler Friedrich Merz von der CDU sieht das Problem für die Wirtschaft.
13: In dem Augenblick, wo der Ölpreis deutlich über 100 Dollar für den Barrel Öl geht, haben wir ein massives Energieversorgungsproblem zusätzlich. Wir sind stark von der Weltkonjunktur, von der Weltwirtschaft abhängig. Also wir haben einen Teil in der eigenen Hand, aber bei weitem nicht alles.
16: Dinge in der eigenen Hand, das war zum Beispiel der Tankrabatt. CDU-Politiker Sepp Müller berät in einer Taskforce gemeinsam mit dem Koalitionspartner SPD über Mittel und Wege, um die Menschen zu entlasten.
14: Stand heute sehen wir noch keinen Anlass einzugreifen, weil wir können nicht mit dem Steuereuro gegen Kriege in der Welt ansubventionieren. Die 1,6 Milliarden Euro, die uns der Tankrabatt, die der Steuerzahler der Tankrabatt gekostet hat, fehlt uns an anderer Stelle. Wenn wir noch einmal eingreifen würden, würden wir uns um diejenigen kümmern, die wirklich Hilfe benötigen, also deutlich zielgenauer.
16: Direktzahlungen, Kfz-Steuer, Pendlerpauschale, all diese Ideen würden zurzeit in den zuständigen Ministerien geprüft, so Müller. Ein viel größeres Paket für Menschen und Wirtschaft fordert Ines Schwertner, linken Co-Chefin.
15: Spritpreissäckel und Übergewinnsteuer, jetzt für die Mineralölkonzerne, aber auch wieder die Wiedereinführung des 9-Euro-Tickets, ein Energiekrisengeld, was direkt ausgezahlt wird, damit die Menschen direkt entlastet werden, und bei den Lebensmitteln eben die Mehrwertsteuersenkung auf die Grundnahrungsmittel, weil da werden die Preise dann als nächstes höher werden. Das werden die Menschen dann direkt an der Supermarktkasse spüren.
16: Dort wird es noch teurer werden, warnt der Ökonom Marcel Fratscher vom Deutschen Institut für Wirtschaftsforschung, DIW. Deshalb solle die Regierung nicht länger warten.
17: Der richtige Weg für die Bundesregierung wäre eine sogenannte Energiekostenpauschale, so wie sie auch schon 2023 umgesetzt wurde, die beinhaltet 300 Euro für jeden Erwachsenen direkte Auszahlung. Das hätte verschiedene Vorteile. Es könnte sehr schnell umgesetzt werden. Ja, es würden alle von profitieren, aber vor allem Menschen mit geringen Einkommen deutlich stärker, die jetzt beispielsweise durch den Tankrabatt leer ausgehen. Und es würden auch Menschen davon profitieren, die beispielsweise keinen Job haben, wie Rentnerinnen und Rentner oder Studierende.
16: Für eine Direktzahlung braucht der Staat die IBANs der Menschen, die Kontodaten. Aber nach Auskunft der Bundesregierung liegt nur knapp ein Fünftel vor. Eine Ausrede, meint Grünen-Finanzpolitikerin Katharina Beck.
18: Natürlich würden alle, wenn sie es wirklich wüssten und dass da etwas kommt, dann auch ihre IBAN hinterlegen. Und selbst wenn es dann nicht alle tun, dann ist es ein freies Land, kann man ja auch niemanden zu zwingen. Wenn jetzt Kanzler oder Vizekanzler das ankündigen würden, stellen Sie sich das mal vor, da wird sich der Anteil der hinterlegten IBANs natürlich maximal erhöhen.
16: Ein Weg, den Beck einfach und gerecht nennt. Die Kosten für den Staat allerdings ein Vielfaches mehr als für den Tankrabatt.
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4: Nach Berechnungen der Vereinten Nationen leben mehr als 8 Milliarden Menschen auf der Erde und die Weltbevölkerung wird erstmal weiter wachsen. Wie mit diesem Thema Politik gemacht wird, darüber hat meine WDR-Kollegin Julia Schöning mit der Völkerrechtlerin und Autorin Dana Schmalz gesprochen. Ihre erste Frage an sie war, ob man objektiv sagen kann, ab welcher Zahl zu viele Menschen auf der Erde leben.
19: Also es wäre immer die Frage, zu viel in welcher Hinsicht. Also man kann darüber sprechen, dass es natürlich irgendwie Grenzen gibt, was die Ernährung von Menschen angeht. Also wie viele Menschen der Planet sozusagen ernähren kann. Die liegt aber weit über dem, wie wir heute als Weltbevölkerung stehen, zahlenmäßig. Und wir haben ja auch Prognosen, dass sozusagen ein Höchststand des Wachstums erreicht werden wird. Also es ist das nicht etwas, was uns jetzt konkret Sorgen machen muss. Und auch sonst, also man müsste immer fragen, wie viel in welcher Hinsicht. Aber das Interessante ist ja, wie Sie schon gesagt haben, die Sorge, dass wir zu viele sind, die gab es, als es 1 Milliarde waren, die gab es, als es 4 Milliarden waren und die gibt es heute. Sozusagen, die hat offensichtlich mit mehr zu tun als nur den reinen Zahlen.
21: Ja, und genau das haben Sie ja auch recherchiert und sich da lange mit beschäftigt. Wenn man also so zurückspringt, vor über 200 Jahren hatte man eben auch schon die Sorge, es gibt, sind wir eigentlich zu viele. Was waren denn da die Gründe für diese Sorgen damals?
19: Es ist ganz interessant, dass zu dem Zeitpunkt, wo eigentlich weltweit erstmals so ein merkliches Bevölkerungswachstum einsetzt, das ist um 1800, die erste Schrift erscheint, die sozusagen Bevölkerungssorgen beginnt. Das ist von Thomas Malthus, das Prinzip der Bevölkerung, und der schreibt sozusagen im England der aufkommenden Industrialisierung darüber, dass die Nahrungsmittelversorgung nicht Schritt halten könne mit diesem exponentiellen Wachstum in der Bevölkerung. Und gleichzeitig wird das aber auch eigentlich ein soziales Argument in Verteilungsfragen, in dieser neuen Konstellation, wo sehr stark es in der Industrialisierung auch um den Gewinn in den Fabriken geht und sich sozusagen eine wachsende arme Bevölkerung damit konfrontiert sieht, dass dann eine intellektuelle Schicht mit Malthus argumentiert, ja, ihr seid ja eigentlich selber schuld an eurer Armut, ihr habt zu viele Kinder. Also von Anfang an auch in dieser ersten Schrift, die in einer Hinsicht auch ein wirtschaftliches Argument macht über Nahrungsmittelversorgung, spielen aber eben auch ganz viel soziale Fragen eine Rolle. Und so kann man sagen, die Auseinandersetzung um die Frage, sind wir zu viele oder gibt es eine Überbevölkerung, die hatten immer auch eine Komponente von Bewertung darüber, wer Verantwortung für einen sozialen Missstand zu tragen hat. Und ganz platt könnte man sagen, in diesem England der aufkommenden Industrialisierung war es im Grunde eine Weise, die Armut nicht zu ignorieren, aber trotzdem an der Verteilung festzuhalten, die sehr stark die Fabrikeigentümer gegenüber der arbeitenden Bevölkerung bevorzugt hat.
21: Jetzt könnte man denken, dass dieses soziale Argument über 200 Jahre lang überlebt hat, kann man sagen, denn man hat den Eindruck, dass es heute auch immer noch benutzt wird, um so eine Verteilerfrage aufzumachen.
19: Ja, sehr oft ist das, was mit Bevölkerung argumentiert wird, eigentlich eine Frage von Ungleichheit. Also wenn wir über die ganzen entwicklungspolitischen Beschäftigungen mit Bevölkerung sprechen, rückblicken, dann sieht man, da waren reale Sorgen über zum Beispiel den Zugang zu Verhütungsmitteln, die sicherlich sehr wichtig sind und waren dabei. Aber gleichzeitig ging es auch da im 20. Jahrhundert gewissermaßen darum, einen Status quo der Ungleichheit zu verteidigen mit dem Bevölkerungsargument, ganz einfach gesagt. Man hat sozusagen abgelenkt von radikalen Forderungen einer neuen Weltwirtschaftsordnung mit dem Verweis auf eine zu hohe Geburtenrate im globalen Süden, globaler Süden als jetzt ein Begriff, den wir heute verwenden. Damals hat man immer von Entwicklungsländern nur gesprochen. Aber sozusagen, das war auch ein Argument, das einerseits natürlich reale Gründe in Bevölkerungszahlen hatte. Und ich bin die Letzte, die irgendwie sagt, wir brauchen überhaupt nicht über Demografie reden oder die ganzen Zahlen sind irrelevant, überhaupt nicht. Aber wir müssen sehr genau schauen, wie mit diesen Zahlen auch Politik gemacht wird. Und in diesem Fall der Entwicklungspolitik ging es eben um globale Ungleichheit. Wenn wir heute über die Zusammenhänge von Bevölkerungszahlen und Klimawandel oder Ressourcenknappheit reden, auch da sehen wir, eigentlich ist sozusagen das Problem bei den Wohlhabendsten der Welt. Die verbrauchen überprozentual Ressourcen und verursachen Emissionen und nicht die Ärmsten, die wiederum sehr stark im Wachstum sozusagen bei den hohen Geburtenraten repräsentiert sind.
21: Also das heißt, letztlich die 1% der Weltbevölkerung, die zu den Reichsten dieser Welt zählen, sind auch die eigentlich ursächlich dafür verantwortlich sind, den meisten Emissionsausstoß auf ihrem Fuß- und Handabdruck zu haben. Und es sind gar nicht die Menschen, die jetzt beispielsweise in afrikanischen Ländern leben, wo es eine ganz hohe Bevölkerungsrate gibt.
19: Ganz genau. Also sowohl historisch natürlich, aber auch heute sind Emissionen vorrangig an Wohlstand sozusagen gekoppelt. Und das Bevölkerungswachstum findet gerade dort statt, wo die Pro-Kopf-Emissionen sehr, sehr, sehr gering sind. Das heißt, man kann im Grunde sagen, das Bevölkerungswachstum in sehr armen afrikanischen Staaten, wo immer noch eine Fertilitätsrate von an die 4 oder in einzelnen Staaten sogar über 4 Kindern pro Frau durchschnittlich liegt, da werden nicht Emissionen nennenswert verursacht, sondern die werden dort verursacht, wo eben Menschen sehr, sehr wohlhabend sind. Das heißt, man kann im Grunde den Faktor Bevölkerungswachstum beiseite tun. Wir müssen an den Konsum ran und an die Art, wie wir leben, nicht an der Frage, wie viele wir sind.
21: Das ist aber eine Frage, die ja sehr oft, und so ist ja auch der Untertitel Ihres Buchs, ne, die wie die Sorge vor zu viel

0: diese noch in den 90ern, in den späten 90ern auch ganz stark diskriminierenden Sterilisationskampagnen, die sich vor allen Dingen gegen arme und indigene Landbevölkerung richteten. Und das sind gewissermaßen für die Bewertung vielleicht noch die einfachen Fälle, weil man da einfach sagen kann, diese Eingriffe zumindest, das sind Menschenrechtsverletzungen, unfreiwillige Sterilisationen. Und das sind auch, also immer dann, wenn Menschen eigentlich die Freiheit über ihre Familiengröße zu entscheiden genommen wird, dann ist das ein Eingriff. Schwierig wird es oft dann, wenn es so ein bisschen in den Bereich geht, wo über Bevölkerungsargumente in anderen Politikbereichen auch letztlich Vorstellungen entstehen und gestaltet werden. Und ich glaube, vieles, was wir im Bereich Migrationspolitik heute sehen, hat auch damit zu tun, was eigentlich an Bevölkerungssorgen vorhanden ist.
1: Ja, und haben Sie da zum Beispiel so ein Beispiel? Also Sie sind ja Völkerrechtlerin, also gar nicht eine Politikwissenschaftlerin. Und trotzdem ist es eigentlich ein, würde ich mal sagen, fächerübergreifendes Buch, was Sie da auch geschrieben haben. Ne? Ich könnte mir vorstellen, dass wenn Sie so die politische Debatte über gerade die Migrationspolitik sich anhören, dass aus Ihrer Perspektive Sie sehr oft hellhörig werden, wenn es genau um dieses Argument geht. Wie wird es denn da benutzt im Moment?
0: Ja, wir haben eine total schwer klein zu kriegende Vorstellung von zu vielen Menschen und die sozusagen herrscht auch mit einem globalen Blick, aber die ist ganz präsent auch in allen Debatten über Migration in Europa und die ist sozusagen einerseits ganz konkret dann bei, es gibt ja zu viele Asylanträge, aber die wird auch reproduziert über die Bilder, die ja im Grunde durch eine Migrationspolitik erst entstehen. Also, dass wir überfüllte Flüchtlingslager in Griechenland haben oder dass wir so Bilder haben, wo ganz, ganz viele schwarze Menschen auf Lampedusa auf irgendwie einen Weitertransport warten. Das sind ja nicht einfach nur Bilder, die Zahlen widerspiegeln, sondern das sind Bilder, die auch daraus resultieren, wie Migrationspolitik gestaltet wird, nämlich dass die Menschen an solchen Stellen konzentriert werden. Und ich glaube aber, wir haben eigentlich heute einen Kontrast zwischen einem Europa, das ohne Einwanderung eine ganz starke Depopulation erleben würde und das eigentlich sozusagen demografisch auf Einwanderung eingewiesen ist, zumindest auch, dass die Forderung, die ja immer wieder von WirtschaftsexpertInnen ganz stark kommt, wir brauchen, die sagen in Deutschland beispielsweise, brauchen eine Nettoeinwanderung von 400.000 Menschen pro Jahr. Aber wir haben eigentlich diesen Kontrast zwischen sozusagen den Fakten, die eher sagen, es gibt überhaupt nicht zu viele Menschen. Im Gegenteil, wir laufen weltweit auf einen Höchststand der Bevölkerung zu. Wir werden wahrscheinlich in 30 Jahren ganz andere Debatten führen. Und trotzdem beherrscht das Thema eigentlich dieses Gefühl zu wenige. Und ich glaube, das wird manchmal befördert auch durch so eine Angst von Einzelnen, ihren Platz zu verlieren. Sozusagen dieses Gefühl, da kommen ganz viele, ist auch mit einer sehr existenziellen...
1: Die nehmen mir was weg.
0: Genau, mit einer sehr existenziellen Angst vor der eigenen Überflüssigkeit bin ich vielleicht dann die Person, die zu viel ist, verbunden. Und das, glaube ich, wirkt ganz stark auch in die Abwehrwünsche bezüglich Migration.
2: Das sagt die Völkerrechtlerin Dana Schmalz im Gespräch mit meiner WDR-Kollegin Julia Schöning.
3: Kultur.
2: Im April 2021 kündigte US-Präsident Biden an, alle US-Streitkräfte werden aus Afghanistan abgezogen. Aber dieser Abzug, der lief chaotisch und zehntausende Ortskräfte wurden zurückgelassen. Im Sommer 2021 übernahmen dann die Taliban die Macht im Land. Jetzt startet eine Serie, die auf den Ereignissen vor 5 Jahren basiert. Kabul, Flucht aus der Hölle. Das ist eine europäische Koproduktion, an der in Deutschland das ZDF beteiligt war. Unsere Reporterin Simone Schlosser stellt die Serie vor.
4: Zu Beginn funktioniert sie noch, die Bürokratie der italienischen Botschaft.
5: Ich war ein Informant für die italienische Armee zwischen 2013 und 2015.
6: Kann jemand bestätigen, was Sie da sagen? Haben Sie Dokumente? Wer war Ihr Kontaktmann?
4: Giovanni ist noch nicht lange in Afghanistan. Ein unscheinbarer Mitarbeiter mit Hemd und Brille. In einem Container sitzt er am Flughafen, stempelt Anträge und genehmigt Visa. Doch schon bald nimmt der Ansturm zu.
6: Was?
7: Was ist los?
6: Das ist Rom. Die Amis weigern sich, das Flugzeug landen zu lassen. Und was soll ich jetzt mit all den Menschen hier machen?
4: Giovanni ist eine von mehreren Hauptfiguren. Die Serie Kabul, Flucht aus der Hölle erzählt aus verschiedenen Perspektiven. Im Mittelpunkt steht eine afghanische Familie. Die Mutter ist Staatsanwältin, die Tochter Ärztin und der Sohn bei der Armee. Anfangs erleben wir sie noch zusammen. Sie haben Träume, glauben an ihre Heimat. Doch schnell ändert sich die Situation.

0: Familie wird getrennt, sie versuchen zu fliehen, doch im Land herrscht Chaos.
1: Amina, wo bist du?
2: Vater, wie geht's dir?
1: Wir fahren zur französischen Botschaft. Komm mit uns und bring Roland gleich mit. Es ist irre, hier zu bleiben. Wenn du bleibst, bringen die dich um.
0: Die Serie ist intensiv. Weitere Figuren sind der französische Sicherheitschef der Botschaft, der unter Druck versucht, das Gebäude zu evakuieren und dabei auf die Hilfe der Taliban angewiesen ist, ein amerikanischer CIA-General, der eine verdeckte Ermittlung leitet, um einen Anschlag des IS zu verhindern, sowie eine deutsche Soldatin, die auf eigene Faust in das Land reist, um einen afghanischen General zu retten.
3: General Hassan steht auf der Taliban-Todesliste.
4: Okay. Wissen Sie, wo er ist?
3: Ja, zuletzt war er bei Bamiyan.
4: Und Sie wollen die ganze Region absuchen, in der es vor Taliban nur so wimmelt?
3: General Hassan ist beim BND unter meinem Kommando ausgebildet worden. Er hat uns immer geholfen, all die Jahre, und vielen das Leben gerettet. Auch mir.
0: Es sind viele Geschichten für gerade mal 6 Folgen. Und zum Teil wirkt die Serie ähnlich reißerisch wie ihr Titel. Denn die Figuren sind immer genau da, wo gerade die größte Eskalation droht. Aber die Serie hat auch leise Momente. Sie zeigt die Menschen hinter den Schlagzeilen in eindringlichen Bildern, in denen die Hitze flirrt und der Schweiß glänzt und sich die Anspannung in den Gesichtern spiegelt.
5: Egal, was geschieht, ich gebe nicht auf. Aber ich habe wirklich Angst. Ich habe große Angst, hier zu bleiben. Und Angst wegzugehen.
0: Die Serie Kabul Flucht aus der Hölle hat sich viel vorgenommen. Sie will gleichzeitig unterhalten, Spannung erzeugen und informieren. Manche Dialoge wirken hölzern und erklären mehr, als sie erzählen. Doch je mehr die Figuren an ihre Grenzen gehen, desto näher kommen sie uns. Und mit ihnen der Irrsinn dieser Bürokratie, die so viele Menschen bis heute im Stich gelassen hat.
6: Die Serie können Sie schon jetzt im ZDF-Streaming-Portal sehen oder im Fernsehen ab dem 27. Juli.
7: Standpunkte.
6: Die Deutsche Bahn will Alkohol in allen Bahnhöfen in Deutschland verbieten. Ausnahmen soll es nur für die Gastronomie geben. Im Herbst soll das Alkoholkonsumverbot in Kraft treten, mit dem Ziel, die Sicherheit für Reisende und Bahnmitarbeitende zu verbessern. Das Nachrichtenportal T-Online hält die geplante Regelung für inkonsequent.
8: Wenn das Anliegen von Bahnchefin Palla die tatsächliche Verbannung alkoholischer Getränke aus deutschen Bahnhöfen und Zügen ist, muss sie auch gegen die Angebote vor Ort vorgehen. Das Helle aus dem Bahnhofsrewe, das man nicht mehr trinken dürfte, alkoholisiert in der Regel auf die gleiche Weise wie das aus der Bahnhofskneipe oder im Bordrestaurant, das man weiterhin trinken dürfte, indem die Bahn übrigens auch Dry Gin aus dem Rheinland verkauft. Alkoholgehalt 41%. So ist das, was Palla ankündigt, nicht nur nicht konsequent, sondern auch nicht ehrlich. Denn die Fahrgäste, denen die Bahn im Zug hochprozentigen Alkohol verkauft, steigen dann an eben den Bahnhöfen aus, aus denen Palla das Trinken verbannen möchte.
6: Die Frankfurter Allgemeine Zeitung findet das geplante Verbot richtig.
8: Große Bahnhöfe sind in vielen Städten Hotspots der Kriminalität und Gewalt in Zügen gehört zum Alltag. Alkoholkonsum fördert aggressives Verhalten. Ebenso offensichtlich ist jedoch, dass der Alkoholkonsum nicht das einzige Problem in Bahnhöfen ist. Ausufernder Drogenkonsum und wachsende Verwahrlosung kommen hinzu. Aber auch das spricht nicht gegen ein Alkoholverbot.
6: Auch die Volksstimme aus Magdeburg lobt den neuen Plan der Deutschen Bahn und meint, sie solle noch einen Schritt weitergehen.
8: Wirklich unsicher fühlen sich Fahrgäste meist nicht unbedingt in der Bahnhofshalle oder am Gleis, sondern im Zug, nämlich dann, wenn betrunkene, aggressive Fahrgäste auftauchen. Das kann im Umfeld von Risikofußballspielen passieren, aber auch zu anderen Gelegenheiten. Meint die Bahn es wirklich ernst mit dem neuen Sicherheitspaket, sollte sie auch an dieser Stelle ansetzen. Theoretisch kann ein Alkoholverbot auch in Zügen festgelegt werden. Rauchen ist in den Waggons schließlich auch untersagt. Der beste Kompromiss ist vielleicht, ein Alkoholverbot in Zügen zeitweise auszuprobieren, etwa im Umfeld von Risikofußballspielen. Das würde vielen Fahrgästen tatsächlich mehr Sicherheit im Zugverkehr vermitteln. Die jetzt geplanten neuen Regeln könnten der Auftakt sein.
6: Kritik kommt von der Rheinpfalz aus Ludwigshafen.
8: Jetzt verbieten wir also das Bier, statt die Ursachen von Gewalt und Verwahrlosung endlich an ihren Wurzeln zu packen. Statt solche Symbolpolitik zu inszenieren, sollte Bahnchefin Palla dafür sorgen, dass unsere Bahnhöfe wieder sauber, Gebäude instand gesetzt und Sicherheitskräfte präsenter werden. Doch schon für ausreichendes Personal fehlt offenbar das Geld. Wer soll unter diesen Umständen ausgerechnet ein flächendeckendes Alkoholverbot kontrollieren?
6: Ein Alkoholkonsumverbot werde die grundlegenden Probleme zwar nicht lösen, heißt es im Kommentar der Landshuter Zeitung. Sie nennt es aber richtig und nachvollziehbar, dass die Bahn durchgreift.
8: An Bahnhöfen, wo so ein Verbot bereits gilt, hat man positive Erfahrungen gemacht. In Hamburg beispielsweise ging die Gewaltkriminalität zurück. Auch wenn das nicht allein am Verbot liegen dürfte, sondern auch an einer verstärkten Präsenz von Sicherheitskräften. Wer hier gleich Bevormundung wittert, es ist das gute Recht der Deutschen Bahn, dass sie von ihrem Hausrecht Gebrauch macht. Sie muss es nicht dulden, wenn ihre Mitarbeiter angegriffen und die Bahnhöfe vermüllt werden.
6: Das waren die Standpunkte. Zusammengestellt hat sie Gisela Former.
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Am Freitagabend ist ein Sicherheitsmitarbeiter der Bahn aus einem fahrenden Zug gestürzt. Offenbar, weil er von einem betrunkenen Fahrgast angegriffen wurde. Die Bahn will jetzt Konsequenzen aus dem Fall ziehen. Ab Oktober ist Alkohol an allen Bahnhöfen verboten. Was das für die Fahrgäste bedeutet, das ist gleich unser Thema nach den Nachrichten.

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1: Um 5 Uhr mit Juliette Groß. Angesichts massiv gestiegener Benzin- und Dieselpreise in Deutschland plädiert SPD-Generalsekretär Klüssendorf für eine Entlastung der Verbraucher. In der Neuen Osnabrücker Zeitung macht er sich für einen Spritpreisdeckel stark. Aus der Nachrichtenredaktion Markus Weber.
2: Klüssendorf verweist auf Nachbarländer wie Belgien und Luxemburg. Sie hätten schon vor vielen Jahren einen Spritpreisdeckel eingeführt und schauten teils mit Häme auf die Entwicklung bei uns. Deutschland gelte als Paradies für die Mineralölkonzerne. Insgesamt betrachtet sieht Klüssendorf viele Menschen längst am Limit angesichts der Kriege um uns herum und der angespannten Haushaltslage. Der SPD-Generalsekretär ist für eine Diskussion darüber, die Schuldenregel nochmal auszusetzen, wenn es, wie er sagt, an die Grundfeste unseres Sozialstaats gehe und wir sonst Gefahr liefen, dass es unsere Gesellschaft zerreißt.
1: Der ukrainische Präsident Selenskyj hat seinen Armeechef Syrskyj entlassen. Zuvor hatte es tagelange Demonstrationen gegen Syrskyj gegeben. Aus Kiew, Stefan Lag.
3: Mit diesem Schritt erfüllt der Präsident eine zentrale Forderung der Proteste, die seit der Entlassung von Verteidigungsminister Michailo Fedorow in Kiew und in anderen ukrainischen Städten stattfinden. Die Demonstrierenden verlangten neben der Rückkehr Fedorows auch die Ablösung Syrskyjs. Fedorow gilt bei seinen Unterstützern als moderner Reformer. Ihm werden wichtige Neuerungen im Drohnenkrieg sowie mehr Transparenz im Beschaffungswesen des Militärs zugeschrieben. Kritiker warfen Syrskyj vor, diese Reformen ausgebremst zu haben. Das hatte der General selbst stets zurückgewiesen.
1: Die US-Armee hat die 11. Nacht in Folge Ziele im Iran angegriffen. Die Schläge richteten sich nach Angaben des zuständigen Regionalkommandos wieder gegen militärische Einrichtungen. Medien berichteten zum ersten Mal seit Beginn der neuen Eskalation von Explosionen auch in Teheran. Die bislang letzten US-Angriffe auf die iranische Hauptstadt hatte es Anfang Juni gegeben. Sachsens Ministerpräsident Kretschmer fordert angesichts der politischen Mehrheitsverhältnisse im Osten Deutschlands eine Bereitschaft zu Gesprächen mit allen anderen Parteien. Wer noch über Brandmauern rede, habe die Zeichen der Zeit nicht erkannt, sagte der CDU-Politiker dem Handelsblatt. Wörtlich sagte Kretschmer, wir müssen mit jedem reden, der reden will. Bundeskanzler und CDU-Chef Merz hat wiederholt eine Zusammenarbeit seiner Partei mit der AfD und der Linken ausgeschlossen und auf Parteitagsbeschlüsse verwiesen. Das waren die Nachrichten. Das Wetter in Deutschland. Tagsüber vom Norden bis zur Mitte gebietsweise Regen, im Nordosten einzelne Gewitter, sonst oft trocken. Höchstwerte 18 Grad in Nordfriesland bis 28 Grad am Oberrhein. Am Donnerstag leicht wechselhaft. Es ist gleich 5.03 Uhr.
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4: Die A2 Hannover Richtung Berlin ist zwischen Allerengersleben und Alsleben nach einem Unfall gesperrt. Die A4 Richtung Frankfurt zwischen Wilsdruff und Dreieck Nossen ist eine Wanderbaustelle. Dadurch ist der rechte Fahrstreifen blockiert. Am 22.07., also heute, von ca. 8 Uhr bis voraussichtlich 14 Uhr. Die A5 Frankfurt Richtung Karlsruhe ist zwischen Heppenheim und Hemsbach wegen einer Baustelle bis 6 Uhr früh gesperrt. Die Umleitung führt über die U86. Die A14 Magdeburg-Schwerin ist zwischen Kreuz Magdeburg und Dahlen-Warsleben in beiden Richtungen wegen Bauarbeiten gesperrt. Die A44 Essen Richtung Düsseldorf ist zwischen Dreieck Felbert Nord und Hetterscheid wegen Bauarbeiten bis Mitte Oktober gesperrt. Die A59 Dienstlaken Richtung Duisburg ist zwischen Duisburg-Marxloh und Kreuz Duisburg Nord nach einem Unfall gesperrt. Die A71 Suhl Richtung Erfurt ist zwischen Stadt Ilm und Arnstadt Süd wegen Wartungsarbeiten bis ca. 6 Uhr morgens gesperrt. Und die A17 Richtung Prag zwischen Heidenau und Bad Gottleuba ist ebenfalls eine Wanderbaustelle. Hier ist der linke Fahrstreifen gesperrt von ca. 8 Uhr bis voraussichtlich 14 Uhr heute. Fahren Sie vorsichtig und kommen Sie gut an.
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4: Von NDR Info in Hamburg mit Alex Grantl. Guten Morgen. Am Freitagabend ist ein Sicherheitsmitarbeiter der Deutschen Bahn in der Nähe von Karlsruhe aus einem fahrenden Zug gestürzt. Der Regionalzug war mit rund 120 km/h unterwegs. Der Mitarbeiter war offenbar in der Bahn von einem 36-jährigen Mann angegriffen worden. Dabei ist er gegen eine Tür des Zugs geschleudert worden, die nachgegeben hat. Der 26-jährige Mitarbeiter, der ist mittlerweile außer Lebensgefahr. Sein Angreifer soll betrunken gewesen sein. Am Dienstag gestern hat die Deutsche Bahn Konsequenzen aus dem Fall gezogen. Ab Oktober ist Alkohol an allen Bahnhöfen verboten. Auf Bahnsteigen oder in Bahnhofshallen darf dann kein Alkohol mehr getrunken werden. Im Hamburger Hauptbahnhof, da gibt es schon länger ein Alkoholverbot, seit über 2 Jahren. Joshua Greiten und Wiebke Heiden.
5: Der Hamburger Hauptbahnhof, 13 Uhr. Es ist einiges los. Überall Reisende mit Koffern oder Rucksäcken, allein oder mit der Familie. In den Händen Wasserflaschen und Kaffeebecher. Keine Bierflasche steht herum. Das Sicherheitspersonal der Deutschen Bahn patrouilliert. Aus den Lautsprechern dröhnt die Durchsage, Alkoholtrinken verboten. In Hamburg gilt das bereits seit mehr als 2 Jahren. Nun soll es bundesweit ausgeweitet werden. Viele Reisende begrüßen das.
6: Ich finde es grundsätzlich gut, ja. Das ist gibt eine Sicherheit.
7: Wenn man viel am Bahnhof unterwegs ist, sieht man halt auch immer wieder Betrunkene da. Dann ist es natürlich besser, wenn es keinen Alkohol gibt. Aber ob man damit diese Betrunkenen aus dem Bahnhofsbereich verbannen kann, glaube ich nicht.
8: Ich finde eigentlich, dass es eine gute Idee ist. Ich denke aber, da wird es auch Schwierigkeiten geben, wie man das umsetzen will. Also wie kontrolliert man das?
5: Im Hauptbahnhof setzt die Hamburger Innenbehörde und die Deutsche Bahn auf eine ganze Reihe von Maßnahmen. Das Alkoholverbot ist Teil davon. In Kombination mit mehr Videoüberwachung und Sicherheitsstreifen von Polizei und Sicherheitsteams der DB habe sich das bewährt, so Daniel Schäfer, Sprecher der Innenbehörde. Denn noch vor ein paar Jahren war der Hamburger Hauptbahnhof die Station mit den meisten Gewalttaten in Deutschland.
9: Wir machen hier sehr gute Erfahrungen. Also sowohl die Aufenthaltsqualität am Hamburger Hauptbahnhof hat sich deutlich verbessert, als auch die Sicherheitslage. Wir sehen das auch in Zahlen. Die Zahl der Hoheitsdelikte, Körperverletzungen, aber auch die Zahl der Sexualdelikte ist deutlich zurückgegangen, teilweise sogar zweistellig. Und das ist eine sehr gute Entwicklung auch für den Hamburger Hauptbahnhof.
5: Was in Hamburg bereits funktioniert, soll bald überall in Deutschland gelten. Bis Mitte Oktober plant die Bahn, an den rund 5.400 Bahnhöfen in Deutschland ein Alkoholverbot durchzusetzen. Damit möchte das Unternehmen sowohl Reisende als auch ihre Mitarbeiter schützen. Hintergrund ist der jüngste Angriff auf einen Sicherheitsmitarbeiter der DB in der vergangenen Woche. Der 26-Jährige war in einer Regionalbahn in Baden-Württemberg von einem alkoholisierten Fahrgast geschlagen und getreten worden und anschließend durch die Tür aus dem fahrenden Zug gestürzt. DB-Konzernsprecherin Anja Bröker.
10: Dass Alkoholkonsum zu Gewalt führt, zu Konflikten, das ist hinreichend bewiesen und unsere Erfahrungen zeigen, überall dort, wo wir es verbieten, Alkohol zu trinken, in Bahnhöfen, da funktioniert das sehr gut.
5: In den Zügen darf allerdings weiter Alkohol getrunken werden. Und auch die Bahnhofsgastronomie bleibt von dem Verbot ausgenommen. Kritiker bemängeln, dass die geplanten Verbotszonen das Problem nicht beseitigen, sondern nur in die Umgebung verlagern würden.
4: Soweit also der Blick aus Hamburg zum geplanten Alkoholverbot an Bahnhöfen. Ein Verbot auszusprechen, das ist ja das eine, aber das Verbot auch durchzusetzen, das ist was anderes. Und das wird gar nicht so einfach, sagt zumindest Alexander Peutz, der stellvertretende Bundesvorsitzende der Gewerkschaft der Polizei. Meine NDR-Kollegin Nina Zimmermann hat mit ihm gesprochen und sie hat ihn gefragt, warum das so ist.
11: Im Grunde nach muss man sagen, dass wir die Lage haben, dass die Bahnhöfe zu Hotspots des Kriminalitätsgeschehens geworden sind und man reagieren muss. Deswegen, die Forderung ist grundsätzlich richtig. Die Umsetzbarkeit stellt die Herausforderung dar. Nämlich zum einen muss die DB-Sicherheit jetzt gewährleisten, dass sie ihr eigenes Hausrecht umsetzen kann. Mhm. Und zum anderen müssen natürlich, wenn Straftaten passieren, unsere Kolleginnen und Kollegen der Bundespolizei agieren. Dazu ist momentan die Personaldecke recht dünn, da wir zusätzliche Aufgaben haben mit Veranstaltungen, Großveranstaltungen, Grenzkontrollen, sodass das herausfordernd wird, jetzt ein Alkoholkonsumverbot an den Bahnhöfen auch durchzusetzen.
12: Sie sagen das ganz diplomatisch, eine Herausforderung, alleine wenn man eben auf den Personalstand schaut. In der Sache aber stimmen Sie zu. In Hamburg hat man ja auch gute Erfahrungen gemacht, weil die Zahl der Konflikte und Auseinandersetzungen merklich zurückgegangen ist. Also ein solches Verbot kann einen Unterschied machen.
11: Das ist richtig, ein solches Verbot von Alkoholkonsum kann einen Unterschied machen. Wir haben da positive Erfahrungen am Bahnhof in Hamburg und am Bahnhof in Bremen, wo die Straftaten zurückgegangen sind und eben auch die Gewaltdelikte im Zusammenhang mit Alkoholkonsum zurückgegangen sind. Also das zeigt einen deutlich positiven Effekt, der aber natürlich auch immer konsequent umgesetzt werden muss.
13: Und was meine ich mit konsequent? Natürlich ist es schön, dass man ein Verbot auf den Bahnhöfen ausspricht, aber gleichfalls muss man natürlich auch über die Maßnahmen innerhalb der Züge nachdenken, weil es ist nichts bringt, natürlich dann die besoffenen Leute aus den Zügen heraus dann auf dem Bahnhof zu haben.
12: Und Sie haben das gerade schon angesprochen, das ist eben rechtlich auch ein bisschen komplexer. Die Deutsche Bahn hat das Hausrecht, hat aber auch ihre eigene DB-Sicherheit. Wann kann sie auf die Polizei diese Verantwortung umlegen und wo muss sie das Verbot selbst vollziehen?
13: Grundsätzlich ist erstmal die Deutsche Bahn für ihr Hausrecht selbst zuständig. Das heißt, die DB-Sicherheit muss quasi auch das Verbot kontrollieren und auch durchsetzen. Erst wenn es quasi zur Straftatenbegehung kommt oder quasi im Rahmen der Gefahrenabwehr, wenn wir mitbekommen, dass quasi Risikofälle, Konfliktsituationen entstehen, erst dann können die Kollegen und Kollegen der Bundespolizei einschreiten und würden dann auch unterstützen.
12: Was wäre das für ein Signal, es so anzukündigen und dann nicht umzusetzen?
13: Ja, was hier nicht passieren darf, ist hier, dass ein Vollzugsdefizit eintritt. Also wir dürfen nichts ankündigen, was wir dann nicht verstrecken können. Das sollte der Deutschen Bahn auch bewusst sein. Deshalb greife ich auch den Vorschlag von Herrn Dobrindt auf, nämlich zu sagen, der Vorschlag ist grundsätzlich befürwortenswert, aber hier muss sich an einen Tisch gesetzt werden, um natürlich auch die Umsetzung und den Vollzug zu klären und klare Zuständigkeiten festzulegen, was erstens das Hausrecht betrifft, zweitens die personelle Ausstattung und drittens dann auch eine Unterstützung durch die Bundespolizei.
12: Und dann kann man das vielleicht im Detail sich nochmal näher anschauen. Vielleicht wäre es ja auch einfach sinnvoller, besonders belastete Bahnhöfe erstmal in den Blick zu nehmen oder vielleicht auch bestimmte Zeiten.
13: Das ist absolut richtig. Hier muss man natürlich auch schauen, was ist verhältnismäßig auch für die Bevölkerung. Wo kann man abschichten, wo kann man gegebenenfalls Stufenmodelle einführen hinsichtlich besonders belasteter Bahnhöfe, um zu schauen, wie laufen die Maßnahmen, um das verhältnismäßig auch aufzubauen. Und das ist ja immer unsere Devise als Polizei, weil wir ja zusätzliche Aufgaben schon haben und ohnehin eine Herausforderung momentan bei der Sicherheitslage haben.
12: Also warten Sie im Grunde jetzt auf die Einladung an einen großen Tisch mit den Beteiligten der Bahn und auch genau dem Dienstherrn, dem Bundesinnenminister.
13: Das ist absolut richtig. Kommunikation sollte hier erfolgen. Bevor man quasi eine Maßnahme vollzieht oder vollstreckt, sollte man natürlich die Akteure alle an einen Tisch holen, die letztendlich auch bei der Umsetzung eine Rolle spielen.
4: Das sagte Alexander Peutz, der stellvertretende Bundesvorsitzende der Gewerkschaft der Polizei, GdP. Und wir werfen einen Blick auf das Wetter in Deutschland. Aktuell gibt es im Norden zunehmend Wolken. Im Küstenumfeld regnet es gebietsweise. Sonst ist es gering bewölkt und trocken bei 15 bis 6 Grad. Am Morgen und am Vormittag gibt es in der Nordhälfte eine dichte Bewölkung und zeitweise regnet es auch. Im Süden wird es heiter oder sonnig. Die Temperaturen liegen bei 19 bis 26 Grad, im Südwesten bis 29 Grad. Und das sind die Temperaturen in Deutschland um 5 Uhr. Rostock 16 Grad, Hamburg 14, Bremen 15, Berlin 14 Grad, Hannover 13, Leipzig 12, Köln 11 Grad, Frankfurt am Main 10, Stuttgart 13 und München 12 Grad.

0: Die Zeit, es ist 5.13 Uhr.
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0: Die bayerischen Sicherheitsbehörden, die haben lange an ihrer Behauptung festgehalten, der Anschlag am Münchner Olympia-Einkaufszentrum, der wäre die Tat eines psychisch Kranken gewesen. Erst spät wird offiziell anerkannt, dass es in Wirklichkeit ein rechtsextremer und rassistisch motivierter Terroranschlag war. 9 Tote hat es dabei gegeben und das Ganze war heute vor 10 Jahren. Heute wird mit einer Gedenkveranstaltung an die Opfer erinnert. Auch Bundespräsident Steinmeier soll teilnehmen. Unsere Reporterin Birgit Grundner, die blickt auf den Tag heute vor 10 Jahren zurück.
2: Der 14-jährige Can Leyla ist am 22. Juli 2016 nachmittags mit Freunden bei McDonald's. Die Jugendlichen werden von den ersten Schüssen des Attentäters getroffen. Cans Vater Hassan bekommt zunächst die Nachricht, dass sein Sohn noch lebt. Erst viele Stunden später wird ihm gesagt, dass Can tot ist. Ein Albtraum, der bis heute anhält.
3: So die Zeiten es vergeht, umso schlimmer wird es. Wir versuchen nur, mit diesem verdammten Schmerz zu leben.
2: Weitere Opfer hatte der Attentäter im Freien und im Olympia-Einkaufszentrum auf der anderen Straßenseite gesucht. Ein Passant erzählt, wie er dem schwerverletzten Giuliano noch helfen wollte.
4: Dann habe ich mich nach links umgedreht, habe den Täter dann schon 1,5 Meter vor mir gesehen. Ja, und dann habe ich in den Lauf reingeschaut. Dann habe ich mir gedacht, jetzt ist es mit dir soweit. Habe mich wieder zum Giuliano umgedreht. Und dann habe ich dieses Klick gehört, 2-mal. Ja, und dann war ich ohnmächtig.
2: Der Attentäter hat 8 Jugendliche und eine Frau getötet und 5 weitere Menschen teils schwer verletzt. Dann nimmt sich der 18-Jährige selbst das Leben. Tagelang steht die ganze Stadt unter Schock. Der Platz vor dem Einkaufszentrum wird zum Blumenmeer und zum Treffpunkt für fassungslose Menschen.
5: Ich kannte eine Person.
6: Sie sind alle Kinder.
7: Es ist unsere Stadt, es sind unsere Leute und wir trauern einfach mit.
8: Meine Frau war mit meiner Tochter dabei im Olympia-Einkaufszentrum.
9: Was soll man machen, außer Kerzen und Blumen? Und vielleicht ist es gut für die Hinterbliebenen.
2: Fast alle Opfer hatten einen Migrationshintergrund. Lange wurde der Anschlag aber als reiner Racheakt eines psychisch kranken Mobbingopfers bezeichnet. Dabei hatte es früh immer mehr Hinweise auf einen anderen Hintergrund gegeben. Das rassistische Gedankengut des deutsch-iranischen Täters, seine Aktivitäten in einschlägigen Chatgruppen, der gezielt festgelegte Tatzeitpunkt, genau 5 Jahre nach den Anschlägen eines rechtsextremen Massenmörders in Norwegen. Erst 2019 hat das Landeskriminalamt den Anschlag von München als rassistisch und politisch motiviert eingestuft. Bayerns Innenminister Joachim Herrmann sagte damals,
10: das Ganze ging dann schon in den Rassismus und offensichtlich auch Sympathien für Adolf Hitler über. Und deshalb halte ich es für richtig, dass man ganz klar den rechtsradikalen Hintergrund als solchen benennt.
2: Dafür hatten auch Angehörige wie Cans Mutter Sibel Leyla lange gekämpft. Und sie will auch weiter Haltung zeigen.
11: Rassismus gibt in dieser Stadt, gibt es in diesem Land und wird tagtäglich weitergegeben dafür, dass man nichts macht und dass wir dafür selber als Mutter und Vater so viel Schmerz in sich haben, anstatt an meinen Sohn zu trauern, musste ich dafür einfach aufstehen und einfach den Leuten aufwecken und sagen, bitte hört uns.
2: Bis heute fordern Angehörige einen Untersuchungsausschuss, der aufklären soll, was nach dem Attentat bei Behörden und in der Politik falsch gelaufen ist, wie sie sagen. Viele Fragen seien offen geblieben, auch im Prozess gegen den Waffenhändler, bei dem der Attentäter über das Darknet die Tatwaffe gekauft hatte. Der Händler wurde zu 7 Jahren Haft verurteilt, unter anderem wegen fahrlässiger Tötung. An die Opfer erinnert am Tatort ein Denkmal. Dort findet heute die zentrale Gedenkfeier statt. Sibel und Leyla Hassan wollen auch dort für weitere Aufklärung eintreten. Für ihren Sohn.
11: Der gibt mir von oben diese Kraft.
3: Und der ist jetzt stolz auf Mutter und Papa, das weiß ich. Weil wir für ihn kämpfen, für Gerechtigkeit kämpfen.
0: 10 Jahre nach dem Attentat am Olympia-Einkaufszentrum in München. Das war der Beitrag von Birgit Grundner. Für Frieden, Freiheit und Demokratie. Nie wieder Faschismus, Millionen Tote mahnen. Das ist die Aufschrift auf einem Stein vor dem Haus, in dem Adolf Hitler geboren wurde. 1889 war Hitler im österreichischen Braunau am Inn zur Welt gekommen. Trotz Mahnung hat das Haus in den letzten Jahren immer wieder Neonazis angezogen. Aber damit soll jetzt Schluss sein. Das Gebäude wurde für 20 Millionen Euro umgebaut und heute um 10 Uhr soll es neu eröffnet werden. als Polizeistation. David Freches hat sich vor Ort umgesehen.
12: Eine Bäckerei, ein Bioladen und ein Herrenfriseur. Es sind gewöhnliche Innenstadtgeschäfte um das Gebäude mit der weißen Fassade angesiedelt. Das Gebäude, das in Braunau am Inn im Fokus steht. Es ist das Geburtshaus von Adolf Hitler und künftig ein Polizeirevier. Johannes Weidbacher von der konservativen ÖVP ist der Bürgermeister in Braunau. Er sagt,
13: dass aus Braunauer Sicht jetzt zur jahrhundertelangen Geschichte des Hauses ein weiteres Kapitel hinzukommt. Und es wird wahrscheinlich die Diskussion um die Nachnutzung beenden.
12: Und diese Diskussion gab es jahrelang. In den 1970ern war das Gebäude eine Schule, danach das Zuhause der Lebenshilfe in Oberösterreich. Als die vor 15 Jahren auszog, stand das baufällige Gebäude leer. Eine Einigung mit der damaligen Eigentümerin, wie das Haus angemessen weitergenutzt werden könne, gab es nicht. Sie wurde schließlich enteignet. Seit 2017 gehört das Gebäude nun der Republik Österreich. Es folgten Debatten über ein neues Konzept, Umbauarbeiten, eine neue Fassade und nun die Eröffnung des Polizeireviers. Die Meinungen dazu in Braunau unterschiedlich.
14: Also im Großen und Ganzen sind wir, glaube ich, alle hier zufrieden. Wir waren beunruhigt, dass es schlimmer wird.
15: Ja, wir haben halt so Erlebnisse gehabt, waren manchmal Hitlers Geburtstag, da waren dann schon mehr so Versammlungen.
16: Ich hätte lieber gehabt, dass das Haus sinnvoll unter Anführungszeichen eine karitative Institution das reinkommt.
17: Finde
16: ich
17: eine gute Lösung.
18: Da sieht man gleich, wer da auffällig ist.
12: Die Stadt sagt, die Polizeistation kommt auch in der Hoffnung, das Haus als Pilgerstätte für einschlägig rechte Kreise unattraktiv zu machen. Entsprechende Vorfälle gab es immer wieder. Eine Expertenkommission hatte auch diskutiert, ob das Haus abgerissen oder einer Gedenkstätte weichen soll und sich schließlich bewusst dagegen entschieden. Denn auch dann hätte die Stadt kaum kontrollieren können, wer den Ort wie als Pilgerstätte aufsucht. Man wolle die Geschichte mit einem Abriss auch nicht einfach verdrängen. Die Polizei würde den Ort neutralisieren, auch weil es bei einem Polizeirevier leichter sei, Überwachungskameras an der Fassade anzubringen. Florian Kotanko ist Historiker und in Braunau Obmann im Verein für Zeitgeschichte. Er sagt dazu,
19: ich glaube nicht, dass es an der Position Braunaus als Geburtsort Hitlers irgendetwas ändert. Eine Veränderung eines Hauses ändert an der Bekanntheit oder an der Konnotation nichts. Und es werden auch nach wie vor Leute herkommen und werden dann die neue Fassade fotografieren. Es ist meiner Meinung nach keine Neutralisierung möglich.
12: Dass dort nun die Polizei unterkomme, dagegen spreche nichts. Sie sei eine Behörde, die dem demokratischen Rechtsstaat unterstehe, sagt der Historiker. Und gleichzeitig wäre für ihn die Fortsetzung der Lebenshilfe eine Option gewesen, sinngemäß als großer symbolischer Kontrast. Auf der einen Seite ein Rückzugsort für Menschen mit Behinderung, auf der anderen Seite das Geburtshaus des Mannes, der für das Dritte Reich seine menschenfeindliche Haltung und auch die Euthanasie stand.
19: Man kann mit der Entscheidung einverstanden sein oder auch nicht, aber es ist jedenfalls entschieden und damit muss man sich zufrieden geben.
12: Florian Kotanko kann sich kaum vorstellen, dass Menschen vor dem Haus künftig noch Kränze niederlegen oder den auch in Österreich verbotenen Hitlergruß zeigen, weil sie das eben künftig vor einer Polizeiwache täten. Der Historiker ist sich bewusst, dass Braunau dieser Tage im Fokus steht. Er hofft, dass angesichts dessen mit Blick sowohl auf das Haus als auch die Stadt selbst Folgendes hängen bleibt.
19: Eine Kontextualisierung. Das heißt, es muss überall klar sein, was ist gewesen und damit auch, was ist nicht gewesen. Denn gerade Braunau wird in ein braunes Eck gerückt, das völlig ungerechtfertigt ist. Die NSDAP hatte bei freien Wahlen einen maximalen Stimmenanteil von 7%. Die NSDAP war in Oberösterreich nie im Landtag. Gehen Sie nach Wien, nach Niederösterreich, in andere österreichische Bundesländer. Die waren wesentlich brauner als Braunau.
0: Das Geburtshaus von Adolf Hitler in Österreich wird zur Polizeistation. Das war der Beitrag von David Freches. Es ist nicht mehr lange hin, bis zum 6. September, dann ist Landtagswahl in Sachsen-Anhalt. Der letzte Sachsen-Anhalt-Trend aus dem Mai, der sieht eine Partei klar vorne und das ist die AfD mit 41%. Deutlich vor Platz 2, da liegt die CDU mit 26%. Es gibt also viel zu verlieren für die demokratischen Parteien. Wie manche Wähler darüber denken, das will der MDR wissen. Er hat einige Hörerinnen und Hörer zu Wahlcheckern ernannt. Die sollen nicht repräsentativ erzählen, was sie bewegt.
17: Wenn man Umfragen Glauben schenken darf, dann sehen viele Wähler in Sachsen-Anhalt die Landtagswahl im September als Gelegenheit, der Regierung Friedrich Merz in Berlin einen Denkzettel zu verpassen. Auch Wahlchecker Ingo Wollny aus Bernburg hadert mit der Bundespolitik. Mit der Landespolitik ist er eigentlich zufrieden. Trotzdem wird er nicht für Ministerpräsident Sven Schulze stimmen.
20: Also in Sachsen-Anhalt direkt, würde ich sagen, lief die Regierung gut. Nicht umsonst hat unser ehemaliger Ministerpräsident Herr Haseloff so lange durchgehalten und wurde wiedergewählt. Also die Politik in Sachsen-Anhalt selbst war in Ordnung. Die Bundespolitik, daran geht's zu kratzen.
17: Und da aktuell keine Bundestagswahl ansteht, müsse der Denkzettel eben auf Umwegen erfolgen, meint linken Wähler Wollny. Doch es gelte abzuwägen.
20: Das Ergebnis muss Berlin zu denken geben, aber es sollte auch nicht zum Schlechten sein für Sachsen-Anhalt. Wenn es hier eine Partei an die Macht kommt, die von vornherein sagt, wir wollen keine Schulbildung mehr, dann ist das grundsätzlich der falsche Weg.
17: Eine Anspielung auf die AfD, die in Sachsen-Anhalt die Schulpflicht aufheben will, um Heimunterricht durch die Eltern zu ermöglichen. Genau diese AfD will Wollnys Lebensgefährte Tim Hoffmann wählen, auch wenn er sich im Wahlkampf noch so manchen Denkanstoß erhofft.
21: Also ich werde auf jeden Fall Veranstaltungen besuchen, weil mich das auch interessiert. Aber umstimmen würde mich niemals, dass ich die Partei, die ich im Kopf habe, wählen würde.
17: Eben die AfD. Für Wahlcheckerin Rike Schmelz aus Dessau wäre das undenkbar. Sie tendiert eher in Richtung Grün und findet ebenfalls freundliche Worte für die Landesregierung.
22: Wir kennen Rainer Haseloff persönlich und ich sage jetzt mal so rundheraus, hat einen guten Job gemacht. Ich mag ihn auch persönlich sehr gern und ich denke, er hat den richtigen Zeitpunkt gefunden, den Staffelstab zu übergeben. Ich glaube, er hat einen guten Nachfolger gefunden.
17: Der gute Nachfolger, also Sven Schulze, hat in den wenigen Monaten, die er die Landesregierung jetzt führt, einen ausgesprochen positiven Eindruck hinterlassen im Hause Schmelz.
22: Er ist Diplomat. Ich glaube, er kann Leute zusammenhalten, zusammenbringen. Oder um es anders auszudrücken, ich glaube, er polarisiert nicht so stark. Ja? Und das halte ich in den Zeiten, in denen wir uns befinden, für eine ganz, ganz wichtige Eigenschaft. Also Sven Schulze hat jetzt ganz, ganz viel Vorschusslorbeeren von mir bekommen. Und ich wähle nicht mal CDU.
17: Doch wer weiß, wer eine AfD-Alleinregierung verhindern möchte, der könnte gezwungen sein, dafür taktisch zu wählen. Sprich nicht die persönliche Lieblingspartei, sondern das sprichwörtliche kleinere Übel. Eine mit mehr Chancen als das größere Übel.
22: Ich denke schon, man kann eine kleine Partei wählen, damit die CDU einen Koalitionspartner hat. Ja, ich könnte mir taktisches Wählen vorstellen. Ja, definitiv.
17: Schon die Liste der Lieblingspolitiker von Rike Schmelz zeigt, dass sie parteipolitisch nicht festgelegt ist oder dogmatisch denkt.
22: Wem ich wirklich Respekt zoll, ist Cem Özdemir aufgrund seines Werdegangs. Aber ich muss auch zugeben, es gibt einen Politiker, den mag ich wirklich sehr, sehr gern. Das ist Boris Pistorius tatsächlich. So ein Charismatiker, der kann gut sprechen, der kommt bei den Leuten gut an, der kommt gut rüber, der findet die richtigen Worte. Und ich muss auch sagen, hey, ich bin jetzt auch kein FDP-Freund, aber die Strack-Zimmermann, das ist eine coole Socke.
17: Ingo Wollny schätzt übrigens Gregor Gysi und Tim Hoffmann die AfD-Chefin Alice Weidel. Coole Socken aus der Landespolitik sind unseren Wahlcheckern nicht eingefallen.
0: Was Wählerinnen und Wähler in Sachsen-Anhalt wenige Wochen vor der Landtagswahl denken, das war der Beitrag dazu von Sebastian Hesse.
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24: Mit Florian Neuhaus und dem Sturzdrama von Radprofi Florian Lipowitz bei der Tour de France. Der 25-Jährige verlor beim Einzelzeitfahren die Kontrolle über sein Rad und zog sich einen Schlüsselbeinbruch zu.
25: Super schade, dass er nicht weitermachen kann. Wir werden nicht nur im Kampf ums Podium vermissen, sondern wir werden dann als Menschen vermissen hier. Und ja, wir haben heute gewonnen, aber ist jetzt nicht super geil für uns. Gell? Also es tut mir aber auch für Remco leid, dass jetzt hier nicht alles Friede, Freude, Eierkuchen ist. Jetzt ist er nicht mehr hier. Super schade, ja.
24: Sagt Red Bull-Teamchef Ralf Denk. Der Sturz hatte es wirklich in sich. Frage an unseren Tourreporter Holger Gerska. Wie hast du den Sturz erlebt?
1: Ja, es ist doppelt bitter, weil Florian Lipowitz wirklich gut unterwegs war in diesem Zeitfahren. Er hatte die viertbeste Zwischenzeit, er war drauf und dran, seine Podiumsambitionen nicht nur zu wahren, sondern vielleicht sogar leicht zu verbessern. Aber vielleicht hat er auch das Risiko ein bisschen übertrieben, denn es war ein Fahrfehler. Er wird selber sich verantwortlich fühlen müssen für das, was da in einer Rechtskurve passiert ist. Er rutschte weg, dann ist natürlich auch blöd, dass seine Bordsteinkante kam und die eigentliche Abpolsterung erst über dieser Bordsteinkante stand und nicht davor. Das hätte vielleicht noch ein bisschen was abfedern können, aber der Sturz, der Einschlag war so heftig, dass möglicherweise auch so die Tour de France für ihn vorbei gewesen wäre. Ein erster richtig bitterer Rückschlag in seiner Karriere, denn von Stürzen ist er bisher eigentlich verschont geblieben, aber das war natürlich wirklich heftig.
24: Den Sieg im Einzelzeitfahren sicherte sich erwartungsgemäß Lipowitz Teamkollege Remco Evenepoel. Der Belgier gewann mit 28 Sekunden Vorsprung auf den gesamtführenden Tadej Pogacar. Der Slowene hat aber immer noch 4,5 Minuten Vorsprung. Bevor die Alpen warten, in denen eigentlich Lipowitz große Stunde schlagen sollte, geht es mit einer 175 Kilometer langen Etappe auf hügeligem Terrain weiter. Reporter Holger Gersker schaut voraus.
1: Ja, es ist der letzte Tag, an dem sich die Favoriten in der Gesamtwertung noch einmal entspannen können, bevor es dann richtig in die schweren Alpenetappen hineingeht, ist dieses 17. Teilstück eins, wo wir ein großes Duell erleben werden zwischen einer Ausreißergruppe und den Sprintermannschaften. Wer setzt sich durch? Das ist die große Frage. Der Kurs ist im ersten Drittel noch sehr, sehr hügelig. Das wird eine echte Aufgabe für die Sprinter, da mitzukommen. Dann allerdings gibt es 3 Kilometer vor dem Ziel nochmal eine Welle. Also es spricht eigentlich alles für eine Ausreißergruppe und dennoch ist das noch nicht vorentschieden. Das Ziel ist in Voiron, das ist ein Vorort von Grenoble und es ist sozusagen die letzte Chance für alle, die nicht exzellent klettern können, denn danach kommen nur noch schwere Alpenetappen und das Finale in Paris.
24: Und zum Schluss schauen wir noch zum Fußball. Die WM ist zwar gerade erst vorbei, die neue Saison hat aber zumindest international schon begonnen. Es geht um die zweite Runde der Champions League Qualifikation. Und der schwedische Sensationsmeister aus dem Dorf Mjällby schreibt weiter an seiner Erfolgsgeschichte. Peter Schulz berichtet.
4: Das schwedische Fischerdorf Mjällby kann auch international. Im ersten internationalen Qualifikationsspiel der Vereinsgeschichte ließ der schwedische Fußballmeister nichts anbrennen. Im Hinspiel der zweiten Qualifikationsrunde zur Champions League siegte Mjällby vor 7000 Zuschauern mit 3:0 gegen den Außenseiter Lincoln Red Imps aus Gibraltar. In Mjällby Startelf stand auch Schwedens WM-Teilnehmer Elliot Stroud. Der Flügelspieler war direkt nach dem WM-Aus der Schweden ins Training bei Mjällby eingestiegen. Mjällby war vor wenigen Monaten sensationell schwedischer Meister geworden. Das Stadion im schwedischen Fischerdorf fasst gerade mal 7000 Zuschauer und wurde trotzdem für die Champions League-Qualifikation von der UEFA freigegeben. Im Mai hatte Dorfclub Mjällby auch noch den schwedischen Pokal gewonnen. Inzwischen ist zumindest in der Liga wieder grauer Alltag eingekehrt. Mjällby ist seit 6 Spielen sieglos. Im Juni war der Spielbetrieb wegen der WM unterbrochen.
24: Das erste internationale Pflichtspiel für ein Bundesliga-Team absolviert der SC Freiburg am 20. August und zwar in der Quali zur Conference League. Der Gegner steht aber noch nicht fest.
0: Und das war der Sport mit Florian Neuhaus.
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6: Um 5.31 Uhr mit Juliette Groß. SPD-Generalsekretär Klüssendorf bringt eine erneute Aussetzung der Schuldenregeln ins Gespräch. Angesichts der Kriege um uns herum sei zumindest in Erwägung zu ziehen, höhere Haushaltsspielräume nutzen zu können, sagte Klüssendorf der Neuen Osnabrücker Zeitung. Das sei eine Frage von Verantwortungsbewusstsein, wenn es an die Grundfesten des Sozialstaats gehe. Klüssendorf forderte außerdem eine neue Spritpreisbremse als Reaktion auf die massiv gestiegenen Benzin- und Dieselkosten. Das geplante Alkoholverbot an Bahnhöfen hat in der schwarz-roten Koalition überwiegend positive Reaktionen ausgelöst. Union und SPD fordern aber von der Bahn, für die Durchsetzung der Regel genügend eigenes Personal zu stellen. Aus der NDR-Nachrichtenredaktion Tabea Tschöpe.
7: Die Bahn müsse ihr Sicherheitspersonal erheblich aufstocken, um das Alkoholverbot umzusetzen, sagte der innenpolitische Sprecher der SPD Fiedler der Welt. Das sieht sein Unionskollege Thom ähnlich. Das Verbot findet aber grundsätzlich viel Zustimmung, so auch beim Drogenbeauftragten der Bundesregierung Streeck. Er wies in der Rheinischen Post auf die Gefahren durch Alkohol hin und sprach von einem Gewinn für alle, wenn sich Reisende und speziell Familien an Bahnhöfen sicherer fühlten. Kritik kommt von der Bundesarbeitsgemeinschaft Wohnungslosenhilfe. Hilfe. Ein Verbot verdränge Betroffene lediglich aus dem Blickfeld der Bahnhöfe. Unter anderem Obdachlose würden in Bereiche vertrieben, die weniger Schutz bieten. Das Alkoholverbot soll laut Bahn flächendeckend bis Mitte Oktober kommen.
6: In der Ukraine hat Präsident Selenskyj Armeechef Syrskyj entlassen. Damit erfüllte Selenskyj eine zentrale Forderung von Demonstranten, die tagelang in mehreren Städten auf die Straße gingen. Sie protestierten dagegen, dass der bisherige Verteidigungsminister Fedorow entlassen worden war und forderten auch die Ablösung Syrskys. Zwischen beiden hatte es Streit gegeben. Neuer Armeechef wird Heeresgeneral Drapati. Bundesaußenminister Wadephul hat jungen Nigerianern mehr Flexibilität bei der Visavergabe zugesagt. Der CDU-Politiker besuchte zurzeit mehrere Länder in Afrika. Aus Lagos Georg Schwarte.
2: Zugleich forderte Wadephul auch von deutschen Unternehmern, flexibler zu werden. Afrika sei ein Chancenkontinent, aber Chancen müsse man auch wahrnehmen. In Nigeria leben bereits heute 240 Millionen Menschen. Es ist der größte Binnenmarkt Afrikas und zugleich ein wichtiger Rohölproduzent. Zudem lieferte Nigeria allein im Juni 25% des europäischen Kerosinbedarfs. Wadephul wird von einer deutschen Wirtschaftsdelegation begleitet und reist am Abend dann von Abuja, Nigerias Hauptstadt, weiter zu seiner letzten Station nach Südafrika.
6: Das Wetter in Deutschland. Tagsüber vom Norden bis zur Mitte gebietsweise Regen, im Nordosten einzelne Gewitter, sonst oft trocken. Höchstwerte 18 Grad in Nordfriesland bis 28 Grad am Oberrhein. Am Donnerstag leicht wechselhaft bei 18 bis 27 Grad, am Freitag meist freundlich, im Nordwesten und im Osten etwas Regen, 19 bis 29 Grad. Das waren die Nachrichten.
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0: Die A2 Hannover Richtung Berlin ist zwischen Allerengersleben und Eilsleben nach einem Unfall gesperrt. Die A5 Frankfurt Richtung Karlsruhe ist zwischen Heppenheim und Hemsbach wegen einer Baustelle bis 6 Uhr morgens gesperrt. Die Umleitung führt hier über die U86. Die A14 Magdeburg-Schwerin ist zwischen Kreuz Magdeburg und Dahlen-Warsleben in beiden Richtungen wegen Bauarbeiten gesperrt. Die A44 Essen Richtung Düsseldorf ist zwischen Dreieck Felbert Nord und Hetterscheid wegen Bauarbeiten bis Mitte Oktober gesperrt. Die A59 Dienstlaken Richtung Duisburg ist zwischen Duisburg-Marxloh und Kreuz Duisburg-Nord nach einem Unfall gesperrt. Und die A71 Suhl Richtung Erfurt ist zwischen Stadt Ilm und Arnstadt Süd wegen Wartungsarbeiten bis ca. 6 Uhr morgens gesperrt. Fahren Sie vorsichtig und kommen Sie gut an.
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0: mit Alex Grantl. Wir haben vorhin schon auf den rechtsextremen Anschlag auf das Olympia-Einkaufszentrum in München zurückgeblickt. Der war ja heute vor 10 Jahren. Heute vor 15 Jahren war in Norwegen der Terrorangriff auf der Insel Utøya und in Oslo. Der Attentäter hatte insgesamt 77 Menschen getötet, darunter viele Jugendliche. Heute eröffnet im Regierungsviertel in Oslo ein neues Dokumentationszentrum, das an diesen Tag vor 15 Jahren erinnern soll. Unsere Reporterin Elena Kuch hat dort eine Frau getroffen, die den Anschlag auf Utøya überlebt hat.
8: Hanne ist 17, als sie nach Utøya aufbricht. Doch vor der Abreise geht sie noch shoppen in Oslo. Sie kauft sich Gummistiefel für das Sommerferienlager. So richtig hohe, die fast bis zu den Knien reichen.
9: Ich war ja jung und habe Shopping geliebt. Und ich habe die dann auch so die ganze Zeit angehabt dann. Obwohl es so wie heute vielleicht 30 Grad waren. Ich war so stolz, ja.
8: Es gibt ein Foto von ihr vor der Abreise nach Utøya. Anne Aukrup-Wagen sitzt da auf dem Dach des Osloer Opernhauses. Neben ihrer Freundin Astrid. Die beiden lächeln in die Kamera. Die Sonne scheint. Sie trägt ein ärmelloses blaues Sommerkleid mit weißen Punkten. Und dazu die hohen Gummistiefel. Wenn Hanne von Utøya spricht, sagt sie nur, die Insel. Und dort, auf der Insel, sind die Gummistiefel geblieben.
9: Meine Stiefel sind dann auf der Insel geblieben, weil ich es nicht mehr geschafft habe, mir die Stiefel anzuziehen an dem Tag, weil es hat krass geregnet. Und als ich mich versteckt habe, habe ich es nicht mehr geschafft.
8: Am 22. Juli vor 15 Jahren tötet Anders Behring Breivik 77 Menschen. Erst zündet er eine Autobombe im Regierungsviertel von Oslo. Dann fährt er auf die Insel Utøya. Da campen mehr als 500 Jugendliche. Es ist das Sommerferienlager der Jugendorganisation der Arbeiterpartei. Ein neues Denkmal erinnert in Oslo an die Terrorangriffe, an dieses nationale Trauma Norwegens. Es sieht aus wie ein riesengroßes Gemälde. Ein Vogel von Utøya spiegelt sich im Wasser. Das Denkmal besteht aus 300.000 kleinen Steinen. Hanne und andere Überlebende haben einige der Steine selbst gelegt.
9: Es ist groß, es ist monumental. Aber das ist ja auch die Sinn der Sache. Es soll, man muss Stellung nehmen sozusagen, aber auch also mit dem Vogel, der sich spiegelt. Also für mich ist das so dieses Lebensreich, Todesreich.
8: Hanne ist nach dem Abitur nach Berlin gezogen und hat 5 Jahre in Deutschland gelebt. Daher spricht sie auch so gut Deutsch. Sie brauchte Abstand, sagt sie. Und die neue Sprache habe ihr geholfen, andere, neue Worte zu finden für das, was sie erlebt hat. Sie habe lange gekämpft mit der sogenannten Überlebenden-Scham, mit dem Gefühl, die anderen, die Toten im Stich zu lassen. Zum Beispiel, als sie aufgehört hat, sich in der Jugendorganisation der Arbeiterpartei zu engagieren. Hanne ist jetzt 32 und studiert Jura. In diesem Frühjahr hatte ihr erstes Theaterstück Premiere. Es handelt davon, erwachsen zu werden, sich selbst zu finden, mit einem solchen Trauma. Der Name des Stücks? Das Mädchen in Gummistiefeln. Das Theater passt als Kunstform für ihre Erzählung, sagt sie, weil es so körperlich ist und weil man die Körper sieht.
9: Weil das Trauma im Körper sitzt. Deswegen haben wir eigentlich das Theater als Format gewählt.
8: Was meinst du mit, dass das Trauma im Körper sitzt?
9: Ja, also der Körper erinnert sich an sein Leben sozusagen und trägt alles mit sich, was ich je erlebt habe sozusagen. Und auch so starke Gefühle wie ja, Lebensgefahr sitzt im Körper. Es geht nicht weg. Ja.
8: Auf die Steine, die Hanne für das Denkmal gelegt hat, hat sie auch etwas geschrieben. Auf einen ihren Namen. Auf einen, wir geben nie auf. Und auf dem dritten Stein steht, das Mädchen in Gummistiefeln. Erst 13 Jahre nach dem Terrorangriff, zu ihrem 30. Geburtstag, hat sie sich wieder neue Gummistiefel gekauft.
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0: Wer das Geschäft mit Lieferdiensten in den letzten Jahren verfolgt, der weiß, dieser Markt ist extrem wettbewerbsintensiv. Und dieser Markt wird immer konzentrierter. Der US-Konzern Uber will jetzt den Berliner Essenslieferanten Delivery Hero übernehmen. Das ist einer der größten Anbieter in der Branche. Uber interessiert sich aber nicht nur für das Geschäft mit Essenslieferungen. Es geht auch um größere Liefernetze, niedrigere Kosten und noch viele andere Produkte, die geliefert werden sollen. Angela Göpfert.
10: Medikamente, Drogeriewaren oder der schnelle Einkauf aus dem Supermarkt. Lieferdienste wollen längst mehr als nur fertiges Essen an die Haustür bringen. Genau darauf setzt Uber mit dem geplanten Kauf von Delivery Hero. Der Markt wächst kräftig. Mit Online-Essenslieferungen wurden im vergangenen Jahr weltweit knapp 260 Milliarden Dollar umgesetzt. Bis 2035 könnte sich das Volumen fast verdreifachen. Doch viel Umsatz bedeutet nicht automatisch viel Gewinn. Fahrer, Technik und Logistik kosten enorme Summen, entsprechend dünn sind die Margen. Je größer jedoch ein Anbieter ist, desto besser kann er Bestellungen bündeln und seine Kosten senken. Genau darin sieht Thomas Gitzel, Chefvolkswirt der VP Bank, das wirtschaftliche Kalkül hinter Ubers Übernahmeangebot für Delivery Hero.
11: Beide Unternehmen ein, dass sie nämlich Plattformen, IT-Plattformen anbieten, Uber im Mobilitätsbereich, Delivery Hero im Lieferdienstbereich. Da gibt es Synergien und diese Synergien möchte Uber heben.
10: Die Branche rückt also enger zusammen. Erst im vergangenen Jahr schluckte DoorDash den britischen Konkurrenten Deliveroo. Gleichzeitig wächst der Druck von außen. Auch große Technologiekonzerne könnten in den Markt einsteigen. Chris-Oliver Schickentanz vom Frankfurter Vermögensverwalter Capitell hat dabei vor allem Amazon im Blick.
13: Amazon hat sehr, sehr viel in den Aufbau eines eigenen Logistiknetzwerks investiert. Und jetzt möchte man natürlich diese Investitionen auch bestmöglich nutzen. Und dementsprechend schaut eben Amazon, dass man in den Großstädten dann auch in die Lieferdienste einsteigt. Man hat jetzt mit Lebensmitteln begonnen. Ich könnte mir allerdings vorstellen, dass da sehr schnell auch die Gastronomie folgen wird.
10: Geliefert werden soll künftig fast alles. Lebensmittel, Drogeriewaren, Medikamente oder Elektronik. Möglichst innerhalb weniger Minuten. Quick Commerce heißt dieses Geschäft.
13: Ich glaube, es geht am Schluss darum, wenn ich ein Logistiknetzwerk habe, dieses bestmöglich auszulasten. Und da sucht man dann natürlich nach den entsprechenden Anwendungsbereichen, die es gibt.
10: Für deutsche Kunden dürfte sich durch eine Übernahme von Delivery Hero durch Uber zunächst wenig ändern. Die Berliner Firma betreibt hierzulande keinen großen Endkundenlieferdienst mehr. Lieferando, Uber Eats und Volt konkurrieren weiter miteinander. Schreitet die Konsolidierung der Branche jedoch voran und verschwinden weitere Anbieter, könnten Rabatte seltener und Liefergebühren höher werden. Anlagestratege Schickentanz hält diese Gefahr vorerst aber für begrenzt.
13: Der Wettbewerb im Bereich der Lieferdienste ist trotz dieses Zusammenschluss immer noch sehr, sehr intensiv. Also von daher, ich glaube jetzt nicht, dass hier ein Monopolist entsteht, der dann die Preise setzen kann.
10: Ubers Griff nach Delivery Hero zeigt allerdings, wohin sich die Branche bewegt. Lieferdienste wollen längst mehr sein als Pizza- und Sushi-Bringer. Sie wollen den gesamten Alltag der Kunden beliefern, vom Shampoo bis zum Ladekabel. Ob das gelingt, hängt davon ab, wie häufig die Kunden bestellen und wie effizient die Anbieter ihre teuren Liefernetze auslasten.
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0: Um 5.43 Uhr. Die Bundesregierung hat sich vor der Sommerpause eine ganze Menge Reformen vorgenommen. Das Gesundheitssparpaket von Ministerin Wagen von der CDU ist ja zum Beispiel schon verabschiedet. Laut Umfragen überzeugen die Reformvorhaben aber bisher nur wenige Menschen im Land. Eine andere Reform, die soll Aufschwung und Beschäftigung bringen. Unser Korrespondent in Berlin wollte wissen, ob diese Maßnahmen wirklich Wirtschaftswachstum bringen und mehr Jobs. Und er hat sich dazu die Versprechen dahinter genau angehört. Frank Eichmann.
3: Mit einem bunten Strauß gewichtiger Worte stellten Bundeskanzler Merz und seine Arbeitsministerin Baas von der SPD Anfang Juli ihr Reformpaket vor.
14: Wir brechen auf in die Zukunft, wir machen uns stark, damit wir in der neuen Zeit gut leben können.
15: Es muss auch ausgewogen weiterhin zugehen.
14: Gerechtigkeit.
15: Dafür sorgen, dass Wirtschaft wieder wächst und vor allen Dingen wir den Zusammenhalt damit in unserem Land stärken.
3: Ankündigungen, mit denen die Regierung auf Zurückhaltung trifft. Denn 8 von 10 Bundesbürgern sehen den Wohlstand bei uns ungerecht verteilt, ergab vor einigen Wochen eine ARD-Umfrage. Und das wird sich nicht ändern, folgt man Kritikern der Koalitionsvorhaben wie Marcel Fratscher, Chef des Deutschen Instituts für Wirtschaftsforschung, kurz DIW, in Berlin.
16: Dieses Reformpaket malt ein Bild der Gesellschaft, bei der die Beschäftigten sich endlich mal mehr anstrengen müssen. Die müssen flexibler werden, die müssen nicht krank feiern, Lifestyle-Teilzeit, das ist schlecht. Die müssen mal härter ran und die ganz starken Schultern, die großen Vermögen, die kümmern komplett ungeschoren davon. Die vielen Privilegien werden nicht beschnitten, also die Balance stimmt nicht.
3: In den Reformideen stecke eine soziale Schieflage, sagt Marcel Fratscher, basierend auf einem gern gepflegten Missverständnis, wenn es um gerecht verteilte Zumutungen gehe. Dass man die gut verdienenden Leistungsträger schonen müsse, wolle man die Abwanderung der Industrie und sinkende Investitionen verhindern.
16: Und in unserer Gesellschaft setzen wir hohe Einkommen mit viel Leistung gleich. Und das sollten wir grundlegend hinterfragen, denn das sind häufig Frauen, die wenig verdienen, die sich um Kinder, um pflegebedürftige Angehörige kümmern, die also sehr viel leisten und keinen Euro dafür bekommen, hohe Einkommen mit Leistung gleichzusetzen. Ich glaube, das funktioniert nicht.
3: Nur symbolisch die geplante Anhebung des Höchststeuersatzes von Finanzminister Klingbeil, Superreichensteuer genannt. Sie wird nur wenige betreffen. Aber das lässt sich auch ganz anders sehen. Das Institut der Deutschen Wirtschaft in Köln oder DIHK-Chef Adrian haben gewarnt, Höchststeuer hoch, das treffe in ohnehin schwieriger Zeit Mittelständler und Familienunternehmer, also die, die vor Ort für Investitionen sorgen, für Beschäftigung und Ausbildung. Klar, dass verschiedene Interessengruppen verschiedene Sichtweisen darauf haben, wie gerecht die Reformen der Koalition ausfallen werden. Auch wie generationengerecht die angestrebte Rentenreform wird. Der verpflichtende Beitragsaufschlag für eine Kapitalrente, die Streichung der Rente mit 63 oder dass Beamte weiter draußen bleiben, auch wenn eine fast 90-prozentige Umfragemehrheit der Bundesbürger sich das anders und aus ihrer Sicht gerechter wünscht. Vielleicht wird das alles ja beim nächsten Mal kommen, im nächsten großen Reformpaket. Vorsicht, warnt hier nicht nur Marcel Fratscher vom DIW.
16: Meine wirkliche Sorge ist, dass man gerade, wenn man jetzt diese Pakete

0: ist von den Archäologen und Archäologinnen der letzten Jahrzehnte schon relativ gut erforscht. Da ist es etwas sehr Besonderes, wenn bei Ausgrabungen doch noch ein unbekanntes Grabmal entdeckt wird. Die niederländische Ägyptologin Carina van den Hoven hat genau das geschafft. Dabei hatte sie gar nicht nach einem Grab gesucht. Unser Korrespondent Moritz Behrendt hat sich die Ausgrabungsstätte im heutigen Luxor angesehen.
1: Das Westufer des Nils im heutigen Luxor gehört weltweit zu den aufregendsten archäologischen Stätten. Hier, wo einst die Königsstadt Theben lag, haben die alten Ägypter jahrhundertelang ihre Herrscher begraben. Im Tal der Könige und im Tal der Königinnen können Touristen die Grabmäler mit ihren atemberaubenden Wanddekorationen besuchen. Wenn Carina van den Hoven über ihre Arbeit in Luxor spricht, klingt das zunächst nicht ganz so spektakulär.
2: Wir waren hier im Rahmen unseres Projekts tätig. Dabei ging es um den Erhalt der Stätten. Wir schützen die Gräber vor dem Verfall und vor Naturgewalten wie Sturzfluten. Die treten in dieser Gegend regelmäßig auf.
1: Die Ägyptologin von der Universität Leiden in den Niederlanden arbeitet seit 8 Jahren mit ihrem Team an dem Projekt, in Kooperation mit dem ägyptischen Ministerium für Tourismus und Altertümer. Das Geld kommt zum Teil aus Deutschland von der Gerda-Henkel-Stiftung. Zur Konservierungsarbeit gehören auch kleinere Ausgrabungen. Und wer hier anfängt zu buddeln, der findet auch schnell etwas.
2: Archäologisch ist das ein überaus reiches Gebiet. Wo immer man gräbt, stößt man auf etwas Historisches, auf Daten und Informationen.
1: Van den Hoven und ihr Team waren also durchaus darauf gefasst, in den Sandschichten antike Überreste zu finden. Aber was sie dann entdeckt haben, ließ ihren Puls dann doch höher schlagen.
2: Plötzlich stießen wir auf den oberen Teil eines Türdurchgangs, der in den Fels gehauen war. Da denkt man sich natürlich, oh, vielleicht haben wir es hier mit einem Grab zu tun. Das ist natürlich ziemlich aufregend.
1: Das Grab, das sie entdeckt haben, gehörte einem Mann namens Passer aus der ägyptischen Oberschicht. Datiert werden konnte es grob auf die Zeit, als der bedeutende Pharao Ramses II. Über Ägypten herrschte. Zur Freude der Forscherinnen ist das Grab von Passer in ziemlich gutem Zustand, rund 3000 Jahre, nachdem es angelegt wurde.
2: Es gibt einen sehr schönen Eingangsbereich mit einer Treppe und seitlichen Rampen. Die ermöglichen den Zugang zur Grabkammer. Die ist hervorragend erhalten, ebenso wie ihre Wanddekorationen. In den nächsten Jahren werden wir daran arbeiten, das Grab auch für Besucher zugänglich zu machen.
1: In der kommenden Grabungssaison will van den Hoven noch tiefer in die Grabstätte vordringen. Dann wird sich auch zeigen, ob sich die Mumie von Passer noch hier befindet. Dass das Grab dann irgendwann zum Touristenmagneten wird, ist eher unwahrscheinlich. Es ist deutlich kleiner als die monumentalen Grabkammern der Pharaonen im Tal der Könige. Für die Forschung, sagt Ägyptologin van den Hoven, seien die vergleichsweise unscheinbaren Grabstätten aber umso wichtiger. Sie können Aufschluss geben über das Leben der Arbeiter und Beamten am Königshof vor gut 3000 Jahren.
3: They have really nice.
2: Hier finden sich wirklich schöne Wandmalereien, Szenen aus dem Alltag, aber auch religiöse Darstellungen.
1: Die seien weniger streng gestaltet als die Dekorationen der Königsgräber. Dort war festgelegt, welche Abbildungen zu sehen sein mussten, damit der König seine Reise ins Jenseits antreten konnte. Die Gräber der hochrangigen Beamten dagegen seien in der Auswahl der Motive freier. Deshalb, sagt van den Hoven, finde sie diese Gräber noch spannender als die der Könige.
3: Those tombs personally more interesting and exciting than the royal tombs.
0: In Ägypten wurde ein jahrtausendealtes Grab entdeckt. Das war der Beitrag von Moritz Behrendt.
4: Standpunkte.
0: Die Deutsche Bahn will Alkohol an allen Bahnhöfen in Deutschland verbieten. Ausnahmen soll es nur für die Gastronomie geben. Im Herbst soll das Alkoholkonsumverbot in Kraft treten, mit dem Ziel, die Sicherheit für Reisende und Bahnmitarbeitende zu verbessern. Das Nachrichtenportal T-Online hält die geplante Regelung für inkonsequent.
5: Wenn das Anliegen von Bahnchefin Palla die tatsächliche Verbannung alkoholischer Getränke aus deutschen Bahnhöfen und Zügen ist, muss sie auch gegen die Angebote vor Ort vorgehen. Das Helle aus dem Bahnhofsrewe, das man nicht mehr trinken dürfte, alkoholisiert in der Regel auf die gleiche Weise wie das aus der Bahnhofskneipe oder im Bordrestaurant, das man weiterhin trinken dürfte, indem die Bahn übrigens auch Dry Gin aus dem Rheinland verkauft. Alkoholgehalt 41%. So ist das, was Palla ankündigt, nicht nur nicht konsequent, sondern auch nicht ehrlich. Denn die Fahrgäste, denen die Bahn im Zug hochprozentigen Alkohol verkauft, steigen dann an eben den Bahnhöfen aus denen Palla das Trinken verbannen möchte.
0: Die Frankfurter

0: Allgemeine Zeitung findet das geplante Verbot richtig.
1: Große Bahnhöfe sind in vielen Städten Hotspots der Kriminalität und Gewalt in Zügen gehört zum Alltag. Alkoholkonsum fördert aggressives Verhalten. Ebenso offensichtlich ist jedoch, dass der Alkoholkonsum nicht das einzige Problem in Bahnhöfen ist. Ausufernder Drogenkonsum und wachsende Verwahrlosung kommen hinzu. Aber auch das spricht nicht gegen ein Alkoholverbot.
0: Auch die Volksstimme aus Magdeburg lobt den neuen Plan der Deutschen Bahn und meint, sie solle noch einen Schritt weiter gehen.
1: Wirklich unsicher fühlen sich Fahrgäste meist nicht unbedingt in der Bahnhofshalle oder am Gleis, sondern im Zug. Nämlich dann, wenn betrunkene, aggressive Fahrgäste auftauchen. Das kann im Umfeld von Risikofußballspielen passieren, aber auch zu anderen Gelegenheiten. Meint die Bahn es wirklich ernst mit dem neuen Sicherheitspaket, sollte sie auch an dieser Stelle ansetzen. Theoretisch kann ein Alkoholverbot auch in Zügen festgelegt werden. Rauchen ist in den Waggons schließlich auch untersagt. Der beste Kompromiss ist vielleicht, ein Alkoholverbot in Zügen zeitweise auszuprobieren, etwa im Umfeld von Risikofußballspielen. Das würde vielen Fahrgästen tatsächlich mehr Sicherheit im Zugverkehr vermitteln. Die jetzt geplanten neuen Regeln könnten der Auftakt sein.
0: Kritik kommt von der Rheinpfalz aus Ludwigshafen.
1: Jetzt verbieten wir also das Bier, statt die Ursachen von Gewalt und Verwahrlosung endlich an ihren Wurzeln zu packen. Statt solche Symbolpolitik zu inszenieren, sollte Bahnchefin Paller dafür sorgen, dass unsere Bahnhöfe wieder sauber, Gebäude instand gesetzt und Sicherheitskräfte präsenter werden. Doch schon für ausreichendes Personal fehlt offenbar das Geld. Wer soll unter diesen Umständen ausgerechnet ein flächendeckendes Alkoholverbot kontrollieren?
0: Ein Alkoholkonsumverbot werde die grundlegenden Probleme zwar nicht lösen, heißt es im Kommentar der Landshuter Zeitung, sie nennt es aber richtig und nachvollziehbar, dass die Bahn durchgreift.
1: An Bahnhöfen, wo so ein Verbot bereits gilt, hat man positive Erfahrungen gemacht. In Hamburg beispielsweise ging die Gewaltkriminalität zurück. Auch wenn das nicht allein am Verbot liegen dürfte, sondern auch an einer verstärkten Präsenz von Sicherheitskräften. Wer hier gleich Bevormundung wittert, es ist das gute Recht der Deutschen Bahn, dass sie von ihrem Hausrecht Gebrauch macht. Sie muss es nicht dulden, wenn ihre Mitarbeiter angegriffen und die Bahnhöfe vermüllt werden.
0: Das waren die Standpunkte, zusammengestellt hat sie Gisela Former.
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4: Eine Welt, die einmal christianisiert war, scheint sich von innen her zu entleeren. Zuerst verliert sie Gott, dann den Sohn Gottes, dann das Göttliche, das er in seine Kirche vermittelt, und oft ist es die Fassade, die als letzte einstürzt. Diese Worte stammen von Madeleine de Brel, der französischen Mystikerin der Straße. Sie starb 1964. Die Sozialarbeiterin kämpfte für die Rechte der kleinen Leute, die meist Kommunisten von den wohlhabenden christlichen Fabrikbesitzern gern übersehen wurden. Madeleine de Brel wollte sich nicht abfinden mit einer Mentalität, die sich christlich nennt, aber mit dem Anspruch und dem Handeln Jesu nichts mehr zu tun hat. Mit einer Mentalität, die Gott längst verloren hat und nur noch eine christliche Fassade zeigt. Damit finden sich auch heute manche nicht ab, wenn sie auf die Not von Menschen hinweisen, die mit falschen Versprechungen zu uns ins Land gelockt und dann ausgebeutet werden. Dieser Menschenhandel, mit dem gutes Geld verdient wird, ist meist getarnt hinter einer Agentur, die Arbeitskräfte vermittelt. Oft müssen die Personen, die Interesse an einem Arbeitsplatz in Deutschland haben, eine hohe Gebühr zahlen, wodurch sie sich verschulden. Dann werden zum Beispiel Männer aus Indien mit einem Akademikervisum nach Deutschland gebracht, wo sie etwa in der Fleischindustrie arbeiten. Sie leben in schlechten Unterkünften und werden abgeschirmt von deutschen Nachbarn. Sie sollen eins: arbeiten in möglichst langen Schichten, möglichst billig. Der Mindestlohn gilt dann nur auf dem Papier. Denn für die Firmen ist es billiger, wenn die Arbeitskräfte ihren niedrigen Lohn aus Steuermitteln aufstocken. Wohngeld und andere Aufstockungsbeträge stehen doch jedem zu, der zu wenig verdient. Die Arbeitskräfte aus dem Ausland werden von den Unternehmen, bei denen sie angestellt sind, streng kontrolliert. Dort, wo sie am Band arbeiten, interessiert sich meist niemand für sie. Wer krank wird, wird ausgetauscht. Leiharbeiter haben eben keine Rechte. Betrieben wird dieses System in einer sozialen Marktwirtschaft, die stolz ist auf ihre christlichen Wurzeln. Wer sich allerdings darauf beruft, muss wissen: Zum Christentum gehört der Grundsatz, dass jeder Mensch seine Würde hat, egal aus welchem Land, aus welcher Kultur er stammt. wo es nur noch eine bröckelnde, christentümliche Fassade gibt, spielt das keine Rolle mehr. Aber es gibt zum Glück immer noch Menschen, die an Gott festhalten und an seinem Sohn, Jesus, der ein unüberbietbares Beispiel gegeben hat, welche Würde Menschen zukommt.
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1: Um 6 Uhr mit Milat Kupay. In Hannover starten heute die Finals, ein Multisport-Event über 4 Tage. Dort werden in 24 Sportarten deutsche Meisterschaften ausgetragen. Es ist schon das 6. Mal, dass die Finals stattfinden, dieses Jahr aber erstmals in Norddeutschland. Mats Nicholsen aus der Sportredaktion erklärt, was geplant ist.
2: Die Idee ist einfach. 24 Sportarten tragen zeitgleich in einer Stadt ihre deutschen Meisterschaften aus. Dadurch entsteht ein großes Sportevent mit viel mehr Aufmerksamkeit, als jede dieser Sportarten einzeln für sich erreichen würde. Da sind natürlich die klassischen großen olympischen Sportarten wie Schwimmen, Turnen und die Leichtathletik, die aber ein Sonderfall ist. Die deutschen Meisterschaften der Leichtathleten werden im Stadion in Wattenscheid ausgetragen. Ein besonderer Wettkampf wurde aber in die Finalsstadt Hannover ausgelagert. Das Stabhochspringen auf dem Opernplatz. Dort wird eine mobile Stabhochsprunganlage aufgebaut. Die meisten Wettbewerbe in Hannover sind kostenlos. Sportfans können also einfach so vorbeischauen.
1: Frankreich führt als erstes EU-Land ein Social-Media-Verbot für Kinder und Jugendliche unter 15 Jahren ein. Das Parlament in Paris hat am Abend mit großer Mehrheit ein entsprechendes Gesetz beschlossen, das mit dem neuen Schuljahr in Kraft treten soll. Kritiker zweifeln allerdings an der Verfassungsmäßigkeit. Sie halten das Social-Media-Verbot außerdem für kaum durchsetzbar. Darüber hinaus soll in Frankreich nach den Sommerferien die Benutzung von Smartphones an weiterführenden Schulen komplett untersagt werden. SPD-Generalsekretär Klüssendorf bringt eine erneute Auseinandersetzung der Schuldenregeln ins Spiel. Angesichts der Kriege um uns herum sei zumindest in Erwägung zu ziehen, höhere Haushaltsspielräume nutzen zu können, sagte Klüssendorf der Neuen Osnabrücker Zeitung. Das sei eine Frage von Verantwortungsbewusstsein, wenn es an die Grundfesten des Sozialstaats gehe. Klüssendorf forderte außerdem eine neue Spritpreisbremse als Reaktion auf die massiv gestiegenen Benzin- und Dieselkosten. Die Entwicklerfirma von ChatGPT OpenAI berichtet von einem Zwischenfall beim Testlauf eines neuen KI-Modells. Nach Angaben des US-Unternehmens ist die Software eigenständig in die Computersysteme einer anderen KI-Firma eingedrungen. Grundlage war ein Test, inwieweit das neue KI-Modell Sicherheitslücken für Cyberattacken ausnutzen kann. Dabei ging die künstliche Intelligenz viel weiter, als die Experten erwartet hatten. Die OpenAI-Software setzte unter anderem auf zuvor unentdeckte Sicherheitslücken sowie auf gestohlene Zugangsdaten. OpenAI spricht von einem beispiellosen Cyber-Zwischenfall. Der ukrainische Präsident Selenskyj hat Armeechef Syrskyj entlassen. Er reagiert damit auf tagelange Straßenproteste, bei denen Syrskyjs Absetzung gefordert wurde. Aus der NDR-Nachrichtenredaktion Peter Eichenberg.
3: Die Proteste hatten sich an der Ablösung von Verteidigungsminister Fedorow entzündet, der sich zuvor mit Syrskyj überworfen hatte. Dem 60-jährigen Syrskyj war es nie gelungen, seinen Ruf als General mit sowjetischer Mentalität abzulegen. Kritiker warfen ihm vor, Menschenleben auf die leichte Schulter zu nehmen. Der 35-jährige Fedorow steht dagegen für viele Ukrainer für die Modernisierung einer Armee, die von Bürokratie und Korruptionsvorwürfen belastet ist. Neuer Armeechef soll jetzt General Drapaty werden. Er war bisher für Einsätze der Teilstreitkräfte zuständig.
1: In Norwegen erinnern die Menschen heute an die Terroranschläge vor 15 Jahren. Damals tötete der Rechtsterrorist Breivik in der Hauptstadt Oslo und auf der Insel Utøya insgesamt 77 Menschen. Aus der NDR-Nachrichtenredaktion Peter Behrendt.
4: Auf mehreren Gedenkveranstaltungen in Oslo und auf Utøya sprechen Überlebende, Angehörige, Vertreter von Selbsthilfegruppen und Regierungsmitglieder. Außerdem ist ein Gottesdienst in der Domkirche in Oslo geplant, zu dem König Harald V. und Königin Sonja erwartet werden. Breivik hatte am 22. Juli 2011 eine Autobombe im Regierungsviertel in Oslo gezündet. Dabei starben 8 Menschen. Anschließend fuhr er auf die Insel Utøya. Dort fand gerade das Sommerlager der Jugendorganisation der Sozialdemokratischen Arbeiterpartei statt. Breivik gab sich als Polizist aus und eröffnete das Feuer. 69 Menschen, vor allem Jugendliche und junge Erwachsene, kamen ums Leben. Die Anschläge gelten als die schlimmsten Gewalttaten der norwegischen Nachkriegszeit. Breivik wurde 2012 zur Höchststrafe von 21 Jahren mit anschließender Sicherungsverwahrung verurteilt.
1: Das waren die Nachrichten.
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5: Es gibt heute viele dichte Wolken, gelegentlich auch Schauer oder länger anhaltende Regen im Osten, später auch einzelne Gewitter. Dazu erreichen die Höchstwerte 18 bis 21 Grad. Es kommt einem aber vielleicht frischer vor durch den Bögen bis Starkbögen Wind an der See, auch stürmische Böen. Morgen dann auch dichte Wolken, aber auch wieder mehr Sonne und es bleibt meist trocken. Im Osten auch dann das ein oder andere Gewitter dabei, die Höchstwerte 18 bis 23 Grad. Und am Freitag heiter bis wolkig und regional einzelne Schauer. NDR Info, der Verkehrsservice mit einer Meldung für die A2 Hannover Richtung Berlin. Zwischen Allerengersleben und Eilsleben 5 Kilometer Stau. Dort ist nur eine Spur frei. Sie hören NDR Info am Mittwochmorgen. Ich bin Birgit Langhammer. Schönen guten Morgen. Wir fragen, wie kann die Sicherheit in deutschen Bahnen und an Bahnhöfen erhöht werden? Für Reisende, aber auch das Personal. Grund ist ein neuer Vorfall. Am Freitagabend ist ja ein Sicherheitsmitarbeiter der Deutschen Bahn in der Nähe von Karlsruhe aus einem fahrenden Zug gestürzt. Der Mitarbeiter war offenbar von einem 36-jährigen Passagier angegriffen worden, der betrunken gewesen sei. Gestern hat die Deutsche Bahn dann Konsequenzen aus diesem Fall gezogen. Ab Oktober ist Alkohol an allen Bahnhöfen verboten. Heißt, auf Bahnsteigen oder auch in Bahnhofshallen darf dann kein Wegbier mehr getrunken werden, kein Sekt vor dem Ausflug, keine härteren Absacker. Im Hamburger Hauptbahnhof gibt es schon länger so ein Alkoholverbot, und zwar seit über 2 Jahren. Joshua Greiten und Wiebke Heiden haben sich vor Ort umgehört, was die Maßnahme gebracht hat.
6: Der Hamburger Hauptbahnhof, 13 Uhr. Es ist einiges los. Überall Reisende mit Koffern oder Rucksäcken, allein oder mit der Familie. In den Händen Wasserflaschen und Kaffeebecher. Keine Bierflasche steht herum. Das Sicherheitspersonal der Deutschen Bahn patrouilliert. Aus den Lautsprechern dröhnt die Durchsage, Alkoholtrinken verboten. In Hamburg gilt das bereits seit mehr als 2 Jahren. Nun soll es bundesweit ausgeweitet werden. Viele Reisende begrüßen das.
7: Ich finde es grundsätzlich gut, ja. Das ist gibt eine Sicherheit.
8: Wenn man viel am Bahnhof unterwegs ist, sieht man halt auch immer wieder Betrunkene. Dann ist es natürlich besser, wenn es keinen Alkohol gibt. Aber ob man damit diese Betrunkenen aus dem Bahnhofsbereich verbannen kann, glaube ich nicht.
9: Ich finde eigentlich, dass es eine gute Idee ist. Ich denke aber, da wird es auch Schwierigkeiten geben, wie man das umsetzen will. Also wie kontrolliert man das?
6: Im Hauptbahnhof setzt die Hamburger Innenbehörde und die Deutsche Bahn auf eine ganze Reihe von Maßnahmen. Das Alkoholverbot ist Teil davon. In Kombination mit mehr Videoüberwachung und Sicherheitsstreifen von Polizei und Sicherheitsteams der DB habe sich das bewährt, so Daniel Schäfer, Sprecher der Innenbehörde. Denn noch vor ein paar Jahren war der Hamburger Hauptbahnhof die Station mit den meisten Gewalttaten in Deutschland.
10: Wir machen hier sehr gute Erfahrungen. Also sowohl die Aufenthaltsqualität am Hamburger Hauptbahnhof hat sich deutlich verbessert, als auch die Sicherheitslage. Wir sehen das auch in Zahlen. Die Zahl der Hoheitsdelikte, Körperverletzungen, aber auch die Zahl der Sexualdelikte ist deutlich zurückgegangen, teilweise sogar zweistellig. Und das ist eine sehr gute Entwicklung auch für den Hamburger Hauptbahnhof.
6: Was in Hamburg bereits funktioniert, soll bald überall in Deutschland gelten. Bis Mitte Oktober plant die Bahn, an den rund 5.400 Bahnhöfen in Deutschland ein Alkoholverbot durchzusetzen. Damit möchte das Unternehmen sowohl Reisende als auch ihre Mitarbeiter schützen. Hintergrund ist der jüngste Angriff auf einen Sicherheitsmitarbeiter der DB in der vergangenen Woche. Der 26-Jährige war in einer Regionalbahn in Baden-Württemberg von einem alkoholisierten Fahrgast geschlagen und getreten worden und anschließend durch die Tür aus dem fahrenden Zug gestürzt. DB-Konzernsprecherin Anja Bröker:
11: Dass Alkoholkonsum zu Gewalt führt, zu Konflikten, das ist hinreichend bewiesen und unsere Erfahrungen zeigen, überall dort, wo wir es verbieten, Alkohol zu trinken, in Bahnhöfen, da funktioniert das sehr gut.
6: In den Zügen darf allerdings weiter Alkohol getrunken werden. Und auch die Bahnhofsgastronomie bleibt von dem Verbot ausgenommen. Kritiker bemängeln, dass die geplanten Verbotszonen das Problem nicht beseitigen, sondern nur in die Umgebung verlagern würden.
5: Soweit ein Bericht zum Alkoholverbot, das demnächst in ganz Deutschland an Bahnhöfen gilt und im Hauptbahnhof in Hamburg schon seit 2 Jahren praktiziert wird.
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5: Nach dem Suizid des mutmaßlichen Todesschützen von Stade sind viele Fragen noch offen. Der 45-Jährige war gestern früh tot in seiner Zelle im Gefängnis in Bremervörde gefunden worden. Nach Angaben des Justizministeriums hatte der Mann sich das Leben genommen. Einsleiten von Angelika Henkel.
12: Öffentlich bekannt ist relativ wenig. Auf ein Fremdverschulden gibt es derzeit keine Hinweise, so hat es das Justizministerium mitgeteilt. Nach Recherchen des NDR wurde der 45-Jährige 3 Wochen lang engmaschig in seiner Zelle überwacht, auch mit Videokamera, bis zum Vortag seines Suizids. Das haben wir aus Sicherheitskreisen erfahren. In Gesprächen mit der JVA gab es demnach offenbar keine Anzeichen für eine mögliche Selbstgefährdung. Im Gegenteil. Nach unseren Informationen hat er sogar den Anschein erweckt, aktiv seine Taten mit aufklären zu wollen. Außerdem soll er Zukunftspläne geschmiedet haben. Die 24-Stunden-Videoüberwachung wurde deshalb eingestellt. Es muss ja gute juristische Gründe für sie geben. Das Justizministerium wollte diese Informationen weder bestätigen noch dementieren. Der 45-Jährige war der Hauptbeschuldigte im Fall Stade. Er soll 6 Menschen in einer Mutter-Kind-Einrichtung erschossen haben.
5: Die Großbaustelle der Deutschen Bahn in Hamburg-Altona tritt heute in eine neue Phase. Dabei kommt ein Hubschrauber zum Einsatz. Außerdem wird am Wochenende gesprengt. Weitere Informationen von Reinhard Postelt.
13: Während der Gleissperrung zwischen Altona und Sternschanze wird nicht nur an der Sternbrücke gearbeitet, sondern auch am künftigen Fernbahnhof Altona. Dort am Diebsteich wird es heute früh laut. Ein Hubschrauber entfernt nicht mehr benötigte Signalmasten. Wegen der engen Platzverhältnisse geschieht dies aus der Luft. Ebenfalls am Diebsteich plant die Bahntochter InfraGo am Sonnabend eine zweite spektakuläre Aktion. Sie sprengt eine große Betonbrücke. Auf der Brücke in Langenfelde liegen 2 Gleise, darunter 5. Sie muss weg, um Platz für neue Gleise zu schaffen. Kurios, die Brücke wird in die Luft gesprengt, obwohl sie mit Asbest und Blei belastet war. Auch deshalb hatte die Bahn im Oktober den Umzug des Fernbahnhofs Altona um 2 Jahre verschoben. Nun erklärt sie NDR 90,3, die Brücke sei so vorbereitet, dass die Sprengung keine Emissionen freisetze. Wie genau, lässt sie offen.
5: Seit vergangener Woche schwimmt ein Buckelwal durch die Kieler Förde. Zuletzt wurde er laut Umweltministerium am Sonnabend an der Hörnbrücke gesehen. Seitdem ist er abgetaucht. Experten vermuten, dass das Tier krank ist und möglicherweise bei uns stranden oder auch sterben könnte. Damit die Aktion strukturierter abläuft als im vergangenen März beim Buckelwal, der vor Timmendorf gestrandet war, setzt das Umweltministerium auf eine neue Meldekette. Das sagte uns Clara van Biesen, Sprecherin des Umweltministeriums Schleswig-Holstein.
14: So werden wir sehr schnell informiert, wenn ein Wal gesichtet wird oder vielleicht sogar strandet. Das passiert in der Regel dann durch die Wasserschutzpolizei. Und so haben wir auch von dieser Sichtung schnell erfahren. Und dann können wir uns sehr kurzfristig mit wissenschaftlichen Experten, aber auch der möglicherweise betroffenen Kommune und weiteren Behörden abstimmen über das weitere Vorgehen.
5: Und wer den Wal schwimmen sieht, soll ihn laut Ministerium unbedingt in Ruhe lassen und auch Abstand halten. Sollte er tatsächlich stranden oder tot angespült werden und Sie das sehen, dann rufen Sie bitte die Polizei. Was ist eine Rechtsbehelfsbelehrung und was ist eine Ermessensentscheidung? Solche Begriffe in Behördenbriefen sind nicht immer leicht verständlich. Die Verwaltung der Hansestadt Greifswald in Mecklenburg-Vorpommern will das ändern und ihre Bescheide jetzt eingängiger formulieren. Einzelheiten von Kai Lachmann.
15: Die Stadtverwaltung arbeitet dafür mit der Universität Greifswald zusammen. Das Projekt ist auf 2 Jahre angelegt. Studenten haben mit Bürgern in einem Workshop schwer verständliche Schreiben analysiert. Dabei haben sie bessere Lösungen gesucht. Im Herbst werden die Studenten dann in die Verwaltung gehen und mit den Mitarbeitern Musterbescheide besprechen. Daraus sollen Formulierungshilfen entstehen. Bleibt alles im Zeitplan, landen die ersten überarbeiteten Behördenbriefe Ende kommenden Jahres in den Briefkästen der Greifswalder.
5: Und nach Niedersachsen in Hannover werden heute nicht nur die Finals am Maschsee eröffnet, auch der NDR macht Radio, Fernsehen und Online-Formate zum Mitmachen und Miterleben. Im Dialog mit Moderatoren, Redakteuren und Programmverantwortlichen können Sie dann besprechen, was aus Ihrer Sicht gut läuft, was vielleicht noch fehlt und was noch besser werden kann. Einzelheiten von Kim Schröder.
16: Knapp 2 Wochen lang können mehr als 40 Formate vom NDR, der ARD und von Arte kennengelernt werden. Und wir haben 100 Stunden Programm auf der Bühne, interaktiv mit dem Publikum. Heute geht es los mit dem Familientag. Da sendet NDR 1 Niedersachsen aus dem gläsernen Studiozelt und Samson aus der Sesamstraße sagt den Kleinen Hallo. Dann am Samstag zum Beispiel steht alles im Zeichen der Nachrichten. Mit dabei sind der ARD-Auslandskorrespondent Vassili Golot und Tagesschau TV-Moderator André Schünke. Die Finals finden diese Woche auch noch in Hannover statt, ein Multisport-Event mit insgesamt 24 deutschen Meisterschaften. Passend dazu talken beim Finals-Finale diesen Sonntag die Siegerinnen und Sieger mit Hinnerk Baumgarten bei Das Rote Sofa live on stage. An den anderen Thementagen gibt es Schwerpunkte wie Comedy, Kultur oder Landwirtschaft. Ein buntes Programm also, da wird für jeden etwas dabei sein.
5: Der NDR also vor Ort in Hannover und soweit Meldungen aus Norddeutschland. Ja, und gerade haben wir sie ja schon erwähnt, die Finals. Und dazu kommen wir nochmal ausführlicher gleich in unserem sportlichen Überblick. Vorher aber noch kompakt zusammengefasst, was noch wichtig ist. Am Mittwochmorgen um 6.15 Uhr.
1: Als erstes Land in Europa verbietet Frankreich Kindern unter 15 Jahren die Nutzung von Social-Media-Plattformen wie etwa TikTok und Snapchat. Das Parlament hat gestern eine entsprechende Regelung beschlossen. Ab dem 1. September dürfen Kinder unter der Altersgrenze keine Konten mehr anlegen. Plattformbetreiber müssen bestehende Profile löschen. Außerdem sollen sie eine von der französischen Datenschutzbehörde genehmigte Altersüberprüfung einsetzen. Der ukrainische Präsident Selenskyj hat den Oberkommandierenden der Armee Syrsky entlassen. Damit reagierte er auf tagelange Straßenproteste. Ausgelöst wurden diese durch die Absetzung von Verteidigungsminister Fedorow. Selenskyj hatte ihn aus dem Amt entfernt, weil er sich mit Syrsky überworfen hatte. Norwegen gedenkt heute der Opfer der Anschläge in Oslo und auf Utøya vor 15 Jahren. Der Rechtsterrorist Breivik tötete damals 77 Menschen. An mehreren Veranstaltungen nehmen Überlebende, Angehörige, Vertreter von Selbsthilfegruppen und Regierungsmitglieder teil. Breivik hatte am 22. Juli 2011 erst eine Autobombe im Regierungsviertel in Oslo gezündet und später auf der Insel Utøya beim Sommerlager der Jugendorganisation der Sozialdemokratischen Arbeiterpartei um sich geschossen. Das Wetter in Norddeutschland. Viele Wolken, gelegentlich Regen, später im Osten auch Gewitter, starker Wind, maximal 18 bis 21 Grad. Das war der kurze Überblick. Jetzt geht's weiter mit Birgit Langhammer.
5: Schönen guten Morgen.
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5: Tour aus statt Podiumstraum. Der deutsche Radprofi Florian Lipowitz kann nach einem Sturz beim wichtigsten Radrennen der Welt nicht mehr weiterfahren, Moritz Kühn.
17: Ja, bei der Tour de France, das ist richtig bitter. Erst hatte es vor ein paar Tagen den zweimaligen Toursieger Jonas Vingegaard aus Dänemark erwischt. Nun den deutschen Florian Lipowitz. Beim Einzelzeitfahren gestern am Genfer See rutschte er in einer Kurve weg, knallte mit der Schulter gegen den Bordstein, die Diagnose dann Schlüsselbeinbruch. Unser Reporter vor Ort in Frankreich, Holger Gersker, berichtet, wie er den Sturz erlebt hat.
18: Ja, es ist doppelt bitter, weil Florian Lipowitz wirklich gut unterwegs war in diesem Zeitfahren. Er hatte die viertbeste Zwischenzeit, er war drauf und dran, seine Podiumsambitionen nicht nur zu wahren, sondern vielleicht sogar leicht zu verbessern. Aber vielleicht hat er auch das Risiko ein bisschen übertrieben, denn es war ein Fahrfehler. Er wird selber sich verantwortlich fühlen müssen für das, was da in einer Rechtskurve passiert ist. Er rutschte weg, dann ist natürlich auch blöd, dass seine Bordsteinkante kam und die eigentliche Abpolsterung erst über dieser Bordsteinkante stand und nicht davor. Das hätte vielleicht noch ein bisschen was abfedern können, aber der Sturz, der Einschlag war so heftig, dass möglicherweise auch so die Tour de France für ihn vorbei gewesen wäre. Ein erster richtig bitterer Rückschlag in seiner Karriere, denn von Stürzen ist er bisher eigentlich verschont geblieben, aber das war natürlich wirklich heftig.
17: Ja, wie lange Florian Lipowitz jetzt ausfallen wird, steht noch nicht fest. Der Sieg gestern ging an seinen Teamkollegen Remco Evenepoel, der jetzt in der Gesamtwertung rund 4,5 Minuten hinter Tour-Dominator Tadej Pogacar liegt. Die deutschen Meisterschaften im Straßenradsport wurden in diesem Jahr schon im Juni ausgetragen. Dafür werden andere Titel ab morgen bei den Finals in Hannover vergeben. Insgesamt 143 deutsche Meistertitel in 24 verschiedenen Sportarten. Dazu gehört zum Beispiel auch BMX Flatland, also Akrobatik auf dem Rad. Mit dabei als ARD-Expertin beim größten Multisport-Event hierzulande, das heute eröffnet wird, Olympiasiegerin und mittlerweile Beachvolleyball-Rentnerin Laura Ludwig.
19: Ja, ich bin überzeugt davon, dass Mini-Olympia sehr viel für den Sportstandort bringt, weil es natürlich wie eine absolute Euphorie in die Stadt bringt für eine gewisse Zeit mit unterschiedlichen Sportarten, die nicht immer gesehen werden. Das ist auch irgendwo eine Vorbildfunktion wieder für Kinder, Jugendliche und natürlich aber auch irgendwo Erwachsenen, die sich begeistern. Es ist immer eine absolute Bereicherung für die Stadt, bin ich für überzeugt von.
17: Sagt Laura Ludwig. Heute so gegen 16 Uhr starten die Finals in Hannover mit der Öffnungsfeier einer dicken Party am Maschsee. Das erste überträgt live. Apropos Hannover, die Zweitliga-Fußballer von Hannover 96 sind nicht zu Hause, können also bei der Öffnungsfeier der Finals nicht mal eben vorbeischauen, denn sie sind im Trainingslager in Iserlohn. Die Zeit drängt, denn schon in 2,5 Wochen startet das Team von Trainer Christian Tietz mit dem Spiel bei Aufsteiger Cottbus in die neue Saison.
20: So direkt auf die ersten Spiele schaue ich noch gar nicht, weil wir wirklich komplett noch im Teambildungsprozess drin sind. Sei es in der Art, die Spieler zu integrieren, die wenigen neuen, die wir jetzt haben, dann wissen wir, dass auch noch Spieler mit dazukommen. Dann die jungen Spieler, die momentan mit in den Kader reingerückt sind. Und wir hier wirklich versuchen, so jetzt eine Gruppe zu werden. Und auch hier natürlich dieses, was jetzt ist, so in der 5. Trainingswoche, dann nutzt du natürlich auch dieses Trainingslager hier für den Feinschliff. Deswegen bist du eigentlich total in dem Fokus drin.
17: Noch bis übermorgen sind die Niedersachsen im Trainingslager im Sauerland. Kein Training, keine Spiele, kein Quälen mehr. Das hat sich wohl Fußballer Luis Holtby gedacht und gestern am späten Abend sein Karriereende bekannt gegeben. Moritz Knorr.
21: Der 35-Jährige absolvierte in seiner langen Laufbahn 362 Spiele in der ersten und zweiten Bundesliga, die meisten davon für den Hamburger SV und Holstein Kiel. Mit den Störchen stieg er 2024 auch in die Bundesliga auf. Anfang der 2010er Jahre absolvierte Holtby auch 3 Länderspiele für die deutsche Nationalmannschaft. Auf Instagram schrieb der 35-Jährige, es ist Zeit, Abschied zu nehmen. Nach fast 20 Jahren als Profi endet heute meine aktive Karriere. Ich verlasse den Platz mit Stolz, Demut und unendlich viel Dankbarkeit.
17: Und mehr zum Karriereende von Luis Holtby gibt's bei uns im Netz unter ndr.de/sport. Zum Schluss noch diese Meldung. Deutschlands Slalom-Kanuten haben auch am zweiten Wettkampftag bei den Weltmeisterschaften in den USA keine Medaille geholt. Die Kajakfrauen um Olympiasiegerin Ricarda Funk schafften es im Teamwettbewerb auf Rang 8. Auch die Männer wurden am Ende 8.
5: Und soweit der Sport heute früh von Moritz Kühn. Es ist 6.21 Uhr, 6:21, 7:09. Seit Ende Februar schauen wir auf Iran. Dort herrscht Krieg, der vor allem auch die Bevölkerung massiv belastet. Proteste gegen das Regime wurden niedergeschlagen. Die versprochene Hilfe aus den USA kam nicht. Stattdessen wurde die Straße von Hormuz quasi unpassierbar gemacht und bis hierhin scheitern Verhandlungen zwischen Teheran und Washington. Das Regime geht auch eher noch gestärkt aus dem Konflikt hervor, erklärt das Rahmenabkommen mit den USA seinerseits auch für hinfällig. Man sei vollumfänglich im Krieg. Und wir sehen permanent Bilder von gegenseitigen Angriffen. Auch zivile Infrastruktur in Iran wird angegriffen. Wir fragen jetzt, wie entwickelt sich die Lage eigentlich für die Menschen vor Ort? Benjamin Weber ist unser Korrespondent für die Region und gerade in Teheran. Herr Weber, es war ja auch für Sie längere Zeit sehr schwierig einzureisen. Ist denn freies Berichten für Sie möglich? Wie stellen wir uns Ihre Arbeitssituation gerade vor?
22: Wir sind unterwegs mit einem Team. Wir haben ein ARD-Team, was ständig in Teheran ist, in unserem ARD-Büro. Und ich bin ausgestattet mit einem Visum, einer Pressekarte. Und wenn wir auf der Straße unterwegs sind, dann werden wir regelmäßig kontrolliert von Menschen auf Motorrädern in normalen Klamotten. Und die schauen sich dann unsere Dokumente und Unterlagen ganz gut an. Aber bisher hat das eigentlich ganz gut geklappt. Was man aber sagen muss, ist schon, dass viele Menschen eigentlich auf der Straße, gerade wenn wir auch Fernsehen machen, so ein bisschen Sorge haben zu sprechen.
5: Dazu kommen wir gleich. Schauen wir vielleicht erst noch auf die vergangene Nacht, die 11. Nacht in Folge. Angriffe der US-Armee, vor allem auf militärische Ziele, heißt es immer. Aber in der vergangenen Nacht ist dann auch wieder die Millionenmetropole Teheran angegriffen worden. Wie haben Sie das erlebt?
22: Gar nicht. Also ich habe geschlafen, beziehungsweise ich bin mir nicht ganz sicher, ob ich so ein dumpfes Geräusch gehört habe oder nicht, ob ich das geträumt habe. Das kann gut sein, denn es war gestern jetzt, was Teheran angeht, relativ gering, sagen wir mal. Also es hat Luftabwehr gegeben, Flugabwehr und offenbar eine Explosion in der Stadt. Das ist jetzt noch nicht besonders groß, aber natürlich besorgniserregend im Sinne von, es hat sich entwickelt. In den letzten Tagen gingen die amerikanischen Schläge eigentlich nur in der Nähe der Straße von Hormuz mit dem Ziel, dort die iranischen Fähigkeiten zu zerstören, diese freie Schifffahrt zu blockieren, auf Schiffe zu schießen. Und jetzt sehen wir aber auch in der vergangenen Nacht, dass die amerikanischen Angriffe sich doch zur Hälfte ungefähr aufs ganze Land verteilen und eben dann jetzt auch so langsam in die Richtung der Hauptstadt kommen. Und das werten jetzt eigentlich alle ExpertInnen und auch meine Kollegen hier als Zeichen dafür, dass eher eine Eskalation bevorsteht.
5: Und was bedeuten diese vielen Angriffe auch für das tägliche Leben? Wir haben es ja immer verfolgt, was sich ohnehin schon schwierig gestaltet in Iran.
22: Also die Menschen, mit denen wir gesprochen haben in Teheran in den vergangenen Tagen, haben alle über eine sehr große Unsicherheit und Anspannung geklagt. Dieses permanente Nichtwissen, dieses permanente Dazwischenhängen, dass man eben jeden Abend ins Bett geht und sich fragt, wird jetzt heute Nacht die Hauptstadt wieder angegriffen? Natürlich haben viele auch Verwandte in den betroffenen Gebieten, die jetzt schon angegriffen werden. In Teheran ist es eigentlich seit dem 8. April, also seit dem vorläufigen Zwischenende dieses großen Kriegs, ruhig gewesen. Und trotzdem haben diese 40 Tage natürlich ihre Spuren hinterlassen. Die Arbeitslosigkeit ist noch mal mehr gestiegen. Also auch da hat gestern ein junger Student gesagt, ich habe eigentlich überhaupt keine Perspektive mehr. Und das ist schon eine große Belastung, einfach diese komplette Unsicherheit.
5: Weil wir ja eben auch hören, Rekordinflation, keine Devisen, Internetblockaden erschweren da auch Geschäftliches und auch Kriminalität aus Existenznot soll zugenommen haben?
22: Also Kriminalität aus Existenznot, ich muss sagen, wenn ich jetzt hier in Teheran unterwegs bin, ich fühle mich eigentlich relativ sicher, egal wo man ist. Auch abends im Dunkeln alleine rumlaufen ist auch beim letzten Mal und auch dieses Mal kein großes Problem. Aber klar, der Druck quasi auf die Menschen nimmt total zu. Und das Problem ist eben auch, dass gerade so auch Dinge des täglichen Bedarfs, wie zum Beispiel Tomatenmark oder Eier, mittlerweile teurer geworden sind, sodass man sich teilweise zweimal überlegen muss, ob man sie kauft.
5: Und Sie haben ja auch schon angesprochen, dass es vielleicht auch schwieriger geworden ist, generell mit Menschen ins Gespräch zu kommen. Wir haben ja über die Proteste gegen das Regime berichtet, auch darüber, dass viele Tausende inhaftiert worden sind. Ist jetzt alles noch schwieriger geworden, eben weil zu dieser Bedrohungslage durch die USA auch noch die Angst im eigenen Land dazukommt?
22: Ja, ich denke schon. Also, dass natürlich Proteste jetzt erstmal nicht zu erwarten sind, hat sicherlich damit zu tun, erstens auch, dass die so brutal niedergeschlagen worden sind, die letzten. Also das spürt man schon noch, dass das ein Trauma ist, selbstverständlich, was in den Knochen sitzt. Aber gleichzeitig auch natürlich, dass ja, also die Zivilbevölkerung schon das Gefühl hat, durchaus überwacht zu werden oder durchaus, also dass da die Räume eng sind. Man muss aber auch sagen, für uns als deutsches Radio und deutsches Fernsehen merkt man auch ab und zu, dass uns auch eine Ablehnung entgegenschlägt von Menschen hier aus der Gesellschaft, die dann eben sagen, also die westlichen Länder unterstützen uns eigentlich nicht. Da wird man immer mal wieder auch an das Zitat vom Bundeskanzler Friedrich Merz erinnert, der gesagt hat letztes Jahr, Israel mache mit dem Angriff auf den Iran die Drecksarbeit. Das haben die Menschen hier nicht vergessen und das ist überhaupt nicht gut angekommen. Also das ist auf jeden Fall auch ein Teil der Realität, mit der wir hier konfrontiert sind.
5: Und gibt es denn Hoffnung auch auf weitere Verhandlungen? Der iranische Innenminister ist ja nach Pakistan gereist zu Verhandlungen. Es soll zumindest eine kurzfristige neue Waffenruhe geplant sein. Hören Sie da, dass man ja daran noch glaubt?
22: Ja, ob man dran glaubt, das weiß ich nicht. Aber natürlich, diese Unternehmungen gibt es. Wie Sie gesagt haben, der Innenminister ist in Pakistan und auch der amerikanische Außenminister Rubio hat ja jetzt in der Nacht nochmal gesagt, dass die USA weiterhin Interesse hätten an einer Verhandlungslösung. Aber ich glaube, wenn man sich anschaut, was passiert und auch wie entschlossen Iran zurückschießt und teilweise ja auch auf den US-Militärstützpunkten am Golf Schäden anrichtet, die durchaus beachtlich sind. Also in Jordanien sind US-Soldaten gestorben und in Kuwait sollen ja auch Entsalzungsanlagen getroffen sein, also kritische Infrastruktur. Wenn man sich das anschaut, dann habe ich das Gefühl, ist sozusagen die Wucht der militärischen Auseinandersetzung stärker als diese zarten Äußerungen, dass man hier und da mal überlegt, doch weiter miteinander zu sprechen. Also ich denke auch, dass die Backchannel, also dass man immer noch im Hintergrund weiterhin Kontakt hat und Sachen austauscht, aber also mir fehlt so ein bisschen die Fantasie, wie das jetzt schnell sich lösen soll, sondern ich denke eigentlich eher, wir werden noch eine Zeit lang weiter gegenseitige Angriffe sehen.
5: Informationen waren das live aus Teheran von unserem Korrespondenten Benjamin Weber.
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5: Die Deutsche Bahn will Alkohol in allen Bahnhöfen in Deutschland verbieten. Ausnahmen soll es nur für die Gastronomie geben. Im Herbst soll das Alkoholkonsumverbot in Kraft treten, mit dem Ziel, die Sicherheit für Reisende und Bahnmitarbeitende zu verbessern. Das Nachrichtenportal T-Online hält die geplante Regelung für inkonsequent.
2: Wenn das Anliegen von Bahnchefin Palla die tatsächliche Verbannung alkoholischer Getränke aus deutschen Bahnhöfen und Zügen ist, muss sie auch gegen die Angebote vor Ort vorgehen. Das Helle aus dem Bahnhofsrewe, das man nicht mehr trinken dürfte, alkoholisiert in der Regel auf die gleiche Weise wie das aus der Bahnhofskneipe oder im Bordrestaurant, das man weiterhin trinken dürfte. Indem die Bahn übrigens auch Dry Gin aus dem Rheinland verkauft. Alkoholgehalt 41%. So ist das, was Palla ankündigt, nicht nur nicht konsequent, sondern auch nicht ehrlich. Denn die Fahrgäste, denen die Bahn im Zug hochprozentigen Alkohol verkauft, steigen dann an eben den Bahnhöfen aus, aus denen Palla das Trinken verbannen möchte.
5: Die Frankfurter Allgemeine Zeitung findet das geplante Verbot richtig.
2: Große Bahnhöfe sind in vielen Städten Hotspots der Kriminalität und Gewalt in Zügen gehört zum Alltag. Alkoholkonsum fördert aggressives Verhalten. Ebenso offensichtlich ist jedoch, dass der Alkoholkonsum nicht das einzige Problem in Bahnhöfen ist. Ausufernder Drogenkonsum und wachsende Verwahrlosung kommen hinzu. Aber auch das spricht nicht gegen ein Alkoholverbot.
5: Auch die Volksstimme aus Magdeburg lobt den neuen Plan der Deutschen Bahn und meint, sie solle noch einen Schritt weiter gehen.
2: Wirklich unsicher fühlen sich Fahrgäste meist nicht unbedingt in der Bahnhofshalle oder am Gleis, sondern im Zug. Nämlich dann, wenn betrunkene, aggressive Fahrgäste auftauchen. Das kann im Umfeld von Risikofußballspielen passieren, aber auch zu anderen Gelegenheiten. Meint die Bahn es wirklich ernst mit dem neuen Sicherheitspaket, sollte sie auch an dieser Stelle ansetzen. Theoretisch kann ein Alkoholverbot auch in Zügen festgelegt werden. Rauchen ist in den Waggons schließlich auch untersagt. Der beste Kompromiss ist vielleicht, ein Alkoholverbot in Zügen zeitweise auszuprobieren, etwa im Umfeld von Risikofußballspielen. Das würde vielen Fahrgästen tatsächlich mehr Sicherheit im Zugverkehr vermitteln. Die jetzt geplanten neuen Regeln könnten der Auftakt sein.
5: Das waren die Standpunkte. Zusammengestellt hat sie Gisela Former.
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1: Um 6.30 Uhr mit Milat Kupay. Das französische Parlament hat auf Initiative von Präsident Macron einen Gesetzentwurf verabschiedet, der Kinder unter 15 Jahren die Nutzung sozialer Netzwerke verbietet. Eine Premiere in Europa. Das Gesetz soll bereits im September mit dem neuen Schuljahr in Kraft treten. Aus Paris, Julia Borutta.
3: Mit großer Mehrheit verabschiedeten die Abgeordneten das Gesetz und damit ein Wahlversprechen von Emmanuel Macron, für das er sich sehr eingesetzt hatte. Der Staatspräsident lobte die Reform als großen Fortschritt. Frankreich ebne den Weg, sagte er mit Blick auf eine mögliche europaweite Neuregelung. Das französische Social-Media-Verbot für unter 15-Jährige betrifft alle sozialen Plattformen, sieht aber Ausnahmen für Online-Enzyklopädien oder digitale Projekte mit Bildungszwecken vor. Kritiker des Gesetzes halten es für nicht durchführbar und deshalb reine Symbolpolitik. Es sei völlig unklar, mit welchen Überprüfungs-Apps, öffentlichen oder privaten, europäischen oder amerikanischen, das Alter der Jugendlichen festgestellt werden solle.
1: Angesichts massiv gestiegener Benzin- und Dieselpreise in Deutschland plädiert SPD-Generalsekretär Klüssendorf für eine Entlastung der Verbraucher. In der Neuen Osnabrücker Zeitung macht er sich für einen Spritpreisdeckel stark. Aus der Nachrichtenredaktion Markus Weber.
4: Klüssendorf verweist auf Nachbarländer wie Belgien und Luxemburg. Sie hätten schon vor vielen Jahren einen Spritpreisdeckel eingeführt und schauten teils mit Häme auf die Entwicklung bei uns. Deutschland gelte als Paradies für die Mineralölkonzerne. Insgesamt betrachtet sieht Klüssendorf viele Menschen längst am Limit angesichts der Kriege um uns herum und der angespannten Haushaltslage. Der SPD-Generalsekretär ist für eine Diskussion darüber, die Schuldenregel nochmal auszusetzen, wenn es, wie er sagt, an die Grundfeste unseres Sozialstaats gehe und wir sonst Gefahr liefen, dass es unsere Gesellschaft zerreißt.
1: Die US-Armee hat die 11. Nacht in Folge Ziele im Iran angegriffen. Die Schläge richteten sich nach Angaben des zuständigen Regionalkommandos wieder gegen militärische Einrichtungen. Medien berichten zum ersten Mal seit Beginn der neuen Eskalation von Explosionen auch in Teheran. Die bislang letzten US-Angriffe auf die iranische Hauptstadt hatte es Anfang Juni gegeben. Der ukrainische Präsident Selenskyj hat seinen Armeechef Syrskyj entlassen. Zuvor hatte es tagelange Demonstrationen gegen Syrskyj gegeben. Aus Kiew, Stefan Lag.
7: Mit diesem Schritt erfüllt der Präsident eine zentrale Forderung der Proteste, die seit der Entlassung von Verteidigungsminister Michailo Fedorov in Kiew und in anderen ukrainischen Städten stattfinden. Die Demonstrierenden verlangten neben der Rückkehr Fedorovs auch die Ablösung Syrskyjs. Fedorov gilt bei seinen Unterstützern als moderner Reformer. Ihm werden wichtige Neuerungen im Drohnenkrieg sowie mehr Transparenz im Beschaffungswesen des Militärs zugeschrieben. Kritiker warfen Sirski vor, diese Reformen ausgebremst zu haben. Das hatte der General selbst stets zurückgewiesen.
1: In Norwegen erinnern die Menschen heute an die Terroranschläge vor 15 Jahren. Dabei waren in der Hauptstadt Oslo und auf der Insel Utøya insgesamt 77 Menschen getötet worden. Der Rechtsterrorist Anders Breivik hatte im Regierungsviertel eine Autobombe gezündet und anschließend bei einem Sommerlager von Jugendlichen das Feuer auf Teilnehmer eröffnet. Breivik wurde 2012 zu damals möglichen Höchststrafe von 21 Jahren Haft verurteilt. Neun Monate nach dem spektakulären Kunstdiebstahl öffnet das Louvre in Paris wieder die prächtigen Apollo-Galerie. Dort werden allerdings nicht mehr Juwelen und Kunstschätze ausgestellt, der Saal wird stattdessen leer sein. Aus Paris, Kai Rienecker.
8: Innerhalb von wenigen Minuten hatten die Louvre-Diebe damals Diademe, Halsketten, Ohrringe und Broschen von einem Materialwert in Höhe von 88 Millionen Euro in ihre Taschen gestopft. Die mutmaßlichen Diebe sitzen inzwischen im Gefängnis. Aber von den entwendeten französischen Kronjuwelen ist weiter keine Spur. Die Einbrecher knackten nur zwei der Vitrinen. Die restlichen Schmuckstücke sollen sofort in den Goldtresor der französischen Notenbank gebracht worden sein. Da bleiben sie vermutlich auch, bis der Louvre umgebaut wird. Dann soll es einen eigenen, fensterlosen Sicherheitsraum im größten Museum der Welt geben, in dem die restlichen Kronjuwelen wieder der Öffentlichkeit präsentiert werden können.
1: Saudi-Arabien wird offenbar ein ziviles Atomprogramm starten. Wie mehrere Medien berichten, hat US-Präsident Trump ein Abkommen dazu mit Saudi-Arabien genehmigt. Demnach werden US-Firmen die nötigen Anlagen bauen. Aus Washington, Carsten Kühntop.
9: Der Deal hat eine Laufzeit von 30 Jahren und ist Dutzende Milliarden Dollar wert. Saudi-Arabien ist damit das nächste Land im Nahen Osten, das in die Atomkraft einsteigt. In den Vereinigten Arabischen Emiraten ist bereits ein Reaktor am Netz. Ägypten und Jordanien haben ähnliche Pläne. Die Saudis geben an, sie verfolgten ausschließlich friedliche Zwecke. Kronprinz Mohammed sagte vor einigen Jahren jedoch, sollte der Iran eine Atombombe bauen, würde sein Land es auch tun. In der jetzigen Übereinkunft ist eine Urananreicherung nicht ausgeschlossen, genauso wenig wie eine Wiederaufarbeitung von Brennstäben. Das heißt, die Saudis verzichten bei ihrem Nuklearprogramm nicht von vornherein auf Fähigkeiten, die eine militärische Nutzung ermöglichen könnten.
1: Das waren die Nachrichten.
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5: Heute mal eine kleine Sonnenpause. Es gibt viele dichte Wolken, immer mal wieder Regen, im Osten später auch einzelne Gewitter und die Höchstwerte 18 bis 21 Grad. Dazu kommt aber auch noch böiger bis stark böiger Wind an der See, sogar stürmische Böen. Morgen dann Wolken und Sonne im Wechsel, es bleibt meist trocken, nur im Osten dann einzelne Gewitter. Die Höchstwerte 18 bis 23 Grad. NDR Info, der Verkehrsservice mit einer Meldung für die A2 Hannover Richtung Berlin. Zwischen Allerингersleben und Eisleben 4 Kilometer Stau. Dort ist nur eine Spur frei. Allen unterwegs, gute Fahrt. Ja, gerade war es schon kurz in den Nachrichten Thema. Auch 15 Jahre danach ist das Grauen des Attentats von Utøya unvermindert präsent. Wer damals schon Nachrichten verfolgt hat, erinnert sich bestimmt noch an das Tatgeschehen in Norwegen. Zunächst hat Anders Behring Breivik in Oslo Bomben gezündet, danach auf der Ferieninsel Utøya Jugendliche in einem Feriencamp getötet. Insgesamt starben damals 77 Menschen. Heute eröffnet im Regierungsviertel in Oslo ein neues Dokumentationszentrum, das 22. Juli-Zentrum. Direkt davor wurde am Wochenende schon ein Denkmal eingeweiht. Und dort hat sich unsere Korrespondentin Elena Kuch mit einer Überlebenden von Utøya getroffen. Sie erzählt, wie die Gummistiefel, die sie sich damals für ihre Ferienreise gekauft hatte, zu einem Symbol für ihr Trauma geworden sind.
10: Hanne ist 17, als sie nach Utøya aufbricht. Doch vor der Abreise geht sie noch shoppen in Oslo. Sie kauft sich Gummistiefel für das Sommerferienlager. So richtig hohe, die fast bis zu den Knien reichen.
23: Ich war ja jung und habe Shopping geliebt. Und ich habe die dann auch so die ganze Zeit angehabt, dann, obwohl es so wie heute vielleicht 30 Grad waren. Ich war so stolz, ja.
10: Es gibt ein Foto von ihr vor der Abreise nach Utøya. Anne Aukrup-Wagen sitzt da auf dem Dach des Osloer Opernhauses, neben ihrer Freundin Astrid. Die beiden lächeln in die Kamera. Die Sonne scheint. Sie trägt ein ärmelloses blaues Sommerkleid mit weißen Punkten und dazu die hohen Gummistiefel. Wenn Hanne von Utøya spricht, sagt sie nur, die Insel. Und dort, auf der Insel, sind die Gummistiefel geblieben.
23: Meine Stiefel sind dann auf der Insel geblieben, weil ich es nicht mehr geschafft habe, mir die Stiefel anzuziehen an dem Tag, weil es hat krass geregnet. Und als ich mich versteckt habe, habe ich es nicht mehr geschafft.
10: Am 22. Juli vor 15 Jahren tötet Anders Behring Breivik 77 Menschen.
6: Guten Abend, meine Damen und Herren. Norwegen ist heute Ziel mehrerer Anschläge geworden.
10: Erst zündet er eine Autobombe im Regierungsviertel von Oslo.
11: Dahinter ein Bürohaus. Auf den 20 Etagen sind fast alle Fenster zerborsten.
10: Dann fährt er auf die Insel Utøya. Da campen mehr als 500 Jugendliche. Es ist das Sommerferienlager der Jugendorganisation der Arbeiterpartei.
12: Ein Land erstarrt in tiefer Trauer.
10: Ein neues Denkmal erinnert in Oslo an die Terrorangriffe, an dieses nationale Trauma Norwegens. Es sieht aus wie ein riesengroßes Gemälde. Ein Vogel von Utøya spiegelt sich im Wasser. Das Denkmal besteht aus 300.000 kleinen Steinen. Hanne und andere Überlebende haben einige der Steine selbst gelegt.
23: Es ist groß, es ist monumental. Aber das ist ja auch die Sinn der Sache. Es soll, man muss Stellung nehmen sozusagen, aber auch also mit dem Vogel, der sich spiegelt. Also für mich ist das so dieses Lebensreich, Todesreich.
10: Auf dem Platz, mitten im Regierungsviertel von Oslo, da, wo die Autobombe hochging und da, wo das Denkmal jetzt steht, trifft Hanne zufällig andere Überlebende. Auch die gucken sich das Denkmal oder das neue Erinnerungszentrum 22. Juli an. Und plötzlich kommt auch Astrid vorbei. Auf dem Foto von Hanne mit den Gummistiefeln sitzt sie neben ihr. Heute ist Astrid Hohen Politikerin. Sie war 4 Jahre lang Vorsitzende der Jugendorganisation der Arbeiterpartei. Jetzt ist sie Staatssekretärin für Klima.
13: Ich finde, dass das ein richtig starkes Symbol ist, dass viele von uns Überlebenden in der Regierung sitzen. Es ist ein starkes Bild. Wir haben gegen den Terroristen gewonnen.
10: Hanne ist nach dem Abitur nach Berlin gezogen und hat 5 Jahre in Deutschland gelebt. Daher spricht sie auch so gut Deutsch. Sie brauchte Abstand, sagt sie. Und die neue Sprache habe ihr geholfen, andere, neue Worte zu finden für das, was sie erlebt hat. Sie habe lange gekämpft mit der sogenannten Überlebenden-Scham, mit dem Gefühl, die anderen, die Toten im Stich zu lassen. Zum Beispiel, als sie aufgehört hat, sich in der Jugendorganisation der Arbeiterpartei zu engagieren. Hanne ist jetzt 32 und studiert Jura. In diesem Frühjahr hatte ihr erstes Theaterstück Premiere. Es handelt davon, erwachsen zu werden, sich selbst zu finden, mit einem solchen Trauma. Der Name des Stücks? Das Mädchen in Gummistiefeln. Das Theater passt als Kunstform für ihre Erzählung, sagt sie, weil es so körperlich ist und weil man die Körper sieht.
23: Weil das Trauma im Körper sitzt. Deswegen haben wir eigentlich das Theater als Format gewählt.
24: Was meinst du mit, dass das Trauma im Körper sitzt?
23: Ja, der Körper erinnert sich an sein Leben sozusagen und trägt alles mit sich, was ich je erlebt habe sozusagen. Und auch so starke Gefühle wie ja, Lebensgefahr sitzt im Körper. Es geht nicht weg. Ja.
10: Auf die Steine, die Hanne für das Denkmal gelegt hat, hat sie auch etwas geschrieben. Auf einen ihren Namen. Auf einen, wir geben nie auf. Und auf dem dritten Stein steht das Mädchen in Gummistiefeln. Erst 13 Jahre nach dem Terrorangriff, zu ihrem 30. Geburtstag, hat sie sich wieder neue Gummistiefel gekauft.
5: Soweit ein Bericht von unserer Korrespondentin Elena Kuch.
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5: Es war eins der großen Versprechen der Großen Koalition, das viel diskutierte Heizungsgesetz der alten Ampelregierung in seiner ursprünglichen Form abzuschaffen. Das ist jetzt passiert. Seit gestern gelten neue Regeln. Das neue Gebäudemodernisierungsgesetz ist in Kraft. Isabel Lerch aus unserer Wirtschaftsredaktion hat sich mit den neuen Vorgaben und Fördermöglichkeiten beschäftigt. Isabel, das alte Heizungsgesetz hatte ja eine recht klare Idee. Eine neu eingebaute Heizungsanlage musste so betrieben werden, dass mindestens 65% der erzeugten Wärme aus erneuerbaren Energien stammen. Und jetzt können also auch weiter Öl- und Gasheizungen eingebaut werden, oder?
25: Ja,
14: Ja, genau, richtig. Allerdings hat die Sache einen Haken, denn Öl- und Gasheizungen müssen ab 2029 zwingend mit einem gewissen Anteil an nachhaltigen Brennstoffen betrieben werden, also etwa Biomethan oder grünem Wasserstoff. Die Bundesregierung nennt dieses Prinzip die Biotreppe. Warum Treppe? Naja, weil der Anteil an nachhaltigen Brennstoffen, der verwendet werden muss, stetig zunimmt. Zunächst liegt er bei 10%, im Laufe der Zeit steigt er dann nach und nach an, auf dann mindestens 60% im Jahr 2040. Dazu muss man noch wissen, diese klimafreundlichen Gase, die sind aktuell knapp und teuer. Wenn die also künftig beigemischt werden müssen, dann dürften die Kosten bei dieser Form des Heizens definitiv steigen.
15: Geld ist ein Thema. Das neue Gesetz sieht ja auch verschiedene Fördermöglichkeiten vor.
14: Genau, richtig. Also grundsätzlich bleibt die Förderung für den Neueinbau und oder Austausch von klimafreundlichen Heizsystemen, die erneuerbare Energie nutzen, erhalten. Also zum Beispiel Wärmepumpen oder Biogas, Biomasseheizungen. Die werden weiterhin bezuschusst. Aber es gibt Einschnitte und das ist wenig überraschend. Die Bundesregierung hat nur wenig Geld zu verteilen. Es muss gespart werden. Das Geld soll deshalb nicht mehr mit der Gießkanne verteilt werden, sondern sozial gestaffelt. Heißt also, wer wenig verdient, der soll mehr finanzielle Hilfe für den klimafreundlichen Heizungstausch bekommen als Gutverdiener. Aber grundsätzlich bleibt das Prinzip erhalten. Wer eine Öl- oder Gasheizung gegen ein zukunftsfähiges, klimafreundliches System tauscht, der wird vom Staat finanziell unterstützt. Mhm.
15: Lass uns da doch noch mal in die Details gehen, auch mal vielleicht in die Zahlen gehen. Also wie sehen diese Fördermöglichkeiten konkret aus?
14: Ja, also es ist so, es gibt eine Grundförderung von 30% und da wird bei der Berechnung eben geschaut, wie hoch die förderfähigen Gesamtkosten sind, also wie viel der Kauf und der Einbau der neuen Heizung kosten. Dazu kommen dann Anteile je nach Einkommen und da gibt es drei Förderstufen. Haushalte mit einem zu versteuernden Jahreseinkommen bis zu 30.000 Euro bekommen zusätzlich 40% Förderung. Bei einem zu versteuernden Jahreseinkommen bis zu 40.000 Euro sind es 30% und bei einem zu versteuernden Einkommen bis zu 50.000 Euro erhält man dann zusätzlich 10% Förderung. Neu dabei auch, wenn mindestens ein minderjähriges Kind im Haushalt lebt, wird das zugrunde gelegte Einkommen einmalig um 10.000 Euro gesenkt. Und noch ein wichtiger Punkt, die Höchstsumme, die überhaupt gefördert wird, die ist leicht gestrumpft von 30.000 Euro auf 28.000 Euro. Und dann vielleicht noch der letzte Punkt, auch der sogenannte Klimageschwindigkeitsbonus, der belohnt diejenigen, die frühzeitig ihre Heizung austauschen, der wird schrittweise gesenkt.
15: Und also was heißt das, was heißt diese Senkung bei der Geschwindigkeit jetzt aber konkret für Verbraucher und Verbraucherinnen mit Heizungstauschidee?
14: Also ist es generell so, wer bereits jetzt länger über einen Heizungstausch nachdenkt, der sollte bei der Planung wirklich nicht unnötig warten, sondern am besten zeitnah tätig werden. So rät es zum Beispiel die Energieberatung der Verbraucherzentrale Hamburg. Denn klar ist, die Fördersummen werden künftig schrittweise gesenkt. Das heißt, wer schnell ist, der wird belohnt. Dazu vielleicht mal ein kleines Rechenbeispiel. Wenn wir jetzt uns vorstellen, wir haben eine Familie mit einem kleinen Kind und diese Familie hat ein zu versteuerndes Jahreseinkommen von 38.000 Euro. Dann ist es so, durch den Kinderzuschlag reduziert sich das Einkommen. Es gibt also schon mal eine Förderung von 40%. Dann kommt noch der Klimageschwindigkeitsbonus dazu plus natürlich die Grundförderung von 30%. Ja, und unterm Strich kommt die Familie dann auf die maximale Fördersumme von 80%. Das heißt, wenn sich jetzt die Familie eine neue Wärmepumpe anschafft, die zum Beispiel 28.000 Euro kostet, dann erhält sie eine Förderung von 22.400 Euro maximal. Wenn sie allerdings noch 2 Jahre wartet mit dem Tausch, dann sinkt diese Fördersumme und die Familie erhält nur noch 19.000 Euro.
15: Also schnell sein lohnt sich da.

0: Ich war das aus unserer Wirtschaftsredaktion. Also das neue Heizungsgesetz seit gestern in Kraft. Heute früh wollen wir uns hierbei in der Info etwas genauer mit den weiteren Reformen der Koalition beschäftigen und fragen, wie gerecht sind sie? Dazu gleich mehr nach unserem kompakten Überblick.
1: Mit einer großen Show werden heute in Hannover die Finals und das Maschseefest eröffnet. Bei den Finals treten in den kommenden Tagen Athletinnen und Athleten in mehr als 20 Sportarten an. Es geht um rund 140 nationale Meistertitel, zum Beispiel im Stabhochsprung und im Rudern. Das Maschseefest ist nach Angaben der Organisatoren das größte Volksfest Niedersachsens. Zu den Veranstaltungen werden hunderttausende Besucher erwartet. Kinder unter 15 Jahren dürfen in Frankreich ab September keine Social-Media-Konten mehr haben. Einem entsprechenden Verbot hat das Parlament jetzt zugestimmt. Die Betreiber von Plattformen wie TikTok und Snapchat werden verpflichtet, bestehende Profile von Kindern zu löschen und eine von der französischen Datenschutzbehörde genehmigten Altersüberprüfung zu nutzen. Hintergrund ist die Sorge über negative Folgen der Social-Media-Nutzung für Minderjährige, zum Beispiel für die psychische Gesundheit. Vor dem Hintergrund der angespannten Haushaltslage und der Iran-Krise hat sich SPD-Generalsekretär Klüssendorf offen für weitere zusätzliche Schulden gezeigt. Der Neuen Osnabrücker Zeitung sagte er, man müsse zumindest in Erwägung ziehen, größere Spielräume nutzen zu können. Das sei eine Frage von Verantwortungsbewusstsein. Klüssendorf warb für eine große Reform der Schuldenbremse. Sie sei dringend geboten und richtig. Derzeit fehle es aber an Einigkeit darüber. Das Wetter in Norddeutschland, viele Wolken, gelegentlich Regen und später im Osten auch Gewitter, starker Wind, maximal 18 bis 21 Grad. Das war der kurze Überblick. Weiter geht's mit Birgit Langhammer.
0: Danke, Milad Kupay. Aufschwung und Beschäftigung verordnete die Regierungskoalition Deutschland Anfang des Monats. Ein ausführliches Reformpaket, das nach der Sommerpause dann zu Gesetzen werden soll, um das Steuersystem und den Arbeitsmarkt zu ändern, die Regeln bei Krankschreibungen oder auch den Abbau von Bürokratie. Es sollten Reformen sein, die alle betreffen. Faire Regelungen. Aber wie gerecht werden die Zumutungen wirklich verteilt für das versprochene Ziel Wachstum und mehr Jobs? Das NDR-Info-Thema Aufschwung und Beschäftigung. Wie gerecht ist das Reformpaket? Unser Korrespondent Frank Eichmann im Hauptstadtstudio Berlin hat sich die Ideen angesehen und auf Fairness überprüft.
2: Mit einem bunten Strauß gewichtiger Worte stellten Bundeskanzler Merz und seine Arbeitsministerin Baas von der SPD Anfang Juli ihr Reformpaket vor.
3: Wir brechen auf in die Zukunft, wir machen uns stark, damit wir in der neuen Zeit gut leben können.
4: Es muss auch ausgewogen weiterhin zugehen.
3: Gerechtigkeit.
4: Dafür sorgen, dass Wirtschaft wieder wächst und vor allen Dingen wir den Zusammenhalt damit in unserem Land stärken.
2: Ankündigungen, mit denen die Regierung auf Zurückhaltung trifft. Denn 8 von 10 Bundesbürgern sehen den Wohlstand bei uns ungerecht verteilt, ergab vor einigen Wochen eine ARD-Umfrage. Und das wird sich nicht ändern, folgt man Kritikern der Koalitionsvorhaben wie Marcel Fratscher, Chef des Deutschen Instituts für Wirtschaftsforschung, kurz DIW, in Berlin.
5: Dieses Reformpaket malt ein Bild der Gesellschaft, bei der die Beschäftigten sich endlich mal mehr anstrengen müssen. Die müssen flexibler werden, die müssen nicht krank feiern, Lifestyle-Teilzeit, das ist schlecht. Die müssen mal härter ran und die ganz starken Schultern, die großen Vermögen, die kümmern komplett ungeschoren davon. Die vielen Privilegien werden nicht beschnitten, also die Balance stimmt nicht.
2: In den Reformideen stecke eine soziale Schieflage, sagt Marcel Fratscher, basierend auf einem gern gepflegten Missverständnis, wenn es um gerecht verteilte Zumutungen gehe. Dass man die gut verdienenden Leistungsträger schonen müsse, wolle man die Abwanderung der Industrie und sinkende Investitionen verhindern.
5: Und in unserer Gesellschaft setzen wir hohe Einkommen mit viel Leistung gleich. Und das sollten wir grundlegend hinterfragen, denn das sind häufig Frauen, die wenig verdienen, die sich um Kinder, um pflegebedürftige Angehörige kümmern, die also sehr viel leisten und kein Euro dafür bekommen, hohe Einkommen mit Leistung gleichzusetzen. Ich glaube, das funktioniert nicht.
2: Nur symbolisch die geplante Anhebung des Höchststeuersatzes von Finanzminister Klingbeil, superreichen Steuer genannt. Sie wird nur wenige betreffen. Aber das lässt sich auch ganz anders sehen. Das Institut der Deutschen Wirtschaft in Köln oder DIHK-Chef Adrian haben gewarnt, Höchststeuer hoch, das treffe ihn ohne

0: ohnehin schwieriger Zeit Mittelständler und Familienunternehmer, also die, die vor Ort für Investitionen sorgen, für Beschäftigung und Ausbildung. Klar, dass verschiedene Interessengruppen verschiedene Sichtweisen darauf haben, wie gerecht die Reformen der Koalition ausfallen werden. Auch wie generationengerecht die angestrebte Rentenreform wird. Der verpflichtende Beitragsaufschlag für eine Kapitalrente, die Streichung der Rente mit 63 oder dass Beamte weiter draußen bleiben, auch wenn eine fast 90-prozentige Umfragemehrheit der Bundesbürger sich das anders und aus ihrer Sicht gerechter wünscht. Vielleicht wird das alles ja beim nächsten Mal kommen, im nächsten großen Reformpaket. Vorsicht, warnt hier nicht nur Marcel Fratscher vom DIW.
1: Meine wirkliche Sorge ist, dass man gerade, wenn man jetzt diese Pakete so verabschiedet, eben dann auf absehbare Zeit, sprich 5 bis 10 bis 15 Jahre, eben keine weiteren Reformen machen wird. Wenn man das jetzt so beschließt, dann ist der politische Druck erstmal ein Stück weit genommen, aber das macht Deutschland eben nicht zukunftsfähig. Wir brauchen jetzt Klarheit, wir brauchen jetzt die richtigen Stellschrauben und das sind die Reformpakete sicherlich nicht.
2: Frank Eichmann war das zur Frage, wie gerecht das Reformpaket der Koalition eigentlich einzuschätzen ist. Das NDR Info Thema heute früh.
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2: Never change a winning team, sagt man im Sport. Niemals eine erfolgreiche Filmreihe abschließen, das besagt ein ehernes Hollywood-Gesetz. Denn was einmal viel Geld eingebracht hat, wird es mit hoher Wahrscheinlichkeit wieder tun. 6 Terminator, 9 Alien-Filme und 9 Star Wars-Episoden plus diverse Ableger sind auf diese Weise schon zusammengekommen. Und auch im Kinderkino sind Fortsetzungen ja sehr beliebt. Morgen läuft Toy Story 5 in den Kinos an. Unsere Kinoexpertin Walli Müller über die Fortsetzungswut im Kino.
4: Das ist doch mal eine Aufgabe, die man guten Gewissens der KI übertragen kann. ChatGPT, schreib mir bitte ein Drehbuch zu Scream 8. Teil 7 der Horrorreihe mit Maskenkiller lief eben erst und wäre bei der nächsten Fortsetzung wirklich Kreativität gefragt. Der irre Meuchler würde seine Opfer vielleicht am Telefon mal zum Matcha Latte einladen, aber es geht ja um Wiedererkennbarkeit.
5: Bringe jeden um, den du lebst.
6: Das wird Riesenspaß.
4: Bekannte Muster recyceln, darin ist nicht nur die KI-Spitze, sondern auch Hollywood. 8 Transformers und 10 Fast and Furious-Teile beweisen, wie man die immer wieder selbe Plörre, Schießen aus allen Rohren, Rasen in coolen Flitzern, mit leicht variierenden Zutaten immer wieder neu anrühren kann.
7: Jetzt kannst du mich glänzen sehen, Baby.
4: Im Prinzip muss nur ein erster Teil so richtig zünden. Danach zählt der Titel, nicht mehr der Inhalt. Kommt wie neulich mit Megan mal die wirklich originelle Horrorvision eines KI-Babysitters ins Kino, der eine mörderische Sorge ums anvertraute Kind entwickelt, kann man sicher sein, dass man in Megan 2.0 ein Update mit neuem Prototyp bekommt.
8: Wir haben alles gelöscht.
9: Offensichtlich nicht.
10: Jeder verdient eine zweite Chance.
4: Der aktuellste Trend aber sind gerade die sehr, sehr späten Fortsetzungen. Beetlejuice 2, 26 Jahre nach Michael Keatons erstem Auftritt als Poltergeist. Die nackte Kanone, 27 Jahre abgehangen und bei der Reprise schon leicht müffelnd. Demnächst kehren 28 Jahre nach Teil 1 die zauberhaften Schwestern Sandra Bullock und Nicole Kidman zurück.
11: Mit der Magie ist das so eine Sache. Sie lässt sich nicht zum Schweigen bringen.
4: Filmstoffe, nach denen kein Hahn mehr krähte, endlich wieder da. Der Fairness halber, es gibt endlos Serien, die durchwegs ein hohes Niveau gehalten haben. Mission Impossible, 7 Sequels lang, James Bond bei 25 Einsätzen oder der urbayerische Kommissar Eberhofer, demnächst mit Krimi Nummer 10 am Start.
12: So, mein Like habe ich schon.
13: Wahnsinn. Ecki Franz, jetzt kaufst du halt auch mal so ein Handy.
12: Ja, könntest du flötzigen mir liken.
14: Das liked mich doch einfach am Arsch.
4: Die Regel aber ist der nur noch mäßig genießbare 2., 3., 4. Aufguss. Noch mehr menschenfressende Dinos im Jurassic Park. Noch üblere Fieslinge, die der Equalizer oder John Wick kalt machen müssen. Immer wieder natürlich Aliens, die Raumschiffbesatzungen dezimieren. Und Hilfe, auch die Tribute von Panem sind bald wieder am Start. Die sadistischen Hungerspiele als moderne Form des Gladiatorenkampfs kritisieren, aber genau damit wieder und wieder das Publikum ins Kino locken, wenn das mal nicht herrlich inkonsequent ist. Vielleicht wird dieser 6. Teil aber auch der nächste große Flop. Die Hollywood-Studios haben inzwischen Erfahrung damit. Indiana Jones und das Rad des Schicksals war ein Verlustgeschäft. Disneys Schneewittchen als Realfilm Kassengift. Sogar der letzte Mission Impossible-Teil blieb weit unter den Erwartungen. Und jetzt scheint es auch die süßen Minions zu erwischen.
15: Oh, hey, Papu, you.
4: Nach 6 grandios lustigen Kinoauftritten der Mini-Fieslinge fiel den Machern für das neueste Solo-Abenteuer Minions und Monster ab der Hälfte nur noch sinnlose, nervtötende Monster-Action ein. Beim Publikum scheint sich das herumzusprechen. Die Millionen-Zuschauermarke wurde in Deutschland mühsamer geknackt als bisher. Es gibt also erste Anzeichen dafür, dass das Kinohit Maxing kein Selbstläufer mehr ist. Schön wär's, wenn wir uns wieder öfter über einzigartige Kinogeschichten freuen dürften. Von Menschen erdacht und in 2 Stunden zu Ende erzählt. Das wäre doch mal eine Fortsetzung, auf die man sich freuen würde.
2: Unsere Kinoexpertin Walli Müller über ewige Filmfortsetzungen. Anlass: morgen startet Toy Story 5.

Milliarden für Wachstum und Beschäftigung, so verkauft die Bundesregierung ihr Reformpaket. Die Kritik daran, sozial gerecht sei das Ganze nicht. Wer hat recht? Fragen wir in gut 20 Minuten den Steuerexperten Stefan Bach vom DIW. Hier geht's erstmal weiter mit den 7 Uhr Nachrichten.

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1: Um 7 Uhr mit Milat Kupay. Von heute an bis Sonntag kommen die besten Spitzensportlerinnen und Sportler nach Hannover. Sie kämpfen bei den sogenannten Finals um 143 deutsche Meistertitel. Außerdem beginnt heute das traditionelle Maschseefest. Aus der NDR-Nachrichtenredaktion Volko Damm.
2: Am Nachmittag werden beide Großereignisse mit einer Show am Nordufer des Maschsees eröffnet. Allein in den kommenden Tagen werden zu den Veranstaltungen hunderttausende Besucher in Niedersachsens Landeshauptstadt erwartet. Rund 140 nationale Meistertitel in mehr als 20 Sportarten werden bei den Finals vergeben. Die meisten Wettbewerbe können kostenlos besucht werden, die meisten Austragungsorte liegen dicht beieinander. Beachvolleyball und Stabhochsprung etwa finden auf dem Opernplatz statt. Von dort zu Fuß erreichbar ist der Maschsee, wo die Meisterschaften im Kanu und Rudern entschieden werden. Weniger sportlich geht es beim Maschseefest zu. Das bietet fast 3 Wochen lang Musik, Essens- und Getränkestände und viele Aktionen rund um den See.
1: Frankreich führt als erstes EU-Land ein Social-Media-Verbot für Kinder und Jugendliche unter 15 Jahren ein. Das Parlament in Paris hat am Abend mit großer Mehrheit ein entsprechendes Gesetz beschlossen, das mit dem neuen Schuljahr in Kraft treten soll. Kritiker zweifeln allerdings an der Verfassungsmäßigkeit. Sie halten das Social-Media-Verbot außerdem für kaum durchsetzbar. Darüber hinaus soll in Frankreich nach den Sommerferien die Benutzung von Smartphones an weiterführenden Schulen komplett untersagt werden. Bei einem internen Sicherheitstest des US-Tech-Unternehmens OpenAI haben mehrere KI-Modelle ihre Testumgebung verlassen und sind eigenständig über das offene Internet in andere Computersysteme eingedrungen. Die Entwickler sprechen von einem beispiellosen Cybervorfall. Aus Los Angeles, Reinhard Spiegelauer.
3: Der Ablauf laut OpenAI bei einem Leistungstest mit einem aktuellen und einem noch unveröffentlichten KI-Modell sollte getestet werden, wie gut sie Sicherheitslücken ausnutzen können. Schutzmechanismen hatte man dafür bewusst reduziert, um die maximalen Fähigkeiten der Modelle zu ermitteln. Dabei hätten sie eine nicht bekannte Sicherheitslücke in der Testumgebung identifiziert. Damit hätten sie sich innerhalb der OpenAI-Infrastruktur Zugriff auf einen Rechner mit Internetzugang verschafft. Dort suchten die Modelle laut OpenAI gezielt nach Möglichkeiten, im Leistungstest besser abzuschneiden. Dabei seien sie auf die Plattform Hugging Face gestoßen und hätten dort relevante Informationen vermutet. Die KI-Entwickler kündigten sofort Maßnahmen an. Unter anderem verspricht OpenAI, die Vorgänge gemeinsam mit Hugging Face nochmals genauer nachzuvollziehen und Testumgebungen in Zukunft strenger zu überwachen.
1: Sachsens Ministerpräsident Kretschmer fordert angesichts der politischen Mehrheitsverhältnisse im Osten Deutschlands eine Bereitschaft zu Gesprächen mit allen anderen Parteien. Wer noch über Brandmauern rede, habe die Zeichen der Zeit nicht erkannt, sagte der CDU-Politiker dem Handelsblatt. Wörtlich sagte Kretschmer, wir müssen mit jedem reden, der reden will. Bundeskanzler und CDU-Chef Merz hat wiederholt eine Zusammenarbeit seiner Partei mit der AfD und der Linken ausgeschlossen und auf Parteitagsbeschlüsse verwiesen. Bundeswirtschaftsministerin Reiche will junge Unternehmen stärker fördern. Das Bundeskabinett soll dazu heute die sogenannte Start-up- und Scale-up-Strategie verabschieden. Aus Berlin Maximilian Ulrich.
4: Die Bundesregierung will kleine Firmen, also Startups, stärker fördern, damit sie wachsen können. Und dieses Wachstum nennt man Scale-up. Dazu soll es mehr Geld vom Bund geben. So soll der sogenannte Deutschlandfonds über das Jahr 2030 hinaus verlängert werden. Die Bundesregierung will sich aber auch erstmals direkt an Startups beteiligen, die Kriegswaffen herstellen. Außerdem sollen militärische Startups die gleiche Förderung bekommen wie Startups, die keine Waffen herstellen.
1: In Norwegen erinnern die Menschen heute an die Terroranschläge vor 15 Jahren. Damals tötete der Rechtsterrorist Breivik in der Hauptstadt Oslo und auf der Insel Utøya insgesamt 77 Menschen. Aus der NDR-Nachrichtenredaktion Peter Behrendt.
5: Auf mehreren Gedenkveranstaltungen in Oslo und auf Utøya sprechen Überlebende, Angehörige und Regierungsmitglieder. Breivik hatte am 22. Juli 2011 erst eine Autobombe im Regierungsviertel in Oslo gezündet. Dabei starben 8 Menschen. Anschließend fuhr er auf die Insel Utøya. Dort fand gerade das Sommerlager der Jugendorganisation der Sozialdemokratischen Arbeiterpartei statt. Breivik eröffnete das Feuer und erschoss 69 Menschen, vor allem Jugendliche und junge Erwachsene. Breivik wurde 2012 zu 21 Jahren Haft mit anschließender Sicherungsverwahrung verurteilt.
1: Das waren die Nachrichten.
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6: Es bleibt heute eher grau in grau. Es ziehen viele dichte Wolken über den Norden hinweg und die bringen immer wieder Schauer oder auch längere Regenfälle. Im Osten sind später auch einzelne Gewitter dabei. Und es weht böiger bis starkböiger Wind an der See, sind stürmische Böen möglich. Das Ganze bei später 18 bis 21 Grad. Morgen dann Wolken und Sonne und eher wieder trockener. Im Osten sind auch dann einzelne Gewitter dabei und die Höchstwerte erneut bei 18 bis 23 Grad. NDR Info, der Verkehrsservice, mit nur einer Meldung für die A2 Hannover Richtung Berlin. Zwischen Allerringersleben und Eilsleben 4 Kilometer Stau. Dort ist nur eine Spur frei. Allen unterwegs, gute Fahrt. Nach den tödlichen Schüssen auf 6 Menschen in Stade ist der mutmaßliche Täter gestern in Untersuchungshaft tot aufgefunden worden. Ein Mitarbeiter des Gefängnisses fand den 45-Jährigen leblos in seiner Zelle in Bremervörde und es wird von Suizid ausgegangen. Was bedeutet das jetzt für die Aufarbeitung des Falls? Dem Mann wurde von der Staatsanwaltschaft ja 6-facher Mord vorgeworfen. Hintergrund vermutlich ein Sorgerechtsstreit um seine damals 3 Monate alte Tochter. Die Opfer sind alle Mitarbeitende aus der Jugendhilfe. Dazu unsere Kollegin Angelika Henkel, die in dem Fall recherchiert. Der Mann wurde ja morgens um 6 Uhr tot aufgefunden in seiner Einzelzelle. Wurde er denn nicht rund um die Uhr überwacht?
7: Ja, bisher gibt es zu den Maßnahmen, die in der JVA auch zum Schutz des Gefangenen getroffen wurden, keine genauen Informationen. Da sind viele Fragen offen, eben weil dieser Hauptbeschuldigte ja in Obhut des Staates war und es auch schon Schutzvorkehrungen gibt bei suizidgefährdeten Untersuchungshäftlingen. Es ist so, dass nach unseren Recherchen der Mann tatsächlich 24 Stunden videoüberwacht wurde, 3 Wochen lang. Aber nur bis vorgestern, also dem Vortag seines Suizids, das haben wir aus Sicherheitskreisen erfahren.
6: Da fällt jetzt natürlich die zeitliche Nähe auf. Fragt man sich auch, warum wurde er dann nur bis vorgestern überwacht?
7: Ja, weil er in allen Gesprächen mit der Justizvollzugsanstalt, mit dem Psychologen einen stabilen Eindruck machte. Mehr noch, nach unseren Informationen hat er sich sogar zukunftsgewandt gegeben. Er soll den Eindruck erweckt haben, in oder nach der Haft studieren zu wollen. Er hat mit Ermittlern gesprochen, erweckte den Eindruck, dass er die Tat mit aufklären wolle. Er war freundlich. Er soll davon gesprochen haben, dass sein großes Ziel sei, dass sein Kind wieder bei der Mutter leben könne und nicht bei einer Pflegefamilie. Vorangegangen war ja dieser Streit um das Umgangsrecht. Aber man hört schon an den Konjunktiven, eine offizielle Bestätigung für diese recherchierte Information gibt es nicht. Das Justizministerium wollte das gestern Abend weder bestätigen noch dementieren. Ich denke, dass wir da im Laufe des Tages mehr erfahren. Aber Fakt ist ja auch, für so eine 24-Stunden Videoüberwachung über eine längere Zeit müssen ausreichend Gründe vorliegen, juristisch. Und diese Gründe dürften, ich sag mal, nach den Auftritten des Beschuldigten, wenn sie so stattgefunden haben, ja nicht mehr gegeben sein. Es gibt ja in den Gefängnissen in der Regel eine engmaschige Betreuung solcher Häftlinge, denn man weiß, dass gerade die erste Zeit in der Untersuchungshaft bei Gewalttätern zu Suiziden führen kann. Wir haben mit dem stellvertretenden Vorsitzenden des Verbandes für Strafvollzugsbedienstete, Sascha Wand, gesprochen. Und er hat ganz unabhängig von dem Stader-Fall erklärt, dass man Suizide nie ganz verhindern kann. Wo ein Wille ist, ist auch ein Weg, sagt er. 2025 haben sich ja 86 Menschen in Gefängnissen das Leben genommen.
6: Was bedeutet jetzt aber dieser Suizid für den Fall Stade mit ja 6 getöteten Mitarbeitenden aus der Jugendhilfe? Was bedeutet das auch für die Ermittlungen?
7: Ja, wenn es keinen Beschuldigten mehr gibt, dann gibt es auch keine Ermittlungen mehr rund um seine Tathandlungen und am Ende auch keinen öffentlichen Prozess. Das heißt, diese Akte wird geschlossen. Aber es gibt ja 2 weitere Beschuldigte, nämlich seine Partnerin und auch die Fahrerin des Fluchtautos. Gegen diese beiden Frauen wird weiter ermittelt. Da wird geschaut, was haben die beiden getan? Waren sie Mitwisserinnen? Haben sie geholfen oder sind sie einfach hineingeraten? Wurde die Fahrerin des Fluchtautos etwa gezwungen vom mutmaßlichen Täter, mit der Pistole an den Kopf loszufahren? Das alles wissen wir nicht. Das alles wird ermittelt. Und es ist nicht klar, ob die Ermittlungen bei diesen beiden Frauen eingestellt werden oder ob es einen Prozess gibt. Für Haftbefehle jedenfalls hat es nicht gereicht. Dass nach Auskunft der Staatsanwaltschaft fehlte es schon am dringenden Tatverdacht, so sagen das die Juristen. Das bedeutet, beim Abwägen, ob es am Ende eine Verurteilung geben könnte, war die Wahrscheinlichkeit offenkundig nicht besonders groß und deshalb gab es keinen Haftbefehl.
6: Heißt auch, also am Ende gibt es vielleicht gar keine Prozesse, keine öffentliche Aufarbeitung. Was bedeutet das jetzt auch für die Angehörigen der Getöteten?
7: Ja, das kann man pauschal nicht sagen. Menschen reagieren in der Regel sehr unterschiedlich. Ich war gerade bei einem anderen großen Gerichtsprozess, wo ich erlebt habe, wie die Taten die einen Menschen für ihr Leben lang zeichnen, andere aber können das besser verarbeiten und ihr Leben weiterführen. Gestern wurden ja, bevor das Parlament und auch die Öffentlichkeit informiert wurde, wurden die Angehörigen des Tatverdächtigen, aber auch der 6 Getöteten informiert, damit sie diese Nachricht ja nicht aus den Medien erfahren müssen, aus den Nachrichten.
6: Angelika, du hast ja eben auch schon mal erwähnt, dass es im Vorfeld einen Streit um das Umgangsrecht gab. Das haben wir damals auch schon gehört aus Stade, quasi direkt nach den tödlichen Schüssen. Welche Erkenntnisse gibt's denn jetzt aber über die Vorgeschichte des Falles und vielleicht auch zumindest ein mögliches Motiv des mutmaßlichen Täters?
7: Ja, bekannt ist, dass das Baby von den Eltern in die medizinische Hochschule hier in Hannover gebracht wurde mit Verletzungen. Die Vermutung der Ärzte war, dass es geschüttelt worden sein könnte. Die Eltern haben sich dagegen verwehrt. Es gab dann Anzeigen und Gegenanzeigen. Das Baby wurde in Obhut genommen und in dieser Einrichtung für Mütter und Kinder in Stade sollte mit dem Vater an diesem Morgen gesprochen werden. Und weil man ein konfliktreiches Gespräch schon vermutete, waren da insgesamt 6 Menschen aus Hannover, aus Garbsen, vom Jugendamt und der Jugendhilfe hingefahren. Aber mit einer regelrechten Hinrichtung, muss man ja sagen, hat halt niemand gerechnet.
6: Soweit Informationen von unserer Kollegin Angelika Henkel. Vielen Dank.
7: Gerne.
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6: Wir kommen zu weiteren Themen. Das Land Niedersachsen will 10% des Küstenmeeres im Nationalpark Wattenmeer als fischereifreies Gebiet ausweisen und damit die Umwelt schützen. Die strengen Schutzgebiete fordert die EU. Umweltschützer kritisieren die Pläne aber als zu kurz gegriffen. Die Fischer wiederum fürchten um ihre Fanggebiete. Deswegen hat es gestern beim Fischereidialog in Hannover viel Gesprächsbedarf gegeben. Einzelheiten dazu von Jörn Pietschke.
8: Es sollte um eine Auswahl geplanter Gebiete gehen, in denen spätestens 2030 nicht mehr gefischt werden darf. Bei verschiedenen Veranstaltungen an der niedersächsischen Küste ist über die neuen Fischereiverbotszonen diskutiert worden. Die Fischer, die ich getroffen habe, wie Stefan Hellberg auf seinem Krabbenkutter Nixe im Hafen von Dorum, die hoffen, dass die Gespräche fortgesetzt werden, dass ein Kompromiss gefunden wird, den auch die Krabbenfischer mittragen können.
9: Ja, was Sie jetzt mit uns vorhaben, vor allen Dingen, ich sehe das ja nicht nur aus der Sicht des Fischers hier, dass Sie unsere Fangplätze wegnehmen. Ich bin ja verbunden mit der Küste. Ich bin hier geboren, ich lebe hier, ich lebe von der Küste, ich lebe vom Fischfang und ich will hier auch sterben. Ich will alt werden und will hier auch sterben. Und ich will, dass dieses Bild bleibt.
8: Ein Positionspapier des Landesfischereiverbandes Weser-Ems fordert keine weiteren Fanggebietsverluste. Das würde das Aus für unsere Fischerei bedeuten, sagt auch Christoph Frauenpreis, der Präsident des Deutschen Fischereiverbandes. Der Cuxhavener CDU-Bundestagsabgeordnete regte an, Windparkflächen, die ohnehin schon Sperrgebiete für Fischer sind, zu berücksichtigen. Dann wäre das 10%-Ziel der EU spielend zu erreichen. Die deutsche Umwelthilfe, mit der ich gesprochen habe, fordert ein Ende der Grundschleppnetzfischerei der Krabbenkutter im Nationalpark Wattenmeer.
6: Für die Beschäftigten im Hamburger Hafen geht es ab heute wieder ums Geld. Die Gewerkschaft Verdi startet am Vormittag in Bremen in die Tarifrunde mit dem Zentralverband der deutschen Seehafenbetriebe. 8,2% mehr wollen die Arbeitnehmervertreter dort durchsetzen. Frau Gereinig berichtet.
10: Mit Spannung schaut die Hafenwirtschaft auf die kommende Tarifrunde. 2022 und 2024 waren die Verhandlungen so eskaliert, dass Warnstreiks Teile des Hafens quasi lahmgelegt hatten. Im vergangenen Jahr ging es dafür dann ganz schnell. Nach nur 2 Verhandlungstagen waren sich Gewerkschaft und Arbeitgeber einig. Damals gab es ein Plus von 3,1%. Jetzt setzt Verdi die Forderung deutlich höher an. 8,2%, mindestens aber 2,50 Euro pro Stunde mehr sollen die rund 11.000 Beschäftigten in den Seehäfen bekommen. Verhandelt wird für die Standorte Hamburg, Bremen, Bremerhaven, Emden, Brake und Wilhelmshaven. Die Höhe der Forderungen waren nach einer Mitgliederbefragung festgelegt worden. Gibt es keine Einigung, wird am 5. und 6. August in Bremerhaven weiterverhandelt. Dann ist die aktuelle Friedenspflicht abgelaufen und Warnstreiks sind theoretisch möglich.
6: In diesem Jahr haben wir schon oft über Badeunfälle berichtet. In Warnemünde in der Nähe der Mole ist gestern Abend ein Badegast ums Leben gekommen. Der Mann sei bei frischem Wind und leichtem Wellengang ins Wasser gegangen, hieß es dazu von der Polizei. Mehr von Dagmar Amm.
11: Der junge Mann aus Brandenburg könnte in unmittelbarer Nähe der Badeverbotszone an der Mole ins Wasser gegangen sein. Es sei möglich, dass die starke Strömung ihn dann in den gefährlichen Bereich direkt an der Mole gezogen habe, sagte eine Polizeisprecherin. Bei auffrischendem Wind nehmen in Warnemünde auch die Unterströmungen zu, die es Badenden schwer machen, wieder an Land zu kommen. Der Schwimmer hat es aus eigener Kraft nicht mehr geschafft, den Strand zu erreichen. Es waren sofort Ersthelfer zur Stelle, die den 33-Jährigen an Land holten und auch mit der Wiederbelebung begonnen haben. Der Mann ist dann aber im Klinikum in Rostock verstorben. Die Polizei hat ein Todesermittlungsverfahren eingeleitet, wie es bei Badeunfällen üblich ist. Die Familie des Verunglückten wird seelsorgerisch betreut.
6: Und das waren Meldungen aus Norddeutschland. Auch der Norden ist natürlich betroffen vom Reformpaket der Bundesregierung. Damit soll die Wirtschaft angekurbelt werden mit Steuererleichterungen und Investitionsanreizen. Wir fragen in der kommenden Viertelstunde im NDR-Info-Thema nochmal nach, wie fair ist es und führt es wirklich zu mehr Beschäftigung? Davor aber noch der Sport und hier geht's jetzt erstmal weiter mit dem kompakten Überblick.
1: Als erstes Land in Europa verbietet Frankreich Kindern unter 15 Jahren die Nutzung von Social-Media-Plattformen wie etwa TikTok und Snapchat. Das Parlament hat gestern eine entsprechende Regelung beschlossen. Ab dem 1. September dürfen Kinder unter der Altersgrenze keine Konten mehr anlegen. Plattformbetreiber müssen bestehende Profile löschen. Außerdem sollen sie eine von der französischen Datenschutzbehörde genehmigte Altersüberprüfung einsetzen. Der ukrainische Präsident Selenskyj hat den Oberkommandierenden der Armee Syrskyj entlassen. Damit reagierte er auf tagelange Straßenproteste. Ausgelöst wurden diese durch die Absetzung von Verteidigungsminister Fedorow. Selenskyj hatte ihn aus dem Amt entfernt, weil Fedorow sich mit Syrskyj überworfen hatte. Norwegen gedenkt heute der Opfer der Anschläge in Oslo und auf Utøya vor 15 Jahren. Der Rechtsterrorist Breivik tötete damals 77 Menschen. An mehreren Veranstaltungen nehmen Überlebende, Angehörige, Vertreter von Selbsthilfegruppen und Regierungsmitglieder teil. Breivik hatte am 22. Juli 2011 erst eine Autobombe im Regierungsviertel in Oslo gezündet und später auf der Insel Utøya beim Sommerlager der Jugendorganisation der Sozialdemokratischen Arbeiterpartei um sich geschossen. Das Wetter in Norddeutschland, viele Wolken, gelegentlich Regen, später im Osten auch Gewitter, starker Wind, maximal 18 bis 21 Grad. Soweit der kurze Überblick. Jetzt geht's weiter mit Birgit Langhammer.
6: Guten Morgen.
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6: Radprofi Florian Lipowitz ist im vergangenen Jahr sensationell auf das Podium der Tour de France durchgeradelt und diesen Coup wollte er in diesem Jahr eigentlich wiederholen, aber jetzt ist sein Traum leider geplatzt, Moritz Kühn.
12: Ja, der Deutsche musste aufgeben, ist gestern auf der 16. Etappe schwer gestürzt. Beim Einzelzeitfahren am Genfer See rutschte er in einer Kurve weg, knallte mit der Schulter gegen den Bordstein. Die Diagnose Schlüsselbeinbruch. Da konnte auch der Tagessieg seines Teamkollegen Remco Evenepoel nicht wirklich was an der Stimmungslage bei der deutschen Red Bull-Mannschaft was ändern, sagt Teamchef Ralf Denk.
13: Super schade, dass er nicht weitermachen kann, werden nicht nur im Kampf ums Podium vermissen, sondern wir werden dann als Menschen vermissen hier. Und ja, wir haben heute gewonnen, aber ist jetzt nicht super geil für uns. Gell? Also es tut mir aber auch für Remco leid, dass jetzt hier nicht alles Friede, Freude, Eierkuchen ist. Jetzt ist er nicht mehr hier. Super schade, ja.
12: Heute gibt's dann die 17. von insgesamt 21 Etappen ohne Florian Lipowitz und auch ohne den zweimaligen Toursieger Jonas Vingegaard aus Dänemark, der vor ein paar Tagen schon schwer gestürzt und sich auch das Schlüsselbein gebrochen hatte. Unser Reporter Holger Gerska blickt voraus.
14: Ja, es ist der letzte Tag, an dem sich die Favoriten in der Gesamtwertung noch einmal entspannen können, bevor es dann richtig in die schweren Alpenetappen hineingeht. Ist dieses 17. Teilstück eins, wo wir ein großes Duell erleben werden zwischen einer Ausreißergruppe und den Sprintermannschaften. Wer setzt sich durch? Das ist die große Frage. Der Kurs ist im ersten Drittel noch sehr, sehr hügelig. Das wird eine echte Aufgabe für die Sprinter, da mitzukommen. Dann allerdings gibt es 3 Kilometer vor dem Ziel nochmal eine Welle. Also es spricht eigentlich alles für eine Ausreißergruppe und dennoch ist das noch nicht vorentschieden. Das Ziel ist in Voiron, das ist ein Vorort von Grenoble und es ist sozusagen die letzte Chance für alle, die nicht exzellent klettern können, denn danach kommen nur noch schwere Alpenetappen und das Finale in Paris.
12: Das Finale der Finals in Hannover gibt's am Sonntag, aber warum schon an den letzten Tag denken, wenn das größte Multisport-Event Deutschlands noch nicht begonnen hat? Heute Nachmittag gibt's die Eröffnungsfeier für die Veranstaltung, bei der ab morgen 143 deutsche Meistertitel in 24 verschiedenen Sportarten vergeben werden. Tide Tedinger berichtet.
15: Das war noch nie da. Auf einer schwimmenden Bühne im Maschsee wird der Startschuss für die Finals erfolgen. Mit großem Aufwand ist die 130 Tonnen schwere Konstruktion am Nordufer des Sees verankert worden. ARD-Moderatorin Stefanie Müller-Spierer begrüßt nicht nur zahlreiche Gäste, wie zum Beispiel die Olympiasiegerin im 3x3-Basketball Sonja Greinacher. Es ist auch Platz genug für die eine oder andere sportliche Kostprobe und Live-Musik. Hannovers Oberbürgermeister Belit Onay sieht die Stadt gerüstet für die Finals.
16: Wird für Hannover, glaube ich, ein sehr, sehr echtes Ausrufezeichen setzen als Sportstadt, die wir ja sind. Das wird viele Touristinnen und Touristen hoffentlich herziehen. Also ich freue mich natürlich, wenn viele auf ARD und ZDF einschalten. Noch mehr freue ich mich, wenn Menschen auch in die Stadt kommen oder auch in die Region und hier das Ambiente einfach genießen. Das wird unvergleichlich werden und insofern freuen wir uns da riesig drauf.
15: Die Eröffnungsfeier läutet nicht nur die Finals ein, sondern auch das Maschseefest, eines der größten Volksfeste in Norddeutschland. Das wird eine logistische Mammutaufgabe für die Stadt. Viele Sportarten werden mitten in der City ausgetragen, zum Beispiel vor der Oper und dem neuen Rathaus.
12: Heute gegen 16 Uhr werden die Finals eröffnet. Auf sportschau.de gibt's einen Livestream. Wo wir in Hannover sind, bleiben wir doch gleich da und schauen zu den Bundesliga-Handballern. Die bereiten sich nicht in Hannover, aber in Wesendorf, also in der Nähe von Wolfsburg, auf die neue Saison vor. Und die soll deutlich besser laufen als die vergangene Spielzeit. Da gab es nämlich nur Platz 11 in der Endabrechnung. Unser Kollege Lukas Mauri war im Trainingslager dabei.
17: Die Vorbereitung ist jetzt eben auch dazu da, die spanische Handballschule vom Trainer Juan Carlos Pastor ganz in Ruhe zu verinnerlichen. Das ist gerade für die Neuzugänge wohl auch ziemlich komplex. Sebastian Heimann wurde gestern auch von Pastor mehrfach für Erklärungen an die Seite gezogen. Ansonsten fordert Pastor von seinen Spielern im Trainingslager vor allem Kommunikation und deshalb steht in Wesendorf auch erstmal das Kennenlernen auf dem Plan, zum Beispiel gestern in Form einer kleinen Runde Fußball.
12: Der erste Test findet übermorgen beim VfL Wittingen statt und ein Interview mit Recken-Sportchef Sven Sören Christoffersen gibt's bei uns im Netz unter ndr.de/sport.
6: Es ist jetzt 7.22 Uhr, 8 Minuten vor halb acht. Das NDR-Info-Thema an diesem Mittwoch, morgen Aufschwung und Beschäftigung. Wie gerecht ist das Reformpaket der Bundesregierung? Es muss jetzt sitzen, hören wir. Die Reformen sollen aber nicht einseitig belasten, sondern fair auf alle umgelegt werden. Es geht ja um Rente, Grundsicherung, Gesundheit und Steuern. Und die greifen wir jetzt nochmal raus. Dazu habe ich einen Steuerexperten am Telefon, nämlich Stefan Bach vom DIW. Schönen guten Morgen.
18: Guten Morgen, Frau Langhammer.
6: Herr Bach, die Bundesregierung spricht ja von einem Reformpaket, das Wachstum schafft, die Mitte entlastet. Ist es denn aus Ihrer Sicht auch ein gerechtes Steuerpaket?
18: Naja gut, was gerecht ist, darüber kann man lange drüber streiten. Aber die Koalition hatte sich ja eigentlich vorgenommen, die Mitte oder besser gesagt geringe und mittlere Einkommen zu entlasten. Und davon kann eigentlich nicht die Rede sein, wenn man das Reformpaket mal genauer anschaut. Wir haben nur relativ kleine Entlastungen einfach deshalb, weil der Staat kein Geld hat und man eben nicht bereit ist, da mehr Geld in die Hand zu nehmen. Das muss ja irgendwo finanziert werden. Das führt jetzt dazu, dass die mittleren Einkommen so um 100 bis 200 Euro entlastet werden. Und wenn man dann aber berücksichtigt, dass diese Entlastung bei der Einkommensteuer, die soll ja für 2 Jahre gelten, gleichzeitig steigen die Preise relativ stark momentan, Stichwort kalte Progression, das führt ja automatisch zu impliziten Steuererhöhungen, weil die Leute eben in der Steuerklasse im Steuertarif aufsteigen und selbst das Geld wird nicht zurückgegeben und noch nicht mal bei geringen und mittleren Einkommen. Mhm. Und das führt jetzt dann in den nächsten Jahren dazu, auch wenn man berücksichtigt, dass eben bei den Sozialbeiträgen eher Erhöhungen zu erwarten sind, bei der Rente für die Kapitaldeckung oder auch bei der Gesundheit. Da versucht man zwar die Beitragserhöhungen im Griff zu behalten. Das klappt aber wahrscheinlich auch nur teilweise. Da werden wir Beitragserhöhungen sehen. Und man darf nicht berücksichtigen, rechte Tasche, linke Tasche, wenn die Krankenkasse kein Geld mehr hat, beziehungsweise da fängt man jetzt ja an mit Zuzahlungen und Leistungseinschränkungen. Also das sieht schlecht aus und man müsste eben einfach mehr Geld mobilisieren, sei es auf der Ausgabenseite des Budgets, Stichwort Steuervergünstigungen, Subventionsabbau, oder eben man müsste die hohen Einkommen und die Vermögen stärker belasten. Das will zum Beispiel die SPD, hat natürlich andere Probleme, Stichwort Wachstum und Standort. Mhm.
6: Herr Bach, da war jetzt schon viel drin, vielleicht dröseln wir es einmal noch mal kurz auf. Sie haben gerade kalte Progression angesprochen, also heißt, der Steuersatz steigt mit steigendem Einkommen. Das heißt, man hätte jetzt die Steuergrenzen auch mit hochsetzen müssen, weil sonst eben die Kaufkraft gleich wieder sinkt. Man kriegt zwar mehr Geld vom Arbeitgeber, aber es wird durch die Progression sofort wieder mitgenommen.
18: Ja, genau. Und das haben wir ja eigentlich die letzten Jahre immer gemacht. Das muss man jetzt nicht konsequent durchhalten. Und dass man eben im obersten Einkommensbereich, also die sogenannte Reichensteuer, die wird ein bisschen hochgezogen. Das hat die SPD durchgesetzt. Das ist ja okay. Das kann man machen. Aber eben auch im unteren und mittleren Bereich wird die kalte Progression noch nicht mal ausgeglichen, weil man da eben nur zurückhaltend ist. Denn der Punkt ist eben, na, das Grundprinzip unseres Steuerstaates ist, die Masse füllt die Kasse. Das heißt, wenn man die Masse entlastet, um die 500 Euro, die Frau Baas mal versprochen hat, das kostet halt den Staat unendlich viel Geld. Und da sind die Kassen eben einfach zu knapp. Beziehungsweise man muss sich dann irgendwo nach der Decke strecken und das Geld anderswo mobilisieren.
6: Mehr Entlastungen bedeuten dann auch wieder weniger Einnahmen für den Staat. Sie haben es gerade schon angesprochen. Wäre dann der größte Hebel auch weniger auszugeben?
18: Ja klar, man muss an die Ausgabenseite auch dann irgendwann mal rangehen. Okay, wir haben jetzt da diese Schuldenbremse, Lockerungen für die Verteidigung, für die Infrastruktur. Das ist ja auch grundsätzlich richtig, aber das wird ja teilweise schon zweckentfremdet. Einfach die breiten Ausgaben sind eben relativ hoch. Da müsste man gucken, dass man da mehr Effizienz, Stichwort Verwaltungsreform, Digitalisierung, dass man auf Dauer da die staatlichen Leistungen günstiger produziert oder vielleicht sogar noch verbessert, wenn das sehr gut klappt. Und eben natürlich dieser Riesenblock der staatlichen Leistungen, der Geldleistungen. Das machen ungefähr 2/3 des gesamten Staatsbudgets aus. Und da darf eben auch nicht alles tabu sein. Da muss man eben an den einen oder anderen Punkt ran. Möglichst natürlich an Dinge, die jetzt nicht unbedingt die arbeitende Mitte und die breite Bevölkerung treffen. Klar, wenn die ineffizient sind, muss man da auch ran. Aber eben auch viele Steuervergünstigungen begünstigen ja auch Wohlhabende und Reiche bei der Immobilienbesteuerung. Bei diesen Erbschaftsprivilegien für Firmenübertragungen, da werden ja Milliardenvermögen werden da ständig übertragen, ohne dass da irgendwelche Erbschaftssteuer anfällt. Während eben der gehobene Mittelschichtbürger für seine Immobilie, wenn er nicht gut gestaltet, da auch schnell mal Erbschaftssteuer zahlt oder seine Kinder. Da muss man auch mal ran, um eben insgesamt die Steuerbelastung gerechter und auch sogar effizienter zu gestalten.
6: Ich höre bei Ihnen raus, Sie sind ja Steuerexperte beim DIW, Herr Bach. Es wäre aus Ihrer Sicht auch fairer und gerechter gegangen, wenn Sie jetzt noch ein Ding ändern könnten. Wo würden Sie ansetzen?
18: Ja, also man müsste tatsächlich eben an allen diesen Punkten hätte man ein bisschen mehr machen müssen. Das war ja auch in den Koalitionsverhandlungen so angelegt. Aber natürlich sind da die Interessenlagen immer schwierig und da muss man eben weiter dran arbeiten, dass man vorsichtig Privilegien bei den Steuervergünstigungen zurückführt. Und auch, da muss dann die SPD mitgehen, da darf auch Sozialleistungen dürfen nicht tabu sein. Also das ist natürlich schwer, etwa beim Elterngeld hat man ja auch schon angefangen, das ist natürlich heikel, aber auch da gibt es sicherlich noch das ein oder andere Potenzial. Das muss natürlich möglichst breit verteilt sein, vielleicht erstmal mit dem Rasenmäher anfangen, alle Subventionen breit reduzieren, damit es dann der Diskussionsprozess weitergeht, dass man dann besser die Streu vom Weizen trennt.
6: Sagt Stefan Bach, Steuerexperte beim DIW. Vielen Dank für Ihre Zeit. Heute Morgen ja im NDR Info-Thema fragen wir ja, wie gerecht ist das Reformpaket der Bundesregierung? Und gerade schon angesprochen auch der soziale Aspekt. Und wir sind um kurz nach 8 Uhr verabredet mit Verena Bentele, der Präsidentin des VdK, und schauen dann auch nochmal auf die sozialen Faktoren in diesem Paket.
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1: Um 7.29 Uhr mit Milat Kupay. Frankreich führt als erstes EU-Land ein Social-Media-Verbot für Kinder und Jugendliche unter 15 Jahren ein. Das Parlament in Paris hat am Abend mit großer Mehrheit ein entsprechendes Gesetz beschlossen. Aus der NDR-Nachrichtenredaktion Daniel Runge.
19: Schon nach den französischen Sommerferien, also im September, soll das neue Social-Media-Verbot in Kraft treten. Kritiker zweifeln allerdings an der Verfassungsmäßigkeit. Außerdem halten sie es in der Praxis für kaum durchsetzbar. Dennoch ist unklar, welche Alterskontrollen überhaupt wirksam sind. Und bestehende Konten von unter 15-Jährigen müssten dann auch identifiziert und gesperrt werden. Das Thema wird derzeit in mehreren EU-Staaten diskutiert, auch in Deutschland. Experten der Europäischen Kommission hatten sich erst in der vergangenen Woche für ein Social-Media-Verbot ausgesprochen, für Kinder unter 13 Jahren.
1: Nach der neuen Eskalation im Nahen Osten kosten Benzin und Diesel wieder deutlich mehr. Jetzt macht sich SPD-Generalsekretär Klüssendorf in der Neuen Osnabrücker Zeitung für einen Spritpreisdeckel stark. Als Vorbild nennt er Belgien und Luxemburg. Aus der NDR-Nachrichtenredaktion Katrin Kahlke.
20: Klüssendorf sagt, in Belgien und Luxemburg gibt es schon seit Jahren Preisobergrenzen für Sprit. Dort wird gemeinsam mit der Branche ein Höchstpreis festgelegt. Deutschland dagegen sei ein Paradies für Mineralölkonzerne. Es könne aber nicht sein, dass Unternehmen hohe Gewinne machten, während der Staat die Folgen für Verbraucherinnen und Verbraucher ausgleichen müsse. Der SPD-Generalsekretär sieht außerdem viele Menschen finanziell am Limit, genauso wie den Staat angesichts der Kriege und der angespannten Haushaltslage. Deshalb bringt er auch eine Debatte über die Schuldenbremse ins Gespräch. Sie müsse notfalls nochmal ausgesetzt werden, wenn der Sozialstaat sonst in Gefahr gerate.
1: Die US-Armee hat die 11. Nacht in Folge Ziele im Iran angegriffen. Die Schläge richteten sich nach Angaben des zuständigen Regionalkommandos wieder gegen militärische Einrichtungen. Medien berichteten zum ersten Mal seit Beginn der neuen Eskalation von Explosionen auch in Teheran. Die bislang letzten US-Angriffe auf die iranische Hauptstadt hatte es Anfang Juni gegeben. Und in etwa einer Viertelstunde sprechen wir mit unserem Korrespondenten Benjamin Weber in Teheran über die aktuelle Situation dort. In der Ukraine hat Präsident Zelensky Armeechef Sirski entlassen. Damit erfüllte Zelensky eine zentrale Forderung von Demonstranten, die tagelang in mehreren Städten auf die Straße gingen. Sie protestierten dagegen, dass der bisherige Verteidigungsminister Fedorov entlassen worden war und forderten auch die Ablösung Sirskis. Zwischen beiden hatte es Streit gegeben. Neuer Armeechef wird Heeresgeneral Drapaty. Auch für Fedorov soll es eine neue Aufgabe geben. 3 Monate vor der Parlamentswahl in Israel hat der Wahlkampf begonnen. Umfragen sagen aktuell ein enges Rennen zwischen Premierminister Netanyahu und dem früheren General der israelischen Streitkräfte Eisenkot voraus. Weil in den kommenden Wochen viele Proteste der Regierungsgegner angekündigt sind, warnt Präsident Herzog vor gewalttätigen Ausschreitungen. Aus Tel Aviv, Bettina Meyer.
21: Der Wahlkampf dürfe nicht zum Bürgerkrieg werden, macht aus Wettbewerbern keine Feinde, so Herzog. Er appellierte an den Zusammenhalt in der Gesellschaft, der aber hat im Krieg erheblich gelitten. Die Spaltung innerhalb der Bevölkerung in Israel ist so groß wie selten zuvor. Währenddessen ziehen die Kandidaten der politischen Parteien übereinander her, posten KI-generierte Videos, Bilder und Texte, um die Gegenseite zu verunglimpfen. Der Chef des israelischen Geheimdienstes und der Vorsitzende des Zentralen Wahlkomitees hatten Herzog zuvor vor möglichen Sabotageakten im Wahlkampf gewarnt.
1: Die Entwicklerfirma von ChatGPT OpenAI berichtet von einem Zwischenfall beim Testlauf eines neuen KI-Modells. Nach Angaben des US-Unternehmens ist die Software eigenständig in die Computersysteme einer anderen KI-Firma eingedrungen. Grundlage war ein Test, inwieweit das neue KI-Modell Sicherheitslücken für Cyberattacken ausnutzen kann. Dabei ging die künstliche Intelligenz viel weiter, als die Experten erwartet hatten. Die OpenAI-Software setzte unter anderem auf zuvor unentdeckte Sicherheitslücken sowie auf gestohlene Zugangsdaten. OpenAI spricht von einem beispiellosen Cyber-Zwischenfall. Für Opfer von Terroranschlägen soll es auf Dauer einen verlässlichen Ansprechpartner bei der Bundesregierung geben. Bundesjustizministerin Hubig bringt heute ein Gesetz ins Kabinett ein, um das Amt des Bundesopferbeauftragten gesetzlich zu verankern. Aus Berlin Markus Sambale.
22: Nach dem Terroranschlag am Berliner Breitscheidplatz 2016 hatte die Bundesregierung erstmals eine Anlaufstelle für Opfer und Angehörige eingerichtet. Seitdem haben sich Opferbeauftragte um Betroffene einer ganzen Reihe von Terroranschlägen in Deutschland gekümmert. Doch bis heute gibt es keine gesetzliche Grundlage für diese Aufgabe. die wird jetzt geschaffen. Das Amt des Opferbeauftragten soll damit aufgewertet werden. Aufgaben und Zuständigkeiten werden genauer beschrieben. Justizministerin Hubig will die Botschaft senden, dass der Staat dauerhaft an der Seite der Betroffenen steht. Laut Gesetzentwurf sind für Personal und Ausstattung der Stelle des Opferbeauftragten rund 900.000 Euro pro Jahr vorgesehen.
1: Das waren die Nachrichten.
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6: Es bleibt heute auch tagsüber meist beim Grau. Es gibt viele dichte Wolken, immer wieder etwas Regen und im Osten später auch Gewitter. Besonders ungemütlich wird es durch den böigen bis starkböigen Wind. An der See sind stürmische Böen dabei. Die Temperaturen steigen aber noch ein bisschen an, erreichen bis zum Nachmittag 18 bis 21 Grad. Und morgen ist es dann schon wieder insgesamt trockener. Dann Wolken und Sonnenschein, im Osten auch dann das ein oder andere Gewitter. Die Höchstwerte 18 bis 23 Grad. Und am Freitag heiter bis wolkig. Und nur örtlich mal ein Schauer, dazu bis zu 24 Grad. NDR Info, der Verkehrsservice, mit nur einer Meldung für die A2 Hannover Richtung Berlin. Zwischen Allerингersleben und Eilsleben 3 Kilometer Stau. Dort ist nur eine Spur frei. Das NDR Info-Thema: Wie gerecht ist das Reformpaket der Bundesregierung? Wir haben gerade auf Steuern geschaut, aber auch Aufschwung ist ein Thema, soziale Gerechtigkeit. Und ein weiterer Aspekt: Der Besuch in der Apotheke könnte für viele gesetzlich Versicherte schon bald teurer werden. Denn die Bundesregierung will die Zuzahlungen für verschreibungspflichtige Medikamente um 50% anheben, als Teil einer Reform zur Stabilisierung der gesetzlichen Krankenversicherung. Was das für Patienten und Patientinnen, Kunden und Kundinnen und für die Apotheken selbst bedeutet, hat sich Ann-Britt Backenbühl in Hamburg angesehen.
2: So, das sind dann einmal die Tabletten. 5 Euro bekomme ich von Ihnen mit Karte.
3: Die Kundin hält ihre EC-Karte an das Lesegerät. Der Einkauf ist abgeschlossen. 5 Euro Zuzahlung für ihr verschreibungspflichtiges Medikament. Während sie einpackt, rückt der nächste Kunde nach. In der Apotheke im Hamburger Stadtteil Wandsbek ist an diesem Vormittag trotz Sommerferien viel los. Apothekerin Sabine Gneko bleibt gelassen, nimmt sich für jede Frage Zeit. In wenigen Wochen dürfte vor allem eine dazukommen, warum für verschreibungspflichtige Medikamente in einigen Fällen eine höhere Zuzahlung fällig wird.
2: Wir stehen natürlich vor der Aufgabe, dass wir letztendlich den Patienten erklären müssen, was sich da verändert und wahrscheinlich auch, warum es sich verändert. Das wird Zeit kosten, die uns natürlich eigentlich für die Beratung, für die Aufklärung der Patienten fehlt.
3: Hintergrund ist eine Gesetzesänderung. Die Bundesregierung plant, die gesetzliche Mindest- und Höchstzuzahlung für verschreibungspflichtige Medikamente ab dem kommenden Jahr zu erhöhen. Seit 2004 wurden diese nicht angepasst. Bislang zahlen gesetzlich Versicherte 10% des Medikamentenpreises, mindestens 5, höchstens 10 Euro. Ab Januar bleibt es zwar bei 10%, die Mindestzuzahlung steigt jedoch auf 7,50 Euro. Die Höchstgrenze auf 15 Euro. Was die einen für verkraftbar halten, bereitet anderen jetzt schon Sorgen.
4: Ich bin halt ein Patient, der auch ein bisschen mehr Medikamente benötigt. Da sehe ich das schon. Also das ist eine ganze Menge, dann also im Monat zusammenkommt.
23: Wenn ich daran denke, wie viele Medikamente ich schon bekommen habe, die ich halt auch günstiger bekommen habe durch die Krankenkasse, finde ich das schon wieder okay.
24: Blutdrucktabletten muss ich nehmen. Und meine Ärztin hat das so differenziert, dass es 3 verschiedene Präparate sind. Also wenn ich jetzt für jedes Präparat 7,50 Euro bezahlen muss, das ist schon eine ganze Menge.
3: Ausgenommen von der Gesetzesänderung bleiben Kinder und Jugendliche unter 18 Jahren. Erwachsene können sich von den Zuzahlungen befreien lassen, wenn sie ihre persönliche Belastungsgrenze erreicht haben. In der Regel 2% des jährlichen Bruttoeinkommens. Bei schwer chronisch Kranken sind es 1%. Auf die gesetzliche Zuzahlung in Form von Rabatten und Gutscheinen gänzlich zu verzichten, mit diesem Angebot werben einige Online-Apotheken. Sabine Gneko sieht darin eine Wettbewerbsverzerrung.
2: Wir können und wir dürfen ja auch gar nicht auf die Zuzahlung verzichten. Es sind ja eigentlich Eigenanteile, die von der Krankenkasse von ihren Patienten verlangt werden. Nicht wir verlangen die, sondern wir geben diese Eigenanteile auch weiter.
3: Für den Deutschen Apothekerverband ist das mehr als ein Wettbewerbsproblem. Anke Rüdinger ist stellvertretende Vorsitzende. Sie sieht den Gesetzgeber in der Pflicht.
5: Wir fordern, dass die gesetzlichen Regelungen so konkretisiert werden, dass ein Verzicht auf die Zuzahlungen gesetzlich untersagt ist. Und idealerweise wird das staatlich sanktioniert. In meinen Augen ist das eine staatliche Aufgabe.
3: Bis zum Inkrafttreten wollen Sabine Gneko und ihr Team die Patientinnen und Patienten gezielt informieren, damit ihnen im Apothekenalltag auch ab Januar genug Zeit für ihre eigentlichen Aufgaben bleibt.
7: Möchten Sie oder möchten Sie nicht?
8: Ja, auch Apotheken sind betroffen von der GKV-Reform. Soweit eine Reportage von Annbrit Backenbühl aus Hamburg.
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8: Der US-Konzern Uber will den Berliner Essenslieferanten Delivery Hero übernehmen und damit einen der größten Anbieter der Branche. Hinter dem Vorstoß steckt nicht nur das Geschäft mit geliefertem Restaurantessen. Es geht um größere Liefernetze, niedrigere Kosten und die Frage, wer künftig Einkäufe aller Art bis an unsere Haustüren bringt. Angela Göpfert über einen Milliardenmarkt im Umbruch.
9: Medikamente, Drogerieware oder der schnelle Einkauf aus dem Supermarkt. Lieferdienste wollen längst mehr als nur fertiges Essen an die Haustür bringen. Genau darauf setzt Uber mit dem geplanten Kauf von Delivery Hero. Der Markt wächst kräftig. Mit Online-Essenslieferungen wurden im vergangenen Jahr weltweit knapp 260 Milliarden Dollar umgesetzt. Bis 2035 könnte sich das Volumen fast verdreifachen. Doch viel Umsatz bedeutet nicht automatisch viel Gewinn. Fahrer, Technik und Logistik kosten enorme Summen. Entsprechend dünn sind die Margen. Je größer jedoch ein Anbieter ist, desto besser kann er Bestellungen bündeln und seine Kosten senken. Genau darin sieht Thomas Gitzel, Chefvolkswirt der VP-Bank, das wirtschaftliche Kalkül hinter Ubers Übernahmeangebot für Delivery Hero.
10: Beide Unternehmen ein, dass sie nämlich Plattformen, IT-Plattformen anbieten, Uber im Mobilitätsbereich, Delivery Hero im Lieferdienstbereich. Da gibt es Synergien und diese Synergien möchte Uber heben.
9: Die Branche rückt also enger zusammen. Erst im vergangenen Jahr schluckte DoorDash den britischen Konkurrenten Deliveroo. Gleichzeitig wächst der Druck von außen. Auch große Technologiekonzerne könnten in den Markt einsteigen. Chris-Oliver Schickentanz vom Frankfurter Vermögensverwalter Capitell hat dabei vor allem Amazon im Blick.
25: Amazon hat sehr, sehr viel in den Aufbau eines eigenen Logistiknetzwerks investiert. Und jetzt möchte man natürlich diese Investitionen auch bestmöglich nutzen. Und dementsprechend schaut eben Amazon, dass man in den Großstädten dann auch in die Lieferdienste einsteigt. Man hat jetzt mit Lebensmitteln begonnen. Ich könnte mir allerdings vorstellen, dass da sehr schnell auch die Gastronomie folgen wird.
9: Geliefert werden soll künftig fast alles. Lebensmittel, Drogerieware, Medikamente oder Elektronik. Möglichst innerhalb weniger Minuten. Quick Commerce heißt dieses Geschäft.
25: Ich glaube, es geht am Schluss darum, wenn ich ein Logistiknetzwerk habe, dieses bestmöglich auszulasten. Und da sucht man dann natürlich nach den entsprechenden Anwendungsbereichen, die es gibt.
9: Für deutsche Kunden dürfte sich durch eine Übernahme von Delivery Hero durch Uber zunächst wenig ändern. Die Berliner Firma betreibt hierzulande keinen großen Endkundenlieferdienst mehr. Lieferando, Uber Eats und Volt konkurrieren weiter miteinander. Schreitet die Konsolidierung der Branche jedoch voran und verschwinden weitere Anbieter, könnten Rabatte seltener und Liefergebühren höher werden. Anlagestratege Schickentanz hält diese Gefahr vorerst aber für begrenzt.
25: Der Wettbewerb im Bereich der Lieferdienste ist trotz dieses Zusammenschluss immer noch sehr, sehr intensiv. Also von daher, ich glaube jetzt nicht, dass hier ein Monopolist entsteht, der dann die Preise setzen kann.
9: Ubers Griff nach Delivery Hero zeigt allerdings, wohin sich die Branche bewegt. Lieferdienste wollen längst mehr sein als Pizza- und Sushi-Bringer. Sie wollen den gesamten Alltag der Kunden beliefern, vom Shampoo bis zum Ladekabel. Ob das gelingt, hängt davon ab, wie häufig die Kunden bestellen und wie effizient die Anbieter ihre teuren Liefernetze auslasten.
8: Über den Milliardenmarkt Lieferdienste berichtete Angela Göpfert. Sie hören NDR Info am Mittwochmorgen und in der kommenden Viertelstunde schauen wir noch mal etwas genauer auf die Lage im Iran. Die USA haben in der 11. Nacht in Folge die Angriffe fortgesetzt, aber im Land gibt es Probleme mit der Finanzierung des Irankriegs. Dazu gleich mehr. Davor aber noch in Kürze weitere wichtige Themen.
1: Mit einer großen Show werden heute in Hannover die Finals und das Maschseefest eröffnet. Bei den Finals treten in den kommenden Tagen Athletinnen und Athleten in mehr als 20 Sportarten an. Es geht um rund 140 nationale Meistertitel, zum Beispiel im Stabhochsprung und im Rudern. Das Maschseefest ist nach Angaben der Organisatoren das größte Volksfest Niedersachsens. Zu den Veranstaltungen werden Hunderttausende Besucher erwartet. Kinder unter 15 Jahren dürfen in Frankreich ab September keine Social-Media-Konten mehr haben. Einem entsprechenden Verbot hat das Parlament jetzt zugestimmt. Die Betreiber von Plattformen wie TikTok und Snapchat werden verpflichtet, bestehende Profile von Kindern zu löschen und eine von der französischen Datenschutzbehörde genehmigte Altersüberprüfung zu nutzen. Hintergrund ist die Sorge über negative Folgen der Social-Media-Nutzung für Minderjährige, zum Beispiel für die psychische Gesundheit. Vor dem Hintergrund der angespannten Haushaltslage und der Iran-Krise hat sich SPD-Generalsekretär Klüssendorf offen für weitere zusätzliche Schulden gezeigt. Der Neuen Osnabrücker Zeitung sagte er, man müsse zumindest in Erwägung ziehen, größere Spielräume nutzen zu können. Das sei eine Frage von Verantwortungsbewusstsein. Klüssendorf warb für eine große Reform der Schuldenbremse. Sie sei dringend geboten und richtig. Derzeit fehle es aber an Einigkeit darüber. Das Wetter in Norddeutschland, viele Wolken, gelegentlich Regen und später im Osten auch Gewitter, starker Wind, maximal 18 bis 21 Grad. Das war der kurze Überblick, jetzt geht's weiter mit Birgit Langhammer.
6: Danke, Milad Kupay. Seit Ende Februar herrscht Krieg in Iran, der vor allem auch die dortige Bevölkerung belastet. Proteste gegen das Regime wurden niedergeschlagen, die versprochene Hilfe aus den USA kam dann nicht. Stattdessen wurde die Straße von Hormus quasi unpassierbar gemacht und bis hierhin scheitern Verhandlungen zwischen Teheran und Washington. Wir schauen auch noch gleich nach Washington, wo offenbar auch die Finanzierung dieses Krieges umstritten ist. Das Regime in Iran wiederum geht gestärkt aus dem Konflikt hervor, erklärt das Rahmenabkommen mit den USA auch für hinfällig, sagt man sei vollumfänglich im Krieg mit den USA und wir sehen permanent Bilder von gegenseitigen Angriffen, auch zivile Infrastruktur wird angegriffen. Wir fragen jetzt, wie sich die Lage eigentlich für die Menschen vor Ort entwickelt. Benjamin Weber ist unser Korrespondent für die Region und gerade auch in Teheran. Das war ja auch längere Zeit schwierig einzureisen und ich habe ihn gefragt, wie funktioniert das mit dem Arbeiten? Ist denn freies Berichten möglich?
11: Wir sind unterwegs mit einem Team. Wir haben ein ARD-Team, was ständig in Teheran ist, in unserem ARD-Büro. Und ich bin ausgestattet mit einem Visum, einer Pressekarte. Und wenn wir auf der Straße unterwegs sind, dann werden wir regelmäßig kontrolliert von Menschen auf Motorrädern in normalen Klamotten. Und die schauen sich dann unsere Dokumente und Unterlagen ganz gut an. Aber bisher hat es eigentlich ganz gut geklappt. Was man aber sagen muss, ist schon, dass viele Menschen eigentlich auf der Straße, gerade wenn wir auch Fernsehen machen, so ein bisschen Sorge haben zu sprechen.
6: Dazu kommen wir gleich. Schauen wir vielleicht erst noch auf die vergangene Nacht, die 11. Nacht in Folge. Angriffe der US-Armee, vor allem auf militärische Ziele, heißt es immer. Aber in der vergangenen Nacht ist dann auch wieder die Millionenmetropole Teheran angegriffen worden. Wie haben Sie das erlebt?
11: Gar nicht. Also ich habe geschlafen, beziehungsweise ich bin mir nicht ganz sicher, ob ich so ein dumpfes Geräusch gehört habe oder nicht, ob ich das geträumt habe. Das kann gut sein, denn es war gestern jetzt, was Teheran angeht, relativ gering, sagen wir mal. Also es hat Luftabwehr gegeben, Flugabwehr und offenbar eine Explosion in der Stadt. Das ist jetzt noch nicht besonders groß, aber natürlich besorgniserregend im Sinne von, es hat sich entwickelt. In den letzten Tagen gingen die amerikanischen Schläge eigentlich nur in der Nähe der Straße von Hormus mit dem Ziel, dort die iranischen Fähigkeiten zu zerstören.

0: viele auch Verwandte in den betroffenen Gebieten, die jetzt schon angegriffen werden. In Teheran ist es eigentlich seit dem 8. April, also seit dem vorläufigen Zwischenende dieses großen Kriegs, ruhig gewesen. Und trotzdem haben diese 40 Tage natürlich ihre Spuren hinterlassen. Die Arbeitslosigkeit ist noch mal mehr gestiegen. Also auch da hat gestern ein junger Student gesagt, ich habe eigentlich überhaupt keine Perspektive mehr. Und das ist schon eine große Belastung, einfach diese komplette Unsicherheit.
1: Und Sie haben ja auch schon angesprochen, dass es vielleicht auch schwieriger geworden ist, generell mit Menschen ins Gespräch zu kommen. Wir haben ja über die Proteste gegen das Regime berichtet, auch darüber, dass viele Tausende inhaftiert worden sind. Ist jetzt alles noch schwieriger geworden, eben weil zu dieser Bedrohungslage durch die USA auch noch die Angst im eigenen Land dazukommt?
0: Ja, ich denke schon. Also, dass natürlich Proteste jetzt erstmal nicht zu erwarten sind, hat sicherlich damit zu tun, erstens auch, dass die so brutal niedergeschlagen worden sind, die letzten. Also, das spürt man schon noch, dass das ein Trauma ist, selbstverständlich, was in den Knochen sitzt. Aber gleichzeitig auch natürlich, dass, ja, also die Zivilbevölkerung schon das Gefühl hat, durchaus überwacht zu werden oder durchaus, also, dass da die Räume eng sind. Man muss aber auch sagen, für uns als deutsches Radio und deutsches Fernsehen merkt man auch ab und zu, dass uns auch eine Ablehnung entgegenschlägt von Menschen hier aus der Gesellschaft, die dann eben sagen, also die westlichen Länder unterstützen uns eigentlich nicht. Da wird man immer mal wieder auch an das Zitat vom Bundeskanzler Friedrich Merz erinnert, der gesagt hat letztes Jahr, Israel mache mit dem Angriff auf den Iran die Drecksarbeit. Das haben die Menschen hier nicht vergessen und das ist überhaupt nicht gut angekommen. Also das ist auf jeden Fall auch ein Teil der Realität, mit der wir hier konfrontiert sind.
1: Zur aktuellen Situation in Teheran war das unser Korrespondent Benjamin Weber. Mit Iran sei man noch nicht fertig, so sagte es US-Präsident Trump. Er will offenbar noch härtere Angriffe. Es gibt zwar weitere Gespräche, ob es zu einer neuen Waffenruhe kommt, ist aber ungewiss und ein Ende des Krieges ist nicht abzusehen. Die Straße von Hormuz weiterhin kaum passierbar und das alles kostet. Vor einem Senatsausschuss in Washington legte US-Verteidigungsminister Hegseth gestern dar, warum die Regierung knapp 88 Milliarden Dollar extra braucht, Geld für den Krieg. Die Demokraten waren nicht überzeugt, sie vermissen eine Strategie. Carsten Günther berichtet aus Washington.
2: Fast 5 Monate dauert der Iran-Krieg nun an. Ein Krieg, den Präsident Donald Trump nur wenige Tage nach dem Start als gewonnen erklärte. Und 2,5 Monate ist es her, dass das Pentagon zum bisher letzten Pressebriefing einlud. Seitdem hielt es Verteidigungsminister Pete Hegseth nicht mehr für nötig, die Amerikaner darüber zu informieren, wie sich ihre Streitkräfte am Persischen Golf schlagen. Der Senat erlebte gestern einen Verteidigungsminister, der sich schwer tat zu erklären, warum seine Regierung um weitere knapp 88 Milliarden Dollar fürs Militär bittet. Schuld sei Trumps Vorgänger, Joe Biden.
3: President Trump inherited a set of global and domestic crises.
2: Präsident Trump hat eine Reihe globaler und innenpolitischer Krisen geerbt, sowie fast überall aufgeschobene Instandhaltungsmaßnahmen. Anstatt das Schiff durch die aufziehenden Stürme zu steuern, haben frühere Anführer unser Militär durch soziale Experimente und eine globale Beschwichtigungspolitik verkümmern lassen.
3: Social experiments and globalist appeasement.
2: Kirsten Gillibrand, Senatorin der Demokraten, konterte.
4: You are asking for unlimited money for bombs.
2: Sie verlangen unbegrenztes Geld für Bomben, während Menschen ihre Familien nicht ernähren können. Ich weiß nicht, wie die Regierung das gegenüber den Amerikanern vertreten will.
3: Not unlimited bombs, Senator. I'm asking for the right bombs at the right time to ensure we can deter our adversaries into the future.
2: Hegseths Antwort, er wolle keine unbegrenzten Bomben, sondern die richtigen zur richtigen Zeit, um Amerikas Gegner abschrecken zu können. Und?
3: We're staying laser focused on the objective and you're trying to make campaign commercials.
2: Wie ein Laser sei er auf die Ziele fokussiert, während die Politikerin Werbevideos für den Wahlkampf produziere. Wer gehofft hatte, Hegseth würde eine Iran-Strategie des Präsidenten darlegen, wurde enttäuscht. Wenige Stunden zuvor hatte eine Reporterin Trump im Oval Office gefragt, was sein Plan sei. Schließlich deute nichts darauf hin, dass der Iran bereit sei, die Gefechte zu beenden. Trump reagierte gereizt.
5: Why do you know something that I don't know?
6: Well, they continue to attack our allies and kill
5: Americans. You know what the dialogue is behind the scenes that they want to meet desperately to try and end it. Because they're getting decimated.
2: Wisse sie etwas, was er nicht wisse? Fragte der Präsident die Journalistin. Die Iraner verlangten dringend nach einem Treffen, nach einem Kriegsende. Schließlich würden sie gerade dezimiert. Nate Swanson von der Denkfabrik Atlantic Council sieht die Administration an einer Weggabelung. Im Nationalen Sicherheitsrat unter Trump war er früher für

0: den Iran zuständig. Swanson bei CNN.
1: What we've seen in the conflict over the past 9 days, 10 days is that it's actually getting more severe, right?
0: In den letzten 9 oder 10 Tagen haben wir gesehen, dass der Konflikt heftiger wird. Die USA greifen Einrichtungen der zivilen Infrastruktur an. Die Iraner machen das am Golf letztlich auch und haben tragischerweise gerade 4 Amerikaner getötet. Der Einsatz steigt also. Wir sind jetzt da, wo man entweder eine Abfahrt nimmt oder eskaliert.
1: A peace off-ramp or escalate.
0: Trumps Optionen sind allesamt miserabel. Er könnte seine Streitkräfte abziehen, unverrichteter Dinge. Er könnte eine Bodeninvasion starten, brandgefährlich und ohne Garantie auf Erfolg. Und er könnte sich mit dem Iran und den Golfanrainern aufs gemeinsame Eintreiben einer Maut in der Straße von Hormuz verständigen. Eine verrückte Idee, die vielleicht die einzig machbare Lösung darstellt. Momentan scheint es, als würde Trump den Krieg um seiner selbst willen führen. Eine Position, in der der Präsident eigentlich nicht sein sollte, nur rund 3 Monate vor den wichtigen Zwischenwahlen im November.
2: Informationen aus Washington von Carsten Kühntop.
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2: Windräder sind ja in Norddeutschland ein vertrauter Anblick und sie sind ein wichtiger Teil der Energiewende. Trotzdem sind sie nicht bei allen beliebt. Jedoch kommt eine Studie aus den USA und aus Deutschland nun zu dem Ergebnis, dass Windräder harmlos seien, und zwar harmlos für die Gesundheit. Demnach könne man keinen Zusammenhang zwischen Krankheitsbeschwerden in der Bevölkerung und Windrädern herstellen. Jan Kerkhoff aus der ARD-Wissen-Redaktion hat sich diese Studie etwas genauer angesehen.
4: Die Studie hat 120.000 Haushalte in den USA untersucht. Ausgewertet wurde, welche Beschwerden Anwohner aus Orten mit Windkraftanlagen angaben. Ob sie Schlafstörungen, Depressionen oder chronische Kopfschmerzen hatten und ob sie Ärzte konsultieren mussten. Und die Datenerhebung ging noch weiter, so Studienautor Niklas Rott von der Universität Augsburg.
5: Und wir haben für die gleichen Haushalte on top für die Jahre 2004 bis 2023, das sind dann sogar ein paar Haushalte mehr, eben auch Konsumdaten, wo wir den Konsum von Schlafmitteln, Schmerzmitteln und dergleichen erfassen können. Und das verbinden wir am Ende dann eben mit den offiziellen US-Daten zu Windkraftanlagen.
4: Dann haben Niklas Rott und seine Kollegen analysiert, ob sich Gesundheitsbeschwerden in Regionen nach dem Bau von Windkraftanlagen anders entwickeln als in vergleichbaren Regionen ohne neuen Windkraftausbau. Dabei haben sie sich auch die einzelnen betroffenen Haushalte und Personen angesehen.
5: Wir sehen in unseren Daten, die eben US-Haushalte von in den Jahren 2011 bis 2023 umfassen, auf Bevölkerungsebene keine signifikanten Gesundheitseffekte. Das heißt also auf der Ebene von Wohnortgemeinden, die eben in der Nähe von neu erbauten Windkraftanlagen liegen.
4: Keine Gesundheitsschäden durch Windräder also, laut Studie. Die Psychologin Gundula Hübner von der Medical School Hamburg und der Universität Halle forscht seit vielen Jahren zu dem Thema. Sie findet die Studie interessant, sieht aber methodische Schwächen.
6: Insbesondere da der überwiegende Anteil der Teilnehmenden in großen Entfernungen zu den Windenergieanlagen lebt. Also es überrascht dann eben nicht, dass wir hier keinerlei Effekte finden. Über 41% leben in einem Abstand, der größer als 5 Kilometer ist. In 5 Kilometer Entfernung hören sie hier nichts mehr.
4: Die Abstände zu Windrädern sind einer von vielen Diskussionspunkten bei Studien zur Wirkung der Anlagen. Hier stellt Niklas Rott klar:
5: Diese Abstände, die da zitiert werden und die wir auch in unserem Papier behandeln, sind nicht die Abstände von einzelnen Wohnortadressen, sondern das sind die Adressen von Bevölkerungszentren. Das heißt also, wenn ich mir jetzt einen Ort vorstelle, dann wird eben der bevölkerungsgewichtete Mittelpunkt von diesem Ort berechnet und von diesem Mittelpunkt her, also von dem Bevölkerungszentrum, berechnen wir die Distanz. Das heißt also, dass ein Teil der Haushalte sogar weiter entfernt liegen kann, ein Teil der Haushalte aber auch näher liegt.
4: Das Ergebnis passt zu denen anderer europäischer Studien. Das bestätigt Gundula Hübner. Etwa eine aus den Niederlanden, die rund 500.000 Anwohner untersuchte und keine Zusammenhänge zwischen Gesundheitsrisiken und dem Wohnen nahe einer Windturbine feststellen konnte. Eine Studie aus der Fachzeitschrift Science aus dem Jahr 2022 kommt sogar zu dem Schluss, dass Windkraft gesundheitsförderlich ist, da sie die Luft weniger belastet als fossile Kraftwerke. Gundula Hübner geht zusammen mit ihrem Team in ihren Studien weiter und untersucht auch das Wohlbefinden der Betroffenen.
6: Wir erfassen eben nicht Krankheiten, sondern auch schon, ich fühle mich gestört und ich habe Symptome, ich habe Ärger, ich habe Schlafprobleme. Und da haben wir einen Bereich von geringeren Prozentanteilen, die darauf hinweisen, dass es in einzelnen Fällen Belästigung durch hörbare Geräusche geben kann, die aber nicht krank machen.
4: Sowohl Gundula Hübner als auch Niklas Rott empfehlen daher, Betroffene frühzeitig in die Planung von Windrädern einzubeziehen und Belastungen wie Lärm, Schattenwurf und Abstände zu berücksichtigen.
2: Windräder verursachen also keine nachweisbaren Gesundheitsschäden beim Menschen. Die Studie hat Jan Kerkhoff für uns ausgewertet. Das NDR-Info-Thema heute früh, Aufschwung und Beschäftigung. Wie gerecht ist das Reformpaket der Bundesregierung? Und gleich nach 8 schauen wir nochmal auf den sozialen Aspekt. Wir sind mit Verena Wentele, der Präsidentin des VdK, verabredet.
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7: Um 8 Uhr mit Milat Kupay. In Hannover starten heute die Finals, ein Multisport-Event über 4 Tage. Dort werden in 24 Sportarten deutsche Meisterschaften ausgetragen. Es ist schon das 6. Mal, dass die Finals stattfinden. Dieses Jahr aber erstmals in Norddeutschland. Mats Nicholson aus der Sportredaktion erklärt, was geplant ist.
8: Das Stabhochspringen auf dem Opernplatz, dort wird eine mobile Stabhochsprunganlage aufgebaut. Und dann gibt's zahlreiche neue, junge Sportarten, wie das Speedklettern, ebenfalls auf dem Opernplatz. Es geht so schnell wie möglich eine 15 Meter hohe Wand rauf. Dann gibt es zum Beispiel noch das Stand-Up-Paddling auf dem Maschsee oder das Speed-Windsurfen auf dem Steinhuder Meer. Insgesamt sind bei den Finals knapp 4000 Sportlerinnen und Sportler dabei. Mal zum Vergleich eine Größenordnung. Das sind mehr Athletinnen und Athleten als bei den Olympischen Winterspielen, zuletzt in Mailand.
7: Mit den Finals startet heute auch das Maschseefest. 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Frankreich führt als erstes EU-Land ein Social-Media-Verbot für Kinder und Jugendliche unter 15 Jahren ein. Das Parlament in Paris hat am Abend mit großer Mehrheit ein entsprechendes Gesetz beschlossen, das mit dem neuen Schuljahr in Kraft treten soll. Kritiker zweifeln allerdings an der Verfassungsmäßigkeit. Sie halten das Social-Media-Verbot außerdem für kaum durchsetzbar. Darüber hinaus soll in Frankreich nach den Sommerferien die Benutzung von Smartphones an weiterführenden Schulen komplett untersagt werden. Norwegen erinnert heute an die 77 Todesopfer der Terroranschläge in Oslo und auf der Insel Utøya vor 15 Jahren. Der Rechtsterrorist Anders Behring Breivik hatte damals eine Autobombe im Regierungsviertel in der norwegischen Hauptstadt gezündet und anschließend auf der Insel Utøya das Feuer auf Jugendliche eines Sommerferienlagers eröffnet. Anlässlich des 15. Jahrestages hat Oslo ein neues Denkmal und ein Erinnerungszentrum bekommen. Norwegen-Korrespondentin Elena Kuch zur Bedeutung der Terroranschläge heute.
9: Dieses neue Zentrum und auch das Denkmal und die vielen Leute, die zur Einweihung gekommen sind, zeigen, wie präsent die Anschläge noch sind. Und die Erinnerung soll auch ganz bewusst erhalten werden, gerade auch, weil viele Schülerinnen und Schüler gar keine bewusste Erinnerung mehr an die Anschläge haben. Und dann gibt es noch die andere Seite und dazu hat sich gerade der norwegische Geheimdienst geäußert. Und zwar dazu, wie sehr die Attentate noch nachwirken. Viele rechtsextreme Straftäter, die seien von Anders Behring Breivik inspiriert. Und die Straftaten von Rechtsextremen sind laut Geheimdienst in den vergangenen 15 Jahren gestiegen.
7: Auch in München wird heute an den Anschlag in einem Einkaufszentrum vor 10 Jahren erinnert. Damals hatte ein 18-Jähriger aus rassistischen und rechtsextremen Motiven 9 Menschen mit ausländischen Wurzeln erschossen. Danach tötete sich der Täter selbst. Zu einer Gedenkveranstaltung werden unter anderem Bundespräsident Steinmeier und Angehörige der Opferfamilien erwartet. Bei einem internen Sicherheitstest des US-Tech-Unternehmens OpenAI haben mehrere KI-Modelle ihre Testumgebung verlassen und sind eigenständig über das offene Internet in andere Computersysteme eingedrungen. Die Entwickler sprechen von einem beispiellosen Cybervorfall. Aus Los Angeles, Reinhard Spiegelauer.
10: Der Ablauf laut OpenAI bei einem Leistungstest mit einem aktuellen und einem noch unveröffentlichten KI-Modell sollte getestet werden, wie gut sie Sicherheitslücken ausnutzen können. Schutzmechanismen hatte man dafür bewusst reduziert, um die maximalen Fähigkeiten der Modelle zu ermitteln. In einem Blog-Eintrag schreiben die KI-Entwickler, die Modelle hätten, so wörtlich, enorme Anstrengungen unternommen, um ein eng gefasstes Testziel zu erreichen. Die KI-Entwickler kündigten sofort Maßnahmen an. Unter anderem verspricht OpenAI, die Vorgänge genauer nachzuvollziehen und Testumgebungen in Zukunft strenger zu überwachen.
7: Im Louvre in Paris hat es im vergangenen Jahr einen spektakulären Schmuckdiebstahl gegeben. Heute wird einer der prächtigsten Räume des Museums wieder geöffnet. Aus der Galerie d'Apollon waren damals 8 Schmuckstücke im Gesamtwert von fast 90 Millionen Euro gestohlen worden. Jetzt soll der Saal als Prunkgalerie voll zur Geltung kommen, weshalb der Raum vorerst leer bleiben wird. Die damals gestohlenen Kunstschätze sind bis heute nicht wieder aufgetaucht. Das waren die Nachrichten.
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11: Viele Wolken, gelegentlich Schauer, im Osten später auch einzelne Gewitter. Dazu höchstens 18 bis 21 Grad und der Regen kommt von allen Seiten, durch den Bögen bis starkböigen Wind. An der See gibt es auch stürmische Böen. Morgen dann Wolken und Sonnenschein im Wechsel und es ist meist schon wieder trocken. Im Osten dann auch das ein oder andere Gewitter und die Temperaturen bei 18 bis 23 Grad. Bis zum Wochenende wird es jetzt peu à peu auch wieder wärmer. Am Freitag dann schon bis zu 24 Grad, dann auch nur regional einzelne Regenschauer. In der Info der Verkehrsservice mit einer Meldung für die A2 Hannover Richtung Berlin. Zwischen Alleringhersleben und Alsleben 3 Kilometer Stau. Dort ist nur eine Spur frei. Allen unterwegs, gute Fahrt. Die Regierungskoalition hat Anfang des Monats Aufschwung und Beschäftigung verordnet. Ein ausführliches Reformpaket liegt vor, das nach der Sommerpause zu Gesetzen werden soll, um das Steuersystem und den Arbeitsmarkt zu ändern, die Regeln bei Krankschreibungen oder auch den Abbau von Bürokratie. Es sollten ja Reformen sein, die fair sind und alle betreffen. Aber wie gerecht werden die Zumutungen verteilt für das versprochene Ziel Wachstum und mehr Jobs? Das ist das NDR-Info-Thema. Wir fragen, wie gerecht ist das Reformpaket? Unser Korrespondent Frank Eichmann im Hauptstadtstudio in Berlin hat sich die Ideen angesehen und auch schon mal auf Fairness überprüft.
12: Mit einem bunten Strauß gewichtiger Worte stellten Bundeskanzler Merz und seine Arbeitsministerin Baas von der SPD Anfang Juli ihr Reformpaket vor.
13: Wir brechen auf in die Zukunft, wir machen uns stark, damit wir in der neuen Zeit gut leben können.
14: Es muss auch ausgewogen weiterhin zugehen.
13: Gerechtigkeit.
14: Dafür sorgen, dass Wirtschaft wieder wächst und vor allen Dingen wir den Zusammenhalt damit in unserem Land stärken.
12: Ankündigungen, mit denen die Regierung auf Zurückhaltung trifft. Denn 8 von 10 Bundesbürgern sehen den Wohlstand bei uns ungerecht verteilt, ergab vor einigen Wochen eine ARD-Umfrage. Und das wird sich nicht ändern, folgt man Kritikern der Koalitionsvorhaben wie Marcel Fratscher, Chef des Deutschen Instituts für Wirtschaftsforschung, kurz DIW, in Berlin.
15: Dieses Reformpaket malt ein Bild der Gesellschaft, bei der die Beschäftigten sich endlich mal mehr anstrengen müssen. Die müssen flexibler werden, die müssen nicht krank feiern, Lifestyle-Teilzeit, das ist schlecht. Die müssen mal härter ran und die ganz starken Schultern, die großen Vermögen, die kümmern komplett ungeschoren davon. Die vielen Privilegien werden nicht beschnitten, also die Balance stimmt nicht.
12: In den Reformideen stecke eine soziale Schieflage, sagt Marcel Fratscher, basierend auf einem gern gepflegten Missverständnis, wenn es um gerecht verteilte Zumutungen gehe. Dass man die gut verdienenden Leistungsträger schonen müsse, wolle man die Abwanderung der Industrie und sinkende Investitionen verhindern.
15: Und in unserer Gesellschaft setzen wir hohe Einkommen mit viel Leistung gleich. Und das sollten wir grundlegend hinterfragen, denn das sind häufig Frauen, die wenig verdienen, die sich um Kinder, um pflegebedürftige Angehörige kümmern, die also sehr viel leisten und keinen Euro dafür bekommen. Hohe Einkommen mit Leistung gleichzusetzen, ich glaube, das funktioniert nicht.
12: Nur symbolisch die geplante Anhebung des Höchststeuersatzes von Finanzminister Klingbeil, Superreichensteuer genannt. Sie wird nur wenige betreffen. Aber das lässt sich auch ganz anders sehen. Das Institut der Deutschen Wirtschaft in Köln oder DIHK-Chef Adrian haben gewarnt, Höchststeuer hoch, das treffe in ohnehin schwieriger Zeit Mittelständler und Familienunternehmer, also die, die vor Ort für Investitionen sorgen, für Beschäftigung und Ausbildung. Klar, dass verschiedene Interessengruppen verschiedene Sichtweisen darauf haben, wie gerecht die Reformen der Koalition ausfallen werden. Auch wie generationengerecht die angestrebte Rentenreform wird. Der verpflichtende Beitragsaufschlag für eine Kapitalrente, die Streichung der Rente mit 63 oder dass Beamte weiter draußen bleiben, auch wenn eine fast 90-prozentige Umfragemehrheit der Bundesbürger sich das anders und aus ihrer Sicht gerechter wünscht. Vielleicht wird das alles ja beim nächsten Mal kommen, im nächsten großen Reformpaket. Vorsicht, warnt hier nicht nur Marcel Fratscher vom DIW.
15: Meine wirkliche Sorge ist, dass man gerade, wenn man jetzt diese Pakete so verabschiedet, eben dann auf absehbare Zeit, sprich 5 bis 10 bis 15 Jahre, eben keine weiteren Reformen machen wird. Wenn man das jetzt so beschließt, dann ist der politische Druck erstmal ein Stück weit genommen, aber das macht Deutschland eben nicht zukunftsfähig. Wir brauchen jetzt Klarheit, wir brauchen jetzt die richtigen Stellschrauben und das sind die Reformpakete sicherlich nicht.
11: Sagt Marcel Fratscher im Beitrag von Frank Eichmann. Wir kommen in den Norden.
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11: Die Windkraftbranche in Niedersachsen sorgt sich vor einem stockenden Offshore-Ausbau. Der Bundesverband hat gerade die Ausbauzahlen für das erste Halbjahr vorgestellt und fordert bessere Ausschreibungsbedingungen von der Bundesregierung. Die Offshore-Windenergie ist besonders für Niedersachsen eine wichtige Industrie. Mehr dazu von Katharina Seiler.
16: Ministerpräsident Lies sagt, wir können uns einen Fadenriss beim Ausbau der Offshore-Windenergie nicht leisten. Denn neben der Bedeutung für die Energiewende sei die Offshore-Industrie für Niedersachsen ein wichtiger Jobmotor mit guten Industriearbeitsplätzen sowie ein bedeutender Wirtschaftsfaktor, so Lies. Deshalb fordert er, ebenso wie die Offshore-Branche, dass die Bundesregierung möglichst zeitnah das Windenergie-auf-See-Gesetz reformiert. Und zwar so, dass es für Unternehmen attraktiv genug ist, Flächen in der Nordsee für weitere Windparks zu ersteigern. Bei der Versteigerungsrunde vor gut einem Jahr hatte es nämlich kein einziges Gebot gegeben. Und ein stockender Offshore-Ausbau wäre besonders für Niedersachsen ein Problem. Denn hier werden 7 der insgesamt 10 Gigawatt installierter Offshore-Leistung in die Netze eingespeist.
11: Die Bauarbeiten der Deutschen Bahn in Hamburg-Altona gehen heute in eine neue Phase. Dabei kommt auch ein Hubschrauber zum Einsatz und am Wochenende wird gesprengt. Reinhard Posselt.
17: Während der Gleissperrung zwischen Altona und Sternschanze wird nicht nur an der Sternbrücke gearbeitet, sondern auch am künftigen Fernbahnhof Altona. Dort am Diebsteich wird es heute früh laut. Ein Hubschrauber entfernt nicht mehr benötigte Signalmasten. Wegen der engen Platzverhältnisse geschieht dies aus der Luft. Ebenfalls am Diebsteich plant die Bahntochter InfraGo am Sonnabend eine zweite spektakuläre Aktion. Sie sprengt eine große Betonbrücke. Auf der Brücke in Langenfelde liegen 2 Gleise, darunter 5. Sie muss weg, um Platz für neue Gleise zu schaffen. Kurios, die Brücke wird in die Luft gesprengt, obwohl sie mit Asbest und Blei belastet war. Auch deshalb hatte die Bahn im Oktober den Umzug des Fernbahnhofs Altona um 2 Jahre verschoben. Nun erklärt sie NDR 90,3, die Brücke sei so vorbereitet, dass die Sprengung keine Emissionen freisetze. Wie genau, lässt sie offen.
11: Der Kieler Marineschiffbauer TKMS steigt aus den Gesprächen über einen Kauf der Nachbarwerft German Naval Yards aus. Das hat Firmenchef Burkhardt mitgeteilt. Das Angebot wurde zurückgezogen. Weitere Einzelheiten von Peter Vorbeck.
18: Der Erwerb wäre eine schöne Option gewesen, aber kein Muss, erklärte Burkhardt. Nach seinen Angaben konnte sich TKMS trotz intensiver Gespräche mit den Eigentümern nicht auf die wirtschaftlichen Rahmenbedingungen der Transaktion verständigen. Das Unternehmen will nun andere Optionen in Kiel verfolgen, um, wie es hieß, die logistische Flexibilität zu steigern. Die beiden Marinewerften TKMS und German Naval Yards teilen sich in Kiel eine Fläche und gehörten lange Zeit zusammen. Sie sind aus der früheren Traditionswerft HDW vorgegangen. Dem TKMS hat auch Rheinmetall ein Angebot für German Naval Yards abgegeben.
11: In Mecklenburg-Vorpommern sind viele Stauwerke und Wehranlagen in die Jahre gekommen und müssen dringend saniert werden. Die ersten 2 Millionen Euro aus einem neuen Förderprogramm bekommen die Wasser- und Bodenverbände in Zettemin bei Stavenhagen. Thomas Köhler berichtet.
19: In Mecklenburg-Vorpommern gibt es rund 7000 Stau- und Wehranlagen. Etwa 2 Drittel davon sind sanierungsbedürftig. Die Kosten dafür schätzt das Umweltministerium auf rund 150 Millionen Euro. Mit dem neuen Förderprogramm können die ersten 48 Anlagen saniert werden. Sie stammen zumeist aus Meliorationsmaßnahmen zu DDR-Zeiten. Damit wurden mehr Flächen für die Landwirtschaft nutzbar gemacht. Die Stauanlagen dienen dem Klimaschutz und regeln den Grundwasserspiegel. Sie helfen, Moore zu erhalten und können bei Starkregen Wasser aufnehmen.
11: Das waren Meldungen aus Norddeutschland. Und ein Thema kommt da gleich noch im Sportblock dazu. Spielt sich auch im Norden ab, eine Großveranstaltung in Hannover. Es geht um die Finals. Dazu hören wir gleich mehr nach dem schnellen Überblick um 8.14 Uhr.
7: Als erstes Land in Europa verbietet Frankreich Kindern unter 15 Jahren die Nutzung von Social-Media-Plattformen wie etwa TikTok und Snapchat. Das Parlament hat gestern eine entsprechende Regelung beschlossen. Ab dem 1. September dürfen Kinder unter der Altersgrenze keine Konten mehr anlegen. Plattformbetreiber müssen bestehende Profile löschen. Außerdem sollen sie eine von der französischen Datenschutzbehörde genehmigte Altersüberprüfung einsetzen. Der ukrainische Präsident Zelensky hat den Oberkommandierenden der Armee Sirski entlassen. Damit reagierte er auf tagelange Straßenproteste. Ausgelöst wurden diese durch die Absetzung von Verteidigungsminister Fedorow. Zelensky hatte ihn aus dem Amt entfernt, weil Fedorow sich mit Sirski überworfen hatte. In der Bevölkerung ist Fedorow sehr beliebt. In seiner 6-monatigen Amtszeit hat er innovative Drohnentechnologie gefördert und ist nach Einschätzung von Beobachtern auch gegen Korruption innerhalb des Militärs vorgegangen. Ein außergewöhnliches Vorkommnis beim Testlauf neuer KI-Modelle hat das Risiko potenzieller Cyberattacken mit künstlicher Intelligenz aufgezeigt. Nach Angaben der Entwicklerfirma OpenAI ist eine besonders leistungsfähige Software eigenständig in Computersysteme eines anderen KI-Unternehmens eingedrungen. Sie nutzte dabei Sicherheitslücken und gestohlene Zugangsdaten. OpenAI spricht von einem beispiellosen Cybervorfall. Das Wetter in Norddeutschland: viele Wolken, gelegentlich Regen und später im Osten auch Gewitter, starker Wind, maximal 18 bis 21 Grad. Soweit der kurze Überblick. Jetzt geht's weiter mit Birgit Langhammer.
11: Vielen Dank.
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11: Freud und Leid liegen oft ganz nah beieinander und das musste nun auch ein deutsches Team bei der Tour de France der Radprofis erfahren, Moritz Kühn.
20: Ja, ein Tagessieg und ein heftiger Sturz, das war ja ein Tag der Achterbahn-Gefühlswelten des deutschen Red Bull Teams. Das Einzelzeitfahren am Genfersee hat Remco Evenepoel gewonnen, der jetzt in der Gesamtwertung rund 4,5 Minuten hinter Tour-Dominator Tadej Pogacar liegt. Aber für die Schlagzeilen sorgte der Deutsche Florian Lipowitz, der auf dieser 16. Etappe in einer Kurve weggerutscht und mit der Schulter gegen den Bordstein geprallt ist. Die Diagnose: Schlüsselbeinbruch. Für ihn ist die Tour beendet. Unser Reporter vor Ort in Frankreich, Holger Gersker, berichtet, wie er den Sturz erlebt hat.
21: Ja, es ist doppelt bitter, weil Florian Lipowitz wirklich gut unterwegs war in diesem Zeitfahren. Er hatte die viertbeste Zwischenzeit, er war drauf und dran, seine Podiumsambitionen nicht nur zu wahren, sondern vielleicht sogar leicht zu verbessern. Aber vielleicht hat er auch das Risiko ein bisschen übertrieben, denn es war ein Fahrfehler. Er wird selber sich verantwortlich fühlen müssen für das, was da in einer Rechtskurve passiert ist. Er rutschte weg, dann ist natürlich auch blöd, dass seine Bordsteinkante kam und die eigentliche Abpolsterung erst über dieser Bordsteinkante stand und nicht davor. Das hätte vielleicht noch ein bisschen was abfedern können, aber der Sturz, der Einschlag war so heftig, dass möglicherweise auch so die Tour de France für ihn vorbei gewesen wäre. Ein erster richtig bitterer Rückschlag in seiner Karriere, denn von Stürzen ist er bisher eigentlich verschont geblieben, aber das war natürlich wirklich heftig.
20: Wie lange Florian Lipowitz jetzt ausfallen wird, steht noch nicht fest. Die deutschen Meisterschaften im Straßenradsport wurden in diesem Jahr schon im Juni ausgetragen. Dafür werden andere Titel ab morgen bei den Finals in Hannover vergeben. Insgesamt 143 deutsche Meistertitel in 24 verschiedenen Sportarten. Dazu gehört zum Beispiel auch BMX Flatland, also Akrobatik auf dem Rad. Mit dabei als ARD-Expertin beim größten Multisport-Event in Deutschland, das heute eröffnet wird, Olympiasiegerin und mittlerweile Beachvolleyball-Rentnerin Laura Ludwig.
22: Ja, ich bin überzeugt davon, dass Mini-Olympia sehr viel für den Sportstandort bringt, weil es natürlich wie eine absolute Euphorie in die Stadt bringt für eine gewisse Zeit mit unterschiedlichen Sportarten, die nicht immer gesehen werden. Das ist auch irgendwo eine Vorbildfunktion wieder für Kinder, Jugendliche und natürlich aber auch irgendwo Erwachsenen, die sich begeistern. Es ist immer eine absolute Bereicherung für die Stadt, bin ich für überzeugt von.
20: Sagt Laura Ludwig. Heute so gegen 16 Uhr starten die Finals in Hannover mit der Öffnungsfeier einer dicken Party am Maschsee. Zu sehen auf sportschau.de im Livestream.
0: Die Zweitliga-Fußballer von Hannover 96 können bei der Eröffnungsfeier der Finals nicht mal eben vorbeischauen, denn sie sind im Trainingslager in Iserlohn. Unser Kollege Tom Gernke ist vor Ort. An ihn ging die Frage, wie die Stimmung ist.
1: Die Stimmung bei 96 ist gut. Die Bedingungen hier sind top. Wunderbarer Rasen, gutes Hotel. Noch dazu kommt, dass direkt nebenan Minigolfplatz ist. Da gibt es auch schon die ein oder andere Runde für die Spieler. Aber klar, es geht hier nicht nur darum, Spaß zu haben. Trainer Christian Tietz, der ist bekannt für seine teils stundenlangen Trainingseinheiten. Die gibt's auch hier. Ich habe ihn die Tage zum Interview getroffen. Auch er ist super entspannt, zumindest abseits von Ecke-Tor sozusagen. Denn so ein bisschen Sorgen macht er sich schon um seinen Kader. Denn da braucht es noch die ein oder andere Nachbesserung.
0: Ja, einige wichtige Spieler haben den Verein verlassen. Gleich 5 aus der Startelf der vergangenen Saison. Und mit Ausnahme von Innenverteidiger Jean Hugonet und Keeper Pascal Loretz wurden bis dato nur Talente verpflichtet. Kein Training, keine Spiele, kein Quälen mehr. Das hat sich wohl Fußballer Luis Holtby gedacht und gestern am späten Abend sein Karriereende bekannt gegeben. Moritz Knorr.
5: Der 35-Jährige absolvierte in seiner langen Laufbahn 362 Spiele in der ersten und zweiten Bundesliga, die meisten davon für den Hamburger SV und Holstein Kiel. Mit den Störchen stieg er 2024 auch in die Bundesliga auf. Anfang der 2010er Jahre absolvierte Holtby auch 3 Länderspiele für die deutsche Nationalmannschaft. Auf Instagram schrieb der 35-Jährige, es ist Zeit, Abschied zu nehmen. Nach fast 20 Jahren als Profi endet heute meine aktive Karriere. Ich verlasse den Platz mit Stolz, Demut und unendlich viel Dankbarkeit.
0: Und mehr zum Karriereende von Luis Holtby gibt's bei uns im Netz unter ndr.de/sport.
2: Und soweit der Sport mit Moritz Kühn. Es ist jetzt 8.20 Uhr, 10 Minuten vor 8:30. Wir fragen heute früh im NDR Info Thema, wie gerecht ist das Reformpaket der Bundesregierung mit dem Titel Aufschwung und Beschäftigung? Und wir schauen jetzt konkret auf soziale Aspekte. Dazu am Telefon Verena Bentele, Präsidentin des VDK mit über 2,3 Millionen Mitgliedern, der größte Sozialverband in Deutschland. Schönen guten Morgen, Frau Bentele.
23: Schönen guten Morgen.
2: Der VDK argumentiert ja seit Jahren aus der Perspektive von Rentnern, Menschen mit Behinderung, Pflegebedürftigen, Geringverdienenden. Und es geht bei den Reformen jetzt genau darum: Rente, Grundsicherung, Gesundheit, Steuern, Stabilisierung und Entlastung. Bevor wir gleich in die Details gehen, welche Schulnote geben Sie dem Paket?
23: Ui, das ist eine schwierige Frage. Eine 4 vielleicht? Eine ausreichend? Naja, wobei es eigentlich nicht ausreichend ist. Für uns ist halt das Grundproblem und das große Thema wirklich, man muss sich das große Ganze anschauen. Dass wir Reformen brauchen, da hat niemand was dagegen. Das sagen auch wir als Sozialverband. Nur die Frage, wie diese Reformen ausgestaltet werden, da ist in puncto sozialer Ausgleich, soziale Gerechtigkeit wirklich viel Luft nach oben.
2: Und das wollen wir jetzt vertiefen, Frau Bentele. Wenn Sie jetzt an Ihre Mitglieder denken, welche Gruppe wird denn durch die Reform am stärksten belastet? Sind es die Rentner oder Menschen mit Behinderung oder Menschen mit kleinem Einkommen?
23: Also man kann es so pauschal leider gar nicht sagen. Es sind unter anderem natürlich die Menschen, die zum Beispiel zu Hause Angehörige pflegen, weil die pflegenden Angehörigen sollen weniger Rentenpunkte unter anderem bekommen. Die Pflegebedürftigen sollen später erst den Pflegegrad zuerkannt bekommen, also kriegen auch später Leistungen zuerkannt, zum Beispiel für den Umbau eines barrierefreien Bades zu Hause, was dann wiederum schwieriger wird, wenn man länger zu Hause bleiben möchte und nicht in der Einrichtung will. Also Pflegebedürftige und deren Angehörige sind zum Beispiel eine Gruppe, die unter den Reformen schon leiden werden. Und da werden wir uns sehr intensiv für einsetzen, dass da die Veränderungen nicht so drastisch werden, wie die Bundesregierung das derzeit plant. Eine andere Gruppe, für die es aber auch schwierig wird, werden alle Arbeitnehmerinnen und Arbeitnehmer, wenn wirklich die Konsequenz ab dem ersten Krankheitstag zum Beispiel eine Arbeitsunfähigkeitsbescheinigung zu brauchen, dann wird das für viele natürlich eine zusätzliche Herausforderung, gleich am ersten Tag eine Arztpraxis aufzusuchen und dort nicht nur andere anzustecken, sondern auch selber sich eben dahin zu schleppen. Also auch das wird eine Riesenherausforderung. Für chronisch erkrankte Menschen wird die Herausforderung groß, wenn sie mehr zuzahlen müssen zu Medikamenten. Klar gibt es eine Obergrenze, aber bis die erreicht ist, wird es natürlich auch teurer für die Menschen, die regelmäßig Medikamente brauchen. Also Sie sehen schon, es ist gar nicht so ganz einfach und insgesamt denke ich, können wir festhalten, dass gerade für Menschen mit nicht so sehr viel Geld die Herausforderungen größer werden, für Menschen, die Einschränkungen haben wie Pflegebedürftige und deren Angehörige, Menschen mit Behinderung, die vielleicht bald mehr arbeiten sollen als 8 Stunden am Tag. Also die Bundesregierung muss hier tatsächlich nochmal mehr Ausgleich schaffen.
2: Jetzt hören wir aber auch aus der Bundesregierung, ohne Reformen wird der Sozialstaat unbezahlbar. Also es sollen quasi Einschnitte gemacht werden, um das System in einer anderen Form dann zu stabilisieren. Jetzt haben Sie selber gesagt, Frau Bentele, Sie sind gar nicht gegen Reformen, aber wo würden Sie dann ansetzen?
23: Also was schon ein relevanter Punkt ist, um mal zum Beispiel das Gesundheitssystem zu nehmen, dass wir in irgendeiner Weise die Ausgaben- und Einnahmepolitik anschauen müssen, das ist richtig. Und gerade beim Thema der Ausgaben ist für mich ein ganz zentraler Punkt, dass die Ausgaben, die getätigt werden, also eben zum Beispiel für die Familien mit Versicherungen, für Personen, die Grundsicherungsleistung beziehen, da muss eben wirklich auch der Staat, sprich wir durch Steuergelder, eben die Finanzierung sicherstellen. Und es kann nicht sein, dass das wirklich allein die Versicherten oder zu einem sehr großen Teil bewerkstelligen müssen. Das ist für mich einer der wesentlichen Punkte. In der Ausgabenpolitik, um jetzt auch mal was Gutes zu sagen zu den Reformen der Bundesregierung im Gesundheitsbereich, ist einer der guten Vorschläge wirklich, dass bei einer Operation beispielsweise für ein künstliches Kniegelenk eine Zweitmeinung eingeholt werden muss. Also dass wirklich auch das System selber mal angeschaut wird, welche Behandlungen sind nötig, wo ist vielleicht aber auch eine konservative Behandlung entscheidend. In diese Richtung weiterzudenken, halte ich für einen wirklich super guten zielführenden Vorschlag, weil wir gerade in Deutschland sehen, wir haben zwar sehr hohe Ausgaben im Gesundheitsbereich, aber europaweit oder EU-weit ist unsere Lebenserwartung jetzt nicht ganz vorne. Es sind nur die Ausgaben. Also da mal das System anzugucken, lohnt sich in jedem Fall. Und da sind wir auch durchaus bereit, damit zu diskutieren.
2: Jetzt haben Sie ja auch schon angesprochen, dass es so, wie es jetzt ist, für Sie nicht durchgewinkt werden kann. Wo ist denn Ihr Einfluss? Wo glauben Sie, wie groß wird der Spielraum noch sein? Weil Sie haben jetzt Kritik, aber viele andere haben ja auch Kritik. Und man wollte sich ja eben nicht in diesen Schleifen verlieren, sondern hat gesagt, man braucht jetzt auch zeitnah Reformen.
23: Also was für uns eben wichtig ist, ist wirklich nochmal die Belange der Menschen zu vertreten, die eben sonst vielleicht in diesem Reformprozess nicht so gehört werden, die nicht so stattfinden, und da das Gespräch zu suchen mit der Arbeitssozialministerin, Gesundheitsministerin, anderen Regierungsmitgliedern und Abgeordneten ist für uns wichtig und eben auch auf die Belange der Menschen hinzuweisen, die eben ganz schnell vergessen werden. Zum Beispiel ist im Moment auch eine der vielen Reformen, dass mehr verpflichtende Barrierefreiheit in der Gesetzgebung, durch Gesetzgebung eingeführt werden soll. Und da ist für uns ein ganz klarer Punkt, wenn viele, gerade eher Wirtschaftspolitikerinnen und Politiker, sagen, das ist eine unzumutbare Einschränkung der Wirtschaft, wenn wir noch mehr Barrierefreiheit brauchen, also stufenlosen Zutritt zu Gebäuden, barrierefreie Digitalsysteme. Das wäre eine Einschränkung. Da muss ich klar sagen, in der Gesellschaft, die immer älter wird, ist es eigentlich vor allem das, dass man zugeht auch auf ältere Menschen, die als Kundinnen und Kunden relevant sind und wichtig. Und das sollte dann am Ende nicht nur eine Einschränkung der Wirtschaft sein, sondern vor allem die Unterstützung der Menschen, die eben weiterhin teilhaben wollen.
2: Sagt Verena Bentele, die Präsidentin des VDK. Vielen Dank.
23: Danke Ihnen. Ciao.
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2: Die Deutsche Bahn will Alkohol in allen Bahnhöfen in Deutschland verbieten. Ausnahmen soll es nur für die Gastronomie geben. Im Herbst soll das Alkoholkonsumverbot schon in Kraft treten, mit dem Ziel, die Sicherheit für Reisende, aber auch für Bahnmitarbeitende zu verbessern. Das Nachrichtenportal T-Online hält die geplante Regelung für inkonsequent.
4: Wenn das Anliegen von Bahnchefin Palla die tatsächliche Verbannung alkoholischer Getränke aus deutschen Bahnhöfen und Zügen ist, muss sie auch gegen die Angebote vor Ort vorgehen. Das Helle aus dem Bahnhofsrewe, das man nicht mehr trinken dürfte, alkoholisiert in der Regel auf die gleiche Weise wie das aus der Bahnhofskneipe oder im Bordrestaurant, das man weiterhin trinken dürfte. Indem die Bahn übrigens auch Dry Gin aus dem Rheinland verkauft. Alkoholgehalt 41%. So ist das, was Palla ankündigt, nicht nur nicht konsequent, sondern auch nicht ehrlich. Denn die Fahrgäste, denen die Bahn im Zug hochprozentigen Alkohol verkauft, steigen dann an eben den Bahnhöfen aus, aus denen Palla das Trinken verbannen möchte.
2: Die Frankfurter Allgemeine Zeitung findet das geplante Verbot richtig.
4: Große Bahnhöfe sind in vielen Städten Hotspots der Kriminalität und Gewalt in Zügen gehört zum Alltag. Alkoholkonsum fördert aggressives Verhalten. Ebenso offensichtlich ist jedoch, dass der Alkoholkonsum nicht das einzige Problem in Bahnhöfen ist. Ausufernder Drogenkonsum und wachsende Verwahrlosung kommen hinzu. Aber auch das spricht nicht gegen ein Alkoholverbot.
2: Auch die Volksstimme aus Magdeburg lobt den neuen Plan der Deutschen Bahn und meint, sie solle noch einen Schritt weiter gehen.
4: Wirklich unsicher fühlen sich Fahrgäste meist nicht unbedingt in der Bahnhofshalle oder am Gleis, sondern im Zug. Nämlich dann, wenn betrunkene, aggressive Fahrgäste auftauchen. Das kann im Umfeld von Risikofußballspielen passieren, aber auch zu anderen Gelegenheiten. Meint die Bahn es wirklich ernst mit dem neuen Sicherheitspaket, sollte sie auch an dieser Stelle ansetzen. Theoretisch kann ein Alkoholverbot auch in Zügen festgelegt werden. Rauchen ist in den Waggons schließlich auch untersagt. Der beste Kompromiss ist vielleicht, ein Alkoholverbot in Zügen zeitweise auszuprobieren, etwa im Umfeld von Risikofußballspielen. Das würde vielen Fahrgästen tatsächlich mehr Sicherheit im Zugverkehr vermitteln. Die jetzt geplanten neuen Regeln könnten der Auftakt sein.
2: Kritik dagegen kommt von der Rheinpfalz aus Ludwigshafen.
4: Jetzt verbieten wir also das Bier, statt die Ursachen von Gewalt und Verwahrlosung endlich an ihren Wurzeln zu packen. Statt solche Symbolpolitik zu inszenieren, sollte Bahnchefin Palla dafür sorgen, dass unsere Bahnhöfe wieder sauber, Gebäude instand gesetzt und Sicherheitskräfte präsenter werden. Doch schon für ausreichendes Personal fehlt offenbar das Geld. Wer soll unter diesen Umständen ausgerechnet ein flächendeckendes Alkoholverbot kontrollieren?
2: Das waren die Standpunkte. Zusammengestellt hat sie Gisela Former.
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7: Um 8.30 Uhr mit Milad Kupay. Das französische Parlament hat auf Initiative von Präsident Macron einen Gesetzentwurf verabschiedet, der Kindern unter 15 Jahren die Nutzung sozialer Netzwerke verbietet. Eine Premiere in Europa. Das Gesetz soll bereits im September mit dem neuen Schuljahr in Kraft treten. Aus Paris, Julia Burta.
6: Mit großer Mehrheit verabschiedeten die Abgeordneten das Gesetz und damit ein Wahlversprechen von Emmanuel Macron, für das er sich sehr eingesetzt hatte. Der Staatspräsident lobte die Reform als großen Fortschritt. Frankreich ebne den Weg, sagte er mit Blick auf eine mögliche europaweite Neuregelung. Das französische Social-Media-Verbot für unter 15-Jährige betrifft alle sozialen Plattformen, sieht aber Ausnahmen für Online-Enzyklopädien oder digitale Projekte mit Bildungszwecken vor. Kritiker des Gesetzes halten es für nicht durchführbar und deshalb reine Symbolpolitik. Es sei völlig unklar, mit welchen Überprüfungs-Apps, öffentlichen oder privaten, europäischen oder amerikanischen, das Alter der Jugendlichen festgestellt werden solle.
7: Von heute an bis Sonntag kommen deutsche Spitzenpolitikerinnen und Spitzensportlerinnen und Sportler nach Hannover. Sie kämpfen bei den sogenannten Finals um 143 deutsche Meistertitel. Außerdem beginnt heute das traditionelle Maschseefest. Aus der NDR-Nachrichtenredaktion Volko Damm.
8: Am Nachmittag werden beide Großereignisse mit einer Show am Nordufer des Maschsees eröffnet. Allein in den kommenden Tagen werden zu den Veranstaltungen hunderttausende Besucher in Niedersachsens Landeshauptstadt erwartet. Rund 140 nationale Meistertitel in mehr als 20 Sportarten werden bei den Finals vergeben. Die meisten Wettbewerbe können kostenlos besucht werden, die meisten Austragungsorte liegen dicht beieinander. Beachvolleyball und Stabhochsprung etwa finden auf dem Opernplatz statt. Von dort zu Fuß erreichbar ist der Maschsee, wo die Meisterschaften im Kanu und Rudern entschieden werden. Weniger sportlich geht es beim Maschseefest zu. Das bietet fast 3 Wochen lang Musik, Essens- und Getränkestände und viele Aktionen rund um den See.
7: SPD-Generalsekretär Klüssendorf bringt eine erneute Aussetzung der Schuldenregeln ins Gespräch. Angesichts der Kriege um uns herum sei zumindest in Erwägung zu ziehen, höhere Haushaltsspielräume nutzen zu können, sagte Klüssendorf der Neuen Osnabrücker Zeitung. Das sei eine Frage von Verantwortungsbewusstsein, wenn es an die Grundfesten des Sozialstaats gehe. Klüssendorf forderte außerdem eine neue Spritpreisbremse als Reaktion auf die massiv gestiegenen Benzin- und Dieselkosten. Bundeswirtschaftsministerin Reiche will junge Unternehmen stärker fördern. Das Bundeskabinett soll dazu heute eine sogenannte Start-up- und Scale-up-Strategie verabschieden. Aus Berlin, Maximilian Ulrich.
9: Die Bundesregierung will kleine Firmen, also Start-ups, stärker fördern, damit sie wachsen können. Und dieses Wachstum nennt man Scale-up. Dazu soll es mehr Geld vom Bund geben. So soll der sogenannte Deutschlandfonds über das Jahr 2030 hinaus verlängert werden. Über diesen Fonds werden auch Startups unterstützt, die Geld für den Start des Unternehmens brauchen. Die Bundesregierung will sich aber auch erstmals direkt an Startups beteiligen, die Kriegswaffen herstellen. Außerdem sollen militärische Startups die gleiche Förderung bekommen wie Startups, die keine Waffen herstellen. Die Start-up- und Scale-up-Strategie aus dem Wirtschaftsministerium enthält mehr als 150 Eckpunkte. Viele davon sind aber noch in einem frühen Stadium.
7: Aus dem Deutschen Institut für Wirtschaftsforschung gibt es den Appell, kleine und mittlere Einkommen stärker zu entlasten. Die EW-Steuerexperte Bach sagte auf NDR Info, bei diesem Thema sei der Bundesregierung noch keine ausreichende Reform gelungen. Es gebe bislang nur kleine Entlastungen und im Gegenzug seien die Preise stark gestiegen. Der Steuerexperte sagte auch, dass die Koalition noch mehr tun könne, um die Einnahmen zu erhöhen und die Ausgaben zu reduzieren.
10: Viele Steuervergünstigungen begünstigen ja auch Wohlhabende und Reiche bei der Immobilienbesteuerung. Bei diesen Erbschaftsprivilegien für Firmenübertragungen, da werden ja Milliardenvermögen werden da ständig übertragen, ohne dass da irgendwelche Erbschaftssteuer anfällt, während eben der gehobene Mittelschichtbürger für seine Immobilie, wenn er nicht gut gestaltet, da auch schnell mal Erbschaftssteuer zahlt oder seine Kinder. Da muss man auch mal ran, um eben insgesamt die Steuerbelastung gerechter und auch sogar effizienter zu gestalten. Und auch, da muss dann die SPD mitgehen, auch Sozialleistungen dürfen nicht tabu sein. Etwa beim Elterngeld hat man ja auch schon angefangen, das ist natürlich heikel, aber auch da gibt es sicherlich noch das ein oder andere Potenzial.
7: Die EW-Steuerexperte Bach, das ganze Gespräch hören Sie in rund 15 Minuten hier auf NDR Info. Saudi-Arabien wird offenbar ein ziviles Atomprogramm starten. Wie mehrere Medien berichten, hat US-Präsident Trump ein Abkommen dazu mit Saudi-Arabien genehmigt. Demnach werden US-Firmen die nötigen Anlagen bauen. Aus Washington, Carsten Kühntop.
12: Der Deal hat eine Laufzeit von 30 Jahren und ist Dutzende Milliarden Dollar wert. Saudi-Arabien ist damit das nächste Land im Nahen Osten, das in die Atomkraft einsteigt. In den Vereinigten Arabischen Emiraten ist bereits ein Reaktor am Netz. Ägypten und Jordanien haben ähnliche Pläne. Die Saudis geben an, sie verfolgten ausschließlich friedliche Zwecke. Kronprinz Mohammed sagte vor einigen Jahren jedoch, sollte der Iran eine Atombombe bauen, würde sein Land es auch tun.
7: Das waren die Nachrichten.
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11: Der heutige Mittwoch bleibt eher grau mit vielen dichten Wolken, gelegentlich auch Schauer. Im Osten sind später einzelne Gewitter dabei und die Höchstwerte erreichen 18 bis 21 Grad. Kommt uns aber kühler vor durch den böigen bis starkböigen Wind an der See, sogar stürmische Böen. Morgen dann Wolken und Sonnenschein im Wechsel und meist schon wieder trocken. Im Osten auch dann das ein oder andere Gewitter. Die Höchstwerte 18 bis 23 Grad und bis zum Wochenende wird es wieder deutlich wärmer. Auch im Norden am Freitag dann heiter bis wolkig und regional mal ein Schauer. Und dann schon bis zu 24 Grad. NDR Info, der Verkehrsservice A2, Hannover Richtung Berlin. Zwischen Allerengersleben und Eilsleben 3 Kilometer Stau. Dort ist nur eine Spur frei. Und die A23 Heide Richtung Hamburg wird demnächst gesperrt. Zwischen Elmshorn und Tornisch, und zwar wegen einer Fahrbahnausbesserung. Ab circa 9 Uhr, also in einer halben Stunde, bis circa 13 Uhr. Sie hören NDR Info und wir schauen jetzt nach Stade. Nach den tödlichen Schüssen auf 6 Menschen in Stade ist der mutmaßliche Täter gestern in Untersuchungshaft tot aufgefunden worden. Ein Mitarbeiter des Gefängnisses fand den 45-Jährigen leblos in seiner Zelle in Bremervörde und es wird von Suizid ausgegangen. Was bedeutet das jetzt für die Aufarbeitung? Dem Mann wurde von der Staatsanwaltschaft ja 6-facher Mord vorgeworfen. Hintergrund war vermutlich ein Sorgerechtsstreit um seine damals 3 Monate alte Tochter. Die Opfer sind alle Mitarbeitende aus der Jugendhilfe. Dazu unsere Kollegin Angelika Henkel. Weiß man denn schon, wie es passiert ist in der JVA in Bremervörde?
13: Ja, bisher gibt es zu den Maßnahmen, die in der JVA auch zum Schutz des Gefangenen getroffen wurden, keine genauen Informationen. Da sind viele Fragen offen, eben weil dieser Hauptbeschuldigte ja in Obhut des Staates war und es auch schon Schutzvorkehrungen gibt bei suizidgefährdeten Untersuchungshäftlingen. Es ist so, dass nach unseren Recherchen der Mann tatsächlich 24 Stunden videoüberwacht wurde, 3 Wochen lang. Aber nur bis vorgestern, also dem Vortag seines Suizids, das haben wir aus Sicherheitskreisen erfahren.
2: Da fällt jetzt natürlich die zeitliche Nähe auf. Fragt man sich auch, warum wurde er dann nur bis vorgestern überwacht?
13: Ja, weil er in allen Gesprächen mit der Justizvollzugsanstalt, mit dem Psychologen einen stabilen Eindruck machte. Mehr noch, nach unseren Informationen hat er sich sogar zukunftsgewandt gegeben. Er soll den Eindruck erweckt haben, in oder nach der Haft studieren zu wollen. Er hat mit Ermittlern gesprochen, erweckte den Eindruck, dass er die Tat mit aufklären wolle. Er war freundlich. Er soll davon gesprochen haben, dass sein großes Ziel sei, dass sein Kind wieder bei der Mutter leben könne und nicht bei einer Pflegefamilie. Vorangegangen war ja dieser Streit um das Umgangsrecht. Aber man hört schon an den Konjunktiven, eine offizielle Bestätigung für diese recherchierte Information gibt es nicht. Das Justizministerium wollte das gestern Abend weder bestätigen noch dementieren. Ich denke, dass wir da im Laufe des Tages mehr erfahren. Aber Fakt ist ja auch, für so eine 24-Stunden-Videoüberwachung über eine längere Zeit müssen ausreichend Gründe vorliegen, juristisch. Und diese Gründe dürften, ich sag mal, nach den Auftritten des Beschuldigten, wenn sie so stattgefunden haben, nicht mehr gegeben sein. Es gibt ja in den Gefängnissen in der Regel eine engmaschige Betreuung solcher Häftlinge, denn man weiß, dass gerade die erste Zeit in der Untersuchungshaft bei Gewalttätern zu Suiziden führen kann. Wir haben mit dem stellvertretenden Vorsitzenden des Verbandes für Strafvollzugsbedienstete, Sascha Wand, gesprochen. Und er hat ganz unabhängig von dem Stader-Fall erklärt, dass man Suizide nie ganz verhindern kann. Wo ein Wille ist, ist auch ein Weg, sagt er. 2025 haben sich ja 86 Menschen in Gefängnissen das Leben genommen.
2: Was bedeutet jetzt aber dieser Suizid für den Fall Stade mit 6 getöteten Mitarbeitenden aus der Jugendhilfe? Was bedeutet das auch für die Ermittlungen?
13: Ja, wenn es keinen Beschuldigten mehr gibt, dann gibt es auch keine Ermittlungen mehr rund um seine Tathandlungen und am Ende auch keinen öffentlichen Prozess. Das heißt, diese Akte wird geschlossen. Aber es gibt ja 2 weitere Beschuldigte, nämlich seine Partnerin und auch die Fahrerin des Fluchtautos. Gegen diese beiden Frauen wird weiter ermittelt. Da wird geschaut, was haben die beiden getan? Waren sie Mitwisserinnen? Haben sie geholfen oder sind sie einfach hineingeraten? Wurde die Fahrerin des Fluchtautos etwa gezwungen vom mutmaßlichen Täter, mit der Pistole an den Kopf loszufahren? Das alles wissen wir nicht. Das alles wird ermittelt. Und es ist nicht klar, ob die Ermittlungen bei diesen beiden Frauen eingestellt werden oder ob es einen Prozess gibt. Für Haftbefehle jedenfalls hat es nicht gereicht. Nach Auskunft der Staatsanwaltschaft fehlte es schon am dringenden Tatverdacht, so sagen das die Juristen. Das bedeutet, beim Abwägen, ob es am Ende eine Verurteilung geben könnte, war die Wahrscheinlichkeit offenkundig nicht besonders groß und deshalb gab es keinen Haftbefehl.
2: Heißt auch, also am Ende gibt es vielleicht gar keine Prozesse, keine öffentliche Aufarbeitung. Was bedeutet das jetzt auch für die Angehörigen der Getöteten?
13: Ja, das kann man pauschal nicht sagen. Menschen reagieren in der Regel sehr unterschiedlich. Ich war gerade bei einem anderen großen Gerichtsprozess, wo ich erlebt habe, wie die Taten die einen Menschen für ihr Leben lang zeichnen, andere aber können das besser verarbeiten und ihr Leben weiterführen. Gestern wurden ja, bevor das Parlament und auch die Öffentlichkeit informiert wurde, wurden die Angehörigen des Tatverdächtigen, aber auch der 6 Getöteten informiert, damit sie diese Nachricht nicht aus den Medien erfahren müssen, aus den Nachrichten.
2: Angelika, du hast ja eben auch schon mal erwähnt, dass es im Vorfeld einen Streit um das Umgangsrecht gab. Das haben wir ja damals auch schon gehört aus Stade, quasi direkt nach den tödlichen Schüssen. Welche Erkenntnisse gibt es denn jetzt aber über die Vorgeschichte des Falles und vielleicht auch zumindest ein mögliches Motiv des mutmaßlichen Täters?
13: Ja, bekannt ist, dass das Baby von den Eltern in die medizinische Hochschule hier in Hannover gebracht wurde mit Verletzungen. Die Vermutung der Ärzte war, dass es geschüttelt worden sein könnte. Die Eltern haben sich dagegen verwehrt. Es gab dann Anzeigen und Gegenanzeigen. Das Baby wurde in Obhut genommen und in dieser Einrichtung für Mütter und Kinder in Stade sollte mit dem Vater an diesem Morgen gesprochen werden. Und weil man ein konfliktreiches Gespräch schon vermutete, waren da insgesamt 6 Menschen aus Hannover, aus Garbsen, vom Jugendamt und der Jugendhilfe hingefahren. Aber mit einer regelrechten Hinrichtung, muss man ja sagen, hat halt niemand gerechnet.
2: Und das waren Informationen von Angelika Henkel aus Hannover.
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2: Es war eins der großen Versprechen der großen Koalition, das viel diskutierte Heizungsgesetz der alten Ampelregierung in seiner ursprünglichen Form abzuschaffen. Das ist jetzt passiert. Seit gestern gelten neue Regeln. Das neue Gebäudemodernisierungsgesetz ist in Kraft. Isabel Lerch aus unserer Wirtschaftsredaktion hat sich mit den neuen Vorgaben und Fördermöglichkeiten beschäftigt. Mit ihr habe ich über das Thema gesprochen und ich habe sie zunächst gefragt. Das alte Heizungsgesetz hatte ja eine recht klare Vorgabe. Eine neu eingebaute Heizungsanlage sollte so betrieben werden, dass mindestens 65% der von ihr erzeugten Wärme aus erneuerbaren Energie stammen. Und jetzt können also auch weiter Öl- und Gasheizungen eingebaut werden.
14: Ja, genau, richtig. Allerdings hat die Sache einen Haken, denn Öl- und Gasheizungen müssen ab 2029 zwingend mit einem gewissen Anteil an nachhaltigen Brennstoffen betrieben werden, also etwa Biomethan oder grünem Wasserstoff. Die Bundesregierung nennt dieses Prinzip die Biotreppe. Warum Treppe? Naja, weil der Anteil an nachhaltigen Brennstoffen, der verwendet werden muss, stetig zunimmt. Zunächst liegt er bei 10%, im Laufe der Zeit steigt er dann nach und nach an, auf dann mindestens 60% im Jahr 2040. Dazu muss man noch wissen, diese klimafreundlichen Gase, die sind aktuell knapp und teuer. Wenn die also künftig beigemischt werden müssen, dann dürften die Kosten bei dieser Form des Heizens definitiv steigen.
2: Geld ist ein Thema. Das neue Gesetz sieht ja auch verschiedene Fördermöglichkeiten vor.
14: Genau, richtig. Also grundsätzlich bleibt die Förderung für den Neueinbau und oder Austausch von klimafreundlichen Heizsystemen, die erneuerbare Energie nutzen, erhalten. Also zum Beispiel Wärmepumpen oder Biomasseheizungen. Die werden weiterhin bezuschusst. Aber es gibt Einschnitte. Und das ist wenig überraschend. Die Bundesregierung hat nur wenig Geld zu verteilen. Es muss gespart werden. Das Geld soll deshalb nicht mehr mit der Gießkanne verteilt werden, sondern sozial gestaffelt. Heißt also, wer wenig verdient, der soll mehr finanzielle Hilfe für den klimafreundlichen Heizungstausch bekommen als Gutverdiener. Aber grundsätzlich bleibt das Prinzip erhalten. Wer eine Öl- oder Gasheizung gegen ein zukunftsfähiges, klimafreundliches System tauscht, der wird vom Staat finanziell unterstützt. Mhm.
2: Lass uns da doch noch mal in die Details gehen, auch mal vielleicht in die Zahlen gehen. Also wie sehen diese Fördermöglichkeiten konkret aus?
14: Ja, also es ist so, es gibt eine Grundförderung von 30% und da wird bei der Berechnung eben geschaut, wie hoch die förderfähigen Gesamtkosten sind, also wie viel der Kauf und der Einbau der neuen Heizung kosten. Dazu kommen dann Anteile je nach Einkommen und da gibt es drei Förderstufen. Haushalte mit einem zu versteuernden Jahreseinkommen bis zu 30.000 Euro bekommen zusätzlich 40% Förderung. Bei einem zu versteuernden Jahreseinkommen bis zu 40.000 Euro sind es 30% und bei einem zu versteuernden Einkommen bis zu 50.000 Euro erhält man dann zusätzlich 10% Förderung. Neu dabei auch, wenn mindestens ein minderjähriges Kind im Haushalt lebt, wird das zugrunde gelegte Einkommen einmalig um 10.000 Euro gesenkt. Und noch ein wichtiger Punkt, die Höchstsumme, die überhaupt gefördert wird, die ist leicht gestrumpft von 30.000 Euro auf 28.000 Euro. Und dann vielleicht noch der letzte Punkt, auch der sogenannte Klimageschwindigkeitsbonus, der belohnt diejenigen, die frühzeitig ihre Heizung austauschen, der wird schrittweise gesenkt.
2: Heißt also auch, man sollte schnell sein. Soweit Isabel Lerch zum neuen Heizungsgesetz. Ja, und wir fragen in der kommenden Viertelstunde im NDR Info Thema, was bringt das Reformpaket der Bundesregierung? Ist es fair und gerecht? Wer profitiert am meisten? Dazu gleich Steuerexperte Bach vom DIW. Davor aber noch zusammengefasst, was noch wichtig ist. Am Mittwochmorgen um 8.46 Uhr.
7: Mit einer großen Show werden heute in Hannover die Finals und das Maschseefest eröffnet. Bei den Finals treten in den kommenden Tagen Athletinnen und Athleten in mehr als 20 Sportarten an. Es geht um rund 140 nationale Meistertitel, zum Beispiel im Stabhochsprung und im Rudern. Das Maschseefest ist nach Angaben der Organisatoren das größte Volksfest Niedersachsens. Zu den Veranstaltungen werden Hunderttausende Besucher erwartet. Kinder unter 15 Jahren dürfen in Frankreich ab September keine Social-Media-Konten mehr haben. Einem entsprechenden Verbot hat das Parlament jetzt zugestimmt. Die Betreiber von Plattformen wie TikTok und Snapchat werden verpflichtet, bestehende Profile von Kindern zu löschen und eine von der französischen Datenschutzbehörde genehmigte Altersüberprüfung zu nutzen. Hintergrund ist die Sorge über negative Folgen der Social-Media-Nutzung für Minderjährige, zum Beispiel für die psychische Gesundheit. Vor dem Hintergrund der angespannten Haushaltslage und der Iran-Krise hat sich SPD-Generalsekretär Klüssendorf offen für weitere zusätzliche Schulden gezeigt. Der Neuen Osnabrücker Zeitung sagte er, man müsse zumindest in Erwägung ziehen, größere Spielräume nutzen zu können. Das sei eine Frage von Verantwortungsbewusstsein. Klüssendorf warb für eine große Reform der Schuldenbremse. Sie sei dringend geboten und richtig. Derzeit fehle es aber an Einigkeit darüber. Das Wetter in Norddeutschland, viele Wolken, gelegentlich Regen, später im Osten auch Gewitter, starker Wind, maximal 18 bis 21 Grad. Das war der kurze Überblick. Jetzt geht's weiter mit Birgit Langhammer.
11: Guten Morgen. Wie gerecht ist das Reformpaket der Bundesregierung? Das NDR-Info-Thema heute. Es muss sitzen, hören wir. Die Reformen sollen aber nicht einseitig belasten, sondern sollen fair auf alle umgelegt werden. Wir haben heute früh schon einige Aspekte gehört, den sozialen Faktor besprochen, aber auch vor Ort die Lage in einer Apotheke beleuchtet. Wir schauen jetzt auf die Arbeitnehmenden und die Steuer. Darüber habe ich früher in der Sendung mit Stefan Bach gesprochen, Steuerexperte beim DIW. Und ich habe ihn gefragt, die Bundesregierung spricht ja von einem Reformpaket, das Wachstum schafft und die Mitte entlastet. Ist es aus Ihrer Sicht denn auch ein gerechtes Steuerpaket?
15: Naja gut, was gerecht ist, darüber kann man lange drüber streiten. Aber die Koalition hatte sich ja eigentlich vorgenommen, die Mitte oder besser gesagt geringe und mittlere Einkommen zu entlasten.

0: eben in der Steuerklasse, im Steuertarif aufsteigen. Und selbst das Geld wird nicht zurückgegeben und noch nicht mal bei geringen und mittleren Einkommen. Mhm. Und das führt jetzt dann in den nächsten Jahren dazu, auch wenn man berücksichtigt, dass eben bei den Sozialbeiträgen eher Erhöhungen zu erwarten sind, bei der Rente für die Kapitaldeckung oder auch bei der Gesundheit. Da versucht man zwar die Beitragserhöhungen im Griff zu behalten. Das klappt aber wahrscheinlich auch nur teilweise. Da werden wir Beitragserhöhungen sehen. Und man darf nicht berücksichtigen, rechte Tasche, linke Tasche, wenn die Krankenkasse kein Geld mehr hat, beziehungsweise da fängt man jetzt ja an mit Zuzahlungen und Leistungseinschränkungen. Also das sieht schlecht aus und man müsste eben einfach mehr Geld mobilisieren, sei es auf der Ausgabenseite des Budgets, Stichwort Steuervergünstigungen, Subventionsabbau, oder eben man müsste die hohen Einkommen und die Vermögen stärker belasten. Das will zum Beispiel die SPD, hat natürlich andere Probleme, Stichwort Wachstum und Standort. Mhm.
1: Herr Bach, da war jetzt schon viel drin, vielleicht dröseln wir es einmal noch mal kurz auf. Sie haben gerade kalte Progression angesprochen, also heißt, der Steuersatz steigt mit steigendem Einkommen. Das heißt, man hätte jetzt die Steuergrenzen auch mit hochsetzen müssen, weil sonst eben die Kaufkraft gleich wieder sinkt. Man kriegt zwar mehr Geld vom Arbeitgeber, aber es wird durch die Progression sofort wieder mitgenommen.
0: Ja, genau. Und das haben wir ja eigentlich die letzten Jahre immer gemacht. Das muss man jetzt nicht konsequent durchhalten. Und dass man eben im obersten Einkommensbereich, also die sogenannte Reichensteuer, die wird ein bisschen hochgezogen. Das hat die SPD durchgesetzt. Das ist ja okay. Das kann man machen. Aber eben auch im unteren und mittleren Bereich wird die kalte Progression noch nicht mal ausgeglichen, weil man da eben nur zurückhaltend ist. Denn der Punkt ist eben, das Grundprinzip unseres Steuerstaates ist, die Masse füllt die Kasse. Das heißt, wenn man die Masse entlastet, um die 500 Euro, die Frau Baas mal versprochen hat, das kostet halt den Staat unendlich viel Geld. Und da sind die Kassen eben einfach zu knapp. Beziehungsweise man muss sich dann irgendwo nach der Decke strecken und das Geld anderswo mobilisieren.
1: Mehr Entlastungen bedeuten dann auch wieder weniger Einnahmen für den Staat. Sie haben es gerade schon angesprochen. Wäre dann der größte Hebel auch weniger auszugeben?
0: Ja klar, man muss an die Ausgabenseite auch dann irgendwann mal rangehen. Okay, wir haben jetzt da diese Schuldenbremse, Lockerung für die Verteidigung, für die Infrastruktur. Das ist ja auch grundsätzlich richtig, aber das wird ja teilweise schon zweckentfremdet. Einfach die breiten Ausgaben sind eben relativ hoch. Da müsste man gucken, dass man da mehr Effizienz, Stichwort Verwaltungsreform, Digitalisierung, dass man auf Dauer da die staatlichen Leistungen günstiger produziert oder vielleicht sogar noch verbessert, wenn das sehr gut klappt. Und eben natürlich dieser Riesenblock der staatlichen Leistungen, der Geldleistungen. Das macht ungefähr 2/3 des gesamten Staatsbudgets aus. Und da darf eben auch nicht alles tabu sein. Da muss man eben an den einen oder anderen Punkt ran. Möglichst natürlich an Dinge, die jetzt nicht unbedingt die arbeitende Mitte und die breite Bevölkerung treffen. Klar, wenn die ineffizient sind, muss man da auch ran. Aber eben auch viele Steuervergünstigungen begünstigen ja auch Wohlhabende und Reiche. Bei der Immobilienbesteuerung, bei diesen Erbschaftsprivilegien für Firmenübertragungen, da werden ja Milliardenvermögen ständig übertragen, ohne dass da irgendwelche Erbschaftssteuer anfällt, während eben der gehobene Mittelschichtbürger für seine Immobilie, wenn er nicht gut gestaltet, da auch schnell mal Erbschaftssteuer zahlt oder seine Kinder. Da muss man auch mal ran, um eben insgesamt die Steuerbelastung gerechter und auch sogar effizienter zu gestalten.
1: Ich höre bei Ihnen raus, Sie sind ja Steuerexperte beim DIW, Herr Bach. Es wäre aus Ihrer Sicht auch fairer und gerechter gegangen, wenn Sie jetzt noch ein Ding ändern könnten. Wo würden Sie ansetzen?
0: Ja, also man müsste tatsächlich eben an allen diesen Punkten hätte man ein bisschen mehr machen müssen. Das war ja auch in den Koalitionsverhandlungen so angelegt. Aber natürlich sind da die Interessenlagen immer schwierig und da muss man eben weiter dran arbeiten, dass man vorsichtig Privilegien bei den Steuervergünstigungen zurückführt. Und auch, da muss dann die SPD mitgehen, da darf auch Sozialleistungen dürfen nicht tabu sein. Also das ist natürlich schwer, etwa beim Elterngeld hat man ja auch schon angefangen, das ist natürlich heikel, aber auch da gibt es sicherlich noch das ein oder andere Potenzial. Das muss natürlich möglichst breit verteilt sein, vielleicht erstmal mit dem Rasenmäher anfangen, alle Subventionen breit reduzieren, damit dann der Diskussionsprozess weitergeht, dass man dann besser die Streu vom Weizen trennt.
1: Sagt Stefan Bach, Steuerexperte beim Deutschen Institut für Wirtschaftsforschung.
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0: Mehr als 60 Jahren begeistert der Spatz von Avignon sein Publikum. Mireille Mathieu wird heute 80 Jahre alt und noch immer sind ihre Konzerte meist ausverkauft. Auf der ganzen Welt wird die französische Sängerin verehrt und immer wieder singt sie ja auch in verschiedenen Sprachen. Vor allem aber wird die Sängerin mit der unverkennbaren Pagenkopffrisur in Deutschland verehrt. Sabine Boland berichtet.
1: Mireille Mathieu begeistert auch jetzt noch ihr Publikum, zuletzt auf einer Tournee im vergangenen Jahr, meist in ausverkauften Konzertsälen. Singen ist wie Atmen. Es ist mein Sauerstoff. Ich singe ständig, ich liebe es und werde das Singen nicht aufgeben. Seit Jahrzehnten ist Mireille Mathieu ein musikalischer Exportschlager Frankreichs. Mit ihrer großen Stimme und ihrer unverkennbaren Frisur, dem schwarzen Pagenkopf mit Pony, prägt sie sich sofort ein. So stellt sie sich als junge Frau vor. Sie ist das älteste von 14 Kindern, stammt aus einfachen Verhältnissen in Avignon. Mit 14 verlässt sie die Schule, um Hilfsarbeiterin in einer Fabrik zu werden. Eigentlich keine guten Voraussetzungen für eine Bühnenkarriere, doch Mitte der 60er Jahre hat sie ihren großen Durchbruch. Sie nimmt mit einem Lied ihres Idols Edith Piaf an einem Talentwettbewerb teil und wird nach einem Auftritt in einer Fernsehshow über Nacht zum Star. Da war sie gerade 19 Jahre alt. Nein, ich hätte mir niemals vorstellen können, dass mein Leben wie ein Märchen verläuft. Es ist ein Traum, der Realität geworden ist. Das hätte ich nie für möglich gehalten. Mireille Mathieu arbeitete stets hart für diesen Traum. Sie nahm Tanz- und Gymnastikstunden. Auch heute noch macht sie täglich Gesangsübungen. Talent und Fleiß wurden zu ihrem Erfolgsrezept. Wenn man diesen Beruf ernsthaft machen will, ist das sehr schwierig. Ich bin eine extrem disziplinierte Person. Das muss man auch sein. Ihre Lieder veröffentlicht sie in mehr als 10 Sprachen, auch auf Deutsch, Englisch oder Spanisch. Auch in China hat Mireille Mathieu viele Fans, mit denen singt sie auf den Straßen von Paris schon mal auf Chinesisch. Vor allem aber wird sie seit Jahrzehnten in Deutschland verehrt. Ich habe immer Lampenfieber, aber wenn ich auf der Bühne bin, dann trägt mich das Publikum, das mir viel, viel Liebe gibt. Das schönste aller Geschenke. Mireille Mathieu blieb in ihren 80 Jahren frei von Skandalen. Geheiratet hat sie nie, sie lebt mit ihrer Schwester zusammen bei Paris. Inspiriert von ihrem Vorbild Edith Piaf nennen ihre Fans sie den Spatz von Avignon. Mireille Mathieus Tournee im Herbst in diesem Jahr soll ihr offizieller Abschied von der Bühne sein. Aber wer weiß.
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0: Heute wird Mireille Mathieu also 80 Jahre alt, auch von dieser Stelle aus. Herzlichen Glückwunsch. Und das war NDR Info. Bis hierhin mit Birgit Langhammer. Vielen Dank für Ihr Interesse heute früh. Es geht gleich weiter mit den Nachrichten um 9 und danach übernimmt meine Kollegin Jessica Chmura. Ihnen noch einen angenehmen Mittwoch.

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1: Um 9 Uhr mit Emily Seidel. In Hannover starten heute die Finals, ein Multisport-Event über 4 Tage. Dort werden in 24 Sportarten deutsche Meisterschaften ausgetragen. Es ist schon das 6. Mal, dass die Finals stattfinden, dieses Jahr aber erstmals in Norddeutschland. Mats Nicholson aus der Sportredaktion erklärt, was geplant ist.
2: Die Idee ist einfach. 24 Sportarten tragen zeitgleich in einer Stadt ihre deutschen Meisterschaften aus. Dadurch entsteht ein großes Sportevent mit viel mehr Aufmerksamkeit, als jede dieser Sportarten einzeln für sich erreichen würde. Da sind natürlich die klassischen großen olympischen Sportarten wie Schwimmen, Turnen und die Leichtathletik, die aber ein Sonderfall ist. Die deutschen Meisterschaften der Leichtathleten werden im Stadion in Wattenscheid ausgetragen. Ein besonderer Wettkampf wurde aber in die Finalstadt Hannover ausgelagert. Das Stabhochspringen auf dem Opernplatz. Dort wird eine mobile Stabhochsprunganlage aufgebaut. Die meisten Wettbewerbe in Hannover sind kostenlos. Sportfans können also einfach so vorbeischauen.
1: Frankreich führt als erstes EU-Land ein Social-Media-Verbot für Kinder und Jugendliche unter 15 Jahren ein. Das Parlament in Paris hat am Abend mit großer Mehrheit ein entsprechendes Gesetz beschlossen, das mit dem neuen Schuljahr in Kraft treten soll. Kritiker zweifeln allerdings an der Verfassungsmäßigkeit. Sie halten das Social-Media-Verbot außerdem für kaum durchsetzbar. Darüber hinaus soll in Frankreich nach den Sommerferien die Benutzung von Smartphones an weiterführenden Schulen komplett untersagt werden. Die Spritpreise steigen wieder und damit geht die Debatte über staatliche Hilfe in eine neue Runde. SPD und Opposition fordern Eingriffe. SPD-Generalsekretär Klüssendorf fordert eine Preisobergrenze für Benzin und Diesel. Aus Berlin Isabel Karas.
3: Klüssendorf fordert mehr staatliche Regulierung des Kraftstoffmarktes, statt steigende Preise immer wieder mit Steuergeld auszugleichen. Auch linken Politiker Dietmar Bartsch verlangt ein Eingreifen des Staates. Er bezeichnet die hohen Spritpreise im Deutschlandfunk als nicht zumutbar, vor allem für Familien, Pendler und Handwerksbetriebe. Bartsch wirft der Bundesregierung Untätigkeit vor und fordert unter anderem eine Übergewinnsteuer für Mineralölkonzerne sowie direkte Entlastungen für Verbraucherinnen und Verbraucher. Die Bundesregierung hatte Anfang der Woche erklärt, sie plane derzeit keine neuen Entlastungen für Autofahrerinnen und Autofahrer. Der 2-monatige Tankrabatt war Ende Juni ausgelaufen.
1: Am Bonner Landgericht könnte heute das Urteil im Prozess um einen gescheiterten Maskendeal zwischen dem Bundesgesundheitsministerium und einer Hamburger Firma fallen. Laut dem Unternehmen hat der damalige Gesundheitsminister Spahn den Auftrag für Maskenlieferungen erteilt, ihn dann aber kurzfristig wieder zurückgezogen. Aus Bonn, Maike Kreber.
4: 287 Millionen Euro plus 160 Millionen Euro Zinsen, die fordert ein Hamburger Unternehmen vom Bundesgesundheitsministerium. Denn laut der Firma habe der damalige Gesundheitsminister Jens Spahn persönlich mehrere hundert Millionen Masken bei ihnen bestellt, dann aber kurzfristig wieder abgesagt. Beim Prozessauftakt Mitte Juni konnten sich die Parteien nicht einigen. Heute könnte ein Urteil fallen. Die alles entscheidende Frage: Gab es für die Masken einen Kaufvertrag? Neben der Hamburger Firma klagen deutschlandweit fast 100 weitere Unternehmen in ähnlichen Verfahren gegen den Bund. All diese Klagen gehen auf die Hochphase der Corona-Pandemie zurück, als Masken und medizinische Geräte händeringend gebraucht wurden.
1: In Norwegen erinnern die Menschen heute an die Terroranschläge vor 15 Jahren. Dabei waren in der Hauptstadt Oslo und auf der Insel Utøya insgesamt 77 Menschen getötet worden. Der Rechtsterrorist Anders Breivik hatte im Regierungsviertel eine Autobombe gezündet und anschließend bei einem Sommerlager von Jugendlichen das Feuer auf Teilnehmer eröffnet. Breivik wurde 2012 zur damals möglichen Höchststrafe von 21 Jahren Haft verurteilt. Die Entwicklerfirma von ChatGPT, OpenAI, berichtet von einem Zwischenfall beim Testlauf eines neuen KI-Modells. Nach Angaben des US-Unternehmens ist die Software eigenständig in die Computersysteme einer anderen KI-Firma eingedrungen. Grundlage war ein Test, inwieweit das neue KI-Modell Sicherheitslücken für Cyberattacken ausnutzen kann. Dabei ging die künstliche Intelligenz viel weiter, als die Experten erwartet hatten. Die OpenAI-Software setzte unter anderem auf zuvor unentdeckte Sicherheitslücken sowie auf gestohlene Zugangsdaten. OpenAI spricht von einem beispiellosen Cyber-Zwischenfall. Das waren die Nachrichten.
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5: Um gleich 9:05. Viele Wolken heute in Norddeutschland, gelegentlich auch Schauer oder Regen dabei. Im Osten später sogar einzelne Gewitter. Höchstens 18 bis 21 Grad dazu und böiger bis stark böiger Wind, an der See stürmische Böen. Morgen am Donnerstag dann Wolken und Sonne. Meist bleibt es trocken. Im Osten sind dann wieder einzelne Gewitter möglich. Und die Höchstwerte morgen liegen bei 18 bis 23 Grad. NDR Info, der Verkehrsservice geht schnell. Uns liegt nur eine Meldung vor, und zwar für die A2 Hannover Richtung Berlin. Zwischen Allaingersleben und Eilsleben 3 Kilometer Stau. Dort ist nur eine Spur frei. Kommen Sie sicher und entspannt an Ihr Ziel mit uns, mit NDR Info. Ich bin Jessica Chmura und wünsche Ihnen einen schönen Mittwoch. Es geht offenbar immer weiter. Die 11. Nacht in Folge flog die US-Luftwaffe Angriffe auf Ziele im Iran. Zum ersten Mal seit Anfang Juni gab es auch wieder Explosionen in Teheran, in der Hauptstadt. Ein Ende des Krieges ist nicht abzusehen. Die Straße von Hormus ist weiterhin kaum passierbar, und das alles kostet. Vor einem Senatsausschuss in Washington legte der US-Verteidigungsminister gestern dar, warum die Regierung nun knapp 88 Milliarden Dollar extra will. Das Geld wird klar vor allem für den Krieg gebraucht. Die Demokraten vermissen eine Strategie, wie Präsident Donald Trump die Iraner in die Knie zwingen will. Carsten Kühntop dazu aus Washington.
6: Fast 5 Monate dauert der Iran-Krieg nun an. Ein Krieg, den Präsident Donald Trump nur wenige Tage nach dem Start als gewonnen erklärte. Und 2,5 Monate ist es her, dass das Pentagon zum bisher letzten Pressebriefing einlud. Seitdem hielt es Verteidigungsminister Pete Hegseth nicht mehr für nötig, die Amerikaner darüber zu informieren, wie sich ihre Streitkräfte am Persischen Golf schlagen. Der Senat erlebte gestern einen Verteidigungsminister, der sich schwer tat zu erklären, warum seine Regierung um weitere knapp 88 Milliarden Dollar fürs Militär bittet. Schuld sei Trumps Vorgänger, Joe Biden. Präsident Trump hat eine Reihe globaler und innenpolitischer Krisen geerbt, sowie fast überall aufgeschobene Instandhaltungsmaßnahmen. Anstatt das Schiff durch die aufziehenden Stürme zu steuern, haben frühere Anführer unser Militär durch soziale Experimente und eine globale Beschwichtigungspolitik verkümmern lassen. Social experiments and globalist appeasement. Kirsten Gillibrand, Senatorin der Demokraten, konterte. You are asking for unlimited money for bombs.
7: Sie verlangen unbegrenztes Geld für Bomben, während Menschen ihre Familien nicht ernähren können. Ich weiß nicht, wie die Regierung das gegenüber den Amerikanern vertreten will.
8: Not unlimited bombs, Senator. I'm asking for the right bombs at the right time to ensure we can deter our adversaries into the future.
7: Hegseths Antwort, er wolle keine unbegrenzten Bomben, sondern die richtigen zur richtigen Zeit, um Amerikas Gegner abschrecken zu können. Und?
8: We're staying laser focused on the objective and you're trying to make campaign commercials.
7: Wie ein Laser sei er auf die Ziele fokussiert, während die Politikerin Werbevideos für den Wahlkampf produziere. Wer gehofft hatte, Hegseth würde eine Iran-Strategie des Präsidenten darlegen, wurde enttäuscht. Wenige Stunden zuvor hatte eine Reporterin Trump im Oval Office gefragt, was sein Plan sei. Schließlich deute nichts darauf hin, dass der Iran bereit sei, die Gefechte zu beenden. Trump reagierte gereizt.
9: Why do you know something that I don't know?
10: Well, they continue to attack our allies.
9: You don't know what the dialogue is behind the scenes that they want to meet desperately to try and end it. Because they're getting decimated.
7: Wisse sie etwas, was er nicht wisse? Fragte der Präsident die Journalistin. Die Iraner verlangten dringend nach einem Treffen, nach einem Kriegsende. Schließlich würden sie gerade dezimiert. Nate Swanson von der Denkfabrik Atlantic Council sieht die Administration an einer Weggabelung. Im Nationalen Sicherheitsrat unter Trump war er früher für den Iran zuständig. Swanson bei CNN.
11: What we've seen in the conflict over the past 9 days, 10 days is that it's actually getting more severe, right?
7: In den letzten 9 oder 10 Tagen haben wir gesehen, dass der Konflikt heftiger wird. Die USA greifen Einrichtungen der zivilen Infrastruktur an. Die Iraner machen das am Golf letztlich auch und haben tragische tragischerweise gerade 4 Amerikaner getötet. Der Einsatz steigt also. Wir sind jetzt da, wo man entweder eine Abfahrt nimmt oder eskaliert. Trumps Optionen sind allesamt miserabel. Er könnte seine Streitkräfte abziehen, unverrichteter Dinge. Er könnte eine Bodeninvasion starten, brandgefährlich und ohne Garantie auf Erfolg. Und er könnte sich mit dem Iran und den Golfanrainern aufs gemeinsame Eintreiben einer Maut in der Straße von Hormuz verständigen. Eine verrückte Idee, die vielleicht die einzig machbare Lösung darstellt. Momentan scheint es, als würde Trump den Krieg um seiner selbst willen führen. Eine Position, in der der Präsident eigentlich nicht sein sollte, nur rund 3 Monate vor den wichtigen Zwischenwahlen im November.
5: Carsten Kühntop war das aus Washington. 8:50 haben wir es.
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5: Das Land Niedersachsen will 10% des Küstenmeeres im Nationalpark Wattenmeer als fischereifreies Gebiet ausweisen und damit die Umwelt schützen. Die strengen Schutzgebiete fordert die EU. Umweltschützer kritisieren die Pläne als zu kurz gegriffen. Die Fischer wiederum fürchten um ihre Fanggebiete. Deswegen gab es gestern beim Fischereidialog in Hannover viel Gesprächsbedarf. Einzelheiten dazu von Jörn Pietschke.
12: Es sollte um eine Auswahl geplanter Gebiete gehen, in denen spätestens 2030 nicht mehr gefischt werden darf. Bei verschiedenen Veranstaltungen an der niedersächsischen Küste ist über die neuen Fischereiverbotszonen diskutiert worden. Die Fischer, die ich getroffen habe, wie Stefan Hellberg auf seinem Krabbenkutter Nixe im Hafen von Dorum, die hoffen, dass die Gespräche fortgesetzt werden, dass ein Kompromiss gefunden wird, den auch die Krabbenfischer mittragen können.
13: Ja, was sie jetzt mit uns vorhaben, vor allen Dingen, ich sehe das ja nicht nur aus der Sicht des Fischers hier, dass sie unsere Fangplätze wegnehmen. Ich bin ja verbunden mit der Küste. Ich bin hier geboren, ich lebe hier, ich lebe von der Küste, ich lebe vom Fischfang und ich will hier auch sterben. Ich will alt werden und will hier auch sterben. Und ich will, dass dieses Bild bleibt.
12: Ein Positionspapier des Landesfischereiverbandes Weser-Ems fordert keine weiteren Fanggebietsverluste. Das würde das Aus für unsere Fischerei bedeuten, sagt auch Christoph Frauenpreis, der Präsident des Deutschen Fischereiverbandes. Der Cuxhavener CDU-Bundestagsabgeordnete regte an, Windparkflächen, die ohnehin schon Sperrgebiete für Fischer sind, zu berücksichtigen. Dann wäre das 10%-Ziel der EU spielend zu erreichen. Die deutsche Umwelthilfe, mit der ich gesprochen habe, fordert ein Ende der Grundschleppnetzfischerei der Krabbenkutter im Nationalpark Wattenmeer.
5: Für die Beschäftigten im Hamburger Hafen geht es mal wieder ums Geld. Die Gewerkschaft Verdi startet am Vormittag in Bremen in die Tarifrunde mit dem Zentralverband der deutschen Seehafenbetriebe. 8,2% mehr Geld wollen die Arbeitnehmervertreter durchsetzen. Frau Gereinig.
14: Mit Spannung schaut die Hafenwirtschaft auf die kommende Tarifrunde. 2022 und 2024 waren die Verhandlungen so eskaliert, dass Warnstreiks Teile des Hafens quasi lahmgelegt hatten. Im vergangenen Jahr ging es dafür dann ganz schnell. Nach nur 2 Verhandlungstagen waren sich Gewerkschaft und Arbeitgeber einig. Damals gab es ein Plus von 3,1%. Jetzt setzt Verdi die Forderung deutlich höher an. 8,2%, mindestens aber 2,50 Euro pro Stunde mehr, sollen die rund 11.000 Beschäftigten in den Seehäfen bekommen. Verhandelt wird für die Standorte Hamburg, Bremen, Bremerhaven, Emden, Brake und Wilhelmshaven. Die Höhe der Forderungen waren nach einer Mitgliederbefragung festgelegt worden. Gibt es keine Einigung, wird am 5. und 6. August in Bremerhaven weiterverhandelt. Dann ist die aktuelle Friedenspflicht abgelaufen und Warnstreiks sind theoretisch möglich.
5: In Warnemünde in der Nähe der Mole ist gestern Abend ein Badegast ums Leben gekommen. Der Mann sei bei frischem Wind und leichtem Wellengang ins Wasser gegangen, hieß es von der Polizei. Dagmar Amm.
15: Der junge Mann aus Brandenburg könnte in unmittelbarer Nähe der Badeverbotszone an der Mole ins Wasser gegangen sein. Es sei möglich, dass die starke Strömung ihn dann in den gefährlichen Bereich direkt an der Mole gezogen habe, sagte eine Polizeisprecherin. Bei auffrischendem Wind nehmen in Warnemünde auch die Unterströmungen zu, die es Badenden schwer machen, wieder an Land zu kommen. Der Schwimmer hat es aus eigener Kraft nicht mehr geschafft, den Strand zu erreichen. Es waren sofort Ersthelfer zur Stelle, die den 33-Jährigen an Land holten und auch mit der Wiederbelebung begonnen haben. Der Mann ist dann aber im Klinikum in Rostock verstorben. Die Polizei hat ein Todesermittlungsverfahren eingeleitet, wie es bei Badeunfällen üblich ist. Die Familie des Verunglückten wird seelsorgerisch betreut.
16: Seit vergangener Woche schwimmt wieder ein Buckelwal vor der Küste von Schleswig-Holstein. Wir erinnern uns, da war noch was. Zuletzt wurde das Tier laut Umweltministerium am Samstag in der Kieler Innenförde gesehen. Experten vermuten, dass das Tier krank ist. John von Bismarck.
17: Laut Meeresbiologe und Walexperte Boris Tschulik aus Heikendorf geht es dem Tier mutmaßlich nicht gut. Die weiße Haut und rosa Stellen an der Rückenflosse des Wals könnten unter anderem auf eine Pilzinfektion hindeuten. Aktuell ist der Aufenthaltsort nicht bekannt. Falls der etwa 10 Meter lange Wal hier bei uns stranden oder sogar sterben sollte, würde das Umweltministerium als erster Ansprechpartner dienen und alle weiteren Schritte mit den zuständigen Kommunen und Experten abstimmen, so eine Sprecherin. Wer den Wal sieht, möge laut Ministerium bitte Abstand halten und das Tier in Ruhe lassen. Sollte er bereits gestrandet sein, gilt es, die Polizei zu informieren.
16: Soweit Informationen aus Norddeutschland für den Moment. Und Norddeutsch geht's auch in der kommenden Viertelstunde weiter. Da schauen wir nämlich auf eine Riesenbaustelle in Hamburg im Stadtteil Altona, die Sternbrücke. Die bereitet einigen Kopfschmerzen. Warum, wieso, weshalb und warum es da gerade ganz schön viel Stau in der Umgebung gibt, das beschäftigt uns nach dem Sport. Und vorher fasst uns Emily Seidel noch zusammen, was zur Stunde weiter wichtig ist. 9.15 Uhr.
18: Als erstes Land in Europa verbietet Frankreich Kindern unter 15 Jahren die Nutzung von Social-Media-Plattformen wie etwa TikTok und Snapchat. Das Parlament hat gestern eine entsprechende Regelung beschlossen. Ab dem 1. September dürfen Kinder unter der Altersgrenze keine Konten mehr anlegen. Plattformbetreiber müssen bestehende Profile löschen. Außerdem sollen sie eine von der französischen Datenschutzbehörde genehmigte Altersüberprüfung einsetzen. Der ukrainische Präsident Selenskyj hat den Oberkommandierenden der Armee Syrskyj entlassen. Damit reagierte er auf tagelange Straßenproteste. Ausgelöst wurden diese durch die Absetzung von Verteidigungsminister Fedorow. Selenskyj hatte ihn aus dem Amt entfernt, weil Fedorow sich mit Syrskyj überworfen hatte. In der Bevölkerung ist Fedorow sehr beliebt. In seiner 6-monatigen Amtszeit hat er innovative Drohnentechnologie gefördert und ist nach Einschätzung von Beobachtern auch gegen Korruption innerhalb des Militärs vorgegangen. Die Zahl der Autos in Deutschland hat einen neuen Rekordstand erreicht. Laut dem Statistischen Bundesamt kamen Anfang 2026 auf 1000 Einwohner 593 Pkw. Die Autodichte ist demnach seit 2008 kontinuierlich angestiegen. In den drei Stadtstaaten Hamburg, Bremen und Berlin hat sie allerdings zuletzt abgenommen. Der Anstieg in den Flächenländern könnte nach Einschätzung der Statistiker auf mangelnde Nahverkehrsinfrastruktur und längere Pendelwege in ländlichen Regionen zurückzuführen sein. Und das Wetter in Norddeutschland: viele Wolken, gelegentlich Regen und später im Osten auch Gewitter, starker Wind, maximal 18 bis 21 Grad. Das war der kurze Überblick und jetzt geht's zurück zu Jessica Chmura.
16: Vielen Dank.
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16: Es gibt ja so Tage, die man gerne schnell vergessen würde. Einen solchen Tag hat nun auch Radprofi Florian Lippowitz erlebt.
19: Ja, der Deutsche, wollte ich nicht zu früh sein.
16: Nee.
19: Der Deutsche musste die Tour de France der Radprofis aufgeben, ist gestern auf der 16. Etappe schwer gestürzt. Beim Einzelzeitfahren am Genfersee rutschte er in einer Kurve weg, knallte mit der Schulter gegen den Bordstein, die Diagnose Schlüsselbeinbruch. Da konnte auch der Tagessieg seines Teamkollegen Remco Evenepoel nicht wirklich etwas an der Stimmungslage bei der deutschen Red Bull-Mannschaft ändern, sagt Teamchef Ralf Denk.
20: Super schade, dass er nicht weitermachen kann. Wir werden ihn nicht nur im Kampf ums Podium vermissen, sondern wir werden dann als Menschen vermissen hier. Und ja, wir haben heute gewonnen, aber ist jetzt nicht super geil für uns. Gell? Also es tut mir aber auch für Remco leid, dass jetzt hier nicht alles Friede, Freude, Eierkuchen ist. Jetzt ist er nicht mehr hier. Super schade, ja.
19: Heute gibt's dann die 17. von insgesamt 21 Etappen ohne Florian Lippowitz und auch ohne den zweimaligen Toursieger Jonas Vingegaard aus Dänemark, der vor ein paar Tagen schon schwer gestürzt und sich auch das Schlüsselbein gebrochen hatte. Heute beginnt das größte Multisport-Event in Deutschland, die Finals in Hannover. Nach der Eröffnungsfeier heute Nachmittag kämpfen dann ab morgen viele Athletinnen und Athleten in 24 Sportarten um 143 deutsche Meistertitel. Tide Tedinger schaut voraus.
2: Das war noch nie da. Auf einer schwimmenden Bühne im Maschsee wird der Startschuss für die Finals erfolgen. Mit großem Aufwand ist die 130 Tonnen schwere Konstruktion am Nordufer des Sees verankert worden. ARD-Moderatorin Stefanie Müller-Spierer begrüßt nicht nur zahlreiche Gäste, wie zum Beispiel die Olympiasiegerin im 3x3-Basketball Sonja Greinacher. Es ist auch Platz genug für die eine oder andere sportliche Kostprobe und Live-Musik. Hannovers Oberbürgermeister Billit Onay sieht die Stadt gerüstet für die Finals.
21: Wird für Hannover, glaube ich, ein sehr, sehr echtes Ausrufezeichen setzen als Sportstadt, die wir ja sind. Das wird viele Touristinnen und Touristen hoffentlich herziehen. Also ich freue mich natürlich, wenn viele auf ARD und ZDF einschalten. Noch mehr freue ich mich, wenn Menschen auch in die Stadt kommen oder auch in die Region und hier das Ambiente einfach genießen. Das wird unvergleichlich werden und insofern freuen wir uns da riesig drauf.
2: Die Eröffnungsfeier läutet nicht nur die Finals ein, sondern auch das Maschseefest, eines der größten Volksfeste in Norddeutschland. Das wird eine logistische Mammutaufgabe für die Stadt. Viele Sportarten werden mitten in der City ausgetragen, zum Beispiel vor der Oper und dem neuen Rathaus.
19: Heute gegen 16 Uhr werden die Finals eröffnet. Auf sportschau.de gibt's einen Livestream. Die Bundesliga-Handballer von Hannover-Burgdorf können nicht vorbeischauen, denn sie sind gerade im Trainingslager in Wesendorf. Dort, in der Nähe von Wolfsburg, bereiten sie sich auf die neue Saison vor. Mit dabei war unser Kollege Lukas Mauri.
22: Spanischer Handball ist komplex. Das hört man bei der ersten öffentlichen Einheit der Recken in der Turnhalle der Grundschule Wesendorf des Öfteren. Umso besser, dass man es jetzt in Ruhe lernen kann und nicht mitten in der Saison, sagt Justus Fischer, einer der Topstars.
23: Ich glaube grundsätzlich, dieses ganze System, was Pastor jetzt mit reinbringt, ist einfach unglaublich schwer, in einem halben Jahr, mitten in der Saison, einen ganzen Team beizubringen und dafür ist diese Vorbereitung jetzt enorm wichtig für uns.
22: Gilt besonders für Neuzugänge wie Sebastian Heimann von den Rhein-Neckar-Löwen gekommen oder Tim Zechel vom deutschen Meister aus Magdeburg. Bis die Recken erste Bälle aufs Tor werfen, vergeht am Anfang eine Weile. Trainer Pastor will erst mal, dass sich die Spieler finden und kennenlernen.
24: The first is communication between the players.
22: Deshalb spielt der Handball-Bundesligist zum Auftakt auch erstmal eine lockere Runde Fußball. Die nächsten Tage dürfte es dann intensiver zur Sache gehen, auch wenn erstmal nur gegen kleine Gegner getestet wird, wie den Verbandsligisten VfL Wittingen. Viel weiter als bis Wittingen müssen die Recken in der Vorbereitung auch gar nicht fahren. Das hat seinen Sinn, sagt der sportliche Leiter Sven-Sören Christoffersen.
25: Wir wollen natürlich auch zusätzlich Anschlussregionen erschließen. Da macht es natürlich Sinn, zum Beispiel beim Heide Cup auch vertreten zu sein. Gleichzeitig ist das ein top organisiertes Turnier. Insofern ist das eine schlüssige, runde Geschichte und es ist ein sehr kompakter Zeitraum. Der 21.8. kommt sehr früh mit dem ersten Pflichtspiel und insofern vergeuden wir so auch keine Zeit mit unnötigen Reisetagen.
22: Keine Zeit verlieren, um am Ende eine bessere, stabilere Saison zu spielen. Nationalspieler Justus Fischer sagt.
23: Ja, wir sind sehr zuversichtlich. Von daher setzen wir uns relativ hohe Ziele und arbeiten da jetzt hart dran.
22: Für ihn, genau wie für Renas Uscins, der zu Paris Saint-Germain wechselt, wird es die letzte Saison in Hannover.
23: Ja, es macht es auf jeden Fall besonders. Also man genießt alles, er saugt alles auf. Von daher will ich schon sagen, dass das ein Faktor ist, ja.
22: Bevor Fischer aber nach Kiel wechselt, will er sich mit einer starken Saison aus Hannover verabschieden. Das erste Pflichtspiel ist am 21.8. im Pokal gegen die TuS Ferndorf.
19: Und ein Interview mit Reckensportchef Sven-Sören Christoffersen gibt's bei uns im Netz unter ndr.de/sport. Zum Schluss noch diese Meldung vom Fußball. Bundesligist Hamburger SV hat Petzen Daka ablösefrei von Leicester City verpflichtet. Entschuldigung. Der Stürmer hat den Medizintest bestanden und ist schon im Trainingslager in Österreich angekommen. Daka war 2021 für rund 30 Millionen Euro von RB Salzburg zu Leicester City gewechselt. Dort stieg er mit dem Club zweimal aus der Premier League und in diesem Jahr sogar aus der zweiten englischen Liga ab.
14: Danke, Moritz Kühn aus unserer Sportredaktion. Uhr haben wir es jetzt. 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Ferienzeit ist in vielen Orten in Norddeutschland gerade ja auch Baustellenzeit. Da werden Straßen erneuert, Schienen für Züge und Bahnen ausgetauscht oder gleich ganze Brücken über sonst sehr belebten Kreuzungen saniert.
1: Im Hamburger Stadtteil Altona ist für Stand jetzt rund 6 Wochen ein sehr wichtiger Knotenpunkt gesperrt, eben weil dort eine Bahnbrücke abgerissen und durch eine neue ersetzt wird. Jahrelange Planung ging voraus. 4200 Tonnen sollen dann da nun bewegt werden und planmäßig kommende Woche zu ihrem Standort verschoben werden. Mit einem der wohl größten und schwersten Landtransporte Europas. Und da sorgen sich manche darum, wie gut das durchdacht ist. Unser Reporter Andreas Hilmer verfolgt die Diskussionen rund um die Sternbrücke und die Planung dafür schon von Anbeginn an. Er ist jetzt bei mir im Studio. Andreas, nun warnt die Hamburger Linksfraktion vor möglichen Schäden beim Einbau der neuen Sternbrücke in Altona. Warum?
3: Ja, das ist, glaube ich, das letzte Aufbegehren nach jahrelangen Prozessen, verschiedene Initiativen und so weiter. Hier geht es jetzt im allerletzten Moment darum, trägt denn diese Straße, wo man 300 Meter dieses riesige Brückenteil transportieren muss, trägt die Straße oder bricht das alles zusammen? Und da sagt halt die Linksfraktion, 3500 Tonnen trägt es und die sind 4200. Was passiert da? Und die Bahn sagt, das müssen wir auf unsere Kappe nehmen, das wird schon klappen. Da wird eigentlich seit Tagen jetzt werden da kanadische Lastwagen praktisch aneinander gereiht, damit man irgendwann mit Stahlplatten verteilt, dieses riesige Teil, 108 Meter lang, 25 Meter hoch und wie gesagt 4200 Tonnen schwer, dass man das dann die letzten 300 Meter, nachdem es vor Ort zusammengebaut worden ist, verschieben kann, um es dann da wieder einzusetzen. Und vorausgegangen ist eben jahrelanger Streit zwischen Anwohnern, Initiativen und dem Senat, der immer wieder gesagt hat, das ist die einzige, die beste Möglichkeit, um hier eine 100 Jahre alte Brücke zu ersetzen.
1: Du sagst, es ist jahrelanger Streit, du hast von Anfang an da ja einen Blick drauf gehabt. Wie reagiert denn die Stadt jetzt auf so dieses, wie du sagtest, letzte Aufbegehren? Wie reagiert man auch bei der Bahn auf diese Bedenken?
3: Die Bahn hat gesagt, wir haben alles geprüft, wir haben alles versucht, wir haben Anwohner beteiligt. Die Anwohner sagen natürlich, wir haben nicht genug Beteiligung erfahren, wir wurden nicht gehört. Da waren Gutachter gegen Gutachter jahrelang im Streit. Die Bahn hat sich jetzt durchgesetzt im letzten Prozess. Es wird noch immer ein bisschen demonstriert. Da sind seit sozusagen Jahren sogenannte Sackgassen-Demo-Konzerte, also wo jeden Donnerstag immer ein Konzert stattfindet, um zu sagen, wir wollen diese, wie sie es nennen, Monsterbrücke nicht. Und die anderen sagen, das ist eine Notwendigkeit. Denn man muss sich vorstellen, da treffen Verkehrsachsen der Millionenstadt Hamburg aufeinander. Unten sozusagen ist zwei- bis dreispurig sozusagen 40.000 Autos pro Tag und oben fahren 900 Züge pro Tag auf 4 bis 6 großen Gleisen, Dutzende ICEs, alles rast da sozusagen übereinander, untereinander längs. Und nach 100 Jahren sagte man, es ist eigentlich alternativlos, eine solche Brücke mal zu erneuern. Und da ging es jahrelang darum, sanieren, eine neue bauen, die nicht ganz so groß ist oder eben diese Monsterbrücke, sagen die Kritiker, mitten in einem Wohngebiet mit hunderten Häusern drumherum.
1: Du sagst, da leben ja sehr, sehr viele Menschen drumherum. Das ist ein sehr, sehr dicht besiedeltes Gebiet in der Stadt. Und kommende Woche soll ja die neue Bogenbrücke da nun eingesetzt werden. Was passiert denn jetzt gerade rund um diese Baustelle? Was ist da los?
3: Jetzt aktuell ist sozusagen diese Brücke fertig erstellt. Sie strahlt, wenn man so will, in Rot und Grau. Abends trifft man da auch immer hunderte von Leuten, die Fotos machen, Selfies, alle gucken sich das so an. Man muss sich vorstellen, als wenn mitten in einem Innenstadtgebiet die Golden Gate Brücke praktisch hingesetzt wird. Sie musste vor Ort gebaut werden. Man kennt ja Brückenumsetzungen, Brückenneubau, aber diese konnte eben überhaupt nicht durch die Stadt transportiert werden, weil auf diesem riesen Sattelschlepper das nicht geht. Und ich habe gestern noch mit dem Bauleiter gesprochen, ein Mann aus Brandenburg, der in bester Manier dann irgendwie sagte, nachdem er 9 Monate auf Montage da gearbeitet hat, mit 150 Schweißern Tag und Nacht, der hat gesagt, ist ein schickes Teil geworden, ist eine gute Brücke. Und die Bauleiterin, die Projektleiterin ist eine sehr junge Dame, die hat gesagt, natürlich mussten Clubs weichen, Wagenbau, Fundbüro, Astra-Stuben, alles berühmte Hamburger Szene-Clubs, die mussten alle weg, weil sie in den Kasematten unter der Brücke sind. Sie hat gesagt, ich habe hier noch meine Abi-Party gefeiert, ich habe hier früher selber Partys gemacht, wir haben Ersatz geschaffen, aber den Anwohnern reicht der Ersatz nicht aus. 80 Bäume mussten gefällt werden, richtige Bäume in der Innenstadt gefällt für den Transport, nicht etwa für die Brücke, sondern nur damit man einmal einen Tag vorbei kann und dann sind die Bäume halt weg. Und die DB sagt dazu, wir haben doch Ersatzbäume geschaffen für jeden Baum, 3 andere, allerdings nicht vor Ort, sondern ganz woanders. Also ein großer Streit geht hier jetzt nach jahrelangem Hin und Her zu Ende. Die Anwohner sind sehr, sehr erschöpft, ihnen wurden Hotels angeboten, wo sie übernachten können, weil sie eben seit Monaten schon den Lärm ertragen müssen. Und jetzt Nächste Woche geht das zu Ende, wenn man sozusagen die alte Brücke abreißt, auseinandersägt und die neue dorthin transportiert.
1: Das klang ja jetzt schon bei dir durch. Da ist einiges verloren gegangen, sagen die einen. Ersetzt worden, sagen die anderen. Es ist ein dicht bebautes Wohngebiet. Aber mit der Sternschanze in der Nähe ja auch ein beliebtes Viertel bei Besucherinnen, bei Besuchern, bei den Menschen, die dort leben. Mit vielen Geschäften, mit Bars, mit Kultur. Was machen diese Bahnbauarbeiten damit? Was machen die da aus?
3: Ja, die ganze Szene ist ein bisschen in Aufruhr. Man muss sagen, da rund um die Schanze, rund um die Rote Flora, das ist natürlich ein anderes Ausgehviertel. Die Leute kriegen das zwar mit, indem sie von 100 Meter Entfernung gucken, aber eigentlich geht es um die sogenannte Hamburger Schule, die Kultur, die sich dort abgespielt hat und die eben weichen musste. Es war, so wie es der Senat sagt, alternativlos. Der grüne Verkehrssenator hat das mehr oder weniger mitgetragen gegen den Widerstand der Anwohner. Aber die für die Szene ist es natürlich ein Kahlschlag, weil man sagt, ihr habt einen neuen Club und zwar 10 Kilometer weiter woanders, aber so wird es natürlich so verdichtet nicht wieder kommen und das ist dann schon ein Kahlschlag, wo die Anwohner sagen, das ist ihr Hauptargument, es gibt doch Gutachten, dass die Brücke nicht hätte so riesig sein müssen, denn auch wenn man da jetzt Fotos von macht und Selfies und Anwohner und alle immer drumherum stehen, so, wenn die erstmal eingesetzt wird, wird es die Struktur schon verändern. Manche sagen zukunftsgerichtet, weil es müssen ja auch Fahrradwege da unterlängs gehen und es müssen immer mehr Züge oben drüber fahren, ICEs und so weiter. Andere sagen, nein, aber wir wollen doch gerade die Straßen, die Autos rückbauen. Warum eigentlich eine solche Monsterbrücke?
1: Ganz kurz noch zum Schluss, Andreas. Wie lange dauert das noch? Du meintest, kommende Woche soll die neue Brücke eingesetzt werden, dann erstmal alles vorbei?
3: So einfach geht's nicht. Sie versuchen natürlich recht schnell wieder, dass ICEs drüber fahren, denn das ist so die Haupttrasse und auch, dass Autos wieder fahren können, denn im Moment quetscht sich alles durch die umliegenden Straßen. Aber es wird sicher noch wochenlang dauern, bis alle Kanäle, sozusagen bis alle Elektrokabel wieder neu verlegt sind. Da gibt's eigene Brücken, die im Moment nur die Elektrokabel tragen. Und auch der Rückbau wird noch 6 Wochen dauern. Und wie lange das mit dem Verkehr, mit dem Autoverkehr, dem Straßenverkehr, im Moment können auch keine Fußgänger auf die andere Seite des Stadtteils sozusagen, wie lange das noch dauert, das wird sich auch ein paar Wochen hinziehen. So ganz sicher ist man sich nicht. Aber der große Tag ist der 30. und der 31.7. Da wird 15 Stunden lang für 200 Meter eine 4200 Tonnen schwere Brücke quer durch Hamburg bewegt.
1: Und wir sind ganz sicher auch mit dabei. Danke dir, Andreas. Der Austausch der sogenannten Sternbrücke, einer Bahnbrücke im Hamburger Stadtteil Altona, sorgt für jede Menge Gesprächsstoff. Und einiges davon haben wir jetzt mit Andreas Hilmer erläutert.
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18: Um 9.31 Uhr mit Emily Seidel. Frankreich führt als erstes EU-Land ein Social-Media-Verbot für Kinder und Jugendliche unter 15 Jahren ein. Das Parlament in Paris hat am Abend mit großer Mehrheit ein entsprechendes Gesetz beschlossen. Aus der NDR Nachrichtenredaktion Daniel Runge.
4: Schon nach den französischen Sommerferien, also im September, soll das neue Social-Media-Verbot in Kraft treten. Kritiker zweifeln allerdings an der Verfassungsmäßigkeit. Außerdem halten sie es in der Praxis für kaum durchsetzbar. Dennoch ist unklar, welche Alterskontrollen überhaupt wirksam sind. Und bestehende Konten von unter 15-Jährigen müssten dann auch identifiziert und gesperrt werden. Das Thema wird derzeit in mehreren EU-Staaten diskutiert, auch in Deutschland. Experten der Europäischen Kommission hatten sich erst in der vergangenen Woche für ein Social-Media-Verbot ausgesprochen, für Kinder unter 13 Jahren.
18: Von heute an bis Sonntag kommen deutsche Spitzensportlerinnen und Sportler nach Hannover. Sie kämpfen bei den sogenannten Finals um 143 deutsche Meistertitel. Außerdem beginnt heute das traditionelle Marschseefest. Aus der NDR-Nachrichtenredaktion Volko Damm.
6: Am Nachmittag werden beide Großereignisse mit einer Show am Nordufer des Marschsees eröffnet. Allein in den kommenden Tagen werden zu den Veranstaltungen hunderttausende Besucher in Niedersachsens Landeshauptstadt erwartet. Rund 140 nationale Meistertitel in mehr als 20 Sportarten werden bei den Finals vergeben. Die meisten Wettbewerbe können kostenlos besucht werden, die meisten Austragungsorte liegen dicht beieinander. Beachvolleyball und Stabhochsprung etwa finden auf dem Opernplatz statt. Von dort zu Fuß erreichbar ist der Maschsee, wo die Meisterschaften im Kanu und Rudern entschieden werden. Weniger sportlich geht es beim Maschseefest zu. Das bietet fast 3 Wochen lang Musik-, Essens- und Getränkestände und viele Aktionen rund um den See.
18: Für Opfer von Terroranschlägen soll es auf Dauer einen verlässlichen Ansprechpartner bei der Bundesregierung geben. Bundesjustizministerin Hubig bringt heute ein Gesetz ins Kabinett ein, um das Amt des Bundesopferbeauftragten gesetzlich zu verankern. Aus Berlin Markus Sambale.
7: Nach dem Terroranschlag am Berliner Breitscheidplatz 2016 hatte die Bundesregierung erstmals eine Anlaufstelle für Opfer und Angehörige eingerichtet. Seitdem haben sich Opferbeauftragte um Betroffene einer ganzen Reihe von Terroranschlägen in Deutschland gekümmert. Doch bis heute gibt es keine gesetzliche Grundlage für diese Aufgabe. Die wird jetzt geschaffen. Das Amt des Opferbeauftragten soll damit aufgewertet werden. Aufgaben und Zuständigkeiten werden genauer beschrieben. Justizministerin Hubig will die Botschaft senden, dass der Staat dauerhaft an der Seite der Betroffenen steht. Laut Gesetzentwurf sind für Personal und Ausstattung der Stelle des Opferbeauftragten rund 900.000 Euro pro Jahr vorgesehen.
18: Sachsens Ministerpräsident Kretschmer fordert angesichts der politischen Mehrheitsverhältnisse im Osten Deutschlands eine Bereitschaft zu Gesprächen mit allen anderen Parteien. Wer noch über Brandmauern rede, habe die Zeichen der Zeit nicht erkannt, sagte der CDU-Politiker dem Handelsblatt. Wörtlich sagte Kretschmer, wir müssen mit jedem reden, der reden will. Bundeskanzler und CDU-Chef Merz hat wiederholt eine Zusammenarbeit seiner Partei mit der AfD und der Linken ausgeschlossen und auf Parteitagsbeschlüsse verwiesen. Für Mieterinnen und Mieter in Deutschland bleibt München die teuerste Stadt. Laut einer Analyse des Kieler Instituts für Weltwirtschaft liegt die durchschnittliche Kaltmiete dort bei fast 24 Euro pro Quadratmeter. Mit deutlichem Abstand folgen Frankfurt am Main und Hamburg. In der Hansestadt liegt der Quadratmeterpreis bei 16,50 Euro. Bundesweit sind die Mieten in den 37 untersuchten Städten und Regionen im zweiten Quartal im Vergleich zum Vorjahr um 3% gestiegen. Das deutlichste Plus gibt es in Köln und Hamburg. In Berlin sind die Mietkosten leicht gefallen. In Norwegen erinnern die Menschen heute an die Terroranschläge vor 15 Jahren. Damals tötete der Rechtsterrorist Breivik in der Hauptstadt Oslo und auf der Insel Utøya insgesamt 77 Menschen. Aus der NDR-Nachrichtenredaktion Peter Behrendt.
8: Auf mehreren Gedenkveranstaltungen in Oslo und auf Utøya sprechen Überlebende, Angehörige, Vertreter von Selbsthilfegruppen und Regierungsmitglieder. Außerdem ist ein Gottesdienst in der Domkirche in Oslo geplant, zu dem König Harald V. und Königin Sonja erwartet werden. Breivik hatte am 22. Juli 2011 eine Autobombe im Regierungsviertel in Oslo gezündet. Dabei starben 8 Menschen. Anschließend fuhr er auf die Insel Utøya. Dort fand gerade das Sommerlager der Jugendorganisation der Sozialdemokratischen Arbeiterpartei statt. Breivik gab sich als Polizist aus und eröffnete das Feuer. 69 Menschen, vor allem Jugendliche und junge Erwachsene, kamen ums Leben. Die Anschläge gelten als die schlimmsten Gewalttaten der norwegischen Nachkriegszeit. Breivik wurde 2012 zur Höchststrafe von 21 Jahren mit anschließender Sicherungsverwahrung verurteilt.
18: Und gleich nach den Nachrichten blickt unsere Korrespondentin Elena Kuch nach Norwegen auf den Anschlag damals und das Gedenken heute. Das waren die Nachrichten.
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1: Bevor wir aber zum Gedenken in Norwegen schauen, noch die Wetteraussichten für Norddeutschland. Viele Wolken, gelegentlich Schauer oder Regen. Im Osten auch später einzelne Gewitter möglich. Dazu höchstens 18 bis 21 Grad und böiger bis stark böiger Wind. An der See auch stürmische Böen möglich. Und morgen am Donnerstag Wolken und Sonne im Mix und meist trocken. Im Osten einzelne Gewitter möglich. Höchstwerte ähnlich wie heute bei 18 bis 23 Grad. 9.37 Uhr, NDR Info, der Verkehrsservice. Eine Meldung für die A2 weiterhin Hannover Richtung Berlin. Zwischen Allerlingersleben und Eilsleben 3 Kilometer Stau. Dort ist nur eine Spur frei. 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Auch 15 Jahre danach ist das Grauen des Attentats von Utøya unvermindert präsent in Norwegen. Zunächst hat Anders Behring Breivik damals in Oslo Bomben gezündet, danach auf der Ferieninsel Utøya Jugendliche in einem Feriencamp getötet. 77 Menschen starben. Heute eröffnet im Regierungsviertel in Norwegens Hauptstadt ein Dokumentationszentrum, das 22. Juli-Zentrum. Direkt davor wurde bereits am Wochenende ein Denkmal eingeweiht. Dort hat sich Elena Kuch mit einer Überlebenden von Utøya getroffen. Sie erzählt, wie die Gummistiefel, die sie sich für ihre Reise gekauft hat damals, zu einem Symbol für ihr Trauma geworden sind.
9: Hanne ist 17, als sie nach Utøya aufbricht. Doch vor der Abreise geht sie noch shoppen in Oslo. Sie kauft sich Gummistiefel für das Sommerferienlager. So richtig hohe, die fast bis zu den Knien reichen.
10: Ich war ja jung und hab Shopping geliebt.
5: Und ich habe die dann auch so die ganze Zeit angehabt dann, obwohl es so wie heute vielleicht 30 Grad waren. Ich war so stolz, ja.
9: Es gibt ein Foto von ihr vor der Abreise nach Utøya. Anne Aukrup-Wagen sitzt da auf dem Dach des Osloer Opernhauses, neben ihrer Freundin Astrid. Die beiden lächeln in die Kamera. Die Sonne scheint. Sie trägt ein ärmelloses blaues Sommerkleid mit weißen Punkten und dazu die hohen Gummistiefel. Wenn Hanne von Utøya spricht, sagt sie nur, die Insel. Und dort, auf der Insel, sind die Gummistiefel geblieben.
5: Meine Stiefel sind dann auf der Insel geblieben, weil ich es nicht mehr geschafft habe, mir die Stiefel anzuziehen an dem Tag, weil es hat krass geregnet. Und als ich mich versteckt habe, habe ich es nicht mehr geschafft.
9: Am 22. Juli vor 15 Jahren tötet Anders Behring Breivik 77 Menschen. Erst zündet er eine Autobombe im Regierungsviertel von Oslo. Dann fährt er auf die Insel Utøya. Da campen mehr als 500 Jugendliche. Es ist das Sommerferienlager der Jugendorganisation der Arbeiterpartei. Ein neues Denkmal erinnert in Oslo an die Terrorangriffe, an dieses nationale Trauma Norwegens. Es sieht aus wie ein riesengroßes Gemälde. Ein Vogel von Utøya spiegelt sich im Wasser. Das Denkmal besteht aus 300.000 kleinen Steinen. Hanne und andere Überlebende haben einige der Steine selbst gelegt.
5: Es ist groß, es ist monumental. Aber das ist ja auch die Sinn der Sache. Es soll, man muss Stellung nehmen sozusagen, aber auch mit dem Vogel, der sich spiegelt. Also für mich ist das so dieses Lebensreich, Todesreich.
9: Hanne ist nach dem Abitur nach Berlin gezogen und hat 5 Jahre in Deutschland gelebt. Daher spricht sie auch so gut Deutsch. Sie brauchte Abstand, sagt sie. Und die neue Sprache habe ihr geholfen, andere, neue Worte zu finden für das, was sie erlebt hat. Sie habe lange gekämpft mit der sogenannten Überlebenden-Scham, mit dem Gefühl, die anderen, die Toten im Stich zu lassen. Zum Beispiel, als sie aufgehört hat, sich in der Jugendorganisation der Arbeiterpartei zu engagieren. Hanne ist jetzt 32 und studiert Jura. In diesem Frühjahr hatte ihr erstes Theaterstück Premiere. Es handelt davon, erwachsen zu werden, sich selbst zu finden, mit einem solchen Trauma. Der Name des Stücks? Das Mädchen in Gummistiefeln. Das Theater passt als Kunstform für ihre Erzählung, sagt sie, weil es so körperlich ist und weil man die Körper sieht.
5: Weil das Trauma im Körper sitzt. Deswegen haben wir eigentlich das Theater als Format gewählt.
9: Was meinst du mit, dass das Trauma im Körper sitzt?
5: Ja, das, also der Körper erinnert sich an sein Leben sozusagen und trägt alles mit sich, was ich je erlebt habe sozusagen. Und auch so starke Gefühle wie ja, Lebensgefahr sitzt im Körper. Es geht nicht weg. Ja.
9: Auf die Steine, die Hanne für das Denkmal gelegt hat, hat sie auch etwas geschrieben. Auf einen ihren Namen. Auf einen, wir geben nie auf. Und auf dem dritten Stein steht, das Mädchen in Gummistiefeln. Erst 13 Jahre nach dem Terrorangriff, zu ihrem 30. Geburtstag, hat sie sich wieder neue Gummistiefel gekauft.
1: Eine Reportage, ein Gespräch, ein Bericht von Elena Kuch war das, 15 Jahre nach den Terrorangriffen auf Utøya und in Oslo in Norwegen, wird heute daran erinnert.
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1: Kristallklar und perfekt geformt. Das reine Eis aus Japan ist eine eigene Handwerkskunst. Mit Säge und Hobel formen Meister makellose Eisblöcke, die dann später Cocktails in den angesagtesten Bars weltweit kühlen. Von Tokio bis New York. Dazu Thorsten Iffland.
10: Hier entsteht ein Kunstwerk. Ein Kunstwerk aus Eis. Ein Diamant. Glasklar, perfekt geschliffen. Die Mitarbeiter von Kazuhiko Kuramoto produzieren Eiswürfel. Aber nicht irgendwelche, sondern die perfekten Eiswürfel.
11: Wir stellen dieses Eis seit mehr als 100 Jahren nach derselben Methode her und haben dabei ein großes Know-how aufgebaut.
10: Das Wasser wird ganz langsam gefroren und dabei 48 Stunden lang bewegt. Dadurch gibt es wenige bis gar keine Luftblasen und keine eingeschlossenen Mineralien. Pures, glasklares Eis entsteht in rechteckigen Blöcken. Daraus werden dann die gewünschten Formen gelöst. In dem Fall werden ganz runde, symmetrisch perfekte Kugeln aus den Blöcken geschlagen.
11: Bis zu diesem Stadium dauert es etwa eine Woche. Das hier ist der letzte Schritt. Hier verbringen wir einen Tag damit, das Eis auf eine Temperatur zu bringen, die den Transport erleichtert, bevor wir es ausliefern.
10: Die Kunden sind Cocktailbars, Luxushotels auf der ganzen Welt.
11: Für uns gibt es drei entscheidende Eigenschaften. Das Eis muss klar, langsam schmelzen und hart sein. Diese drei Merkmale sind für Cocktail-Eis am wichtigsten.
10: Profis wie Chef-Barkeeper Shingo Miyagi schwören auf das High-End-Eis aus Kanazawa.
12: Man merkt, dass dieses Eis von jemandem hergestellt wurde, der die Eigenschaften von Wasser genau versteht. Durch das Umwälzen werden Verunreinigungen entfernt, während das Innere langsam und gleichmäßig gefriert. Dadurch erfüllt dieses Eis aus meiner Sicht alle Voraussetzungen perfekt.
10: Das Eis hat einen enormen Einfluss auf den Geschmack eines Cocktails, erklärt Miyagi. Entscheidend ist der Nachgeschmack nach dem ersten Schluck. Gutes Eis verwässert die Drinks nicht so schnell.
12: Ein Cocktail entsteht eigentlich erst dann, wenn Glas, Eis und Flüssigkeit zu einer Einheit verschmelzen. Genau deshalb können wir Profis Geld für unsere Cocktails verlangen. Das beste Eis ist am Ende dasjenige, das das Aroma des Getränkes vollständig zur Geltung bringt. Ganz ohne Verunreinigung.
10: Und gutes Eis ist echte Handarbeit, wie hier in Japan.
1: Und über das Premium-Eis von dort hat unser Korrespondent Thorsten Iffland berichtet. Wie gerecht sind eigentlich die geplanten Reformen der Bundesregierung? Das ordnet uns gleich die Präsidentin des Sozialverbandes Deutschland ein, Verena Bendele. Und Emily Seidel hat den kurzen Überblick für uns. 9.45 Uhr.
18: Mit einer großen Show werden heute in Hannover die Finals und das Maschseefest eröffnet. Bei den Finals treten in den kommenden Tagen Athletinnen und Athleten in mehr als 20 Sportarten an. Es geht um rund 140 nationale Meistertitel, zum Beispiel im Stabhochsprung und im Rudern. Das Maschseefest ist nach Angaben der Organisatoren das größte Volksfest Niedersachsens. Zu den Veranstaltungen werden Hunderttausende Besucher erwartet. Kinder unter 15 Jahren dürfen in Frankreich ab September keine Social-Media-Konten mehr haben. Einem entsprechenden Verbot hat das Parlament jetzt zugestimmt. Die Betreiber von Plattformen wie TikTok und Snapchat werden verpflichtet, bestehende Profile von Kindern zu löschen und eine von der französischen Datenschutzbehörde genehmigte Altersüberprüfung zu nutzen. Hintergrund ist die Sorge über negative Folgen der Social-Media-Nutzung für Minderjährige, zum Beispiel für die psychische Gesundheit. Ein außergewöhnliches Vorkommnis beim Testlauf neuer KI-Modelle hat das Risiko potenzieller Cyberattacken mit künstlicher Intelligenz aufgezeigt. Nach Angaben der Entwicklerfirma OpenAI ist eine besonders leistungsfähige Software eigenständig in Computersysteme eines anderen KI-Unternehmens eingedrungen. Sie nutzte dabei Sicherheitslücken und gestohlene Zugangsdaten. OpenAI spricht von einem beispiellosen Cybervorfall. Und das Wetter in Norddeutschland, viele Wolken, gelegentlich Regen und später im Osten auch Gewitter, starker Wind, maximal 18 bis 21 Grad. Das war der kurze Überblick und jetzt geht's zurück zu Jessica Chmura.
1: Danke dir. Wie gerecht sind sie eigentlich, die geplanten Reformen der Bundesregierung? Das schauen wir uns auf NDR Info heute genauer an, vor allem die sozialen Aspekte. Darüber hat Birgit Langhammer heute früh mit Verena Bentele gesprochen. Sie ist Präsidentin des VDK mit über 2,3 Millionen Mitgliedern, der größte Sozialverband in Deutschland. Und der argumentiert seit Jahren aus der Perspektive von Rentnern, Menschen mit Behinderung, Pflegebedürftigen und Geringverdienenden. Es geht bei den Reformen um jetzt genau darum, Rente, Grundsicherung, Gesundheit und Steuern, Stabilisierung und Entlastung laut Bundesregierung. Und welche Schulnote geben Sie dem Paket, Frau Bentele?
13: Ui, das ist eine schwierige Frage. Eine 4 vielleicht? Eine ausreichend? Naja, wobei es eigentlich nicht ausreichend ist. Für uns ist halt das Grundproblem und das große Thema wirklich, man muss sich das große Ganze anschauen. Dass wir Reformen brauchen, da hat niemand was dagegen. Das sagen auch wir als Sozialverband. Nur die Frage, wie diese Reformen ausgestaltet werden, da ist in puncto sozialer Ausgleich, soziale Gerechtigkeit wirklich viel Luft nach oben.
2: Und das wollen wir jetzt vertiefen, Frau Bentele. Wenn Sie jetzt an Ihre Mitglieder denken, welche Gruppe wird denn durch die Reformen am stärksten belastet? Sind es die Rentner oder Menschen mit Behinderung oder Menschen mit kleinem Einkommen?
15: Also man kann so pauschal leider gar nicht sagen. Es sind unter anderem natürlich die Menschen, die zum Beispiel zu Hause Angehörige pflegen, weil die pflegenden Angehörigen sollen weniger Rentenpunkte unter anderem bekommen. Die Pflegebedürftigen sollen später erst den Pflegegrad zuerkannt bekommen, also kriegen auch später Leistungen zuerkannt, zum Beispiel für den Umbau eines barrierefreien Bades zu Hause, was dann wiederum schwieriger wird, wenn man länger zu Hause bleiben möchte und nicht in der Einrichtung will. Also Pflegebedürftige und deren Angehörige sind zum Beispiel eine Gruppe, die unter den Reformen schon leiden werden. Und da werden wir uns sehr intensiv für einsetzen, dass da die Veränderungen nicht so drastisch werden, wie die Bundesregierung das derzeit plant. Eine andere Gruppe, für die es aber auch schwierig wird, werden alle Arbeitnehmerinnen und Arbeitnehmer, wenn wirklich die Konsequenz ab dem ersten Krankheitstag zum Beispiel eine Arbeitsunfähigkeitsbescheinigung zu brauchen, dann wird das für viele natürlich eine zusätzliche Herausforderung, gleich am ersten Tag eine Arztpraxis aufzusuchen und dort nicht nur andere anzustecken, sondern auch selber sich eben dahin zu schleppen. Also auch das wird eine Riesenherausforderung. Für chronisch erkrankte Menschen wird die Herausforderung groß, wenn sie mehr zuzahlen müssen zu Medikamenten. Klar gibt es eine Obergrenze, aber bis die erreicht ist, wird es natürlich auch teurer für die Menschen, die regelmäßig Medikamente brauchen. Also Sie sehen schon, es ist gar nicht so ganz einfach und insgesamt denke ich, können wir festhalten, dass gerade für Menschen mit nicht so sehr viel Geld die Herausforderungen größer werden, für Menschen, die Einschränkungen haben wie Pflegebedürftige und deren Angehörige, Menschen mit Behinderung, die vielleicht bald mehr arbeiten sollen als 8.

0: Und zum Beispiel für die Familien mit Versicherung, für Personen, die Grundsicherungsleistung beziehen. Da muss eben wirklich auch der Staat, sprich wir durch Steuergelder, eben die Finanzierung sicherstellen. Und es kann nicht sein, dass das wirklich allein die Versicherten oder zu einem sehr großen Teil bewerkstelligen müssen. Das ist für mich einer der wesentlichen Punkte in der Ausgabenpolitik. Um jetzt auch mal was Gutes zu sagen zu den Reformen der Bundesregierung im Gesundheitsbereich, ist einer der guten Vorschläge wirklich, dass bei einer Operation beispielsweise für ein künstliches Kniegelenk eine Zweitmeinung eingeholt werden muss. Also dass wirklich auch das System selber mal angeschaut wird, welche Behandlungen sind nötig, wo ist vielleicht aber auch eine konservative Behandlung entscheidend. In diese Richtung weiterzudenken, halte ich für einen wirklich super guten, zielführenden Vorschlag, weil wir gerade in Deutschland sehen, wir haben zwar sehr hohe Ausgaben im Gesundheitsbereich, aber europaweit oder EU-weit ist unsere Lebenserwartung jetzt nicht ganz vorne. Es sind nur die Ausgaben. Also da mal das System anzugucken, lohnt sich in jedem Fall. Und da sind wir auch durchaus bereit, damit zu diskutieren.
1: Jetzt haben Sie ja auch schon angesprochen, dass es so, wie es jetzt ist, für Sie nicht durchgewinkt werden kann. Wo ist denn Ihr Einfluss? Wo glauben Sie, wie groß wird der Spielraum noch sein? Weil Sie haben jetzt Kritik, aber viele andere haben ja auch Kritik. Und man wollte sich ja eben nicht in diesen Schleifen verlieren, sondern hat gesagt, man braucht jetzt auch zeitnah Reformen.
0: Also was für uns eben wichtig ist, ist wirklich nochmal die Belange der Menschen zu vertreten, die eben sonst vielleicht in diesem Reformprozess nicht so gehört werden, die nicht so stattfinden, und da das Gespräch zu suchen mit der Arbeitssozialministerin, Gesundheitsministerin, anderen Regierungsmitgliedern und Abgeordneten ist für uns wichtig und eben auch auf die Belange der Menschen hinzuweisen, die eben ganz schnell vergessen werden. Zum Beispiel ist im Moment auch eine der vielen Reformen, dass mehr verpflichtende Barrierefreiheit durch Gesetzgebung eingeführt werden soll. Und da ist für uns ein ganz klarer Punkt, wenn viele, gerade eher Wirtschaftspolitikerinnen und Politiker, sagen, das ist eine unzumutbare Einschränkung der Wirtschaft, wenn wir noch mehr Barrierefreiheit brauchen, also stufenlosen Zutritt zu Gebäuden, barrierefreie Digitalsysteme. Das wäre eine Einschränkung, da muss ich klar sagen, in der Gesellschaft, die immer älter wird, ist es eigentlich vor allem das, dass man zugeht auch auf ältere Menschen, die als Kundinnen und Kunden relevant sind und wichtig. Und das sollte dann am Ende nicht nur eine Einschränkung der Wirtschaft sein, sondern vor allem die Unterstützung der Menschen, die eben weiterhin teilhaben wollen.
2: Sagt Verena Bentele, die Präsidentin des Sozialverbandes VDK, zu den Reformplänen der Bundesregierung.
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2: Um 9.53 Uhr. Never change a winning team. Das sagt man ja im Sport oft so. Niemals eine erfolgreiche Filmreihe abschließen, besagt ein Hollywood-Gesetz. Denn was einmal Geld eingebracht hat, wird es mit sehr hoher Wahrscheinlichkeit wieder tun. 6 Terminator, 9 Alien-Filme und 9 Star Wars-Episoden plus diverse Ableger sind auf diese Weise zusammengekommen. Und auch im Kinderkino sind Fortsetzungen beliebt. Morgen läuft Toy Story 5 in den Kinos an. Walli Müller über die Fortsetzungswut im Kino.
4: Das ist doch mal eine Aufgabe, die man guten Gewissens der KI übertragen kann. ChatGPT, schreib mir bitte ein Drehbuch zu Scream 8. Teil 7 der Horrorreihe mit Maskenkiller lief eben erst und wäre bei der nächsten Fortsetzung wirklich Kreativität gefragt. Der irre Meuchler würde seine Opfer vielleicht am Telefon mal zum Matcha Latte einladen, aber es geht ja um Wiedererkennbarkeit.
5: Bringe jeden um, den du lebst.
6: Das wird Riesenspaß.
4: Bekannte Muster recyceln, darin ist nicht nur die KI-Spitze, sondern auch Hollywood. 8 Transformers und 10 Fast and Furious-Teile beweisen, wie man die immer wieder selbe Plörre, Schießen aus allen Rohren, Rasen in coolen Flitzern, mit leicht variierenden Zutaten immer wieder neu anrühren kann.
7: Jetzt kannst du mich glänzen sehen, Baby.
4: Im Prinzip muss nur ein erster Teil so richtig zünden. Danach zählt der Titel, nicht mehr der Inhalt. Kommt wie neulich mit Megan mal die wirklich originelle Horrorvision eines KI-Babysitters ins Kino, der eine mörderische Sorge ums anvertraute Kind entwickelt, kann man sicher sein, dass man in Megan 2.0 ein Update mit neuem Prototyp bekommt.
8: Wir haben alles gelöscht.
9: Offensichtlich nicht.
10: Jeder verdient eine zweite Chance.
4: Der aktuellste Trend aber sind gerade die sehr, sehr späten Fortsetzungen. Beetlejuice 2, 26 Jahre nach Michael Keatons erstem Auftritt als Poltergeist. Die nackte Kanone, 27 Jahre abgehangen und bei der Reprise schon leicht müffelnd. Demnächst kehren 28 Jahre nach Teil 1 die zauberhaften Schwestern Sandra Bullock und Nicole Kidman zurück.
11: Mit der Magie ist das so eine Sache. Sie lässt sich nicht zum Schweigen bringen.
4: Filmstoffe, nach denen kein Hahn mehr krähte, endlich wieder da. Der Fairness halber, es gibt endlos Serien, die durchwegs ein hohes Niveau gehalten haben. Mission

0: Impossible, 7 Sequels lang, James Bond bei 25 Einsätzen oder der urbayerische Kommissar Eberhofer demnächst mit Krimi Nummer 10 am Start.
1: Stopp! Ein Like habe ich schon.
2: Wahnsinn. Ecki Franz, jetzt kaufst du halt auch mal so ein Handy.
1: Ja, kannst du flötzig mir liken.
3: Ja, like mich doch einfach am Arsch.
0: Die Regel aber ist der nur noch mäßig genießbare zweite, dritte, vierte Aufguss. Noch mehr menschenfressende Dinos im Jurassic Park. Noch üblere Fieslinge, die der Equalizer oder John Wick kalt machen müssen. Immer wieder natürlich Aliens, die Raumschiffbesatzungen dezimieren. Und Hilfe, auch die Tribute von Panem sind bald wieder am Start. Die sadistischen Hungerspiele als moderne Form des Gladiatoren Kampfs kritisieren, aber genau damit wieder und wieder das Publikum ins Kino locken, wenn das mal nicht herrlich inkonsequent ist. Vielleicht wird dieser sechste Teil aber auch der nächste große Flop. Die Hollywood-Studios haben inzwischen Erfahrung damit. Indiana Jones und das Rad des Schicksals war ein Verlustgeschäft. Disneys Schneewittchen als Realfilm Kassengift. Sogar der letzte Mission Impossible-Teil blieb weit unter den Erwartungen. Und jetzt scheint es auch die süßen Minions zu erwischen.
4: Oh,
0: nach 6 grandios lustigen Kinoauftritten der Mini-Fieslinge fiel den Machern für das neueste Solo-Abenteuer Minions und Monster ab der Hälfte nur noch sinnlose, nervtötende Monster-Action ein. Beim Publikum scheint sich das herumzusprechen. Die Millionen-Zuschauermarke wurde in Deutschland mühsamer geknackt als bisher. Es gibt also erste Anzeichen dafür, dass das Kino-Hit Maxing kein Selbstläufer mehr ist. Schön wär's, wenn wir uns wieder öfter über einzigartige Kinogeschichten freuen dürften. Von Menschen erdacht und in 2 Stunden zu Ende erzählt. Das wäre doch mal eine Fortsetzung, auf die man sich freuen würde.
5: Über die ewigen Filmfortsetzungen war das unsere Kinoexpertin Walli Müller.
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5: Mehr Schutz und Sicherheit durch Alkoholverbot für Kundinnen und Kunden, für Mitarbeitende an Bahnhöfen. Das will die Deutsche Bahn erreichen, eben mit einem Alkoholverbot. Und in Hamburg, da gilt so ein Alkoholverbot am Hauptbahnhof bereits seit 2 Jahren. Wie wirkt es? Wie fühlen sich die Menschen dort tatsächlich sicherer und besser geschützt? Was bringt es? Das schauen wir uns in der kommenden Viertelstunde hier auf NDR Info an, nach den 10 Uhr Nachrichten.

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1: Um 10 Uhr mit Emilie Seidel. In Hannover startet heute ein Sportgroßereignis. Am Nachmittag werden die Finals eröffnet. Hunderttausende Besucher werden bis Sonntag Wettkämpfe in vielen Sportarten sehen, viele davon kostenlos. Aus Hannover Tide Tedinger.
2: Das war noch nie da. Auf einer schwimmenden Bühne im Maschsee wird der Startschuss für die Finals erfolgen. Mit großem Aufwand ist die 130 Tonnen schwere Konstruktion am Nordufer des Sees verankert worden. Viele Sportarten werden mitten in der City ausgetragen, zum Beispiel vor der Oper und dem neuen Rathaus. In 24 Sportarten kämpfen rund 4000 Athletinnen und Athleten um 143 Titel. Es werden bis zu 250.000 Sportfans erwartet.
1: Die Spritpreise steigen wieder und damit geht die Debatte über staatliche Hilfe in eine neue Runde. SPD und Opposition fordern Eingriffe. SPD-Generalsekretär Klüssendorf fordert eine Preisobergrenze für Benzin und Diesel. Aus Berlin, Isabel Karas.
3: Klüssendorf fordert mehr staatliche Regulierung des Kraftstoffmarktes, statt steigende Preise immer wieder mit Steuergeld auszugleichen. Auch linken Politiker Dietmar Bartsch verlangt ein Eingreifen des Staates. Er bezeichnet die hohen Spritpreise im Deutschlandfunk als nicht zumutbar, vor allem für Familien, Pendler und Handwerksbetriebe. Bartsch wirft der Bundesregierung Untätigkeit vor und fordert unter anderem eine Übergewinnsteuer für Mineralölkonzerne sowie direkte Entlastungen für Verbraucherinnen und Verbraucher. Die Bundesregierung hatte Anfang der Woche erklärt, sie plane derzeit keine neuen Entlastungen für Autofahrerinnen und Autofahrer. Der zweimonatige Tankrabatt war Ende Juni ausgelaufen.
1: Bei einem internen Sicherheitstest des US-Tech-Unternehmens OpenAI haben mehrere KI-Modelle ihre Testumgebung verlassen und sind eigenständig über das offene Internet in andere Computersysteme eingedrungen. Die Entwickler sprechen von einem beispiellosen Cybervorfall. Aus Los Angeles, Reinhard Spiegelhauer.
4: Der Ablauf laut OpenAI bei einem Leistungstest mit einem aktuellen und einem noch unveröffentlichten KI-Modell sollte getestet werden, wie gut sie Sicherheitslücken ausnutzen können. Schutzmechanismen hatte man dafür bewusst reduziert, um die maximalen Fähigkeiten der Modelle zu ermitteln. In einem Blog-Eintrag schreiben die KI-Entwickler, die Modelle hätten, so wörtlich, enorme Anstrengungen unternommen, um ein eng gefasstes Testziel zu erreichen. Die KI-Entwickler kündigten sofort Maßnahmen an. Unter anderem verspricht OpenAI, die Vorgänge genauer nachzuvollziehen und Testumgebungen in Zukunft strenger zu überwachen.
1: Startups in Deutschland sollen künftig stärker unterstützt werden. Bundeswirtschaftsministerin Reiche will dazu heute eine neue Strategie ins Kabinett bringen. Die Bundesregierung will unter anderem mehr Geld bereitstellen, damit junge Firmen wachsen können. Dafür soll der sogenannte Deutschlandfonds über das Jahr 2030 hinaus verlängert werden. Der Bund will außerdem erstmals direkt in Startups investieren, die Kriegswaffen herstellen. Militärische Startups sollen künftig die gleichen Fördermöglichkeiten bekommen wie andere junge Firmen. In München wird heute an den Anschlag in einem Einkaufszentrum vor 10 Jahren erinnert. Damals hatte ein 18-Jähriger aus rassistischen und rechtsextremen Motiven 9 Menschen mit ausländischen Wurzeln erschossen. Danach tötete sich der Täter selbst. Zu einer Gedenkveranstaltung werden unter anderem Bundespräsident Steinmeier und Angehörige der Opferfamilien erwartet. In Deutschland sind so viele Autos zugelassen wie noch nie. Laut Statistischem Bundesamt ist die Zahl der Pkw innerhalb eines Jahres um rund 200.000 auf fast 50 Millionen gestiegen. Damit kommen auf 1.000 Einwohner 593 Autos. Am größten ist die Fahrzeugdichte im Saarland. In den Stadtstaaten Hamburg, Bremen und Berlin ging die Zahl der Autos, anders als in den Flächenländern, zurück. In Ballungsräumen ist es wegen des gut ausgebauten öffentlichen Nahverkehrs einfacher, auf das Auto zu verzichten. Mehr als 60% der Rentnerinnen in Deutschland haben im vergangenen Jahr gesetzliche Altersbezüge unterhalb der Armutsgrenze bekommen. Das geht aus einer Antwort der Bundesregierung auf eine Anfrage der Linken hervor. Bei den Männern liegt der Anteil demnach bei knapp 28%. Die tatsächliche Armutsgefährdung der Betroffenen ist allerdings oft geringer, weil viele Rentnerinnen und Rentner zusätzliche Einkünfte haben und auch das gemeinsame Haushaltseinkommen zu berücksichtigen ist. Als Armutsgrenze gilt ein Wert von 1.446 Euro. Er entspricht 60% des mittleren Einkommens der Gesamtbevölkerung. Das waren die Nachrichten.
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5: Dieser Mittwoch, der 22. Juli, bringt viele Wolken, gelegentlich Schauer oder Regen mit. Im Osten später auch einzelne Gewitter. Höchstens 18 bis 21 Grad dazu. Und böiger bis stark böiger Wind. An der See stürmische Böen möglich. Und morgen am Donnerstag dann Wolken und Sonne und meist trocken. Im Osten wieder einzelne Gewitter möglich. Höchstwerte dann 18 bis 23 Grad. 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A2 Hannover Richtung Berlin. Zwischen Allerengersleben und Eilsleben 3 Kilometer Stau. Da ist nur eine Spur frei. Und die A23 Hamburg Richtung Heide ist zwischen Elmshorn und Horst Elmshorn wegen Bergungsarbeiten gesperrt. Kommen Sie entspannt und sicher an Ihr Ziel mit uns, mit NDR Info. Ich bin Jessica Chmura. Hallo. Am Freitagabend ist ein Sicherheitsmitarbeiter der Deutschen Bahn in der Nähe von Karlsruhe aus einem fahrenden Zug gestürzt. Der Mann war offenbar in der Bahn von einem 36-jährigen Mann angegriffen worden, der betrunken gewesen sein soll. Gestern hat die Deutsche Bahn Konsequenzen aus dem Fall gezogen. Ab Oktober ist Alkohol an allen Bahnhöfen verboten. Auf Bahnsteigen oder in Bahnhofshallen darf dann kein Wegbier getrunken werden. Sekt vor oder beim Ausflug ist auch tabu. Im Hamburger Hauptbahnhof gibt es schon länger so ein Alkoholverbot, seit über 2 Jahren. Wie wirkt das? Joshua Greiten und Wiebke Heiden haben sich am und im Hamburger Hauptbahnhof umgehört.
6: Der Hamburger Hauptbahnhof, 13 Uhr. Es ist einiges los. Überall Reisende mit Koffern oder Rucksäcken, allein oder mit der Familie. In den Händen Wasserflaschen und Kaffeebecher. Keine Bierflasche steht herum. Das Sicherheitspersonal der Deutschen Bahn patrouilliert. Aus den Lautsprechern dröhnt die Durchsage, Alkoholtrinken verboten. In Hamburg gilt das bereits seit mehr als 2 Jahren. Nun soll es bundesweit ausgeweitet werden. Viele Reisende begrüßen das.
7: Ich finde es grundsätzlich gut, ja. Das gibt eine Sicherheit.
8: Wenn man viel am Bahnhof unterwegs ist, sieht man halt auch immer wieder Betrunkene. Dann ist es natürlich besser, wenn es keinen Alkohol gibt. Aber ob man damit diese Betrunkenen aus dem Bahnhofsbereich verbannen kann, glaube ich nicht.
9: Ich finde eigentlich, dass es eine gute Idee ist. Ich denke aber, da wird es auch Schwierigkeiten geben, wie man das umsetzen will. Also wie kontrolliert man das?
6: Im Hauptbahnhof setzt die Hamburger Innenbehörde und die Deutsche Bahn auf eine ganze Reihe von Maßnahmen. Das Alkoholverbot ist Teil davon. In Kombination mit mehr Videoüberwachung und Sicherheitsstreifen von Polizei und Sicherheitsteams der DB habe sich das bewährt, so Daniel Schäfer, Sprecher der Innenbehörde. Denn noch vor ein paar Jahren war der Hamburger Hauptbahnhof die Station mit den meisten Gewalttaten in Deutschland.
10: Wir machen hier sehr gute Erfahrungen. Also sowohl die Aufenthaltsqualität am Hamburger Hauptbahnhof hat sich deutlich verbessert, als auch die Sicherheitslage. Wir sehen das auch in Zahlen. Die Zahl der Hoheitsdelikte, Körperverletzungen, aber auch die Zahl der Sexualdelikte ist deutlich zurückgegangen, teilweise sogar zweistellig. Und das ist eine sehr gute Entwicklung auch für den Hamburger Hauptbahnhof.
6: Was in Hamburg bereits funktioniert, soll bald überall in Deutschland gelten. Bis Mitte Oktober plant die Bahn, an den rund 5.400 Bahnhöfen in Deutschland ein Alkoholverbot durchzusetzen. Damit möchte das Unternehmen sowohl Reisende als auch ihre Mitarbeiter schützen. Hintergrund ist der jüngste Angriff auf einen Sicherheitsmitarbeiter der DB in der vergangenen Woche. Der 26-Jährige war in einer Regionalbahn in Baden-Württemberg von einem alkoholisierten Fahrgast geschlagen und getreten worden und anschließend durch die Tür aus dem fahrenden Zug gestürzt. DB-Konzernsprecherin Anja Brücker.
11: Dass Alkoholkonsum zu Gewalt führt, zu Konflikten, das ist hinreichend bewiesen und unsere Erfahrungen zeigen, überall dort, wo wir es verbieten, Alkohol zu trinken, in Bahnhöfen, da funktioniert das sehr gut.
6: In den Zügen darf allerdings weiter Alkohol getrunken werden. Und auch die Bahnhofsgastronomie bleibt von dem Verbot ausgenommen. Kritiker bemängeln, dass die geplanten Verbotszonen das Problem nicht beseitigen, sondern nur in die Umgebung verlagern würden.
5: Alkoholverbot in Bahnhöfen, seit 2 Jahren am Hauptbahnhof in Hamburg bewährt. Wiebke Heiden war mit dem Mikrofon dort. Und jetzt haben wir es 8:08.
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5: Nach dem Suizid des mutmaßlichen Todesschützen von Stade gibt es noch ungeklärte Fragen. Der 45-Jährige war gestern früh tot in seiner Zelle im Gefängnis in Bremervörde gefunden worden. Nach Angaben des Justizministeriums hat sich der Mann das Leben genommen, Angelika Henkel.
12: Nach Recherchen des NDR wurde der 45-Jährige 3 Wochen lang engmaschig in seiner Zelle überwacht, auch mit Videokamera, bis zum Vortag seines Suizids. Das haben wir aus Sicherheitskreisen erfahren. In Gesprächen mit der JVA gab es demnach offenbar keine Anzeichen für eine mögliche Selbstgefährdung. Im Gegenteil. Nach unseren Informationen hat er sogar den Anschein erweckt, aktiv seine Taten mit aufklären zu wollen. Außerdem soll er Zukunftspläne geschmiedet haben. Die 24-Stunden-Videoüberwachung wurde deshalb eingestellt. Es muss ja gute juristische Gründe für sie geben. Das Justizministerium wollte diese Informationen weder bestätigen noch dementieren.
5: Seit vergangener Woche schwimmt ein Buckelwal durch die Kieler Förde. Zuletzt wurde er laut Umweltministerium am Samstag an der Hörnbrücke gesehen. Seitdem ist er abgetaucht. Experten vermuten, dass das Tier krank ist und möglicherweise bei uns stranden oder sterben könnte. Damit es strukturierter abläuft als im vergangenen März beim Buckelwal, der vor Timmendorf gestrandet war, setzt das Umweltministerium auf eine neue Meldekette. Das sagte uns Clara von Biesen, Sprecherin des Umweltministeriums Schleswig-Holstein.
13: So werden wir sehr schnell informiert, wenn ein Wal gesichtet wird oder vielleicht sogar strandet. Das passiert in der Regel dann durch die Wasserschutzpolizei. Und so haben wir auch von dieser Sichtung schnell erfahren und dann können wir uns sehr kurzfristig mit wissenschaftlichen Experten, aber auch der möglicherweise betroffenen Kommune und weiteren Behörden abstimmen über das weitere Vorgehen.
5: Und wer den Wal schwimmen sieht, der sollte ihn laut Ministerium unbedingt in Ruhe lassen und Abstand halten. Sollte der Wal dann tatsächlich stranden oder tot angespült werden, möge man bitte die Polizei rufen. Seit Freitag läuft die 137. Travemünder Woche. Die Hälfte des Festivals an der Ostsee ist schon rum. Zeit für eine erste Bilanz, Jannik Wölfel.
14: Trotz der positiven Besucherbilanz mussten Polizei und Rettungskräfte in den ersten Tagen mehrfach ausrücken. Das THW rettete bereits mehr als 2 Dutzend gekenterte Segler aus der Ostsee. Außerdem lief eine aufwendige Suchaktion nach einem Segler, der bis nach Neustadt abgetrieben war. Überschattet wurde das erste Wochenende zudem von einer größeren Auseinandersetzung auf der Strandpromenade. Dabei wurden 7 Menschen verletzt, darunter auch Polizeibeamte und Helfer. Die Polizei ermittelt gegen 6 Tatverdächtige und bittet weiter um Hinweise sowie Foto- und Videoaufnahmen von Zeugen. Bis Sonntag stehen noch zahlreiche Regatten, Konzerte und das große Abschlussfeuerwerk auf dem Programm.
5: Wer in Hamburg mal muss, muss oft lange suchen. Öffentliche Toiletten sind in vielen Bereichen rar und das wird sich so schnell auch nicht ändern. So hat es eine Anfrage der CDU an den Senat ergeben. Martina Kipnis.
15: Es fehle weiterhin eine verlässliche Strategie für den Ausbau der öffentlichen Toilettenversorgung in Hamburg, schimpft die CDU. Tatsächlich heißt es vom Senat, dass der Fokus angesichts begrenzter Haushaltsmittel vor allem auf dem Bestand liegt. In diesem und mindestens noch im nächsten Jahr. Seit 2017 ist die Stadtreinigung für die mehr als 140 öffentlichen Toiletten in der Stadt zuständig. Seitdem wurde mehr als 1/3 der Anlagen saniert oder erneuert. 10 Toiletten kamen dazu, 4 wurden aber auch dicht gemacht. Unterm Strich also 6 zusätzliche Toiletten innerhalb von 9 Jahren. Allein 18 Standorte für neue öffentliche Toiletten haben die Bezirke in den vergangenen 4 Jahren vorgeschlagen. Alle bekamen bisher eine Absage. Die Bezirke wüssten genau, wo öffentliche Toiletten fehlen und fordern seit Jahren deren Umsetzung, meint die CDU-Abgeordnete Kaya Steffens. Der Senat bleibe aber jede verbindliche Perspektive schuldig.
5: Was ist eine Rechtsbehelfsbelehrung und was ist eine Ermessensentscheidung? Solche Begriffe in Behördenbriefen sind nicht immer verständlich. Die Verwaltung der Hansestadt Greifswald in Mecklenburg-Vorpommern will das ändern und ihre Bescheide eingängiger formulieren. Einzelheiten von Kai Lachmann.
16: Die Stadtverwaltung arbeitet dafür mit der Universität Greifswald zusammen. Das Projekt ist auf 2 Jahre angelegt. Studenten haben mit Bürgern in einem Workshop schwer verständliche Schreiben analysiert. Dabei haben sie bessere Lösungen gesucht. Im Herbst werden die Studenten dann in die Verwaltung gehen und mit den Mitarbeitern Musterbescheide besprechen. Daraus sollen Formulierungshilfen entstehen. Bleibt alles im Zeitplan, landen die ersten überarbeiteten Behördenbriefe Ende kommenden Jahres in den Briefkästen der Greifswalder.
5: Das klingt doch mal nach einem positiven Beispiel. In Hannover startet heute das Marschseefest. Deutschlands größtes Seefest bietet 19 Tage lang jede Menge Stände für das leibliche Wohl, wie es heißt, Konzerte und Familienprogramm. Markus Goller erzählt, was es Neues gibt.
17: Das Fest startet eine Woche früher als sonst. Grund dafür sind die Finals, ein riesiges Sportevent, das parallel zum Marschseefest in Hannover und am Steinhuder Meer stattfindet. Außerdem gibt's beim Marschseefest jetzt ein Riesenrad vor dem Stadion und unser NDR-Pop-Up-Studio mit Bühne am Geibeltreff. Unter dem Motto NDR vor Ort können Besucher dort unsere Reporter und Moderatoren kennenlernen. Die Östra hat für die Dauer des Maschseefestes übrigens die Sonderbuslinie 267 eingerichtet. Die bringt Besucherinnen und Besucher mehrmals pro Stunde zum Seeufer.
18: Hinweise und Informationen aus Norddeutschland hier bei uns auf NDR Info. Und wie es in norddeutschen Apotheken bald aussehen könnte, wo ja die Bundesregierung auch einen Teil ihrer Reformen umsetzen möchte, das schauen wir uns in der kommenden Viertelstunde an, nach dem Sport und nach den wichtigen Infos kurz gefasst, Emily Seidel.
1: Bei Leistungstests des Entwicklers OpenAI haben sich neue KI-Modelle selbstständig gemacht. Die Software hat sich nach Angaben des Unternehmens in die Computersysteme einer anderen KI-Firma gehackt. Die Modelle nutzten dabei Sicherheitslücken und gestohlene Zugangsdaten. OpenAI nennt den Vorfall beispiellos. Experten warnen weiter davor, dass KI-Software zur gefährlichen Cyberwaffe werden kann. Als erstes Land in Europa verbietet Frankreich Kindern unter 15 Jahren die Nutzung von Social-Media-Plattformen wie etwa TikTok und Snapchat. Das Parlament hat gestern eine entsprechende Regelung beschlossen. Ab dem 1. September dürfen Kinder unter der Altersgrenze keine Konten mehr anlegen. Plattformbetreiber müssen bestehende Profile löschen. Außerdem sollen sie eine von der französischen Datenschutzbehörde genehmigte Altersüberprüfung einsetzen. Die Zahl der Autos in Deutschland hat einen neuen Rekordstand erreicht. Laut dem Statistischen Bundesamt kamen Anfang 2026 auf 1000 Einwohner 593 Pkw. Die Autodichte ist demnach seit 2008 kontinuierlich angestiegen. In den drei Stadtstaaten Hamburg, Bremen und Berlin hat sie allerdings zuletzt abgenommen. Der Anstieg in den Flächenländern könnte nach Einschätzung der Statistiker auf mangelnde Nahverkehrsinfrastruktur und längere Pendelwege in ländlichen Regionen zurückzuführen sein. Und das Wetter in Norddeutschland: heute viele Wolken, gelegentlich Regen und später im Osten auch Gewitter mit starkem Wind, maximal 18 bis 21 Grad. Das war der kurze Überblick und jetzt geht's zurück zu Jessica Chmura.
18: Dankeschön.
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18: Tour aus statt Podiumstraum. Der deutsche Radprofi Florian Lipowitz kann nach einem Sturz beim wichtigsten Radrennen der Welt nicht mehr weiterfahren, Moritz Kühn.
19: Ja, erst hatte es vor ein paar Tagen den zweimaligen Toursieger Jonas Vingegaard aus Dänemark erwischt, nun den deutschen Florian Lipowitz. Ja, richtig bitter. Beim Einzelzeitfahren gestern am Genfer See rutschte er in einer Kurve weg, knallte mit der Schulter gegen den Bordstein. Die Diagnose: Schlüsselbeinbruch. Lipowitz kann bei der Tour de France nicht mehr weiterfahren. Aus Frankreich berichtet Steffen Gahr.
20: Er wollte die Treppen des Pariser Podiums hochsteigen. Am Ende waren es die Treppen hinauf zum Röntgenwagen der Tour. Mit Wunden und Schmerzen. Als Florian Lipowitz nach einer Dreiviertelstunde wieder aus dem Röntgenwagen herauskam, trug er ein weißes Tuch über dem Oberkörper. Lipowitz quälte sich langsam die Treppen wieder herunter und stieg in den Krankenwagen, der ihn ins Krankenhaus brachte. Vor dem Mannschaftshotel trat später am Abend Teamchef Ralf Denk vor die Kameras.
21: Schade.
20: Im schwarzen T-Shirt stand Denk zwischen den Teamwagen und fand emotionale Worte.
21: Super schade, dass er nicht weitermachen kann. Wir werden ihn nicht nur im Kampf ums Podium vermissen, sondern wir werden dann als Menschen vermissen hier.
20: Der Rennfahrer Lipowitz war zuvor gut im Rennen. Er war gerade dabei, Zeit Richtung Podium gut zu machen. Dann aber...
22: Sturz. Wer ist gestürzt? Wer ist da in die Bande gestürzt?
23: Man sieht ihn fast gar nicht. Es ist ein Red Bull-Fahrer. Es ist Lipowitz. Lipowitz am Boden. Lipowitz gestürzt und es sieht nicht gut aus.
20: Lange saß Lipowitz auf dem Boden, wurde behandelt, stand auf, hielt sich Ellbogen und Schulter und stieg in einen Krankenwagen. Am Abend dann die Diagnose: Schlüsselbeinbruch. Zu viel Risiko auf dem Weg Richtung Podium?
21: Es war sicherlich nicht zu langsam. Ja, und bei so einem Zeitfahren geht man volles Risiko. Klar kriegst du aus dem Auto da Ansagen und so weiter, aber im Endeffekt war er zu schnell.
20: Bitter, denn jetzt biegt die Tour in Lipowitz-Gebiet ein. Alpen, lange, gleichmäßige Anstiege. Hier hätte Lipowitz, der Vorjahresdritte, noch mehr Zeit aufholen können.
21: Habe ich immer gesagt, wart's mal ab auf die letzte Woche, jetzt ist er nicht mehr hier. Super schade, ja.
20: Lange wurde über die Doppelspitze bei Red Bull diskutiert. Jetzt hat die Straße entschieden. auf schmerzhafte Weise. Lipowitz ist nicht mehr dabei. Remco Evenepoel ist jetzt der einzige Mann fürs Podium.
21: Wir werden das Podium nicht herschenken. Es wird sicher noch ein harter Kampf, hohe Berge kommen. Aber wir haben auch einen starken Remco und wir haben eine starke Mannschaft. Ja, also wir werden uns nicht verstecken oder nicht aufgeben.
20: Der Belgier hat die Treppen des Pariser Podiums schon vor Augen. Florian Lipowitz dagegen wird den ersten Rückschlag seiner Radprofikarriere verkraften müssen.
19: Heute gibt's dann die 17. von insgesamt 21 Etappen ohne Florian Lipowitz. Ein Teilstück, bei dem es vielleicht nochmal eine Chance für die Sprinter gibt, denn nur am Anfang geht es in die Berge. Der Rest ist ziemlich flaches Gelände. Umgeben von Bergen sind gerade die Bundesliga-Fußballer des Hamburger SV, denn sie sind in Oberlengenfeld in Österreich im Trainingslager. Und mit dabei ein Neuzugang, der heute bekannt gegeben wurde. Stürmer Petzen Daka aus Sambia hat einen Vertrag beim HSV unterschrieben. Lars Pegelow mit mehr Infos.
2: Petzen Daka ist sambischer Nationalspieler. Er ist 27 Jahre alt und hat zuletzt einige Jahre bei Leicester City in England gespielt. Beim HSV hat er einen Einjahresvertrag unterschrieben. Er ist gestern ins Trainingslager nach Österreich nachgereist. Daka gilt nicht als richtiger Torjäger, aber als kämpfender Angreifer. Er soll beim HSV die Lücke schließen, die nach dem Weggang von Ransford Königsdörfer entstanden ist. Sportdirektor Klaus Koster bezeichnete Daka als einen Spieler mit einer Mischung aus, wie er sagt, Energie, Geschwindigkeit und Tiefgang. Die Hamburger haben ihn ablösefrei von Leicester verpflichtet. Am Vormittag trainiert Daka das erste Mal mit seiner neuen Mannschaft im österreichischen Lengenfeld. Sein erstes Testspiel könnte er für den HSV am Wochenende bestreiten. Auf der Rückreise aus dem Trainingslager spielen die Hamburger gegen Bundesliga-Absteiger 1. FC Heidenheim.
19: Im Trainingslager sind auch die Zweitliga-Fußballer von Hannover 96, aber nicht in Österreich, sondern in Deutschland, in Iserlohn. Die Vorbereitung auf die neue Saison läuft, eine Saison mit großen Zielen. Im 8. Anlauf soll die Bundesliga-Rückkehr endlich gelingen. Allerdings haben einige wichtige Spieler den Verein verlassen, gleich 5 aus der Startelf der vergangenen Saison. An unseren Kollegen Tom Gernke im Trainingslager in Iserlohn ging die Frage, wie das aufgefangen werden soll.
3: Also wenn es nach Tietz geht, dann mit 9 Spielern. 4, 5, 6 Neuverpflichtungen fordert er schon noch, scheint mir aktuell aber etwas unrealistisch, auch weil der neue Sportgeschäftsführer Jonas Bolt, der war ja früher beim HSV, dem Ganzen quasi einen Riegel vorgeschoben hat. Bolt sagte mir, dass eben nicht allein neue Spieler den Aufstieg bringen würden. Da dürfte es also vorsichtig formuliert noch ein bisschen Abstimmungspotenzial intern geben. Immerhin, die Fans, die sind schon heiß auf die Mission Bundesliga-Aufstieg. Mehr als 20.000 Dauerkarten wurden bereits verkauft.
19: Und mehr zum Trainingslager der 96er und ein langes Interview mit Sportchef Jonas Bolt gibt's bei uns im Netz unter ndr.de/sport.
18: Und das war aus unserer Sportredaktion. Moritz Kühn, danke dir. 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Wie gerecht ist das Reformpaket der Bundesregierung? Wir schauen heute im NDR Info-Thema auf Steuer, auf Aufschwung, auf soziale Gerechtigkeit. Ein weiterer Aspekt, der Besuch in der Apotheke könnte für viele gesetzlich Versicherte schon bald etwas teurer werden. Denn die Bundesregierung will die Zuzahlungen für verschreibungspflichtige Medikamente um 50% anheben. Als Teil einer Reform zur, wie es heißt, Stabilisierung der gesetzlichen Krankenversicherung. Was das für Kundinnen und Kunden und auch für die Apotheken bedeutet, hat sich Annbrit Backenbühl in Hamburg angehört.
4: So, das sind dann einmal die Tabletten. 5 Euro bekomme ich von Ihnen mit Karte.
7: Die Kundin hält ihre EC-Karte an das Lesegerät. Der Einkauf ist abgeschlossen. 5 Euro Zuzahlung für ihr verschreibungspflichtiges Medikament. Während sie einpackt, rückt der nächste Kunde nach. In der Apotheke im Hamburger Stadtteil Wandsbek ist an diesem Vormittag trotz Sommerferien viel los. Apothekerin Sabine Gneko bleibt gelassen, nimmt sich für jede Frage Zeit. In wenigen Wochen dürfte vor allem eine dazukommen, warum für verschreibungspflichtige Medikamente in einigen Fällen eine höhere Zuzahlung fällig wird.
4: Wir stehen natürlich vor der Aufgabe, dass wir letztendlich den Patienten erklären müssen, was sich da verändert und wahrscheinlich auch, warum es sich verändert. Das wird Zeit kosten, die uns natürlich eigentlich für die Beratung, für die Aufklärung der Patienten fehlt.
7: Hintergrund ist eine Gesetzesänderung. Die Bundesregierung plant, die gesetzliche Mindest- und Höchstzuzahlung für verschreibungspflichtige Medikamente ab dem kommenden Jahr zu erhöhen. Seit 2004 wurden diese nicht angepasst.
8: Bislang zahlen gesetzlich Versicherte 10% des Medikamentenpreises, mindestens 5, höchstens 10 Euro. Ab Januar bleibt es zwar bei 10%, die Mindestzuzahlung steigt jedoch auf 7,50 Euro, die Höchstgrenze auf 15 Euro. Was die einen für verkraftbar halten, bereitet anderen jetzt schon Sorgen.
9: Ich bin halt ein Patient, der auch ein bisschen mehr Medikamente benötigt. Da sehe ich das schon. Also das ist eine ganze Menge, dann also im Monat zusammenkommt.
10: Wenn ich daran denke, wie viele Medikamente ich schon bekommen habe, die ich halt auch günstiger bekommen habe durch die Krankenkasse, finde ich das schon wieder okay.
11: Blutdrucktabletten muss ich nehmen. Und meine Ärztin hat das so differenziert, dass es drei verschiedene Präparate sind. Also wenn ich jetzt für jedes Präparat 7,50 Euro bezahlen muss, das ist schon eine ganze Menge.
8: Ausgenommen von der Gesetzesänderung bleiben Kinder und Jugendliche unter 18 Jahren. Erwachsene können sich von den Zuzahlungen befreien lassen, wenn sie ihre persönliche Belastungsgrenze erreicht haben. In der Regel 2% des jährlichen Bruttoeinkommens. Bei schwer chronisch Kranken sind es 1%. Auf die gesetzliche Zuzahlung in Form von Rabatten und Gutscheinen gänzlich zu verzichten, mit diesem Angebot werben einige Online-Apotheken. Sabine Gneko sieht darin eine Wettbewerbsverzerrung.
4: Wir können und wir dürfen ja auch gar nicht auf die Zuzahlung verzichten. Es sind ja eigentlich Eigenanteile, die von der Krankenkasse von ihren Patienten verlangt werden. Nicht wir verlangen die, sondern wir geben diese Eigenanteile auch weiter.
8: Für den Deutschen Apothekerverband ist das mehr als ein Wettbewerbsproblem. Anke Rüdinger ist stellvertretende Vorsitzende. Sie sieht den Gesetzgeber in der Pflicht.
24: Wir fordern, dass die gesetzlichen Regelungen so konkretisiert werden, dass ein Verzicht auf die Zuzahlungen gesetzlich untersagt ist. Und idealerweise wird das staatlich sanktioniert. In meinen Augen ist das eine staatliche Aufgabe.
8: Bis zum Inkrafttreten wollen Sabine Gneko und ihr Team die Patientinnen und Patienten gezielt informieren, damit ihnen im Apothekenalltag auch ab Januar genug Zeit für ihre eigentlichen Aufgaben bleibt.
4: Möchten Sie oder möchten Sie nicht?
18: Höhere Zuzahlung für verschreibungspflichtige Medikamente, das sagen Kundinnen und Apotheker dazu.
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18: Die Deutsche Bahn will Alkohol in allen Bahnhöfen in Deutschland verbieten. Ausnahmen soll es nur für die Gastronomie geben. Im Herbst soll das Alkoholkonsumverbot dann in Kraft treten, mit dem Ziel, die Sicherheit für Reisende und Bahnmitarbeitende zu verbessern. Das Nachrichtenportal T-Online hält die geplante Regelung für inkonsequent.
25: Wenn das Anliegen von Bahnchefin Paller die tatsächliche Verbannung alkoholischer Getränke aus deutschen Bahnhöfen und Zügen ist, muss sie auch gegen die Angebote vor Ort vorgehen. Das Helle aus dem Bahnhofsrewe, das man nicht mehr trinken dürfte, alkoholisiert in der Regel auf die gleiche Weise wie das aus der Bahnhofskneipe oder im Bordrestaurant, das man weiterhin trinken dürfte, indem die Bahn übrigens auch Dry Gin aus dem Rheinland verkauft. Alkoholgehalt 41%. So ist das, was Paller ankündigt, nicht nur nicht konsequent, sondern auch nicht ehrlich. Denn die Fahrgäste, denen die Bahn im Zug hochprozentigen Alkohol verkauft, steigen dann an eben den Bahnhöfen aus, aus denen Paller das Trinken verbannen möchte.
18: Die Frankfurter Allgemeine Zeitung findet das geplante Verbot richtig.
25: Große Bahnhöfe sind in vielen Städten Hotspots der Kriminalität und Gewalt in Zügen gehört zum Alltag. Alkoholkonsum fördert aggressives Verhalten. Ebenso offensichtlich ist jedoch, dass der Alkoholkonsum nicht das einzige Problem in Bahnhöfen ist. Ausufernder Drogenkonsum und wachsende Verwahrlosung kommen hinzu. Aber auch das spricht nicht gegen ein Alkoholverbot.
18: Auch die Volksstimme aus Magdeburg lobt den neuen Plan der Deutschen Bahn und meint, sie solle noch einen Schritt weitergehen.
25: Wirklich unsicher fühlen sich Fahrgäste meist nicht unbedingt in der Bahnhofshalle oder am Gleis, sondern im Zug. Nämlich dann, wenn betrunkene, aggressive Fahrgäste auftauchen. Das kann im Umfeld von Risikofußballspielen passieren, aber auch zu anderen Gelegenheiten. Meint die Bahn es wirklich ernst mit dem neuen Sicherheitspaket, sollte sie auch an dieser Stelle ansetzen. Theoretisch kann ein Alkoholverbot auch in Zügen festgelegt werden. Rauchen ist in den Waggons schließlich auch untersagt. Der beste Kompromiss ist vielleicht, ein Alkoholverbot in Zügen zeitweise auszuprobieren, etwa im Umfeld von Risikofußballspielen. Das würde vielen Fahrgästen tatsächlich mehr Sicherheit im Zugverkehr vermitteln. Die jetzt geplanten neuen Regeln könnten der Auftakt sein.
18: Kritik kommt von der Rheinpfalz aus Ludwigshafen.
25: Jetzt verbieten wir also das Bier, statt die Ursachen von Gewalt und Verwahrlosung endlich an ihren Wurzeln zu packen. Statt solche Symbolpolitik zu inszenieren, sollte Bahnchefin Paller dafür sorgen, dass unsere Bahnhöfe wieder sauber, Gebäude instand gesetzt und Sicherheitskräfte präsenter werden. Doch schon für ausreichendes Personal fehlt offenbar das Geld. Wer soll unter diesen Umständen ausgerechnet ein flächendeckendes Alkoholverbot kontrollieren?
18: Ein Alkoholkonsumverbot werde die grundlegenden Probleme zwar nicht lösen, heißt es im Kommentar der Landshuter Zeitung. Sie nennt es aber richtig und nachvollziehbar, dass die Bahn durchgreift.
25: An Bahnhöfen, wo so ein Verbot bereits gilt, hat man positive Erfahrungen gemacht. In Hamburg beispielsweise ging die Gewaltkriminalität zurück. Auch wenn das nicht allein am Verbot liegen dürfte, sondern auch an einer verstärkten Präsenz von Sicherheitskräften. Wer hier gleich Bevormundung wittert, es ist das gute Recht der Deutschen Bahn, dass sie von ihrem Hausrecht Gebrauch macht. Sie muss es nicht dulden, wenn ihre Mitarbeiter angegriffen und die Bahnhöfe vermüllt werden.
18: Das waren die Standpunkte. Gisela Former hat sie zusammengestellt.
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6: Um 10.30 Uhr mit Emily Seidel. Bei Tests mit neuen KI-Modellen ist es in den USA zu einem Zwischenfall gekommen. Die künstliche Intelligenz ist eigenständig in die Computersysteme einer anderen KI-Firma eingedrungen. Aus der NDR-Nachrichtenredaktion Petra Mittermeier.
12: Die KI-Entwicklerfirma OpenAI, die für die Anwendung ChatGPT bekannt ist, hat neue Modelle ausprobiert. Für einen Leistungstest wurden die Schutzmechanismen runtergefahren, um zu sehen, wie weit die KI geht. Anders als von den Entwicklern erwartet, nutzten die Modelle Sicherheitslücken und gestohlene Zugangsdaten für Cyberattacken. OpenAI hat selbst über den Vorfall berichtet und nennt ihn beispiellos. Alle Tests mit KI sollen jetzt strenger überwacht werden. Trotzdem, Experten warnen weiter davor, dass KI-Software zur gefährlichen Cyberwaffe werden kann.
6: Deutsche Spitzensportlerinnen und Sportler versammeln sich von heute an in Hannover. Bei den sogenannten Finals kämpfen sie bis Sonntag um insgesamt 143 Meistertitel. Mats Nicholson aus der NDR Sportredaktion berichtet, welche Disziplinen unter anderem dabei sind.
13: Da sind natürlich die klassischen großen olympischen Sportarten wie Schwimmen, Turnen und die Leichtathletik, die aber ein Sonderfall ist. Die deutschen Meisterschaften der Leichtathleten werden im Stadion in Wattenscheid ausgetragen. Ein besonderer Wettkampf wurde aber in die Finalstadt Hannover ausgelagert. Das Stabhochspringen auf dem Opernplatz. Dort wird eine mobile Stabhochsprunganlage aufgebaut. Und dann gibt's zahlreiche neue, junge Sportarten, wie das Speedklettern, ebenfalls auf dem Opernplatz. Es geht so schnell wie möglich eine 15 Meter hohe Wand rauf. Dann gibt es zum Beispiel noch das Stand-Up-Paddling auf dem Maschsee oder das Speed-Windsurfen auf dem Steinhuder Meer.
6: Die Finanzierung für das zweite Teilbauwerk der neuen Rader-Hochbrücke über den Nord-Ostsee-Kanal ist offenbar ins Stocken geraten. Die deutsche Presseagentur berichtet, dass das Bundesverkehrsministerium daran arbeitet, die Mittel bereitzustellen. Laufende Projekte seien noch nicht voll durchfinanziert, heißt es in einer Ministeriumsantwort. Moritz Mayer in Kiel mit den Einzelheiten.
14: Es liegt an der angespannten Haushaltslage, heißt es vom Bund. Der nimmt unter anderem weniger Geld durch die Lkw-Maut ein. Gleichzeitig sind die Baukosten seit dem Jahr 2021 um knapp 40% gestiegen. Deswegen sind laufende Projekte, so wie die Rader-Hochbrücke, noch nicht komplett finanziert, so das Bundesverkehrsministerium. Das betont aber, die Autobahnbrücke bei Rendsburg, die soll fertig gebaut werden, möglicherweise mit neuen Krediten. Dafür braucht es aber noch ein entsprechendes Gesetz. Schleswig-Holsteins Verkehrsminister Madsen drängt auf das Geld und darauf, dass die zweite Brücke so wie geplant ab dem Jahr 2028 gebaut wird. Denn ein verzögerter Zeitplan könnte auf der A7 weiterhin für Stau sorgen und den Kostenrahmen sprengen, so Madsen.
6: Norwegen erinnert heute an die 77 Todesopfer der Terroranschläge in Oslo und auf der Insel Utøya vor 15 Jahren. Der Rechtsterrorist Anders Behring Breivik hatte damals eine Autobombe im Regierungsviertel in der norwegischen Hauptstadt gezündet und anschließend auf der Insel Utøya das Feuer auf Jugendliche eines Sommerferienlagers eröffnet. Anlässlich des 15. Jahrestages hat Oslo ein neues Denkmal und ein Erinnerungszentrum bekommen. Norwegen-Korrespondentin Elena Koch zur Bedeutung der Terroranschläge heute.
15: Dieses neue Zentrum und auch das Denkmal und die vielen Leute, die zur Einweihung gekommen sind, zeigen, wie präsent die Anschläge noch sind. Und die Erinnerung soll auch ganz bewusst erhalten werden, gerade auch, weil viele Schülerinnen und Schüler gar keine bewusste Erinnerung mehr an die Anschläge haben. Und dann gibt es noch die andere Seite. Und dazu hat sich gerade der norwegische Geheimdienst geäußert. Und zwar dazu, wie sehr die Attentate noch nachwirken. Viele rechtsextreme Straftäter, die seien von Anders Behring Breivik inspiriert. Und die Straftaten von Rechtsextremen sind laut Geheimdienst in den vergangenen 15 Jahren gestiegen.
6: Der Sozialverband VDK fordert bei der Ausgestaltung der geplanten Reformen mehr soziale Gerechtigkeit. Präsidentin Bentele kündigte auf NDR Info an, das Gespräch mit Mitgliedern der Bundesregierung, zum Beispiel mit Sozialministerin Baas, zu suchen. Sie werde die Belange der Menschen vertreten, die im Reformprozess nicht gehört würden, zum Beispiel bei der Pflege.
1: Die pflegenden Angehörigen sollen weniger Rentenpunkte unter anderem bekommen. Die Pflegebedürftigen sollen später erst den Pflegegrad zuerkannt bekommen, also kriegen auch später Leistungen. Da werden wir uns sehr intensiv für einsetzen, dass da die Veränderungen nicht so drastisch werden, wie die Bundesregierung das derzeit plant. Insgesamt, denke ich, können wir festhalten, dass gerade für Menschen mit nicht so sehr viel Geld die Herausforderungen größer werden. Für Menschen, die Einschränkungen haben wie Pflegebedürftige und deren Angehörige, Menschen mit Behinderungen. Die Bundesregierung muss hier tatsächlich noch mal mehr Ausgleich schaffen.
6: Die Präsidentin des Sozialverbands VDK Bentele auf NDR Info. Im Louvre in Paris hat es im vergangenen Jahr einen spektakulären Schmuckdiebstahl gegeben. Heute wird einer der prächtigsten Räume des Museums wieder geöffnet. Aus der Galerie d'Apollon waren damals 8 Schmuckstücke im Gesamtwert von fast 90 Millionen Euro gestohlen worden. Jetzt soll der Saal als Prunkgalerie voll zur Geltung kommen, weshalb der Raum vorerst leer bleiben wird. Die damals gestohlenen Kunstschätze sind bis heute nicht wieder aufgetaucht. Das waren die Nachrichten.
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18: Viele Wolken heute in Norddeutschland, über Norddeutschland, gelegentlich Schauer oder Regen. Im Osten dann später einzelne Gewitter möglich. Höchstens 18 bis 21 Grad heute an diesem Mittwoch. Böiger bis stark böiger Wind kommt noch dazu. An der See stürmische Böen. Und morgen dann Wolken und Sonne im Wechsel und meist trocken. 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A1 Osnabrück Richtung Bremen, zwischen Bremen-Brinkum und Hemelingen 3 Kilometer stockend vor der Baustelle. A2 Hannover Richtung Berlin, zwischen Allerингersleben und Eilsleben 3 Kilometer Stau, dort ist nur eine Spur frei. A7 Hannover Richtung Flensburg, zwischen Hamburg-Waltershof und dem Elbtunnel 3 Kilometer stockend. Die A23 Hamburg Richtung Heide ist zwischen Elmshorn und Horst wegen Bergungsarbeiten gesperrt. Und A28 Oldenburg Richtung Bremen, zwischen Ganderkesee West und Delmenhorst-Adelheide, 3 Kilometer stockend im Baustellenbereich. Kommen Sie sicher und entspannt an Ihr Ziel mit NDR Info. Vor 10 Jahren hat ein 18-Jähriger in einem Einkaufszentrum in München 8 Jugendliche und eine erwachsene Frau erschossen. Danach tötete er sich selbst. Und die bayerischen Sicherheitsbehörden, die hielten lange daran fest, dass es sich dabei um die Tat eines psychisch Kranken gehandelt habe. Erst später wurde dann offiziell anerkannt, dass es ein rechtsextremer und rassistisch motivierter Terroranschlag war. Heute wird mit einer Gedenkveranstaltung an die Opfer erinnert. Auch Bundespräsident Frank-Walter Steinmeier wird erwartet. Unsere Reporterin Birgit Grundner schaut auf den Tag heute vor 10 Jahren zurück.
5: Der 14-jährige Can Leyla ist am 22. Juli 2016 nachmittags mit Freunden bei McDonald's. Die Jugendlichen werden von den ersten Schüssen des Attentäters getroffen. Cans Vater Hassan bekommt zunächst die Nachricht, dass sein Sohn noch lebt. Erst viele Stunden später wird ihm gesagt, dass Can tot ist. Ein Albtraum, der bis heute anhält.
16: So die Zeiten, es vergeht, umso schlimmer wird es. Wir versuchen nur, mit diesem verdammten Schmerz zu leben.
5: Weitere Opfer hatte der Attentäter im Freien und im Olympia-Einkaufszentrum auf der anderen Straßenseite gesucht. Ein Passant erzählt, wie er dem schwerverletzten Giuliano noch helfen wollte.
17: Dann habe ich mich nach links umgedreht, habe den Täter dann schon 1,5 Meter vor mir gesehen. Ja, und dann habe ich in den Lauf reingeschaut. Dann habe ich mir gedacht, jetzt ist es mit dir soweit. Habe mich wieder zum Giuliano umgedreht. Und dann habe ich dieses Klick gehört, 2-mal. Ja, und dann war ich ohnmächtig.
5: Der Attentäter hat 8 Jugendliche und eine Frau getötet und 5 weitere Menschen teils schwer verletzt. Dann nimmt sich der 18-Jährige selbst das Leben. Tagelang steht die ganze Stadt unter Schock. Der Platz vor dem Einkaufszentrum wird zum Blumenmeer und zum Treffpunkt für fassungslose Menschen.
22: Ich kannte eine Person.
2: Sie sind alle Kinder.
3: Das ist unsere Stadt, das sind unsere Leute und wir trauern einfach mit.
20: Meine Frau war mit meiner Tochter dabei in Olympia-Einkaufszentrum.
21: Was soll man machen, außer Kerzen und Blumen? Und vielleicht ist es gut für die Hinterbliebenen.
5: Fast alle Opfer hatten einen Migrationshintergrund. Lange wurde der Anschlag aber als reiner Racheakt eines psychisch kranken Mobbingopfers bezeichnet. Dabei hatte es früh immer mehr Hinweise auf einen anderen Hintergrund gegeben. Das rassistische Gedankengut des deutsch-iranischen Täters, seine Aktivitäten in einschlägigen Chatgruppen, der gezielt festgelegte Tatzeitpunkt, genau 5 Jahre nach den Anschlägen eines rechtsextremen Massenmörders in Norwegen. Erst 2019 hat das Landeskriminalamt den Anschlag von München als rassistisch und politisch motiviert eingestuft. Bayerns Innenminister Joachim Herrmann sagte damals:
22: Das Ganze ging dann schon in den Rassismus und offensichtlich auch Sympathien für Adolf Hitler über. Und deshalb halte ich es für richtig, dass man ganz klar den rechtsradikalen Hintergrund als solchen benennt.
5: Dafür hatten auch Angehörige wie Chans Mutter Sibel Leyla lange gekämpft. Und sie will auch weiter Haltung zeigen.
23: Rassismus gibt in dieser Stadt, gibt es in diesem Land und wird tagtäglich weitergegeben dafür, dass man nichts macht und dass wir dafür selber als Mutter und Vater so viel Schmerz in sich haben, anstatt an meinen Sohn zu trauern, musste ich dafür einfach aufstehen und einfach den Leuten aufwecken und sagen, bitte hört uns.
5: Bis heute fordern Angehörige einen Untersuchungsausschuss, der aufklären soll, was nach dem Attentat bei Behörden und in der Politik falsch gelaufen ist, wie sie sagen. Viele Fragen seien offen geblieben, auch im Prozess gegen den Waffenhändler, bei dem der Attentäter über das Darknet die Tatwaffe gekauft hatte. Der Händler wurde zu 7 Jahren Haft verurteilt, unter anderem wegen fahrlässiger Tötung. An die Opfer erinnert am Tatort ein Denkmal. Dort findet heute die zentrale Gedenkfeier statt. Sibel und Leyla Hassan wollen auch dort für weitere Aufklärung eintreten. Für ihren Sohn.
23: Der gibt mir von oben diese Kraft.
16: Und er ist jetzt stolz auf Mutter und Papa, das weiß ich. Weil wir für ihn kämpfen, für Gerechtigkeit kämpfen.
18: Sagen Hassan und Sibel Leyla, die Eltern von Chan. Vor 10 Jahren hat ein 18-Jähriger in einem Einkaufszentrum in München ihren Sohn, 7 weitere Jugendliche und eine erwachsene Frau erschossen.
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18: Der US-Konzern Uber will den Berliner Essenslieferanten Deliveroo Hero übernehmen und damit einen der größten Anbieter der Branche. Hinter dem Vorstoß steckt nicht nur das Geschäft mit Restaurantessen. Es geht auch um größere Liefernetze, niedrigere Kosten und die Frage, wer künftig Einkäufe aller Art bis an die Haustür bringt. Angela Göpfert über einen Milliardenmarkt im Umbruch.
26: Medikamente, Drogeriewaren oder der schnelle Einkauf aus dem Supermarkt. Lieferdienste wollen längst mehr als nur fertiges Essen an die Haustür bringen. Genau darauf setzt Uber mit dem geplanten Kauf von Delivery Hero. Der Markt wächst kräftig. Mit Online-Essenslieferungen wurden im vergangenen Jahr weltweit knapp 260 Milliarden Dollar umgesetzt. Bis 2035 könnte sich das Volumen fast verdreifachen. Doch viel Umsatz bedeutet nicht automatisch viel Gewinn. Fahrer, Technik und Logistik kosten enorme Summen. Entsprechend dünn sind die Margen. Je größer jedoch ein Anbieter ist, desto besser kann er Bestellungen bündeln und seine Kosten senken. Genau darin sieht Thomas Gitzel, Chefvolkswirt der VP Bank, das wirtschaftliche Kalkül hinter Ubers Übernahmeangebot für Delivery Hero.
27: Beide Unternehmen ein, dass sie nämlich Plattformen, IT-Plattformen anbieten, Uber im Mobilitätsbereich, Delivery Hero im Lieferdienstbereich. Da gibt es Synergien und diese Synergien möchte Uber heben.
26: Die Branche rückt also enger zusammen. Erst im vergangenen Jahr schluckte DoorDash den britischen Konkurrenten Deliveroo. Gleichzeitig wächst der Druck von außen. Auch große Technologiekonzerne könnten in den Markt einsteigen. Chris-Oliver Schickentanz vom Frankfurter Vermögensverwalter Capitell hat dabei vor allem Amazon im Blick.
28: Amazon hat sehr, sehr viel in den Aufbau eines eigenen Logistiknetzwerks investiert. Und jetzt möchte man natürlich diese Investitionen auch bestmöglich nutzen. Und dementsprechend schaut eben Amazon, dass man in den Großstädten dann auch in die Lieferdienste einsteigt. Man hat jetzt mit Lebensmitteln begonnen. Ich könnte mir allerdings vorstellen, dass da sehr schnell auch die Gastronomie folgen wird.
26: Geliefert werden soll künftig fast alles. Lebensmittel, Drogeriewaren, Medikamente oder Elektronik. Möglichst innerhalb weniger Minuten. Quick Commerce heißt dieses Geschäft.
28: Ich glaube, es geht am Schluss darum, wenn ich ein Logistiknetzwerk habe, dieses bestmöglich auszulasten. Und da sucht man dann natürlich nach den entsprechenden Anwendungsbereichen, die es gibt.
26: Für deutsche Kunden dürfte sich durch eine Übernahme von Delivery Hero durch Uber zunächst wenig ändern. Die Berliner Firma betreibt hierzulande keinen großen Endkundenlieferdienst mehr. Lieferando, Uber Eats und Volt konkurrieren weiter miteinander. Schreitet die Konsolidierung der Branche jedoch voran und verschwinden weitere Anbieter, könnten Rabatte seltener und Liefergebühren höher werden. Anlagestratege Schickentanz hält diese Gefahr vorerst aber für begrenzt.
28: Der Wettbewerb im Bereich der Lieferdienste ist trotz dieses Zusammenschluss immer noch sehr, sehr intensiv. Also von daher, ich glaube jetzt nicht, dass hier ein Monopolist entsteht, der dann die Preise setzen kann.
26: Ubers Griff nach Delivery Hero zeigt allerdings, wohin sich die Branche bewegt. Lieferdienste wollen längst mehr sein als Pizza- und Sushi-Bringer. Sie wollen den gesamten Alltag der Kunden beliefern, vom Shampoo bis zum Ladekabel. Ob das gelingt, hängt davon ab, wie häufig die Kunden bestellen und wie effizient die Anbieter ihre teuren Liefernetze auslasten.
18: Angela Göpfert über den Milliardenmarkt der Lieferdienste. Und gleich schauen wir auf die Megabaustelle rund um die Sternbrücke in Hamburg-Altona und auf die Diskussion rund um das Großprojekt. Vorher hat Emily Seidel aber das, was sonst noch wichtig ist, zur Stunde kurz gefasst.
6: Ein außergewöhnliches Vorkommnis beim Testlauf neuer KI-Modelle hat das Risiko potenzieller Cyberattacken mit künstlicher Intelligenz aufgezeigt. Nach Angaben der Entwicklerfirma OpenAI ist eine besonders leistungsfähige Software eigenständig in Computersysteme eines anderen KI-Unternehmens eingedrungen. Sie nutzte dabei Sicherheitslücken und gestohlene Zugangsdaten. OpenAI spricht von einem beispiellosen Cybervorfall. Mit einer großen Show werden heute in Hannover die Finals und das Maschseefest eröffnet. Bei den Finals treten in den kommenden Tagen Athletinnen und Athleten in mehr als 20 Sportarten an. Es geht um rund 140 nationale Meistertitel, zum Beispiel im Stabhochsprung und im Rudern. Das Maschseefest ist nach Angaben der Organisatoren das größte Volksfest Niedersachsens. Zu den Veranstaltungen werden Hunderttausende Besucher erwartet. Vor dem Hintergrund der angespannten Haushaltslage und der Iran-Krise hat sich SPD-Generalsekretär Klüssendorf offen für weitere zusätzliche Schulden gezeigt. Der Neuen Osnabrücker Zeitung sagte er, man müsse zumindest in Erwägung ziehen, größere Spielräume nutzen zu können. Das sei eine Frage von Verantwortungsbewusstsein. Klüssendorf warb für eine große Reform der Schuldenbremse. Sie sei dringend geboten und richtig. Derzeit fehle es aber an Einigkeit darüber. Und das Wetter in Norddeutschland. Heute viele Wolken, gelegentlich Regen und später im Osten auch Gewitter mit starkem Wind, maximal 18 bis 21 Grad. Das war der kurze Überblick und jetzt geht's zurück zu Jessica Hafmura.
18: Lieben Dank, 10.47 Uhr haben wir's. Ferienzeit ist in vielen Orten in Norddeutschland gerade auch Baustellenzeit. Da werden Straßen erneuert, Schienen für Züge und Bahnen ausgetauscht. Oder gleich ganze Brücken über sonst sehr belebten Kreuzungen saniert. Im Hamburger Stadtteil Altona ist für, Stand jetzt, rund 6 Wochen ein sehr wichtiger Knotenpunkt gesperrt. Eben weil dort eine Bahnbrücke abgerissen und durch eine neue ersetzt wird. 4.200 Tonnen ist die schwer. Soll planmäßig kommende Woche zu ihrem Standort verschoben werden. Mit einem der wohl größten und schwersten Landtransporte Europas. Und da sorgen sich manche darum, wie gut das durchdacht ist. Darüber habe ich mit unserem Hamburg-Reporter Andreas Hillmar gesprochen. Die Hamburger Linksfraktion, die warnt ja vor möglichen Schäden beim Einbau der neuen Sternbrücke in Altona. Warum?
2: Ja, das ist, glaube ich, das letzte Aufbegehren nach jahrelangen Prozessen, verschiedene Initiativen und so weiter. Hier geht es jetzt im allerletzten Moment darum, trägt denn diese Straße, wo man 300 Meter dieses riesige Brückenteil transportieren muss, trägt die Straße oder bricht das alles zusammen? Und da sagt halt die Linksfraktion, 3.500 Tonnen trägt es und die sind 4.200. Was passiert da? Und die Bahn sagt, das müssen wir auf unsere Kappe nehmen, das wird schon klappen. Da wird eigentlich seit Tagen jetzt werden da kanadische Lastwagen praktisch aneinandergereiht. Meter, damit man irgendwann mit Stahlplatten verteilt, dieses riesige Teil, 108 Meter lang, 25 Meter hoch und wie gesagt 4200 Tonnen schwer, dass man das dann die letzten 300 Meter, nachdem es vor Ort zusammengebaut worden ist, verschieben kann, um es dann da wieder einzusetzen. Und vorausgegangen ist eben jahrelanger Streit zwischen Anwohnern, Initiativen und dem Senat, der immer wieder gesagt hat, das ist die einzige, die beste Möglichkeit, um hier eine 100 Jahre alte Brücke zu ersetzen.
18: Du sagst, das jahrelanger Streit. Du hast von Anfang an da ja einen Blick drauf gehabt. Wie reagiert denn die Stadt jetzt auf so dieses, wie du sagtest, letzte Aufbegehren? Wie reagiert man auch bei der Bahn auf diese Bedenken?
2: Die Bahn hat gesagt, wir haben alles geprüft, wir haben alles versucht, wir haben Anwohner beteiligt. Die Anwohner sagen natürlich, wir haben nicht genug Beteiligung erfahren, wir wurden nicht gehört. Da waren Gutachter gegen Gutachter jahrelang im Streit. Die Bahn hat sich jetzt durchgesetzt im letzten Prozess. Es wird noch immer ein bisschen demonstriert. Da sind seit sozusagen Jahren sogenannte Sackgassen-Demo-Konzerte, also wo jeden Donnerstag immer ein Konzert stattfindet, um zu sagen, wir wollen diese, wie sie es nennen, Monsterbrücke nicht. Und die anderen sagen, das ist eine Notwendigkeit. Denn man muss sich vorstellen, da treffen Verkehrsachsen der Millionenstadt Hamburg aufeinander. Unten sozusagen ist zwei- bis dreispurig, sozusagen 40.000 Autos pro Tag und oben fahren 900 Züge pro Tag auf vier bis sechs großen Gleisen, Dutzende ICEs, alles rast da sozusagen übereinander, untereinander längs. Und nach 100 Jahren sagte man, es ist eigentlich alternativlos, eine solche Brücke mal zu erneuern. Und da ging es jahrelang darum, sanieren, eine neue bauen, die nicht ganz so groß ist oder eben diese Monsterbrücke, sagen die Kritiker, mitten in einem Wohngebiet mit hunderten Häusern drumherum.
18: Du sagst, da leben ja sehr, sehr viele Menschen drumherum. Das ist ein sehr, sehr dicht besiedeltes

0: Bauleiter gesprochen, ein Mann aus Brandenburg, der in bester Manier dann irgendwie sagte, nachdem er 9 Monate auf Montage da gearbeitet hat, mit 150 Schweißern Tag und Nacht, der hat gesagt, ist ein schickes Teil geworden, ist eine gute Brücke. Und die Bauleiterin, die Projektleiterin ist eine sehr junge Dame, die hat gesagt, natürlich mussten Clubs weichen, Wagenbau, Fundbüro, Astra-Stuben, alles berühmte Hamburger Szene-Clubs, die mussten alle weg, weil sie in den Kasematten unter der Brücke sind. Sie hat gesagt, ich habe hier noch meine Abi-Party gefeiert, ich habe hier früher selber Partys gemacht, wir haben Ersatz geschaffen, aber den Anwohnern reicht der Ersatz nicht aus. 80 Bäume mussten gefällt werden, richtige Bäume in der Innenstadt gefällt für den Transport, nicht etwa für die Brücke, sondern nur damit man einmal einen Tag vorbei kann und dann sind die Bäume halt weg. Und die DB sagt dazu, wir haben doch Ersatzbäume geschaffen für jeden Baum, 3 andere, allerdings nicht vor Ort, sondern ganz woanders. Also ein großer Streit geht hier jetzt nach jahrelangem Hin und Her zu Ende. Die Anwohner sind sehr, sehr erschöpft, ihnen wurden Hotels angeboten, wo sie übernachten können, weil sie eben seit Monaten schon den Lärm ertragen müssen. Und jetzt, nächste Woche, geht das zu Ende, wenn man sozusagen die alte Brücke abreißt, auseinandersägt und die neue dorthin transportiert.
1: Das klang ja jetzt schon bei dir durch. Da ist einiges verloren gegangen, sagen die einen. Ersetzt worden, sagen die anderen. Es ist ein dicht bebautes Wohngebiet, aber mit der Sternschanze in der Nähe ja auch ein beliebtes Viertel bei Besucherinnen, bei Besuchern, bei den Menschen, die dort leben. Mit vielen Geschäften, mit Bars, mit Kultur. Was machen diese Bahnbauarbeiten damit? Was machen die da aus?
0: Ja, die ganze Szene ist ein bisschen in Aufruhr. Man muss sagen, da rund um die Schanze, rund um die Rote Flora, das ist natürlich ein anderes Ausgehviertel. Die Leute kriegen das zwar mit, indem sie von 100 Meter Entfernung gucken, aber eigentlich geht es um die sogenannte Hamburger Schule, die Kultur, die sich dort abgespielt hat und die eben weichen musste. Es war, so wie es der Senat sagt, alternativlos. Der grüne Verkehrssenator hat das mehr oder weniger mitgetragen, gegen den Widerstand der Anwohner. Aber für die Szene ist es natürlich ein Kahlschlag, weil man sagt, ihr habt einen neuen Club und zwar 10 Kilometer weiter woanders. Anders. Aber so wird es natürlich so verdichtet nicht wieder kommen. Und das ist dann schon ein Kahlschlag, wo die Anwohner sagen, und das ist ihr Hauptargument, es gibt doch Gutachten, dass die Brücke nicht hätte so riesig sein müssen. Denn auch wenn man da jetzt Fotos von macht und Selfies und Anwohner und alle immer drumherum stehen, so, wenn die erstmal eingesetzt wird, wird es die Struktur schon verändern. Manche sagen zukunftsgerichtet, weil es müssen ja auch Fahrradwege da unterlängs gehen und es müssen immer mehr Züge oben drüber fahren, ICEs und so weiter. Andere sagen, nein, aber wir wollen doch gerade die Straßen, die Autos rückbauen. Warum eigentlich eine solche Monsterbrücke?
1: Ganz kurz noch zum Schluss, Andreas. Wie lange dauert das noch? Du meintest, kommende Woche soll die neue Brücke eingesetzt werden, dann erstmal alles vorbei?
0: So einfach geht's nicht. Sie versuchen natürlich recht schnell wieder, dass ICEs drüber fahren, denn das ist so die Haupttrasse und auch, dass Autos wieder fahren können, denn im Moment quetscht sich alles durch die umliegenden Straßen. Aber es wird sicher noch wochenlang dauern, bis alle Kanäle, sozusagen bis alle Elektrokabel wieder neu verlegt sind. Da gibt's eigene Brücken, die im Moment nur die Elektrokabel tragen. Und auch der Rückbau wird noch 6 Wochen dauern. Und wie lange das mit dem Verkehr, mit dem Autoverkehr, dem Straßenverkehr, im Moment können auch keine Fußgänger auf die andere Seite des Stadtteils sozusagen, wie lange das noch dauert, das wird sich auch ein paar Wochen hinziehen. So ganz sicher ist man sich nicht. Aber der große Tag ist der 30. und der 31.7. Da wird 15 Stunden lang für 200 Meter eine 4200 Tonnen schwere Brücke quer durch Hamburg bewegt.
1: Der Austausch der sogenannten Sternbrücke, einer Bahnbrücke im Hamburger Stadtteil Altona, sorgt für jede Menge Gesprächsstoff. Und einiges davon haben wir mit unserem Reporter Andreas Hilmer eben erläutert.
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1: Um 11:05. Windräder gibt's ja bei uns in Norddeutschland jede Menge. Und sie sind ein wichtiger Teil der Energiewende. Trotzdem sind sie nicht bei jedem beliebt. Aber eine Studie aus den USA und aus Deutschland kommt nun zu dem Ergebnis, dass Windräder harmlos seien. Und zwar harmlos für die Gesundheit. Demnach könne man keinen Zusammenhang zwischen Krankheitsbeschwerden in der Bevölkerung und Windrädern herstellen. Jan Kerkhoff aus der ARD-Wissen-Redaktion hat sich die Studie genauer angeschaut.
3: Die Studie hat 120.000 Haushalte in den USA untersucht. Ausgewertet wurde, welche Beschwerden Anwohner aus Orten mit Windkraftanlagen angaben. Ob sie Schlafstörungen, Depressionen oder chronische Kopfschmerzen hatten und ob sie Ärzte konsultieren mussten. Und die Datenerhebung ging noch weiter, so Studienautor Niklas Rott von der Universität Augsburg.
4: Und wir haben für die gleichen Haushalte on top für die Jahre 2004 bis 2023, das sind dann sogar ein paar Haushalte mehr, eben auch Konsumdaten, wo wir den Konsum von Schlafmitteln, Schmerzmitteln und dergleichen erfassen können. Und das verbinden wir am Ende dann eben mit den offiziellen US-Daten zu Windkraftanlagen.
3: Dann haben Niklas Rott und seine Kollegen analysiert, ob sich Gesundheitsbeschwerden in Regionen nach dem Bau von Windkraftanlagen anders entwickeln als in vergleichbaren Regionen ohne.

0: ohne neuen Windkraftausbau. Dabei haben sie sich auch die einzelnen betroffenen Haushalte und Personen angesehen.
1: Wir sehen in unseren Daten, die eben US-Haushalte von in den Jahren 2011 bis 2023 umfassen, auf Bevölkerungsebene keine signifikanten Gesundheitseffekte. Das heißt also auf der Ebene von Wohnortgemeinden, die eben in der Nähe von neu erbauten Windkraftanlagen liegen.
0: Keine Gesundheitsschäden durch Windräder also, laut Studie. Die Psychologin Gundula Hübner von der Medical School Hamburg und der Universität Halle forscht seit vielen Jahren zu dem Thema. Sie findet die Studie interessant, sieht aber methodische Schwächen.
2: Insbesondere da der überwiegende Anteil der Teilnehmenden in großen Entfernungen zu den Windenergieanlagen lebt. Also es überrascht dann eben nicht, dass wir hier keinerlei Effekte finden. Über 41% leben in einem Abstand, der größer als 5 Kilometer ist. In 5 Kilometer Entfernung hören sie ja nichts mehr.
0: Die Abstände zu Windrädern sind einer von vielen Diskussionspunkten bei Studien zur Wirkung der Anlagen. Hier stellt Niklas Rott klar:
1: Diese Abstände, die da zitiert werden und die wir auch in unserem Papier behandeln, sind nicht die Abstände von einzelnen Wohnortadressen, sondern das sind die Adressen von Bevölkerungszentren. Das heißt also, wenn ich mir jetzt einen Ort vorstelle, dann wird eben der bevölkerungsgewichtete Mittelpunkt von diesem Ort berechnet und von diesem Mittelpunkt her, also von dem Bevölkerungszentrum, berechnen wir die Distanz. Das heißt also, dass ein Teil der Haushalte sogar weiter entfernt liegen kann, ein Teil der Haushalte aber auch näher liegt.
0: Ob die Studie auf Deutschland übertragbar ist, ist angesichts einer anderen Bevölkerungsdichte und Größe der Windkraftanlagen unklar. Aber das Ergebnis passt zu denen anderer europäischer Studien. Das bestätigt Gundula Hübner. Etwa eine aus den Niederlanden, die rund 500.000 Anwohner untersuchte und keine Zusammenhänge zwischen Gesundheitsrisiken und dem Wohnen nahe einer Windturbine feststellen konnte. Eine Studie aus der Fachzeitschrift Science aus dem Jahr 2022 kommt sogar zu dem Schluss, dass Windkraft gesundheitsförderlich ist, da sie die Luft weniger belastet als fossile Kraftwerke. Gundula Hübner geht zusammen mit ihrem Team in ihren Studien weiter und untersucht auch das Wohlbefinden der Betroffenen.
2: Wir erfassen eben nicht Krankheiten, sondern auch schon, ich fühle mich gestört und ich habe Symptome, ich habe Ärger, ich habe Schlafprobleme. Und da haben wir einen Bereich von geringeren Prozentanteilen, die darauf hinweisen, dass es in einzelnen Fällen Belästigung durch hörbare Geräusche geben kann, die aber nicht krank machen.
0: In einer ihrer Studien, ebenfalls international veröffentlicht, gaben eine Minderheit von 4,3% der Betroffenen in Deutschland und der Schweiz an, durch Geräusche der Windräder stark belästigt zu sein. Sowohl Gundula Hübner als auch Niklas Rott empfehlen daher, Betroffene frühzeitig in die Planung von Windrädern einzubeziehen und Belastungen wie Lärm, Schattenwurf und Abstände zu berücksichtigen.
3: Aber Jan Kerkhoff hat uns gerade eben berichtet, dass Windräder laut Studien keine nachweisbaren Gesundheitsschäden verursachen sollen. Und wir schauen hier bei auf NDR Info gleich nach den 11 Uhr Nachrichten nach Oberösterreich auf ein sehr spezielles Haus, das nun zu einer Polizeistation wird, damit es kein Pilgerort mehr ist. Worum es geht, das erfahren Sie um kurz nach 11 Uhr.

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1: Um 11 Uhr mit Emily Seidel. In Hannover starten heute die Finals, ein Multisport-Event mit deutschen Meisterschaften in mehr als 20 Sportarten. Viele Wettkämpfe sind mitten in der Stadt, darunter Kanu und Rudern auf dem Marschsee, 3x3 Basketball und Bogensport am Neuen Rathaus oder Beachvolleyball und Stabhochsprung auf dem Opernplatz. Hunderttausende Besucher werden in Hannover erwartet. Oberbürgermeister Onay sieht die Stadt für die Finals gerüstet, die bis Sonntag dauern.
2: Wird für Hannover, glaube ich, ein sehr, sehr echtes Ausrufezeichen setzen, als Sportstadt, die wir ja sind. Das wird viele Touristinnen und Touristen hoffentlich herziehen. Also ich freue mich natürlich, wenn viele auf ARD und ZDF einschalten. Noch mehr freue ich mich, wenn Menschen auch in die Stadt kommen oder auch in die Region und hier das Ambiente einfach genießen. Das wird unvergleichlich werden und insofern freuen wir uns da riesig drauf.
1: Hannovers Oberbürgermeister Onay. Auf dem Steinhuder Meer finden Wettkämpfe statt, zum Beispiel Segeln und Windsurfen. Die Entwicklerfirma von ChatGPT OpenAI berichtet von einem Zwischenfall beim Testlauf eines neuen KI-Modells. Nach Angaben des US-Unternehmens ist die Software eigenständig in die Computersysteme einer anderen KI-Firma eingedrungen. Grundlage war ein Test, inwieweit das neue KI-Modell Sicherheitslücken für Cyberattacken ausnutzen kann. Dabei ging die künstliche Intelligenz viel weiter, als die Experten erwartet hatten. Die OpenAI-Software setzte unter anderem auf zuvor unentdeckte Sicherheitslücken sowie auf gestohlene Zugangsdaten. OpenAI spricht von einem beispiellosen Cyber-Zwischenfall. Startups in Deutschland sollen künftig stärker unterstützt werden. Bundeswirtschaftsministerin Reiche will dazu heute eine neue Strategie ins Kabinett bringen. Die Bundesregierung will unter anderem mehr Geld bereitstellen, damit junge Firmen wachsen können. Dafür soll der sogenannte Deutschlandfonds über das Jahr 2030 hinaus verlängert werden. Der Bund will außerdem erstmals direkt in Startups investieren, die Kriegswaffen herstellen. Militärische Startups sollen künftig die gleichen Fördermöglichkeiten bekommen wie andere junge Firmen. In Deutschland gibt es immer mehr Autos. Wie das Statistische Bundesamt meldet, kommen auf 1000 Einwohnerinnen und Einwohner 593 Pkw. Das sind 3 mehr als 2025. Aus Wiesbaden, Ursula Mayer.
3: Seit 2008 ist diese Zahl kontinuierlich gestiegen. Zwischen den Bundesländern gab es dabei große Unterschiede. Mit 649 Autos pro 1000 Bürgerinnen und Bürgern kam das Saarland auf die höchste Pkw-Dichte, gefolgt von Rheinland-Pfalz. Am geringsten war die Pkw-Dichte in Hamburg, Bremen und Berlin. Hier kamen auf 1000 Leute gerade einmal 330 Autos. Generell war das Verkehrsaufkommen in ländlichen Regionen größer, denn dort hatten Berufstätige oft einen längeren Weg zur Arbeit und konnten nicht auf Bus und Bahn umsteigen.
1: Nach dem Suizid des Tatverdächtigen im Fall der tödlichen Schüsse in Stade sind weiter viele Fragen offen. Laut Justizministerium war der 45-Jährige gestern früh tot in seiner Zelle im Gefängnis in Bremervörde gefunden worden. Nach NDR-Recherchen war erst am Vortag die ständige Videoüberwachung geendet. Dazu Angelika Henkel in Hannover.
4: Hintergrund soll nach unseren Informationen sein, dass der Gefangene wohl einen stabilen Eindruck gemacht hat und damit die Voraussetzungen für eine 24-Stunden-Dauer-Videoüberwachung offenbar nicht mehr vorlagen. Es gab wohl mehrere Gespräche mit Gefängnispsychologen. Darin soll der Beschuldigte zu verstehen gegeben haben, dass er Zukunftspläne habe. Er soll den Eindruck erweckt haben, die Taten mit aufklären zu wollen. Deshalb soll dann, nach 3 Wochen, die Entscheidung gefallen sein, die Dauerüberwachung einzustellen, mit dem Ergebnis, dass der Mann dann am Folgetag tot aufgefunden wurde. Diese Informationen haben wir aus Sicherheitskreisen erfahren. Das Justizministerium wollte dies gestern Abend weder dementieren noch bestätigen.
1: Bei der Warenhauskette Galeria stehen mehr als 30 Filialen auf dem Prüfstand. Das Unternehmen hat jetzt Standorte genannt, bei denen über Mietkonditionen oder eventuell kleinere Flächen verhandelt werden soll. Im Norden gehören die Filialen Wismar, Braunschweig, Oldenburg und Hamburg-Eimsbüttel dazu. Sollte es keine Lösung für die Standorte geben, könnten sie geschlossen werden. Galeria hat in den vergangenen Jahren 3 Insolvenzverfahren durchgemacht. Das Unternehmen hat noch mehr als 80 Filialen in 70 Städten. Ende Juni sicherte sich Galeria einen 160 Millionen Euro Kredit eines US-Investors. Das waren die Nachrichten.
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1: Viele Wolken heute über Norddeutschland, gelegentlich Schauer oder Regen, im Osten später einzelne Gewitter, dazu höchstens 18 bis 21 Grad und böiger bis stark böiger Wind. An der See stürmische Böen möglich. 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A1, Fehmarn Richtung Lübeck, zwischen Scharbeutz und Rathekau, 5 Kilometer stockend. A1 Osnabrück Richtung Bremen, zwischen Bremen-Brinkum und Hemelingen, 3 Kilometer stockend vor der Baustelle. A2 Hannover Richtung Berlin, zwischen Allerengersleben und Eilsleben, 3 Kilometer Stau, dort ist nur eine Spur frei. Die A23 Hamburg Richtung Heide ist zwischen Elmshorn und Horst wegen Bergungsarbeiten gesperrt. Und für die A28 Oldenburg Richtung Bremen noch eine Meldung zwischen Ganderkesee West und Delmenhorst Adelheide. 3 Kilometer stockend im Baustellenbereich. 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Ich bin Jessica Achmura, hallo. 11:05 ist es jetzt. Es sieht eher unspektakulär aus, aber die Geschichte macht es zu einem speziellen Ort. Das Geburtshaus von Adolf Hitler in Braunau am Inn, Oberösterreich. Jahrelang wurde gestritten, wie das Gebäude genutzt werden soll. Heute eröffnet dort ein Polizeizentrum. David Frech ist über ein Haus, das bei den Menschen vor Ort unterschiedliche Gefühle auslöst.
5: Eine Bäckerei, ein Bioladen und ein Herrenfriseur. Es sind gewöhnliche Innenstadtgeschäfte um das Gebäude mit der weißen Fassade angesiedelt. Das Gebäude, das in Braunau am Inn im Fokus steht. Es ist das Geburtshaus von Adolf Hitler und künftig ein Polizeirevier. Johannes Weidbacher von der konservativen ÖVP ist der Bürgermeister in Braunau. Er sagt,
6: dass aus Braunauer Sicht jetzt zur jahrhundertelangen Geschichte des Hauses ein weiteres Kapitel hinzukommt und es wird wahrscheinlich die Diskussion um die Nachnutzung beenden.
5: Und diese Diskussion gab es jahrelang. In den 1970ern war das Gebäude eine Schule, danach das Zuhause der Lebenshilfe in Oberösterreich. Als die vor 15 Jahren auszog, stand das baufällige Gebäude leer. Eine Einigung mit der damaligen Eigentümerin, wie das Haus angemessen weitergenutzt werden könne, gab es nicht. Sie wurde schließlich enteignet. Seit 2017 gehört das Gebäude nun der Republik Österreich. Es folgten Debatten über ein neues Konzept, Umbauarbeiten, eine neue Fassade und nun die Eröffnung des Polizeireviers. Die Meinungen dazu in Braunau unterschiedlich.
7: Also im Großen und Ganzen sind wir, glaube ich, alle hier zufrieden. Wir waren beunruhigt, dass es schlimmer wird.
8: Ja, wir haben halt so Erlebnisse gehabt, waren manchmal Hitlers Geburtstag, da waren dann schon mehr so Versammlungen.
9: Ich hätte lieber gehabt, dass das Haus sinnvoll unter Anführungszeichen eine karitative Institution, das reinkommt.
10: Finde ich
9: eine
10: gute Lösung. Da sieht man gleich, wer da auffällig ist.
5: Die Stadt sagt, die Polizeistation kommt auch in der Hoffnung, das Haus als Pilgerstätte für einschlägig rechte Kreise unattraktiv zu machen. Entsprechende Vorfälle gab es immer wieder. Eine Expertenkommission hatte auch diskutiert, ob das Haus abgerissen oder einer Gedenkstätte weichen soll und sich schließlich bewusst dagegen entschieden. Denn auch dann hätte die Stadt kaum kontrollieren können, wer den Ort wie als Pilgerstätte aufsucht. Man wolle die Geschichte mit einem Abriss auch nicht einfach verdrängen. Die Polizei würde den Ort neutralisieren, auch weil es bei einem Polizeirevier leichter sei, Überwachungskameras an der Fassade anzubringen. Florian Kotanko ist Historiker und in Braunau Obmann im Verein für Zeitgeschichte. Er sagt dazu,
11: ich glaube nicht, dass es an der Position Braunaus als Geburtsort Hitlers irgendetwas ändert. Eine Veränderung eines Hauses ändert an der Bekanntheit oder an der Konnotation nichts. Und es werden auch nach wie vor Leute herkommen und werden dann die neue Fassade fotografieren. Es ist meiner Meinung nach keine Neutralisierung möglich.
5: Dass dort nun die Polizei unterkomme, dagegen spreche nichts. Sie sei eine Behörde, die dem demokratischen Rechtsstaat unterstehe, sagt der Historiker. Und gleichzeitig wäre für ihn die Fortsetzung der Lebenshilfe eine Option gewesen, sinngemäß als großer symbolischer Kontrast. Auf der einen Seite ein Rückzugsort für Menschen mit Behinderung, Auf der anderen Seite das Geburtshaus des Mannes, der für das Dritte Reich seine menschenfeindliche Haltung und auch die Euthanasie stand.
11: Man kann mit der Entscheidung einverstanden sein oder auch nicht, aber es ist jedenfalls entschieden und damit muss man sich zufrieden geben.
5: Florian Kotanko kann sich kaum vorstellen, dass Menschen vor dem Haus künftig noch Kränze niederlegen oder den auch in Österreich verbotenen Hitlergruß zeigen, weil sie das eben künftig vor einer Polizeiwache täten. Der Historiker ist sich bewusst, dass Braunau dieser Tage im Fokus steht. Er hofft, dass angesichts dessen mit Blick sowohl auf das Haus als auch die Stadt selbst Folgendes hängen bleibt.
11: Eine Kontextualisierung. Das heißt, es muss überall klar sein, was ist gewesen und damit auch, was ist nicht gewesen. Denn gerade Braunau wird in ein braunes Eck gerückt, das völlig ungerechtfertigt ist. Die NSDAP hatte bei freien Wahlen einen maximalen Stimmenanteil von 7%. Die NSDAP war in Oberösterreich nie im Landtag. Gehen Sie nach Wien, nach Niederösterreich, in andere österreichische Bundesländer. Die waren wesentlich brauner als Braunau.
12: Hitlers Geburtshaus in Oberösterreich ist nun ein Polizeizentrum. David Freiches war das über die Diskussionen darum herum. Jetzt haben wir es 10 nach 11.
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12: Die Windkraftbranche in Niedersachsen sorgt sich um einen stockenden Offshore-Ausbau. Der Bundesverband hat gerade die Ausbauzahlen für das erste Halbjahr vorgestellt und fordert bessere Ausschreibungsbedingungen von der Bundesregierung. Die Offshore-Windenergie ist besonders für Niedersachsen eine wichtige Industrie, Katharina Seiler.
13: Ministerpräsident Lies sagt, wir können uns einen Fadenriss beim Ausbau der Offshore-Windenergie nicht leisten. Denn neben der Bedeutung für die Energiewende sei die Offshore-Industrie für Niedersachsen ein wichtiger Jobmotor mit guten Industriearbeitsplätzen sowie ein bedeutender Wirtschaftsfaktor, so Lies. Deshalb fordert er, ebenso wie die Offshore-Branche, dass die Bundesregierung möglichst zeitnah das Windenergie-auf-See-Gesetz reformiert. Und zwar so, dass es für Unternehmen attraktiv genug ist, Flächen in der Nordsee für weitere Windparks zu ersteigern. Bei der Versteigerungsrunde vor gut einem Jahr hatte es nämlich kein einziges Gebot gegeben. Und ein stockender Offshore-Ausbau wäre besonders für Niedersachsen ein Problem. Denn hier werden 7 der insgesamt 10 Gigawatt installierter Offshore-Leistung in die Netze eingespeist.
12: Beim Neubau der Rader Hochbrücke im Verlauf der A7 soll bis Ende des Jahres das erste Teilbauwerk fertig sein. Rund 300 Millionen Euro hat es gekostet. Aber für den zweiten Teil der Autobahnbrücke fehlt noch Geld. Das Projekt ist noch nicht voll finanziert, heißt es laut Nachrichtenagentur dpa vom Bund. Moritz Mayer zu den Hintergründen.
14: Ja, das liegt an der angespannten Haushaltslage, heißt es vom Bund. Der nimmt unter anderem weniger Geld durch die Lkw-Maut ein. Gleichzeitig sind die Baukosten seit dem Jahr 2021 um knapp 40% gestiegen. Deswegen sind laufende Projekte, so wie die Rader Hochbrücke, noch nicht komplett finanziert, so das Bundesverkehrsministerium. Das betont aber, die Autobahnbrücke bei Rendsburg, die soll fertig gebaut werden, möglicherweise mit neuen Krediten. Dafür braucht es aber noch ein entsprechendes Gesetz. Schleswig-Holsteins Verkehrsminister Matzen drängt auf das Geld und darauf, dass die zweite Brücke so wie geplant ab dem Jahr 2028 gebaut wird. Denn ein verzögerter Zeitplan könnte auf der A7 weiterhin für Stau sorgen und den Kostenrahmen sprengen, so Matzen.
12: In Niedersachsen müssen die Parteien bis Ende des Monats ihre Listen für die Kommunalwahl im September aufstellen. Der Niedersächsische Landtag hatte sein Kommunalwahlgesetz im Frühjahr verschärft. Es solle genau geschaut werden, ob die Kandidatinnen und Kandidaten verfassungstreu sind. Jetzt ist der erste Kandidat nicht zugelassen. Der Bundestagsabgeordnete Martin Sichert ist von der Wahl zum Landrat im Kreis Friesland ausgeschlossen. Thomas Stahlberg.
15: Der Kreiswahlausschuss von Friesland hat am Abend mit 5-1 gegen Sichert gestimmt. Die Stimme für ihn kam von der AfD. Damit folgte der Ausschuss der Empfehlung des niedersächsischen Innenministeriums, sich den Kandidaten genauer anzuschauen, weil er Mitglied der AfD Niedersachsen sei und die vom Verfassungsschutz als rechtsextrem eingeschätzt werde. Zudem lieferte das Innenministerium zahlreiche Hinweise auf Sicherheitsaktivitäten in den sozialen Medien. Dort hat er gegen Migranten gewettert, Ausländer mit deutschem Pass, bezeichnete die Tagesschau als Propagandakanal einer Diktatur und spricht von Kartellparteien. Sichert selbst zeigte sich dem NDR Niedersachsen gegenüber entsetzt über die Entscheidung des Wahlausschusses und will mit allen juristischen Mitteln dagegen vorgehen.
12: In Mecklenburg-Vorpommern sind viele Stauwerke und Wehranlagen in die Jahre gekommen und müssen dringend saniert werden. Die ersten 2 Millionen Euro aus einem neuen Förderprogramm bekommen die Wasser- und Bodenverbände in Zettemin bei Staffenhagen. Thomas Köhler.
16: In Mecklenburg-Vorpommern gibt es rund 7000 Stau- und Wehranlagen. Etwa 2/3 davon sind sanierungsbedürftig. Die Kosten dafür schätzt das Umweltministerium auf rund 150 Millionen Euro. Mit dem neuen Förderprogramm können die ersten 48 Anlagen saniert werden. Sie stammen zumeist aus Meliorationsmaßnahmen zu DDR-Zeiten. Damit wurden mehr Flächen für die Landwirtschaft nutzbar gemacht. Die Stauanlagen dienen dem Klimaschutz und regeln den Grundwasserspiegel. Sie helfen, Moore zu erhalten und können bei Starkregen Wasser aufnehmen.
12: Und das waren Berichte und Geschichten aus Norddeutschland für den Moment. Denn wir schauen auch gleich nach dem kurzen Überblick im Sport auf Norddeutschland, und zwar auf Mini-Olympia in Hannover. Aber jetzt hat Emily Seidel erstmal alles, was noch wichtig ist, kurz gefasst. 11.15 Uhr.
1: Bei Leistungstests des Entwicklers OpenAI haben sich neue KI-Modelle selbstständig gemacht. Die Software hat sich nach Angaben des Unternehmens in die Computersysteme einer anderen KI-Firma gehackt. Die Modelle nutzten dabei Sicherheitslücken und gestohlene Zugangsdaten. OpenAI nennt den Vorfall beispiellos. Experten warnen weiter davor, dass KI-Software zur gefährlichen Cyberwaffe werden kann. München gedenkt heute der Opfer des rassistisch motivierten Anschlags am Olympia-Einkaufszentrum vor 10 Jahren. Am Denkmal am Tatort sind unter anderem Reden von Bundespräsident Steinmeier und Hinterbliebenen der 9 Getöteten geplant. Zum Tatzeitpunkt um 17.51 Uhr soll eine Schweigeminute abgehalten werden. Am 22. Juli 2016 hatte ein 18-Jähriger 8 Jugendliche und eine erwachsene Frau mit Migrationshintergrund erschossen, ehe er sich selbst tötete. Die Zahl der Autos in Deutschland hat einen neuen Rekordstand erreicht. Laut dem Statistischen Bundesamt kamen Anfang 2026 auf 1000 Einwohner 593 Pkw. Die Autodichte ist demnach seit 2008 kontinuierlich angestiegen. In den 3 Stadtstaaten Hamburg, Bremen und Berlin hat sie allerdings zuletzt abgenommen. Der Anstieg in den Flächenländern könnte nach Einschätzung der Statistiker auf mangelnde Nahverkehrsinfrastruktur und längere Pendelwege in ländlichen Regionen zurückzuführen sein. Und das Wetter in Norddeutschland: heute viele Wolken, gelegentlich Regen und später im Osten auch Gewitter mit starkem Wind, maximal 18 bis 21 Grad. Das war der kurze Überblick und jetzt geht's zurück zu Jessica Chmura. Dankeschön.
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12: Hannover wird ab heute die Sportmetropole Deutschlands, denn dort startet mit den Finals eine Art Mini-Olympia, Max Seib.
17: Ja, das ist ein großes Event, das wahrscheinlich nicht so viele auf dem Schirm haben. 24 Sportarten haben sich da zusammengetan, um ihre deutschen Meisterschaften in den kommenden Tagen am gleichen Ort zu absolvieren. Also viel Aufmerksamkeit für Sportarten, die sonst weniger im Fokus stehen. Von Beachvolleyball bis Turnen, von Kanu bis Bogenschießen ist ganz viel dabei. Insgesamt geht es um 143 deutsche Meistertitel. Frage an Yannick Wittenberg: Was ist da bei den Finals zu erwarten? Das Ganze klingt ja schon groß.
18: Ja, es klingt nicht nur groß, es wird auch groß, glaube ich. In Hannover spürt man das. Also die Sportwettkämpfe finden mitten in der Stadt statt. Da wird überall aufgebaut, vorm neuen Rathaus, vor der Oper. Da steht eine riesige Kletterwand, da werden die Speedkletterer an den Start gehen. Daneben direkt Beachvolleyballstadion, auch immer super cool mit Musik, da ist echte Partystimmung angesagt. Und am Maschsee, wo die Ruderer und die Kanuten an den Start gehen, da ist ja zeitgleich auch noch das Maschseefest. Also da wird richtig was los sein, vielleicht sogar so ein bisschen Mini-Olympiastimmung in Hannover. Und die Stadt kann sich damit natürlich auch super nach außen präsentieren, weil ARD und ZDF werden die Sportwettkämpfe viele Stunden live im Fernsehen übertragen.
17: Los geht's heute um 16 Uhr mit der Eröffnungsfeier. Die findet auf einer schwimmenden Bühne auf dem Maschsee statt. Und Sie können das Ganze live verfolgen in einem Stream auf sportschau.de. Aktuell nicht in Hannover sind die Bundesliga-Handballer von Hannover-Burgdorf. Die schuften im Trainingslager in Wesendorf bei Wolfsburg. Dass es keine Saisonvorbereitung wie jeder andere wird, das haben die Spieler gleich zum Trainingsauftakt gemerkt. Denn seit Januar ist ja der Spanier Juan Carlos Pastor Cheftrainer des Teams. Und jetzt hat er endlich Zeit, seine Ideen in Ruhe einstudieren zu lassen. Aus Wesendorf, Lukas Mauri.
19: Spanischer Handball ist komplex. Das hört man bei der ersten öffentlichen Einheit der Recken in der Turnhalle der Grundschule Wesendorf des Öfteren. Umso besser, dass man es jetzt in Ruhe lernen kann und nicht mitten in der Saison, sagt Justus Fischer, einer der Topstars.
20: Ich glaube grundsätzlich, dieses ganze System, was Pastor jetzt mit reinbringt, ist einfach unglaublich schwer, in einem halben Jahr, mitten in der Saison, ein ganzes Team beizubringen, und dafür ist diese Vorbereitung jetzt enorm wichtig für uns.
19: Gilt besonders für Neuzugänge wie Sebastian Heimann von den Rhein-Neckar-Löwen gekommen oder Tim Zechel vom Deutschen Meister aus Magdeburg. Bis die Recken erste Bälle aufs Tor werfen, vergeht am Anfang eine Weile. Trainer Pastor will erstmal, dass sich die Spieler finden und kennenlernen.
21: The first is communication between the players.
19: Deshalb spielt der Handball-Bundesligist zum Auftakt auch erstmal eine lockere Runde Fußball. Die nächsten Tage dürfte es dann intensiver zur Sache gehen, auch wenn erstmal nur gegen kleine Gegner getestet wird, wie den Verbandsligisten VfL Wittingen. Viel weiter als bis Wittingen müssen die Recken in der Vorbereitung auch gar nicht fahren. Das hat seinen Sinn, sagt der sportliche Leiter Sven-Sören Christoffersen.
22: Wir wollen natürlich auch zusätzlich Anschlussregionen erschließen. Und da macht es natürlich Sinn, zum Beispiel beim Heide Cup auch vertreten zu sein. Gleichzeitig ist das ein top organisiertes Turnier. Insofern ist das eine schlüssige, runde Geschichte, und es ist ein sehr kompakter Zeitraum. Der 21.8. kommt sehr früh mit dem ersten Pflichtspiel, und insofern vergeuden wir so auch keine Zeit mit unnötigen Reisetagen.
19: Keine Zeit verlieren, um am Ende eine bessere, stabilere Saison zu spielen. Nationalspieler Justus Fischer sagt:
20: Ja, wir sind sehr zuversichtlich. Von daher setzen wir uns relativ hohe Ziele und arbeiten jetzt hart dran.
19: Für ihn, genau wie für Renas Uscins, der zu Paris Saint-Germain wechselt, wird es die letzte Saison in Hannover.
20: Ja, es macht es auf jeden Fall besonders. Also man genießt alles, er saugt alles auf. Von daher will ich schon sagen, dass das ein Faktor ist, ja.
19: Bevor Fischer aber nach Kiel wechselt, will er sich mit einer starken Saison aus Hannover verabschieden. Das erste Pflichtspiel ist am 21.8. im Pokal gegen die TuS Ferndorf.
17: Und wie Hannover-Burgdorf bis dahin die Grundlagen für eine erfolgreiche Spielzeit legen will, das hat uns der Sportchef Sven-Sören Christoffersen erzählt. Das Interview mit ihm finden Sie auf ndr.de/sport. Die Fußball-WM ist ja erst seit 3 Tagen vorbei, doch in Nordamerika wird schon wieder Fußball gespielt, und zwar in der dortigen Liga der MLS. Ab sofort auch mit einem weiteren Superstar, und zwar Robert Lewandowski. Der langjährige Stürmer von Borussia Dortmund und Bayern München hat dort bei Chicago Fire unterschrieben. In der kommenden Nacht wird er jetzt sein MLS-Debüt geben, und ich habe meinen Kollegen Heiko Olderb in den USA gefragt, welche Bedeutung Lewandowski denn für die MLS hat.
23: Die Frage beantworte ich mal mit einer Statistik. In Europas Top-Ligen hat in den vergangenen 15 Jahren niemand so viele Tore erzielt wie Robert Lewandowski. Und der, Ladies und Gentlemen, der spielt nun in der MLS. So wird der 37-Jährige hier beworben. Vom Namen her passt Lewandowski schon in die Liste der großen Stars, die ja gerade bei der WM hier begeistert haben. Also die Messis, Kanes, Mbappés. Aber Lewandowski, der war ja gar nicht dabei, hatte mit Polen die Qualifikation verpasst. Aber nun legt er los, und zwar mit Chicago Fire.
17: Nur 3 Tage eben zwischen der WM und der MLS. Inwiefern will die Liga da auch vom Soccer-Hype der vergangenen Wochen profitieren?
23: Die MLS hofft halt, dass viele Nicht-Soccer-Fans durch die WM auf den Geschmack gekommen sind. Zumal hier in Nordamerika derzeit nur die Baseball-Saison läuft. Die Konkurrenz ist also überschaubar. Und die MLS, die hat ja einen Lionel Messi zu bieten. Der macht allerdings erstmal eine kleine Pause, spielt ab Mitte August dann wieder für Inter Miami und fehlt deshalb heute im Duell mit Chicago Fire und Lewandowski. Neben Lewandowski gibt's noch einen zweiten prominenten Neuen, Antoine Griezmann. Der Franzose, Weltmeister 2018. Spielt nun für Orlando.
17: Und zum Schluss noch eine Meldung vom Hamburger SV. Der HSV hat einen neuen Stürmer verpflichtet. Patson Daka kommt ablösefrei von Leicester City. Der 27-Jährige bekommt in Hamburg einen Einjahresvertrag.
24: Max Seib aus unserer Sportredaktion. Vielen Dank. Elf Uhr dreiundzwanzig. 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Rapper in Untersuchungshaft. Eine Schlagzeile, die wir vielleicht in den USA oder auch in Deutschland verorten würden. Wir schauen jetzt aber nach Marokko. Heute soll dort in Casablanca nämlich Mahdi Lioubi, aka Mehdi Black Wind, der vor Gericht treten, womöglich wegen kritischer Songtexte. Genaueres ist nämlich unbekannt. Wegen mutmaßlicher Majestätsbeleidigung, so befürchten Unterstützer. Dafür könnten dem Rapper mehrere Jahre Haft drohen. Stefan Ehlert über eine Festnahme, die für Empörung sorgt.
2: Sie haben es nicht einmal nötig, uns zu bestehlen. Unseren Reichtum nehmen Sie uns ganz legal weg. Oder fuck die Stabilität. So und härter rappt der heute 34-jährige El Mahdi Lioubi, genannt Mehdi Blackwind. Bringen seine Texte ihm nun eine Haftstrafe ein? Seit dem 13. Juli sitzt der marokkanische Musiker und Filmregisseur in Marokko in Untersuchungshaft. Die Heimreise nach Marseille, wo er eigentlich wohnt, wurde ihm nach einem Besuch bei seiner Familie verwehrt. Warum genau? Darüber könne man nur Mutmaßungen anstellen, sagt eine Vertreterin eines Unterstützerkomitees in Frankreich, die wir Emily nennen.
3: Wir wissen inzwischen, dass es darum geht, dass er Institutionen in Marokko in seinen Songtexten beleidigt haben soll. Wir gehen davon aus, dass es in seinen Song, um seine Songtexte geht und dass es dabei wahrscheinlich auch um die Königsfamilie gehen soll.
2: So viel sei aus einer ersten Anhörung bekannt geworden. Da in Marokko die Anwälte streiken, müsse sich der Künstler vor Gericht selbst vertreten, kritisiert die marokkanische Menschenrechtsaktivistin Soumaya Regragui. Schon die Festnahme könnte gegen das Recht auf Kunst- und Meinungsfreiheit verstoßen haben. Das alles geschieht leider im Rahmen dieser enormen Repressionswelle, die Marokko derzeit erlebt und die auch Studierende oder die Jugendlichen der Gen Z-Bewegung betrifft. Viele wurden festgenommen, sitzen nach wie vor ohne Gerichtsverfahren in Haft, ganz zu schweigen von den Inhaftierten der Hirak-Bewegung im Riff oder anderen sozialen Bewegungen. Die Repression hält schon seit einiger Zeit an, aber jetzt sprechen viele von regelrechten Schockwellen. Der jüngste Fall des Rappers Mehdi Blackwind soll Verunsicherung unter Marokkanerinnen und Marokkanern im In- und Ausland ausgelöst haben, nicht nur in der Kunstszene. Denn wer äußert sich nicht in den sozialen Medien zur Lage in der Heimat? Die Sorge vor jahrelanger minutiöser Überwachung und die Angst vor willkürlicher Strafverfolgung habe mit zur Mobilisierung so vieler Menschen für den Rapper El Mahdi Lioubi beigetragen, glaubt man in Unterstützerkreisen. Dazu zählt auch die marokkanische Rapperin Chetek, die sich auf Instagram zu Wort meldet. Ich habe dieses Video gedreht, um meine Solidarität mit El Mehdi Blackwind zum Ausdruck zu bringen. Wir sind viele, ich bin nicht die Einzige und ich fordere seine sofortige Freilassung. Wir wollen wissen, welche Vorwürfe gegen ihn erhoben werden. Wir wollen wissen, was er angeblich verbrochen hat. Es gibt eine internationale Kampagne für den Künstler, berichtet Unterstützerin Emily. Die Strafverfolgung des Rappers Mehdi Blackwind beunruhige sehr viele Menschen weltweit.
3: Weil das, was ihm jetzt widerfährt, viele kennen, beziehungsweise vor allem diese Angst, die er vorher auch hatte, kennen und diese Befürchtungen teilen und deswegen auch wissen, dass es nicht ein Einzelfall ist, sondern viele betreffen kann.
2: Der Black Wind im Künstlernamen, so erklärt Emily, stehe für den Wind, der Veränderungen mit sich bringe. Der Beginn des Prozesses gegen Mehdi Blackwind hat bereits Aufrufe zum Protest ausgelöst. Protestiert werden soll unter anderem in Casablanca vor dem Gerichtsgebäude.
24: Denn die Unterstützerinnen und Unterstützer des Rappers fordern dessen Freilassung wegen eines umstrittenen Prozessauftakts. Stefan Ehlert, unser Korrespondent, war das.
4: Ich bin Christoph Prössel und ich bin Korrespondent im ARD-Studio London.
6: Von dort aus ist er für uns in England, Schottland, Wales und Irland unterwegs.
4: Es ist wunderschön, es kann sehr warm sein. Es regnet gar nicht so viel, wie man denkt. Das Wetter ist hier besser als in Hamburg. Ich glaube schon, dass der König viel Macht hat, vor allem gesellschaftlich. Eine ganz enge Beziehung zum König gibt vielen Britinnen und Briten Halt.
7: It is time to get Brexit done.
4: Der Brexit kostet total viel Wirtschaftswachstum und es wird kaum diskutiert.
25: We're certain that Britain is broken and that Britain needs reform.
4: Die Britinnen und Briten, die wünschen sich Reformen und deswegen werden jetzt die Ränder stärker.
26: Es waren mehr als 100.000 Demonstrierende, die gestern am Nachmittag auf den Straßen.
4: Ich liebe meinen Job. Ich finde das so spannend.
5: was gefällt mir vielleicht dann auch mal besser in Großbritannien und wovon könnten wir Deutschen eigentlich viel lernen.
8: Christoph Prössl ist unser Berichterstatter für England, Schottland, Wales und Irland.

Und unsere Korrespondentinnen und Korrespondenten sind ja überall auf der ganzen Welt für uns unterwegs, um zu berichten, wie es in den Regionen, für die sie zuständig sind, aussieht, was dort die Menschen bewegt. Und in Frankreich zum Beispiel, da bewegt die Menschen gerade, dass es in unzähligen Waldgebieten brennt. Und zwar auf riesengroßen Flächen. Und das nicht nur in den Wäldern, sondern auch drumherum. Sodass auch Weinbauern gerade ächzen und sagen, unsere Ernte ist bedroht. In welchen Regionen in Frankreich genau und wie schlimm es dort ist, das schildert uns unsere Frankreich-Korrespondentin gleich nach den Nachrichten um 11:30 Uhr.

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1: Um 11.30 Uhr mit Emily Seidel. Bei Tests mit neuen KI-Modellen ist es in den USA zu einem Zwischenfall gekommen. Die künstliche Intelligenz ist eigenständig in die Computersysteme einer anderen KI-Firma eingedrungen. Aus der NDR-Nachrichtenredaktion Petra Mittermeier.
2: Die KI-Entwicklerfirma OpenAI, die für die Anwendung ChatGPT bekannt ist, hat neue Modelle ausprobiert. Für einen Leistungstest wurden die Schutzmechanismen runtergefahren, um zu sehen, wie weit die KI geht. Anders als von den Entwicklern erwartet, nutzten die Modelle Sicherheitslücken und gestohlene Zugangsdaten für Cyberattacken. OpenAI hat selbst über den Vorfall berichtet und nennt ihn beispiellos. Alle Tests mit KI sollen jetzt strenger überwacht werden. Trotzdem, Experten warnen weiter davor, dass KI-Software zur gefährlichen Cyberwaffe werden kann.
1: Die gegenseitigen Angriffe zwischen den USA und dem Iran gehen weiter. Die 11. Nacht in Folge flog die US-Luftwaffe Attacken auf Ziele im Iran. Und zum ersten Mal seit Anfang Juni gab es auch wieder Explosionen in Teheran. Außerdem war dort die Flugabwehr aktiv. Unser Korrespondent Benjamin Weber konnte in die iranische Hauptstadt reisen und spricht von einer besorgniserregenden Entwicklung.
3: In den letzten Tagen gingen die amerikanischen Schläge eigentlich nur in der Nähe der Straße von Hormuz, mit dem Ziel, dort die iranischen Fähigkeiten zu zerstören, diese freie Schifffahrt zu blockieren, auf Schiffe zu schießen. Und jetzt sehen wir aber auch in der vergangenen Nacht, dass die amerikanischen Angriffe sich doch zur Hälfte ungefähr aufs ganze Land verteilen und eben dann jetzt auch so langsam Richtung der Hauptstadt kommen. Und das werten jetzt eigentlich alle ExpertInnen und auch meine Kollegen hier als Zeichen dafür, dass eher eine Eskalation bevorsteht.
1: Norwegen erinnert heute an die 77 Todesopfer der Terroranschläge in Oslo und auf der Insel Utøya vor 15 Jahren. Der Rechtsterrorist Anders Behring Breivik hatte damals eine Autobombe im Regierungsviertel in der norwegischen Hauptstadt gezündet und anschließend auf der Insel Utøya das Feuer auf Jugendliche eines Sommerferienlagers eröffnet. Anlässlich des 15. Jahrestages hat Oslo ein neues Denkmal und ein Erinnerungszentrum bekommen. Norwegen-Korrespondentin Elena Kuhn zur Bedeutung der Terroranschläge heute.
4: Dieses neue Zentrum und auch das Denkmal und die vielen Leute, die zur Einweihung gekommen sind, zeigen, wie präsent die Anschläge noch sind. Und die Erinnerung soll auch ganz bewusst erhalten werden, gerade auch, weil viele Schülerinnen und Schüler gar keine bewusste Erinnerung mehr an die Anschläge haben. Und dann gibt es noch die andere Seite und dazu hat sich gerade der norwegische Geheimdienst geäußert. Und zwar dazu, wie sehr die Attentate noch nachwirken. Viele rechtsextreme Straftäter, die seien von Anders Behring Breivik inspiriert. Und die Straftaten von Rechtsextremen sind laut Geheimdienst in den vergangenen 15 Jahren gestiegen.
1: In Deutschland sind so viele Autos zugelassen wie noch nie. Laut Statistischem Bundesamt ist die Zahl der Pkw innerhalb eines Jahres um rund 200.000 auf fast 50 Millionen gestiegen. Damit kommen auf 1.000 Einwohner 593 Autos. Am größten ist die Fahrzeugdichte im Saarland. In den Stadtstaaten Hamburg, Bremen und Berlin ging die Zahl der Autos anders als in den Flächenländern zurück. In Ballungsräumen ist es wegen des gut ausgebauten öffentlichen Nahverkehrs einfacher, auf das Auto zu verzichten. Der Sozialverband VdK fordert bei der Ausgestaltung der geplanten Reformen mehr soziale Gerechtigkeit. Präsidentin Bentele kündigte auf NDR Info an, das Gespräch mit Mitgliedern der Bundesregierung, zum Beispiel mit Sozialministerin Baas, zu suchen. Sie werde die Belange der Menschen vertreten, die im Reformprozess nicht gehört würden, zum Beispiel bei der Pflege.
5: Die pflegenden Angehörigen sollen weniger Rentenpunkte unter anderem bekommen. Die Pflegebedürftigen sollen später erst den Pflegegrad zuerkannt bekommen, also kriegen auch später Leistungen. Da werden wir uns sehr intensiv für einsetzen, dass da die Veränderungen nicht so drastisch werden, wie die Bundesregierung das derzeit plant. Insgesamt, denke ich, können wir festhalten, dass gerade für Menschen mit nicht so sehr viel Geld die Herausforderungen größer werden. Für Menschen, die Einschränkungen haben wie Pflegebedürftige und deren Angehörige, Menschen mit Behinderung. Die Bundesregierung muss hier tatsächlich noch mal mehr Ausgleich schaffen.
1: Die Präsidentin des Sozialverbands VdK Bentele auf NDR Info. Eine neue Radar-Hochbrücke für die A7 über dem Nord-Ostsee-Kanal. In wenigen Monaten schon sollen Autos und Laster eine Hälfte des neuen Bauwerks nutzen können. Doch jetzt wird bekannt, es fehlt noch Geld für die zweite Hälfte der Brücke. Die deutsche Presseagentur berichtet, dass das Bundesverkehrsministerium daran arbeitet, die Mittel bereitzustellen. Laufende Projekte seien noch nicht vollumfänglich durchfinanziert, heißt es in einer Ministeriumsantwort. Wann eine Entscheidung fällt, ist derzeit unklar. Die zweite Hälfte der Radar der Hochbrücke soll in den kommenden Jahren gebaut werden, inklusive Ausbau der A7 bis Büdelsdorf. Im Louvre in Paris hat es im vergangenen Jahr einen spektakulären Schmuckdiebstahl gegeben. Heute wird einer der prächtigsten Räume des Museums wieder geöffnet. Aus der Galerie d'Apollon waren damals 8 Schmuckstücke im Gesamtwert von fast 90 Millionen Euro gestohlen worden. Jetzt soll der Saal als Prunkgalerie voll zur Geltung kommen, weshalb der Raum vorerst leer bleiben wird. Die damals gestohlenen Kunstschätze sind bis heute nicht wieder aufgetaucht. Bei dem Raub wurde damals außerdem die Krone von Kaiserin Eugenie beschädigt. Die Krone wird derzeit restauriert. Das waren die Nachrichten.
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6: In Norddeutschland, über Norddeutschland heute sehr viele Wolken. Gelegentlich sind Schauer oder Regen mit dabei. Im Osten später auch einzelne Gewitter. Dazu höchstens 18 bis 21 Grad und böiger bis stark böiger Wind, an der See stürmische Böen. Am Morgen dann, am Donnerstag, Wolken und Sonne und meist trocken, im Osten aber einzelne Gewitter möglich. Die Höchstwerte dann ähnlich wie heute 18 bis 23 Grad. 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A1 Fehmarn Richtung Lübeck zwischen Scharbeutz und Rathekau 5 Kilometer stockend. A1 Osnabrück Richtung Bremen zwischen Bremen-Brinkum und Hemelingen 3 Kilometer stockend vor der Baustelle. A2 Hannover Richtung Berlin zwischen Allerengersleben und Eilsleben 3 Kilometer Stau. Dort ist nur eine Spur frei. Die A23 Hamburg Richtung Heide ist zwischen Elmshorn und Horst wegen Bergungsarbeiten gesperrt. Und A28 Oldenburg Richtung Bremen zwischen Ganderkesee West und Delmenhorst-Adelheide 3 Kilometer stockend im Baustellenbereich. Kommen Sie sicher, kommen Sie entspannt an Ihr Ziel mit NDR Info. In Frankreichs Wäldern brennt es in der Sommerhitze gerade immer wieder, zum Teil über riesige Flächen. Eine Region, die es hart getroffen hat, sind die Pyrénées Orientales, die östlichen Pyrenäen bei Perpignan, nahe der spanischen Grenze. Dort haben die Flammen aber nicht nur viele Hektar Wald vernichtet, sondern auch zahlreiche Weinhänge. Die Winzer stehen vor dem Nichts, erzählt uns Julia Botha.
7: Durch die Windschutzscheibe wirkt es, als wäre da plötzlich ein Farbfilter in der Landschaft. Statt grün ist alles braun und schwarz. Auch der Boden. Das Feuer hat buchstäblich verbrannte Erde hinterlassen. 5000 Hektar Wald und Weinstöcke sind dahin. Die Heimat und die Lebensgrundlage von Menschen wie Jean-Louis Salis. Der 78-jährige Weinbauer steht vor seinem Haus ganz oben im 50 Einwohner zählenden Dörfchen Tarerac. Ein warmer, fester Händedruck, ein freundlicher, aber tief trauriger Blick. Salis geht voraus in die dunkle Küche. Hier hängt der Kummer schwer in der Luft.
8: Als ich nach der Evakuierung zurückgekommen bin, habe ich geweint. Und heute Morgen, als ich mich endlich überwunden habe, meine Weinhänge abzufahren, da haben es die Tränen auch wieder leicht gehabt.
7: Von 45 Hektar sind ihm nur 8 geblieben. Seit 300 Jahren ist seine Familie hier verwurzelt. Salis ringt um die Worte, schluckt schwer.
8: Wir haben den Weinanbau in unserem Herzen, im Bauch, im Kopf. Das ist unsere Leidenschaft. Man muss diesen Beruf schon sehr lieben, um jetzt nicht alles hinzuschmeißen.
7: Das Feuer hatte hier Mitte Juli leichtes Spiel. Eine Luftfeuchtigkeit von nur 8%, Temperaturen von 43 Grad und starker Wind.
8: Die Pflanzen waren wie Benzin für das Feuer, so trocken waren sie. Und was auffällt, sind diese Schneisen, wo die Flammen nicht hingekommen sind, wo es jetzt nicht schwarz verbrannt ist, sondern braun. Da hat einfach die enorme Hitze des Brandes alle Feuchtigkeit in den Pflanzen verdampfen lassen, als hätte man einen riesigen Haartrockner über die Weinhänge gestülpt.
7: Salis hat nicht die Kraft, heute noch einmal mit in die Weinhänge zu fahren. Dafür ist Alain Fabre zur Stelle. Der 55-jährige Winzer, rundes Gesicht, wettergegerbte Haut, ist gleichzeitig auch Bürgermeister des kleinen Ortes. Total verbrannt, sagt Fabre und zerbröselt die braunen Weinblätter zwischen den kräftigen Fingern. Da kommt nichts mehr. Die Rebe daneben schafft es vielleicht noch mal. Vielleicht. Wenn 50% eines Weinbergs kaputt sind, helfe nur noch rausreißen und neu pflanzen. Doch bis zu einer neuen Ernte dauert es dann mindestens 5 Jahre. Wie könnte man diese Region besser vor Feuern schützen?
9: Früher haben wir immer im Winter das Unkraut zwischen den Rebzeilen abgefackelt. Jetzt dürfen wir das nicht mehr. Vorschrift. Die Grünen wollen die Libellen, die Eidechsen und was weiß ich nicht alles schützen.
7: Wo mehr Unkraut stehen bleibt, hat das Feuer auch mehr Zündholz. Hinzu kommt, dass der massive Einbruch des Weinkonsums zu einem Rückgang des Weinanbaus geführt hat. Dabei ist ein Weinberg eigentlich ein guter Feuerwall.
9: Wenn wir mehr Bauern hier hätten, wäre der Schaden nicht so groß. Alles würde besser in Schuss gehalten, es gäbe weniger Gestrüpp, das die Flammen 10 Meter hochschlagen lässt. Das Feuer wäre einfacher zu stoppen.
7: Doch in der Region haben viele Bauern ihre Weinhänge vernichtet. Die EU zahlt dafür Prämien, um den Weinüberschuss zu reduzieren. Fabre wünscht sich Wasserrückhaltebecken. Im Winter Regen auffangen, im Sommer die Pflanzen wässern, damit sie die Hitze und mögliche Feuer besser überstehen. Doch auch um die Becken gibt es politischen Streit. Fabre lässt den Blick zum Dorf schweifen. Tarerac wurde verschont. Hier wurde er geboren, hier will er bleiben.
9: Mein Sohn will das Weingut eigentlich übernehmen. Aber jetzt fragen wir uns, was wir machen. Ist das überhaupt rentabel? Ich bin zwar versichert, aber wenn das nicht alles abdeckt, wir keine Hilfen von der Regierung oder von der EU bekommen.
7: Hilflos fühlen sie sich in Tarerac. Die Winzer wissen nicht, wie es weitergeht. Nur eines scheint gewiss. Auch der nächste Sommer wird heiß und trocken.
6: Frankreich-Korrespondentin Julia Borutta über die Not der Weinbauern nach den Waldbränden. 11.41 Uhr.
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6: Kristallklar und perfekt geformt. Das reine Eis aus Japan ist eine eigene Handwerkskunst. Mit Säge und Hobel formen Meister makellose Eisblöcke, die später Cocktails in den angesagtesten Bars der Welt kühlen. Von Tokio bis New York. Dazu Japan-Korrespondent Thorsten Iffland.
10: Hier entsteht ein Kunstwerk. Ein Kunstwerk aus Eis. Ein Diamant. Glasklar, perfekt geschliffen. Die Mitarbeiter von Kazuhiko Kuramoto produzieren Eiswürfel. Aber nicht irgendwelche, sondern die perfekten Eiswürfel.
11: Wir stellen dieses Eis seit mehr als 100 Jahren nach derselben Methode her und haben dabei ein großes Know-how aufgebaut.
10: Das Wasser wird ganz langsam gefroren und dabei 48 Stunden lang bewegt. Dadurch gibt es wenige bis gar keine Luftblasen und keine eingeschlossenen Mineralien. Pures, glasklares Eis entsteht in rechteckigen Blöcken. Daraus werden dann die gewünschten Formen gelöst. In dem Fall werden ganz runde, symmetrisch perfekte Kugeln aus den Blöcken geschlagen.
11: Bis zu diesem Stadium dauert es etwa eine Woche. Das hier ist der letzte Schritt. Hier verbringen wir einen Tag damit, das Eis auf eine Temperatur zu bringen, die den Transport erleichtert, bevor wir es ausliefern.
10: Die Kunden sind Cocktailbars, Luxushotels auf der ganzen Welt.
11: Für uns gibt es 3 entscheidende Eigenschaften. Das Eis muss klar, langsam schmelzen und hart sein. Diese 3 Merkmale sind für Cocktail-Eis am wichtigsten.
10: Profis wie Chefbarkeeper Shingo Miyagi schwören auf das High-End-Eis aus Kanazawa.
12: Man merkt, dass dieses Eis von jemandem hergestellt wurde, der die Eigenschaften von Wasser genau versteht. Durch das Umwälzen werden Verunreinigungen entfernt, während das Innere langsam und gleichmäßig gefriert. Dadurch erfüllt dieses Eis aus meiner Sicht alle Voraussetzungen perfekt.
10: Das Eis hat einen enormen Einfluss auf den Geschmack eines Cocktails, erklärt Miyagi. Entscheidend ist der Nachgeschmack nach dem ersten Schluck. Gutes Eis verwässert die Drinks nicht so schnell.
12: Ein Cocktail entsteht eigentlich erst dann, wenn Glas, Eis und Flüssigkeit zu einer Einheit verschmelzen. Genau deshalb können wir Profis Geld für unsere Cocktails verlangen. Das beste Eis ist am Ende dasjenige, das das Aroma des Getränkes vollständig zur Geltung bringt, ganz ohne Verunreinigung.
10: Und gutes Eis ist echte Handarbeit, wie hier in Japan.
6: Thorsten Iffland über Premium Eis made in Japan. Und wir schauen in der kommenden Viertelstunde bei uns in der Kultur auf NDR Info auf ein umstrittenes Lied, auf einen umstrittenen Künstler, der jetzt auftreten durfte, nachdem ihm das ZDF einen Auftritt in der Anstalt untersagt hatte. Darum geht's, wie gesagt, in der Kultur. Und alles, was zur Stunde noch wichtig ist, fasst Emily Seidel kurz zusammen.
1: Neu gegründete Unternehmen in Deutschland, sogenannte Start-ups, sollen künftig stärker unterstützt werden. Bundeswirtschaftsministerin Reiche hat dazu eine neue Strategie ins Kabinett gebracht. Die Regierung will mehr Geld bereitstellen, damit junge Firmen wachsen können und dafür den sogenannten Deutschlandfonds über das Jahr 2030 hinaus verlängern. Der Bund will außerdem erstmals direkt in Start-ups investieren, die Kriegswaffen herstellen. Militärische Start-ups sollen künftig genauso gefördert werden wie andere junge Firmen. Ein außergewöhnliches Vorkommnis beim Testlauf neuer KI-Modelle hat das Risiko potenzieller Cyberattacken mit künstlicher Intelligenz aufgezeigt. Nach Angaben der Entwicklerfirma OpenAI ist eine besonders leistungsfähige Software eigenständig in Computersysteme eines anderen KI-Unternehmens eingedrungen. Sie nutzte dabei Sicherheitslücken und gestohlene Zugangsdaten. OpenAI spricht von einem beispiellosen Cybervorfall. Die angeschlagene Warenhauskette Galeria hat bekannt gegeben, welche Standorte möglicherweise geschlossen werden. Von den 33 Filialen, die zurzeit auf ihre Rentabilität geprüft werden, liegen 4 in Norddeutschland, nämlich in Wismar, Hamburg-Eimsbüttel, Braunschweig und Oldenburg. Galeria will mit den Vermietern der Immobilien über Vertragskonditionen und Flächenanpassungen verhandeln. Sollte es keine Lösung geben, droht den betroffenen Standorten das aus. Und das Wetter in Norddeutschland. Viele Wolken heute, gelegentlich Regen und später im Osten auch Gewitter mit starkem Wind. Maximal 18 bis 21 Grad. Das war der kurze Überblick und jetzt geht's zurück zu Jessica Chmura.
4: Dankeschön. 11.46 Uhr. Vor 10 Jahren hat ein 18-Jähriger in einem Einkaufszentrum in München 8 Jugendliche und eine erwachsene Frau erschossen. Aus rassistischen Motiven. Danach tötete er sich selbst. Am Tag der Tat, da verbreiteten sich alle möglichen Informationen und Spekulationen zum Ort, zum Hergang rasend schnell. Heute gibt es bei der Feuerwehr in München ein Team, das eine Panik wie damals 2016 verhindern will. Rebecca Bück über die virtuelle Einheit gegen Falschinfos.
13: Am Abend des 22. Juli 2016 gehen viele Posts viral. Videos, Fotos, Tweets. Meldungen über mögliche Tatorte in München, zentral am Marienplatz, am Stachus oder am Isartor. Eines der Bilder zeigt eine Rolltreppe, blutverschmiert, scheinbar in München. Aber es ist ein Foto von einem Überfall auf ein Einkaufscenter in Südafrika aus dem Jahr 2015, nicht vom OEZ-Attentat. Viele Menschen werden diese Information am Abend des 22. Juli 2016 nicht erhalten haben. Stattdessen verbreitet sich die Nachricht von mehreren möglichen Tätern an mehreren Tatorten im gesamten Stadtgebiet. Bei der Polizei laufen Notrufe und Schussmeldungen ein. Rund 70 Tatorte werden in der Nacht gemeldet. Glaubhafte Meldungen, erinnert sich der damalige Polizeipressesprecher Markus Sagloria Martins.
14: Wir haben teilweise auf einen Phantomtatort 6 Anrufe bekommen, wo dann unterschiedlichste Sachverhalte gemeldet wurden, immer mit Schüsse, Verletzte und oder Tote.
13: Erst im Laufe der Nacht kann sichergestellt werden, es handelt sich um einen Täter und einen Tatort. Die anderen Tatorte, also etwa Marienplatz und Stachus, sind Phantomtatorte. Social Media könnten ein Beschleuniger der Falschmeldungen gewesen sein. Benedikt Groß von der Freiwilligen Feuerwehr in München findet:
15: Jeder von uns schaut täglich aufs Handy und natürlich müssen wir in dem Raum präsent sein.
13: Vor 2 Jahren hat er deshalb ein Virtual Operations Support Team, kurz VOST, nach dem Modell des Technischen Hilfswerks aufgebaut. Sie könnten in Notlagen den Unterschied machen. So sieht das auch Florentin von Kaufmann, der schon 2016 bei der Münchner Berufsfeuerwehr war und heute Abteilungsleiter in der Branddirektion ist. An die Diskussion über das Foto von der blutigen Rolltreppe erinnert er sich.
16: Beeinflusst so eine Einsatzsituation natürlich schon stark.
13: Benedikt Groß erklärt, wie die Arbeit von VOST aussehen kann, anhand eines Beispiels, dem Anschlag auf die Verdi-Demo im Februar 2025 in München.
15: Hier sehen wir tatsächlich einen Platz in München, wir sehen in der Flucht den Olympiaturm und wir sehen aber Einsatzkräfte, die in kurzen Hosen rennen und es passt nicht zu einem Ereignis, das im Februar stattfinden soll.
13: Erkenntnisse über solche Fehlinformationen können Einsatzkräfte entlasten und durch die Pressestelle an die Bevölkerung kommuniziert werden.
16: Meiner Ansicht nach war ja gerade das OEZ-Ereignis ein großer Treiber, diese FOSS-Teams auch auf die Beine zu stellen. Also die Hoffnung ist schon da, dass man das deutlich beeinflussen kann.
13: 10 Jahre nach dem Attentat am Olympia-Einkaufszentrum gibt es also Ansätze, wie Einsatzkräfte für Sicherheit sorgen können, trotz Panik in den sozialen Medien.
17: Und wie sie auch Falschinfos filtern, das hat uns Rebecca Bück geschildert.
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17: Der Song Keine Angst des Musikers Danger Dan hat in den vergangenen Tagen für einige Aufregung gesorgt. Das Stück sollte Danger Dan gemeinsam mit dem international gefeierten Pianisten Igor Levit in der ZDF-Satiresendung Die Anstalt aufführen. Das Duo wurde dann aber vom ZDF wieder ausgeladen. Das Lied enthalte Passagen, die man als Aufruf zu Gewalt verstehen könne, so die Begründung. Die ZDF-Sendung lief im Fernsehen, ohne die beiden Musiker. Und zeitgleich stand das Duo dann gestern Abend im Berliner Columbia-Theater auf der Bühne unter dem Titel Die Keine-Angst-Stalt.
18: Also jetzt mal ganz spekulativ.

0: waren gekommen, um die beiden Künstler und ihren vom ZDF abgelehnten Song »Keine Angst« zu feiern. Eingebettet in die Songs, Grüße und Danksagungen wurde reichlich Kontext. Die Journalistin Heike Kleffner hielt eine Rede über die Zunahme rechter Gewalt in Ostdeutschland. Die Anwältin Christine Piercek berichtete aus ihrem Alltag mit Betroffenen von rassistischer und antisemitischer Gewalt und brach eine Lanze für den Musiker Danger Dan.
1: Danger Dan übernimmt Verantwortung, indem er Namen nennt, indem er Partei ergreift. Indem er nicht so tut, als wäre es neutral, in Zeiten erstarkender faschistischer Bewegung einfach nur Künstler zu sein. Darin liegt keine Verachtung für den Rechtsstaat, sondern eine Ernstnahme seiner Versprechen.
0: Der Appell ans Publikum lautete, haltet euch nicht mit ein paar provokanten Liedzeilen auf, diskutiert lieber mit euren Freunden, wie man dem Erstarken rechter Gewalt entgegentreten könnte.
2: Die wichtige Frage und die Debatte, die wir eigentlich hätten führen müssen, ist doch die Frage, wie gehen wir um mit den ganzen Faschisten und Faschistinnen, die gerade in die Parlamente gehen, mit den Faschistinnen und Faschisten, die auf der Straße sind. Wie gehen wir um mit rechter Gewalt?
0: Antworten auf diese Fragen gab es zwar nicht, dafür Brecht-Zitate und Tucholsky-Gedichte. Überzeugt werden musste an diesem Abend aber ohnehin niemand. Die beiden Künstler verstanden ihre kurzfristige Show als eine Art Empowerment für ihre Fans, die zwischen Antifa-T-Shirt-Trägern und Alerta, Alerta, Antifaschista rufen, die anderthalbstündige Spontanparty dankbar annahmen.
3: War ein toller Abend und ich glaube, es war ganz wichtig, dass der Abend stattgefunden hat. Ich zähle mich selber zur vielleicht leisen Mitte und das ist, was die leise Mitte sollte dabei sein und sollte auch anfangen aufzustehen.
4: Hoffentlich hat es wirklich positive Auswirkungen, dass mehr Leute in die Aktion kommen und Dinge unternehmen. Selbstverständlich nur im Rahmen von dem, was rechtlich erlaubt ist.
5: Natürlich, alle Leute, die in dem Raum waren, haben eine ähnliche Ansicht, aber es war auch sehr bestärkend, das so zu spüren, dass ja, wir alle lauter sein müssen.
0: Das neue Album von Danger Dan erscheint zwar erst im Herbst, größtmögliche Aufmerksamkeit hat ihm der Medienrummel um seinen Song »Keine Angst« schon jetzt beschert.
6: Cora Knoblauch über den Auftritt von Danger Dan und Igor Levit gestern Abend im Berliner Columbia Theater.
7: Der Stichtag.
6: Als letzter europäischer Staat hat Großbritannien heute vor 40 Jahren die Prügelstrafe an Schulen abgeschafft. Sophia Allenstein schaut zurück.
8: Bend over.
9: Gewalt für Gehorsam, um den Charakter zu formen. Körperliche Züchtigung als Mittel der Erziehung ist in Großbritannien noch bis in die 70er und 80er Jahre Alltag in den Klassenzimmern.
10: Kinder wurden entweder mit dem Rohrstock geschlagen oder, besonders in Schottland und Nordengland, mit einem Lederriemen. Schläge gab es auf dem Hosenboden oder die Hände. Das konnte durchaus gefährlich sein. Und natürlich war es sehr demütigend.
9: Peter Newell arbeitet eine Weile selbst als Lehrer und setzt sich dann für die Abschaffung der Prügelstrafe in Großbritannien ein. Am Ende ist es zwei schottischen Müttern zu verdanken, dass es in der Sache vorwärts geht. Anfang der 80er ziehen sie vor den Europäischen Gerichtshof, weil es in ihrem Bezirk keine staatliche Schule gibt, die ohne Gewalt unterrichtet. Das sei mit einer freien Wahl zur Ausbildung ihrer Kinder nicht zu vereinbaren, sagen die Mütter. Und bekommen Recht.
11: Lange und erbittert haben viele Briten den Rohrstock als unverzichtbares Mittel der Erziehung verteidigt. Ein paar Schläge auf den Hintern könnten einem jungen Briten nur guttun, hatte im Oberhaus eine Lady betont, das werde ihn lehren, dass am Ende immer der Stärkere siege. Nun als der Stärkere erwies sich jetzt der Europäische Gerichtshof in Straßburg.
9: Der verdonnert die britische Regierung dazu, das Gesetz zur Abschaffung der Prügelstrafe, zumindest an staatlichen Schulen, durch die beiden Häuser des Parlaments zu bringen. Es wird zwar eine knappe Entscheidung mit nur einer Stimme Mehrheit bei der Abstimmung. Aber dann ist klar, Großbritannien schafft als letzter europäischer Staat die Prügel für Schülerinnen und Schüler ab. Das passierte am 22. Juli 1986. Heute vor 40 Jahren.
6: Der Stichtag von Sophia Allenstein. 11.56 Uhr.
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6: Kinder unter 15 Jahren dürfen in Frankreich ab September keine Social-Media-Konten mehr haben. Einem entsprechenden Verbot hat das Parlament jetzt zugestimmt. Die französische Zeitung La Croix spricht von einer dringenden Notwendigkeit.
12: Das weiß jeder, der verzweifelt zusehen muss, wie seine Kinder oder Enkel Stunden

0: lang an ihren Handys kleben und sich dort sekundenlange Videos hintereinander ansehen. Jeder, der die Auswirkungen dieser übermäßigen Bildschirmnutzung auf das Gehirn einer ganzen Generation kennt, weiß das ebenfalls. Auch die Jugendlichen selbst sind sich dessen bewusst, aber sie haben ein zwiespältiges Verhältnis zu ihren Bildschirmen. Sie möchten sich davon lösen, ohne es jemals wirklich zu schaffen.
1: Frankreich ist ein Vorreiter für Europa, findet die italienische Zeitung La Stampa.
0: Präsident Emmanuel Macron hofft, den Rest Europas mitzuziehen. Während der parlamentarischen Debatten über den Gesetzestext wurde stets besonders auf die Vereinbarkeit mit dem EU-Recht geachtet, um Konflikte zu vermeiden. Vor allem nach der Warnung der EU-Kommission zu Beginn des Monats, wonach einige Bestimmungen aufgrund zu weitreichender Befugnisse der nationalen Behörden im Widerspruch zum Digital Service Act stünden. Das Signal aus Paris an Brüssel scheint jedoch angekommen zu sein.
1: Ein anderes Thema. Die gegenseitigen Angriffe zwischen den USA und dem Iran, die gehen weiter. Die 11. Nacht in Folge flog die US-Luftwaffe Attacken auf Ziele im Iran. Es gab auch wieder Explosionen in der Hauptstadt Teheran. Der Londoner Independent ist der Meinung, der US-Präsident komme nicht weiter.
0: Durch die zunehmend militärischen Aktivitäten wird deutlich, dass die amerikanische Strategie scheitert und Präsident Trump, angestachelt von seinem Freund und Verbündeten, dem israelischen Ministerpräsidenten Benjamin Netanyahu, sich in einer selbstgestellten Falle verfangen hat. Sie gleicht einer Schlinge, die sich immer enger und schmerzhafter zuzieht, je stärker die USA versuchen, sich daraus zu befreien.
1: Auch die australische Zeitung The Age findet den Militäreinsatz im Iran für die USA immer demütigender.
0: Die Welt ist heute deutlich verwundbarer als in der früheren Phase des Krieges. Trump beteuert natürlich, er mache sich keine Sorgen über die Ausweitung und Eskalation der Kämpfe im Nahen Osten. Und falls die Houthi-Rebellen tatsächlich das Rote Meer sperren sollten? Wenn so etwas passiert, kümmern wir uns darum, sagte Trump. Die USA haben sich allerdings schon so erfolgreich um die Straße von Hormuz gekümmert, dass derzeit nur noch eine Handvoll Tanker täglich die Passage wagt.
1: Das waren Auszüge aus Kommentaren der internationalen Presse. Zusammengestellt hat sie Milad Kupay. Und in der kommenden Viertelstunde nach den 12 Uhr Nachrichten schauen wir hier auf NDR Info auf ein anderes Kriegsgebiet bei uns in Europa, in die Ukraine und holen Reaktionen auf den Wechsel an der ukrainischen Armeespitze ein. Darüber berichtet unser Korrespondent dann.

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1: Um 12 Uhr mit Astrid Fietz. Das Bundeskabinett hat eine Strategie zur Förderung junger Unternehmen auf den Weg gebracht. Bundeswirtschaftsministerin Reiche will, dass Start-ups schneller wachsen. Dabei spricht man auch von Scale-up. Aus Berlin Maximilian Ulrich.
2: Dazu soll es mehr Geld vom Bund geben. So soll der sogenannte Deutschlandfonds über das Jahr 2030 hinaus verlängert werden. Über diesen Fonds werden auch Start-ups unterstützt, die Geld für den Start des Unternehmens brauchen. Die Bundesregierung will sich aber auch erstmals direkt an Start-ups beteiligen, die Kriegswaffen herstellen. Außerdem sollen militärische Start-ups die gleiche Förderung bekommen wie Start-ups, die keine Waffen herstellen. Die Start-up- und Scale-up-Strategie aus dem Wirtschaftsministerium enthält mehr als 150 Eckpunkte. Viele davon sind aber noch in einem frühen Stadium.
1: Das Kabinett hat außerdem für eine neue Cyber-Sicherheitsstrategie für die Bundesverwaltung gestimmt. Ziel ist es, die Verwaltung besser gegen Spionagekampagnen und Hackerangriffe zu schützen. Bundesdigitalminister Wildberger betonte, die Cybersicherheitslage sei so angespannt wie nie zuvor. Die neue Strategie sieht vor, den Bereich einheitlicher und klarer zu organisieren. Die Entwicklerfirma von ChatGPT OpenAI berichtet von einem Zwischenfall beim Testlauf neuer KI-Modelle. Nach Angaben des US-Unternehmens ist die Software eigenständig in die Computersysteme einer anderen KI-Firma eingedrungen. Grundlage war ein Test, inwieweit die KI-Modelle Sicherheitslücken für Cyberattacken ausnutzen können. Dabei ging die künstliche Intelligenz viel weiter, als die Experten erwartet hatten. Die OpenAI-Software setzte unter anderem auf zuvor unentdeckte Sicherheitslücken sowie auf gestohlene Zugangsdaten. Das US-Unternehmen spricht von einem beispiellosen Cyber-Zwischenfall und will Testumgebungen künftig strenger überwachen. Die Bundesanwaltschaft hat gegen 4 mutmaßliche Mitglieder der Reichsbürgergruppe Königreich Deutschland Anklage erhoben. Die oberste deutsche Anklagebehörde wirft ihnen vor, Rädelsführer einer kriminellen Vereinigung gewesen zu sein. Sie sollen verbotene Versicherungsgeschäfte betrieben und Steuern hinterzogen haben. Außerdem geht es um den Vorwurf der Urkundenfälschung. Vor mehr als einem Jahr hatte Bundesinnenminister Dobrindt die zurzeit größte Gruppierung sogenannter Reichsbürger und Selbstverwalter verboten und die Beschuldigten festnehmen lassen. Seitdem sitzen sie in Untersuchungshaft. In Deutschland gibt es immer mehr Autos. Wie das Statistische Bundesamt meldet, kommen auf 1.000 Einwohnerinnen und Einwohner 593 Pkw. Das sind mehr als 2025. Aus Wiesbaden Ursula Mayer.
3: Seit 2008 ist diese Zahl kontinuierlich gestiegen. Zwischen den Bundesländern gab es dabei große Unterschiede. Mit 649 Autos pro 1000 Bürgerinnen und Bürgern kam das Saarland auf die höchste Pkw-Dichte, gefolgt von Rheinland-Pfalz. Am geringsten war die Pkw-Dichte in Hamburg, Bremen und Berlin. Hier kamen auch 1000 Leute gerade einmal 330 Autos. Generell war das Verkehrsaufkommen in ländlichen Regionen größer, denn dort hatten Berufstätige oft einen längeren Weg zur Arbeit und konnten nicht auf Bus und Bahn umsteigen. Der jahrelange Anstieg hat auch mit der Tatsache zu tun, dass in Deutschland immer mehr Autos zugelassen werden. Anfang des Jahres waren es 49,5 Millionen, so viele wie nie zuvor.
1: Bei der Warenhauskette Galeria stehen mehr als 30 Filialen auf dem Prüfstand. Das Unternehmen hat jetzt Standorte genannt, an denen über Mietkonditionen oder eventuell kleinere Flächen verhandelt werden soll. Im Norden gehören die Filialen Wismar, Braunschweig, Oldenburg und Hamburg-Eimsbüttel dazu. Sollte es keine Lösung für die Standorte geben, könnten sie geschlossen werden. Galeria hat in den vergangenen Jahren 3 Insolvenzverfahren durchgemacht. Das Unternehmen hat noch mehr als 80 Filialen in 70 Städten. Ende Juni sicherte sich Galeria einen 160 Millionen Euro Kredit eines US-Investors. In Hannover startet heute ein Sportgroßereignis. Am Nachmittag werden die Finals eröffnet. Hunderttausende Besucher werden bis Sonntag Wettkämpfe in vielen Sportarten sehen, viele davon kostenlos. Aus Hannover Tide Tedinger.
4: Das war noch nie da. Auf einer schwimmenden Bühne im Maschsee wird der Startschuss für die Finals erfolgen. Mit großem Aufwand ist die 130 Tonnen schwere Konstruktion am Nordufer des Sees verankert worden. Viele Sportarten werden mitten in der City ausgetragen, zum Beispiel vor der Oper und dem neuen Rathaus. In 24 Sportarten kämpfen rund 4000 Athletinnen und Athleten um 143 Titel. Es werden bis zu 250.000 Sportfans erwartet.
1: Das waren die Nachrichten.
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5: Um 11:55. Viele Wolken in Norddeutschland, gelegentlich Schauer oder Regen. Im Osten später einzelne Gewitter. Dazu höchstens 18 bis 21 Grad heute an diesem Mittwoch. Böiger bis stark böiger Wind kommt ebenfalls dazu, an der See stürmische Böen möglich. 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A1 Fehmarn Richtung Lübeck, zwischen Scharbeutz und Radekau, 5 Kilometer stockend. A1 Osnabrück Richtung Bremen, zwischen Bremen-Brinkum und Hemelingen, 3 Kilometer stockend vor der Baustelle. A2 Hannover Richtung Berlin, zwischen Allerингersleben und Eilsleben, 3 Kilometer Stau. Dort ist immer noch nur eine Spur frei. A7 Flensburg Richtung Hamburg, zwischen Hamburg-Volkspark und dem Elbtunnel, 3 Kilometer stockend für Lkw. A7 Hannover Richtung Hamburg, zwischen Dreieck Walsrode und Dorfmark, 4 Kilometer stockend. Die A23 Hamburg Richtung Heide ist zwischen Elmshorn und Horst wegen Bergungsarbeiten gesperrt. Die A24 Berlin Richtung Hamburg ist zwischen Mayenburg und Putlitz nach einem Unfall gesperrt. Bitte denken Sie da an die Rettungsgasse. Und A28 Oldenburg Richtung Bremen, zwischen Ganderkesee West und Delmenhorst-Adelheide, 3 Kilometer stockend im Baustellenbereich. Kommen Sie sicher und entspannt an Ihr Ziel. Mit uns, mit NDR Info. Ich bin Jessica Chmura. Einen schönen Mittag. Nach tagelangen Protesten in der Ukraine hat Präsident Selenskyj den Armeechef Sirski entlassen. Neuer Oberbefehlshaber wird Mykhailo Drapaty, der das Heer schon einmal geleitet hatte. Der soll jetzt auf Wunsch von Präsident Selenskyj die Verteidigungsstrategie überarbeiten. Es geht etwa um die schnellere Lieferung von Waffen und Drohnen und um eine stärkere Luftabwehr gegen russische Angriffe. Stefan Lack.
6: Der abgesetzte ukrainische Armeechef Oleksandr Sirski hat noch einmal Bilanz gezogen. In einem Facebook-Post verwies er auf die seiner Ansicht nach größten Erfolge seiner militärischen Laufbahn. Zum Beispiel die Verteidigung Kiews und die Gegenoffensive im Gebiet Kharkiv 2022. Als Armeechef habe er schwierige Entscheidungen treffen müssen. Dabei habe der Schutz der Soldaten stets Priorität gehabt. Auch die Modernisierung der Drohnenkriegsführung falle in seine Amtszeit. Sirski reagiert damit auf Vorwürfe, er habe Reformen blockiert und Soldaten unnötig hohen Risiken ausgesetzt. Unabhängig von seinem Amt wolle er der Ukraine weiter dienen. Auf seinen Nachfolger Mykhailo Drapaty warten nach Einschätzung des Militäranalysten Denis Popovic große Herausforderungen. Zu diesen Herausforderungen gehört unter anderem die Gefahr einer Offensive in der Region Tscherniw. Es besteht die Möglichkeit einer Mobilisierung oder Teilmobilisierung durch die Russische Föderation in diesem Herbst. Auch darüber wird viel gesprochen. Und dann gibt es die Probleme mit der Mobilisierung bei den ukrainischen Streitkräften. Das sind die Probleme, die ständig auf der Tagesordnung stehen. Drapaty genießt in der Armee hohes Ansehen. Der Politologe Ihor Reiterovic beschreibt ihn auf seinem YouTube-Kanal als Kommandeur, der trotz Einsätzen an besonders schwierigen Frontabschnitten stets den Menschen in den Mittelpunkt gestellt habe. Diese Geschichte vom Respekt gegenüber den Menschen, genau das zeichnet Drapaty aus. Alle, die ihn kennen oder ihm irgendwann begegnet sind, sowohl Militärangehörige als auch Menschen, die die Streitkräfte der Ukraine unterstützen, betonen vor allem seine Haltung gegenüber den Soldatinnen und Soldaten. Einer der Hauptkritikpunkte an dem abgesetzten Armeechef Sirski war, dass er verlustreich gekämpft und häufig hohe Opferzahlen bei den Soldaten in Kauf genommen habe, was ihm mitunter auch den Spitznamen Schlechter eingebracht hatte. Viele dürften mit Drapaty die Hoffnung auf echte Reformen verbinden, dass Kommandeure bei Fehlern Verantwortung übernehmen, dass ehrlich kommuniziert wird und auch unangenehme Wahrheiten ausgesprochen werden, dass Ressourcen fair verteilt werden und dass das Mikromanagement aufhört. Doch ob die Entlassung Sirskis die innenpolitische Krise entschärft, ist offen. Der Politologe Leonid Schwedz warnt vor zu hohen Erwartungen an den neuen Armeechef. Zudem sei weiterhin unklar, welche Rolle der entlassene Verteidigungsminister Fedorow künftig spielen werde. Präsident Selenskyj hat ihm eine wichtige Aufgabe in Aussicht gestellt. Wir erinnern uns daran, dass diese öffentliche Unzufriedenheit maßgeblich mit dem Rücktritt von Mykhailo Fedorow und der Befürchtung zusammenhing, die Ukraine könne die Innovationskraft seines Teams verlieren. Daher ist die Frage, wo genau Fedorow und seine Gefolgschaft künftig als Zentrum innovative Impulse agieren werden, noch nicht geklärt. Fest steht aber auch, da sind sich viele Beobachter einig, dass Selenskyj aus dieser Krise angeschlagen herausgeht. Seine Glaubwürdigkeit, vor allem bei seinen eigenen Anhängern, hat stark gelitten.
5: Stefan Lag, unser Korrespondent, hat uns Reaktionen zum Wechsel an der ukrainischen Armeespitze zusammengetragen.
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5: Nach dem Suizid des mutmaßlichen Todesschützen von Stade gibt es noch viele ungeklärte Fragen. Der 45-Jährige war gestern früh tot in seiner Zelle im Gefängnis in Bremervörde gefunden worden. Nach Angaben des Justizministeriums hat sich der Mann das Leben genommen. Angelika Henkel zum aktuellen Kenntnisstand.
7: Nach Recherchen des NDR wurde der 45-Jährige 3 Wochen lang engmaschig in seiner Zelle überwacht, auch mit Videokamera, bis zum Vortag seines Suizids. Das haben wir aus Sicherheitskreisen erfahren. In Gesprächen mit der JVA gab es demnach offenbar keine Anzeichen für eine mögliche Selbstgefährdung. Im Gegenteil. Nach unseren Informationen hat er sogar den Anschein erweckt, aktiv seine Taten mit aufklären zu wollen. Außerdem soll er Zukunftspläne geschmiedet haben. Die 24 Stunden Videoüberwachung wurde deshalb eingestellt. Es muss ja gute juristische Gründe für sie geben. Das Justizministerium wollte diese Informationen weder bestätigen noch dementieren.
5: Der Kieler Marineschiffbauer TKMS steigt aus den Gesprächen über einen Kauf der Nachbarwerft German Naval Yards aus. Das hat Firmenchef Burkhardt mitgeteilt. Demnach wurde das Angebot zurückgezogen. Einzelheiten von Peter Vorbeck.
8: Der Erwerb wäre eine schöne Option gewesen, aber kein Muss, erklärte Burkhardt. Nach seinen Angaben konnte sich TKMS trotz intensiver Gespräche mit den Eigentümern nicht auf die wirtschaftlichen Rahmenbedingungen der Transaktion verständigen. Das Unternehmen will nun andere Optionen in Kiel verfolgen, um, wie es hieß, die logistische Flexibilität zu steigern. Die beiden Marinewerften TKMS und German Naval Yards teilen sich in Kiel eine Fläche und gehörten lange Zeit zusammen. Sie sind aus der früheren Traditionswerft HDW hervorgegangen. Dem TKMS hat auch Rheinmetall ein Angebot für German Naval Yards abgegeben.
5: Seit vergangener Woche schwimmt wieder ein Buckelwal vor der Küste von Schleswig-Holstein. Zuletzt wurde das Tier laut Umweltministerium am Samstag in der Kieler Innenförde gesehen. Experten vermuten, dass das Tier krank ist. John von Bismarck.
9: Laut Meeresbiologe und Walexperte Boris Tschulik aus Heikendorf geht es dem Tier mutmaßlich nicht gut. Die weiße Haut und rosa Stellen an der Rückenflosse des Wals könnten unter anderem auf eine Pilzinfektion hindeuten. Aktuell ist der Aufenthaltsort nicht bekannt. Falls der etwa 10 Meter lange Wal hier bei uns stranden oder sogar sterben sollte, würde das Umweltministerium als erster Ansprechpartner dienen und alle weiteren Schritte mit den zuständigen Kommunen und Experten abstimmen, so eine Sprecherin. Wer den Wal sieht, möge laut Ministerium bitte Abstand halten und das Tier in Ruhe lassen. Sollte er bereits gestrandet sein, gilt es, die Polizei zu informieren.
5: Seit Freitag läuft die 137. Travemünderwoche. Die Hälfte des Festivals an der Ostsee ist also rum. Zeit für eine erste Bilanz. Die hat Yannick Wölfel.
10: Trotz der positiven Besucherbilanz mussten Polizei und Rettungskräfte in den ersten Tagen mehrfach ausrücken. Das THW rettete bereits mehr als 2 Dutzend gekenterte Segler aus der Ostsee. Außerdem lief eine aufwendige Suchaktion nach einem Segler, der bis nach Neustadt abgetrieben war. Überschattet wurde das erste Wochenende zudem von einer größeren Auseinandersetzung auf der Strandpromenade. Dabei wurden 7 Menschen verletzt, darunter auch Polizeibeamte und Helfer. Die Polizei ermittelt gegen 6 Tatverdächtige und bittet weiter um Hinweise sowie Foto- und Videoaufnahmen von Zeugen. Bis Sonntag stehen noch zahlreiche Regatten, Konzerte und das große Abschlussfeuerwerk auf dem Programm.
5: Seit Tagen laufen die Vorbereitungen. Heute geht es offiziell los mit den Finals 2026 in Hannover. Das Multisport-Event mit insgesamt 24 deutschen Meisterschaften geht bis Sonntag. Und bevor morgen die Wettkämpfe starten, steht heute erstmal die große Eröffnungsfeier an. Was da geplant ist, weiß Yannick Wittenberg.
11: Auf einer schwimmenden Bühne am Nordufer des Maschsees erwartet die Zuschauer ein abwechslungsreiches Programm, sagen die Veranstalter. Etwas mehr als 1 Stunde soll es dauern, mit offiziellen Eröffnungsworten zu den Finals. Und dazu gibt es Live-Musik von Fury in the Slaughterhouse und Lina Larissa Strahl, die aus den Bibi und Tina-Filmen bekannt ist. Und auch Sportarten, die bei den Finals zu sehen sind, sollen auf bzw. im Wasser vor der schwimmenden Bühne präsentiert werden. Wie das ganz genau aussehen wird, das soll eine Überraschung sein. Das gilt auch für einen großen Eröffnungsmoment, den die Veranstalter am Ende der Feier versprechen. Die Bühne schwimmt auf speziellen Pontons schon einige Tage im Maschsee und sieht wirklich imposant aus. Sie ist mehrstöckig, dazu Videoleinwände, also es verspricht eine aufwendige Inszenierung für den Start der Finals in Hannover zu werden.
12: Und deshalb schauen wir da gleich auch im Sport hier bei uns auf NDR Info nochmal ganz genau hin auf die sportlichen Wettbewerbe. Das war erst einmal der Rundumblick für Norddeutschland. Und nach dem Sport schauen wir dann in der kommenden Viertelstunde nach Indien, denn Premierminister Narendra Modi, der hat ein ziemlich großes Kakerlakenproblem. Und was sonst noch wichtig ist, gibt's jetzt kurz gefasst, 12.15 Uhr.
1: Die Bundesregierung hat eine Start-up-Strategie beschlossen, mit der neu gegründete Unternehmen besser gefördert werden. Wirtschaftsministerin Reiche plant über 150 Maßnahmen. Unter anderem sollen Hürden bei der Personalgewinnung und Bürokratie abgebaut werden. Außerdem sind bessere Finanzierungsmöglichkeiten vorgesehen, etwa durch mehr privates Kapital oder Geld aus privaten Altersvorsorgen. Die Bundesregierung will sich erstmals auch an neu gegründeten Unternehmen beteiligen, die Waffen herstellen. Ziel ist es, zu verhindern, dass Start-ups ins Ausland abwandern. Bei Leistungstests des Entwicklers OpenAI haben sich neue KI-Modelle selbstständig gemacht. Die Software hat sich nach Angaben des Unternehmens in die Computersysteme einer anderen KI-Firma gehackt. Die Modelle nutzten dabei Sicherheitslücken und gestohlene Zugangsdaten. OpenAI nennt den Vorfall beispiellos. Experten warnen weiter davor, dass KI-Software zu gefährlichen Cyberwaffen werden kann. Die Zahl der Autos in Deutschland hat einen neuen Rekordstand erreicht. Laut dem Statistischen Bundesamt kamen Anfang 2026 auf 1.000 Einwohner 593 Pkw. Die Autodichte ist demnach seit 2008 kontinuierlich angestiegen. In den drei Stadtstaaten Hamburg, Bremen und Berlin hat sie allerdings zuletzt abgenommen. Der Anstieg in den Flächenländern könnte nach Einschätzung der Statistiker auf mangelnde Nahverkehrsinfrastruktur und längere Pendelwege in ländlichen Regionen zurückzuführen sein. Das Wetter in Norddeutschland. Wolken oder Auflockerungen, gebietsweise Regen, im Osten später einzelne Gewitter bei 18 bis 21 Grad. Das war der kurze Überblick. Es geht weiter mit Jessica Chmura.
12: Dankeschön.
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12: Und wir haben es ja schon gehört, in Hannover werden in den kommenden Tagen insgesamt 143 deutsche Meister gekürt. Denn dort finden in diesem Jahr die Finals statt, Max Seib.
13: Ja, eines der größten Sportevents Deutschlands. Viele deutsche Meisterschaften gleichzeitig an einem Ort. Von Beachvolleyball bis Windsurfen, von 3x3 Basketball bis Speedklettern, Stabhochspringen, Turnen. Alles mit dabei. Insgesamt 4.000 Sportlerinnen und Sportler werden da in Hannover erwartet. Dazu hunderttausende Zuschauer. Und das alles mitten in der Stadt. Ob Hannover dafür gewappnet ist, das hat sich Tide Tedinger für uns angeschaut.
4: Da fährt sie, die schwimmende Bühne für die Eröffnungsfeier, mit Schleppern einmal über den Maschsee gezogen bis ans Nordufer. Der Startschuss für die Finals dürfte ein ziemlicher Hingucker werden. Hannover putzt sich raus für die erste Sportgroßveranstaltung in der Stadt seit 20 Jahren, seit der Fußball-WM 2006. Oberbürgermeister Belit Onay sieht eine einmalige Chance.
14: Also wir merken ja gerade rund um die WM, aber auch bei den Olympischen Spielen in Paris, das ist für einen Standort, so ein Sportgroßereignis zu haben, also den Fokus medial, aber auch Menschen hier in der Stadt zu haben, das ist ein Riesengeschenk, wird für Hannover, glaube ich, ein sehr, sehr echtes Ausrufezeichen setzen.
4: Die Vorbereitungen laufen nach Plan. Die Vorfreude der Hannoveranerinnen und Hannoveraner wächst.
15: Ich freue mich, das immer live zu sehen. Das ist immer eine Freude, auch die Freude bei den Sportlern und bei den Zuschauern zu sehen.
16: Ja, das finde ich auch ganz spannend und weil ich auch gerne selbst Sport mache.
17: Ich möchte mir gerne Veranstaltungen anschauen, insbesondere hier in der Nähe vom Maschsee oder am Maschpark oder auch in der Innenstadt.
15: Ich finde Schwimmen schön und ja, Kanufahren.
16: Mit dem BMX, dieses Flatland, ist interessant. Mal gucken, was es noch gibt.
18: Also interessiert mich schon, neue Sportarten kennenzulernen und wenn das Wetter schön ist, gerne.
4: Zu Beginn der Woche hat sich der Opernplatz mitten im Zentrum in eine Beachvolleyball-Arena verwandelt. Olympiasiegerin Laura Ludwig wird als Expertin im Ersten dabei sein.
19: Ich freue mich tierisch über die Aufgabe, am Mikrofon über Beachvolleyball einfach reden zu dürfen. Ja, ich bin überzeugt davon, dass Mini-Olympia sehr viel für den Sportstandort bringt.
4: Ein entscheidender Punkt, denn die Finals wollen sich nicht einfach selbst genug sein. Es geht auch um das Danach, sagt der Präsident des Stadtsportbundes Hannover, Benjamin Chaton.
20: Viele Menschen werden diese Sportarten sehen können, absolute Top-Leistungen auf deutschem Meisterschaftsniveau sehen. Und einfach hat die Erfahrung gezeigt, dass viele Erwachsene, aber vor allem auch viele Kinder auf einmal Anregungen bekommen, welche Sportarten sie durchführen können. Und ich glaube, das wird einfach einen wunderbaren Impuls geben für den Breitensport hier in unserer Region.
4: In die Vorfreude mischt sich aber auch Kritik. So hat es Beachwasserball nicht wie vorgesehen ins Programm geschafft. Schade für die Hochburg Hannover mit zwei Männer-Bundesligisten, darunter Meister Waspo. Dass es keinen geeigneten Spielort gäbe, kann Präsident Bernd Seidensticker nicht nachvollziehen. Auf der politischen Bühne gibt es Ärger, weil das Sicherheitskonzept für die Finals kurzfristig überarbeitet werden musste. Die Stadt muss dadurch mindestens 600.000 Euro Mehrkosten stemmen.
21: Die Kostenfrage bei solchen Veranstaltungen ja oft ein Problem. Die Wettkämpfe, die starten morgen, gehen bis Sonntag. Heute aber geht's bereits los mit der eben bereits erwähnten Eröffnungsfeier. Und Sie können das Ganze verfolgen in einem Livestream auf sportschau.de. In einer guten Stunde starten auch die Radprofis bei der Tour de France wieder. Etappe Nummer 17 steht an. Dann allerdings ohne Florian Lipowitz, denn Deutschlands bester Radfahrer, der ist ja gestern schwer gestürzt beim Einzelzeitradfahren und hat sich dort das Schlüsselbein gebrochen. Das ist ja aus deutscher Sicht die größte Schlagzeile der vergangenen Tage. Nächtliche Dopingkontrollen, unter anderem beim tourführenden Tadej Pogacar, die waren das andere große Thema. Dafür gab es eine Menge Kritik. Doch klar ist, mit regelmäßigen Kontrollen, unter anderem ja nach jedem Rennen, soll Doping verhindert werden. Wie aber laufen solche Kontrollen eigentlich? Und wie wird dafür gesorgt, dass niemand schummeln kann? Sebastian Krause hat da von einem Kontrolleur einen seltenen Einblick bekommen.
22: Wenige Meter hinter der Ziellinie. Dopingkontrolleur Patrick de Pessemir nimmt uns mit in den Bereich, der normalerweise tabu ist.
23: You can follow me to Doping Control Station.
22: Eine Gittertür wird geöffnet. Dahinter steht der Dopingkontrollwagen. Über eine kleine Treppe geht's hoch und rein. Ein schmaler Gang mit zwei Türen.
23: So now we are inside the doping control station and here we have two offices to take the samples.
22: Wir gehen in den Kontrollraum hinten links. Hier stehen auf einem Tisch Becher, in die ein Fahrer dann bei der Kontrolle Urin abgeben soll.
23: When he is ready to pee, he can.
22: Wenn der Fahrer bereit ist zu pinkeln, kann er sich einen Becher nehmen und gleich hier zur Toilette gehen.
23: To this toilet room.
22: Die Toilette ist winzig, etwa wie im Flugzeug. Nur, dass die Wände verspiegelt sind und die Tür ist aus Glas, so dass der Kontrolleur von draußen reinschauen und alles beobachten kann.
23: So I need to see if he doesn't cheat.
22: Ich muss schauen, dass der Fahrer nicht betrügt, dass er nicht Fremdurin in den Becher füllt, sondern der Urin tatsächlich von ihm kommt. Deswegen gibt es auch drei Spiegel in der Toilette des Dopingkontrollraums.
23: 3 mirrors in this toilet.
22: 90 Milliliter ist die erforderliche Mindestmenge Urin. Hat der Fahrer das geschafft, kommt er raus, setzt sich hin und füllt den Urin in zwei kleine Probenfläschchen. Er versiegelt eigenhändig beide Fläschchen, die später als sogenannte A- und B-Probe ins Labor zur Analyse kommen.
23: Some riders are very quick.
22: Einige Fahrer sind echt schnell. Die sind nach weniger als 10 Minuten wieder draußen.
23: Inside and outside.
22: Öfter kommt es aber vor, dass Fahrer nicht genügend Urin abgeben können. Dann heißt es Wasser trinken und warten. Manche brauchen bis zu einer Stunde, bis sie wieder können.
23: One hour. I can take to one hour.
22: 8 Fahrer müssen nach jeder Etappe zur Kontrolle. Der Etappensieger, der Mann in Gelb und 6 weitere Ausgewählte. Die Proben werden in einer Kühlbox gelagert und dann zur Analyse nach Paris ins Dopingkontrolllabor transportiert. Die Ergebnisse gibt es etwa eine Woche später.
21: Und in knapp einer Stunde startet dann die nächste Etappe, rund 175 Kilometer von Chambéry nach Voiron. Und wir sind dann hier im Sport mit unserem Reporter Holger Gersker immer wieder live an der Strecke dabei. Das erste Mal dann in einer Stunde.
24: Max Seif aus unserer Sportredaktion, danke dir. Uhr 12:24, Sie hören NDR Info und wir nehmen Sie jetzt mit nach Indien. Was als Internet-Meme begonnen hat, das hat sich zu einer der größten Jugendbewegungen des Landes seit Jahren entwickelt. Millionen junge Inderinnen und Inder identifizieren sich inzwischen mit den Kakerlaken und stellen sich gegen die Regierung von Premierminister Narendra Modi. Nach heftigen Zusammenstößen zwischen Demonstrierenden und Sicherheitskräften in Neu-Delhi will die Bewegung, die politische Bewegung, ihre Proteste gegen das umstrittene Bildungssystem nun fortsetzen. Die Kakerlaken-Volkspartei gilt als größte Herausforderung für Modi in seiner dritten Amtszeit. Franziska Amler dazu.
2: Die Bilder laufen nonstop im indischen Fernsehen. Demonstranten auf den Straßen von Neu-Delhi, Polizei im Einsatz, chaotische Szenen. Zwei Tage nach den heftigen Zusammenstößen in Indiens Hauptstadt geht es jetzt um die Deutungshoheit. Die Fernsehmoderatorin spricht sogar von einem Krieg der Versionen.
3: The narrative is locked in a war of versions.
2: Auch Alexander Balakrishnan war dabei. Der 26-jährige Content-Creator berichtet von dramatischen Szenen.
6: The police were terrible.
7: Die Polizei war schrecklich. Sie hat uns mit Schlagstöcken angegriffen. Ich musste über einen Zaun springen, mich hinter Büschen verstecken. Wir alle, die friedlich protestieren, sollten überhaupt keiner Gewalt ausgesetzt sein.
6: To violence at all.
2: Mit ihrem Marsch zum Parlament wollten Tausende, vor allem junge Demonstrierende, den Rücktritt von Bildungsminister Dharmendra Pradhan fordern. Hintergrund sind mehrere Skandale bei Prüfungen, die das Vertrauen junger Menschen in das indische Bildungssystem erschüttert haben. Weil Aufgaben zuvor durchgesickert waren, mussten mehr als 2 Millionen angehende Medizinstudierende eine Aufnahmeprüfung wiederholen. Dieser und weitere Skandale hatten eine Reihe von Suiziden ausgelöst. Die Polizei, die Kundgebung nach eigenen Angaben nicht genehmigt hatte, setzte Tränengas sowie Schlagstöcke ein. Das ist auf zahlreichen Videos zu sehen. Beide Seiten sprechen von vielen Verletzten. Hinter den Protesten steht die sogenannte Kakerlaken-Volkspartei, kurz CGP. Was als Internet-Meme begann, ist inzwischen zu einer großen Jugendbewegung geworden. Seit Wochen campieren mitten im Regierungsviertel Demonstranten. Der ungewöhnliche Name geht auf eine Aussage von Indiens obersten Richter zurück, der mit einem Vergleich junger Arbeitsloser mit Kakerlaken landesweit für Empörung sorgte. Rückendeckung bekommen die Demonstrierenden inzwischen auch von der Opposition. Oppositionsführer Rahul Gandhi und Mitglieder seiner Kongresspartei protestierten gestern mit einer Sitzblockade vor der Residenz von Premierminister Narendra Modi gegen den Polizeieinsatz. Sie wurden nach einigen Stunden von der Polizei abgeführt. Gandhi, der inzwischen auch den Rücktritt Modis fordert, sagte anschließend in einem Video:
8: Why is the Indian education system?
25: Warum bricht das indische Bildungssystem zusammen? Warum werden Prüfungsunterlagen geleakt? Warum ist Bildung in Indien so teuer, dass Familien sich finanziell ruinieren müssen, um ihren Kindern eine Ausbildung zu ermöglichen? Das sind berechtigte Fragen.
2: Kakerlaken gelten bekanntlich als extrem robust. Sie lassen sich nur schwer verdrängen oder ausrotten, heißt es. Und so will auch die regierungskritische Kakerlakenbewegung weitermachen. Weitere Märsche werde es jedoch mit Blick auf die zahlreichen Verletzten nicht geben. Dass sie so schnell nicht aufgeben wollen, hatte ihr Gründer Abhijit Dibke bereits vor Wochen in einem Interview mit dem ARD-Studio Neu-Delhi deutlich gemacht.
26: No, not at all, not at all. Now this is...
27: Nein, überhaupt nicht. Das hier ist ein langer Kampf. Wir sind gekommen, um langfristig zu bleiben. Denn der Rücktritt des Bildungsministers ist erst der Anfang. Eines der größten Probleme in Indien ist die gesellschaftliche Spaltung und die kommunale Politik. Arbeitslosigkeit und das Bildungssystem sind zentrale Probleme.
2: Indien brauche einen gesellschaftlichen Wandel. Auch für Content-Creator Alexander Balakrishnan geht es längst um mehr als Prüfungen und Bildungspolitik. Es stellt sich zunehmend die Frage, wie viel Raum Protest in Indien noch hat.
7: Ich mache mir tatsächlich Sorgen um die Zukunft der Demokratie in diesem Land. Dieses Land wird weiter bestehen, aber wird auch die Demokratie in diesem Land überleben? Wer weiß.
6: Who knows?
2: Ob die Bewegung weiterhin standhalten kann, ist offen. Für die Regierung von Premierminister Narendra Modi sind die Kakerlaken bereits jetzt ein Problem.
24: Und darüber hat Franziska Amler uns aus Indien berichtet.
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0: Und genau diese Nachrichten für den Norden, die haben wir auch jetzt wieder für Sie.
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2: Um 12.30 Uhr mit Astrid Fietz. CDU-Chef Merz und CSU-Chef Söder haben sich offenbar auf einen neuen Unionsfraktionsvorsitzenden verständigt. Mehrere Medien berichten übereinstimmend, dass Kanzleramtschef Thorsten Frey das Amt von Jens Spahn übernehmen soll. Offiziell soll die Unionsfraktion in der kommenden Woche einen neuen Vorsitzenden wählen. Spahn war am Wochenende zurückgetreten. Zuvor hatte es große Kritik gegeben, weil er und sein Mann mithilfe einer Leihmutter aus den USA Eltern geworden sind. Leihmutterschaften sind in Deutschland verboten. Die Bundesregierung will junge Unternehmen stärker fördern. Das Kabinett hat einer entsprechenden Gesetzesinitiative von Bundeswirtschaftsministerin Reiche zugestimmt. Aus der NDR Nachrichtenredaktion Aline Braun.
3: Mit einer neuen Strategie soll Deutschland attraktiver werden. Nicht nur für die Gründung neuer innovativer Start-ups, sondern auch für die anschließende Wachstumsphase der jungen Unternehmen, Scale-up genannt. Dafür wurden mehr als 150 Einzelmaßnahmen beschlossen. Zum Beispiel soll es leichter werden, in Start-ups zu investieren. Es sollen also Finanzierungshürden abgebaut werden. Außerdem soll es weniger Bürokratie geben, damit neue Unternehmen schneller und einfacher gegründet werden können. Und erstmals werden auch Rüstungsunternehmen gefördert. Mehrere Wirtschaftsverbände haben schon positiv auf die Pläne reagiert. Helmut Schönenberger, stellvertretender Vorstandsvorsitzender des Startup-Verbandes, sagte aber auch, aus dem Papier müsse schnell Realität werden, so könne die aktuelle gute Dynamik noch bestärkt werden. Im ersten Halbjahr 2026 wurden in Deutschland mehr als 3000 Firmen neu gegründet, etwa 50% mehr als im Halbjahr davor.
2: Die Bundesregierung will das Amt des Bundesopferbeauftragten erstmals gesetzlich verankern. Der dazu vom Kabinett beschlossene Gesetzentwurf sieht vor, die Unterstützung für Betroffene von Terroranschlägen dauerhaft zu sichern und die Aufgaben des Amtes klar zu regeln. Aus Berlin Dietrich Kallmeurer.
4: Der Bundesopferbeauftragte hilft Menschen nach Anschlägen bei der Suche nach finanzieller Unterstützung, Beratungsangeboten und weiteren Hilfen. Zudem unterstützt er Betroffene im Kontakt mit Behörden und vertritt ihre Anliegen in politischen Debatten. Bundesopferbeauftragter ist derzeit der Berliner Rechtsanwalt Roland Weber. Das Amt gibt es seit 2018. Anlass war der Anschlag auf dem Berliner Breitscheidplatz im Jahr 2016. Damals zeigte sich, dass eine zentrale Anlaufstelle auf Bundesebene fehlte. Künftig soll ein Gesetz Zuständigkeiten, Aufgaben und Rechte des Bundesopferbeauftragten festschreiben. Der Entwurf legt zudem erstmals fest, wer als Betroffener gilt. Dazu zählen Verletzte, Hinterbliebene, Zeugen, Ersthelfer und Menschen mit unmittelbaren wirtschaftlichen Schäden.
2: Die Entwicklerfirma von ChatGPT OpenAI berichtet von einem Zwischenfall beim Testlauf neuer KI-Modelle. Nach Angaben des US-Unternehmens ist die Software eigenständig in die Computersysteme einer anderen KI-Firma eingedrungen. Grundlage war ein Test, inwieweit die KI-Modelle Sicherheitslücken für Cyberattacken ausnutzen können. Dabei ging die künstliche Intelligenz viel weiter, als die Experten erwartet hatten. Die OpenAI-Software setzte unter anderem auf zuvor unentdeckte Sicherheitslücken sowie auf gestohlene Zugangsdaten. Das US-Unternehmen spricht von einem beispiellosen Cyber-Zwischenfall und will Testumgebungen künftig strenger überwachen. Die Bundesregierung plant zurzeit keine neuen Entlastungen wegen der stark gestiegenen Spritpreise. Wirtschaftsministerin Reiche verwies auf die knappe Haushaltslage. Die CDU-Politikerin sagte den Sendern NTV und RTL, die Regierung habe mit der Spritpreisbremse ein sehr teures Instrument eingesetzt. Das habe den Staat viele Milliarden Euro gekostet. Die Bundesregierung hatte 2 Monate lang die Steuern auf Benzin und Diesel um knapp 17 Cent pro Liter gesenkt. Der sogenannte Tankrabatt lief Ende Juni aus. SPD-Generalsekretär Klüssendorf sprach sich dafür aus, eine staatliche Preisobergrenze für Sprit festzulegen, nach dem Vorbild von Belgien und Luxemburg. Der linken Politiker Bartsch forderte im Deutschlandfunk eine Übergewinnsteuer für Mineralölkonzerne. Zahlreiche Ermittler und Staatsanwälte durchsuchen aktuell die Zentrale der Deutschen Bank in Frankfurt. Hintergrund sind nach Informationen von NDR, WDR und Süddeutscher Zeitung möglicherweise rechtswidrige sogenannte Cum-Cum-Aktiengeschäfte der Postbank. Aus Hamburg Verena von Ondarza.
5: Es geht dabei um Vorgänge aus den Jahren 2008 bis 2010. Die Staatsanwaltschaft vermutet, dass die Postbank in diesem Zeitraum mehr als 350 Millionen Euro Steuern zu wenig durch solche Geschäfte gezahlt haben könnte. 10 ehemalige Verantwortliche des Instituts führt die Staatsanwaltschaft als Beschuldigte. Die Deutsche Bank selbst steht nicht im Mittelpunkt der Affäre. Sie hatte die Postbank schrittweise ab 2009 übernommen und gilt damit als rechtmäßige Nachfolgeorganisation.
2: In Frankreich kämpfen Einsatzkräfte gegen sich schnell ausbreitende Waldbrände. Im Hinterland der Côte d'Azur hat ein Feuer in weniger als 24 Stunden eine Fläche von gut 2500 Hektar abgebrannt. Aus Paris, Karin Ecker.
6: Innerhalb kürzester Zeit mobilisierten die Einsatzkräfte über 1000 Feuerwehrleute und mehrere Löschflugzeuge. Über 30 Häuser und Wohnungen wurden bislang beschädigt. Etwa 500 Menschen aus mehreren Dörfern mussten in Sicherheit gebracht werden. Der zuständige Präfekt teilte mit, der Brand sei noch nicht unter Kontrolle. Im Südwesten Frankreichs hatte ein heftiges Feuer direkt am Flughafen Bordeaux-Mérignac gestern die Einsatzkräfte überrascht. Zwei Feuerwehrleute starben in einem Kiefernwald, als sie mit ihrem Löschfahrzeug von bis zu 30 Meter hohen Flammen eingeschlossen wurden. An vielen Orten in Südfrankreich besteht aktuell allerhöchste Feuergefahr. Seit Jahresbeginn sind in Frankreich bereits 40.000 Hektar abgebrannt. Nach Angaben des französischen Innenministers ist das bereits mehr als im gesamten vergangenen Jahr.
2: Das waren die Nachrichten.
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0: Für Mittwoch, den 22. Juli. Viele Wolken heute, gelegentlich Schauer oder Regen. Im Osten später einzelne Gewitter. Dazu höchstens 18 bis 21 Grad und böiger bis stark böiger Wind, an der See stürmische Böen. Morgen ganz ähnlich, Wolken und Sonne, aber dann meist trocken. Nur im Osten einzelne Gewitter möglich. 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A1 Fehmarn Richtung Lübeck, zwischen Scharbeutz und Radekau 5 Kilometer stockend. A1 Osnabrück Richtung Bremen, zwischen Bremen-Brinkum und Hemelingen, 3 Kilometer stockend vor der Baustelle. A2 Hannover Richtung Dortmund, zwischen Hannover-Herrenhausen und Wunstorf-Kohlenfeld, 3 Kilometer stockend im Baustellenbereich. A2 Hannover Richtung Berlin, zwischen Allerengersleben und Eilsleben, 3 Kilometer Stau, immer noch nur eine Spur frei dort. A7 Flensburg Richtung Hamburg, zwischen Hamburg-Stellingen und dem Elbtunnel 4 Kilometer stockend für Lkw. A7 Hannover Richtung Hamburg, zwischen Dreieck Walsrode und Soltau-Ost 5 Kilometer stockend im Baustellenbereich. A7 Hannover Richtung Flensburg, zwischen Hamburg-Hausbruch und dem Elbtunnel 3 Kilometer stockend. Die A23 Hamburg Richtung Heide ist zwischen Elmshorn und Horst wegen Bergungsarbeiten gesperrt. Und A28 Oldenburg Richtung Bremen zwischen Ganderkesee West und Delmenhorst-Adelheide, 3 Kilometer stockend im Baustellenbereich. 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Seit vielen Jahren regiert in Nicaragua der Langzeitmachthaber Daniel Ortega. Er regiert sehr autoritär, inzwischen auch gemeinsam mit seiner Ehefrau. Die beiden haben ein System der Überwachung, Verfolgung, willkürlicher Festnahmen und Folter entwickelt. Und für die Menschen in Nicaragua, da gehören Angst und Repressionen zum Alltag. Bis zu 800.000 Menschen sind ja schon jetzt ins Ausland geflohen. Aber bisher wartet das Regime noch den Schein von Wahlen. Kommendes Jahr hätten Präsidentschaftswahlen stattfinden sollen, aber es wird keine mehr geben. Nie wieder, verkündete jetzt der 80-jährige Machthaber. Jenny Barke mit den Einzelheiten.
7: Die Zukunft des Landes ohne Wahlen verkündet Daniel Ortega am Sonntag in Nicaraguas Hauptstadt Managua vor Zehntausenden. In Reih und Glied stehen sie da, mobilisierte Beamte, Lehrkräfte, Profiteure seines Systems. Gemeinsam feiern sie den 47. Jahrestag der sandinistischen Revolution.
8: No crean que porque no hay guerra, estamos en paz.
7: Glaubt bloß nicht, dass wir in Frieden leben, nur weil kein Krieg mehr herrscht. Es ist Schluss mit der Geschichte. Niemals werden die von den Yankees und Somocisten eingesetzten Parteien wieder an die Regierung kommen.
8: Puesto por Somocista. Jamás. Jamás.
7: Somocisten, Anhänger des Diktators Anastasio Somoza. Die Sandinisten um Daniel Ortega haben ihn gestürzt am 19. Juli 1979. Ortega galt international als strahlende Revolutionsfigur. An diesen historisch bedeutenden Tag erinnert nun diese Feier. Ortegas Versprechen damals, nie wieder Diktatur. Sein Versprechen 47 Jahre später, nie wieder Wahlen.
8: No volverán a haber elecciones.
7: Es wird keine Wahlen mehr geben, damit sie nicht versuchen, die Regierung an sich zu reißen, die Macht an sich zu reißen. Seit 20 Jahren regiert der Langzeitmachthaber durch. Immer an seiner Seite seine Ehefrau Rosario Murillo, seit 2 Jahren sogenannte Co-Präsidentin. Seit das Regime 2018 Proteste blutig niedergeschlagen hat, sind 800.000 Nicaraguaner vor möglichen Verhaftungen, Verschwinden lassen und Folter ins Ausland geflohen. Auch Dora Maria Telles lebt im Exil. Einst Kommandantin der Revolution, wurde sie schließlich von Ortega festgenommen und nach 2 Jahren Gefängnis ausgewiesen. Die Abschaffung der Wahlen, für Telles ein Zeichen, dass Ortega sich weiter bedroht fühlt.
9: De manera que el anuncio que hace...
7: Er hat nicht einmal mehr Vertrauen in seine eigene soziale Basis, nicht in die Menschen, die in seinem Umfeld arbeiten. Die Errichtung ihrer Diktatur blieb bisher straflos, auch auf internationaler Ebene, auch wenn die USA seit langem freie Wahlen fordern. US-Außenminister Marco Rubio hat die angekündigten Pläne Ortegas jetzt scharf kritisiert. Dass das US-Militär dieses Jahr zuerst Venezuelas Langzeitmachthaber Nicolás Maduro festgenommen hat und US-Präsident Donald Trump jetzt Kuba isoliert, könnte Ortegas Verfolgungswahn verstärken, schätzt die Exil-Nicaraguanerin Telles. Es gibt zudem das Gerücht, dass in der Armee große Unzufriedenheit herrscht. Auch viele Polizisten sind nicht einverstanden, dass sie selbst die Bürger unterdrücken sollen. Und das Regime hat Angst, dass es so kommen könnte wie in Venezuela, dass Zivilisten mit den Vereinigten Staaten über das Schicksal der Tyrannen verhandeln. Weil sie die Chance verpasst hätten, einen Weg für einen demokratischen Übergang zu ebnen, bleibe ihnen nichts weiter übrig, als sich weiter abzuschotten.
10: Nicaraguas Langzeitmachthaber Ortega will also Wahlen abschaffen. Davon hat uns Jenny Barke erzählt.
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10: Um 12.42 Uhr. In Frankreichs Wäldern, da brennt es in der Sommerhitze gerade immer wieder, zum Teil über riesige Flächen. Eine Region, die es hart getroffen hat, sind die Pyrénées Orientales, die östlichen Pyrenäen bei Perpignan, nahe der spanischen Grenze. Dort haben die Flammen aber nicht nur viele Hektar Wald vernichtet, sondern auch zahlreiche Weinhänge. Die Winzer stehen vor dem Nichts, erzählt uns Julia Borutta.
11: Durch die Windschutzscheibe wirkt es, als wäre da plötzlich ein Farbfilter in der Landschaft. Statt grün ist alles braun und schwarz, auch der Boden. Das Feuer hat buchstäblich verbrannte Erde hinterlassen. 5000 Hektar Wald und Weinstöcke sind dahin. Die Heimat und die Lebensgrundlage von Menschen wie Jean-Louis Salis. Der 78-jährige Weinbauer steht vor seinem Haus ganz oben im 50 Einwohner zählenden Dörfchen Tarerac. Ein warmer, fester Händedruck, ein freundlicher, aber tief trauriger Blick. Salis geht voraus in die dunkle Küche. Hier hängt der Kummer schwer in der Luft.
6: Als ich nach der Evakuierung zurückgekommen bin, habe ich geweint. Und heute Morgen, als ich mich endlich überwunden habe, meine Weinhänge abzufahren, da haben es die Tränen auch wieder leicht gehabt.
11: Von 45 Hektar sind ihm nur 8 geblieben. Das Feuer hatte hier Mitte Juli leichtes Spiel. Eine Luftfeuchtigkeit von nur 8%, Temperaturen von 43 Grad und starker Wind.
6: Die Pflanzen waren wie Benzin für das Feuer, so trocken waren sie. Und was auffällt, sind diese Schneisen, wo die Flammen nicht hingekommen sind, wo es jetzt nicht schwarz verbrannt ist, sondern braun. Da hat einfach die enorme Hitze des Brandes alle Feuchtigkeit in den Pflanzen verdampfen lassen. Als hätte man einen riesigen Haartrockner über die Weinhänge gestülpt.
11: Salis hat nicht die Kraft, heute noch einmal mit in die Weinhänge zu fahren. Dafür ist Alain Fabre zur Stelle. Der 55-jährige Winzer, rundes Gesicht, wettergegerbte Haut, ist gleichzeitig auch Bürgermeister des kleinen Ortes. Total verbrannt, sagt Fabre und zerbröselt die braunen Weinblätter zwischen den kräftigen Fingern. Da kommt nichts mehr. Die Rebe daneben schafft es vielleicht nochmal. Vielleicht. Wenn 50% eines Weinbergs kaputt sind, helfe nur noch rausreißen und neu pflanzen. Doch bis zu einer neuen Ernte dauert es dann mindestens 5 Jahre. Wie könnte man diese Region besser vor Feuern schützen?
12: Früher haben wir immer im Winter das Unkraut zwischen den Rebzeilen abgefackelt. Jetzt dürfen wir das nicht mehr. Vorschrift. Die Grünen wollen die Libellen, die Eidechsen und was weiß ich nicht alles schützen.
11: Wo mehr Unkraut stehen bleibt, hat das Feuer auch mehr Zündholz. Hinzu kommt, dass der massive Einbruch des Weinkonsums zu einem Rückgang des Weinanbaus geführt hat. Dabei ist ein Weinberg eigentlich ein guter Feuerwall.
12: Wenn wir mehr Bauern hier hätten, wäre der Schaden nicht so groß. Alles würde besser in Schuss gehalten, es gäbe weniger Gestrüpp, das die Flammen 10 Meter hochschlagen lässt. Das Feuer wäre einfacher zu stoppen.
11: Doch in der Region haben viele Bauern ihre Weinhänge vernichtet. Die EU zahlt dafür Prämien, um den Weinüberschuss zu reduzieren. Fabre wünscht sich Wasserrückhaltebecken. Im Winter Regen auffangen, im Sommer die Pflanzen wässern, damit sie die Hitze und mögliche Feuer besser überstehen. Doch auch um die Becken gibt es politischen Streit. Hilflos fühlen sie sich in Tarerac. Die Winzer wissen nicht, wie es weitergeht. Nur eines scheint gewiss, auch der nächste Sommer wird heiß und trocken.
10: Julia Borutta, unsere Frankreich-Korrespondentin, über die Not der Weinbauern nach den Waldbränden. Und unser Berlin-Korrespondent, der erzählt uns gleich von Mode, Influencern und großen Chancen und dem Bundesaußenminister auf Afrika-Reise. Vorher gibt es aber alles, was sonst noch wichtig ist, kurz gefasst, 12.46 Uhr.
2: Kanzleramtschef Frei soll offenbar neuer Vorsitzender der Unionsfraktion im Bundestag werden. Das melden mehrere Medien übereinstimmend. Demnach wollen Kanzler Merz und CSU-Chef Söder den 52-Jährigen für den Posten vorschlagen. Für kommenden Mittwoch ist die Abstimmung der Abgeordneten geplant. Der bisherige Unionsfraktionschef Spahn war am Wochenende zurückgetreten. Er hatte mit seinem Partner für die Familiengründung eine Leihmutterschaft in den USA in Anspruch genommen und war dafür heftig kritisiert worden. Neu gegründete Unternehmen in Deutschland, sogenannte Start-ups, sollen künftig stärker unterstützt werden. Bundeswirtschaftsministerin Reiche hat dazu eine neue Strategie ins Kabinett eingebracht. Die Regierung will mehr Geld bereitstellen, damit junge Firmen wachsen können und dafür den sogenannten Deutschlandfonds für das Jahr 2030 hinaus verlängern. Militärische Start-ups sollen künftig genauso gefördert werden wie andere junge Firmen. Die Bundesanwaltschaft hat Anklage gegen 4 mutmaßliche Köpfe der Reichsbürgergruppe Königreich Deutschland erhoben. Unter anderem geht es um den Vorwurf verbotener Versicherungsgeschäfte, der Urkundenfälschung und der Steuerhinterziehung in Höhe von 2 Millionen Euro. Das Innenministerium hatte Königreich Deutschland vergangenes Jahr verboten und die 4 Angeklagten festgenommen. Etwa 6.000 Anhänger sollen sich in der Gruppe fiktive Institutionen mit einer eigenen Verfassung aufgebaut haben. Das Wetter in Norddeutschland. Wolken und Auflockerungen, im Osten einzelne Gewitter, 18 bis 21 Grad. Das war unser kurzer Überblick. Es geht weiter mit Jessica Chmura.
10: Dankeschön. Bundesaußenminister Johann Wadephul, der ist gerade in Afrika unterwegs, auf der Suche nach wirtschaftlichen und politischen Partnern. Im Augenblick ist er in Nigeria und hat sich bisher vor allem mit Menschen aus der Kreativwirtschaft getroffen. Nun will er von der Bundesregierung mehr Offenheit. Denn Künstlerinnen, Künstler wie Filmemacher bekommen kaum Visa für Deutschland. Wadephul sieht in ihnen aber eine Chance und eine Konsumkraft. Georg Schwarte.
13: Da steht der deutsche Außenminister in Lagos, Nigerias Boomtown, umringt von jungen Influencerinnen, Künstlerinnen, Filmemachern. Und Wadephul ohne Sakko gibt den Influencer.
14: Hello Nigeria, great to be here.
13: Tolle Bilder, auch für die Social-Media-Abteilung des deutschen Außenministers. Aber die jungen Nigerianer, sie wollen mehr als nur Kulisse sein. Sie wollen Chancen für sich, ihr Land in Deutschland.
15: In fact, it was Berlin Fashion Week.
13: Da ist die Fashion Week in Berlin. Wir haben tolle Designer, sagt eine junge Modemacherin.
16: And then there's the Berlinale, the film festival.
15: Of course, yeah.
13: Und die Berlinale, wir machen tolle Filme, sagt ein junger Mann. Claudia Roth, die grüne Bundestagsabgeordnete, applaudiert da laut und jubelt. Sie war Berlinale-Präsidentin, Kulturstaatsministerin und reist gerade mit Wadephul durch Afrika. Kultur als Türöffner für einen ganzen Kontinent. Die Grüne Rot ist begeistert.
17: Ja, natürlich. Aber ich glaube, man hat heute gemerkt in dem Gespräch, wie wichtig die Kreativindustrie ist. Und dass es ein richtig auch ökonomischer Punkt ist. Film, Mode, die tollen Museen, die es hier gibt. Und wir sollten wirklich alle Türen aufmachen, genau für diese Kunst.
13: Alle Türen, aber gelegentlich eben auch die Grenzen. Eine junge Frau fragt, wir wollen ja kommen zu euch, nach Deutschland, mit unserer Mode, unserer Kunst, aber wir kriegen keine Visa. Wade Fuhl hört zu und macht sich einen mentalen Merkzettel. Später, draußen, vor dem Influencer-Zelt, sagt er das.
18: Ich glaube, Deutschland muss für sowas offener sein. Wir müssen flexibler sein dafür. Aber hier muss die Bundesregierung insgesamt die Anstrengungen verstärken. Deswegen nehme ich von hier auch mit, dass wir an unserer Offenheit, an unserer Flexibilität arbeiten sollten.
13: Drin, sagt Shalom, eine bekannte nigerianische Influencerin. Sie sind ein Politiker, ein Anwalt. Was wollen Sie denn von uns Kreativen lernen?
19: You're a politician and a lawyer from Germany. So is there anything you would like to learn from a Nigerian creator?
13: Neue Ideen, sagt Wadefuhl. Eure Offenheit, eure Kreativität. Ihr seid willkommen, sagt er. Und diese Offenheit, die fordert er dann später auch von deutschen Unternehmern, die in Afrika investieren wollen und sollen.
18: Afrika ist ein Chancenkontinent für Europa. Aber Chancen muss man wahrnehmen. Ich muss auch der deutschen Wirtschaft sagen, alle müssen sich bewegen, alle müssen flexibler werden. Und das gilt auch für die deutsche Wirtschaft.
13: Nigeria, Afrikas Powerhouse. Es ist der zweitgrößte deutsche Handelspartner in Subsahara-Afrika. Hier leben über 240 Millionen Menschen, Durchschnittsalter 17. Nigeria ist Rohölproduzent und nicht nur das, sie liefern immer mehr Kerosin.
18: Gerade im Hinblick auf die Engpässe, die jetzt entstanden sind durch den Konflikt in der Straße von Hormuz. So kamen zum Beispiel im Juni 25% der Kerosinlieferungen nach Europa aus Nigeria.
13: Drin wurde Wadefuhl dann von Shalom und den Influencerinnen zum Abschluss erst einmal zum deutschen Premierminister befördert. Egal. Sie fanden es großartig, dass ein Außenminister Ihnen zuhört und er sagt, er verspricht nicht nur, Ihre Ideen aufzugreifen, sondern er komme wieder. Für Wadefuhl war das gestern das Neue, das andere Afrika.
18: Der Kontinent ist jung, innovativ und konsumfreudig, gerade in Nigeria. Das Land ist ein wirtschaftliches Kraftzentrum.
13: Heute fliegt der deutsche Minister weiter in

0: veröffentlicht, aber jetzt erscheint ihr literarisches Debüt. Der Roman heißt Zeit der Monster und trägt dystopische Züge. Sally Charel-Delin hat das Buch gelesen und mit der Autorin gesprochen.
1: In der Zeit der Monster beginnt alles mit einer unheilvollen Prophezeiung.
2: In den vergangenen Tagen hat eine sogenannte Prophezeiung, die zunächst auf der Plattform TikTok auftauchte, für erhebliches Aufsehen gesorgt. Diese Prophezeiung, die das Ende der Welt und eine große Katastrophe vorhersagt, verbreitet sich rasant in den sozialen Medien und sorgt für beunruhigende Spekulationen.
1: Diese Prophezeiung rüttelt das Stadtviertel, in dem der Roman spielt, kräftig durcheinander. Das Viertel, dieser Sumpf, wie es immer wieder heißt, angelehnt an Shader Kurz Heimat Köln-Kalk, scheint sowieso der heimliche Hauptdarsteller dieses Buches zu sein. Es dient als Mikrokosmos, in dem wir zahlreiche Personen kennenlernen und ihnen durch 7 Tage ihres Lebens folgen. Im Zentrum des Erzählens steht eine außergewöhnliche Wahlgemeinschaft. Familienoberhaupt und Fitnessstudioleiterin Mira, ihr Sohn Yusip mit Enkelsohn Adat, Miras Tochter, die Archäologin Nabu und die eigenwillige Sanja. Sie zieht mit dem Rucksack auf ihrem Rücken durchs Viertel und begegnet dabei all seinen Bewohnerinnen und Bewohnern. Wie in Filmszenen springen wir zwischen einzelnen Begegnungen hin und her, folgen unzähligen Handlungssträngen, mal erzählt, mal in Versform, mal eingeordnet durch eine kommentierende Stimme, die das Geschehen des Tages zusammenfasst. Worum es eigentlich geht in diesem Roman, das ist dabei teilweise schwer greifbar.
3: Mein Lektor hat mal gesagt, der Versuch, die Geschichte dieses Romans nachzuerzählen, gleicht so dem Versuch, betrunken einen David Lynch-Film nachzuerzählen. Und so fühlt es sich auch für mich oftmals an.
1: Was in Zeit der Monster allerdings präsent über allem schwebt, ist das Gefühl. Ein Unbehagen, eine gewisse Bedrohung. Shader Kurt hat ihr Buch in 7 Tage gegliedert und bezieht sich nicht nur mit dieser Struktur auf die biblische Schöpfungsgeschichte. In diesen Tagen wird allerdings keine neue Welt geschaffen. Vielmehr geht langsam, aber sicher eine Welt zugrunde. Erst verschwindet Sanjas Bezugsperson Nabu, dann trifft sie im Gemeinschaftsgarten auf Agoman, ein Mensch, ein Schatten. Schließlich brennt die Kneipe im Roten Löwen nieder, Sanjas Arbeitsplatz. Und die Prophezeiung, die dafür sorgt, dass viele Menschen plötzlich in die Kirche des Viertels strömen, scheint zur selbsterfüllenden Prophezeiung zu werden.
3: Dieses Gefühl, das ich versucht habe, im Roman aufzufangen, also diese politische Großwetterlage in Form eines Fiebertraums, aber auch den großen Schrecken darüber, dass gewisse Dinge, von denen wir dachten, die wissen wir jetzt. Ja, das ist irgendwie kollektives, zivilisatorisches Wissen, das wir aus den letzten Jahrzehnten, Jahrhunderten gesammelt haben, wo wir uns darauf verständigt haben, dass wir das wissen und dass wir das glauben wollen. Dass man ganz häufig das Gefühl hat, es wurden Dinge vergessen. Ganz, ganz wesentliche Dinge wurden vergessen.
1: Auch in Zeit der Monster werden immer wieder Menschen vom Vergessen ergriffen. Tot sind sie nicht, nein, aber so recht lebendig auch nicht mehr. Stattdessen legt sich ein großer Nebel um sie. Bei all den Themen des Romans, den Kommentaren zur aktuellen politischen Lage und geschichtlichen Verweisen auf das historische Assyrien, schwirrt einem beim Lesen der Kopf. Gleichzeitig macht die Lektüre irgendwo zwischen Sibylle Berg-Zynismus und einem Hauch Fantasy großen Spaß. Mit jeder neuen Szene und jeder neuen Zeile öffnet sich Unerwartetes. Und so schüttelt der Text uns Leserinnen und Leser. Denn im Kern ist es ein Buch gegen das Wegschauen, das Vergessen und vor allem für den kollektiven Zusammenhalt.
0: Zeit der Monster von Shader Kurt ist im Hansa Verlag erschienen. Das Buch hat 288 Seiten und kostet 23 Euro.
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0: 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Kinder unter 15 Jahren dürfen in Frankreich ab September keine Social-Media-Konten mehr haben. Einem entsprechenden Verbot hat das Parlament jetzt zugestimmt. Die französische Zeitung La Croix spricht von einer dringenden Notwendigkeit.
5: Das weiß jeder, der verzweifelt zusehen muss, wie seine Kinder oder Enkel stundenlang an ihren Handys kleben und sich dort sekundenlange Videos hintereinander ansehen. Jeder, der die Auswirkungen dieser übermäßigen Bildschirmnutzung auf das Gehirn einer ganzen Generation kennt, weiß das ebenfalls. Auch die Jugendlichen selbst sind sich dessen bewusst, aber sie haben ein zwiespältiges Verhältnis zu ihren Bildschirmen. Sie möchten sich davon lösen, ohne es jemals wirklich zu schaffen.

0: Frankreich ist ein Vorreiter für Europa, findet die italienische Zeitung La Stampa.
1: Präsident Emmanuel Macron hofft, den Rest Europas mitzuziehen. Während der parlamentarischen Debatten über den Gesetzestext wurde stets besonders auf die Vereinbarkeit mit dem EU-Recht geachtet, um Konflikte zu vermeiden. Vor allem nach der Warnung der EU-Kommission zu Beginn des Monats, wonach einige Bestimmungen aufgrund zu weitreichender Befugnisse der nationalen Behörden im Widerspruch zum Digital Service Act stünden. Das Signal aus Paris an Brüssel scheint jedoch angekommen zu sein.
0: Ein anderes Thema, die gegenseitigen Angriffe zwischen den USA und dem Iran, die gehen weiter. Die 11. Nacht in Folge flog die US-Luftwaffe Attacken auf Ziele im Iran. Es gab auch wieder Explosionen in der Hauptstadt Teheran. Der Londoner Independent ist der Meinung, der US-Präsident komme nicht weiter.
1: Durch die zunehmend militärischen Aktivitäten wird deutlich, dass die amerikanische Strategie scheitert und Präsident Trump, angestachelt von seinem Freund und Verbündeten, dem israelischen Ministerpräsidenten Benjamin Netanyahu, sich in einer selbstgestellten Falle verfangen hat. Sie gleicht einer Schlinge, die sich immer enger und schmerzhafter zuzieht, je stärker die USA versuchen, sich daraus zu befreien.
0: Auch die australische Zeitung The Age findet den Militäreinsatz im Iran für die USA immer demütigender.
1: Die Welt ist heute deutlich verwundbarer als in der früheren Phase des Krieges. Trump beteuert natürlich, er mache sich keine Sorgen über die Ausweitung und Eskalation der Kämpfe im Nahen Osten. Und falls die Houthi-Rebellen tatsächlich das Rote Meer sperren sollten? Wenn so etwas passiert, kümmern wir uns darum, sagte Trump. Die USA haben sich allerdings schon so erfolgreich um die Straße von Hormus gekümmert, dass derzeit nur noch eine Handvoll Tanker täglich die Passage wagt.
0: Und das waren Auszüge aus Kommentaren der internationalen Presse. Milad Kupay hat sie für heute zusammengestellt. Und das war für heute auch NDR Info mit Jessica Chmura. Ich verabschiede mich, wünsche Ihnen einen schönen Mittwoch. Und hier geht es dann nach den 13 Uhr Nachrichten weiter mit meinem Kollegen Michael Latz. Unter anderem mit dem NDR Info-Thema: Wie gerecht ist das Reformpaket der Bundesregierung?

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1: Um 13 Uhr mit Astrid Fietz. Kanzleramtschef Frei soll Nachfolger des zurückgetretenen Jens Spahn an der Spitze der Unionsfraktion werden. Darauf haben sich die Vorsitzenden von CDU und CSU, Merz und Söder, Medienberichten zufolge verständigt. Aus Berlin Dagmar Pepping.
2: Um 15 Uhr wollen die beiden Parteichefs dem Unionsfraktionsvorstand ihren Personalvorschlag unterbreiten. Am kommenden Mittwoch soll die Fraktion dann in Berlin zu einer Sondersitzung zusammenkommen, um den neuen Fraktionschef zu wählen. Der Baden-Württemberger Frei war vor seinem Wechsel an die Spitze des Kanzleramtes parlamentarischer Geschäftsführer der Unionsfraktion und damit engster Mitarbeiter des damaligen Fraktionsvorsitzenden und Oppositionsführers Friedrich Merz. Der 52-jährige Frei war schon nach der Bundestagswahl 2025 als Fraktionschef im Gespräch. Merz holte seinen Vertrauten aber lieber zu sich ins Kanzleramt, um dort die Arbeit der Bundesregierung zu koordinieren. Wer Thorsten Frei als Chef des Bundeskanzleramtes nachfolgen soll, ist noch nicht bekannt. Unklar ist auch, ob Kanzler Merz weitere Personalwechsel im Kabinett vornimmt.
1: Die Bundesregierung will junge Unternehmen stärker fördern. Das Bundeskabinett hat einer entsprechenden Gesetzesinitiative von Bundeswirtschaftsministerin Reiche zugestimmt. Sie will Deutschland zu einem attraktiveren Standort machen. Nicht nur für die Gründung neuer innovativer Start-ups, sondern auch für die anschließende Wachstumsphase der Unternehmen, auch Scale-up genannt. Dafür wurden mehr als 150 Einzelmaßnahmen beschlossen. Sie sollen zum Beispiel Finanzierungshürden und Bürokratie abbauen. Erstmals werden auch Rüstungsunternehmen gefördert. Der Testlauf neuer KI-Modelle des ChatGPT-Entwicklers OpenAI hat das Risiko potenzieller Cyberattacken mit künstlicher Intelligenz demonstriert. Eine neue Software soll sich laut Hersteller selbstständig gemacht haben. Aus Baden-Baden Alexander Winkler.
3: OpenAI wollte standardmäßig testen, wie leistungsfähig das Modell ist. Dafür sollte die KI sehr fortgeschrittene Hackerangriffe entwickeln. Und zwar in einer sogenannten Sandbox, also einer sicheren Umgebung, aus der die KI nicht raus kann. Zumindest in der Theorie. Die KI war aber gleich doppelt kreativ. Sie hat erst recherchiert, wo sie die meisten Infos über Sicherheitslücken herbekommt und sich dann Hugging Face ausgeguckt. Das ist eine in der KI-Community zentrale Plattform, eine Art Online-Bibliothek für KI-Programme. Und um an diese Infos zu kommen, hat die KI erst die eigenen Schutzmechanismen ihrer Testumgebung ausgehebelt und dann eben Hugging Face angegriffen. Natürlich werden die KI-Systeme immer besser und so ein Angriff war nur eine Frage der Zeit. Gleichzeitig übertrumpfen sich die KI-Firmen aktuell auch mit solchen Geschichten. Ziel ist natürlich immer das Gleiche. Die wollen sagen, unser KI-Modell ist das Beste, werdet unsere Kunden.
1: Die Bundesanwaltschaft hat gegen 4 mutmaßliche Mitglieder der Reichsbürgergruppe Königreich Deutschland Anklage erhoben. Die oberste deutsche Anklagebehörde wirft ihnen vor, Rädelsführer einer kriminellen Vereinigung gewesen zu sein. Sie sollen verbotene Versicherungsgeschäfte betrieben und Steuern hinterzogen haben. Außerdem geht es um den Vorwurf der Urkundenfälschung. Die Gruppierung war vor mehr als einem Jahr verboten worden. Im Fall Stade sind nach dem Suizid des Tatverdächtigen weiter viele Fragen offen. Bei der Staatsanwaltschaft läuft derzeit das Todesermittlungsverfahren. Gleichzeitig lässt sich das Justizministerium vorlegen, was genau in der Justizvollzugsanstalt Bremervörde abgelaufen ist. Laut dem Ministerium war der Gefangene anfangs als suizidverdächtig eingestuft und deshalb komplett überwacht worden. Er habe sich dann aber als stabil gezeigt. Daraufhin sei die Überwachung zurückgeschraubt worden. Der Verdächtige soll vor 3 Wochen in einer Jugendhilfeeinrichtung 6 Menschen erschossen haben. Deutsche Spitzensportlerinnen und Sportler versammeln sich von heute an in Hannover. Bei den sogenannten Finals kämpfen sie bis Sonntag um insgesamt 143 Meistertitel. Mats Nicholson aus der NDR Sportredaktion berichtet, welche Disziplinen unter anderem dabei sind.
4: Da sind natürlich die klassischen großen olympischen Sportarten wie Schwimmen, Turnen und die Leichtathletik, die aber ein Sonderfall ist. Die deutschen Meisterschaften der Leichtathleten werden im Stadion in Wattenscheid ausgetragen. Ein besonderer Wettkampf wurde aber in die Finalsstadt Hannover ausgelagert. Das Stabhochspringen auf dem Opernplatz. Dort wird eine mobile Stabhochsprunganlage aufgebaut. Und dann gibt's zahlreiche neue, junge Sportarten, wie das Speedklettern, ebenfalls auf dem Opernplatz. Es geht so schnell wie möglich eine 15 Meter hohe Wand rauf. Dann gibt es zum Beispiel noch das Stand-Up-Paddling auf dem Maschsee oder das Speed-Windsurfen auf dem Steinhuder Meer.
1: Das waren die Nachrichten.
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5: Das Wetter in Norddeutschland an diesem Mittwoch. Heute viele Wolken, aber hin und wieder auch Wolkenlücken. Stellenweise gibt's Regen, im Osten später auch einzelne Gewitter. Die Temperaturen dabei 18 bis 21 Grad. In der Nacht dann nur noch vereinzelt Schauer. In Mecklenburg-Vorpommern örtlich noch Gewitter bei Tiefstwerten zwischen 15 und 10 Grad. Morgen zeitweise heiter und oft trocken, vereinzelt aber auch noch etwas Regen. In Vorpommern wieder Gewitter möglich bei höchstens 18 bis 23 Grad. Am Freitag häufig trocken bei ähnlichen Temperaturen und am Sonnabend im Norden einzelne Schauer bei 20 bis 27 Grad. 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A1 Fehmarn Richtung Lübeck, zwischen Scharbeutz und Rathekau 5 Kilometer stockender Verkehr. A1 Osnabrück Richtung Bremen, zwischen Bremen-Brinkum und Hemelingen 3 Kilometer stockender Verkehr vor der Baustelle. A2 Hannover Richtung Dortmund, zwischen Hannover-Herrenhausen und Wunstorf-Kohlenfeld 3 Kilometer stockender Verkehr in der Baustelle. A2 Hannover Richtung Berlin, zwischen Allerengersleben und Eilsleben 3 Kilometer Stau, dort ist nur eine Spur frei. A7 Flensburg Richtung Hannover, zwischen Hamburg-Stellingen und dem Elbtunnel 4 Kilometer stockender Verkehr für Lkw. A7 Hannover Richtung Hamburg, zwischen Dreieck Walsrode und Soltau-Ost 5 Kilometer stockender Verkehr im Baustellenbereich. A7 Hannover Richtung Flensburg, zwischen Hamburg-Hausbruch und dem Elbtunnel 3 Kilometer stockender Verkehr. Die A23 Hamburg Richtung Heide ist zwischen Elmshorn und Horst wegen Bergungsarbeiten zurzeit gesperrt. Die Umleitung führt über die U127. Und zum Schluss die A28 Oldenburg Richtung Bremen, zwischen Ganderkesee West und Delmenhorst-Adelheide 3 Kilometer stockender Verkehr im Baustellenbereich. Kommen Sie gut an, gute Fahrt. 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Ich bin Michael Latz, schön, dass Sie dabei sind. Kurz vor der Sommerpause, da hat die Koalition ja ihr großes Reformpaket präsentiert. 34 Punkte aus den Bereichen Steuern, Arbeit, Gesundheit und Entbürokratisierung. Das Ziel, Deutschland aus der Krise führen und die Sozialsysteme zukunftsfest machen. Aber wie gerecht sind all diese geplanten Reformen? Das fragen wir heute im NDR Info-Thema mit Peter Mücke.
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6: Wir brechen auf in die Zukunft. Wir machen uns stark, damit wir in der neuen Zeit gut leben können.
7: Es muss auch ausgewogen weiterhin zugehen.
6: Gerechtigkeit.
7: Dafür sorgen, dass Wirtschaft wieder wächst und vor allen Dingen wir den Zusammenhalt damit in unserem Land stärken.
8: Aufschwung und Beschäftigung. Das haben Bundeskanzler Merz von der CDU und Bundesarbeitsministerin Baas von der SPD Deutschland verordnet. Mit dem Reformpaket, das die Bundesregierung noch kurz vor der Sommerpause vorgestellt hat. Es soll Deutschland modernisieren, die Wirtschaft wieder in Schwung bringen und den Sozialstaat zukunftsfest machen. Insgesamt 34 Punkte umfasst das Programm. Es geht um Änderungen im Steuersystem, um Änderungen im Arbeitsmarkt, in der gesetzlichen Krankenversicherung und um den Abbau von Bürokratie. Das Ziel: mehr Wachstum und mehr Jobs. Es sollen Reformen sein, die alle betreffen. Aber wie gerecht sind diese Zumutungen im Gesetz verteilt? Darum geht es in den kommenden 10 Minuten. Wir fragen einen Steuerexperten vom Deutschen Institut für Wirtschaftsforschung und die Präsidentin des größten deutschen Sozialverbandes VDK. Im NDR-Info-Thema. Heute ist Mittwoch, der 22. Juli und ich bin Peter Mücke. Hallo. Beginnen wollen wir aber in der Apotheke, denn dort werden viele Menschen einen Teil des Reformpakets schnell zu spüren bekommen. Die Zuzahlungen für verschreibungspflichtige Medikamente sollen 50% teurer werden. Was das für Kundinnen und Kunden und für Apotheken bedeutet, das hat sich Ann-Britt Backenbüll in Hamburg angesehen.
9: So, das sind dann einmal die Tabletten. 5 Euro bekomme ich von Ihnen mit Karte.
10: Die Kundin hält ihre EC-Karte an das Lesegerät. Der Einkauf ist abgeschlossen. 5 Euro Zuzahlung für ihr verschreibungspflichtiges Medikament. Während sie einpackt, rückt der nächste Kunde nach. In der Apotheke im Hamburger Stadtteil Wandsbek ist an diesem Vormittag trotz Sommerferien viel los. Apothekerin Sabine Gneko bleibt gelassen, nimmt sich für jede Frage Zeit. In wenigen Wochen dürfte vor allem eine dazukommen, warum für verschreibungspflichtige Medikamente in einigen Fällen eine höhere Zuzahlung fällig wird.
11: Wir stehen natürlich vor der Aufgabe, dass wir letztendlich den Patienten erklären müssen, was sich da verändert und wahrscheinlich auch, warum es sich verändert. Das wird Zeit kosten, die uns natürlich eigentlich für die Beratung, für die Aufklärung der Patienten fehlt.
10: Hintergrund ist eine Gesetzesänderung. Die Bundesregierung plant, die gesetzliche Mindest- und Höchstzuzahlung für verschreibungspflichtige Medikamente ab dem kommenden Jahr zu erhöhen. Seit 2004 wurden diese nicht angepasst. Bislang zahlen gesetzlich Versicherte 10% des Medikamentenpreises, mindestens 5, höchstens 10 Euro. Ab Januar bleibt es zwar bei 10%, die Mindestzuzahlung steigt jedoch auf 7,50 Euro. Die Höchstgrenze auf 15 Euro. Was die einen für verkraftbar halten, bereitet anderen jetzt schon Sorgen.
12: Ich bin halt ein Patient, der auch ein bisschen mehr Medikamente benötigt. Und da sehe ich das schon. Also das ist eine ganze Menge, dann also im Monat zusammenkommt.
13: Wenn ich daran denke, wie viele Medikamente ich schon bekommen habe, die ich halt auch günstiger bekommen habe durch die Krankenkasse, finde ich das schon wieder okay.
14: Blutdrucktabletten muss ich nehmen. Und meine Ärztin hat das so differenziert, dass es drei verschiedene Präparate sind. Also wenn ich jetzt für jedes Präparat 7,50 Euro bezahlen muss, das ist schon eine ganze Menge.
10: Ausgenommen von der Gesetzesänderung bleiben Kinder und Jugendliche unter 18 Jahren. Erwachsene können sich von den Zuzahlungen befreien lassen, wenn sie ihre persönliche Belastungsgrenze erreicht haben. In der Regel 2% des jährlichen Bruttoeinkommens. Bei schwer chronisch Kranken sind es 1%.
8: Über diese und andere Reformvorhaben im Gesundheitssystem haben wir auf NDR Info mit der Präsidentin des VDK gesprochen. Mit mehr als 2,3 Millionen Mitgliedern ist der VDK der größte Sozialverband in Deutschland. Er vertritt vor allem Rentner, Menschen mit Behinderungen, Pflegebedürftige und Geringverdienende. Zunächst einmal wollten wir von Verena Benzele wissen, welche Schulnote sie denn dem Reformpaket geben würde.
15: Ui, das ist eine schwierige Frage. Eine 4 vielleicht? Eine ausreichend? Naja, wobei es eigentlich nicht ausreichend ist. Für uns ist halt das Grundproblem und das große Thema wirklich, man muss sich das große Ganze anschauen. Dass wir Reformen brauchen, da hat niemand was dagegen. Das sagen auch wir als Sozialverband. Nur die Frage, wie diese Reformen ausgestaltet werden, da ist in puncto sozialer Ausgleich, soziale Gerechtigkeit wirklich viel Luft nach oben.
8: Viel Luft nach oben, auch bei den Reformen in der gesetzlichen Krankenversicherung, sagt sie. Gerade was diese Zuzahlungen in der Apotheke angeht, vor allem für chronisch Kranke. Aber VDK-Präsidentin Bente findet, es gibt auch ein paar gute Ansätze bei der Gesundheitsreform.
15: In der Ausgabenpolitik ist einer der guten Vorschläge wirklich, dass bei einer Operation beispielsweise für ein künstliches Kniegelenk eine Zweitmeinung eingeholt werden muss. Also dass wirklich auch das System selber mal angeschaut wird, welche Behandlungen sind nötig, wo ist vielleicht aber auch eine konservative Behandlung entscheidend. In diese Richtung weiterzudenken, halte ich für einen wirklich super guten, zielführenden Vorschlag, weil wir gerade in Deutschland sehen, wir haben zwar sehr hohe Ausgaben im Gesundheitsbereich, aber EU-weit ist unsere Lebenserwartung jetzt nicht ganz vorne. Es sind nur die Ausgaben. Also da mal das System anzugucken, lohnt sich in jedem Fall. Und da sind wir auch durchaus bereit, damit zu diskutieren.
8: Also es gibt aus Sicht des Sozialverbandes VDK auch einige gute Ansätze, vor allem im Gesundheitsbereich. Aber wenn man mal das gesamte Reformpaket betrachtet, welche Bevölkerungsgruppe wird denn am stärksten belastet?
15: Es sind unter anderem natürlich die Menschen, die zu Hause Angehörige pflegen, weil die pflegenden Angehörigen sollen weniger Rentenpunkte unter anderem bekommen. Die Pflegebedürftigen sollen später erst den Pflegegrad zuerkannt bekommen, also kriegen auch später Leistungen. Da werden wir uns sehr intensiv für einsetzen, dass da die Veränderungen nicht so drastisch werden, wie die Bundesregierung das derzeit plant. Eine andere Gruppe, für die es aber auch schwierig wird, werden alle Arbeitnehmerinnen und Arbeitnehmer, wenn wirklich ab dem ersten Krankheitstag zum Beispiel eine Arbeitsunfähigkeitsbescheinigung brauchen, dann wird das für viele natürlich eine zusätzliche Herausforderung, gleich am ersten Tag eine Arztpraxis aufzusuchen und dort nicht nur andere anzustecken, sondern auch selber sich eben dahin zu schleppen. Insgesamt, denke ich, können wir festhalten, dass gerade für Menschen mit nicht so sehr viel Geld die Herausforderungen größer werden, für Menschen, die Einschränkungen haben wie Pflegebedürftige und deren Angehörige, Menschen mit Behinderungen. Die Bundesregierung muss hier tatsächlich noch mal mehr Ausgleich schaffen,
8: sagt Verena Bentele, die Präsidentin des Sozialverbandes VDK. Wovon die allermeisten Menschen betroffen sein werden, das sind die geplanten Änderungen im Steuerrecht. Die schwarz-rote Koalition will ja Millionen Steuerzahler finanziell entlasten. Ab Anfang kommenden Jahres profitieren sollen davon kleine und mittlere Einkommen. Als Beispiel wird immer gerne eine berufstätige Familie mit zwei Kindern und einem zu versteuernden Gesamteinkommen von 60.000 Euro genannt. Diese Beispielfamilie soll im Vergleich zu heute um bis zu 600 Euro jährlich steuerlich entlastet werden. Darüber haben wir auf NDR Info mit Stefan Bach geredet. Er ist Steuerexperte beim Deutschen Institut für Wirtschaftsforschung, DIW. Und wir wollten von ihm wissen, für wie gerecht er das Reformpaket hält.
16: Was gerecht ist, darüber kann man lange drüber streiten, aber die Koalition hatte sich ja eigentlich vorgenommen, geringe und mittlere Einkommen zu entlasten, und davon kann eigentlich nicht die Rede sein, wenn man das Reformpaket mal genauer anschaut. Das führt jetzt dazu, dass die mittleren Einkommen so um 100 bis 200 Euro entlastet werden. Gleichzeitig steigen die Preise relativ stark momentan, Stichwort kalte Progression, das führt ja automatisch zu impliziten Steuererhöhungen, weil die Leute eben in der Steuerklasse aufsteigen. Und selbst das Geld wird nicht zurückgegeben und noch nicht mal bei geringen und mittleren Einkommen. Mhm. Und das führt jetzt dann in den nächsten Jahren dazu, auch wenn man berücksichtigt, dass eben bei den Sozialbeiträgen eher Erhöhungen zu erwarten sind, bei der Rente für die Kapitaldeckung oder auch bei der Gesundheit. Und man müsste eben einfach mehr Geld mobilisieren, sei es auf der Ausgabenseite des Budgets, Stichwort Steuervergünstigungen, Subventionsabbau, oder eben man müsste die hohen Einkommen und die Vermögen stärker belasten. Das will zum Beispiel die SPD, hat natürlich andere Probleme, Stichwort Wachstum und Standort.
8: Sagt Stefan Bach vom Deutschen Institut für Wirtschaftsforschung, das größte Wirtschaftsforschungsinstitut in Deutschland.
5: Das war das NDR-Info-Thema heute mit Peter Mücke. Wie gerecht ist das Reformpaket? Die Interviews und Gespräche dazu hat Birgit Langhammer geführt. 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Relativ bald schon sollte die Entscheidung fallen. So hat es Kanzler Merz noch am Wochenende im ZDF-Sommerinterview angekündigt. Die Entscheidung über die Nachfolge von Unionsfraktionschef Spahn. Und tatsächlich haben sich Merz und CSU-Chef Söder offenbar schon geeinigt. Thorsten Frey, der bisherige Kanzleramtschef, soll die Unionsfraktion künftig führen. Was er mitbringt für diesen Posten und wer nun ihm nachfolgen könnte, das besprechen wir in der kommenden Viertelstunde. Vorher der kurze Überblick.
1: Der Nachfolger von Jens Spahn für den Posten des Unionsfraktionsvorsitzenden steht offenbar fest. Medien berichten übereinstimmend, dass der bisherige Kanzleramtschef frei für das Amt vorgesehen ist. Kanzler Merz und CSU-Chef Söder hatten sich auf den 52-Jährigen als Kandidat geeinigt. In einer Woche wollen die Abgeordneten von CDU und CSU in einer Sondersitzung den neuen Vorsitzenden wählen. Wer künftig an der Seite von Merz im Kanzleramt arbeitet, steht Medienberichten zufolge noch nicht fest. Die Bundesregierung hat eine Start-up-Strategie beschlossen, mit der neu gegründete Firmen besser gefördert werden. Wirtschaftsministerin Reiche plant über 150 Maßnahmen. Unter anderem sollen Hürden durch Bürokratie abgebaut werden. Außerdem sind bessere Finanzierungsmöglichkeiten vorgesehen, etwa durch mehr privates Kapital oder Geld aus privaten Altersvorsorgen. Die Bundesregierung will sich erstmals auch an neu gegründeten Unternehmen beteiligen, die Waffen herstellen. Ziel ist es, zu verhindern, dass Start-ups ins Ausland abwandern. Bei Leistungstests des Entwicklers OpenAI haben sich neue KI-Modelle selbstständig gemacht. Die Software hat sich, nach Angaben des Unternehmens, in die Computersysteme einer anderen KI-Firma gehackt. Die Modelle nutzten dabei Sicherheitslücken und gestohlene Zugangsdaten. OpenAI nennt den Vorfall beispiellos. Experten warnen weiter davor, dass KI-Software zur gefährlichen Cyberwaffe werden kann. Das Wetter in Norddeutschland. Wolken und Auflockerungen, gebietsweise Regen, im Osten später einzelne Gewitter bei 18 bis 21 Grad. Und das war der kurze Überblick. Weiter geht's mit Michael Latz.
5: Die Zeit 13.19 Uhr.
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5: Für Deutschlands besten Radprofi Florian Lipowitz ist es ein schwerer Schlag. Nach einem Sturz beim Einzelzeitfahren gestern ist die Tour de France für ihn vorbei. Mehr dazu von Max Seib.
17: Jalipowicz hat sich bei dem Sturz das Schlüsselbein gebrochen, wurde auch schon operiert. Das Ganze für ihn natürlich sehr, sehr bitter, denn der 25-Jährige, der hatte wie im vergangenen Jahr eigentlich wieder das Podium im Blick. Die Tour, die geht aber natürlich trotzdem weiter, heute mit Etappe Nummer 17. Die startet in diesen Minuten, deswegen jetzt der Blick zu unserem Reporter an der Strecke, Holger Gersker. Was erwartet die Fahrer denn heute? Der erste Teil, der hat es ja schon mal gleich in sich, oder?
18: Ja, es ist der wirklich anstrengendere gemessen an dem, was dann noch kommt. Es gibt so eine kleine Runde durch die Alpen, keine ganz, ganz großen Anstiege, wie wir sie dann ab morgen wieder erleben. Aber es wird sicherlich für die Sprinter eine echte Herausforderung sein, dann am Ende hier noch mit dabei zu sein, wenn es in Voiron um den Etappensieg geht. Der offizielle Start ist in ein paar Minuten, aber sie begeben sich jetzt schon neutralisiert in diesem Augenblick auf die Reise in Chambéry. Ja, und dann wird es sicherlich einen harten Kampf geben um Plätze in den Ausreißergruppen. Und wie groß wird der Vorsprung? Haben die Sprintermannschaften und damit auch Max Kanter hier am Ende wirklich eine Chance? Das wird so die große Frage eines Tages bei knapp 30 Grad hier im Alpenvorland.
17: Und da schauen wir natürlich auch wieder drauf. Holger Gersker war das live von der Strecke. Vielen Dank an dieser Stelle. Und in der nächsten Stunde sind wir dann auch wieder live dabei bei Etappe 17 dieser Tour. Jetzt machen wir aber weiter mit Fußball und dem Hamburger SV. Die Hamburger bereiten sich ja aktuell im Trainingslager in Österreich auf die neue Bundesliga-Saison vor. Und in diesem Trainingslager konnten sie jetzt ein neues Gesicht begrüßen, das die große Leerstelle im Angriff zumindest zu Teilen schließen soll. Wen sich der HSV da geangelt hat, das sagt uns Lars Pegelow.
19: Patson Daka ist sambischer Nationalspieler. Er ist 27 Jahre alt und hat zuletzt einige Jahre bei Leicester City in England gespielt. Beim HSV hat er einen Einjahresvertrag unterschrieben. Er ist gestern ins Trainingslager nach Österreich nachgereist. Daka gilt nicht als richtiger Torjäger, aber als kämpfender Angreifer. Er soll beim HSV die Lücke schließen, die nach dem Weggang von Ransford Königsdörfer entstanden ist. Sportdirektor Klaus Costa bezeichnete Daka als einen Spieler mit einer Mischung aus, wie er sagt, Energie, Geschwindigkeit und Tiefgang. Die Hamburger haben ihn ablösefrei von Leicester verpflichtet. Sein erstes Testspiel könnte er für den HSV am Wochenende bestreiten. Auf der Rückreise aus dem Trainingslager spielen die Hamburger gegen Bundesliga-Absteiger 1. FC Heidenheim.
17: Und die Heidenheimer, die dürften eine ganze Ecke weiter sein in der Vorbereitung, denn die zweite Liga startet 3 Wochen vor der Bundesliga. Zum ersten Mal seit 30 Jahren ist dann auch der VfL Wolfsburg dabei in Liga 2, der Club hier nach dem Abstieg rund erneuert. Die Geschäftsführung wurde komplett ausgetauscht, dazu viele neue Spieler, ein neuer Trainer. Geblieben ist eigentlich nur eine Konstante im Team, Kapitän Maxi Arnold. Der hat allerdings aktuell mit seinen eigenen Herausforderungen zu kämpfen, berichtet aus dem Trainingslager Clara Jakubczyk.
20: Während der Rest der Mannschaft gemeinsam trainiert, läuft Maximilian Arnold einsam Runden um den Platz im thüringischen Blankenhain. Nach einer Leistenverletzung arbeitet der 32-Jährige weiter an seinem Comeback.
21: Er wird besser und besser. Wir robben uns jetzt peu à peu ans Mannschaftstraining ran, gehen weiter einzelne Schritte, wollen es aber natürlich auch nicht überstürzen. Dafür war ich einfach zu lang draußen. Da muss auch der Körper sich erstmal wieder dran gewöhnen. Dementsprechend werden das kleine Schritte gemacht, aber das sind wertvolle Schritte.
20: Arnolds letztes Spiel ist über 3 Monate her. Im Abstiegskampf konnte der Kapitän seiner Mannschaft nicht mehr helfen. Umso mehr sehnt er jetzt die Rückkehr ins Mannschaftstraining herbei.
21: Dafür spielt man Fußball, dafür ist man auch in einem Mannschaftssport, weil es einfach zusammen mit den Jungs auf dem Platz zu stehen. Und ich hoffe, dass ich genügend Geduld an den Tag lege, aber ich freue mich schon sehr auf den Tag, wenn es dann endlich soweit ist, wo ich dann komplett wieder im Mannschaftstraining bin.
20: Wann das sein wird, ist aber noch unklar. Das erste Zweitligaspiel der Wölfe am 8. August könnte für den Mittelfeldspieler zu früh kommen. Dennoch legte sich Wolfsburgs neuer Trainer Tobias Strobel bereits fest, Arnold bleibt weiterhin Kapitän. Eine unerwartete Entscheidung, auch für Arnold selbst.
21: Kannte ich so noch nicht, hat ja schon einige Trainer auch zu einer neuen Saison und da hat das immer ein bisschen gedauert, bis die da auf den richtigen Nenner gekommen sind. Nein, Spaß. Nein, hat mich sehr überrascht, hat mich sehr gefreut, ist auch eine große Wertschätzung für mich, bin ich auch sehr dankbar dafür.
20: Das Vertrauen des Trainers will Arnold schnellstmöglich zurückzahlen. Als Jugendlicher nach Wolfsburg gekommen, startet er beim VfL bereits in seine 16. Profisaison. Nach dem Abstieg kamen kurzzeitig Wechselgerüchte auf, doch der Kapitän hat mit den Wölfen noch etwas vor.
21: Ich habe so das Gefühl, man ist noch nicht ganz fertig, speziell jetzt auch nach der letzten Saison. Ist das einfach so ein Thema, was man dann irgendwie auch wieder gerade bügeln möchte.
20: Der sofortige Wiederaufstieg in die erste Liga soll her und Maximilian Arnold will dabei eine entscheidende Rolle spielen. Dafür muss er aber erst wieder fit werden.
17: Und die Zielmarke, zeitlich gesehen, ist dann sicher der 8. August. Dann startet der VfL in die neue Zweitligasaison mit einem Heimspiel gegen Kaiserslautern.
22: Soweit der Sport mit Max Seib. Vielen Dank. Gesundheitsministerin Nina Warken, vielleicht sogar Innenminister Alexander Dobrindt oder doch Kanzleramtschef Thorsten Frey. Diese drei Namen, die fielen seit dem Wochenende immer wieder, wenn spekuliert wurde, wer denn künftig die Bundestagsfraktion von CDU und CSU in Berlin führen soll. Der bisherige Fraktionschef Jens Spahn, der hatte der Union und Kanzler Friedrich Merz ja vergangene Woche den Start in die Sommerpause verhagelt, als bekannt wurde, dass Spahn und sein Mann mit Hilfe einer Leihmutter aus den USA Väter geworden waren. Dabei lehnt die CDU das Konzept der Leihmutterschaft deutlich ab. Es folgte der Rücktritt am Wochenende und damit zwei Monate vor den Landtagswahlen in Sachsen-Anhalt und Mecklenburg-Vorpommern eine empfindliche Lücke an einer entscheidenden Stelle. Eine schnelle Entscheidung musste also her und die scheint nun gefallen zu sein. Der bisherige Kanzleramtschef Thorsten Frey, der soll die Führung der Fraktion übernehmen. Und darüber spreche ich jetzt mit Sabine Henkel aus dem Hauptstadtstudio. Frey gilt ja als Kanzleramtschef ohnehin als enger Vertrauter von Kanzler Merz. Ist es also ein geschickter Schachzug, ihn jetzt an die Fraktionsspitze zu setzen?
2: Ja, ich würde sagen, es ist vor allen Dingen naheliegend. Frey kennt das Geschäft in der Fraktion. Er hat quasi unter Friedrich Merz gelernt, als der nämlich Fraktionsvorsitzender war. Und Thorsten Frey direkt an seiner Seite, der erste parlamentarische Geschäftsführer. Er hat Ralf Brinkhaus und Volker Kauder erlebt in den Rollen. Und er weiß also, was auf ihn zukommt. Und das alles ist natürlich Merz und Söder bekannt. Es ist also naheliegend aus meiner Sicht, dort Thorsten Frey vorzuschlagen, dem sie Vertrauen und dem sie Durchsetzungsstärke zugutehalten. Zumal es sowieso Thorsten Freys Wunsch war, von Anfang an Fraktionsvorsitzender zu werden. Er dürfte also ganz hoch motiviert an diese Aufgabe gehen.
22: Bei der Entscheidung über den Fraktionschef der Union hat aber ja auch die CSU mitzureden, beziehungsweise CSU-Chef Söder. Wie steht der zu Thorsten Frey?
2: Ja, weder Merz noch Söder haben sich im Moment geäußert. Sie schalten heute Nachmittag um 15 Uhr mit dem Fraktionsvorstand. Also diese Information, die wir haben, die ist jetzt quasi durchgesickert. Wir kennen die Begründungen noch nicht. Aber wir können uns überlegen, dass Söder zu Thorsten Frey steht, denn sonst hätte er da ein Veto eingelegt. Das wäre allerdings auch sehr überraschend gewesen, denn Thorsten Frey ist ein Mann, der anerkannt wird in der Fraktion. Er wird sehr geschätzt, auch von den Abgeordneten. Und das ist sicherlich auch ein Grund, warum Merz und Söder Frey ausgewählt haben. Er gilt als absolut loyal und das ist ja ein Wert, der jetzt gerade auch wichtig ist. Frey wird tun, was Söder und Merz von ihm erwarten. Er ist ja im Auftreten eher ein bisschen leise und selten kantig. Und Merz hat ihn mal als absolut verlässlich bezeichnet. Also, und es kommt noch für Merz ein Punkt hinzu, er ist anders als Spahn kein Rivale.
22: Bisher hatte Frey die Arbeit im Kanzleramt geleitet. Welche Figur hat er dabei gemacht? Eine bessere als Jens Spahn an der Spitze der Fraktion?
2: Ich würde das nicht unbedingt vergleichen wollen. Mal zu Frey im Kanzleramt. Man muss sagen, bei allem, was Positives über Frey gesagt wird, wird ihm auch ein bisschen vorgehalten, dass er als sehr eitel gilt. Also er steht sehr gern in der Öffentlichkeit. Man hat ihn oft in Talkshows gesehen. Und das hat nicht allen gefallen in der Union, weil das nicht zu seinem derzeitigen Job passt. Ein Kanzleramtsminister arbeitet er im Hintergrund. Und damit ist er eigentlich auch komplett ausgelastet. Als Fraktionschef kann Thorsten Frey in jeder Talkshow sitzen. Das wird vielleicht sogar erwartet, dass er die Positionen der Union da auch öffentlich verkauft. Und der kurze Schlenker zu Spahn. Es wird jetzt immer sehr viel davon geredet, dass er diesen Job in der Fraktion nicht so gut ausgefüllt hat. Das war am Anfang ganz sicher so. Aber am Ende hat er das doch hinbekommen. Und er wurde ja auch im Mai noch mit einem sehr guten Ergebnis als Fraktionschef bestätigt.
22: Eine Personalie ist also gelöst. Nun steht aber die Frage im Raum, wer die Arbeit im Kanzleramt übernehmen könnte. Gibt es da schon Signale oder wird die Entscheidung vielleicht erst mit einer möglichen größeren Kabinettsumbildung fallen?
2: Ja, wenn es die geben wird, die größere. Ich bin mir da nicht sicher, dass es am ganz großen Rad gedreht wird. So viel Unruhe will Friedrich Merz vielleicht nicht in die Regierung bringen. Aber wer konkret ins Kanzleramt als Minister folgen könnte, da gibt es noch keine Signale. Warten wir mal den Nachmittag ab. Das ist ja eine Entscheidung, die Friedrich Merz alleine treffen wird, ohne Markus Söder. Das ist seine rechte Hand quasi im Kanzleramt. Da wird er sich genau überlegen, auch nach den Erfahrungen aus dem letzten Jahr, wen er da sich holen wird.
22: Thorsten Frey, der bisherige Kanzleramtschef, soll der Fraktionschef von CDU und CSU im Bundestag wären. Das waren Einschätzungen dazu von Sabine Henkel aus dem Hauptstadtstudio. Vielen Dank.

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1: Um 13.30 Uhr mit Astrid Fietz. Die Entscheidung über die Nachfolge von Jens Spahn als Chef der Unionsfraktion im Bundestag ist offenbar gefallen. Nach übereinstimmenden Medienberichten haben sich CDU und CSU für Thorsten Frey entschieden, der bisher das Kanzleramt leitet. Aus der NDR-Nachrichtenredaktion Thomas Kuhlmann.
2: Die Parteichefs Merz und Söder sollen sich geeinigt haben, nach vielen Gesprächen in den Schwesterparteien. Der Vorsitz der Unionsfraktion im Bundestag ist einer der wichtigsten Posten überhaupt, auch für das Funktionieren der Regierung. Freys Name war direkt nach Spahns aus im Gespräch, allerdings als einer von vielen. Der 52-Jährige aus dem Schwarzwald gilt als Vertrauter von Merz und damit als loyaler Mann an der Spitze der Fraktion. Vorgänger Spahn war nach viel Druck aus der eigenen Partei zurückgetreten. Er und sein Mann hatten gegen Geld in den USA ein Kind austragen lassen, was da erlaubt, aber in Deutschland verboten ist und sowohl CDU-Grundsätzen als auch seinen eigenen Äußerungen von früher widerspricht. Offiziell ins Amt gewählt wird Frey voraussichtlich in einer Woche. Am Mittwoch müssen die Abgeordneten von CDU und CSU dafür aus dem Urlaub kommen. Auch der Bundestag hat Sommerferien.
1: Das Bundeskabinett hat eine Strategie zur Förderung junger Unternehmen auf den Weg gebracht. Bundeswirtschaftsministerin Reiche will, dass Start-ups schneller wachsen. Dabei spricht man auch von Scale-up. Aus Berlin Maximilian Ulrich.
3: Dazu soll es mehr Geld vom Bund geben. So soll der sogenannte Deutschlandfonds über das Jahr 2030 hinaus verlängert werden. Über diesen Fonds werden auch Start-ups unterstützt, die Geld für den Start des Unternehmens brauchen. Die Bundesregierung will sich aber auch erstmals direkt an Start-ups beteiligen, die Kriegswaffen herstellen. Außerdem sollen militärische Start-ups die gleiche Förderung bekommen wie Start-ups, die keine Waffen herstellen. Die Start-up- und Scale-up-Strategie aus dem Wirtschaftsministerium enthält mehr als 150 Eckpunkte. Viele davon sind aber noch in einem frühen Stadium.
1: Das Kabinett hat auch einem Gesetzentwurf zugestimmt, mit dem Terroropfer dauerhaft unterstützt werden sollen. Es sieht vor, dass das Amt des Bundesopferbeauftragten auf eine gesetzliche Grundlage gestellt wird. Einen Bundesopferbeauftragten gibt es schon seit 2018. Er ist der zentrale Ansprechpartner für alle Betroffenen von terroristischen oder extremistischen Anschlägen im Inland. Außerdem hat das Kabinett für eine neue Cyber-Sicherheitsstrategie für die Bundesverwaltung gestimmt. Ziel ist es, die Verwaltung besser gegen Spionagekampagnen und Hackerangriffe zu schützen. Die neue Strategie sieht vor, den Bereich einheitlicher und klarer zu organisieren. Um das umzusetzen, sind für das kommende Jahr zusätzliche Kosten eingeplant. Bei Tests mit neuen KI-Modellen ist es in den USA zu einem Zwischenfall gekommen. Die künstliche Intelligenz ist eigenständig in die Computersysteme einer anderen KI-Firma eingedrungen. Aus der NDR-Nachrichtenredaktion Petra Mittermeier.
4: Die KI-Entwicklerfirma OpenAI, die für die Anwendung ChatGPT bekannt ist, hat neue Modelle ausprobiert. Für einen Leistungstest wurden die Schutzmechanismen runtergefahren, um zu sehen, wie weit die KI geht. Anders als von den Entwicklern erwartet, nutzten die Modelle Sicherheitslücken und gestohlene Zugangsdaten für Cyberattacken. OpenAI hat selbst über den Vorfall berichtet und nennt ihn beispiellos. Alle Tests mit KI sollen jetzt strenger überwacht werden. Trotzdem, Experten warnen weiter davor, dass KI-Software zur gefährlichen Cyberwaffe werden kann.
1: Das Bonner Landgericht hat die millionenschwere Klage eines Hamburger Unternehmens gegen den Bund abgewiesen. Dabei ging es um eine geplatzte Maskenlieferung zu Beginn der Corona-Pandemie. Nach Darstellung des Unternehmens hatte das Bundesgesundheitsministerium und der damalige Gesundheitsminister Spahn Masken bestellt, den Auftrag dann aber kurzfristig zurückgezogen. Aus Bonn, Maike Kreber.
5: Zwischen der Hamburger Firma und dem Bundesgesundheitsministerium habe es keinen Kaufvertrag gegeben. Mit dem Argument hat der Richter des Bonner Landgerichtes die Klage des Unternehmens abgewiesen. Zwar gab es Telefonate und einige E-Mails zwischen der Firma und dem Ministerium, in dem Interesse an einem Vertrag bekundet wurde. Zu einem verbindlichen Vertrag sei es aber nicht gekommen. Die Firma hatte im Prozess 287 Millionen Euro plus 160 Millionen Euro Zinsen vom Bund gefordert. Denn laut Firma habe der damalige Gesundheitsminister Spahn persönlich mehrere hundert Millionen Masken bei ihnen bestellt, dann aber kurzfristig wieder abgesagt. Es ist zu erwarten, dass Berufung eingelegt wird und das Verfahren dann an die nächste Instanz zum Oberlandesgericht in Köln geht.
1: Die Bundesanwaltschaft hat 4 mutmaßliche Mitglieder der Reichsbürgergruppe Königreich Deutschland angeklagt. Sie wirft ihnen vor, Rädelsführer einer kriminellen Vereinigung zu sein. Aus Karlsruhe Michael Matthias Nordhardt.
6: Ziel der Gruppierung sei es, das System der Bundesrepublik durch ein eigenes zu ersetzen. Entsprechend der sogenannten Reichsbürger- und Selbstverwalter-Ideologie habe sie für den Systemausstieg aus der Bundesrepublik geworben. Die Gruppierung habe pseudostaatliche Strukturen errichtet und zum Beispiel ein Bank- und Versicherungssystem mit mehreren Filialen geschaffen. Unter anderem dadurch habe sie sich finanziert. Zwischen 2020 und 2025 habe die Gruppierung rund 10 Millionen Euro eingenommen und Gelder in Höhe von 2 Millionen Euro hinterzogen.
1: Im Pariser Louvre hat die Apollo-Galerie wieder geöffnet. Sie war seit dem Juwelenraub im Oktober geschlossen. Wie das Museum mitteilte, können in der Galerie Raub im Oktober hatten Diebe in weniger als 8 Minuten Kronjuwelen im Wert von 88 Millionen Euro gestohlen. Das Museum hält jetzt ein neues Sicherheitskonzept. Die Kosten dafür werden auf bis zu 800 Millionen Euro geschätzt. Das waren die Nachrichten.
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7: Das Wetter in Norddeutschland. Heute sind viele Wolken unterwegs. Es gibt aber auch Wolkenlücken, stellenweise auch Regenschauer. Im Osten sind später einzelne Gewitter möglich bei höchstens 18 bis 21 Grad. In der Nacht dann nur noch vereinzelt Schauer. In Mecklenburg-Vorpommern aber immer noch Gewitter möglich bei 15 bis 10 Grad. Morgen zeitweise heiter und oft trocken, vereinzelt noch etwas Regen. In Vorpommern Gewitter bei höchstens 18 bis 23 Grad. Der Freitag wird dann deutlich trockener bei ähnlichen Temperaturen und am Sonnabend im Norden einzelne Schauer bei 20 bis 27 Grad. 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A1 Fehmarn Richtung Lübeck zwischen Scharbeutz und Rathekau 5 Kilometer stockender Verkehr. A1 Osnabrück Richtung Bremen zwischen Bremen-Brinkum und Hemelingen 3 Kilometer stockender Verkehr vor der Baustelle. A2 Hannover Richtung Dortmund zwischen Hannover-Herrenhausen und Wunstorf-Kohlenfeld, da stockt es auf 3 Kilometern in der Baustelle. A2 Hannover Richtung Berlin zwischen Lehrte und Hämelerwald, 3 Kilometer Stau wegen eines defekten Lastwagens. A7 Flensburg Richtung Hamburg zwischen Dreieck Hamburg Nordwest und dem Elbtunnel, 4 Kilometer stockender Verkehr für Lastwagen. A7 Hannover Richtung Hamburg zwischen Dreieck Walsrode und Soltau Ost, 5 Kilometer stockender Verkehr in der Baustelle. A7 Hannover Richtung Flensburg

0: zwischen Hamburg-Hausbruch und dem Elbtunnel 3 Kilometer stockender Verkehr. Und die A23 Hamburg Richtung Heide ist zwischen Elmshorn und Horst weiter wegen Bergungsarbeiten gesperrt. Die Umleitung führt sie über die U127. Kommen Sie gut an, gute Fahrt. 13.37 Uhr ist es. Während des Umbaus, da wurde der Bauschutt noch vor Ort geschreddert und mit anderem Schutt vermischt, damit nur ja niemand Andenken von der Baustelle stehlen konnte. Das allein zeigt schon, wie schwierig der Umgang mit dem Geburtshaus von Adolf Hitler in Braunau am Inn in Niederösterreich ist. Zuletzt wurde jahrelang darüber gestritten, was mit dem Gebäude passieren sollte und wie man verhindern könnte, dass das Haus zur Pilgerstätte für Neonazis wird. Seit heute beherbergt das Gebäude nun eine Polizeistation. David Freches aus dem Studio Wien hat Reaktionen in Braunau gesammelt.
1: Eine Bäckerei, ein Bioladen und ein Herrenfriseur. Es sind gewöhnliche Innenstadtgeschäfte um das Gebäude mit der weißen Fassade angesiedelt. Das Gebäude, das in Braunau am Inn im Fokus steht. Es ist das Geburtshaus von Adolf Hitler und künftig ein Polizeirevier. Johannes Weidbacher von der konservativen ÖVP ist der Bürgermeister in Braunau. Er sagt,
2: dass aus Braunauer Sicht jetzt zur jahrhundertelangen Geschichte des Hauses ein weiteres Kapitel hinzukommt und es wird wahrscheinlich die Diskussion um die Nachnutzung beenden.
1: Und diese Diskussion gab es jahrelang. In den 1970ern war das Gebäude eine Schule, danach das Zuhause der Lebenshilfe in Oberösterreich. Als die vor 15 Jahren auszog, stand das baufällige Gebäude leer. Eine Einigung mit der damaligen Eigentümerin, wie das Haus angemessen weitergenutzt werden könne, gab es nicht. Sie wurde schließlich enteignet. Seit 2017 gehört das Gebäude nun der Republik Österreich. Es folgten Debatten über ein neues Konzept, Umbauarbeiten, eine neue Fassade und nun die Eröffnung des Polizeireviers. Die Meinungen dazu in Braunau unterschiedlich.
3: Also im Großen und Ganzen sind wir, glaube ich, alle hier zufrieden. Wir waren beunruhigt, dass es schlimmer wird.
4: Ja, wir haben halt so Erlebnisse gehabt, waren manchmal Hitlers Geburtstag, da waren dann schon mehr so Versammlungen.
5: Ich hätte lieber gehabt, dass das Haus sinnvoll unter Anführungszeichen eine karitative Institution, das reinkommt.
6: Ich finde
5: eine
6: gute Lösung. Da sieht man gleich, wer da auffällig ist.
1: Die Stadt sagt, die Polizeistation kommt auch in der Hoffnung, das Haus als Pilgerstätte für einschlägig rechte Kreise unattraktiv zu machen. Entsprechende Vorfälle gab es immer wieder. Eine Expertenkommission hatte auch diskutiert, ob das Haus abgerissen oder einer Gedenkstätte weichen soll und sich schließlich bewusst dagegen entschieden. Denn auch dann hätte die Stadt kaum kontrollieren können, wer den Ort wie als Pilgerstätte aufsucht. Man wolle die Geschichte mit einem Abriss auch nicht einfach verdrängen. Die Polizei würde den Ort neutralisieren, auch weil es bei einem Polizeirevier leichter sei, Überwachungskameras an der Fassade anzubringen. Florian Kotanko ist Historiker und in Braunau Obmann im Verein für Zeitgeschichte. Er sagt dazu,
7: ich glaube nicht, dass es an der Position Braunaus als Geburtsort Hitlers irgendetwas ändert. Eine Veränderung eines Hauses ändert an der Bekanntheit oder an der Konnotation nichts. Und es werden auch nach wie vor Leute herkommen und werden dann die neue Fassade fotografieren. Es ist meiner Meinung nach keine Neutralisierung möglich.
1: Dass dort nun die Polizei unterkomme, dagegen spreche nichts. Sie sei eine Behörde, die dem demokratischen Rechtsstaat unterstehe, sagt der Historiker. Und gleichzeitig wäre für ihn die Fortsetzung der Lebenshilfe eine Option gewesen, sinngemäß als großer symbolischer Kontrast. Auf der einen Seite ein Rückzugsort für Menschen mit Behinderung, auf der anderen Seite das Geburtshaus des Mannes, der für das Dritte Reich seine menschenfeindliche Haltung und auch die Euthanasie stand.
7: Man kann mit der Entscheidung einverstanden sein oder auch nicht, aber es ist jedenfalls entschieden und damit muss man sich zufrieden geben.
1: Florian Kotanko kann sich kaum vorstellen, dass Menschen vor dem Haus künftig noch Kränze niederlegen oder den auch in Österreich verbotenen Hitlergruß zeigen, weil sie das eben künftig direkt vor einer Polizeiwache täten.
0: Hitlers Geburtshaus in Oberösterreich ist jetzt eine Polizeistation. David Freches mit Reaktionen war das.
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0: Mehrere Dutzend Staatsanwälte und Finanzermittler aus Düsseldorf durchsuchen zurzeit die Zentrale der Deutschen Bank in Frankfurt. Hintergrund sind nach Informationen von WDR, NDR und Süddeutscher Zeitung Ermittlungen zu möglicherweise rechtswidrigen Cum-Cum-Geschäften der Postbank. Mitrecherchiert hat Verena von Ondarza aus der NDR-Investigation. Verena, worum geht's bei diesen Ermittlungen konkret?
8: Also es geht um Vorgänge bei der Postbank in den Jahren 2008 bis 2010. Beschuldigt sind 10 ehemalige Verantwortliche der Postbank und ihnen wird gemeinschaftliche Steuerhinterziehung vorgeworfen. Die Postbank, die soll falsche oder unvollständige Angaben bei den Steuerbehörden gemacht haben und dadurch soll die Bank zu wenig Steuern gezahlt haben. Die Summe, um die es da geht, ist höher als 350 Millionen Euro und dabei sollen sie ein sogenanntes Cum-Cum-Modell genutzt haben. Und dass die Untersuchungen heute bei der Deutschen Bank stattfinden, das liegt daran, dass die Deutsche Bank die Postbank ab 2009 schrittweise übernommen hat und eben als rechtmäßige Nachfolgeorganisation gilt. Auf Anfrage hat die Deutsche Bank auch genau das betont. Sie werde als Drittpartei untersucht und arbeite vollumfänglich mit den Behörden zusammen.
0: Nochmal das Stichwort Cum-Cum-Geschäfte. Worum geht's bei diesen Geschäften und warum sind die so umstritten?
8: Also Cum-Cum bedeutet, dass Aktien rund um den Dividendenstichtag zwischen zwei Parteien hin und her geschoben werden. Also wenn ich Aktien besitze, dann bekomme ich ja an einem bestimmten Tag im Jahr eine Dividende, also Geld ausgezahlt. Und bei Cum-Cum, da nutzten die Aktienhändler aus, dass die Besteuerung auf eben diese Kapitalerträge für Steuerinländer bis 2013 niedriger war als für Steuerausländer. Und diese Differenz, die haben sie sich dann erstatten lassen. Also grob gesagt haben die Akteure bei solchen Geschäften Steuererstattungen erwirkt, die ihnen eigentlich gar nicht zustehen, weil sie eben aus einer Art Scheingeschäft stammen.
0: Ja, und diese Art der Geschäfte ist verboten?
8: Also es gibt ein Bundesfinanzgerichtsurteil aus dem Jahr 2015. Nachdem sind Cum-Cum-Geschäfte in bestimmter Form nicht rechtens. Und man hört es an dieser Formulierung. Das kommt also auf den Einzelfall an. Und das wiederum bedeutet, dass die Aufarbeitung sehr schwierig ist, weil die Ermittler eben in jedem einzelnen Fall nachweisen müssen, dass es sich um ein nicht rechtmäßiges Konstrukt handelt. Bundesweit ist der geschätzte Schaden aus Cum-Cum-Geschäften, der beläuft sich nach Angaben der Bundesregierung auf 7,3 Milliarden Euro. Experten gehen teilweise von deutlich mehr aus. Bis zu 28 Milliarden Euro sind da genannt. Aber egal, an welche dieser Summen man sich hält, bislang ist nur ein sehr kleiner Teil dieser Steuergelder wieder eingetrieben worden.
0: Nun gab es ja schon im Frühjahr Berichte darüber, dass die Deutsche Bank in nicht rechtmäßige Cum-Cum-Geschäfte verwickelt sein könnte. Gehören diese Ermittlungen heute nun zusammen zu diesem Fall?
8: Nein, also bei den Ermittlungen heute geht es ja um mögliche Vorgänge bei der Postbank, die damals eben noch nicht vollumfänglich von der Deutschen Bank übernommen war. Und hier ermittelt die Staatsanwaltschaft Düsseldorf. Aber du hast recht, auch die Deutsche Bank selbst könnte womöglich im großen Stil bei Cum-Cum-Geschäften mitgewirkt haben. Das ermittelt die Staatsanwaltschaft Köln. Die geht da dem Verdacht nach, dass die Deutsche Bank mit Deals von 2009 bis 2015 mehr als 600 Millionen Euro kassiert haben könnte. Ein Sprecher der Bank, die wir auch dazu nochmal angefragt haben, wollte sich zu Details nicht äußern. Die Bank hat aber betont, dass sie auch hier mit den Behörden umfassend kooperiere. Ja, und auch die Staatsanwaltschaft Köln, die hat uns auf Anfrage gesagt, dass es hier um unterschiedliche Vorgänge gehe, dass sie aber natürlich im Austausch mit ihren Kollegen in Düsseldorf seien.
0: Wegen möglicherweise rechtswidriger Cum-Cum-Geschäfte bei der Postbank gibt es gerade Durchsuchungen bei der Deutschen Bank. Informationen waren das dazu von Verena von Ondarza. Vielen Dank. Es war ein Durcheinander aus Falschmeldungen und Panik, das vor 10 Jahren in den sozialen Netzwerken herrschte, nachdem Schüsse im Münchner Olympia-Einkaufszentrum gefallen waren. Plötzlich war von noch mehr Tatorten und mehr Attentätern die Rede und Menschen flohen aus der Innenstadt. 10 Jahre danach erinnert München heute nicht nur an die Opfer des rassistischen Anschlags, sondern sieht sich heute auch besser aufgestellt, damit so eine Social-Media-Panik nicht noch einmal um sich greifen kann. Wie die Einsatzkräfte heute Falschmeldungen herausfiltern, darum geht es nach dem kurzen Überblick.
9: Kanzleramtschef Frey soll offenbar neuer Vorsitzender der Unionsfraktion im Bundestag werden. Das melden mehrere Medien übereinstimmend. Demnach wollen Kanzler Merz und CSU-Chef Söder den 52-Jährigen für den Posten vorschlagen. Für kommenden Mittwoch ist die Abstimmung der Abgeordneten geplant. Der bisherige Unionsfraktionschef Spahn war am Wochenende zurückgetreten. Er hatte mit seinem Partner für die Familiengründung eine Leihmutterschaft in den USA in Anspruch genommen und war dafür heftig kritisiert worden. Norwegen erinnert heute an die Opfer der Anschläge in Oslo und auf Utøya vor 15 Jahren. An der Gedenkstätte im Zentrum der norwegischen Hauptstadt wurden die Namen der 77 Getöteten verlesen. Ministerpräsident Støre legte einen Kranz für die Opfer nieder. Der Rechtsterrorist Anders Breivik hatte am 22. Juli 2011 eine Autobombe im Regierungsviertel von Oslo gezündet. Auf der Insel Utøya eröffnete er anschließend das Feuer auf Jugendliche in einem Sommerlager. Die Bundesanwaltschaft hat Anklage gegen 4 mutmaßliche Anführer der Reichsbürgergruppe Königreich Deutschland erhoben. Unter anderem geht es um den Vorwurf verbotener Versicherungsgeschäfte und der Steuerhinterziehung in Höhe von 2 Millionen Euro. Das Innenministerium hatte Königreich Deutschland vergangenes Jahr verboten und die 4 Angeklagten festgenommen. Etwa 6.000 Anhänger sollen sich der Gruppe fiktive Institutionen mit einer eigenen Verfassung aufgebaut haben. Das Wetter in Norddeutschland. Wolken und Auflockerungen, im Osten einzelne Schauer, 18 bis 21 Grad. Das war der kurze Überblick und nun weiter mit Michael Latz.
0: Vielen Dank, die Zeit 13.48 Uhr. Der Hashtag offene Tür, der verbreitete sich heute vor 10 Jahren schnell bei Social Media. Münchnerinnen und Münchner posteten ihn damals, um anderen Menschen in der Stadt Zuflucht zu bieten, die sich in Sicherheit bringen wollten vor angeblichen Attentätern. Am Olympia-Einkaufszentrum hatte ein junger Mann kurz vorher auf Jugendliche und Passanten geschossen. Ein rechtsextremer Anschlag, wie sich erst viel später herausstellte, der vor allem jungen Menschen mit Migrationshintergrund galt. 9 Menschen wurden getötet. Kurz nach der Tat, da warnten die Behörden allerdings noch vor weiteren Attentätern, auch weil sich in den sozialen Netzwerken alle möglichen Falschinformationen und Spekulationen rasend schnell verbreitet hatten. Heutzutage gibt es bei der Münchner Feuerwehr ein Team, das eine Panik wie 2016 verhindern soll. Rebecca Bück berichtet.
10: Am Abend des 22. Juli 2016 gehen viele Posts viral. Videos, Fotos, Tweets. Meldungen über mögliche Tatorte in München, zentral am Marienplatz, am Stachus oder am Isartor. Eines der Bilder zeigt eine Rolltreppe, blutverschmiert, scheinbar in München. Aber es ist ein Foto von einem Überfall auf ein Einkaufscenter in Südafrika aus dem Jahr 2015, nicht vom OEZ-Attentat. Viele Menschen werden diese Information am Abend des 22. Juli 2016 nicht erhalten haben. Stattdessen verbreitet sich die Nachricht von mehreren möglichen Tätern an mehreren Tatorten im gesamten Stadtgebiet. Bei der Polizei laufen Notrufe und Schussmeldungen ein. Rund 70 Tatorte werden in der Nacht gemeldet. Glaubhafte Meldungen, erinnert sich der damalige Polizeipressesprecher Markus Sagloria Martins.
11: Wir haben teilweise auf einen Phantomtatort 6 Anrufe bekommen, wo dann unterschiedlichste Sachverhalte gemeldet wurden, immer mit Schüsse, Verletzte und oder Tote.
10: Erst im Laufe der Nacht kann sichergestellt werden, es handelt sich um einen Täter und einen Tatort. Die anderen Tatorte, also etwa Marienplatz und Stachus, sind Phantomtatorte. Social Media könnten ein Beschleuniger der Falschmeldungen gewesen sein. Benedikt Groß von der Freiwilligen Feuerwehr in München findet:
12: Jeder von uns schaut täglich aufs Handy und natürlich müssen wir in dem Raum präsent sein.
10: Vor 2 Jahren hat er deshalb ein Virtual Operations Support Team, kurz VOST, nach dem Modell des Technischen Hilfswerks aufgebaut. Sie könnten in Notlagen den Unterschied machen. So sieht das auch Florentin von Kaufmann, der schon 2016 bei der Münchner Berufsfeuerwehr war und heute Abteilungsleiter in der Branddirektion ist. An die Diskussion über das Foto von der blutigen Rolltreppe erinnert er sich.
13: Beeinflusst so eine Einsatzsituation natürlich schon stark.
10: Benedikt Groß erklärt, wie die Arbeit von VOST aussehen kann, anhand eines Beispiels, dem Anschlag auf die Verdi-Demo im Februar 2025 in München.
12: Hier sehen wir tatsächlich einen Platz in München, wir sehen in der Flucht den Olympiaturm und wir sehen aber Einsatzkräfte, die in kurzen Hosen rennen und das passt nicht zu einem Ereignis, das im Februar stattfinden soll.
10: Erkenntnisse über solche Fehlinformationen können Einsatzkräfte entlasten und durch die Pressestelle an die Bevölkerung kommuniziert werden.
13: Meiner Ansicht nach war ja gerade das OEZ-Ereignis ein großer Treiber, diese VOST-Teams auch auf die Beine zu stellen. Also die Hoffnung ist schon da, dass man das deutlich beeinflussen kann.
10: 10 Jahre nach dem Attentat am Olympia-Einkaufszentrum gibt es also Ansätze, wie Einsatzkräfte für Sicherheit sorgen können, trotz Panik in den sozialen Medien.
0: Wie ein Team der Feuerwehr München im Ernstfall Panik verhindern will, das hat Rebecca Bück geschildert.
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0: Der Song »Keine Angst« von Danger Dan hat in den vergangenen Tagen für einige Aufregung gesorgt. Der Musiker sollte das Stück gemeinsam mit dem international gefeierten Pianisten Igor Levit in der ZDF-Satire-Sendung »Die Anstalt« spielen. Das Duo wurde dann aber vom ZDF wieder ausgeladen. Das Lied enthalte Passagen,

0: faschistischem Rap und klassischem Klavier erfreut sich einer treuen Fangemeinde. Die spontane Ersatzveranstaltung in Berlin sollte ein Abend sein für Freunde und Unterstützer. Anwälte, Journalistinnen und natürlich jede Menge Danger Dan-Fans waren gekommen, um die beiden Künstler und ihren vom ZDF abgelehnten Song Keine Angst zu feiern. Eingebettet in die Songs, Grüße und Danksagungen wurde reichlich Kontext. Die Journalistin Heike Kleffner hielt eine Rede über die Zunahme rechter Gewalt in Ostdeutschland. Die Anwältin Christine Piercek berichtete aus ihrem Alltag mit Betroffenen von rassistischer und antisemitischer Gewalt und brach eine Lanze für den Musiker Danger Dan.
1: Danger Dan übernimmt Verantwortung, indem er Namen nennt, indem er Partei ergreift. Indem er nicht so tut, als wäre es neutral, in Zeiten erstarkender faschistischer Bewegung einfach nur Künstler zu sein. Darin liegt keine Verachtung für den Rechtsstaat, sondern eine Ernstnahme seiner Versprechen.
0: Der Appell ans Publikum lautete: Haltet euch nicht mit ein paar provokanten Liedzeilen auf, diskutiert lieber mit euren Freunden, wie man dem Erstarken rechter Gewalt entgegentreten könnte.
2: Die wichtige Frage und die Debatte, die wir eigentlich hätten führen müssen, ist doch die Frage, wie gehen wir um mit den ganzen Faschisten und Faschistinnen, die gerade in die Parlamente gehen, mit den Faschistinnen und Faschisten, die auf der Straße sind. Wie gehen wir um mit rechter Gewalt?
0: Antworten auf diese Fragen gab es zwar nicht, dafür Brecht-Zitate und Tucholsky-Gedichte. Überzeugt werden musste an diesem Abend aber ohnehin niemand. Die beiden Künstler verstanden ihre kurzfristige Show als eine Art Empowerment für ihre Fans, die zwischen Antifa-T-Shirt-Trägern und Alerta, Alerta, Antifaschista rufen, die anderthalbstündige Spontanparty dankbar annahmen.
3: War ein toller Abend und ich glaube, es war ganz wichtig, dass der Abend stattgefunden hat. Ich zähle mich selber zur vielleicht leisen Mitte und das ist, was die leise Mitte sollte dabei sein und sollte auch anfangen aufzustehen.
4: Hoffentlich hat es wirklich positive Auswirkungen, dass mehr Leute in die Aktion kommen und Dinge unternehmen. Selbstverständlich nur im Rahmen von dem, was rechtlich erlaubt ist.
5: Natürlich, alle Leute, die in dem Raum waren, haben eine ähnliche Ansicht, aber es war auch sehr bestärkend, das so zu spüren, dass ja, wir alle lauter sein müssen.
0: Das neue Album von Danger Dan erscheint zwar erst im Herbst, größtmögliche Aufmerksamkeit hat ihm der Medienrummel um seinen Song Keine Angst schon jetzt beschert.
6: Cora Knoblauch über den Auftritt von Danger Dan und Igor Levit gestern Abend im Berliner Columbia Theater.
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6: Kinder unter 15 Jahren dürfen in Frankreich ab September keine Social-Media-Konten mehr haben. Einem entsprechenden Verbot hat das Parlament jetzt zugestimmt. Die französische Zeitung La Croix spricht von einer dringenden Notwendigkeit.
8: Das weiß jeder, der verzweifelt zusehen muss, wie seine Kinder oder Enkel stundenlang an ihren Handys kleben und sich dort sekundenlange Videos hintereinander ansehen. Jeder, der die Auswirkungen dieser übermäßigen Bildschirmnutzung auf das Gehirn einer ganzen Generation kennt, weiß das ebenfalls. Auch die Jugendlichen selbst sind sich dessen bewusst, aber sie haben ein zwiespältiges Verhältnis zu ihren Bildschirmen. Sie möchten sich davon lösen, ohne es jemals wirklich zu schaffen.
6: Frankreich ist ein Vorreiter für Europa, findet die italienische Zeitung La Stampa.
8: Präsident Emmanuel Macron hofft, den Rest Europas mitzuziehen. Während der parlamentarischen Debatten über den Gesetzestext wurde stets besonders auf die Vereinbarkeit mit dem EU-Recht geachtet, um Konflikte zu vermeiden. Vor allem nach der Warnung der EU-Kommission zu Beginn des Monats, wonach einige Bestimmungen aufgrund zu weitreichender Befugnisse der nationalen Behörden im Widerspruch zum Digital Service Act stünden. Das Signal aus Paris an Brüssel scheint jedoch angekommen zu sein.
6: Ein anderes Thema. Die gegenseitigen Angriffe zwischen den USA und dem Iran gehen weiter. Die 11. Nacht in Folge flog die US-Luftwaffe Attacken auf Ziele im Iran. Es gab auch wieder Explosionen in der Hauptstadt Teheran. Der Londoner Independent ist der Meinung, der US-Präsident komme nicht weiter.
8: Durch die zunehmend militärischen Aktivitäten wird deutlich, dass die amerikanische Strategie scheitert und Präsident Trump, angestachelt von seinem Freund und Verbündeten, dem israelischen Ministerpräsidenten Benjamin Netanyahu, sich in einer selbstgestellten Falle verfangen hat. Sie gleicht einer Schlinge, die sich immer enger und schmerzhafter zuzieht, je stärker die USA versuchen, sich daraus zu befreien.
6: Auch die australische Zeitung The Age findet den Militäreinsatz im Iran für die USA immer demütigender.
8: Die Welt ist heute deutlich verwundbarer als in der früheren Phase des Krieges. Trump beteuert natürlich, er mache sich keine Sorgen über die Ausweitung

0: Eskalation der Kämpfe im Nahen Osten. Und falls die Houthi-Rebellen tatsächlich das Rote Meer sperren sollten? Wenn so etwas passiert, kümmern wir uns darum, sagte Trump. Die USA haben sich allerdings schon so erfolgreich um die Straße von Hormuz gekümmert, dass derzeit nur noch eine Handvoll Tanker täglich die Passage wagt.
1: Das waren Auszüge aus Kommentaren der internationalen Presse. Zusammengestellt hat sie Milad Kupay.
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1: Um 14 Uhr mit Astrid Fietz. Kanzleramtschef Frei soll Nachfolger des zurückgetretenen Jens Spahn an der Spitze der Unionsfraktion werden. Darauf haben sich die Vorsitzenden von CDU und CSU, Merz und Söder, Medienberichten zufolge verständigt. Aus Berlin Dagmar Pepping.
2: Um 15 Uhr wollen die beiden Parteichefs dem Unionsfraktionsvorstand ihren Personalvorschlag unterbreiten. Am kommenden Mittwoch soll die Fraktion dann in Berlin zu einer Sondersitzung zusammenkommen, um den neuen Fraktionschef zu wählen. Der Baden-Württemberger Frei war vor seinem Wechsel an die Spitze des Kanzleramtes parlamentarischer Geschäftsführer der Unionsfraktion und damit engster Mitarbeiter des damaligen Fraktionsvorsitzenden und Oppositionsführers Friedrich Merz. Der 52-jährige Frei war schon nach der Bundestagswahl 2025 als Fraktionschef im Gespräch. Merz holte seinen Vertrauten aber lieber zu sich ins Kanzleramt, um dort die Arbeit der Bundesregierung zu koordinieren. Wer Thorsten Frei als Chef des Bundeskanzleramtes nachfolgen soll, ist noch nicht bekannt. Unklar ist auch, ob Kanzler Merz weitere Personalwechsel im Kabinett vornimmt.
1: Die Bundesregierung will junge Unternehmen stärker fördern. Das Bundeskabinett hat einer entsprechenden Gesetzesinitiative von Bundeswirtschaftsministerin Reiche zugestimmt. Sie will Deutschland zu einem attraktiveren Standort machen. Nicht nur für die Gründung neuer innovativer Start-ups, sondern auch für die anschließende Wachstumsphase der Unternehmen, auch Scale-up genannt. Davor wurden mehr als 150 Einzelmaßnahmen beschlossen. Sie sollen zum Beispiel Finanzierungshürden und Bürokratie abbauen. Erstmals werden auch Rüstungsunternehmen gefördert. Die Entwicklerfirma von ChatGPT OpenAI berichtet von einem Zwischenfall beim Testlauf neuer KI-Modelle. Nach Angaben des US-Unternehmens ist die Software eigenständig in die Computersysteme einer anderen KI-Firma eingedrungen. Grundlage war ein Test, inwieweit die KI-Modelle Sicherheitslücken für Cyberattacken ausnutzen können. Dabei ging die künstliche Intelligenz viel weiter, als die Experten erwartet hatten. Die OpenAI-Software setzte unter anderem auf zuvor unentdeckte Sicherheitslücken sowie auf gestohlene Zugangsdaten. Das US-Unternehmen spricht von einem beispiellosen Cyber-Zwischenfall und will Testumgebungen künftig strenger überwachen. Im Fall der tödlichen Schüsse in Stade sind nach dem Suizid des Tatverdächtigen weiter viele Fragen offen. Bei der Staatsanwaltschaft Stade läuft derzeit das Todesermittlungsverfahren. Aus Hannover Angelika Henkel.
3: Unabhängig davon lässt sich das Justizministerium die konkreten Abläufe in der Justizvollzugsanstalt Bremervörde vorlegen. Heute Vormittag hat das Ministerium bekannt gegeben, dass der Gefangene anfangs, also bei der Einlieferung in die Untersuchungshaft, als suizidverdächtig eingestuft wurde und deshalb in einer Einzelzelle komplett überwacht wurde. Nachdem er sich aber stabil gezeigt hat und auch die Nähe zu Mitgefangenen suchte, wurde diese engmaschige Überwachung peu à peu zurückgeschraubt. Grundlage dafür das niedersächsische Justizvollzugsgesetz. Welche Anhaltspunkte der Entscheidung der JVA zugrunde lagen, das wird jetzt geprüft. Am nächsten Donnerstag soll Justizministerin Wahlmann, SPD, das Parlament über Ergebnisse informieren. Die CDU drängt auf Aufklärung.
1: In Hannover starten heute die Finals, ein Multisport-Event mit deutschen Meisterschaften in mehr als 20 Sportarten. Viele Wettkämpfe sind mitten in der Stadt, darunter Kanu und Rudern auf dem Maschsee, 3x3 Basketball und Bogensport am neuen Rathaus oder Beachvolleyball und Stabhochsprung auf dem Opernplatz. Hunderttausende Besucher werden in Hannover erwartet. Oberbürgermeister Onay sieht die Stadt für die Finals gerüstet, die bis Sonntag dauern.
4: Wird für Hannover, glaube ich, ein sehr, sehr echtes Ausrufezeichen setzen als Sportstadt, die wir ja sind. Das wird viele Touristinnen und Touristen hoffentlich herziehen. Also ich freue mich natürlich, wenn viele auf ARD und ZDF einschalten. Noch mehr freue ich mich, wenn Menschen auch in die Stadt kommen oder auch in die Region und hier das Ambiente einfach genießen. Das wird unvergleichlich werden und insofern freuen wir uns da riesig drauf.
1: Hannovers Oberbürgermeister Onay. Auch auf dem Steinhuder Meer finden Wettkämpfe statt, zum Beispiel Segeln und Windsurfen. Der Synchronsprecher Joachim Kerzel ist im Alter von 84 Jahren gestorben. Das hat seine Agentur bestätigt. Kerzel war die deutsche Stimme von Anthony Hopkins, Jean Reno und Dustin Hoffmann. Er wurde mehrfach ausgezeichnet, unter anderem für About Schmidt, fürs Synchronisieren von Jack Nicholson. Bei mehreren Ken Follett-Romanen war er an den Hörbüchern beteiligt. Joachim Kerzel hinterlasse ein Lebenswerk, schreibt seine Agentur. Die Synchronwelt verliere eine außergewöhnliche Persönlichkeit. Das waren die Nachrichten.
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5: Das Wetter in Norddeutschland. Heute sind viele Wolken unterwegs. Hin und wieder gibt es aber auch Wolkenlücken, stellenweise aber auch Regen. Im Osten später sind sogar einzelne Gewitter möglich, bei Höchstwerten zwischen 18 und 21 Grad. In der Nacht dann nur noch vereinzelt Schauer. In Mecklenburg-Vorpommern auch noch Gewitter möglich, bei 15 bis 10 Grad. Morgen zeitweise heiter und oft trocken, vereinzelt aber noch etwas Regen. In Vorpommern auch Gewitter, bei höchstens 18 bis 23 Grad. Der Freitag wird dann trockener bei ähnlichen Werten und am Sonnabend im Norden einzelne Schauer bei 20 bis 27 Grad. 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A1 Fehmarn Richtung Lübeck zwischen Scharbeutz und Rathekau 5 Kilometer stockender Verkehr. A1 Osnabrück Richtung Bremen zwischen Bremen-Brinkum und Hemmelingen ebenfalls 5 Kilometer stockender Verkehr. A2 Hannover Richtung Dortmund zwischen Hannover-Herrenhausen und Wunstorf-Kohlenfeld 3 Kilometer stockender Verkehr in der Baustelle. A2 Hannover Richtung Berlin zwischen Lehrte und Hemmener Wald 5 Kilometer stockender Verkehr wegen des defekten LKWs. A7 Flensburg Richtung Hamburg zwischen Aufschlag und Radar-Hochbrücke 8 Kilometer Stau. A7 Flensburg Richtung Hamburg zwischen Dreieck Hamburg Nordwest und dem Elbtunnel 4 Kilometer stockender Verkehr für LKW. A7 Hannover Richtung Hamburg zwischen Dreieck Walsrode und Soltau Ost 4 Kilometer stockender Verkehr in der Baustelle. A2 Hannover Richtung Flensburg zwischen Hamburg-Hausbruch und dem Elbtunnel 3 Kilometer stockender Verkehr. Die A23 Hamburg Richtung Heide ist zwischen Elmshorn und Horst wegen Bergungsarbeiten gesperrt. Die Umleitung führt über die U27. Kommen Sie gut an, gute Fahrt. 14.06 Uhr ist es an diesem Mittwochmittag. 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Ich bin Michael Latz. Hallo. Fast an jeder Straßenecke in London, da stoßen Passanten auf Überwachungskameras. Und das schon seit Jahren. Das ist unter anderem eine Folge der Terroranschläge, die die Stadt in den 2000ern und auch schon früher zu Zeiten der IRA erlebt hat. Und natürlich entwickelt sich diese Überwachungstechnik weiter. Seit 2024 hat die Londoner Polizei zum Beispiel eine automatisierte Gesichtserkennung getestet. Mit so großem Erfolg, dass die Technik künftig im großen Stil eingesetzt werden soll. Kritiker warnen dagegen, dass damit jeder Passant zunächst unter einen Generalverdacht gestellt wird. Christoph Prössl berichtet aus London.
6: Sloane Square im Londoner Stadtteil Chelsea. Auf dem breiten Bürgersteig steht ein roter Lieferwagen. Auf dem Dach Überwachungskameras. Gleich um die Ecke ein Gerüst mit weiteren Kameras. Vor dem Van stehen einige uniformierte Polizisten. Hier in dieser Einkaufsstraße ist viel los. Die Kameras scannen die Gesichter der Passanten. Eine Software gleicht die Bilder direkt mit einer Datenbank ab, in der sind Personen registriert, die gesucht werden. Festnahmen gibt es fast täglich. Ben Russell, Direktor der nachrichtendienstlichen Abteilung bei der Polizei. Seit 2024 haben wir 2500 Personen festgenommen, fast 900 in diesem Jahr. Das ist eine sehr effektive Technologie. Hinter mir konnten wir gerade sehen, wie ein Mann an der Kamera vorbeiging. Es gab einen Alarm, weil er vor Jahren einen Polizisten attackiert hatte. Die Polizisten legen einem Mann Handschellen an, nachdem sie seine Identität feststellen konnten. Er wird abgeführt. Direkt um die Ecke wird eine Frau angehalten, weil sie zu einem gerichtlich angeordneten Drogentest nicht erschienen ist. Fehlalarm gibt es äußerst selten, sagt die Polizei. Allein aufgrund einer Übereinstimmung mit der Datenbank erfolgt auch keine Festnahme. Dazu muss die Identität überprüft werden, auch mit Hilfe von Dokumenten. Bei den Passantinnen und Passanten löst der Einsatz gemischte Gefühle aus. You have to weigh up. Wir müssen abwägen zwischen der Erosion von Freiheitsrechten und den Opfern der Kriminalität in einer großen Stadt wie London. Ich bin da zurückhaltend. Zu viel Überwachung und wegen der staatlichen Bevormundung und dass jeder beobachtet wird. Ein massiver Eingriff in die Privatsphäre, sagen die Kritiker wie Jack Colson von Big Brother Watch. Der Beginn des Polizeistaates? Im britischen Recht ist bislang nicht geregelt, wie die Polizei die Gesichtserkennung verwenden darf. Der biometrische Gesichtsscan ist aber etwas Sensibles. Der ist eindeutig zuzuordnen und könnte gespeichert werden. Diese Daten könnten also für alles Mögliche genutzt werden. Das ist eine gravierende Maßnahme und ein machtvolles Instrument für jede Regierung. Organisationen wie Big Brother Watch fordern klare Regeln, wann die Polizei wo, aus welchen Gründen die Live-Gesichtserkennung durchführen darf. Geregelt werden soll auch, dass es keine Speicherung der Daten gibt. Ein Gesetzentwurf ist für den Herbst geplant. Die Polizei schafft bereits weitere Kameras und Lieferwagen an.
7: Christoph Prössl über den Einsatz einer automatisierten Gesichtserkennung bei der Londoner Polizei.
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7: In Niedersachsen müssen die Parteien bis Ende des Monats ihre Listen für die Kommunalwahl im September aufstellen. Der Niedersächsische Landtag hatte sein Kommunalwahlgesetz im Frühjahr verschärft. Es solle genau geschaut werden, ob die Kandidaten verfassungstreu sind. Jetzt ist der erste Kandidat nicht zugelassen worden. Der AfD-Bundestagsabgeordnete Martin Sichert ist von der Wahl zum Landrat in Kreis Friesland ausgeschlossen. Thomas Stahlberg weiß warum.
8: Der Kreiswahlausschuss von Friesland hat am Abend mit 5-1 gegen Sichert gestimmt. Die Stimme für ihn kam von der AfD. Damit folgte der Ausschuss der Empfehlung des niedersächsischen Innenministeriums, sich den Kandidaten genauer anzuschauen, weil er Mitglied der AfD Niedersachsen sei und die vom Verfassungsschutz als rechtsextrem eingeschätzt werde. Zudem lieferte das Innenministerium zahlreiche Hinweise auf Sicherts Aktivitäten in den sozialen Medien. Dort hat er gegen Migranten gewettert, Ausländer mit deutschem Pass, bezeichnete die Tagesschau als Propagandakanal einer Diktatur und spricht von Kartellparteien. Sichert selbst zeigte sich dem NDR Niedersachsen gegenüber entsetzt über die Entscheidung des Wahlausschusses und will mit allen juristischen Mitteln dagegen vorgehen.
7: Beim Neubau der Rader Hochbrücke im Verlauf der A7 soll bis Ende des Jahres das erste Teilbauwerk fertig sein. Rund 300 Millionen Euro hat es gekostet. Doch für den zweiten Teil der Autobahnbrücke fehlt noch Geld. Das Projekt ist noch nicht voll finanziert, heißt es laut dpa vom Bund. Moritz Mayer zu den Hintergründen.
9: Das liegt an der angespannten Haushaltslage, heißt es vom Bund. Der nimmt unter anderem weniger Geld durch die Lkw-Maut ein. Gleichzeitig sind die Baukosten seit dem Jahr 2021 um knapp 40% gestiegen. Deswegen sind laufende Projekte, so wie die Rader Hochbrücke, noch nicht komplett finanziert, so das Bundesverkehrsministerium. Das betont aber, die Autobahnbrücke bei Rendsburg, die soll fertig gebaut werden, möglicherweise mit neuen Krediten. Dafür braucht es aber noch ein entsprechendes Gesetz. Schleswig-Holsteins Verkehrsminister Madsen drängt auf das Geld und darauf, dass die zweite Brücke so wie geplant ab dem Jahr 2028 gebaut wird. Denn ein verzögerter Zeitplan könnte auf der A7 weiterhin für Stau sorgen und den Kostenrahmen sprengen, so Madsen.
7: Die Ingenieurkammer Niedersachsen übt Kritik. Hochschulen würden händeringend Professorinnen und Professoren suchen. Veranstaltungen würden ausfallen. Eine Professur zu besetzen dauere viel zu lange. Im vergangenen Jahr seien allein 20 Professuren an der TU Braunschweig unbesetzt gewesen. Über die Dauer der Berufung informiere die TU in der Löwenstadt nicht. Wie die TU Braunschweig auf die Kritik reagiert, berichtet Frank Eben.
10: Dass die Dauer bis zu einer Berufung als Professor nicht registriert wird, das weist die TU Braunschweig zurück. Alles werde systematisch erfasst. So ein ganzes Berufungsverfahren dauere in Braunschweig im Durchschnitt 10,6 Monate und liege damit weit unter dem Bundesschnitt, so die TU. Aktuell befinden sich nicht mehr 20, sondern weniger als 10 Professuren in den Ingenieurwissenschaften im laufenden Verfahren. Insgesamt verfügt die Hochschule übrigens über rund 240 Professuren. Richtig sei aber, ja, die TU suche. Denn zahlreiche Professorinnen und Professoren erreichen bald die Altersgrenze von 68 Jahren. Es finde derzeit ein Generationswechsel statt. Eine nicht besetzte Professur führe aber nicht automatisch dazu, dass Vorlesungen und Seminare ausfallen. Dann würden Lehraufträge, Vertreter oder wissenschaftliche Mitarbeitende eingesetzt, heißt es von der TU Braunschweig.
7: Wer in Hamburg in der Öffentlichkeit malen muss, der muss vor allem lange suchen. Öffentliche Toiletten sind in vielen Quartieren rar und das wird sich so schnell auch nicht ändern. So hat es eine Anfrage der CDU an den Senat ergeben. Martina Kipnis.
11: Es fehle weiterhin eine verlässliche Strategie für den Ausbau der öffentlichen Toilettenversorgung in Hamburg, schimpft die CDU. Tatsächlich heißt es vom Senat, dass der Fokus angesichts begrenzter Haushaltsmittel vor allem auf dem Bestand liegt. In diesem und mindestens noch im nächsten Jahr. Seit 2017 ist die Stadt Stadtreinigung für die mehr als 140 öffentlichen Toiletten in der Stadt zuständig. Seitdem wurde mehr als ein Drittel der Anlagen saniert oder erneuert. 10 Toiletten kamen dazu, 4 wurden aber auch dicht gemacht. Unterm Strich also 6 zusätzliche Toiletten innerhalb von 9 Jahren. Allein 18 Standorte für neue öffentliche Toiletten haben die Bezirke in den vergangenen 4 Jahren vorgeschlagen. Alle bekamen bisher eine Absage. Die Bezirke wüssten genau, wo öffentliche Toiletten fehlen und fordern seit Jahren deren Umsetzung, meint die CDU-Abgeordnete Kaya Steffens. Der Senat bleibe aber jede verbindliche Perspektive schuldig.
7: Sommerliche Temperaturen in Mecklenburg-Vorpommern, die bedeuten nicht nur Badespaß, sondern sie sorgen auch dafür, dass sich Algen und Bakterien in Gewässern gut vermehren können. Katja Bülow hat beim Landesamt für Gesundheit und Soziales nachgefragt, wie gut oder wie schlecht eben die Wasserqualität zurzeit im Land ist.
12: Die ist in den allermeisten Fällen ausgezeichnet bis gut. Als es so richtig heiß war, gab es an einigen Stellen Badeverbote wegen mikrobiologischer Belastungen, die inzwischen aber wieder aufgehoben werden konnten. Betroffen ist derzeit nur noch der Haussee in Rothenklempenow im äußersten Südosten Mecklenburg-Vorpommerns. Im Schwantersee in der Nähe von Stavenhagen gab es über 4 Jahre hinweg immer wieder so hohe Belastungen, dass der für die gesamte Saison gesperrt wurde. Aber das ist die absolute Ausnahme. Ansonsten gibt es im Land der 1000 Seen derzeit 9 mit erhöhtem Blaualgenvorkommen und 6, in denen Zerkarien aktiv sind, also die Larven von Saugwürmern, die sich in die Haut bohren, was zwar juckt, aber nicht weiter gefährlich ist.
7: Soweit unser Überblick über die wichtigsten Themen aus Norddeutschland. Wer ein Unternehmen gründen will, der braucht nicht nur eine zündende Geschäftsidee, sondern oft auch viel Geld, um eben aus der Idee ein Produkt zu machen, das dann auch am Markt bestehen kann. Zuletzt haben Startups in Deutschland zwar deutlich mehr Geld von überzeugten Investoren bekommen, aber die gehen gerne auf Nummer sicher und geben große Summen lieber für Firmen, bei denen das Risiko gering ist. Bundeswirtschaftsministerin Reiche will Investoren nun aber dazu ermuntern, auch mal größere Risiken einzugehen. Wir sprechen in der kommenden Viertelstunde über die Start-up-Strategie, die das Kabinett heute auf den Weg gebracht hat. Vorher der kurze Überblick.
1: Der Nachfolger von Jens Spahn für den Posten des Unionsfraktionsvorsitzenden steht offenbar fest. Medien berichten übereinstimmend, dass der bisherige Kanzleramtschef frei für das Amt vorgesehen ist. Kanzler Merz und CSU-Chef Söder hätten sich auf den 52-Jährigen als Kandidat geeinigt. In einer Woche wollen die Abgeordneten von CDU und CSU in einer Sondersitzung den neuen Vorsitzenden wählen. Wer künftig an der Seite von Merz im Kanzleramt arbeitet, steht Medienberichten zufolge noch nicht fest. Zahlreiche Ermittler haben die Zentrale der Deutschen Bank in Frankfurt durchsucht. Nach Informationen von NDR, WDR und Süddeutscher Zeitung geht es um den Verdacht sogenannter Cum-Cum-Aktiengeschäfte bei der Postbank, die inzwischen zur Deutschen Bank gehört. Betroffen ist der Zeitraum zwischen 2008 und 2010. Die Staatsanwaltschaft vermutet, dass durch die rechtswidrigen Geschäfte mehr als 350 Millionen Euro Steuern zu wenig gezahlt wurden. Die angeschlagene Warenhauskette Galeria hat bekannt gegeben, welche Standorte möglicherweise geschlossen werden. Von den 33 Filialen, die zurzeit auf ihre Rentabilität geprüft werden, liegen 4 in Norddeutschland, nämlich in Wismar, Hamburg, Eimsbüttel, Braunschweig und Oldenburg. Galeria will mit den Vermietern der Immobilien über Vertragskonditionen und Flächenanpassungen verhandeln. Sollte es keine Lösung geben, droht den betroffenen Standorten das aus. Das Wetter in Norddeutschland. Wolken oder Auflockerungen, im Osten einzelne Gewitter, 18 bis 21 Grad. Soweit der kurze Überblick, zurück zu Michael Latz.
7: Vielen Dank, die Zeit 14.18 Uhr.
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7: Am Sonntag ist es soweit, dann kommen die Radprofis bei der Tour de France am Ziel in Paris an. Das heißt, die nächsten Tage, die werden entscheidend sein. Mehr dazu von Max Seib.
13: Ja, ab morgen stehen 3 intensive Bergetappen an. Spätestens da wird sich klären, wer diese Tour gewinnt, auch wenn der führende Tadej Pogacar fast uneinholbar vorne zu liegen scheint. Heute aber nochmal eine Flachetappe, mehr oder minder, denn es gibt schon am Anfang einen heftigen Anstieg. Und da befinden sich die Radprofis aktuell auch. Frage deswegen an Holger Gerske, unseren Reporter vor Ort. Hat sich da schon jemand absetzen können? Gibt es eine Ausreißergruppe?
14: Ja, es gab und gibt auch aktuell kleinere Ausreißergruppen, aber keins dieser Fluchtfelder hatte schon mehr als 20 Sekunden Vorsprung. Und deswegen ist das alles nur so ein bisschen vorläufig und kann noch nicht als rennentscheidend gewertet werden. Gerade hat ein Quartett ohne deutsche Beteiligung 10 Sekunden Vorsprung. Aus deutscher Sicht war Felix Engelhardt auch schon mal an einer solchen Gruppe beteiligt, die aber auch wieder eingeholt wurde. Gibt gleich die zweite Bergwertung des Tages. Und ja, es geht natürlich am Beginn dieser Etappe im ersten Drittel eigentlich permanent leicht berghoch bis in über 1100 Metern Höhe. Dann eine Abfahrt, dann wird es weitgehend flach. Und von Kilometer zu Kilometer steigen natürlich die Chancen der Sprintermannschaften, die hier noch mit dabei sind und die auf einen Sprint hoffen hier im Ziel im Vorraum.
13: Einer, der heute nicht dabei sein kann, ist Florian Lipowitz, der beste deutsche Radfahrer. Der ist ja gestern beim Einzelzeitfahren schwer gestürzt, hat sich einen Schlüsselbeinbruch zugezogen. Es war ein großer Schock für ihn, auch für sein deutsches Team. Was weißt du über Lipowitz' Zustand?
14: Ja, er ist in der vergangenen Nacht bereits operiert worden. Gestern sah es ehrlicherweise deutlich heftiger aus als nur in einer Abführung Schlüsselbeinbruch. Das ist für einen Radsportler ja fast schon eine Verletzung aus dem Regal. Also das ist nichts, wo man sich jetzt Gedanken machen muss über die Fortsetzung der Karriere. So gesehen geht es ihm heute vergleichsweise gut. Er hat SMS gewechselt und WhatsApp mit seinen Teamkollegen. Und das Team strebt an, dass er morgen das Krankenhaus verlassen kann, nach Hause zurückkehrt und dann so in etwa 4 Wochen wieder das Training aufnimmt und am Ende der Saison noch Rennen fahren könnte, vielleicht sogar die Weltmeisterschaften in der letzten Septemberwoche.
13: Das sind doch den Umständen entsprechend gute Nachrichten. Holger Gerska war das. Vielen Dank an dieser Stelle schon mal und wir schauen dann in einer Stunde wieder live an die Strecke. Die Tour de France ist nicht das einzige sportliche Großevent in den kommenden Tagen. In Hannover werden bis Sonntag gleich 143 deutsche Meistertitel vergeben. Von Beachvolleyball bis Turnen, von Kanu bis Bogenschießen. Alle diese Sportarten haben sich zusammengetan, um gemeinsam die Finals zu absolvieren. Insgesamt 4000 Sportlerinnen und Sportler werden da in Hannover erwartet. Hunderttausende Zuschauer ebenfalls und das alles mitten in der Stadt. Ob Hannover dafür für diese Finals gewappnet ist, das hat sich Tide Thelinger für uns angeschaut.
15: Da fährt sie, die schwimmende Bühne für die Eröffnungsfeier, mit Schleppern einmal über den Maschsee gezogen bis ans Nordufer. Der Startschuss für die Finals dürfte ein ziemlicher Hingucker werden. Hannover putzt sich raus für die erste Sportgroßveranstaltung in der Stadt seit 20 Jahren, seit der Fußball-WM 2006. Oberbürgermeister Belit Onay sieht eine einmalige Chance.
4: Also wir merken ja gerade rund um die WM, aber auch bei den Olympischen Spielen in Paris, das ist für einen Standort, so ein Sportgroßereignis zu haben, also den Fokus medial, aber auch Menschen hier in der Stadt zu haben, das ist ein Riesengeschenk, wird für Hannover, glaube ich, ein sehr, sehr echtes Ausrufezeichen setzen.
15: Die Vorbereitungen laufen nach Plan. Die Vorfreude der Hannoveranerinnen und Hannoveraner wächst.
16: Ich freue mich, das immer live zu sehen. Das ist immer eine Freude, auch die Freude bei den Sportlern und bei den Zuschauern zu sehen.
17: Ja, das finde ich auch ganz spannend und weil ich auch gerne selbst Sport mache.
18: Ich möchte mir gerne Veranstaltungen anschauen, insbesondere hier in der Nähe vom Maschsee oder am Maschpark oder auch in der Innenstadt.
19: Ich finde Schwimmen schön und ja, Kanu fahren.
17: Mit dem BMX, dieses Flatland, ist interessant. Mal gucken, was es noch gibt.
20: Also interessiert mich schon, neue Sportarten kennenzulernen und wenn das Wetter schön ist, gerne.
15: Zu Beginn der Woche hat sich der Opernplatz mitten im Zentrum in eine Beachvolleyball-Arena verwandelt. Olympiasiegerin Laura Ludwig wird als Expertin im Ersten dabei sein.
21: Ich freue mich tierisch über die Aufgabe, am Mikrofon über Beachvolleyball einfach reden zu dürfen. Ja, ich bin überzeugt davon, dass Mini-Olympia sehr viel für den Sportstandort bringt.
15: Ein entscheidender Punkt, denn die Finals wollen sich nicht einfach selbst genug sein. Es geht auch um das Danach, sagt der Präsident des Stadtsportbundes Hannover, Benjamin Chaton.
22: Viele Menschen werden diese Sportarten sehen können, absolute Top-Leistungen auf deutschem Meisterschaftsniveau sehen. Und einfach hat die Erfahrung gezeigt, dass viele Erwachsene, aber vor allem auch viele Kinder auf einmal Anregungen bekommen, welche Sportarten sie durchführen können. Und ich glaube, das wird einfach einen wunderbaren Impuls geben für den Breitensport hier in unserer Region.
15: In die Vorfreude mischt sich aber auch Kritik. So hat es Beachwasserball nicht wie vorgesehen ins Programm geschafft. Schade für die Hochburg Hannover mit 2 Männer-Bundesligisten, darunter Meister Waspo. Dass es keinen geeigneten Spielort gäbe, kann Präsident Bernd Seidensticker nicht nachvollziehen. Auf der politischen Bühne gibt es Ärger, weil das Sicherheitskonzept für die Finals kurzfristig überarbeitet werden musste. Die Stadt muss dadurch mindestens 600.000 Euro Mehrkosten stemmen.
13: Die Kostenfrage bei solchen Veranstaltungen ja oft ein Problem. Die Wettkämpfe, die starten morgen, gehen dann bis Sonntag. Heute aber schon die Eröffnungsfeier der Finals. Und Sie können das Ganze, wenn Sie mögen, live verfolgen in einem Stream auf sportschau.de. Los geht's um 16 Uhr.
7: Soweit der Sport mit Max Seib. Vielen Dank. 150 Maßnahmen und Ideen hat Bundeswirtschaftsministerin Reiche zusammengetragen, um junge und innovative Unternehmen in Deutschland stärker zu fördern. Das Kabinett hat diese Start-up-Strategie heute auf den Weg gebracht und darin steht zum Beispiel das Versprechen, dass Unternehmensgründungen schneller und einfacher werden sollen durch eine digitalere Verwaltung. Also wieder mal das Versprechen vom Bürokratieabbau. Darin befindet sich aber auch der Plan, dass sich die Bundesregierung direkt an Start-ups aus dem Bereich Rüstung und Verteidigung beteiligen will. Und darüber sprechen wir jetzt mit Jakob Meyer aus dem Hauptstadtstudio. Herr Meyer, die Unternehmensberatung EY, die hat erst gestern Zahlen vorgelegt, wonach zuletzt deutlich mehr Geld in deutsche Start-ups investiert worden ist. Insgesamt 5,3 Milliarden Euro im ersten Halbjahr. Stehen die deutschen Gründer also insgesamt ganz gut da?
2: Nein, das kann man so nicht sagen. Sie stehen wohl besser da als schon mal. Und es ist auch so, dass es einen neuen Rekord bei Start-up-Gründungen gegeben hat im ersten Halbjahr. Dieses Jahres waren das über 3000, die neu gegründet wurden. Also kleine Firmen mit originellen Ideen, die boomen. Aber es bleibt dabei, dass sie im Vergleich gerade zu den USA oder im Vergleich zu Großbritannien zu wenig Geld bekommen, damit sie richtig starten und dann vor allem auch wachsen können. Also da bräuchte es Wagniskapital. Also das ist Kapital, das von Investoren eingesetzt wird, das eben ein höheres Risiko beinhaltet, aber eben auch eine höhere Rendite. Und davon gibt es in Deutschland im Vergleich zu den USA vor allem deutlich zu wenig. Also zu wenig institutionelle Anleger wie Banken, wie Fondsanbieter, die Geld in diesen Bereich stecken. Da hat der zuständige Verbandsgeschäftsführer einen Vergleich gebracht, den ich ganz interessant fand. Der sagte, in den USA hat allein ein KI-Unternehmen, nämlich Anthropics, in einer Finanzierungsrunde mehr Geld zusammenbekommen, also mehr Wagniskapital zusammenbekommen, als die gesamte Startup-Branche in Deutschland an Wagniskapital in 3 Jahren eingesammelt hat. Also das zeigt schon, da ist noch deutlich Luft nach oben.
7: Okay, da ist deutlich mehr Geld drin. Dann lassen Sie uns aber doch mal auf einige Punkte der Start-up-Strategie schauen, die da heute ins Spiel gebracht worden ist. Da fällt ja auf, dass junge Unternehmen aus dem Bereich der Rüstung und Verteidigung besonders gefördert werden sollen, unter anderem durch eine direkte Beteiligung des Staates. Wie müssen wir uns das vorstellen?
2: Das soll so laufen, sagt die zuständige Bundeswirtschaftsministerin Katharina Reiche, dass der Staat mit einem großen Auftrag bei Start-ups die Produktion und damit die Geschäfte absichert. Und da bräuchte man dann eben gar kein Fördergeld mehr in die Hand nehmen, weil der Staat ja sowieso dahinter steht und der Auftrag dann den Startups die wirtschaftliche Sicherheit gibt, die sie brauchen, die Startups brauchen, um anfangen und dann eben auch wachsen zu können. Also der Bund will Hürden abbauen beim Zugang zu staatlichen Aufträgen und will auch die direkte Beteiligung, die direkte staatliche Beteiligung an Startups, die militärisch nutzbare Produkte entwickeln, erleichtern.
7: Aber warum schaut man gerade auf diese Branche, also man könnte ja auch zum Beispiel die KI-Branche nehmen und da mehr fördern, weil die Rüstungsbranche erlebt auch dieser Tage ohnehin einen Boom. Da sollte es doch ein leichtes sein, für junge Firmen Investoren zu finden.
2: Das ist offensichtlich nicht so, weil es tatsächlich auch hohe Hürden gibt für Firmen, dass die da einsteigen können. Also das Bundesverteidigungsministerium schaut natürlich genau hin und die Hürden sind hoch in Sachen Sicherheit, auch welche Firmen genommen werden und welche nicht. Das heißt, die großen Platzhirsche, die erleben natürlich einen Boom momentan, aber für Startups, also für junge, neue Firmen, ist es da trotzdem nicht leicht, in diesem Bereich an den Start zu kommen. Und das will die Bundesregierung erleichtern. Nebenbei KI-Firmen und Startups in anderen Bereichen sollen dabei nicht hinten runterfallen.
7: Die Bundeswirtschaftsministerin will auch private Geldgeber mobilisieren. Mit welchen Anreizen können die denn künftig rechnen, damit sie sich mehr trauen?
2: Also da soll noch stärker über schon bestehende Geldtöpfe versucht werden, private Kapitalquellen für Zukunftsinvestitionen anzuzapfen. Einer dieser Geldtöpfe ist der Deutschlandfonds. Der soll noch ausgebaut werden und übers Jahr 2030 hinaus aufgestockt werden. Dann gibt es einen weiteren Fonds, der als Plattform dienen soll, damit da mehr Geld reinkommt. Und was sehr interessant eben auch noch ist, ist, dass Gelder aus der privaten Altersvorsorge künftig in Startups auch investiert werden können.
7: Genau, diesen Punkt, der ist mir auch aufgefallen. Wird da also künftig mit unserer Rente gezockt?
2: Ja, das ist eine Frage, die natürlich alle umtreibt. Es ist ja so, dass die staatliche oder die Kapitalrente ein Pfeiler werden soll bei der künftigen Altersvorsorge. Es ist nicht so, das haben alle Beteiligten versichert, es ist nicht so, dass da eben mit der Rente gezockt wird, sondern es geht um einen kleinen Bereich, also 1% oder noch darunter, der möglicherweise über Startups dann mitfinanziert werden soll. Und da geht es eher darum, dass man eben an guten Ideen und an der wirtschaftlichen Rendite guter Ideen teilhaben soll. Das ist dann auch im Rahmen eines breit gestreuten Fonds, also Diversifizierung ist da das Stichwort, dass da eben ein Teil, ein kleiner Teil eben auch über Startups künftig finanziert wird und da, dass man eher von der Rendite profitiert, als dass man da ein hohes Risiko eingeht.
7: Das waren Einschätzungen zur neuen Start-up-Förderung, die Bundeswirtschaftsministerin Reicher heute vorgestellt hat. Jakob Meyer war das aus dem Hauptstadtstudio. Vielen Dank.
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1: Um 14.30 Uhr mit Astrid Fietz. Nach dem Rücktritt von Jens Spahn soll offenbar Kanzleramtschef Frei den Vorsitz der Unionsfraktion übernehmen. Übereinstimmenden Medienberichten zufolge haben sich die Parteichefs von CDU und CSU Merz und Söder darauf verständigt. Wie die Entscheidung für Frei einzuschätzen ist, dazu aus Berlin Sabine Henkel.
3: Ich würde sagen, es ist vor allen Dingen naheliegend. Frei kennt das Geschäft in der Fraktion. Er hat quasi unter Friedrich Merz gelernt, als der nämlich Fraktionsvorsitzender war. Und Thorsten Frei direkt an seiner Seite, der erste parlamentarische Geschäftsführer. Er hat Ralf Brinkhaus und Volker Kauder erlebt in den Rollen. Und er weiß also, was auf ihn zukommt. Und das alles ist natürlich Merz und Söder bekannt. Es ist also naheliegend. Aus meiner Sicht dort Thorsten Frei vorzuschlagen, dem sie Vertrauen und dem sie Durchsetzungsstärke zugutehalten, zumal es sowieso Thorsten Freis Wunsch war, von Anfang an Fraktionsvorsitzender zu werden. Er dürfte also ganz hoch motiviert an diese Aufgabe gehen.
1: Die Bundesregierung will junge Unternehmen stärker fördern. Das Kabinett hat einer entsprechenden Gesetzesinitiative von Bundeswirtschaftsministerin Reiche zugestimmt. Aus der NDR-Nachrichtenredaktion Aline Braun.
5: Mit einer neuen Strategie soll Deutschland attraktiver werden. Nicht nur für die Gründung neuer innovativer Start-ups, sondern auch für die anschließende Wachstumsphase der jungen Unternehmen, Scale-up genannt. Dafür wurden mehr als 150 Einzelmaßnahmen beschlossen. Zum Beispiel soll es leichter werden, in Start-ups zu investieren. Es sollen also Finanzierungshürden abgebaut werden. Außerdem soll es weniger Bürokratie geben, damit neue Unternehmen schneller und einfacher gegründet werden können. Und erstmals werden auch Rüstungsunternehmen gefördert. Mehrere Wirtschaftsverbände haben schon positiv auf die Pläne reagiert.
1: Das Kabinett hat auch einem Gesetzentwurf zugestimmt, mit dem Terroropfer dauerhaft unterstützt werden sollen. Er sieht vor, dass das Amt des Bundesopferbeauftragten auf eine gesetzliche Grundlage gestellt wird. Den Posten gibt es bereits seit 2018. Er ist der zentrale Ansprechpartner für alle Betroffenen von terroristischen oder extremistischen Anschlägen im Inland. Außerdem hat das Kabinett für eine neue Cybersicherheitsstrategie für die Bundesverwaltung gestimmt. Ziel ist es, die Verwaltung besser gegen Spionagekampagnen und Hackerangriffe zu schützen. Die neue Strategie sieht vor, den Bereich einheitlicher und klarer zu organisieren. Der Testlauf neuer KI-Modelle des ChatGPT-Entwicklers OpenAI hat das Risiko potenzieller Cyberattacken mit künstlicher Intelligenz demonstriert. Eine neue Software soll sich laut Hersteller selbstständig gemacht haben. Aus Baden-Baden Alexander Winkler.
6: OpenAI wollte standardmäßig testen, wie leistungsfähig das Modell ist. Dafür sollte die KI sehr fortgeschrittene Hackerangriffe entwickeln. Und zwar in einer sogenannten Sandbox, also einer sicheren Umgebung, aus der die KI nicht raus kann. Zumindest in der Theorie. Die KI war aber gleich doppelt kreativ. Sie hat erst recherchiert, wo sie die meisten Infos über Sicherheitslücken herbekommt und sich dann Hugging Face ausgeguckt. Das ist eine in der KI-Community zentrale Plattform, eine Art Online-Bibliothek für KI-Programme. Und um an diese Infos zu kommen, hat die KI erst die eigenen Schutzmechanismen ihrer Testumgebung ausgehebelt und dann eben Hugging Face angegriffen. Natürlich werden die KI-Systeme immer besser und so ein Angriff war nur eine Frage der Zeit. Gleichzeitig übertrumpfen sich die KI-Firmen aktuell auch mit solchen Geschichten. Ziel ist natürlich immer das Gleiche. Die wollen sagen, unser KI-Modell ist das Beste, werdet unsere Kunden.
1: Norwegen gedenkt heute der Opfer der rechtsextremistischen Anschläge von Oslo und Utøya vor 15 Jahren. In einer neuen Gedenkstätte für die Opfer in der Hauptstadt Oslo sprach Ministerpräsident Støre von einem Angriff auf die Grundwerte, auf denen Norwegen aufgebaut sei. Als Beispiele nannte er Menschenrechte, Vielfalt und Toleranz. Am 22. Juli 2011 hatte ein Rechtsextremist im Regierungsviertel in Oslo und auf der Insel Utøya insgesamt 77 Menschen getötet. Die meisten Opfer waren Jugendliche. 2012 wurde er zu 21 Jahren Haft mit anschließender Sicherheitsverwahrung verurteilt. Der französische Modelagent Daniel Ziad mit engen Verbindungen zum US-Sexualstraftäter Jeffrey Epstein ist tot aufgefunden worden. Gegen Ziad wurde in Paris seit Monaten ermittelt. Mehrere Anzeigen warfen ihm Vergewaltigung und Menschenhandel vor. Ziad hat das bestritten. Aus Paris Kai Rienecker.
8: Der 69-Jährige wurde tot in seinem Apartment in Colombes im Großraum Paris aufgefunden. Die zuständige Staatsanwaltschaft von Nanterre teilte mit, nun werde eine Untersuchung mit Autopsie eingeleitet, um die Todesursache zu bestimmen. Ziad bezeichnete sich als Model-Scout und zeigte sich bereit, seine Sicht der Dinge zu schildern, nach der Epstein sein Vertrauen missbraucht habe. Nach ARD-Recherchen erscheint sein Name 1800 Mal in den Epstein-Akten. In zahlreichen Botschaften preist er junge Mädchen und Frauen an, schickt Fotos von ihnen und schlägt Epstein Treffen vor.
1: Das Geburtshaus von Adolf Hitler im österreichischen Braunau ist jetzt eine offizielle Polizeistation. Damit will die Regierung in Wien verhindern, dass das Gebäude weiter als Ausflugsziel für Neonazis benutzt wird. Als Polizeiwache sei es jetzt ein Ort der Demokratie, Freiheit und Menschenwürde, sagte Österreichs Innenminister Karner bei der Eröffnung. Der Umbau hat rund 20 Millionen Euro gekostet. Vorher wurde jahrelang über das sogenannte Nazi-Erbe der Stadt diskutiert. Seit 1989 erinnert vor Hitlers Geburtshaus ein einziger Gedenkstein an die deutschen Verbrechen unter Hitler mit Millionen Toten durch Krieg und Holocaust. Das waren die Nachrichten.
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7: Das Wetter in Norddeutschland. Heute sind viele Wolken unterwegs. Hin und wieder gibt es aber auch Wolkenlücken, stellenweise aber auch Regen. Im Osten ziehen später einzelne Gewitter auf. Die Höchstwerte liegen zwischen 18 und 21 Grad. In der Nacht dann nur noch vereinzelt Schauer, in Mecklenburg-Vorpommern aber weiter örtliche Gewitter bei Tiefstwerten zwischen 15 und 10 Grad. Morgen zeitweise heiter und oft trocken, vereinzelt etwas Regen. In Vorpommern wieder Gewitter bei ähnlichen Temperaturen. Also 18 bis 23 Grad, am Freitag häufig trocken, am Sonnabend im Norden einzelne Schauer bei 20 bis 27 Grad. 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A1 Fehmarn Richtung Lübeck zwischen Scharbeutz und Rathekau, 5 Kilometer stockender Verkehr. A1 Osnabrück Richtung Bremen zwischen Bremen-Brinkum und Hemelingen, 5 Kilometer stockender Verkehr vor der Baustelle. A2 Hannover Richtung Berlin zwischen Lehrte und Hemmelerwald, 5 Kilometer stockender Verkehr wegen eines defekten LKW. A2 Hannover Richtung Berlin zwischen Allerringersleben und Irxleben, 12 Kilometer Stau. A7 Flensburg Richtung Hamburg zwischen Schleswig-Jagel und der Rader Hochbrücke 10 Kilometer Stau. A7 Flensburg Richtung Hamburg zwischen Dreieck Hamburg-Nordwest und dem Elbtunnel 4 Kilometer stockender Verkehr für Lastwagen. A7 Hannover Richtung Hamburg zwischen Dreieck Walsrode und Soltau Ost 4 Kilometer stockender Verkehr in der Baustelle. Und A7 Hannover Richtung Flensburg zwischen Hamburg-Hausbruch und dem Elbtunnel 3 Kilometer stockender Verkehr. Kommen Sie gut an, gute Fahrt. 14.37 Uhr ist es. Begonnen hat es als Internetsatire, aber inzwischen ist die Kakerlakenbewegung in Indien zu einer ernsthaften Protestbewegung junger Menschen gegen die Regierung und gegen festgefahrene Strukturen im Land geworden. Am Montagabend sind tausende Anhänger der Kakerlaken-Volkspartei, wie sie sich jetzt nennt, vor das Parlament in Neu-Delhi gezogen und haben den Rücktritt des Bildungsministers gefordert. Dabei kam es zu gewaltsamen Zusammenstößen mit der indischen Polizei. 118 Sicherheitskräfte und 60 Demonstranten sollen nach offiziellen Angaben verletzt worden sein. Andere Schätzungen liegen weit höher. Die Protestbewegung wird also zunehmend zum Problem für die Regierung von Ministerpräsident Modi. Franziska Amler berichtet aus Neu-Delhi.
9: Die Bilder laufen nonstop im indischen Fernsehen. Demonstranten auf den Straßen von Neu-Delhi, Polizei im Einsatz, chaotische Szenen. Zwei Tage nach den heftigen Zusammenstößen in Indiens Hauptstadt geht es jetzt um die Deutungshoheit. Die Fernsehmoderatorin spricht sogar von einem Krieg der Versionen.
10: The narrative is locked in a war of versions.
9: Auch Alexander Balakrishnan war dabei. Der 26-jährige Content-Creator berichtet von dramatischen Szenen.
10: The police were terrible.
11: Die Polizei war schrecklich. Sie hat uns mit Schlagstöcken angegriffen. Ich musste über einen Zaun springen, mich hinter Büschen verstecken. Wir alle, die friedlich protestieren, sollten überhaupt keiner Gewalt ausgesetzt sein.
10: To violence at all.
9: Mit ihrem Marsch zum Parlament wollten Tausende, vor allem junge Demonstrierende, den Rücktritt von Bildungsminister Dharmendra Pradhan fordern. Hintergrund sind mehrere Skandale bei Prüfungen, die das Vertrauen junger Menschen in das indische Bildungssystem erschüttert haben. Weil Aufgaben zuvor durchgesickert waren, mussten mehr als 2 Millionen angehende Medizinstudierende eine Aufnahmeprüfung wiederholen. Dieser und weitere Skandale hatten eine Reihe von Suiziden ausgelöst. Die Polizei, die die Kundgebung nach eigenen Angaben nicht genehmigt hatte, setzte Tränengas sowie Schlagstöcke ein. Das ist auf zahlreichen Videos zu sehen. Beide Seiten sprechen von vielen Verletzten. Hinter den Protesten steht die sogenannte Kakerlaken-Volkspartei, kurz CGP. Was als Internet-Meme begann, ist inzwischen zu einer großen Jugendbewegung geworden. Seit Wochen campieren mitten im Regierungsviertel Demonstranten. Der ungewöhnliche Name geht auf eine Aussage von Indiens obersten Richter zurück, der mit einem Vergleich junger Arbeitsloser mit Kakerlaken landesweit für Empörung sorgte. Rückendeckung bekommen die Demonstrierenden inzwischen auch von der Opposition. Oppositionsführer Rahul Gandhi und Mitglieder seiner Kongresspartei protestierten gestern mit einer Sitzblockade vor der Residenz von Premierminister Narendra Modi gegen den Polizeieinsatz. Sie wurden nach einigen Stunden von der Polizei abgeführt. Gandhi, der inzwischen auch den Rücktritt Modis fordert, sagte anschließend in einem Video:
12: Why is the Indian education system?
23: Warum bricht das indische Bildungssystem zusammen? Warum werden Prüfungsunterlagen geleakt? Warum ist Bildung in Indien so teuer, dass Familien sich finanziell ruinieren müssen, um ihren Kindern eine Ausbildung zu ermöglichen? Das sind berechtigte Fragen.
9: Kakerlaken gelten bekanntlich als extrem robust. Sie lassen sich nur schwer verdrängen oder ausrotten, heißt es. Und so will auch die regierungskritische Kakerlakenbewegung weitermachen. Weitere Märsche werde es jedoch mit Blick auf die zahlreichen Verletzten nicht geben. Dass sie so schnell nicht aufgeben wollen, hatte ihr Gründer Abhijit Dibke bereits vor Wochen in einem Interview mit dem ARD-Studio Neu-Delhi deutlich gemacht.
24: Nein, überhaupt nicht. Das hier ist ein langer Kampf. Wir sind gekommen, um langfristig zu bleiben. Denn der Rücktritt des Bildungsministers ist erst der Anfang. Eines der größten Probleme in Indien ist die gesellschaftliche Spaltung und die kommunale Politik. Arbeitslosigkeit und das Bildungssystem sind zentrale Probleme.
9: Indien brauche einen gesellschaftlichen Wandel. Auch für Content-Creator Alexander Balakrishnan geht es längst um mehr als Prüfungen und Bildungspolitik. Es stellt sich zunehmend die Frage, wie viel Raum Protest in Indien noch hat.
11: Ich mache mir tatsächlich Sorgen um die Zukunft der Demokratie in diesem Land. Dieses Land wird weiter bestehen, aber wird auch die Demokratie in diesem Land überleben? Wer weiß.
10: Who knows?
9: Ob die Bewegung weiterhin standhalten kann, ist offen. Für die Regierung von Premierminister Narendra Modi sind die Kakerlaken bereits jetzt ein Problem.
7: Franziska Amler berichtete aus Neu-Delhi.
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7: Wenn Sie den Begriff Discounter hören, an welchen Laden oder an welche Marken denken Sie dann? Vermutlich an Aldi, vermutlich auch noch an Lidl. Aber etwas außerhalb des Radars fliegt dagegen Netto. Zu Recht? Martin Küstermann aus der ARD Verbraucherredaktion hat mit einem Marktcheck Netto den selbsterklärten Markendiscounter genauer unter die Lupe genommen.
25: Wir sind unterwegs in einer Fußgängerzone und wollen von den Passanten wissen, welcher Discounter hat eigentlich die meisten Filialen in Deutschland?
26: Aldi 1 Safe.
27: Ja, ne, würde ich auch sagen. Aber
28: ist das Aldi Süd und Nord?
29: Zusammen.
28: Zusammen. Also da haben die auf jeden Fall mal die meisten.
27: Dann ist aber Lidl 100% die 2.
28: Es könnte sein, dass Penny vor Netto liegt.
29: Ich sage Ihnen, es ist ganz anders.
28: Ach was.
27: Oh, was?
29: Das ist verrückt.
27: Netto hat die meisten.
29: Okay, das hätte ich nicht gedacht.
27: Nee, ich auch nicht.
29: Das ist crazy.
25: Tatsächlich hat Netto mit über 4.400 mehr Filialen als Aldi Nord und Süd zusammen. Also offenbar ein ziemlich unterschätzter Branchenriese. Im Logo des Händlers steht selbstbewusst Markendiscount. Doch worin liegt eigentlich der Unterschied zu den anderen Discountern? Vor allem im vergleichsweise großen Sortiment mit besonders vielen Markenprodukten, erklärt Handelsexperte Professor Carsten Kortum von der Dualen Hochschule Heilbronn.
4: Wir Kunden und Kundinnen wollen natürlich schon gerne Auswahl beim Einkaufen. Und das ist auch ein Hauptdifferenzierungsmerkmal von Netto, wo man versucht, sich abzugrenzen.
25: Dass Netto ein großes Sortiment hat, bestätigen auch unsere Recherchen. Hier bekommen wir in Stichproben tatsächlich mehr Markenprodukte als bei Aldi und Lidl. Aber wir wollten es noch genauer wissen und haben dafür einen Langzeitcheck gemacht. Eine Familie hat für uns 4 Wochen nur bei Netto eingekauft. Familienvater Sebastian kann die große Auswahl bei Netto zwar bestätigen, ärgert sich aber darüber, dass bestimmte Produkte häufig vergriffen sind.
14: Mittlerweile ist es ein Running Gag geworden. Magerquark war auch wieder nicht zu bekommen. Egal ob große Packung, kleine Packung, Marke, Hausmarke.
25: Doch sind die Marken beim Markendiscount auch besonders günstig? Über 6 Monate haben Marktforscher für uns einen Warenkorb mit besonders beliebten und häufig reduzierten Markenprodukten beobachtet. Das Ergebnis war ziemlich überraschend. Netto hat in dieser Untersuchung nicht die günstigsten Sonderangebote und landet unter 8 Händlern nur auf Platz 5. Dem Versprechen vom Markendiscount wird Netto hier also nicht ganz gerecht. Die besten Sonderangebote, also die mit den größten Reduzierungen, hatte in unserer Stichprobe Kaufland. Bei Nettos Eigenmarken sind die Preise allerdings auf dem Niveau der Discounter-Konkurrenz. In unserer Stichprobe kosteten sie sogar auf den Cent exakt dasselbe wie bei Aldi und Lidl. Um herauszufinden, wie gut die Qualität der Eigenmarken ist, haben wir einige von Netto und anderen Händlern gecheckt. So auch Lebensmittel für einen italienischen Abend. Unsere Marktcheck-Testfamilie und ihre Freunde durften bei einem Abendessen probieren. Mit Unterstützung von Gastronom Salvatore Marazzo. Los geht's mit dem Olivenöl von Netto.
16: Im Hals brennt er leicht, was kein schlechtes Zeichen ist. Sehr leicht. Bekömmlich.
25: Bei Ciabatta und Parmesan verliert Netto gegen Konkurrent Kaufland, gewinnt aber bei den Tortelloni und vor allem beim Tiramisu. Das ist bei Netto sogar ein echtes Highlight.
17: Ich bin ja eigentlich kein großer Fan von Tiramisu, aber die mag ich wirklich gerne.
18: Industriell gefertigtes Tiramisu, aber ich kann es essen, also es schmeckt nicht schlecht.
25: Am Ende hat Netto beim italienischen Abend leicht die Nase vorn. Allerdings schwankt die Qualität der Netto-Produkte in unserem Check insgesamt deutlich.
7: Wie viel Discounter steckt im selbsternannten Markendiscounter Netto? Martin Küstermann berichtete. Mit seiner Entscheidung, den Verteidigungsminister zu entlassen, hat der ukrainische Präsident Zelensky zuletzt viel Widerspruch im Land ausgelöst. Befeuert wurden die Proteste zudem von wachsender Kritik in der Öffentlichkeit am Armeechef. Die Kritik wurde schließlich so laut, dass nun auch der Armeechef ausgewechselt wird. Welcher Grundsatzstreit da im Hintergrund steckt und wie sehr diese Personalien Zelensky selbst geschadet haben, darüber sprechen wir gleich mit unserem Kollegen in Kiew. Vorher bringt sie der kurze Überblick auf den aktuellen Stand.
1: Kanzleramt Chef Frey soll offenbar neuer Vorsitzender der Unionsfraktion im Bundestag werden. Das melden mehrere Medien übereinstimmend. Demnach wollen Kanzler Merz und CSU-Chef Söder den 52-Jährigen für den Posten vorschlagen. Für kommenden Mittwoch ist die Abstimmung der Abgeordneten geplant. Der bisherige Unionsfraktionschef Spahn war am Wochenende zurückgetreten. Er hatte mit seinem Partner für die Familiengründung eine Leihmutterschaft in den USA in Anspruch genommen und war dafür heftig kritisiert worden. Die Bundesregierung hat eine Start-up-Strategie beschlossen, mit der neu gegründete Firmen stärker gefördert werden sollen. Wirtschaftsministerin Reiche plant über 150 Maßnahmen. Unter anderem sollen Hürden bei der Bürokratie abgebaut werden. Außerdem sind bessere Finanzierungsmöglichkeiten vorgesehen, etwa durch mehr privates Kapital oder Geld aus privaten Altersvorsorgen. Ziel ist es, zu verhindern, dass Start-ups ins Ausland abwandern. Ein mutmaßlicher Komplize des US-Sexualstraftäters Jeffrey Epstein ist tot aufgefunden worden. Es handelt sich um den französischen Modelagenten Daniel Ziad. Er stand im Verdacht, Epstein zahlreiche Mädchen zugeführt zu haben. In Paris lief ein Ermittlungsverfahren wegen Menschenhandels gegen den 69-Jährigen. 5 Frauen hatten außerdem Anzeige wegen Vergewaltigung erstattet. Eine Mitwohnerin hatte Ziad vorgestern leblos in seiner Wohnung gefunden. Ermittler untersuchen die Todesursache. Das Wetter in Norddeutschland. Wolken und Auflockerungen, im Osten einzelne Gewitter. 18 bis 21 Grad. Das war der kurze Überblick und jetzt weiter mit Michael Latz.
7: Die Zeit, 14.48 Uhr.
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7: In der Musikstadt Wien, da gibt's unzählige Statuen von berühmten Komponisten. Die vielleicht prächtigste aber, die gibt es im Wiener Stadtpark. Sie ist vergoldet und steht vor einem Torbogen aus Marmor und ist natürlich die Statue des Wiener Walzerkönigs Johann Strauss. Unser Korrespondent in Wien, Oliver Schosch, erzählt uns ihre Geschichte.
2: Auf der Internetseite der Wiener Philharmoniker gibt es noch das Programm des Konzerts, das sie am Sonntag, den 26. Juni 1921 gegeben haben. Bei der feierlichen Enthüllung des Johann-Strauß-Denkmals im Wiener Stadtpark. Sie haben damals drei Walzer von Johann Strauß gespielt. Der erste war Künstlerleben. Der zweite war An der schönen blauen Donau. Und der dritte war Wein, Weib und Gesang. Johann Strauß, der Sohn, der von seiner Familie Schani genannt wurde, war 1899 gestorben. Als absoluter Superstar schon zu seiner Zeit. Und so bildete sich schon 4 Jahre nach seinem Tod ein Komitee zur Errichtung eines Denkmals für ihn. Es kam dann noch der Erste Weltkrieg dazwischen, von 1914 bis 1918. Erst seit 1921 steht das Strauß-Denkmal im Wiener Stadtpark. Es ist ziemlich prächtig. Johann Strauß steht als lebensgroße Bronzestatue, von außen vergoldet, mit Geige in der Hand, in Stehgeigerposition auf einem Marmorsockel. Hinter ihm ist ein großer Marmortorbogen, in den schwebende Menschen hineingemeißelt sind. Immer wieder kommen Touristen vorbei und machen Fotos. Es ist eines der am meisten fotografierten Denkmäler Wiens. Eine von diesen Touristen ist die Musikerin und Kulturmanagerin Raichan Iskenderova aus Kasachstan.
3: Das Ensemble ist sehr schön und raffiniert gestaltet, ganz im Stile der Zeit, in der Strauß lebte und wirkte. Ich glaube, er wurde in Gold dargestellt, weil er als eine Art goldenes Kulturerbe der Stadt Wien gilt. Er strahlt und leuchtet, genau wie seine Musik.
2: Doch es gibt auch jemanden in Wien, der nicht so begeistert vom Denkmal ist. Ausgerechnet ein Nachfahre von Johann Strauß. Sein Urgroßneffe, Professor Eduard Strauß. Der 71-jährige Jurist und Richter im Ruhestand widmet sich der Pflege des Straußschen musikalischen Familienerbes. Und das Johann-Strauß-Denkmal im Wiener Stadtpark, das stimmt hinten und vorne nicht aus Sicht von Eduard Strauß.
5: Es stört mich die falsche Barttracht, weil er hat ja eine Geige in der Hand, er ist also als Stehgeiger abgebildet und als Stehgeiger vor einem Orchester stand er ständig, höchstens bis 1870. Und diese Barttracht mit diesem Schnauzbart, die hatte er aber erst gegen Ende seines Lebens.
2: Laut Eduard Strauß ist es also kein realistisches Bild seines Urgroßonkels, sondern ein idealisiertes, ganz nach dem Geschmack von Johann Strauß' dritter Frau und Witwe Adele Strauß. Sie hatte damals bei der Entwicklung des Denkmals das Sagen von Seiten der Familie.
5: Es war ja offenbar sehr wichtig, dass sie ihren Schani, ihren Geliebten, auf ein Pedestal hebt und vergoldet. Und uns diesen vergoldeten Kitsch sozusagen in die nächsten Generationen reicht. Und darunter leiden wir, die wir uns mit einem ernsthaften Straußbild auseinandersetzen wollen, darunter leiden wir bis heute.
7: Sagt Eduard Strauß, der Urgroßneffe des Walzerkönigs Johann Strauß.
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2: 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Erst entließ er den beliebten und jungen Verteidigungsminister Fedorow und löste damit Proteste im Land aus. Und dann geriet sein Armeechef Alexander Syrsky immer stärker in die öffentliche Kritik. Und nun steht fest, auch Syrsky wird ausgetauscht. An seiner Stelle soll Mikhailo Drapaty die Armee im Krieg gegen Russland führen. Wir sprechen jetzt mit Stefan Lark in Kiew über diese Personalien. Herr Lark, warum stand denn der bisherige Armeechef Syrsky zuletzt so sehr unter öffentlichem Druck?
3: Das ging eigentlich einher mit der Entlassung Fedorows und dem schwelenden Konflikt mit dem ehemaligen Verteidigungsminister. Und Syrsky stand unter Druck, weil er im Allgemeinen als ein Armeechef alter Schule wahrgenommen wurde, der sich gegen Reformen sperrt, technologiefeindlich sei. Und zudem bei Militäroperationen wenig Rücksicht auf die Soldaten nehmen würde. Er selbst hat das nach seiner Entlassung jetzt nochmal bestritten und war bemüht, seine Erfolge herauszustreichen. Aber dieses Image, das heftet ihm schon an. Und der entlassene Verteidigungsminister Fedorow war tatsächlich sowas wie der Gegenentwurf. Er brachte mit den Innovationen im Drohnenkrieg oder auch mit seinen Ansätzen zu mehr Transparenz im Beschaffungswesen, im Militär, ordentlich frischen Wind und stieß dort auf Widerstand. Und bei den Protesten wurde eben deutlich, dass da viele auf die Straße gingen, die Befürchtung haben, dass das Rad wieder zurückgedreht werden könnte und am Ende die Soldaten die Leidtragenden sind. Deswegen kam es dann auch sehr schnell zu der Forderung nach Fedorows Rückkehr und der Forderung nach Syrskys Entlassung, der Zelensky ja jetzt nachgegeben hat.
2: Mhm. An seiner Stelle soll jetzt der jüngere Drapaty übernehmen. Der steht eher für eine modernere Art der Kriegsführung. Wie könnte die aussehen?
3: Also Drapaty ist ebenfalls sehr erfahren und genießt innerhalb der Streitkräfte hohes Ansehen. Manche beschreiben ihn als einen Kommandeur, der trotz Einsätzen an besonders schwierigen Frontabschnitten, er war ja viel im Donbass eingesetzt, stets den Menschen in den Mittelpunkt gestellt habe. Also schon wiederum ein deutlicher Kontrast zu Syrsky, zumal sich Drapaty in dem Konflikt zwischen Syrsky und Fedorow auf die Seite Fedorows gestellt hatte und gesagt hatte, dass sich nach seiner Einschätzung das Verteidigungsministerium unter Fedorow zu einem echten Partner der Streitkräfte entwickelt habe. Viele Reformen seien trotz bestehender Widerstände umgesetzt worden. Und was die Kriegsführung angeht, denke ich, dass er weiterhin darauf setzen wird, den Drohnenkrieg, den Ukraine gegen Russland ja recht erfolgreich führt, weiterzuentwickeln, auch mit Schlägen weit im Inneren Russlands. Und es warten besondere Herausforderungen auf ihn, weil hier einige Beobachter darauf hinweisen, dass Russland schon bald versuchen könnte, wieder von Norden die Ukraine anzugreifen in der Region Tscherniw. Und auch, dass es eventuell im Herbst schon zu einer weiteren großen Mobilisierung in Russland kommen könnte. Und dabei hat die Ukraine selbst große Probleme mit der Mobilisierung.
2: Sie haben eben diesen Grundsatzstreit in der ukrainischen Armee skizziert. Zelensky hat jetzt eingelenkt, auf die Proteste reagiert, aber nur unter Druck. Was sagt uns das über seine eigene Position, was diesen Grundsatzstreit angeht? Verliert er womöglich auch deshalb an Rückhalt gerade?
3: Es gibt eine aktuelle Meinungsumfrage, die jetzt gerade in diesen Tagen veröffentlicht wurde. Zwar würde Zelensky im Falle von Präsidentschaftswahlen immer noch die meisten Stimmen bekommen, aber so groß sieht der Vorsprung eben nicht aus. Ihn würden 22% der Wähler wählen,

0: den ehemaligen Armeechef Saluschny 14,9 und dann kommt schon Mykhailo Fedorov mit immerhin 13,4%. Und gefragt wurde auch zu der Entscheidung, Fedorov zu entlassen. Und da sieht es ganz eindeutig aus. 72% der Ukrainer waren laut dieser Umfrage gegen die Entlassung von Fedorov. Und nur 5% hätten das befürwortet. Das sind sicherlich Werte, die Selenskyj zu denken geben sollten. Bei den Demos hatte ich den Eindruck, dass es denjenigen, die auch zu seinen Anhängern gehören, die da demonstriert haben, schon wichtig war, den Präsidenten nicht zu beschädigen. Es wurde immer wieder gesagt, es sei schwierig, in Kriegszeiten gegen den Präsidenten zu demonstrieren oder ihn zu kritisieren. Aber einen Freifahrtschein wollte man ihm trotz der Kriegssituation da auch nicht geben.
1: Steckt in diesen Protesten auch so ein bisschen so eine Art Kriegsmüdigkeit?
0: Also natürlich sind die Menschen kriegsmüde. Sie haben auch gleichzeitig eine Wahnsinnsresilienz, wenn man sich anschaut, wie sie nach jedem schweren Luftangriff immer wieder aufstehen und weitermachen. Das ist beeindruckend. Aber ich glaube, ein wichtiger Aspekt ist, dass viele von der Armeeführung weniger Befehlsrhetorik und mehr Orientierung an den Menschen erwarten. Und ich glaube tatsächlich, dass da Drapati ein guter Kandidat sein könnte. Allerdings muss der neue Armeechef mit alten Problemen umgehen. Und ich habe schon angesprochen, eben mit der Dauerbrennerfrage der Mobilisierung.
1: Die Ukraine bekommt einen neuen Armeechef.
2: Stefan Lack. Die Nachrichten für den Norden.
3: Um 15 Uhr mit Benjamin Kirsch. Die Entscheidung über die Nachfolge von Jens Spahn als Chef der Unionsfraktion im Bundestag ist offenbar gefallen. Nach übereinstimmenden Medienberichten haben sich CDU und CSU für Thorsten Frey entschieden, der bisher das Kanzleramt leitet. Aus der NDR-Nachrichtenredaktion Thomas Kuhlmann.
4: Der Vorsitz der Unionsfraktion im Bundestag ist einer der wichtigsten Posten überhaupt, auch für das Funktionieren der Regierung. Der 52-Jährige aus dem Schwarzwald gilt als Vertrauter von Merz und damit als loyaler Mann an der Spitze der Fraktion. Vorgänger Spahn war nach viel Druck aus der eigenen Partei zurückgetreten. Er und sein Mann hatten gegen Geld in den USA ein Kind austragen lassen, was da erlaubt, aber in Deutschland verboten ist. Offiziell ins Amt gewählt wird Frei voraussichtlich in einer Woche. Am Mittwoch müssen die Abgeordneten von CDU und CSU dafür aus dem Urlaub kommen. Auch der Bundestag hat Sommerferien.
3: Die Bundesregierung will junge Unternehmen stärker fördern. Das Bundeskabinett hat einer entsprechenden Gesetzesinitiative von Bundeswirtschaftsministerin Reiche zugestimmt. Sie will Deutschland zu einem attraktiveren Standort machen. Nicht nur für die Gründung neuer, innovativer Start-ups, sondern auch für die anschließende Wachstumsphase der Unternehmen. Auch Scale-up genannt. Erstmals werden auch Rüstungsunternehmen gefördert. Tech-Plattformen dürfen in der EU bald wieder in privaten Chats nach Hinweisen auf sexuellen Kindesmissbrauch suchen. Vertreter der Mitgliedstaaten haben sich endgültig auf eine befristete Ausnahme von den europäischen Datenschutzregeln geeinigt. Die Ausnahmeregelung soll jetzt bis April 2028 gelten. Zuvor hatte schon das EU-Parlament dafür gestimmt. Bei Tests mit neuen KI-Modellen ist es in den USA zu einem Zwischenfall gekommen. Die künstliche Intelligenz von OpenAI ist eigenständig in die Computersysteme einer anderen KI-Firma eingedrungen. Für den Test waren Schutzmechanismen heruntergefahren worden, um zu sehen, wie weit die KI geht. Die Entwickler hatten nicht erwartet, dass die Modelle Sicherheitslücken und gestohlene Zugangsdaten für Cyberattacken nutzen würden. Laut OpenAI sollen jetzt alle Tests strenger überwacht werden. Der Iran hat Medienberichten zufolge wieder Stützpunkte in Jordanien, Kuwait und Bahrain angegriffen. Jordanien habe 4 von 6 Raketen abgewehrt, meldet die staatliche Nachrichtenagentur. In der vergangenen Nacht war die Flugabwehr in der iranischen Hauptstadt Teheran aktiviert worden. Gleichzeitig informierte das US-Militär über neue Angriffe im Iran auf militärische Kommandozentren, die Marine und Standorte der Luftwaffe. In Hannover startet heute ein Sport-Großereignis. Am Nachmittag werden die Finals eröffnet. Hunderttausende Besucher werden bis Sonntag Wettkämpfe in vielen Sportarten sehen, viele davon kostenlos. Aus Hannover, Tide Tedinger.
5: Das war noch nie da. Auf einer schwimmenden Bühne im Maschsee wird der Startschuss für die Finals erfolgen. Mit großem Aufwand ist die 130 Tonnen schwere Konstruktion am Nordufer des Sees verankert worden. Viele Sportarten werden mitten in der City ausgetragen, zum Beispiel vor der Oper und dem neuen Rathaus. In 24 Sportarten kämpfen rund 4000 Athletinnen und Athleten um 143 Titel. Es werden bis zu 250.000 Sportfans erwartet.
3: Eine Fabrik in Lingen in Niedersachsen darf künftig Brennelemente eines russischen Typs herstellen, allerdings nur unter strengen Auflagen. Das hat der niedersächsische Umweltminister Meyer bekannt gegeben. Konkret geht es dabei um eine Zusammenarbeit zwischen dem französischen Unternehmen Framatom und dem russischen Atomkonzern Rosatom. Der Bund hatte die Pläne dafür geprüft. Laut Meyer gab es keine rechtlichen Möglichkeiten, die Zusammenarbeit zu verbieten. Meyer bezeichnete die Kooperation als grundfalsch. Nach einem tödlichen Unfall mit einem 9-Jährigen in Hamburg hat das Amtsgericht Bergedorf den beteiligten Busfahrer freigesprochen. Bei dem Vorfall Anfang 2024 soll der Junge an der Haltestelle gewartet haben und ins Handy vertieft gewesen sein. Als der Bus anfuhr, stürzte er auf die Fahrbahn und wurde überrollt. Die Richterin begründete den Freispruch damit, dass der Junge in jedem Fall erfasst worden wäre, selbst wenn der Fahrer innerhalb einer Sekunde reagiert und eine Gefahrenbremsung eingeleitet hätte. Dem Angeklagten wurde unter anderem vorgeworfen, 4 km/h zu schnell gefahren zu sein. Das habe aber keinen Einfluss auf den Unfallausgang gehabt, so die Richterin. Das waren die Nachrichten.
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1: Das Wetter in Norddeutschland heute viele Wolken, aber auch ein paar Wolkenlücken. Stellenweise kann es Regen geben, im Osten später auch einzelne Gewitter bei Höchstwerten zwischen 18 und 21 Grad. In der Nacht vereinzelt Schauer, in Mecklenburg-Vorpommern dann örtliche Gewitter, Tiefstwerte 15 bis 10 Grad. Morgen zeitweise heiter und oft trocken, vereinzelt noch etwas Regen. In Vorpommern können es weiterhin Gewitter geben bei höchstens 18 bis 23 Grad. Am Freitag dann häufig trocken bei ähnlichen Temperaturen. Und am Sonnabend im Norden einzelne Schauer bei 20 bis 27 Grad. NDR Info mit dem Verkehrsservice. A1 Fehmarn Richtung Lübeck zwischen Scharbeutz und Rathekau 5 Kilometer stockender Verkehr. A1 Osnabrück Richtung Bremen zwischen Bremen-Brinkum und Hemelingen 5 Kilometer stockender Verkehr vor der Baustelle. A2 Hannover Richtung Berlin zwischen Lehrte und Hermelerwald 5 Kilometer stockender Verkehr wegen eines defekten LKW. A2 Hannover Richtung Berlin zwischen Allerengersleben und Irxleben 12 Kilometer Stau. A7 Flensburg Richtung Hamburg zwischen Dreieck Hamburg Nordwest und dem Elbtunnel 4 Kilometer stockender Verkehr für Lastwagen. A7 Hannover Richtung Hamburg zwischen Dreieck Walsrode und Soltau Ost 4 Kilometer stockender Verkehr in der Baustelle. Und A7 Hannover Richtung Flensburg zwischen Hamburg-Hausbruch und dem Elbtunnel 3 Kilometer stockender Verkehr. Kommen Sie gut an, gute Fahrt. Kurz vor der Sommerpause, da hat die Koalition ihr Reformpaket ja präsentiert. 34 Punkte aus den Bereichen Steuern, Arbeit, Gesundheit und Entbürokratisierung. Das Ziel, Deutschland aus der Krise führen und die Sozialsysteme zukunftsfest machen. Aber wie gerecht sind diese geplanten Reformen? Das fragen wir heute im NDR-Info-Thema. Peter Mücke.
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6: Wir brechen auf in die Zukunft, wir machen uns stark, damit wir in der neuen Zeit gut leben können.
7: Es muss auch ausgewogen weiterhin zugehen.
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7: Dafür sorgen, dass Wirtschaft wieder wächst und vor allen Dingen wir den Zusammenhalt damit in unserem Land stärken.
8: Aufschwung und Beschäftigung, das haben Bundeskanzler Merz von der CDU und Bundesarbeitsministerin Baas von der SPD Deutschland verordnet. Mit dem Reformpaket, das die Bundesregierung noch kurz vor der Sommerpause vorgestellt hat. Es soll Deutschland modernisieren, die Wirtschaft wieder in Schwung bringen und den Sozialstaat zukunftsfest machen. Insgesamt 34 Punkte umfasst das Programm. Es geht um Änderungen im Steuersystem, um Änderungen im Arbeitsmarkt, in der gesetzlichen Krankenversicherung und um den Abbau von Bürokratie. Das Ziel: mehr Wachstum und mehr Jobs. Es sollen Reformen sein, die alle betreffen. Aber wie gerecht sind diese Zumutungen im Gesetz verteilt? Darum geht es in den kommenden 10 Minuten. Wir fragen einen Steuerexperten vom Deutschen Institut für Wirtschaftsforschung und die Präsidentin des größten deutschen Sozialverbandes VDK. Im NDR-Info-Thema. Heute ist Mittwoch, der 22. Juli und ich bin Peter Mücke. Hallo. Beginnen wollen wir aber in der Apotheke, denn dort werden viele Menschen einen Teil des Reformpakets schnell zu spüren bekommen. Die Zuzahlungen für verschreibungspflichtige Medikamente sollen 50% teurer werden. Was das für Kundinnen und Kunden und für Apotheken bedeutet, das hat sich Ann-Britt Backenbüll in Hamburg angesehen.
9: So, das sind dann einmal die Tabletten. 5 Euro bekomme ich von Ihnen. Mit Karte?
10: Die Kundin hält ihre EC-Karte an das Lesegerät. Der Einkauf ist abgeschlossen. 5 Euro Zuzahlung für ihr verschreibungspflichtiges Medikament. Während sie einpackt, rückt der nächste Kunde nach. In der Apotheke im Hamburger Stadtteil Wandsbek ist an diesem Vormittag trotz Sommerferien viel los. Apothekerin Sabine Gneko bleibt gelassen, nimmt sich für jede Frage Zeit. In wenigen Wochen dürfte vor allem eine dazukommen, warum für verschreibungspflichtige Medikamente in einigen Fällen eine höhere Zuzahlung fällig wird.
9: Wir stehen natürlich vor der Aufgabe, dass wir letztendlich den Patienten erklären müssen, was sich da verändert und wahrscheinlich auch, warum es sich verändert. Das wird Zeit kosten, die uns natürlich eigentlich für die Beratung, für die Aufklärung der Patienten fehlt.
10: Hintergrund ist eine Gesetzesänderung. Die Bundesregierung plant, die gesetzliche Mindest- und Höchstzuzahlung für verschreibungspflichtige Medikamente ab dem kommenden Jahr zu erhöhen. Seit 2004 wurden diese nicht angepasst. Bislang zahlen gesetzlich Versicherte 10% des Medikamentenpreises, mindestens 5, höchstens 10 Euro. Ab Januar bleibt es zwar bei 10%, die Mindestzuzahlung steigt jedoch auf 7,50 Euro. Die Höchstgrenze auf 15 Euro. Was die einen für verkraftbar halten, bereitet anderen jetzt schon Sorgen.
11: Ich bin halt ein Patient, der auch ein bisschen mehr Medikamente benötigt. Und da sehe ich das schon. Also das ist eine ganze Menge, dann also im Monat zusammenkommt.
12: Wenn ich daran denke, wie viele Medikamente ich schon bekommen habe, die ich halt auch günstiger bekommen habe durch die Krankenkasse, finde ich das schon wieder okay.
13: Blutdrucktabletten muss ich nehmen. Und meine Ärztin hat das so differenziert, dass es 3 verschiedene Präparate sind. Also wenn ich jetzt für jedes Präparat 7,50 Euro bezahlen muss, das ist schon eine ganze Menge.
10: Ausgenommen von der Gesetzesänderung bleiben Kinder und Jugendliche unter 18 Jahren. Erwachsene können sich von den Zuzahlungen befreien lassen, wenn sie ihre persönliche Belastungsgrenze erreicht haben. In der Regel 2% des jährlichen Bruttoeinkommens. Bei schwer chronisch Kranken sind es 1%.
8: Über diese und andere Reformvorhaben im Gesundheitssystem haben wir auf NDR Info mit der Präsidentin des VDK gesprochen. Mit mehr als 2,3 Millionen Mitgliedern ist der VDK der größte Sozialverband in Deutschland. Er vertritt vor allem Rentner, Menschen mit Behinderungen, Pflegebedürftige und Geringverdienende. Zunächst einmal wollten wir von Verena Bentele wissen, welche Schulnote sie denn dem Reformpaket geben würde.
14: Ui, das ist eine schwierige Frage. Eine 4 vielleicht? Eine ausreichend? Naja, wobei es eigentlich nicht ausreichend ist. Für uns ist halt das Grundproblem und das große Thema wirklich, man muss sich das große Ganze anschauen. Dass wir Reformen brauchen, da hat niemand was dagegen. Das sagen auch wir als Sozialverband. Nur die Frage, wie diese Reformen ausgestaltet werden, da ist in puncto sozialer Ausgleich, soziale Gerechtigkeit wirklich viel Luft nach oben.
8: Viel Luft nach oben, auch bei den Reformen in der gesetzlichen Krankenversicherung, sagt sie. Gerade was diese Zuzahlungen in der Apotheke angeht, vor allem für chronisch Kranke. Aber VDK-Präsidentin Bentele findet, es gibt auch ein paar gute Ansätze bei der Gesundheitsreform.
14: In der Ausgabenpolitik ist einer der guten Vorschläge wirklich, dass bei einer Operation beispielsweise für ein künstliches Kniegelenk eine Zweitmeinung eingeholt werden muss. Also dass wirklich auch das System selber mal angeschaut wird, welche Behandlungen sind nötig, wo ist vielleicht aber auch eine konservative Behandlung entscheidend. In diese Richtung weiterzudenken, halte ich für einen wirklich super guten zielführenden Vorschlag, weil wir gerade in Deutschland sehen, wir haben zwar sehr hohe Ausgaben im Gesundheitsbereich, aber EU-weit ist unsere Lebenserwartung jetzt nicht ganz vorne. Es sind nur die Ausgaben. Also da mal das System anzugucken, lohnt sich in jedem Fall und da sind wir auch durchaus bereit, damit zu diskutieren.
8: Also es gibt aus Sicht des Sozialverbandes VDK auch einige gute Ansätze, vor allem im Gesundheitsbereich. Aber wenn man mal das gesamte Reformpaket betrachtet, welche Bevölkerungsgruppe wird denn am stärksten belastet?
14: Es sind unter anderem natürlich die Menschen, die zu Hause Angehörige pflegen, weil die pflegenden Angehörigen sollen weniger Rentenpunkte unter anderem bekommen. Die Pflegebedürftigen sollen später erst den Pflegegrad zuerkannt bekommen, also kriegen auch später Leistungen. Da werden wir uns sehr intensiv für einsetzen, dass da die Veränderungen nicht so drastisch werden, wie die Bundesregierung das derzeit plant. Eine andere Gruppe, für die es aber auch schwierig wird, werden alle Arbeitnehmerinnen und Arbeitnehmer, wenn wirklich ab dem ersten Krankheitstag zum Beispiel eine Arbeitsunfähigkeitsbescheinigung brauchen, dann wird das für viele natürlich eine zusätzliche Herausforderung, gleich am ersten Tag eine Arztpraxis aufzusuchen und dort nicht nur andere anzustecken, sondern auch selber sich eben dahin zu schleppen. Insgesamt, denke ich, können wir festhalten, dass gerade für Menschen mit nicht so sehr viel Geld die Herausforderungen größer werden, für Menschen, die Einschränkungen haben wie Pflegebedürftige und deren Angehörige, Menschen mit Behinderung. Die Bundesregierung muss hier tatsächlich noch mal mehr Ausgleich schaffen,
8: sagt Verena Bentele, die Präsidentin des Sozialverbandes VDK. Wovon die allermeisten Menschen betroffen sein werden, das sind die geplanten Änderungen im Steuerrecht. Die schwarz-rote Koalition will ja Millionen Steuerzahler finanziell entlasten. Ab Anfang kommenden Jahres profitieren sollen davon kleine und mittlere Einkommen. Als Beispiel wird immer gerne eine berufstätige Familie mit zwei Kindern und einem zu versteuernden Gesamteinkommen von 60.000 Euro genannt. Diese Beispielfamilie soll im Vergleich zu heute um bis zu 600 Euro jährlich steuerlich entlastet werden. Darüber haben wir auf NDR Info mit Stefan Bach geredet. Er ist Steuerexperte beim Deutschen Institut für Wirtschaftsforschung, DIW. Und wir wollten von ihm wissen, für wie gerecht er das Reformpaket hält.
15: Was gerecht ist, darüber kann man lange drüber streiten. Aber die Koalition hatte sich ja eigentlich vorgenommen, geringe und mittlere Einkommen zu entlasten. Und davon kann eigentlich nicht die Rede sein, wenn man das Reformpaket mal genauer anschaut. Das führt jetzt dazu, dass die mittleren Einkommen so um 100 bis 200 Euro entlastet werden. Gleichzeitig steigen die Preise relativ stark momentan. Stichwort kalte Progression, das führt ja automatisch zu impliziten Steuererhöhungen, weil die Leute eben in der Steuerklasse aufsteigen und selbst das Geld wird nicht zurückgegeben und noch nicht mal bei geringen und mittleren Einkommen. Mhm. Und das führt jetzt dann in den nächsten Jahren dazu, auch wenn man berücksichtigt, dass eben bei den Sozialbeiträgen eher Erhöhungen zu erwarten sind, bei der Rente für die Kapitaldeckung oder auch bei der Gesundheit. Und man müsste eben einfach mehr Geld mobilisieren, sei es auf der Ausgabenseite des Budgets, Stichwort Steuervergünstigungen, Subventionsabbau. Oder eben man müsste die hohen Einkommen und die Vermögen stärker belasten. Das will zum Beispiel die SPD. Hat natürlich andere Probleme, Stichwort Wachstum und Standort.
8: Sagt Stefan Bach vom Deutschen Institut für Wirtschaftsforschung, das größte Wirtschaftsforschungsinstitut in Deutschland.
1: Wie gerecht ist das Reformpaket? Unser NDR-Info-Thema heute mit Peter Mücke. Die Interviews und Gespräche hat Birgit Langhammer geführt. 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Relativ bald sollte die Entscheidung fallen, so hat es Kanzler Merz noch am Wochenende im ZDF-Sommerinterview angekündigt, die Entscheidung über die Nachfolge von Unionsfraktionschef Spahn. Und tatsächlich haben sich Merz und CSU-Chef Söder schon geeinigt. Thorsten Frey, der bisherige Kanzleramtschef, soll die Unionsfraktion künftig führen. Was er mitbringt für diesen Posten und wer nun ihm nachfolgen könnte, das besprechen wir in der kommenden Viertelstunde. Vorher der kurze Überblick.
16: Der Nachfolger von Jens Spahn für den Posten des Unionsfraktionsvorsitzenden steht fest. Medien berichten übereinstimmend, dass der bisherige Kanzleramtschef Frey für das Amt vorgesehen ist. Kanzler Merz und CSU-Chef Söder hätten sich auf den 52-Jährigen als Kandidat geeinigt. In einer Woche wollen die Abgeordneten von CDU und CSU in einer Sondersitzung den neuen Vorsitzenden wählen. Wer künftig an der Seite von Merz im Kanzleramt arbeitet, steht Medienberichten zufolge noch nicht fest. Die Bundesanwaltschaft hat Anklage gegen vier mutmaßliche Köpfe der Reichsbürger Gruppe Königreich Deutschland erhoben. Unter anderem geht es um den Vorwurf verbotener Versicherungsgeschäfte, der Urkundenfälschung und der Steuerhinterziehung in Höhe von 2 Millionen Euro. Das Innenministerium hatte die Gruppe Königreich Deutschland vergangenes Jahr verboten und die vier Angeklagten festgenommen. 6.000 Anhänger sollen sich darin fiktive Institutionen mit einer eigenen Verfassung aufgebaut haben. Die angeschlagene Warenhauskette Galeria hat bekannt gegeben, welche Standorte möglicherweise geschlossen werden. Von den 33 Filialen, die zurzeit auf ihre Rentabilität geprüft werden, liegen 4 in Norddeutschland, nämlich in Wismar, Hamburg, Eimsbüttel, Braunschweig und Oldenburg. Galeria will mit den Vermietern der Immobilien über Vertragskonditionen und Flächenanpassungen verhandeln. Sollte es keine Lösung geben, droht den betroffenen Standorten das Aus. Das Wetter in Norddeutschland, Wolken und Auflockerungen, im Osten einzelne Gewitter bei 18 bis 21 Grad. Das war der kurze Überblick. Weiter geht's mit Michael Latz.
1: Vielen Dank, die Zeit 15.18 Uhr.
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1: Nicht mehr Bayern oder Dortmund, sondern Fürth, Cottbus und Karlsruhe. Das sind die Gegner des VfL Wolfsburg in der kommenden Saison. Zum ersten Mal seit 30 Jahren muss der VfL in der zweiten Liga starten. Mehr dazu jetzt von Max Seib.
17: Ja, der Abstieg, der hatte große personelle Folgen. Wer den VfL Wolfsburg aktuell im Trainingslager im Weimarer Land beobachtet, der sieht nur wenige bekannte Gesichter. Die Geschäftsführung komplett ausgetauscht, dazu viele neue Spieler, auch ein neuer Trainer. Geblieben ist eigentlich nur eine Konstante im Team, Kapitän Maxi Arnold. Der soll die Mannschaft durch diese schwierige Zweitligasaison führen. Allerdings kämpft er selbst im Moment noch mit eigenen Problemen, berichtet aus dem Trainingslager Clara Jabutschik.
18: Während der Rest der Mannschaft gemeinsam trainiert, läuft Maximilian Arnold einsam Runden um den Platz im thüringischen Blankenhain. Nach einer Leistenverletzung arbeitet der 32-Jährige weiter an seinem Comeback.
19: Er wird besser und besser. Wir robben uns jetzt peu à peu ans Mannschaftstraining ran, gehen weiter einzelne Schritte, wollen es aber natürlich auch nicht überstürzen. Dafür war ich einfach zu lang draußen. Da muss auch der Körper sich erstmal wieder dran gewöhnen. Dementsprechend werden das kleine Schritte gemacht, aber es sind wertvolle Schritte.
18: Arnolds letztes Spiel ist über 3 Monate her. Im Abstiegskampf konnte der Kapitän seiner Mannschaft nicht mehr helfen. Umso mehr sehnt er jetzt die Rückkehr ins Mannschaftstraining herbei.
19: Dafür spielt man Fußball, dafür ist man auch in einem Mannschaftssport, weil es einfach zusammen mit den Jungs auf dem Platz zu stehen. Und ich hoffe, dass ich genügend Geduld an den Tag lege, aber ich freue mich schon sehr auf den Tag, wenn es dann endlich soweit ist, wo ich dann komplett wieder im Mannschaftstraining bin.
18: Wann das sein wird, ist aber noch unklar. Das erste Zweitligaspiel der Wölfe am 8. August könnte für den Mittelfeldspieler zu früh kommen. Dennoch legte sich Wolfsburgs neuer Trainer Tobias Strobel bereits fest, Arnold bleibt weiterhin Kapitän. Eine unerwartete Entscheidung, auch für Arnold selbst.
19: Kannte ich so noch nicht, hat ja schon einige Trainer auch zu einer neuen Saison und da hat das immer ein bisschen gedauert, bis die da auf den richtigen Nenner gekommen sind. Nein, Spaß. Nein, hat mich sehr überrascht, hat mich sehr gefreut, ist auch eine große Wertschätzung für mich, bin ich auch sehr dankbar dafür.
18: Das Vertrauen des Trainers will Arnold schnellstmöglich zurückzahlen. Als Jugendlicher nach Wolfsburg gekommen, startet er beim VfL bereits in seine 16. Profisaison. Nach dem Abstieg kamen kurzzeitig Wechselgerüchte auf, doch der Kapitän hat mit den Wölfen noch etwas vor.
19: Ich habe so das Gefühl, man ist noch nicht ganz fertig, speziell jetzt auch nach der letzten Saison. Ist das einfach so ein Thema, was man dann irgendwie auch wieder gerade bügeln möchte.
18: Der sofortige Wiederaufstieg in die erste Liga soll her und Maximilian Arnold will dabei eine entscheidende Rolle spielen. Dafür muss er aber erst wieder fit werden.
17: Und das Datum, das Maxi Arnold dann sicher im Blick hat, ist der 8. August. Dann startet der VfL nämlich in die neue Zweitligasaison mit einem Heimspiel gegen Kaiserslautern. Seit Wochen wird verhandelt. Unter Dach und Fach ist die Verpflichtung von Jürgen Klopp als neuer Bundestrainer aber noch nicht, auch wenn sich Klopp und der DFB wohl auf der Zielgerade befinden. Klar ist auf jeden Fall, die Personalie Klopp, die erhält viel Zustimmung, selbst beim ehemaligen sportlichen Rivalen aus München, Bayern-Präsident Herbert Hainer.
20: Ich finde, es ist eine gute Lösung. Ich glaube, dass wir in Deutschland jetzt eine Aufbruchstimmung brauchen nach den letzten 3 Turnieren, bei denen wir ja mehr oder weniger jedes Mal in der Gruppenphase ausgeschieden sind und sich ein gewisser Mehltau über die deutsche Nationalmannschaft gelegt hat. Und wenn er eins kann, der Jürgen Klopp, dann ist es Aufbruchstimmung zu erzeugen, Motivation. Das hat er bei allen seinen Clubs bewiesen. Ganz egal, angefangen bei Mainz über Dortmund bis hin zu Liverpool. Er war überall sehr erfolgreich und deswegen finde ich, ist das eine gute Lösung.
17: Sagt der Bayern-Präsident Herbert Hainer. Wir machen weiter mit Radsport und der Tour de France. Da läuft heute die 17. Etappe und den großen X-Faktor, einen Anstieg am Anfang. Den haben die Fahrer bereits überstanden. Der Rest, der bleibt nun weitgehend flach. Frage deswegen an Holger Gersker, unseren Tourreporter vor Ort. Läuft das heute auf einen Sprintfinish hinaus?
0: Ja, könnte sein, aber ist momentan nicht sonderlich wahrscheinlich. Wenn, ist es ein Sprint ohne Sprinter. Die Sprinter liegen etwa 2 Minuten und 40 Sekunden hinter der Spitze dieses Rennens. Die Spitze, das sind 14 Fahrer, darunter auch der deutsche Meister Felix Engelhardt. Alle ohne Gefahr für Tadej Pogacar im gelben Trikot. Der liegt sozusagen auf halbem Wege, 50 Sekunden hinter der Spitze und damit auch nochmal knapp 2 Minuten hinter dieser Gruppe mit den Sprintern. Zu den 14 vorn gehört mit Mathieu van der Poel, einer der überragenden Fahrer dieser Rundfahrt, hat nicht nur eine Etappe gewonnen, sondern auch viele Akzente gesetzt. Der Ex-Weltmeister aus den Niederlanden könnte der Favorit sein, sollte diese Gruppe durchkommen, denn jetzt tatsächlich ist das Terrain weitgehend flach. Und es wird nicht mehr allzu viel geklettert werden müssen. Diese 14, wie gesagt, mit 50 Sekunden, dann die Gruppe mit allen, die in der Gesamtwertung in der Podiumsnähe sind. Und letztlich die Sprinter momentan über 2,5 Minuten zurück. Da ist auch Max Kanter noch dabei.
17: Also werden wir mal sehen, ob die Rausreißergruppe sich da weiter absetzen kann oder zumindest ihren Vorsprung verteidigen. Holger Gersker war das. Vielen Dank schon mal an dieser Stelle. Einer, der heute nicht mehr dabei ist, ist Florian Lipowitz, der beste deutsche Radfahrer. Der hat sich gestern bei einem Sturz ja einen Schlüsselbeinbruch zugezogen, wurde gestern Nacht noch operiert. Das lief alles gut und trotzdem hat Lipowitz am Tour aus durchaus zu knabbern, sagt sein Teamchef Ralf Denk.
21: Ja, natürlich mega enttäuscht. Weil man muss ja wissen, so eine Tour de France, die bereitest du ja nicht auf 2-3 Wochen vor. Das ist viele, viele Monate an strategischer Arbeit, aber auch an Entbehrungen. Du musst rausgehen, auch wenn das Wetter schlecht ist. Und du hast ein großes Ziel und dann geht es von einem Moment auf den anderen kaputt oder verschwindet. Das ist natürlich mental schon hart.
17: Lipowitz' Team hofft allerdings, dass er in dieser Saison noch mitmischen kann. Vielleicht sogar schon wieder bei der WM Ende September in Montreal.
1: Soweit der Sport mit Max Heip. Vielen Dank. Gesundheitsministerin Nina Wagen, vielleicht sogar Innenminister Alexander Dobrindt oder doch Kanzleramtschef Thorsten Frey. Diese drei Namen, die fielen seit dem Wochenende immer wieder, wenn spekuliert wurde, wer denn künftig die Bundestagsfraktion von CDU und CSU in Berlin führen soll. Der bisherige Fraktionschef Jens Spahn, der hatte der Union und Kanzler Friedrich Merz ja vergangene Woche den Start in die Sommerpause verhagelt, als bekannt wurde, dass Spahn und sein Mann mit Hilfe einer Leihmutter aus den USA Väter geworden waren. Dabei lehnt die CDU das Konzept der Leihmutterschaft deutlich ab. Es folgte der Rücktritt am Wochenende und damit 2 Monate vor den Landtagswahlen in Sachsen-Anhalt und Mecklenburg-Vorpommern eine empfindliche Lücke an entscheidender Stelle. Jetzt gab es eine schnelle Entscheidung. Der bisherige Kanzleramtschef Thorsten Frey soll die Führung der Fraktion übernehmen. Darüber habe ich mit Sabine Henkel aus dem Hauptstadtstudio gesprochen. Frey gilt ja als Kanzleramtschef, ohnehin als enger Vertrauter von Friedrich Merz. Ist es also ein geschickter Schachzug, ihn jetzt an die Fraktionsspitze zu setzen?
22: Ja, ich würde sagen, es ist vor allen Dingen naheliegend. Frey kennt das Geschäft in der Fraktion. Er hat quasi unter Friedrich Merz gelernt, als der nämlich Fraktionsvorsitzender war. Und Thorsten Frey direkt an seiner Seite, der erste parlamentarische Geschäftsführer. Er hat Ralf Brinkhaus und Volker Kauder erlebt in den Rollen. Und er weiß also, was auf ihn zukommt. Und das alles ist natürlich Merz und Söder bekannt. Es ist also naheliegend aus meiner Sicht, dort Thorsten Frey vorzuschlagen, dem sie Vertrauen und dem sie Durchsetzungsstärke zugutehalten, zumal es sowieso Thorsten Freys Wunsch war, von Anfang an Fraktionsvorsitzender zu werden. Er dürfte also ganz hoch motiviert an diese Aufgabe gehen.
1: Bei der Entscheidung über den Fraktionschef der Union hat aber ja auch die CSU mitzureden, beziehungsweise CSU-Chef Söder. Wie steht der zu Thorsten Frey?
22: Wir können uns überlegen, dass Söder zu Thorsten Frey steht, denn sonst hätte er da ein Veto eingelegt. Das wäre allerdings auch sehr überraschend gewesen, denn Thorsten Frey ist ein Mann, der anerkannt wird in der Fraktion. Er wird sehr geschätzt, auch von den Abgeordneten. Und das ist sicherlich auch ein Grund, warum Merz und Söder Frey ausgewählt haben. Er gilt als absolut loyal und das ist ja ein Wert, der jetzt gerade auch wichtig ist. Frey wird tun, was Söder und Merz von ihm erwarten. Er ist ja im Auftreten eher ein bisschen leise und selten kantig. Und Merz hat ihn mal als absolut verlässlich bezeichnet. Also, und es kommt noch für Merz ein Punkt hinzu, er ist anders als Spahn kein Rivale.
1: Bisher hatte Frey die Arbeit im Kanzleramt geleitet. Welche Figur hat er dabei gemacht? Eine bessere als Jens Spahn an der Spitze der Fraktion?
22: Ich würde das nicht unbedingt vergleichen wollen. Mal zu Frei im Kanzleramt. Man muss sagen, bei allem, was Positives über Frei gesagt wird, wird ihm auch ein bisschen vorgehalten, dass er als sehr eitel gilt. Also er steht sehr gern in der Öffentlichkeit. Man hat ihn oft in Talkshows gesehen. Und das hat nicht allen gefallen in der Union, weil das nicht zu seinem derzeitigen Job passt. Ein Kanzleramtsminister arbeitet er im Hintergrund. Und damit ist er eigentlich auch komplett ausgelastet. Als Fraktionschef kann Thorsten Frei in jeder Talkshow sitzen. Das wird vielleicht sogar erwartet, dass er die Positionen der Union da auch öffentlich verkauft. Und der kurze Schlenker zu Spahn. Es wird jetzt immer sehr viel davon geredet, dass er diesen Job in der Fraktion nicht so gut ausgefüllt hat. Das war am Anfang ganz sicher so. Aber am Ende hat er das doch hinbekommen. Und er wurde ja auch im Mai noch mit einem sehr guten Ergebnis als Fraktionschef bestätigt.
1: Eine Personalie ist also gelöst. Nun steht aber die Frage im Raum, wer die Arbeit im Kanzleramt übernehmen könnte. Gibt es da schon Signale oder wird die Entscheidung vielleicht erst mit einer möglichen größeren Kabinettsumbildung fallen?
22: Ja, wenn es die geben wird, die größere. Ich bin mir da nicht sicher, dass es am ganz großen Rad gedreht wird. So viel Unruhe will Friedrich Merz vielleicht nicht in die Regierung bringen. Aber wer konkret ins Kanzleramt als Minister folgen könnte, da gibt es noch keine Signale. Warten wir mal den Nachmittag ab. Das ist ja eine Entscheidung, die Friedrich Merz alleine treffen wird, ohne Markus Söder. Das ist seine rechte Hand quasi im Kanzleramt. Da wird er sich genau überlegen, auch nach den Erfahrungen aus dem letzten Jahr, wen er da sich holen wird.
1: Thorsten Frei, der bisherige Kanzleramtschef, soll der Fraktionschef von CDU und CSU im Bundestag werden. Das war eine Einschätzung dazu von Sabine Henkel.
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16: Um 15.30 Uhr mit Benjamin Kirsch. Kanzleramtschef Frei soll Nachfolger des zurückgetretenen Jens Spahn an der Spitze der Unionsfraktion werden. Darauf haben sich die Vorsitzenden von CDU und CSU, Merz und Söder, verständigt. Aus Berlin Dagmar Pepping.
26: Am kommenden Mittwoch soll die Fraktion dann in Berlin zu einer Sondersitzung zusammenkommen, um den neuen Fraktionschef zu wählen. Der Baden-Württemberger Frei war vor seinem Wechsel an die Spitze des Kanzleramtes parlamentarischer Geschäftsführer der Unionsfraktion und damit engster Mitarbeiter des damaligen Fraktionsvorsitzenden und Oppositionsführers Friedrich Merz. Der 52-jährige Frei war schon nach der Bundestagswahl 2025 als Fraktionschef im Gespräch. Merz holte seinen Vertrauten aber lieber zu sich ins Kanzleramt, um dort die Arbeit der Bundesregierung zu koordinieren. Wer Thorsten Frei als Chef des Bundeskanzleramtes nachfolgen soll, ist noch nicht bekannt. Unklar ist auch, ob Kanzler Merz weitere Personalwechsel im Kabinett vornimmt.
16: Die Bundesregierung will das Amt des Bundesopferbeauftragten erstmals gesetzlich verankern. Der dazu vom Kabinett beschlossene Gesetzentwurf sieht vor, die Unterstützung für Betroffene von Terroranschlägen dauerhaft zu sichern und die Aufgaben des Amtes klar zu regeln. Aus Berlin Dietrich Karl-Meurer.
27: Der Bundesopferbeauftragte hilft Menschen nach Anschlägen bei der Suche nach finanzieller Unterstützung, Beratungsangeboten und weiteren Hilfen. Zudem unterstützt er Betroffene im Kontakt mit Behörden und vertritt ihre Anliegen in politischen Debatten. Das Amt gibt es seit 2018. Anlass war der Anschlag auf dem Berliner Breitscheidplatz im Jahr 2016. Damals zeigte sich, dass eine zentrale Anlaufstelle auf Bundesebene fehlte. Künftig soll ein Gesetz Zuständigkeiten auf Aufgaben und Rechte des Bundesopferbeauftragten festschreiben.
16: Die Bundesanwaltschaft hat 4 mutmaßliche Mitglieder der Reichsbürgergruppe Königreich Deutschland angeklagt. Sie wirft ihnen vor, Rädelsführer einer kriminellen Vereinigung zu sein. Aus Karlsruhe Michael Matthias Nordhardt.
6: Ziel der Gruppierung sei es, das System der Bundesrepublik durch ein eigenes zu ersetzen. Entsprechend der sogenannten Reichsbürger- und Selbstverwalterideologie habe sie für den Systemausstieg aus der Bundesrepublik geworben. Mitglieder sollten von der Steuerpflicht befreit sein. Die Gruppierung habe pseudostaatliche Strukturen errichtet und zum Beispiel ein Bank- und Versicherungssystem mit mehreren Filialen geschaffen. Unter anderem dadurch habe sie sich finanziert. Hinzu kamen auch Spenden, Geschenke und kostenpflichtige Seminare. Zwischen 2020 und 2025 habe die Gruppierung rund 10 Millionen Euro eingenommen und Gelder in Höhe von 2 Millionen Euro hinterzogen. Im Mai 2025 hatte Bundesinnenminister Alexander Dobrindt die Gruppierung verboten.
16: Eine Fabrik in Lingen in Niedersachsen darf künftig Brennelemente eines russischen Typs herstellen. Laut Niedersachsens Umweltminister Mayer hat der Bund die Pläne zuvor geprüft. Konkret geht es dabei um eine Zusammenarbeit zwischen dem französischen Unternehmen Framatom und dem russischen Atomkonzern Rosatom. Aus Osnabrück, Anke Hoffmann.
7: Der Bund ist zum Schluss gekommen, dass es keine rechtlichen Möglichkeiten gibt, die Zusammenarbeit nicht zu genehmigen. Der hatte nämlich mögliche Sicherheitsrisiken überprüft und ist eben zu dem Ergebnis gekommen, dass eine Zusammenarbeit mit Auflagen möglich sei. Wie der Bund zu diesem Ergebnis gekommen ist, weiß Mayer auch nicht, sagt er. Die Brennelementefabrik in Lingen soll also erweitert werden. Und zwar sollen da Brennelemente für osteuropäische Atomkraftwerke produziert werden können. Die Kraftwerke kommen noch aus sowjetischer und russischer Produktion. Um diese besonderen Brennelemente zu fertigen, bräuchte man in Lingen russisches Fachwissen. Davor warnen Sicherheitsexperten schon länger, Stichwort Spionage und Sabotage. Mayer hatte sich schon in der Vergangenheit kritisch zu diesen Plänen geäußert und sie als grundfalsch bezeichnet. Das hat er heute nochmal bekräftigt.
16: Tanken wird immer teurer. Die Kraftstoffpreise sind im Vergleich zur Vorwoche nochmal deutlich gestiegen. Diesel um fast 10 Cent. Im bundesweiten Mittel kostete ein Liter am frühen Nachmittag knapp 2,17 Euro. Der Preis für einen Liter Super E10 wurde auf knapp 2,15 Euro angehoben. Das sind gut 6 Cent mehr als vor einer Woche. Damit ist Diesel zum ersten Mal seit Mai wieder teurer als Super E10. Weitere Entlastungen für Autofahrer wie eine neue Spritpreisbremse schließt Wirtschaftsministerin Reiche aus. Hauptauslöser für die aktuelle Teuerungswelle sind höhere Börsenpreise für Rohöl. Die steigen, seit die USA ihre Angriffe gegen den Iran wieder ausgeweitet haben. Die Teilnahme Russlands an der Biennale in Venedig sorgt weiter für Ärger. Die EU hat ihre Förderung für die internationale Kunstausstellung gestrichen. Die Stiftung, die die Biennale leitet, hat jetzt mitgeteilt, dass sie dagegen juristisch vorgehen will. Aus Rom, Anna Giordano.
9: Darin heißt es, die EU-Subventionen seien dafür gedacht gewesen, die Aktivitäten der Filmsparte, wie beispielsweise das Biennale College, das sich der Förderung von Nachwuchstalenten widmet, mitzufinanzieren. Das seien Aktivitäten, die mit der Teilnahme Russlands an der Biennale gar nichts zu tun hätten. Die EU hatte die Kunstbiennale in Venedig mit 2 Millionen Euro für 3 Jahre bezuschusst. Das Budget der Kunstveranstaltung beläuft sich allerdings auf 20 bis 40 Millionen Euro pro Jahr. Die Gelder kommen hauptsächlich von Sponsoren und vom italienischen Staat. Die EU-Kommission wirft der Biennale-Stiftung vor, die Wiedereröffnung des russischen Pavillons in diesem Jahr verstoße gegen den Geist der europäischen Sanktionen gegen Russland.
16: Das waren die Nachrichten.
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10: Das Wetter in Norddeutschland an diesem Mittwochnachmittag. Heute sind viele Wolken unterwegs. Hier und da gibt es aber auch mal Wolkenlücken, stellenweise aber auch Regen. Im Osten später sogar einzelne Gewitter. Die Höchstwerte liegen zwischen 18 und 21 Grad. In der Nacht dann nur noch vereinzelt Schauer. In Mecklenburg-Vorpommern aber immer noch Gewitter möglich bei Tiefstwerten zwischen 15 und 10 Grad. Morgen zeitweise heiter, oft trocken, vereinzelt ein bisschen Regen. In Vorpommern Gewitter bei höchstens 18 bis 23 Grad. Am Freitag dann häufig trocken, am Sonnabend im Norden einzelne Schauer bei 20 bis 27 Grad. 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A1 Fehmarn Richtung Lübeck zwischen Scharbeutz und Rathekau 5 Kilometer stockender Verkehr. A1 Osnabrück Richtung Bremen zwischen Bremen-Brinkum und Hemelingen 5 Kilometer stockender Verkehr vor der Baustelle. A2 Hannover Richtung Berlin zwischen Lehrte und Hemmelerwald 5 Kilometer stockender Verkehr wegen eines defekten LKW. Die A2 Hannover Richtung Berlin ist zwischen Allerengersleben und Irxleben nach einem Unfall gesperrt. Es staut sich auf 12 Kilometern. A7 Flensburg Richtung Hamburg zwischen Dreieck Hamburg Nordwest und dem Elbtunnel 4 Kilometer stockender Verkehr für Lastwagen.
1: A7 Hannover Richtung Kassel zwischen Dreieck Hannover Süd und Hildesheim 6 Kilometer stockender Verkehr in der Baustelle. A7 Hannover Richtung Hamburg zwischen Dreieck Walsrode und Soltau Ost 4 Kilometer stockender Verkehr im Baustellenbereich. A7 Hannover Richtung Flensburg zwischen Hamburg-Hausbruch und dem Elbtunnel 3 Kilometer stockender Verkehr. A36 Wolfenbüttel Richtung Fienenburg zwischen Wolfenbüttel Süd und Schladen Süd 3 Kilometer stockender Verkehr wegen Bauarbeiten. Und zum Schluss A1 Bremen Richtung Osnabrück zwischen Obhusen, Bremen-Mahndorf und Hemelingen. 5 Kilometer stockender Verkehr nach einem Unfall. Kommen Sie gut an. Gute Fahrt. 15.37 Uhr ist es, Sie hören NDR Info. Hohe Mieten und ein knappes Wohnungsangebot, das sind Probleme, die nicht nur viele Menschen in Deutschland beschäftigen. Auch in Tschechien kennen die Kosten fürs Mieten und fürs Kaufen seit Jahren nur eine Richtung, nämlich nach oben. In der Hauptstadt Prag etwa sind die Mieten inzwischen genauso hoch wie in Berlin. Ein neues Wohnfördergesetz soll nun Abhilfe schaffen. Ein Gesetz, für das die Plattform für sozialen Wohnungsbau lange gekämpft hat. In der Nähe des Prager Hauptbahnhofs erinnert der Verein außerdem an das Schicksal derer, die sich das Wohnen schlicht nicht mehr leisten können. Marianne Allweis berichtet.
8: Der Weg zum Prager Hauptbahnhof ist keine Sehenswürdigkeit, anders als die prachtvolle Jugendstilhalle. Entweder geht es durch einen typischen schmuddeligen Bahnhofspark oder unter der Stadtautobahn durch. Hier stolpern Einheimische und Touristen neuerdings über eine Statue der Gleichgültigkeit.
11: Aufgefallen ist sie mir nicht. Sieht ein bisschen aus wie ein Kissen, finde ich, wo jemand gelegen hat. Ein Symbol für Obdachlosigkeit, weil wir hier an einem Standort sind, Nähe des Bahnhofs und in der Unterführung. Würde ich jetzt mal assoziieren damit.
12: Genau, richtig. Hier ist auch der Künstler, der das vor kurzem aufgestellt hat.
8: Ich hatte sofort die Idee, mit einem Kissen zu arbeiten, erzählt Jakub Janowski. Denn das Kissen symbolisiert für mich ein würdevolles Zuhause. Man kann sich darauf kuscheln und fühlt sich geborgen. Jeder Mensch hat ein Recht auf ein Zuhause. Die Straße ist dafür nicht der richtige Ort. Der Prager Street-Art-Künstler hat sein Kissen aus Beton absichtlich etwas versteckt am Rande einer Unterführung auf den Boden legen lassen. Denn auch Obdachlosigkeit werde oft erst auf den zweiten Blick richtig sichtbar. Es gibt hier in Tschechien immer mehr extrem reiche Menschen, während die Mittelschicht abrutscht. Meist stellt man sich vor, dass vor allem Männer obdachlos sind, die alkoholkrank sind oder gerade aus dem Gefängnis entlassen wurden. Aber wir haben eine unglaublich große Gruppe von alleinerziehenden Müttern und Menschen, die für einen Hungerlohn arbeiten, die akut in Gefahr sind, ihre Wohnung zu verlieren. Die Mieten in Prag sind inzwischen fast so hoch wie in Berlin, wo die Menschen im Durchschnitt aber mehr als das Doppelte verdienen. Wer sich wie in Tschechien üblich eine Wohnung kaufen will, muss dafür so lange arbeiten wie in der EU, sonst nur noch in Amsterdam oder in Athen. Wohnungsnot kennt die Passantin Scharka aus einem kleinen Ort nahe Prag, bisher nur aus Großstädten. Es ist gut, dass dieses Denkmal die Leute daran erinnert, dass es Obdachlosigkeit gibt und dass sie nicht einfach so verschwinden wird, sondern dass man was dagegen unternehmen muss. Das Denkmal hat die Plattform für sozialen Wohnungsbau aufstellen lassen. Seit 2013 bündelt sie NGOs, Gemeinden und Wissenschaftler im Kampf gegen die zunehmende Wohnungskrise in Tschechien. In diesen Tagen feiert die Plattform einen großen Erfolg. Ein neues Wohnfördergesetz verfolgt einen radikalen Ansatz, auch im europäischen Vergleich, lobt Jan Milota. Weg von einzelnen Pilotprojekten hin zu einem national einheitlichen System. Wenn ein Haushalt ein Wohnungsproblem hat, dann ist der Staat nun verpflichtet, eine geeignete Wohnung zu suchen. Und zwar entweder im kommunalen Wohnungsbestand oder auf dem privaten Wohnungsmarkt. Mietwohnungen werden registriert und Vermieter erhalten Zuschüsse. Zentrale Ansprechpartner sind die Städte, die Beratungsstellen fürs Wohnen einrichten sollen und Betroffene außerdem mit Sozialarbeitern vernetzen. Die rechtspopulistische Regierung hat das Gesetz ihrer Vorgänger auf den letzten Metern noch verändert. Deutlich mehr Menschen sind jetzt anspruchsberechtigt. Allerdings übernehmen Arbeitsämter einen großen Teil der Aufgaben und die gelten als chronisch überlastet. Viele Gemeinden in Tschechien besitzen noch viele Sozialwohnungen. Bisher wurden sie allerdings oft verlost oder versteigert oder an die Falschen vergeben, zum Beispiel an die aktuelle Kanzleramtschefin und an die Ministerin für Regionalentwicklung, also Spitzenverdienerinnen. Immerhin sei das heutzutage ein Skandal. Ein Ende von akuter Wohnungsnot hält Jan Milota auch in Tschechien für möglich. Das werde noch viel Arbeit, aber der entscheidende Schritt sei getan.
0: To bude ještě hodně práce, ale ten zásadní krok se v tomhletom udělal.
1: Marianne Allweis über den Kampf Prags gegen die Wohnungsnot und hohe Mieten.
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1: In Frankreichs Wäldern brennt es in der Sommerhitze gerade immer wieder, zum Teil über riesige Flächen. Eine Region, die es zuletzt besonders hart getroffen hat, das sind die Pyrénées Orientales, die östlichen Pyrenäen bei Perpignan nahe der spanischen Grenze. Dort haben die Flammen aber nicht nur viele Hektar Wald vernichtet, sondern auch zahlreiche Weinhänge. Die Winzer stehen vor dem Nichts, erzählt uns Julia Borutta.
13: Durch die Windschutzscheibe wirkt es, als wäre da plötzlich ein Farbfilter in der Landschaft. Statt grün ist alles braun und schwarz. Auch der Boden. Das Feuer hat buchstäblich verbrannte Erde hinterlassen. 5000 Hektar Wald und Weinstöcke sind dahin. Die Heimat und die Lebensgrundlage von Menschen wie Jean-Louis Salis. Der 78-jährige Weinbauer steht vor seinem Haus ganz oben im 50 Einwohner zählenden Dörfchen Tarerac. Ein warmer, fester Händedruck, ein freundlicher, aber tief trauriger Blick. Salis geht voraus in die dunkle Küche. Hier hängt der Kummer schwer in der Luft.
14: Als ich nach der Evakuierung zurückgekommen bin, habe ich geweint. Und heute Morgen, als ich mich endlich überwunden habe, meine Weinhänge abzufahren, da haben es die Tränen auch wieder leicht gehabt.
13: Von 45 Hektar sind ihm nur 8 geblieben. Das Feuer hatte hier Mitte Juli leichtes Spiel. Eine Luftfeuchtigkeit von nur 8%, Temperaturen von 43 Grad und starker Wind.
14: Die Pflanzen waren wie Benzin für das Feuer, so trocken waren sie. Und was auffällt, sind diese Schneisen, wo die Flammen nicht hingekommen sind, wo es jetzt nicht schwarz verbrannt ist, sondern braun. Da hat einfach die enorme Hitze des Brandes alle Feuchtigkeit in den Pflanzen verdampfen lassen. Als hätte man einen riesigen Haartrockner über die Weinhänge gestülpt.
13: Salis hat nicht die Kraft, heute noch einmal mit in die Weinhänge zu fahren. Dafür ist Alain Fabre zur Stelle. Der 55-jährige Winzer, rundes Gesicht, wettergegerbte Haut, ist gleichzeitig auch Bürgermeister des kleinen Ortes. Total verbrannt, sagt Fabre und zerbröselt die braunen Weinblätter zwischen den kräftigen Fingern. Da kommt nichts mehr. Die Rebe daneben schafft es vielleicht nochmal. Vielleicht. Wenn 50% eines Weinbergs kaputt sind, helfe nur noch rausreißen und neu pflanzen. Doch bis zu einer neuen Ernte dauert es dann mindestens 5 Jahre. Wie könnte man diese Region besser vor Feuern schützen?
15: Früher haben wir immer im Winter das Unkraut zwischen den Rebzeilen abgefackelt. Jetzt dürfen wir das nicht mehr. Vorschrift. Die Grünen wollen die Libellen, die Eidechsen und was weiß ich nicht alles schützen.
13: Wo mehr Unkraut stehen bleibt, hat das Feuer auch mehr Zündholz. Hinzu kommt, dass der massive Einbruch des Weinkonsums zu einem Rückgang des Weinanbaus geführt hat. Dabei ist ein Weinberg eigentlich ein guter Feuerwall.
15: Wenn wir mehr Bauern hier hätten, wäre der Schaden nicht so groß. Alles würde besser in Schuss gehalten, es gäbe weniger Gestrüpp, das die Flammen 10 Meter hochschlagen lässt. Das Feuer wäre einfacher zu stoppen.
13: Doch in der Region haben viele Bauern ihre Weinhänge vernichtet. Die EU zahlt dafür Prämien, um den Weinüberschuss zu reduzieren. Fabre wünscht sich Wasserrückhaltebecken. Im Winter Regen auffangen, im Sommer die Pflanzen wässern, damit sie die Hitze und mögliche Feuer besser überstehen. Doch auch um die Becken gibt es politischen Streit. Hilflos fühlen sie sich in Tarerac. Die Winzer wissen nicht, wie es weitergeht. Nur eines scheint gewiss, auch der nächste Sommer wird heiß und trocken.
1: Die Waldbrände haben den Weinbauern in der Region um Perpignan zugesetzt, Julia Borutta berichtete. Wer im Tal der Könige in Ägypten eine Ausgrabung startet, der muss selten lange warten, bis er oder sie etwas von historischer Bedeutung findet. Und dennoch war die Niederländerin Carina van den Hoven ziemlich überrascht, als sie ein bisher unentdecktes Grabmal freilegte. Was den Fund so besonders macht, das ist unser Thema gleich. Vorher der kurze Überblick über die wichtigsten Meldungen heute Nachmittag.
16: Kanzleramtschef Frey soll neuer Vorsitzender der Unionsfraktion im Bundestag werden. Kanzler Merz und CSU-Chef Söder haben den 52-Jährigen für den Posten vorgeschlagen. Für kommenden Mittwoch ist die Abstimmung der Abgeordneten geplant. Der bisherige Unionsfraktionschef Spahn hatte mit seinem Partner für die Familiengründung eine Leihmutterschaft in den USA in Anspruch genommen. Nach heftiger Kritik trat er am Wochenende zurück. Im Kampf gegen sexuellen Kindesmissbrauch dürfen Online-Dienste wie Google, Meta oder Microsoft künftig wieder unverschlüsselte Nachrichten nach Hinweisen durchsuchen. Vertreter der EU-Mitgliedsländer haben sich geeinigt, eine Ausnahmeregelung zu verlängern. Sie sieht vor, dass Anbieter mit einer Software private Nachrichten nach verdächtigen Inhalten scannen können. Verdachtsfälle werden an die Behörden gemeldet. Die Regelung gilt bis April 2028. Ende-zu-Ende verschlüsselte Messenger-Dienste wie WhatsApp oder Signal sind davon ausgenommen. Norwegen erinnert heute an die Opfer der Anschläge in Oslo und auf Utøya vor 15 Jahren. An der Gedenkstätte im Zentrum der norwegischen Hauptstadt wurden die Namen der 77 Getöteten verlesen. Ministerpräsident Støre legte einen Kranz für die Opfer nieder. Der Rechtsterrorist Anders Breivik hatte am 22. Juli 2011 eine Autobombe im Regierungsviertel von Oslo gezündet. Auf der Insel Utøya eröffnete er anschließend das Feuer auf Jugendliche in einem Sommerlager. Das Wetter in Norddeutschland, Wolken und Auflockerungen, im Osten einzelne Gewitter, 18 bis 21 Grad. Das war der kurze Überblick, weiter mit Michael Latz.
1: Vielen Dank und damit ist es gleich 15.49 Uhr. Es ist vermutlich der Traum einer jeden Archäologin oder eines jeden Archäologen, bei Ausgrabungen auf ein unentdecktes Grabmal zu stoßen. Der niederländischen Ägyptologin Carina van den Hoven ist das jetzt gelungen, auch wenn es eigentlich gar nicht ihr Plan war. Das Grab, das sie und ihr Team in der Nekropole von Theben, dem heutigen Luxor, entdeckt haben, ist nicht so spektakulär wie andere bisher entdeckte Grabmäler. Für die Forschung, sagt van den Hoven, ist es aber nicht weniger interessant. Moritz Behrendt berichtet.
3: Das Westufer des Nils im heutigen Luxor gehört weltweit zu den aufregendsten archäologischen Stätten. Hier, wo einst die Königsstadt Theben lag, haben die alten Ägypter jahrhundertelang ihre Herrscher begraben. Im Tal der Könige und im Tal der Königinnen können Touristen die Grabmäler mit ihren atemberaubenden Wanddekorationen besuchen. Wenn Carina van den Hoven über ihre Arbeit in Luxor spricht, klingt das zunächst nicht ganz so spektakulär.
5: Wir waren hier im Rahmen unseres Projekts tätig. Dabei ging es um den Erhalt der Stätten. Wir schützen die Gräber vor dem Verfall und vor Naturgewalten wie Sturzfluten. Die treten in dieser Gegend regelmäßig auf.
3: Die Ägyptologin von der Universität Leiden in den Niederlanden arbeitet seit 8 Jahren mit ihrem Team an dem Projekt, in Kooperation mit dem ägyptischen Ministerium für Tourismus und Altertümer. Das Geld kommt zum Teil aus Deutschland von der Gerda-Henkel-Stiftung. Zur Konservierungsarbeit gehören auch kleinere Ausgrabungen. Und wer hier anfängt zu buddeln, der findet auch schnell etwas.
5: Archäologisch ist das ein überaus reiches Gebiet. Wo immer man gräbt, stößt man auf etwas Historisches, auf Daten und Informationen.
3: Van den Hoven und ihr Team waren also durchaus darauf gefasst, in den Sandschichten antike Überreste zu finden. Aber was sie dann entdeckt haben, ließ ihren Puls dann doch höher schlagen.
5: Plötzlich stießen wir auf den oberen Teil eines Türdurchgangs, der in den Fels gehauen war. Da denkt man sich natürlich, oh, vielleicht haben wir es hier mit einem Grab zu tun. Das ist natürlich ziemlich aufregend.
3: Das Grab, das sie entdeckt haben, gehörte einem Mann namens Passer aus der ägyptischen Oberschicht. Datiert werden konnte es grob auf die Zeit, als der bedeutende Pharao Ramses II. Über Ägypten herrschte. Zur Freude der Forscherinnen ist das Grab von Passer in ziemlich gutem Zustand, rund 3000 Jahre, nachdem es angelegt wurde.
5: Es gibt einen sehr schönen Eingangsbereich mit einer Treppe und seitlichen Rampen. Die ermöglichen den Zugang zur Grabkammer. Die ist hervorragend erhalten, ebenso wie ihre Wanddekorationen. In den nächsten Jahren werden wir daran arbeiten, das Grab auch für Besucher zugänglich zu machen.
3: In der kommenden Grabungssaison will van den Hoven noch tiefer in die Grabstätte vordringen. Dann wird sich auch zeigen, ob sich die Mumie von Passer noch hier befindet. Dass das Grab dann irgendwann zum Touristenmagneten wird, ist eher unwahrscheinlich. Es ist deutlich kleiner als die monumentalen Grabkammern der Pharaonen im Tal der Könige. Für die Forschung, sagt Ägyptologin van den Hoven, seien die vergleichsweise unscheinbaren Grabstätten aber umso wichtiger. Sie können Aufschluss geben über das Leben der Arbeiter und Beamten am Königshof vor gut 3000 Jahren.
17: They have really nice wall paintings.
18: Hier finden sich wirklich schöne Wandmalereien, Szenen aus dem Alltag, aber auch religiöse Darstellungen.
3: Die seien weniger streng gestaltet als die Dekorationen der Königsgräber. Dort war festgelegt, welche Abbildungen zu sehen sein mussten, damit der König seine Reise ins Jenseits antreten konnte. Die Gräber der hochrangigen Beamten dagegen seien in der Auswahl der Motive freier. Deshalb, sagt van den Hoven, finde sie diese Gräber noch spannender als die der Könige.
17: I find those tombs personally more interesting and exciting than the royal tombs.
1: Keine zwei Wochen ist es her, da wurde China von Supertaifun Bawi in Atem gehalten, dem bislang heftigsten Wirbelsturm der Saison. Sturmfluten und Überschwemmungen waren die Folge. Mindestens 6 weitere Taifune soll es in den kommenden Wochen noch geben. Um Chinas Küstenbewohner darauf vorzubereiten, gibt es nun ein Simulationszentrum für Naturkatastrophen. Sebastian Hesse stellt das Konzept vor.
19: In einem Schwimmbecken versuchen die Teilnehmer, sich nicht von anrauschenden Wassermassen hinwegreißen zu lassen. Sie stemmen sich gegen die Fluten, klammern sich an Seile, die über das Becken gespannt sind. Einen Raum weiter machen gewaltige Turbinen mächtig Wind und Probanden mühen sich ab, auf den Beinen zu bleiben. Auch der 34-jährige Wang Zhen ist dabei. Im

0: um von Hangzhou zu durchlaufen.
1: Das Wetterphänomen El Niño soll im kommenden Jahr laut Medienberichten besonders verheerend werden, so Wu gegenüber Reuters. Mehr Starkregen, mehr Extremwetterlagen wie Taifune. Das muss ja nicht so kommen, aber besser, man ist vorbereitet. Das Simulationszentrum für Naturkatastrophen in Hangzhou versteht sich als Pilotprojekt. Wenn die Nachfrage sich als hoch erweisen sollte, wird es 5 weitere Zentren für Überlebenstraining in China geben. Das Interesse scheint da zu sein, weiß Wang Guanghan. Er ist Chefausbilder beim Simulationszentrum.
2: Wir haben im Mai letzten Jahres eröffnet. Bis zum Jahresende konnten wir schon 100.000 Besucher verzeichnen, darunter Schüler, Rettungsdienstler und alle möglichen Erwachsenen. Für dieses Jahr haben wir noch keine Zahlen.
0: Rund 200 Euro lassen sich die Teilnehmer einen Tag Survival Training kosten. Und weil nicht jeder entlang Chinas schier endloser Küstenlinie das Überlebenstraining wird absolvieren können, hat Chefausbilder Wang bei Reuters ein paar Tipps auf Lager.
2: Der wichtigste Überlebensreflex während eines Taifuns sollte sein, nicht vor die Tür gehen, drinnen bleiben, in geschützten Räumen. Und wenn Sie doch mal raus müssen, achten Sie auf Ihre Körperhaltung. Leicht gebeugt bleiben, sich gegen den Wind wappnen. Am wichtigsten ist, die Umgebung im Auge zu behalten, niemals die Augen schließen, um sich vor starkem Wind oder Regen zu schützen. Das wäre grundfalsch.
0: Als sich Anfang des Monats Super-Taifun Bavi dem chinesischen Festland näherte, wurden vorsorglich fast 2 Millionen Küstenbewohner evakuiert.
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4: Paul Schrader durfte als Kind keine Filme sehen. Und trotzdem schrieb er mit nicht einmal 30 Jahren das Drehbuch zu Taxi Driver und wurde damit zu einem der renommiertesten Drehbuchautoren und Regisseure Hollywoods. Seine Spezialität sind sozusagen gebrochene, einsame Männer auf der Suche nach Erlösung. Heute wird Paul Schrader 80 Jahre alt und Dunja Sadaki schaut zurück.
5: Einer der berühmtesten Sätze der Filmgeschichte.
6: You talking to me? Well, who the hell else are you talking to? Talking to me? Well, I'm the only one here.
5: Der traumatisierte Vietnam-Veteran Travis Bickle redet mit seinem Spiegelbild. Bickle ist nicht nur einsam, sondern leidet unter Schlaflosigkeit und fährt nachts Taxi durch das heruntergekommene New York der 1970er Jahre. Die Kriminalität und der Schmutz der Stadt stoßen ihn ab. Verzweifelt will er bewaffnet und in Eigenregie die Stadt retten und die junge Prostituierte Iris gleich mit. Es endet im Blutbad. Mit nur 26 Jahren schrieb Paul Schrader in einer persönlichen Krise das Drehbuch zu Taxi Driver. Robert De Niro spielte die Hauptrolle, die 12-jährige Jodie Foster, die junge Prostituierte im Filmklassiker. Regie führte Martin Scorsese. Der Film gewann 1976 die Goldene Palme in Cannes. Über seine Motivation sprach Schrader in einem Lehrvideo der britischen Filmakademie BAFTA.
7: I was sort of living in my car and I had a pain in my stomach, went to the hospital.
8: Ich lebte in meinem Auto und landete mit 25 wegen Exzessen und Dauertrinken mit einem blutenden Magengeschwür im Krankenhaus. Dort kam ja das Bild vom Taxi, ein gelber metallener Sarg, der durch die Häuserschluchten der Großstadt treibt. Darin gefangen, ein junger Mann. Mir war klar, dass ich diese Geschichte schreiben musste, weil ich im Begriff war, selbst dieser junge Mann zu werden. Und schreiben war der einzige Weg, das zu verhindern.
7: And the only way I could not become him was to establish his identity apart from mine, to write about him.
5: Dass Schrader überhaupt beim Film landete, grenzt an ein Wunder. Er wuchs im US-Bundesstaat Michigan in einer streng evangelischen Gemeinde auf. Kino war strengstens verboten, Filme waren Teufelswerk. Im Interview mit dem Nachrichtennetzwerk NPR erinnert er sich an das Verbot von damals.
8: Sie verboten alles, was sie weltliche Vergnügungen nannten. Kartenspielen, Rauchen, Trinken, Tanzen und eben Theater- und Kinobesuche. Das stammte alles noch aus den Zeiten der Prohibition.
5: Umso radikaler war später Schraders Durchbruch. Als Drehbuchautor prägte er mit Martin Scorseses Meisterwerk wie ein wilder Stier über den selbstzerstörerischen Boxer Jake LaMotta. Als Regisseur feierte er Erfolge mit American Gigolo, auf Deutsch ein Mann für gewisse Stunden. Das Drama machte Richard Gere als Edeleskort über Nacht zum Weltstar. Viele Filme von Schrader gelten

0: als Meisterwerk und Kult. Für eine Oscar-Nominierung reichte es trotzdem lange nicht. Erst für das Glaubensdrama First Reformed, in dem Ethan Hawke einen verzweifelten Pfarrer vor einer Klimakatastrophe spielt, erhielt Schrader 2019 seine erste Oscar-Nominierung. 2022 wurde er in Venedig mit dem Goldenen Löwen für sein Lebenswerk geehrt. Sein Wandel vom Autor zum Regisseur war allerdings nicht leicht, wie er im öffentlich-rechtlichen Radiosender NPR zugab.
1: Die visuelle Logik war das Schwerste. Ich kam aus einer Tradition, in der man glaubte, dass Ideen ausschließlich der Welt der Worte gehörten.
0: Schuld, Isolation, die Hoffnung auf Erlösung. Darum geht es oft in Schraders Film. Heute feiert der kompromisslose Filmemacher seinen 80. Geburtstag. Ein Autor und Regisseur, der das US-Kino nachhaltig geprägt hat.
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3: Um 16 Uhr mit Benjamin Kirsch. Nach dem Rücktritt von Jens Spahn soll offenbar Kanzleramtschef Frey den Vorsitz der Unionsfraktion übernehmen. Übereinstimmenden Medienberichten zufolge haben sich die Parteichefs von CDU und CSU, Merz und Söder, darauf verständigt. Wie die Entscheidung für Frey einzuschätzen ist, dazu aus Berlin Sabine Henkel.
4: Ich würde sagen, es ist vor allen Dingen naheliegend. Frey kennt das Geschäft in der Fraktion. Er hat quasi unter Friedrich Merz gelernt, als der nämlich Fraktionsvorsitzender war. Und Thorsten Frey direkt an seiner Seite, der erste parlamentarische Geschäftsführer. Er hat Ralf Brinkhaus und Volker Kauder erlebt in den Rollen. Und er weiß also, was auf ihn zukommt. Und das alles ist natürlich Merz und Söder bekannt. Es ist also naheliegend aus meiner Sicht, dort Thorsten Frey vorzuschlagen, dem sie vertrauen und dem sie Durchsetzungsstärke zugutehalten, zumal es sowieso Thorsten Freys Wunsch war, von Anfang an Fraktionsvorsitzender zu werden. Er dürfte also ganz hoch motiviert an diese Aufgabe gehen.
3: Die Bundesregierung will junge Unternehmen stärker fördern. Das Kabinett hat einer entsprechenden Gesetzesinitiative von Bundeswirtschaftsministerin Reiche zugestimmt. Aus der NDR-Nachrichtenredaktion Aline Braun.
5: Mit einer neuen Strategie soll Deutschland attraktiver werden. Nicht nur für die Gründung neuer innovativer Start-ups, sondern auch für die anschließende Wachstumsphase der jungen Unternehmen, Scale-up genannt. Dafür wurden mehr als 150 Einzelmaßnahmen beschlossen. Zum Beispiel soll es leichter werden, in Start-ups zu investieren. Es sollen also Finanzierungshürden abgebaut werden. Außerdem soll es weniger Bürokratie geben, damit neue Unternehmen schneller und einfacher gegründet werden können. Und erstmals werden auch Rüstungsunternehmen gefördert. Mehrere Wirtschaftsverbände haben schon positiv auf die Pläne reagiert.
3: Das Kabinett hat auch einem Gesetzentwurf zugestimmt, mit dem Terroropfer dauerhaft unterstützt werden sollen. Er sieht vor, dass das Amt des Bundesopferbeauftragten auf eine gesetzliche Grundlage gestellt wird. Er ist der zentrale Ansprechpartner für alle Betroffenen von terroristischen oder extremistischen Anschlägen im Inland. Außerdem hat das Kabinett für eine neue Cybersicherheitsstrategie für die Bundesverwaltung gestimmt. Ziel ist es, die Verwaltung besser gegen Spionagekampagnen und Hackerangriffe zu schützen. Die neue Strategie sieht vor, den Bereich einheitlicher und klarer zu organisieren. Im Kampf gegen sexuellen Kindesmissbrauch sollen Messenger-Dienste in der EU bald wieder automatisiert in privaten Chats nach Hinweisen suchen dürfen. Vertreter der Mitgliedstaaten haben sich dafür auf eine befristete Ausnahme von den europäischen Datenschutzregeln bis April 2028 geeinigt. Aus Brüssel Katrin Schmidt.
6: Die Tech-Firmen dürfen den Behörden ihre durch Software entdeckten Verdachtsfälle erst weiterleiten, wenn auch ein Mensch sie als solche verifiziert hat. Das soll ausschließen, dass jemand durch Programmfehler in Verdacht gerät. Zuvor hatte bereits eine umstrittene Abstimmung im EU-Parlament grundsätzlich grünes Licht für das Vorhaben gegeben. Die Europaabgeordneten hatten jedoch Einschränkungen bei verschlüsselten Nachrichten gefordert, denen die EU-Länder nun zustimmen wollen. Heißt konkret, die Regelung soll explizit kein Aufbrechen der Ende-zu-Ende-Verschlüsselung ermöglichen, die etwa bei WhatsApp, Signal und Co. mittlerweile Standard ist.
3: Eine Fabrik in Lingen in Niedersachsen darf künftig Brennelemente eines russischen Typs herstellen, allerdings nur unter strengen Auflagen. Das hat der niedersächsische Umweltminister Mayer bekannt gegeben. Konkret geht es dabei um eine Zusammenarbeit zwischen dem französischen Unternehmen Framatom und dem russischen Atomkonzern Rosatom. Der Bund hatte die Pläne dafür geprüft. Laut Meyer gab es keine rechtlichen Möglichkeiten, die Zusammenarbeit zu verbieten. Meyer übte scharfe Kritik an der Kooperation und nannte sie grundfalsch. In Hannover beginnt in diesen Minuten die Eröffnungsshow für die Finals, ein Multisport-Event mit deutschen Meisterschaften in mehr als 20 Sportarten. Viele Wettkämpfe sind mitten in der Stadt, darunter Kanu und Rudern auf dem Maschsee, 3x3 Basketball und Bogensport am Neuen Rathaus oder Beachvolleyball und Stabhochsprung auf dem Opernplatz. Hunderttausende Besucher werden in Hannover erwartet. Die Finals dauern bis Sonntag. Das waren die Nachrichten.
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7: Das Wetter in Norddeutschland heute Abend meist trocken, nur stellenweise noch ein bisschen Regen bei 16 bis 20 Grad. In der Nacht so ähnlich, bei Tiefstwerten zwischen 15 bis 10 Grad. Morgen dann viele Wolken und nur ein paar Schauer. Meistens bleibt es trocken bei höchstens 18 bis 23 Grad. Am Freitag meist trocken bei 19 bis 24 Grad und am Sonnabend ebenfalls überwiegend trocken. Im Norden aber einzelne Schauer möglich bei 20 bis 28 Grad. 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Stau oder stockender Verkehr ab 3 Kilometern. A1 Bremen Richtung Osnabrück zwischen Ophusen, Bremen, Marndorf und Hemelingen ist die Autobahn nach einem Unfall gesperrt. Es gibt dadurch 5 Kilometer stockenden Verkehr. A1 Osnabrück Richtung Bremen zwischen Bremen-Brinkum und Hemelingen 4 Kilometer stockender Verkehr vor der Baustelle. A1 Bremen Richtung Lübeck zwischen Harburg und der Norderelbbrücke 3 Kilometer stockender Verkehr. A2 Hannover Richtung Berlin zwischen Lehrte und Hämmeler Wald 4 Kilometer stockender Verkehr wegen eines defekten LKW. Die A2 Hannover Richtung Berlin ist zwischen Allerringersleben und Irxleben nach einem Unfall gesperrt, dadurch im Moment 12 Kilometer Stau. A7 Flensburg Richtung Hamburg zwischen Hamburg-Stellingen und dem Elbtunnel 4 Kilometer stockender Verkehr. A7 Hannover Richtung Kassel zwischen Dreieck Hannover Süd und Hildesheim 6 Kilometer stockender Verkehr in der Baustelle. A7 Hannover Richtung Flensburg zwischen Hamburg-Heimfeld und dem Elbtunnel 6 Kilometer stockender Verkehr. Und zum Schluss die A36 Wolfenbüttel Richtung Fienenburg zwischen Wolfenbüttel Süd und Schladen Süd 3 Kilometer stockender Verkehr wegen Bauarbeiten. Kommen Sie gut an, gute Fahrt. 16.06 Uhr ist es an diesem Mittwochnachmittag. 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Ich bin Michael Latz. Schön, dass Sie dabei sind. Fast an jeder Straßenecke in London stoßen Passanten auf Überwachungskameras. Und das schon seit Jahren. Das ist unter anderem eine Folge der Terroranschläge, die die Stadt in den 2000ern und auch schon früher zu Zeiten der IRA erlebt hat. Und natürlich entwickelt sich diese Überwachungstechnik weiter. Seit 2024 hat die Londoner Polizei eine automatisierte Gesichtserkennung getestet, mit so großem Erfolg, dass diese Technik künftig im großen Stil eingesetzt werden soll. Kritiker warnen allerdings, dass damit jeder Passant zunächst unter einen Generalverdacht gestellt wird. Christoph Brössel berichtet aus London.
8: Sloane Square im Londoner Stadtteil Chelsea. Auf dem breiten Bürgersteig steht ein roter Lieferwagen. Auf dem Dach Überwachungskameras. Gleich um die Ecke ein Gerüst mit weiteren Kameras. Vor dem Van stehen einige uniformierte Polizisten. Hier in dieser Einkaufsstraße ist viel los. Die Kameras scannen die Gesichter der Passanten. Eine Software gleicht die Bilder direkt mit einer Datenbank ab. In der sind Personen registriert, die gesucht werden. Festnahmen gibt es fast täglich. Ben Russell, Direktor der nachrichtendienstlichen Abteilung bei der Polizei. Seit 2024 haben wir 2500 Personen festgenommen, fast 900 in diesem Jahr. Das ist eine sehr effektive Technologie. Hinter mir konnten wir gerade sehen, wie ein Mann an der Kamera vorbeiging. Es gab einen Alarm, weil er vor Jahren einen Polizisten attackiert hatte. Die Polizisten legen einem Mann Handschellen an, nachdem sie seine Identität feststellen konnten. Er wird abgeführt. Direkt um die Ecke wird eine Frau angehalten, weil sie zu einem gerichtlich angeordneten Drogentest nicht erschienen ist. Fehlalarm gibt es äußerst selten, sagt die Polizei. Allein aufgrund einer Übereinstimmung mit der Datenbank erfolgt auch keine Festnahme. Dazu muss die Identität überprüft werden, auch mit Hilfe von Dokumenten. Bei den Passantinnen und Passanten löst der Einsatz gemischte Gefühle aus. Wir müssen abwägen zwischen der Erosion von Freiheitsrechten und den Opfern der Kriminalität in einer großen Stadt wie London.
9: Ich bin da zurückhaltend. Zu viel Überwachung und wegen der staatlichen Bevormundung und dass jeder beobachtet wird. Ein massiver Eingriff in die Privatsphäre, sagen die Kritiker wie Jack Colson von Big Brother Watch. Der Beginn des Polizeistaates? Im britischen Recht ist bislang nicht geregelt, wie die Polizei die Gesichtserkennung verwenden darf. Der biometrische Gesichtsscan ist aber etwas Sensibles. Der ist eindeutig zuzuordnen und könnte gespeichert werden. Diese Daten könnten also für alles Mögliche genutzt werden. Das ist eine gravierende Maßnahme und ein machtvolles Instrument für jede Regierung. Organisationen wie Big Brother Watch fordern klare Regeln, wann die Polizei wo, aus welchen Gründen die Live-Gesichtserkennung durchführen darf. Geregelt werden soll auch, dass es keine Speicherung der Daten gibt. Ein Gesetzentwurf ist für den Herbst geplant. Die Polizei schafft bereits weitere Kameras und Lieferwagen an.
7: Die Londoner Polizei will den Einsatz von einer automatisierten Gesichtserkennung weiter ausweiten. Christoph Brössel berichtet aus London.
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7: In der Brennelementefabrik in Lingen in Niedersachsen plant das französische Unternehmen Framatom eine Zusammenarbeit mit dem russischen Atomkonzern Rosatom. Kritiker halten das für hochgefährlich. Sie befürchten, dass Russland an sensible Informationen kommen könnte. Der Bund hat die Pläne für die Brennelementefabrik in Lingen geprüft. Heute hat der niedersächsische Umweltminister Mayer von den Grünen bekannt gegeben, dass eine Zusammenarbeit unter hohen Auflagen genehmigt wurde. Anke Hoffmann berichtet.
10: Der Bund ist zum Schluss gekommen, dass es keine rechtlichen Möglichkeiten gibt, die Zusammenarbeit nicht zu genehmigen. Der hatte nämlich mögliche Sicherheitsrisiken überprüft und ist eben zu dem Ergebnis gekommen, dass eine Zusammenarbeit mit Auflagen möglich sei. Wie der Bund zu diesem Ergebnis gekommen ist, weiß Mayer auch nicht, sagt er. Die Brennelementefabrik in Lingen soll also erweitert werden. Und zwar sollen da Brennelemente für osteuropäische Atomkraftwerke produziert werden können. Die Kraftwerke kommen noch aus sowjetischer und russischer Produktion. Um diese besonderen Brennelemente zu fertigen, bräuchte man in Lingen russisches Fachwissen. Davor warnen Sicherheitsexperten schon länger, Stichwort Spionage und Sabotage. Mayer hatte sich schon in der Vergangenheit kritisch zu diesen Plänen geäußert und sie als grundfalsch bezeichnet. Das hat er heute nochmal bekräftigt.
7: Erneut sind in Niedersachsen Rettungskräfte angegriffen bzw. bedroht und beleidigt worden von Menschen, denen sie zur Hilfe kommen wollten. In einem der beiden Fälle in Visselhövede im Kreis Rothenburg hatte ein 57-Jähriger die Helfer mit einer erhobenen Glasflasche bedroht. Der andere Fall passierte im Landkreis Harburg. Reporterin Kerstin Geisel hat dort bei den Rettungsdienstlern vom Deutschen Roten Kreuz nachgefragt. Stimmt der Eindruck, dass solche Übergriffe zugenommen haben?
11: Zumindest im Landkreis Harburg scheint das zu stimmen. Die Zahl solcher Übergriffe hat in den letzten 10 bis 15 Jahren deutlich zugenommen, heißt es. Das gehöre leider inzwischen zum Alltag. 2025 hat das DRK Harburg-Land 16 Fälle verzeichnet und in diesem Jahr sind es schon 6. Das gehe von verbalen Beleidigungen über Anspucken bis hin zu körperlichen Angriffen. Die Einsatzkräfte seien angehalten, solche Vorfälle als sogenannte Übergriffsmeldungen zu dokumentieren und in vielen Fällen werde dann auch Strafanzeige gestellt, so das Rote Kreuz. Es können nach Angaben des DRK psychische Probleme dahinter stecken oder auch Demenzerkrankungen oder häufig eine emotionale Ausnahmesituation. Alkohol- und Drogenkonsum spielen auch eine Rolle. Oft eskaliert die Lage aber auch einfach so, heißt es, ohne dass sich jemand in einem Ausnahmezustand befindet. Der Leiter des Rettungsdienstes Jan Gagelmann sagt, die Leute sind heute aufbrausender als früher. Der Respekt vor anderen Menschen habe in den vergangenen Jahren ganz klar abgenommen. Das alles geht natürlich nicht spurlos an den Helfern vorbei. Das reicht von Verletzungen über psychische Folgen bis hin zu einem allgemein höheren Stresslevel im Einsatzalltag. Das DRK geht sogar so weit zu sagen, die zunehmenden Übergriffe können sich auf die Sicherstellung der Notfallversorgung auswirken, weil solche Ereignisse zum Beispiel dokumentiert und nachbereitet werden müssen, was ja Arbeitskraft bindet, und weil manche Helfer nach solchen Erlebnissen auch erstmal ausfallen. Beim DRK Harburg-Land werden die Rettungskräfte in Zusammenarbeit mit der Polizei geschult und auf mögliche Gefahrensituationen vorbereitet. Den Mitarbeitern wird auch vermittelt, wie man in brenzligen Lagen deeskaliert.
7: Im Februar 2024 hat sich in Hamburg-Bergedorf ein tragischer Unfall ereignet. Ein Bus hatte einen 9-jährigen Jungen an einer Haltestelle überrollt, der aus ungeklärten Gründen auf die Straße stürzte. Der Busfahrer wurde wegen fahrlässiger Tötung angeklagt. Heute nun ist das Urteil gefallen. Der Angeklagte ist freigesprochen worden. Hanna Freitag aus dem Amtsgericht Bergedorf hat die Einzelheiten.
12: Die Richterin begründet den Freispruch damit, dass der Junge in jedem Fall vom Bus erfasst worden wäre. Also selbst wenn der Busfahrer innerhalb einer Sekunde reagiert und eine Gefahrenbremsung eingeleitet hätte. Dass der Angeklagte 4 km/h zu schnell und möglicherweise zu weit weg vom Bordstein gefahren ist, hätten keinen Einfluss auf den Unfallausgang gehabt. Der 9-Jährige soll bei der Haltestelle gestanden haben, als der Bus heranfuhr. Er habe auf sein Handy geschaut und sich nicht bewegt. Warum er letztendlich über den Bordstein auf die Straße stürzte, bleibt offen. Das konnte während der Ermittlungen nicht geklärt werden. Die Stimmung im Saal war die ganze Zeit sehr angespannt und bedrückend. Als die Richterin den Freispruch verkündet hat, verlor die Mutter des verstorbenen Jungs, die Nebenklägerin in dem Fall, die Fassung. Sie hat die Staatsanwältin angeschrien und versucht, den Busfahrer körperlich anzugehen. Alle Beteiligten wirkten unvorbereitet auf diese Eskalation. Am Ende hat die Richterin ihre Begründung für den Freispruch dann in Abwesenheit der Mutter vorgetragen.
7: Ohne Schiffe läuft im Welthandel fast nichts. Auch über die Ostsee kommen viele wichtige Güter per Fracht an. Der Haken, die Schiffe stoßen eine große Menge CO2 aus. Eine mögliche Lösung könnte Ammoniak als Treibstoff sein. 9 Institute und Forschungseinrichtungen in Mecklenburg-Vorpommern tüfteln seit 3 Monaten gemeinsam daran, wie große Frachter ohne Schiffsdiesel auskommen könnten und damit klimafreundlicher oder sogar klimaneutral werden könnten. Caroline Bayer hat sich das genauer angeschaut.
13: So hört sich ein klassischer Dieselmotor eines Frachtschiffes an. Und zugegeben, ein Motor, der mit Ammoniak betrieben wird, würde nicht wirklich anders klingen. Aber er bringt andere Vorteile mit sich, wie Professor Bert Buchholz von der Universität Rostock weiß.
14: Der Ammoniak hat eben eine ausreichende Energiedichte und wir können es mit sehr einfacher Tanktechnik verflüssigen und haben damit eine schöne Möglichkeit, auf dem Schiff flüssigen Kraftstoff mit einer hohen Energiedichte mitzunehmen.
13: Seit 3 Monaten ist der Leiter des Lehrstuhls für Kolbenmaschinen und Verbrennungsmotoren Teil eines neuen Forschungsprojekts. Dieses soll die Schifffahrt der Zukunft mit Hilfe von Ammoniak klimaneutral machen. Hergestellt wird die Substanz aus Wasserstoff, der kann emissionsfrei über die Wasserelektrolyse gewonnen werden. Der zweite Bestandteil, Stickstoff, kommt direkt aus der Umgebungsluft. Für den Transport von Ammoniak gibt es Spezialschiffe, für die besondere Sicherheitsvorschriften gelten. Diese sogenannten Carrier fahren selbst zum Teil auch schon mit Ammoniakantrieb. Bis aber auch andere Frachtschiffe von der chemischen Substanz profitieren können, gibt es noch viel zu tun.
14: Wir müssen jetzt verstehen, wie sich der Kraftstoff Ammoniak in einem modernen Motor verhält, sodass wir hohe Wirkungsgrade und geringe Emissionen erreichen.
13: Und dafür müssen verschiedenste Baumaterialien und Katalysatoren mit unterschiedlichen Beschichtungen getestet werden. Erste Ergebnisse sind vielversprechend. Zwar stößt die Verbrennung von Ammoniak umweltschädliches Lachgas aus, das kann aber technisch stark reduziert werden. Somit sei Ammoniak deutlich umweltfreundlicher als normaler Diesel, sagt Professor Buchholz. Aber es gibt noch eine andere Herausforderung.
14: Ammoniak ist extrem giftig. Die notwendigen Sicherheitstechniken und Vorschriften sind bekannt. Man weiß, wie man damit in einem industriellen Umfeld sicher umgehen kann.
13: Kreuzfahrtschiffe und Fähren, die mit Ammoniak fahren, das wird also eher nichts. Trotzdem könnte Ammoniak eine Revolution für die Schifffahrt werden. Die Substanz kann kostengünstig hergestellt und transportiert werden und klimaschädliche Abgase können schon frühzeitig ausgemerzt werden.
7: Ammoniak als Schifffahrtstreibstoff. Caroline Bayer berichtete und das war der Überblick über die wichtigsten Themen aus Norddeutschland an diesem Mittwochnachmittag. Wer ein Unternehmen gründen will, der braucht dafür nicht nur eine zündende Idee, sondern oft auch viel Geld, um eben aus dieser Idee ein Produkt zu machen, das am Markt bestehen kann. Zuletzt haben Startups in Deutschland deutlich mehr Geld von überzeugten Investoren bekommen. Aber die gehen gerne auf Nummer sicher und geben große Summen lieber für Firmen, bei denen das Risiko dann gering ist. Bundeswirtschaftsministerin Reiche will Investoren nun aber dazu ermuntern, auch mal größere Risiken einzugehen. Wir sprechen in der kommenden Viertelstunde über die neue Start-up-Strategie der Bundesregierung. Vorher der kurze Überblick.
3: Die Unionsspitze hat Kanzleramtschef Reye als neuen Vorsitzenden der Bundestagsfraktion vorgeschlagen. Der 52-Jährige aus Baden-Württemberg habe maßgeblichen Anteil an der Stabilität der Koalition, erklärte Kanzler Merz. Auch CSU-Chef Söder lobte Reye für dessen Zusammenarbeit mit der bayerischen Schwesterpartei. Die Abgeordneten der Unionsfraktion werden in einer Woche den neuen Vorsitzenden wählen. Der Posten muss nach dem Rücktritt von Jens Spahn neu besetzt werden. Zahlreiche Ermittler haben die Zentrale der Deutschen Bank in Frankfurt durchsucht. Nach Informationen von NDR, WDR und Süddeutscher Zeitung geht es um den Verdacht sogenannter Cum-Cum-Aktiengeschäfte bei der Postbank, die inzwischen zur Deutschen Bank gehört. Betroffen ist der Zeitraum zwischen 2008 und 2010. Die Staatsanwaltschaft vermutet, dass durch die rechtswidrigen Geschäfte mehr als 350 Millionen Euro Steuern zu wenig gezahlt wurden. Ein mutmaßlicher Komplize des US-Sexualstraftäters Jeffrey Epstein ist tot aufgefunden worden. Es handelt sich um den französischen Modelagenten Daniel Siad. Er stand im Verdacht, Epstein zahlreiche Mädchen zugeführt zu haben. In Paris lief ein Ermittlungsverfahren wegen Menschenhandels gegen den 69-Jährigen. 5 Frauen hatten außerdem Anzeige wegen Vergewaltigung gegen ihn erstattet. Eine Mitbewohnerin hatte Siad vorgestern leblos in der gemeinsamen Wohnung gefunden. Ermittler untersuchen die Todesursache. Das Wetter in Norddeutschland, Wolken und Auflockerungen, im Osten einzelne Gewitter, 18 bis 21 Grad. Das war der kurze Überblick. Weiter geht's mit Michael Latz.
15: Die Zeit 16.19 Uhr.
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16: Der Jubel in Madrid, der war am Montag riesig, als die Weltmeister nach Hause kamen. Hunderttausende Fans feierten da die spanische Nationalmannschaft. Aber die spanische Fußball-Euphorie bekommt leichte Kratzer. Was ist da los, Max Seib?
17: Ja, eigentlich könnte es für den spanischen Fußball nicht besser laufen. Europameister, jetzt Weltmeister und die nächste WM in 4 Jahren, die findet in Spanien statt. Allerdings nicht nur, auch in Portugal und Marokko. Und zwischen Marokko und Spanien kommt es in diesen Tagen zum Ferngerangel darum, wer das nächste Endspiel, also das Endspiel bei dieser nächsten Weltmeisterschaft, ausrichten darf. Mehr von Anna Mund.
18: Wer bekommt das Finale der WM in Spanien, Portugal und Marokko? Für die Fußballnation Spanien eigentlich gar keine Frage. Na klar, das Endspiel richtet Spanien in Madrid aus. Doch nun drängt Marokko Medienberichten nach darauf, dass das prestigeträchtige Match auf marokkanischem Boden ausgetragen wird. Zwischen Rabat und Casablanca entsteht gerade das größte Fußballstadion der Welt, eine Arena mit 115.000 Sitzplätzen. Größer als das Santiago Bernabeu in Madrid mit rund 80.000 Plätzen oder das modernisierte Camp Nou in Barcelona, das nach einem Umbau rund 105.000 Zuschauer fassen soll. In der Sendung Carrusel Deportivo im spanischen Privatradio Cadena Ser befragt, gibt sich Rafael Lozan, der Chef des spanischen Fußballverbands, selbstbewusst. Spanien ist die führende Fußballnation in der Welt. Im FIFA-Ranking Nummer 1 bei den Frauen, Nummer 2 bei den Männern. Wir haben unsere Titel und unsere Clubs als Botschafter. Real Madrid, Barcelona, Atletico Madrid. Wir sind wahrscheinlich die beste Liga der Welt. Spanien hatte seine Bewerbung für die WM 2030 vor 5 Jahren gemeinsam mit Portugal eingereicht. Damals schien es aus spanischer Sicht ausgemacht, dass das Finale in Spanien ausgetragen wird. Marokko habe sich schließlich erst später der Bewerbung angeschlossen, so der Verbandschef. Meiner Meinung nach gibt es keinen Zweifel, dass Spanien das Finale ausrichten sollte. Diese WM ist in Spanien geboren. Spanien und Portugal haben sich beworben, Marokko hat sich angeschlossen. Marokko strengt sich an und baut außergewöhnliche Stadien. Trotzdem, für mich gibt es keinen Zweifel. Trotzdem wächst in Spanien die Unsicherheit. Journalist Juanma Castaño spekuliert im Radiosender Koppe. Im spanischen Fußballverband gehe die Sorge um, US-Präsident Donald Trump könnte Einfluss auf die FIFA ausüben, damit das Finale nach Marokko vergeben wird.
19: In der Federación Española no lo dicen públicamente. Existe el temor de que Trump quiere que la final sea en Marruecos.
18: Derzeit ist es völlig offen, wo das WM-Finale 2030 stattfinden wird. Die FIFA will den Austragungsort vermutlich erst in den kommenden Jahren festlegen.
17: Das Zeitfenster geht also noch eine Weile. Sehr viel schneller sollte sich der DFB neu aufgestellt haben mit seinem Bundestrainerteam. Jürgen Klopp als neuer Bundestrainer, das scheint ja eigentlich nur noch eine Formsache zu sein. Und nun sickert auch durch, wer in sein Trainerteam kommen soll. Unter anderem offenbar Sven Bender, das berichten Bild und Kicker. Bender war ein Schlüsselspieler, als Klopp damals Trainer in Dortmund war. Eine finale Entscheidung möglicherweise in den kommenden Tagen. Eine finale Entscheidung definitiv in den kommenden Tagen wird es bei der Tour de France geben. Am Sonntag kommen die Fahrer in Paris an, heute Etappe Nummer 17. Rund eine Stunde dürfte das Rennen ungefähr noch gehen und Holger Gerska ist unser Reporter live vor Ort. Immer wieder gab es ja Ausreißerversuche. Mittlerweile ist das Hauptfeld ja auch etwas mehr als 3 Minuten hinten dran. Hat sich da eine Gruppe jetzt final absetzen können?
20: Ab Final weiß ich nicht, aber in jedem Fall hat ein Sextett einen Vorsprung von knapp 1 Minute und darunter ist auch der deutsche Meister Felix Engelhardt, aber er ist in prominenter Begleitung. Vor allem ist Mats Pedersen in seinem grünen Trikot dabei als sehr sprintstarker Akteur. Der WM-Dritte Ben Healy ist dabei, der frühere Deutschland-Toursieger und Milan-Sanremo-Gewinner Jasper Stuyven aus Belgien. Die haben 50 Sekunden Vorsprung auf die erste Verfolgergruppe rund um den Ex-Weltmeister Mathieu van der Poel.
17: Dann noch der Blick zu Florian Lipowitz. Da heißt es, nach seinem Schlüsselbeinbruch, der könnte vielleicht diese Saison schon wieder einsteigen. Hältst du das für realistisch?
20: Ja, das sollte es sein, wenn er es denn will. Florian Lipowitz ist jetzt nicht zwingend der Fahrer, der auf Eintagesrennen schielt. Eigentlich hat er immer nur Rundfahrten bestritten. Und am Ende der Saison kommen eben die Eintagesrennen. Und deswegen weiß ich nicht, ob er es wirklich anstrebt. Seine Mannschaft möchte es aber. Normalerweise sagt man bei einem Schlüsselbeinbruch, wenn er gut verheilt, 4 Wochen komplette Trainingspause, dann wieder aufs Rad. Und nach 6 bis 8 Wochen kann man dann wieder ganz normal Rennen fahren. In 8 Wochen ist die Weltmeisterschaft in Kanada Ende September. Das ist mit Ach und Krach sicherlich machbar. Ich bin aber noch skeptisch, ob er das sich wirklich zumutet, ob er das anpeilt, weil das ist nicht seine Spezialität.
17: Das werden wir also sehen. Vielen Dank für diese Einschätzungen. Holger Gerska war das live von der Strecke. Die 17. Etappe der Tour de France geht noch etwa eine Stunde und wir halten Sie hier auf NDR Info natürlich auf dem Laufenden.
21: Zweiter Sport mit Max Seib. »150 Maßnahmen und Ideen« hat Bundeswirtschaftsministerin Reiche zusammengetragen, um junge und innovative Unternehmen in Deutschland stärker zu fördern. Das Kabinett hat die Start-up-Strategie heute auf den Weg gebracht. Darin steht zum Beispiel das Versprechen, dass Unternehmensgründungen schneller und einfacher werden sollen durch eine digitalere Verwaltung. Also wieder mal das Versprechen vom Bürokratieabbau. Darin findet sich aber auch der Plan, dass sich die Bundesregierung selbst an Start-ups aus dem Bereich Rüstung und Verteidigung beteiligen will. Darüber habe ich mit Jakob Meyer aus dem Hauptstadtstudio gesprochen. Die Unternehmensberatung EY, die hat erst gestern Zahlen vorgelegt, wonach zuletzt deutlich mehr Geld in deutsche Start-ups investiert worden ist. Insgesamt 5,3 Milliarden Euro im ersten Halbjahr. Stehen deutsche Gründer und Gründerinnen also insgesamt ganz gut da?
22: Nein, das kann man so nicht sagen. Sie stehen wohl besser da als schon mal. Und es ist auch so, dass es einen neuen Rekord bei Start-up-Gründungen gegeben hat im ersten Halbjahr. Dieses Jahres waren das über 3000, die neu gegründet wurden. Also kleine Firmen mit originellen Ideen, die boomen. Aber es bleibt dabei, dass sie im Vergleich gerade zu den USA oder im Vergleich zu Großbritannien zu wenig Geld bekommen, damit sie richtig starten und dann vor allem auch wachsen können. Also da bräuchte es Wagniskapital. Also das ist Kapital, das von Investoren eingesetzt wird, das eben ein höheres Risiko beinhaltet, aber eben auch eine höhere Rendite. Und davon gibt es in Deutschland im Vergleich zu den USA vor allem deutlich zu wenig. Also zu wenig institutionelle Anleger wie Banken, wie Fondsanbieter, die Geld in diesen Bereich stecken. Da hat der zuständige Verbandsgeschäftsführer einen Vergleich gebracht, den ich ganz interessant fand. Der sagte, in den USA hat allein ein KI-Unternehmen, nämlich Anthropics, in einer Finanzierungsrunde mehr Geld zusammenbekommen, also mehr Wagniskapital zusammenbekommen, als die gesamte Startup-Branche in Deutschland an Wagniskapital in 3 Jahren eingesammelt hat. Also das zeigt schon, da ist noch deutlich Luft nach oben.
21: Okay, da ist deutlich mehr Geld drin. Dann lassen Sie uns aber doch mal auf einige Punkte der Start-up-Strategie schauen, die da heute ins Spiel gebracht worden ist. Da fällt ja auf, dass junge Unternehmen aus dem Bereich der Rüstung und Verteidigung besonders gefördert werden sollen, unter anderem durch eine direkte Beteiligung des Staates. Wie müssen wir uns das vorstellen?
22: Das soll so laufen, sagt die zuständige Bundeswirtschaftsministerin Katharina Reiche, dass der Staat mit einem großen Auftrag bei Start-ups die Produktion und damit die Geschäfte absichert. Und da bräuchte man dann eben gar kein Fördergeld mehr in die Hand nehmen, weil der Staat ja sowieso dahinter steht und der Auftrag dann den Startups die wirtschaftliche Sicherheit gibt, die sie brauchen, die Startups brauchen, um anfangen und dann eben auch wachsen zu können. Also der Bund will Hürden abbauen beim Zugang zu staatlichen Aufträgen und will auch die direkte Beteiligung, die direkte staatliche Beteiligung an Start-ups, die militärisch nutzbare Produkte entwickeln, erleichtern.
0: Aber warum schaut man gerade auf diese Branche? Also man könnte ja auch zum Beispiel die KI-Branche nehmen und da mehr fördern, weil die Rüstungsbranche erlebt doch dieser Tage ohnehin einen Boom. Da sollte es doch ein leichtes sein, für junge Firmen Investoren zu finden.
22: Das ist offensichtlich nicht so, weil es tatsächlich auch hohe Hürden gibt für Firmen, dass die da einsteigen können. Also das Bundesverteidigungsministerium schaut natürlich genau hin und die Hürden sind hoch in Sachen Sicherheit, auch welche Firmen genommen werden und welche nicht. Das heißt, die großen Platzhirsche, die erleben natürlich einen Boom momentan, aber für Startups, also für junge, neue Firmen, ist es da trotzdem nicht leicht, in diesem Bereich an den Start zu kommen. Und das will die Bundesregierung erleichtern. Nebenbei KI-Firmen und Startups in anderen Bereichen sollen dabei nicht hinten runterfallen.
0: Die Bundeswirtschaftsministerin will auch private Geldgeber mobilisieren. Mit welchen Anreizen können die denn künftig rechnen, damit sie sich mehr trauen?
22: Also da soll noch stärker über schon bestehende Geldtöpfe versucht werden, private Kapitalquellen für Zukunftsinvestitionen anzuzapfen. Einer dieser Geldtöpfe ist der Deutschlandfonds. Der soll noch ausgebaut werden und übers Jahr 2030 hinaus aufgestockt werden. Dann gibt es einen weiteren Fonds, der als Plattform dienen soll, damit da mehr Geld reinkommt. Und was sehr interessant eben auch noch ist, ist, dass Gelder aus der privaten Altersvorsorge künftig in Startups auch investiert werden können.
0: Genau, diesen Punkt, der ist mir auch aufgefallen. Wird er also künftig mit unserer Rente gezockt?
22: Ja, das ist eine Frage, die natürlich alle umtreibt. Es ist ja so, dass die staatliche oder die Kapitalrente ein Pfeiler werden soll bei der künftigen Altersvorsorge. Es ist nicht so, das haben alle Beteiligten versichert, es ist nicht so, dass da eben mit der Rente gezockt wird, sondern es geht um einen kleinen Bereich, also 1% oder noch darunter, der möglicherweise über Startups dann mitfinanziert werden soll. Und da geht es eher darum, dass man eben an guten Ideen und an der wirtschaftlichen Rendite guter Ideen teilhaben soll. Das ist dann auch im Rahmen eines breit gestreuten Fonds, also Diversifizierung ist da das Stichwort, dass da eben ein Teil, ein kleiner Teil eben auch über Startups künftig finanziert wird und da, dass man eher von der Rendite profitiert, als dass man da ein hohes Risiko eingeht.
0: Die Bundesregierung will Startups stärker fördern in Deutschland. Das waren Informationen von Jakob Meyer aus Berlin.
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3: Um 16.30 Uhr mit Benjamin Kirsch. Die Entscheidung über die Nachfolge von Jens Spahn als Chef der Unionsfraktion im Bundestag ist gefallen. Die Vorsitzenden von CDU und CSU, Merz und Söder, haben sich für Thorsten Frey ausgesprochen, der bisher das Kanzleramt leitet und ihn der Fraktion vorgeschlagen. Aus der NDR-Nachrichtenredaktion Thomas Kuhlmann.
1: Der Vorsitz der Unionsfraktion im Bundestag ist einer der wichtigsten Posten überhaupt, auch für das Funktionieren der Regierung. Der 52-Jährige aus dem Schwarzwald gilt als Vertrauter von Merz und damit als loyaler Mann an der Spitze der Fraktion. Vorgänger Spahn war nach viel Druck aus der eigenen Partei zurückgetreten. Er und sein Mann hatten gegen Geld in den USA ein Kind austragen lassen, was da erlaubt, aber in Deutschland verboten ist. Offiziell ins Amt gewählt wird Frei voraussichtlich in einer Woche. Am Mittwoch müssen die Abgeordneten von CDU und CSU dafür aus dem Urlaub kommen. Auch der Bundestag hat Sommerferien.
3: Die Bundesregierung will das Amt des Bundesopferbeauftragten erstmals gesetzlich verankern. Der dazu vom Kabinett beschlossene Gesetzentwurf sieht vor, die Unterstützung für Betroffene von Terroranschlägen dauerhaft zu sichern und die Aufgaben des Amtes klar zu regeln. Aus Berlin Dietrich Karl Meurer.
4: Der Bundesopferbeauftragte hilft Menschen nach Anschlägen bei der Suche nach finanzieller Unterstützung, Beratungsangeboten und weiteren Hilfen. Zudem unterstützt er Betroffene im Kontakt mit Behörden und vertritt ihre Anliegen in politischen Debatten. Das Amt gibt es seit 2018. Anlass war der Anschlag auf dem Berliner Breitscheidplatz im Jahr 2016. Damals zeigte sich, dass eine zentrale Anlaufstelle auf Bundesebene fehlte. Künftig soll ein Gesetz Zuständigkeiten, Aufgaben und Rechte des Bundesopferbeauftragten festschreiben.
3: Tanken wird immer teurer. Die Kraftstoffpreise sind im Vergleich zur Vorwoche nochmal deutlich gestiegen. Diesel um fast 10 Cent. Im bundesweiten Mittel kostete ein Liter am frühen Nachmittag knapp 2,17 Euro. Der Preis für einen Liter Super E10 wurde auf knapp 2,15 Euro angehoben. Das sind gut 6 Cent mehr als vor einer Woche. Damit ist Diesel zum ersten Mal seit Mai wieder teurer als Super E10. Weitere Entlastungen für Autofahrer wie eine neue Spritpreisbremse schließt Wirtschaftsministerin Reicher aus. Hauptauslöser für die aktuelle Teuerungswelle sind höhere Börsenpreise für Rohöl. Die steigen, seit die USA ihre Angriffe gegen den Iran wieder ausgeweitet haben. Bei Tests mit neuen KI-Modellen ist es in den USA zu einem Zwischenfall gekommen. Die künstliche Intelligenz von OpenAI ist aus einem geschützten Testbereich quasi ausgebrochen und dann in Computersysteme einer anderen KI-Firma eingedrungen. Fritz Espenlaub, Host des ARD-KI-Podcasts, zu den Hintergründen.
5: Eigentlich, was passiert ist, ist, dass das Modell zu gut darin war, die Aufgabe zu erledigen, die ihm Menschen gestellt haben. Da ging es tatsächlich darum, zu überprüfen, wie gut diese Modelle mittlerweile darin sind, autonom Cybersicherheitsangriffe durchzuführen. Das heißt, paradoxerweise hat das Modell einen tatsächlichen Cyberangriff durchgeführt, aber eigentlich nur, um eine Aufgabe zu erledigen, die es generell auf seine Fähigkeiten testen sollte. Und natürlich kommen wir jetzt zunehmend in eine Welt, in der sich diese Fähigkeiten natürlich auch verbreiten und möglicherweise auch bald schon nicht mehr nur die Super-Top-KI-Firmen diese Modelle intern haben, sondern zunehmend mehr und mehr Leute darauf Zugriff haben und dann ja vielleicht auch wirklich Hacker damit irgendwie tatsächlich bösartige Hackerangriffe ausführen können. Das heißt, ja, das ist schon ein großes Thema.
3: Bei Galeria Kaufhof steht jetzt fest, welche Filialen auf der Prüfliste für die nächsten Streichungen stehen. Dem Unternehmen zufolge könnten mehr als 30 Warenhäuser geschlossen werden. Im Norden wackeln die Filialen in Oldenburg, Wismar, Braunschweig und Hamburg-Eimsbüttel. Wie es bei Galeria weitergeht, erklärt Anna Schlieter am Beispiel Oldenburg.
6: Galeria will jetzt schauen, ob die Filiale noch rentabel ist. Dazu soll mit dem Vermieter über die Mietkonditionen gesprochen werden. Jeder Standort solle ergebnisoffen betrachtet werden. Die Stadt Oldenburg hat erst vor kurzem mit dem Eigentümer der Filiale gesprochen. Der bemühe sich derzeit um eine Vermietung von Teilflächen. So hoffen alle Beteiligten, nun schon zum dritten Mal innerhalb von wenigen Jahren zu verhindern, dass Galeria Oldenburg geschlossen wird. Galeria hat gerade erst eine neue Kreditfinanzierung von bis zu 160 Millionen bekommen. Dazu muss das Unternehmen aber einen Sanierungsplan vorlegen mit weiteren Schließungen. Wann unter anderem über Oldenburg entschieden wird, steht noch nicht fest.
3: Norwegen gedenkt heute der Opfer der rechtsextremistischen Anschläge von Oslo und Utøya vor 15 Jahren. An einer neuen Gedenkstätte für die Opfer in der Hauptstadt Oslo sprach Ministerpräsident Jonas Gahr Støre von einem Angriff auf die Grundwerte, auf denen Norwegen aufgebaut sei. Als Beispiele nannte er Menschenrechte, Vielfalt und Toleranz. Am 22. Juli 2011 hatte ein Rechtsextremist im Regierungsviertel in Oslo und auf der Insel Utøya insgesamt 77 Menschen getötet, die meisten Opfer waren Jugendliche. 2012 wurde er zu 21 Jahren Haft mit anschließender Sicherheitsverwahrung verurteilt. Vor kurzem hatte der norwegische Inlandsgeheimdienst vor neuen Anschlägen gewarnt. Die Taten von Oslo und Utøya motivierten zunehmend rechtsextreme Akteure. Das waren die Nachrichten.
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21: Das Wetter in Norddeutschland an diesem Mittwochnachmittag. Heute Abend häufig trocken. Stellenweise kann es aber noch ein bisschen regnen bei 16 bis 20 Grad. Die Nacht wird dann überwiegend trocken. Einzelne Schauer oder Gewitter bilden die Ausnahme. Die Tiefstwerte liegen zwischen 15 und 10 Grad. Morgen viele Wolken und ein paar Schauer. Oft bleibt es aber trocken bei höchstens 18 bis 23 Grad. Am Freitag ähnliche Temperaturen und meist trocken. Am Sonnabend überwiegend trocken, im Norden aber einzelne Schauer möglich bei 20 bis 28 Grad. 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Stau oder stockender Verkehr ab 3 Kilometern. A1 Hamburg Richtung Osnabrück. Zwischen Euthen und Bremen-Hemmelingen 5 Kilometer stockender Verkehr nach einem Unfall. A1 Bremen Richtung Osnabrück zwischen Obhusen, Bremen-Mahndorf und Hemmelingen 5 Kilometer stockender Verkehr. A1 Osnabrück Richtung Bremen zwischen Bremen-Brinkum und Hemmelingen 4 Kilometer stockender Verkehr vor der Baustelle. A1 Bremen Richtung Lübeck zwischen Harburg und der Norderelbbrücke 3 Kilometer stockender Verkehr. A2 Hannover Richtung Berlin zwischen Lehrte und Hämelerwald 4 Kilometer stockender Verkehr wegen eines defekten Lastwagens. A2 Hannover Richtung Berlin zwischen Marienborn-Helmstedt und Alsleben 6 Kilometer Stau. A7 Flensburg Richtung Hamburg zwischen Hamburg-Stellingen und dem Elbtunnel 4 Kilometer stockender Verkehr. A7 Hannover Richtung Kassel zwischen Dreieck Hannover Süd und Hildesheim 6 Kilometer stockender Verkehr im Baustellenbereich. Und zum Schluss A7 Hannover Richtung Flensburg zwischen Hamburg-Heimfeld und dem Elbtunnel 6 Kilometer stockender Verkehr. Kommen Sie gut an, gute Fahrt. 16.37 Uhr ist es am Mittwochnachmittag. Lange war von einem Amoklauf eines Mobbingopfers die Rede. Erst Jahre später, nach dem Anschlag auf Besucherinnen und Besucher des Olympia-Einkaufszentrums in München, wurde die Tat dann neu eingeordnet. Als ein rechtsextremer und rassistisch motivierter Anschlag. Ein Anschlag, der vor allem junge Menschen mit offensichtlichem Migrationshintergrund zum Opfer fielen. 8 Jugendliche und eine erwachsene Frau starben damals und München erlebte wegen vieler Falschmeldungen und Spekulationen in sozialen Netzwerken einen Tag der Angst. Birgit Grundner schaut zurück.
8: Der 14-jährige Can Leyla ist am 22. Juli 2016 nachmittags mit Freunden bei McDonald's. Die Jugendlichen werden von den ersten Schüssen des Attentäters getroffen. Cans Vater Hassan bekommt zunächst die Nachricht, dass sein Sohn noch lebt. Erst viele Stunden später wird ihm gesagt, dass Can tot ist. Ein Albtraum, der bis heute anhält.
9: So die Zeiten es vergeht, umso schlimmer wird es. Wir versuchen nur, mit diesem verdammten Schmerz zu leben.
8: Weitere Opfer hatte der Attentäter im Freien und im Olympia-Einkaufszentrum auf der anderen Straßenseite gesucht. Ein Passant erzählt, wie er dem schwerverletzten Giuliano noch helfen wollte.
10: Dann habe ich mich nach links umgedreht, habe den Täter dann schon 1,5 Meter vor mir gesehen. Ja, und dann habe ich in den Lauf reingeschaut. Dann habe ich mir gedacht, jetzt ist es mit dir soweit. Habe mich wieder zum Giuliano umgedreht. Und dann habe ich dieses Klick gehört, 2-mal. Ja, und dann war ich ohnmächtig.
8: Der Attentäter hat 8 Jugendliche und eine Frau getötet und 5 weitere Menschen teils schwer verletzt. Dann nimmt sich der 18-Jährige selbst das Leben. Tagelang steht die ganze Stadt unter Schock. Der Platz vor dem Einkaufszentrum wird zum Blumenmeer und zum Treffpunkt für fassungslose Menschen.
23: Ich kannte eine Person.
24: Sie sind alle Kinder.
25: Es ist unsere Stadt, es sind unsere Leute und wir trauern einfach mit.
26: Meine Frau war mit meiner Tochter dabei in Olympia-Einkaufszentrum.
27: Was soll man machen, außer Kerzen und Blumen? Und vielleicht ist es gut für die Hinterbliebenen.
8: Fast alle Opfer hatten einen Migrationshintergrund. Lange wurde der Anschlag aber als reiner Racheakt eines psychisch kranken Mobbingopfers bezeichnet. Dabei hatte es früh immer mehr Hinweise auf einen anderen Hintergrund gegeben. Das rassistische Gedankengut des deutsch-iranischen Täters, seine Aktivitäten in einschlägigen Chatgruppen, der gezielt festgelegte Tatzeitpunkt, genau 5 Jahre nach den Anschlägen eines rechtsextremen Massenmörders in Norwegen. Erst 2019 hat das Landeskriminalamt den Anschlag von München als rassistisch und politisch motiviert eingestuft. Bayerns Innenminister Joachim Herrmann sagte damals,
28: das Ganze ging dann schon in den Rassismus und offensichtlich auch Sympathien für Adolf Hitler über. Und deshalb halte ich es für richtig, dass man ganz klar den rechtsradikalen Hintergrund als solchen benennt.
8: Dafür hatten auch Angehörige wie Cans Mutter Sibel Leyla lange gekämpft und sie will auch weiter Haltung zeigen.
29: Rassismus gibt in dieser Stadt, gibt es in diesem Land und wird tagtäglich weitergegeben dafür, dass man nichts macht und dass wir dafür selber als Mutter und Vater so viel Schmerz in sich haben, anstatt an meinen Sohn zu trauern, musste ich dafür einfach aufstehen und einfach den Leuten aufwecken und sagen, bitte hört uns.
8: Bis heute fordern Angehörige einen Untersuchungsausschuss, der aufklären soll, was nach dem Attentat bei Behörden und in der Politik falsch gelaufen ist, wie sie sagen. Viele Fragen seien offen geblieben, auch im Prozess gegen den Waffenhändler, bei dem der Attentäter über das Darknet die Tatwaffe gekauft hatte. Der Händler wurde zu 7 Jahren Haft verurteilt, unter anderem wegen fahrlässiger Tötung.
21: München erinnert heute an den Anschlag auf das Olympia-Einkaufszentrum vor 10 Jahren. Bei der Gedenkfeier am Abend wird auch Bundespräsident Frank-Walter Steinmeier dabei sein.
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21: Mehrere Dutzend Staatsanwälte und Finanzermittler aus Düsseldorf haben heute die Zentrale der Deutschen Bank in Frankfurt durchsucht. Hintergrund sind nach Informationen von WDR, NDR und Süddeutscher Zeitung Ermittlungen zu möglicherweise rechtswidrigen Cum-Cum-Geschäften der Postbank. Mitrecherchiert hat Verena von Londarza aus der NDR-Investigativredaktion. Ich habe sie früher in der Sendung gefragt, worum es bei diesen Ermittlungen ganz konkret geht.
7: Also es geht um Vorgänge bei der Postbank in den Jahren 2008 bis 2010. Beschuldigt sind 10 ehemalige Verantwortliche der Postbank und ihnen wird gemeinschaftliche Steuerhinterziehung vorgeworfen. Die Postbank, die soll falsche oder unvollständige Angaben bei den Steuerbehörden gemacht haben und dadurch soll die Bank zu wenig Steuern gezahlt haben. Die Summe, um die es da geht, ist höher als 350 Millionen Euro und dabei sollen sie ein sogenanntes Cum-Cum-Modell genutzt haben. Und dass die Untersuchungen heute bei der Deutschen Bank stattfinden, das liegt daran, dass die Deutsche Bank die Postbank ab 2009 schrittweise übernommen hat und eben als rechtmäßige Nachfolgeorganisation gilt. Auf Anfrage hat die Deutsche Bank auch genau das betont. Sie werde als Drittpartei untersucht und arbeite vollumfänglich mit den Behörden zusammen.
0: Nochmal das Stichwort Cum-Cum-Geschäfte. Worum geht's bei diesen Geschäften und warum sind die so umstritten?
7: Also Cum-Cum bedeutet, dass Aktien rund um den Dividendenstichtag zwischen zwei Parteien hin und her geschoben werden. Also wenn ich Aktien besitze, dann bekomme ich ja an einem bestimmten Tag im Jahr eine Dividende, also Geld ausgezahlt. Und bei Cum-Cum, da nutzten die Aktienhändler aus, dass die Besteuerung auf eben diese Kapitalerträge für Steuerinländer bis 2013 niedriger war als für Steuerausländer. Und diese Differenz, die haben sie sich dann erstatten lassen. Also grob gesagt haben die Akteure bei solchen Geschäften Steuererstattungen erwirkt, die ihnen eigentlich gar nicht zustehen, weil sie eben aus einer Art Scheingeschäft stammen.
0: Ja, und diese Art der Geschäfte ist verboten?
7: Also es gibt ein Bundesfinanzgerichtsurteil aus dem Jahr 2015. Nachdem sind Cum-Cum-Geschäfte in bestimmter Form nicht rechtens. Und man hört es an dieser Formulierung. Das kommt also auf den Einzelfall an. Und das wiederum bedeutet, dass die Aufarbeitung sehr schwierig ist, weil die Ermittler eben in jedem einzelnen Fall nachweisen müssen, dass es sich um ein nicht rechtmäßiges Konstrukt handelt. Bundesweit ist der geschätzte Schaden aus Cum-Cum-Geschäften, der beläuft sich nach Angaben der Bundesregierung auf 7,3 Milliarden Euro. Experten gehen teilweise von deutlich mehr aus. Bis zu 28 Milliarden Euro sind da genannt. Aber egal, an welche dieser Summen man sich hält, bislang ist nur ein sehr kleiner Teil dieser Steuergelder wieder eingetrieben worden.
0: Nun gab es ja schon im Frühjahr Berichte darüber, dass die Deutsche Bank in nicht rechtmäßige Cum-Cum-Geschäfte verwickelt sein könnte. Gehören diese Ermittlungen heute nun zusammen zu diesem Fall?
7: Nein, also bei den Ermittlungen heute geht es ja um mögliche Vorgänge bei der Postbank, die damals eben noch nicht vollumfänglich von der Deutschen Bank übernommen war. Und hier ermittelt die Staatsanwaltschaft Düsseldorf. Aber du hast recht, auch die Deutsche Bank selbst könnte womöglich im großen Stil bei Cum-Cum-Geschäften mitgewirkt haben. Das ermittelt die Staatsanwaltschaft Köln. Die geht da dem Verdacht nach, dass die Deutsche Bank mit Deals von 2009 bis 2015 mehr als 600 Millionen Euro kassiert haben könnte. Ein Sprecher der Bank, die wir auch dazu nochmal angefragt haben, wollte sich zu Details nicht äußern. Die Bank hat aber betont, dass sie auch hier mit den Behörden umfassend kooperiere. Ja, und auch die Staatsanwaltschaft Köln, die hat uns auf Anfrage gesagt, dass es hier um unterschiedliche Vorgänge gehe, dass sie aber natürlich im Austausch mit ihren Kollegen in Düsseldorf seien.
0: Durchsuchungen heute bei der Deutschen Bank in Frankfurt wegen umstrittener Cum-Cum-Geschäfte der Postbank. Das waren Informationen von meiner Kollegin Verena Volondarza aus der NDR Investigativredaktion. Und noch ein aktueller Blick an die Börsen. Am Rohstoffmarkt, da zieht der Ölpreis weiter nach oben. Ein Barrel der für Europa wichtigen Sorte Brent, der kostet jetzt fast 94 Dollar. Das sind über 3% mehr als gestern. Der deutsche Aktienindex legt trotzdem ein bisschen zu und liegt über der 25.000er-Marke aktuell bei 25.177 Punkten. Ein Plus von knapp 0,7%. Minimale Aufwärtstendenz auch für den Dow Jones, der um rund 0,2% steigt auf 52.347 Punkte. Kaum Veränderungen dagegen beim MSCI World Index, der für ETF-Besitzerinnen und Besitzer interessant ist. Der liegt aktuell bei 4.840 Punkten, ähnlich wie gestern. Mit seiner Entscheidung, den Verteidigungsminister zu entlassen, hat der ukrainische Präsident Zelensky zuletzt viel Widerspruch im eigenen Land ausgelöst. Befeuert wurden die Proteste zudem noch von wachsender Kritik in der Öffentlichkeit am Armeechef. Die Kritik wurde schließlich so laut, dass jetzt auch dieser Armeechef ausgewechselt wird. Welcher Grundsatzstreit da in der Armee gerade im Gang ist und wie sehr diese Personalien Zelensky am Ende selbst belasten, darüber sprechen wir gleich mit unserem Kollegen in Kiew.
21: bringt sie der kurze Überblick auf den aktuellen Stand.
3: Kanzleramtschef Frey soll neuer Vorsitzender der Unionsfraktion im Bundestag werden. Kanzler Merz und CSU-Chef Söder haben den 52-Jährigen für den Posten vorgeschlagen. Für kommenden Mittwoch ist die Abstimmung der Abgeordneten geplant. Der bisherige Unionsfraktionschef Spahn hatte mit seinem Partner für die Familiengründung eine Leihmutterschaft in den USA in Anspruch genommen. Nach heftiger Kritik trat er am Wochenende zurück. Die Bundesregierung hat eine Start-up-Strategie beschlossen, mit der neu gegründete Firmen stärker gefördert werden. Wirtschaftsministerin Reiche plant über 150 Maßnahmen. Unter anderem sollen Hürden durch Bürokratie abgebaut werden. Außerdem sind bessere Finanzierungsmöglichkeiten vorgesehen, etwa durch mehr privates Kapital oder Geld aus privaten Altersvorsorgen. Ziel ist es, zu verhindern, dass Start-ups ins Ausland abwandern. Bundespräsident Steinmeier hat der Opfer des Anschlags auf das Münchner Olympia-Einkaufszentrum vor 10 Jahren gedacht. Bei einer Gedenkveranstaltung in der bayerischen Landeshauptstadt sprach er Überlebenden und Hinterbliebenen sein Mitgefühl aus. Steinmeier betonte, dass es wohl zu lange gedauert habe, bis der Anschlag öffentlich als rechtsterroristisch anerkannt worden sei. Vor 10 Jahren hatte ein 18-Jähriger am Olympia-Einkaufszentrum 9 Menschen, vor allem mit Migrationshintergrund, erschossen. Danach nahm er sich selbst das Leben. Die Tat wurde erst nach Jahren als rechtsextremistisch motivierter Anschlag eingeordnet. Das Wetter in Norddeutschland: Wolken und Auflockerungen, im Osten einzelne Gewitter, 18 bis 21 Grad. Das war der kurze Überblick. Weiter mit Michael Latz.
21: Vielen Dank, die Zeit 16.49 Uhr. Es sind unruhige Tage, die der ukrainische Präsident Zelensky zurzeit erlebt. Erst entließ er den beliebten und jungen Verteidigungsminister Fedorow und löste mit dieser Entscheidung Proteste im Land aus. Und dann geriet auch noch sein Armeechef Oleksandr Sirski immer stärker in die öffentliche Kritik. Nach tagelangen Protesten steht nun fest, auch Sirski wird ausgetauscht. An seiner Stelle soll Mikhailo Drapati die Armee im Krieg gegen Russland führen. Drapati ist jünger, gilt in der Öffentlichkeit als beliebt und war erst im vergangenen Jahr als Oberbefehlshaber der ukrainischen Bodentruppen zurückgetreten, nachdem bei einem russischen Angriff auf eine Ausbildungseinheit mehrere Soldaten getötet worden waren. Ich habe mit Stefan Lark in Kiew über diese Personalentscheidungen gesprochen. Warum stand der bisherige Armeechef Sirski zuletzt so sehr unter Druck? Fangen wir doch mal damit an.
11: Das ging eigentlich einher mit der Entlassung Fedorows und dem schwelenden Konflikt mit dem ehemaligen Verteidigungsminister. Und Sirski stand unter Druck, weil er im Allgemeinen als ein Armeechef alter Schule wahrgenommen wurde, der sich gegen Reformen sperrt, technologiefeindlich sei und zudem bei Militäroperationen wenig Rücksicht auf die Soldaten nehmen würde. Er selbst hat das nach seiner Entlassung jetzt nochmal bestritten und war bemüht, seine Erfolge herauszustreichen. Aber dieses Image, das heftet ihm schon an. Und der entlassene Verteidigungsminister Fedorow war tatsächlich sowas wie der Gegenentwurf. Er brachte mit den Innovationen im Drohnenkrieg oder auch mit seinen Ansätzen zu mehr Transparenz im Beschaffungswesen, im Militär, ordentlich frischen Wind und stieß dort auf Widerstand. Und bei den Protesten wurde eben deutlich, dass da viele auf die Straße gingen, die die Befürchtung haben, dass das Rad wieder zurückgedreht werden könnte und am Ende die Soldaten die Leidtragenden sind. Deswegen kam es dann auch sehr schnell zu der Forderung nach Fedorows Rückkehr und der Forderung nach Sirskis Entlassung, der Zelensky ja jetzt nachgegeben hat.
21: Mhm. An seiner Stelle soll jetzt der jüngere Drapati übernehmen. Der steht eher für eine modernere Art der Kriegsführung. Wie könnte die aussehen?
11: Also Drapati ist ebenfalls sehr erfahren und genießt innerhalb der Streitkräfte hohes Ansehen. Manche beschreiben ihn als einen Kommandeur, der trotz Einsätzen an besonders schwierigen Frontabschnitten, er war ja viel im Donbass eingesetzt, stets den Menschen in den Mittelpunkt gestellt habe. Also schon wiederum ein deutlicher Kontrast zu Sirski, zumal sich Drapati in dem Konflikt zwischen Sirski und Fedorow auf die Seite Fedorows gestellt hatte und gesagt hatte, dass sich nach seiner Einschätzung das Verteidigungsministerium unter Fedorow zu einem echten Partner der Streitkräfte entwickelt habe. Viele Reformen seien trotz bestehender Widerstände umgesetzt worden. Und was die Kriegsführung angeht, denke ich, dass er weiterhin darauf setzen wird, den Drohnenkrieg, den Ukraine gegen Russland ja recht erfolgreich führt, weiterzuentwickeln, auch mit Schlägen weit im Inneren Russlands. Und es warten besondere Herausforderungen auf ihn, weil hier einige Beobachter darauf hinweisen, dass Russland schon bald versuchen könnte, wieder von Norden die Ukraine anzugreifen in der Region Tscherniw. Und auch, dass es eventuell im Herbst schon zu einer weiteren großen Mobilisierung in Russland kommen könnte. Und dabei hat die Ukraine selbst große Probleme mit der Mobilisierung.
0: Sie haben eben diesen Grundsatzstreit in der ukrainischen Armee skizziert. Selenskyj hat jetzt eingelenkt, auf die Proteste reagiert, aber nur unter Druck. Was sagt uns das über seine eigene Position, was diesen Grundsatzstreit angeht? Verliert er womöglich auch deshalb an Rückhalt gerade?
11: Es gibt eine aktuelle Meinungsumfrage, die jetzt gerade in diesen Tagen veröffentlicht wurde. Zwar würde Selenskyj im Falle von Präsidentschaftswahlen immer noch die meisten Stimmen bekommen, aber so groß sieht der Vorsprung eben nicht aus. Ihn würden 22% der Wähler wählen, den ehemaligen Armeechef Saluschny 14,9% und dann kommt schon Mykhailo Fedorov mit immerhin 13,4%. Und gefragt wurde auch zu der Entscheidung, Fedorov zu entlassen. Und da sieht es ganz eindeutig aus. 72% der Ukrainer waren laut dieser Umfrage gegen die Entlassung von Fedorov. Und nur 5% hätten das befürwortet. Das sind sicherlich Werte, die Selenskyj zu denken geben sollten. Bei den Demos hatte ich den Eindruck, dass es denjenigen, die auch zu seinen Anhängern gehören, die da demonstriert haben, schon wichtig war, den

0: Viele von der Armeeführung weniger Befehlsrhetorik und mehr Orientierung an den Menschen erwarten. Und ich glaube tatsächlich, dass da Drapati ein guter Kandidat sein könnte. Allerdings muss der neue Armeechef mit alten Problemen umgehen. Und ich habe schon angesprochen, eben mit der Dauerbrennerfrage der Mobilisierung.
1: Die Ukraine bekommt nach heftigen Protesten einen neuen Armeechef. Welcher Grundsatzstreit in der militärischen Führung dahinter steckt, erklärte uns Stefan Lark aus dem Studio Kiew.
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1: Jack Nicholson, Dustin Hoffman, Dennis Hopper, Harvey Keitel, Sean Reno, nur 5 Schauspieler, die ohne seine Stimme in Deutschland ja kaum vorstellbar wären. Joachim Kerzel lieh diesen und ganz vielen anderen Darstellern seine Stimme. Jetzt ist der Synchronsprecher gestorben. Ein Nachruf von Axel Seitz.
3: Genau 1455 Sprechrollen weist die Synchrondatei für Joachim Kerzel aus. Eine seiner letzten Rollen übernahm er in der französisch-britischen Koproduktion The Father. 2020 sprach Joachim Kerzel Anthony Hopkins.
4: Sehen Sie, die Sache ist ganz einfach. Ich lebe in dieser Wohnung jetzt schon ziemlich lange. Ich hänge wirklich sehr an ihr. Und ich habe sie vor über 30 Jahren gekauft. Da waren Sie noch nicht mal geboren. Ja, es ist eine große Wohnung. Sehr schön, sehr groß.
3: Joachim Kerzel war die Stimme von Dustin Hoffman seit Hook 1991.
5: Jetzt endlich ist es mir vergönnt, Peter Pan zu töten, den dreisten Bengel, der mir die Hand abschlug und dann das Krokodil verfütterte. Wer hat an mir gezweifelt? Wer von uns ist keiner von uns?
3: Er sprach Jack Nicholson in dessen letzten Filmen bis 2010, so auch 1997 in Besser geht's nicht.
6: Wie können Sie nur so gut über Frauen schreiben?
7: Ich stelle mir einen Mann vor und subtrahiere Verstand und Zurechnungsfähigkeit.
3: Joachim Kerzel wurde im Dezember 1941 in Oberschlesien geboren und wuchs nach dem Zweiten Weltkrieg in Augsburg auf. In den 60er Jahren besuchte er die Staatliche Hochschule für Musik und Theater in Hannover und wurde Schauspieler. Er arbeitete damals aber auch schon im Synchronstudio.
8: Ich habe in Hannover gelernt, da habe ich kurze Filme besprochen, so 10-Minuten-Filme. Und wenn ich da mich in der letzten Minute versprochen habe, musste ich den ganzen Film nochmal aufnehmen. Und das ist eine harte Schule gewesen, aber es hat geholfen.
3: Als Schauspieler war Joachim Kerzel in den 70er und Anfang der 80er Jahre in Berlin engagiert. Und da ergab sich eine Begegnung mit Sergio Leone und Robert De Niro.
8: Ich spielte am Kurfürstendamm-Theater und irgendein Stück, wo ich furchtbar viel schreien musste und war ziemlich heiser. Und dann hieß es, Sergio Leone kommt mit Robert De Niro und möchte die deutschen Stimmen kennenlernen. In so einer typisch Berliner Kneipe saßen wir 30 Leute und der Robert De Niro kommt rein. Hi. Und so, that's a German voice. Hi. That's a German director. Hi. So, es war, der sagte 30 Mal Hi. Und das war's.
3: Seit Mitte der 80er Jahre konzentrierte sich der Schauspieler auf die Synchronisation. Unter den zahlreichen bekannten Schauspielern, denen er seine Stimme lieh, verehrte Joachim Kerzel vor allem einen.
8: Ich schätze den Anthony Hopkins. Ich knie nieder, wenn der spricht. Wenn der nur den Mund aufmacht, dann kommt eine Welt, eine Geisteswelt raus, weil er so viel Schwingungen hat in jedem Wort, in jeder Stimmung. Das kann man nicht. Ich habe immer gesagt, ich säge den eigenen Ast ab, auf dem ich sitze. Lass den doch original. Der ist so grandios, der ist so gut. Den würde ich doch original lassen. Nein, haben gesagt, nein, du musst entsprechend synchronisieren. Ich passe nicht drauf.
3: Joachim Kerzel ist jetzt im Alter von 84 Jahren gestorben. Durch die hunderten Filme, in denen er großartigen Schauspielern seine Stimme lieh, bleibt dieser herausragende Sprecher, bleibt Joachim Kerzel unvergessen. Wie mit Jean Reno in Ronin von 1998.
9: Keine Fragen, keine Antworten. Das ist das Gesetz unserer Branche. Man akzeptiert es und macht weiter.
1: Der Synchronsprecher Joachim Kerzel ist gestorben. Das war ein Nachruf von Axel Seitz. Und soweit NDR Info bis hierher mit Michael Latz. Ich verabschiede mich, wünsche Ihnen noch einen schönen Nachmittag und Abend. Und nach den Nachrichten um 17 Uhr erwartet Sie hier Gerd Wolf mit den Themen des Tages. Und da geht es unter anderem um die Frage, was eigentlich bei OpenAI los ist. Eine künstliche Intelligenz des Softwareentwicklers hat sich bei einem

0: Fest selbstständig gemacht, ist ins offene Internet ausgebrochen und in die Computersysteme einer anderen KI-Firma eingebrochen. Wie viel Sorgen müssen wir uns machen, wenn wir solche Nachrichten hören? Das ist eine der Fragen, um die es gleich in den Themen des Tages mit Gerd Wolf geht.
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2: Um 17 Uhr mit Benjamin Kirsch. Kanzleramtsminister Frey soll Nachfolger des zurückgetretenen Jens Spahn an der Spitze der Unionsfraktion werden. Diesen gemeinsamen Personalvorschlag haben CDU-Chef Merz und CSU-Chef Söder der Fraktion unterbreitet. In einer Woche soll in einer Sondersitzung darüber abgestimmt werden. Aus Berlin Dagmar Pepping.
3: Thorsten Frey habe einen maßgeblichen Anteil am bisherigen Erfolg der Regierungsarbeit und der Stabilität der Koalition. Die Reformerfolge der letzten Wochen seien auch sein Verdienst, erklärte Merz nach einer Videokonferenz mit dem Fraktionsvorstand der Union. Als Fraktionschef werde Frey für das perfekte Zusammenspiel zwischen Parlament, Koalitionspartner und Bundesregierung sorgen, so Merz. Söder ergänzte, Frey werde ein guter Vorsitzender der gemeinsamen Bundestagsfraktion werden. Schon als Kanzleramtsminister oder früher als parlamentarischer Geschäftsführer habe die CSU gut mit ihm zusammengearbeitet. Wer Frey als Chef des Kanzleramtes nachfolgen soll, ist noch nicht bekannt.
2: Die Bundesregierung will junge, innovative Unternehmen in Deutschland stärker fördern. Das Kabinett hat heute ein Maßnahmenpaket auf den Weg gebracht, das Gründung und Wachstum von Start-ups erleichtern soll. Aus Berlin Philipp Eckstein.
4: Die CDU-Politikerin Reiche sagt, deutsche Gründer würden ihr berichten, dass Gründen in Deutschland zu teuer und aufwendig sei. Deshalb soll, so der Plan, Bürokratie abgebaut werden. Eine Firmengründung soll vollständig digital möglich werden. Und zwar so, dass die Steuernummer und der Eintrag ins Handelsregister in einem Schritt erledigt werden. Neu auch, die Bundesregierung will sich finanziell an Start-ups beteiligen, die Waffen herstellen oder militärische Dienstleistungen entwickeln. Einige der 150 angekündigten Maßnahmen sind noch in einem frühen Stadium.
2: Das Kabinett hat auch einem Gesetzentwurf zugestimmt, mit dem Terroropfer dauerhaft unterstützt werden sollen. Er sieht vor, dass das Amt des Bundesopferbeauftragten auf eine gesetzliche Grundlage gestellt wird. Er ist der zentrale Ansprechpartner für alle Betroffenen von terroristischen oder extremistischen Anschlägen im Inland. Außerdem hat das Kabinett für eine neue Cybersicherheitsstrategie für die Bundesverwaltung gestimmt. Ziel ist es, die Verwaltung besser gegen Spionagekampagnen und Hackerangriffe zu schützen. Die neue Strategie sieht vor, den Bereich einheitlicher und klarer zu organisieren. Eine Fabrik in Lingen in Niedersachsen darf künftig Brennelemente eines russischen Typs herstellen. Laut Niedersachsens Umweltminister Mayer hat der Bund die Pläne zuvor geprüft. Konkret geht es dabei um eine Zusammenarbeit zwischen dem französischen Unternehmen Framatom und dem russischen Atomkonzern Rosatom. Aus Lingen Anke Hoffmann.
5: Der Bund ist zum Schluss gekommen, dass es keine rechtlichen Möglichkeiten gibt, die Zusammenarbeit nicht zu genehmigen. Der hatte nämlich mögliche Sicherheitsrisiken überprüft und ist eben zu dem Ergebnis gekommen, dass eine Zusammenarbeit mit Auflagen möglich sei. Die Brennelementefabrik in Lingen soll also erweitert werden. Und zwar sollen da Brennelemente für osteuropäische Atomkraftwerke produziert werden können. Um diese besonderen Brennelemente zu fertigen, bräuchte man in Lingen russisches Fachwissen. Mayer hatte sich schon in der Vergangenheit kritisch zu diesen Plänen geäußert und sie als grundfalsch bezeichnet. Das hat er heute nochmal bekräftigt.
2: In München wird zur Stunde der 9 Menschen gedacht, die vor 10 Jahren bei dem rechtsextremistischen Anschlag am Olympia-Einkaufszentrum getötet worden sind. Bundespräsident Steinmeier hat auf der Gedenkveranstaltung gemahnt, den so wörtlich harten ideologischen Kern solcher Taten zu berücksichtigen. Staat und Gesellschaft dürften zu den Ursachen nicht schweigen. Ein 18-Jähriger hatte am 22. Juli 2016 im Bereich des Münchner Einkaufszentrums 9 Menschen ausländischer Herkunft und anschließend sich selbst erschossen. Heute ist zum Zeitpunkt der Tat, kurz vor 18 Uhr, eine Schweigeminute geplant. In Hannover hat am Nachmittag die Eröffnungsshow für die Finals begonnen, ein Multisport-Event mit deutschen Meisterschaften in mehr als 20 Sportarten. Viele Wettkämpfe sind mitten in der Stadt, darunter Kanu und Rudern auf dem Maschsee, 3x3 Basketball und Bogensport am Neuen Rathaus oder Beachvolleyball und Stabhochsprung auf dem Opernplatz. Hunderttausende Besucher werden in Hannover erwartet. Die Finals dauern bis Sonntag. Das waren die Nachrichten.
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6: Abend und Nacht werden im Wesentlichen trocken. Gebietsweise zieht noch ein bisschen Regen durch, 16 bis 20 Grad. Die Nacht dann wirklich trocken. Die Werte gehen bis auf 10 Grad runter. Morgen nur ein paar Schauer. Im Wesentlichen bleibt es trocken bei 18 bis 23 Grad. Und der Freitag unverändert bei Werten um die 24 Grad. Ende Info, der Verkehrsservice mit Stau oder stockendem Verkehr ab 3 Kilometern. Wir beginnen auf der A1 Hamburg Richtung Osnabrück. Zwischen Euthen und Bremen-Hemelingen 5 Kilometer stockend nach einem Unfall. A1 Bremen Richtung Osnabrück. Zwischen Uphusen, Bremen-Mahndorf und Hemelingen 3 Kilometer stockend. A1 Osnabrück Richtung Bremen. Zwischen Bremen-Brinkum und Hemelingen 4 Kilometer stockend vor der Baustelle. A1 Bremen Richtung Lübeck. Zwischen Harburg und der Norderelbbrücke 3 Kilometer stockend. A2 Hannover Richtung Berlin, zwischen Lehrte und Hämeler Wald 4 Kilometer stocken dort wegen eines defekten LKW. A2 Hannover Richtung Berlin, zwischen Allingersleben und Alsleben 3 Kilometer Stau. A7 Flensburg Richtung Hamburg, zwischen Hamburg-Stellingen und dem Elbtunnel 4 Kilometer stockend. A7 Hannover Richtung Kassel, zwischen dem Dreieck Hannover Süd und Hildesheim 6 Kilometer stocken dort im Baustellenbereich. A7 Hannover Richtung Flensburg, zwischen Hamburg-Heimfeld und dem Elbtunnel 6 Kilometer stockend. Und die A30 Rheine Richtung Amsterdam wird zwischen Rheine und Rheine-Nord wegen Bauarbeiten von 20 Uhr bis etwa 5 Uhr morgen früh gesperrt sein. Wo es geht, eine gute Fahrt für Sie.
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6: Die Themen des Tages an diesem Mittwoch haben 2 Schwerpunkte. Neubesetzung, Neuanfang. Thorsten Frey wird Unionsfraktionschef. Was bedeutet das für Machtbalance und Leistungsfähigkeit der Bundesregierung? Wir berichten und ordnen ein. Vorfall oder Kontrollverlust? Eine KI hat sich selbstständig gemacht. Welche Sorgen sollten wir uns machen? Außerdem Ende der Proteste. Die Ukraine ordnet die Militärführung neu und die Finals haben begonnen. Mini-Olympia in Hannover. Im Studio Gerd Wolf. Einen schönen guten Abend. Wir beginnen aber in Berlin. Am Ende wenig überraschend, aber nun offiziell. Kanzleramtsminister Frey von der CDU wechselt in den Bundestag zurück und wird neuer Unionsfraktionschef. Freys Name war ja nach dem Rücktritt von Jens Spahn immer als erstes als möglicher Nachfolger genannt worden. Er ist in der CDU-Fraktion und in der Öffentlichkeit kein Unbekannter. Christina Nagel stellt Frey noch einmal vor.
7: Thorsten Frey stammt aus Baden-Württemberg. Er ist verheiratet, hat 3 Kinder. Der studierte Jurist hat als Rechtsanwalt gearbeitet, bevor er hauptberuflich in die Politik wechselte. Mit 31 wurde er Oberbürgermeister von Donaueschingen. Seit 2013 sitzt er im Deutschen Bundestag. Hier gilt er als fleißig, strukturiert und gut vernetzt. Als jemand, der weiß, wie man Strippen zieht und eigene Positionen in Verhandlungen durchsetzt. Freundlich im Ton, aber, so Parteifreunde, durchaus hart in der Sache. Erfahrung im Umgang mit der Fraktion und der Arbeit im Parlament hat er bereits als parlamentarischer Geschäftsführer gesammelt, quasi als Manager der Fraktion mit Blick auf Termine, Themen und Abläufe. Seine verbindliche Art wird allgemein geschätzt, er kommuniziert gern, in Talkshows ist er gern gesehener Gast. Es ist kein Geheimnis, dass der 52-Jährige das Amt des Fraktionsvorsitzenden gern schon früher übernommen hätte. Friedrich Merz aber entschied anders und holte seinen Vertrauten, der oft als seine rechte Hand bezeichnet wird, zu sich ins Kanzleramt. Als Kanzleramtschef machte Frey nicht immer eine glückliche Figur. Ihm wurde vorgeworfen, weiterhin lieber Interviews zu geben, als abseits der öffentlichen Bühne die Regierungsarbeit mit den Fraktionen und den Bundesländern zu koordinieren. So scheiterte unter anderem die von der Regierung angekündigte Entlastungsprämie für hohe Energiekosten am Widerstand der Länder. Ein Wechsel an die Fraktionsspitze würde deshalb aus Sicht vieler Unionsbeobachter durchaus Sinn machen. Frey wäre dann unter anderem verantwortlich dafür, Unionspositionen nach außen zu vertreten. Er wäre auch derjenige, der strittige Punkte innerhalb der Fraktion, aber auch mit dem Koalitionspartner SPD verhandeln und abräumen muss, um die knappe Mehrheit im Parlament für Entscheidungen der Bundesregierung zu sichern. Kanzler Merz hätte mit Frey jemanden an der Fraktionsspitze, der als absolut loyal gilt, und er hätte die Möglichkeit, den Posten des Kanzleramtschefs neu zu besetzen. Zunächst einmal muss sich Frey in einer Woche allerdings in der Fraktion zur Wahl stellen und zum Nachfolger von Jens Spahn gewählt werden.
6: Und wir wollen diese Personalie nun einordnen mit Sabine Henkel im ARD-Hauptstadtstudio. Die Frage war, Thorsten Frey bekommt jetzt den Job, den er immer wollte. War Kanzleramtsminister also eher Parkposition?
8: Nein, das würde ich nicht so formulieren, denn das würde ja bedeuten, dass die Weiterfahrt in die Fraktionen geplant war. Und das war ja ganz und gar nicht so. Das kam ja jetzt alles sehr überraschend und plötzlich für alle Beteiligten. Also dieser Job Kanzleramtsminister, das war schon ernst gemeint. Das wollte Friedrich Merz so. Und Thorsten Frey hat es mitgemacht. Was blieb ihm auch anderes übrig? Und jetzt bekommt er den Job, den er lieber wollte, den er vielleicht auch besser kann, den er vielleicht besser ausübt. Jedenfalls gehe ich von ganz großer Motivation aus, wenn denn Thorsten Frey nächste Woche von der Fraktion gewählt wird, dass er da den Vorsitz entsprechend übernimmt.
6: Man kennt Frey in der Unionsfraktion. Werden Sie ihn mit offenen Armen empfangen dort?
8: So sieht das aus. Also alles, was ich hier sehe und höre, lese an Reaktionen, dann ist das doch durchweg sehr, sehr positiv. Und mein Eindruck vorher war auch kein anderer. Also Thorsten Frey ist anerkannt in der Fraktion. Das ist ja keiner, der hemdsärmlich da durchgeht oder groß aneckt. Er ist eher ein sehr höflicher Mensch, der auch eher leise Töne anschlägt, der aber auch hartnäckig verhandeln kann. Diesen Ruf hat er auch. Und das erwartet die Fraktion natürlich auch. Eine gewisse Selbstständigkeit und Selbstbewusstsein auch dem Kanzler gegenüber. Und einer, der jetzt auch schnell Ruhe reinbringt. Denn man ist ja mitten in der Legislatur. Keine leichte Sache. Aber Thorsten Frey hat entsprechende Erfahrungen. Und das traut man ihm offenbar auch alles zu.
6: Wenn man Thorsten Frey politisch einordnet, dann fällt einem schnell sozusagen der Begriff Mitte-Rechts ein. Ist er der Richtige, wenn es darum geht, sensible Mehrheiten für Schwarz-Rot auszutarieren?
8: Ja, das wird sich zeigen, aber ich denke schon, denn er hat ja als parlamentarischer Geschäftsführer entsprechende Erfahrungen gesammelt. Er hat unter Friedrich Merz gelernt, zumindest wie man eine Fraktion führt. Merz hatte nicht die Aufgabe, in der Opposition mit der SPD oder anderen Koalitionspartner zu agieren. Das hat aber ja Frey zumindest die Erfahrung jetzt im Kanzleramt gesammelt, dass man verschiedene Positionen zusammenbringen muss. Und ich glaube auch, dass er ein Gespür hat für die Fraktion. Also es geht ja auch darum, Gruppen in den eigenen Reihen ausfindig zu machen. Wenn wir zum Beispiel daran denken, wie die junge Gruppe gegen die Rente rebelliert hat. Also so etwas frühzeitig zu erkennen, Gespräche zu führen und das offene Ohr zu haben für andere Gedanken und Meinungen.
6: Die erste Personalie ist jetzt klar, stellt sich die Frage, wer macht das dann im Kanzleramt? Wer wird das managen künftig anders, manche sagen besser?
8: Ja, das wüsste ich auch gern. Ich weiß es schlicht nicht. Da gibt es Unmengen von Gerüchten und Spekulationen. Friedrich Merz hat heute klargestellt, er will jetzt erstmal diese Geschichte klären, also das in der Fraktion. Und jetzt soll sich auch erstmal alles auf Thorsten Frey konzentrieren. Das habe er verdient und das sei angemessen. Und wen er sich dann als neue rechte Hand ins Kanzleramt holt, das wird er vielleicht sogar erst nächste Woche bekannt geben, wenn Frey sich der Wahl in der Fraktion gestellt hat.
6: Trotzdem nochmal spekuliert, Friedrich Merz hat jetzt an einer wichtigen Schaltstelle im Bundestag jemanden, dem er vertraut. Vertrauen ist ja was anderes, als er möglicherweise zu Jens Spahn gehabt haben soll. Das Regieren wird in der Folge einfacher und vielleicht besser?
8: Das ist auf jeden Fall das, was Friedrich Merz erwartet. Und das ist auch das, von dem man von vornherein gesagt hat, es ist eine Chance, dass Spahn jetzt nicht mehr da ist, sondern Merz seinen Vertrauten in die Fraktion setzen kann. Ich glaube, dass es genauso wichtig ist, ist die Entscheidung, wen holt er ins Kanzleramt. Denn da war Frey ja nicht unbedingt an der richtigen Stelle. Das hat nicht so richtig funktioniert. Auch die Zusammenarbeit mit den Ländern, wenn man nur an die 1.000-Euro-Prämie denkt, die ja vollkommen in den Bach runtergegangen ist. Da steht auch Frey in der Kritik. Also da braucht er auch jemanden, der schon eine gewisse Erfahrung hat, dem er vertraut und der auch vielleicht im Hintergrund bereit ist, diese ganzen Strippen zu ziehen.
6: Nun hat Merz ja im letzten ZDF-Sommerinterview so ein bisschen kryptisch geantwortet, aber trotzdem die Frage, stehen weitere Personalrochaden an möglicherweise?
8: Ja, das könnte natürlich sein, wenn er im Kabinett noch mal was verschiebt. Also aus einem Ministerium jemanden holt ins Kanzleramt auf den jetzigen Freiposten. Dann gibt es da natürlich auch noch mal Verschiebungen. Ich würde jetzt nicht erwarten, dass allzu viele Stühle hin und her gerückt werden. Denn das gibt ja sehr viel Unruhe und manche Reformprozesse sind schon angestoßen. Dann müssen sich die Neuen da erst wieder einarbeiten. Kann ich mir jetzt nicht vorstellen, dass es allzu viel Wechsel geben wird, aber den einen oder anderen vielleicht schon.
6: Einschätzung aus Berlin von Sabine Henkel, unserer Korrespondentin. Eigentlich hätte das nicht passieren dürfen. Wie oft haben wir das schon gehört, wenn etwas schiefgelaufen ist? Die Softwareentwickler von OpenAI haben eingeräumt, zwei ihrer KI-Modelle hätten sich sozusagen selbstständig gemacht. Wie ernst ist diese Entwicklung? Reden wir von einem Zwischenfall in der Sandbox, also dem Übungsraum der Entwickler, oder von Kontrollverlust? Bevor wir das gleich mit einem Fachmann einschätzen, berichtet Nils Dams aus San Francisco.
9: Was OpenAI jetzt mit einem Zitat beispiellosen Cyber-Zwischenfall beschreibt, beginnt schon Anfang letzter Woche. Die KI-Firma Hugging Face stellt fest, dass etwas nicht stimmt. Hugging Face ist eine wichtige Plattform für KI-Entwickler, eine Art Marktplatz für Modelle und Tools für die KI-Entwicklung. Die Betreiber der Plattform registrieren einen Hackerangriff und haben früh den Verdacht, dass es sich nicht um einen üblichen Angriff handeln könnte. Die Attacke sei so clever gewesen, schreibt Hugging Face später, dass es sich auch um einen eigenständigen KI-Agenten gehandelt haben könnte. Jetzt ist klar, genau das war der Fall. Die ChatGPT-Firma OpenAI hat bestätigt, dass zwei ihrer KI-Modelle den Angriff selbstständig durchgeführt haben. OpenAI-Chef Sam Altman sprach in einem Blog-Eintrag von einem schwerwiegenden Sicherheitsvorfall. Eigentlich hätte das nicht passieren dürfen. OpenAI wollte seine KIs eigentlich nur testen, intern und vom Internet abgeschottet. Die Modelle hätten aber eine bisher unbekannte Schwachstelle gefunden, um den geschützten Bereich zu verlassen. Sie konnten sich mit dem Internet verbinden und danach den Angriff auf Hugging Face durchführen. Einen Schaden habe das nicht verursacht, die Sicherheitslücke sei laut OpenAI auch geschlossen worden. Dass sich KI-Systeme mehr und mehr selbstständig machen können, davor warnen Fachleute schon lange. Auch vor dem Hintergrund, dass die KI-Entwicklung immer schneller geht. Die großen Tech-Unternehmen investieren hunderte Milliarden Dollar, um im KI-Bereich vorne mit dabei zu sein. Der Fall sei exzellentes Angstmarketing, sagt ein KI-Experte der Konkurrenzfirma Meta. Die Diskussion um schärfere KI-Regeln läuft aber schon. Der KI-Forscher Steve Newman spricht von einem Warnschuss. Nach dem Amtsantritt von Donald Trump hat er die sowieso schon eher vagen KI-Regeln seines Vorgängers Joe Biden ganz abgeräumt. Das Argument, Regulierung schränke die Entwicklung und Innovationen der US-Tech-Unternehmen ein. Jetzt will Donald Trump den Zugang zu führenden KI-Modellen aber stärker kontrollieren. Das hat auch mit OpenAIs Konkurrent Anthropic zu tun. Anthropic hat das KI-Modell Mythos entwickelt, aber nicht breit veröffentlicht. Die Begründung, es sei so leistungsfähig, dass es lange unentdeckte Sicherheitslücken in Computercodes finden kann. Wenn es in die falschen Hände gerate, könnte es auch für Cyberangriffe genutzt werden.
6: Eine KI klettert aus ihrer Sandkiste und sammelt dann über das offene Internet Informationen, die sie braucht, um ihren Job zu machen. Fritz Espenlaub ist der Host des Podcasts Die Open AI Story und ich habe ihn vorhin gefragt, ob wir hier den Moment erlebt haben, in dem sich künstliche Intelligenz erstmals von der menschlichen Kontrolle entzogen hat.
10: Das ist eine interessante Frage, weil eigentlich was passiert ist, ist, dass das Modell zu gut darin war, die Aufgabe zu erledigen, die ihm Menschen gestellt haben. Also es hat sich nicht in dem Sinne verselbstständigt, dass es komplett aus sich selbst heraus sich irgendwie diesen, in Anführungszeichen, Hackerangriff jetzt zum Ziel gesetzt hätte, sondern es war ja im Kontext einer internen Evaluierung, einer Testaufgabe, die bei OpenAI dem Modell gestellt wurde, wo das Modell dann quasi auf die Idee gekommen ist, naja, um jetzt diese Aufgabe wirklich gut zu lösen, breche ich doch mal quasi ins Lehrerzimmer ein und hole mir die Vollversion der Lösung, die Gesamtlösung. Und das heißt, paradoxerweise hat das Modell einen tatsächlichen Cyberangriff durchgeführt, aber eigentlich nur, um eine Aufgabe zu erledigen, die es generell auf seine Fähigkeiten testen sollte, Cyberangriffe durchzuführen.
6: Also ist das jetzt schlimm oder nicht so schlimm?
10: Es ist auf jeden Fall ein Zeichen, dass diese Modelle immer besser werden und dass das gerade sehr, sehr schnell geht. Und gerade die Frage, was das dann für Cyberangriffe und für Cybersicherheit bedeutet, das ist schon eine große Frage, mit der sich die KI-Welt jetzt schon seit einer ganzen Weile beschäftigt, weil am Ende ist das ja alles Software. Und die ganze Welt, also auch unsere kritische Infrastruktur, läuft auf Software, läuft auf Computercode, läuft auf Programmen. Und diese Modelle sind halt in einer Sache ganz besonders gut, nämlich im Schreiben von Programmcode. Und wir sehen, dass diese Modelle immer mehr in eine Richtung entwickelt werden, in dem die tatsächlich autonom über einen längeren Zeitraum selbstständig arbeiten können. Also das heißt nicht, dass die sich ihre eigenen Ziele setzen, das heißt nicht, dass die irgendwie eine Art Bewusstsein oder sowas hätten, aber das heißt, dass man denen ein Ziel geben kann und es kann dabei dann eben passieren, dass man, wenn man dieses Ziel nicht klar genug formuliert, dass das Modell sich dann seinen eigenen Lösungsweg überlegt und der natürlich dann, wie in diesem Fall passiert, quasi auch einen erfolgreichen Cyberangriff ausführt. Und natürlich kommen wir jetzt zunehmend in eine Welt, in der sich diese Fähigkeiten natürlich auch verbreiten und möglicherweise auch bald schon nicht mehr nur die super Top-KI-Firmen diese Modelle intern haben, sondern zunehmend mehr und mehr Leute darauf Zugriff haben und dann ja vielleicht auch wirklich Hacker damit irgendwie tatsächlich bösartige Hackerangriffe ausführen können. Das heißt, ja, das ist schon ein großes Thema.
6: Mit anderen Worten, Unternehmen müssen sich darauf gefasst machen, dass sie von Modellen, die aus ihrer Sandbox ausbüchsen, irgendwann auch erwischt werden.
10: Oder eben Modelle, die tatsächlich von bösartigen Akteuren, sagt man da gerne in der KI-Welt, also von zum Beispiel Hackern oder von Regierungen oder von was auch immer, tatsächlich genutzt werden, um Cyberangriffe durchzuführen. Man muss aber auch dazu sagen, dass auf der anderen Seite, und das ist ja auch eine interessante Sache an diesem Vorfall, dass natürlich diese besseren Modelle, diese neueren KI-Modelle, auch wieder zur Verteidigung, zur Cyberabwehr von Angriffen benutzt werden können. Und auch das tatsächlich passiert ist bei Hugging Face. Also die haben quasi ihre eigenen KI-Modelle eingesetzt, um dann diesen Cyberangriff eben auch ausfindig zu machen, zu identifizieren, die Sicherheitslücken zu schließen, das abzuwehren.
6: Dieses Wettrüsten, wenn wir bei diesem Bild der Sandbox bleiben, wenn eine KI ausbüchst aus der Sandkiste, wer haftet dann am Ende für Schäden beispielsweise, die dadurch entstehen?
10: Das ist eine sehr interessante Frage, die sicherlich am Ende einfach wahrscheinlich juristisch geklärt werden muss, wo möglicherweise auch gerade unter der aktuellen, sage ich mal, juristischen Infrastruktur, wir vielleicht noch nicht immer die klare Antwort darauf haben, aber die intuitive Antwort natürlich wäre, dass am Ende es einen Verantwortlichen gibt, eine Firma, ein Unternehmen, das dieses Modell eingesetzt hat oder möglicherweise auch die Firma, die das Modell entwickelt hat, die dann in die Haftung genommen werden muss. Aber natürlich wird das da zu juristischen Auseinandersetzungen wahrscheinlich führen, wenn es tatsächlich echte erste Fälle gibt, wo dann wirkliche Schäden entstehen. Und natürlich wird jeder so ein bisschen die Verantwortung von sich wegweisen. Und die Modelle einsetzen, aber nicht entwickelt haben, werden sagen, naja, wir haben es ja nicht entwickelt, da können wir ja nichts dafür. Die anderen, die das entwickelt haben, werden sagen, naja, wir können ja auch nicht garantieren, dass alle Leute das immer richtig einsetzen. Insofern hat man da ein bisschen eine Leerstelle gerade.
6: Unser KI-Fachmann Fritz Espenlaub in die Ukraine. Nach tagelangen Protesten in der Ukraine hat Präsident Zelensky den Armeechef Syrsky entlassen. Neuer Oberbefehlshaber wird nun Mykhailo Drapaty, der das Heer schon mal geleitet hatte. Der sollte nur auf Wunsch von Präsident Zelensky die Verteidigungsstrategie vollkommen überarbeiten. Es geht dabei um schnellere Lieferung von Waffen und von Drohnen vor allem und um die stärkere Luftabwehr gegen russische Angriffe. Stefan Lack berichtet aus Kiew.
11: Der abgesetzte ukrainische Armeechef Alexander Syrsky hat noch einmal Bilanz gezogen. In einem Facebook-Post verwies er auf die seiner Ansicht nach größten Erfolge seiner militärischen Laufbahn, zum Beispiel die Verteidigung Kiews und die Gegenoffensive im Gebiet Kharkiv 2022. Als Armeechef habe er schwierige Entscheidungen treffen müssen. Dabei habe der Schutz der Soldaten stets Priorität gehabt. Auch die Modernisierung der Drohnenkriegsführung falle in seine Amtszeit. Syrsky reagiert damit auf Vorwürfe, er habe Reformen blockiert und Soldaten unnötig hohen Risiken ausgesetzt. Unabhängig von seinem Amt wolle er der Ukraine weiter dienen. Auf seinen Nachfolger Mykhailo Drapaty warten nach Einschätzung des Militäranalysten Denis Popovich große Herausforderungen. Zu diesen Herausforderungen gehört unter anderem die Gefahr einer Offensive in der Region Tscherniw. Es besteht die Möglichkeit einer Mobilisierung oder Teilmobilisierung durch die Russische Föderation in diesem Herbst. Auch darüber wird viel gesprochen. Und dann gibt es die Probleme mit der Mobilisierung bei den ukrainischen Streitkräften. Das sind die Probleme, die ständig auf der Tagesordnung stehen. Drapaty genießt in der Armee hohes Ansehen. Der Politologe Ihor Reiterowitsch beschreibt ihn auf seinem seinem YouTube-Kanal als Kommandeur, der trotz Einsätzen an besonders schwierigen Frontabschnitten stets den Menschen in den Mittelpunkt gestellt habe. Diese Geschichte vom Respekt gegenüber den Menschen, genau das zeichnet Drapati aus. Alle, die ihn kennen oder ihm irgendwann begegnet sind, sowohl Militärangehörige als auch Menschen, die die Streitkräfte der Ukraine unterstützen, betonen vor allem seine Haltung gegenüber den Soldatinnen und Soldaten. Einer der Hauptkritikpunkte an dem abgesetzten Armeechef Sirski war, dass er verlustreich gekämpft und häufig hohe Opferzahlen bei den Soldaten in Kauf genommen habe, was ihm mitunter auch den Spitznamen Schlechter eingebracht hatte. Viele dürften mit Drapati die Hoffnung auf echte Reformen verbinden, dass Kommandeure bei Fehlern Verantwortung übernehmen, dass ehrlich kommuniziert wird und auch unangenehme Wahrheiten ausgesprochen werden, dass Ressourcen fair verteilt werden und dass das Mikromanagement aufhört. Doch ob die Entlassung Sirskis die innenpolitische Krise entschärft, ist offen. Der Politologe Leonid Schwedz warnt vor zu hohen Erwartungen an den neuen Armeechef. Zudem sei weiterhin unklar, welche Rolle der entlassene Verteidigungsminister Fedorow künftig spielen werde. Präsident Selenskyj hat ihm eine wichtige Aufgabe in Aussicht gestellt. Wir erinnern uns daran, dass diese öffentliche Unzufriedenheit maßgeblich mit dem Rücktritt von Michailo Fedorow und der Befürchtung zusammenhing, die Ukraine könne die Innovationskraft seines Teams verlieren. Daher ist die Frage, wo genau Fedorow und seine Gefolgschaft künftig als Zentrum innovative Impulse agieren werden, noch nicht geklärt. Fest steht aber auch, da sind sich viele Beobachter einig, dass Selenskyj aus dieser Krise angeschlagen herausgeht. Seine Glaubwürdigkeit, vor allem bei seinen eigenen Anhängern, hat stark gelitten.
6: Britit Stefan Lack aus Kiew. Zurück nach Deutschland. Sport am Ende der Themen dieses Tages. In Hannover beginnt heute sozusagen Mini-Olympia, die Finals, 4 Tage lang. Deutsche Meisterschaften in 24 verschiedenen Sportarten. Etwa 140 Titel werden vergeben insgesamt. Sportlich wirklich ein ziemlich großes Ding. Hintergrund und Grundidee sind ja klar. Wenn verschiedene Einzelwettbewerbe zusammengelegt werden, dann erhöht das ja die Aufmerksamkeit für alle. So die Denkweise, Anne von Eickels in Hannover. Die Eröffnungsfeier heute Nachmittag, war die olympiareif?
12: Sie war vor allen Dingen nahbar und das fand ich wunderbar. Also die Sportler konnten sich vorstellen, sie konnten ihre Sportarten vorstellen und das fand ich wirklich schön. Denn es ist schon was Besonderes, wenn man sich nicht so auskennt mit den Sportarten wie Coastal Rowing beispielsweise oder 3x3, das kennen jetzt vielleicht ein bisschen mehr, dass man da Basketball spielt. Aber das fand ich schön, dass diese Sportarten sich da schon mal präsentieren konnten.
6: Was sind denn die Höhepunkte der Finals in diesem Jahr?
12: Ja, für mich geht's morgen direkt los und zwar Stabhochsprung der Männer auf dem Opernplatz. Und das ist vor allen Dingen ein Höhepunkt, weil man so dicht dran ist. Ich glaube, in keinem Stadion der Welt können Zuschauer dichter dabei sein als jetzt da morgen. Und wenn man so ein bisschen priorisieren will, persönlich würde mich beispielsweise noch dieses Coastal Rowing interessieren, also Küstenrudern, Sprinten an Land, Rudern um Bojen auf dem Wasser am Steinhuder Meer. Und ich glaube, das könnte ein Spektakel werden. Oder Rapid Surfen, da steht die Welle ja an der Leine. Das ist so eine künstliche Welle, die erzeugt wird. Und da sind die Surfer dann auf ihren Wellenboards und die machen da wie beim Skateboarding beispielsweise Tricks und Tipps. Und das ist echt super.
6: Und ist das auch günstiger als bei dem großen, wirklichen Olympia?
12: Auf jeden Fall. Viele Sachen sind kostenlos. Da kann man einfach mal hingehen und zuschauen. Und das ist halt das Schöne bei diesen Finals, dass da alle dazu gucken können und vielleicht auch mal ein bisschen was ausprobieren können. Das habe ich selber auch erlebt, beispielsweise 2023, als die Spiele oder diese Finals an Rhein und Ruhr stattgefunden haben. Es gibt vereinzelt Veranstaltungen, wo man Tickets braucht, beispielsweise beim Schwimmen oder auch beim Turnen. Da gibt es nur noch ein paar. Tatsächlich muss man sich ja erkundigen, überhaupt, ob man noch dabei sein kann.
6: Dieses Konzept, mehr Aufmerksamkeit für Sportarten, die eher am Rande gesehen werden, wenn man alles auf einmal macht, geht das auf, das Konzept?
12: Auf jeden Fall. Also ich habe ja gerade schon gesagt, dass ich 23 bei den Finals in Düsseldorf und in Rhein und Ruhr dabei sein konnte. Und da war so viel los, weil die Sportarten die Aufmerksamkeit bekommen haben, die sie auch verdienen. Das war beispielsweise so, dass eine Sportart neben der nächsten stattgefunden ist, dass so eine Art Sportarten-Hopping dann da war und alle die Aufmerksamkeit bekommen auf dem Platz dann vor Ort, aber natürlich auch bei den Übertragungen. ARD und ZDF übertragen ganz, ganz viel, eigentlich alles im Stream und auch im Fernsehen. Von daher normalerweise wird so eine Einzelmeisterschaft untergehen, aber so ist das wirklich das Gefühl von Mini-Olympia.
6: Aber Hannover steht jetzt im Zentrum. Ja. Nur warum gibt es auch die Leichtathletik-Wettbewerbe in Bochum?
12: Weil Hannover kein Stadion hat, in dem es eine Laufbahn gibt. 2003 ist ja damals das Stadion umgebaut worden in Hannover für die Weltmeisterschaft 2006. Da gibt es keine Laufbahn mehr. Und das Lorheide-Stadion in Bochum-Wattenscheid, das hat noch eine Laufbahn, ist gerade im vergangenen Jahr umgebaut worden. 16.000 Zuschauer gehen da rein. Wirklich tolle Atmosphäre, auch da in der Lorheide, ganz bekannt. Und dementsprechend werden da die Disziplinen ausgetragen, die nicht Stabhochsprung heißen.
6: Kommen wir zu der wichtigsten Frage. Warum heißt das bitte Finals, wenn es doch Finals geschrieben wird?
12: Ja, da haben die Organisatoren uns gesagt, Finals, das sind ja deutsche Meisterschaften, daher Finals und nicht die Finals. Aber ganz ehrlich, das geht bei allen Kraut und Rüben durcheinander. Auch die Sportler und Sportlerinnen sagen häufig Finals. Aber die Organisatoren haben festgestellt, es sind die deutschen Meisterschaften. In 143 werden da vergeben, 143 Medaillen. Und dementsprechend sind es die Finals. Steht auch so im Duden.
6: Die Finals in Hannover beginnen. Anne von Eickels für uns dabei und soweit. Die Themen des Tages an diesem Mittwoch mit Gerd Wolf. Ihnen noch einen schönen Abend.
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2: Um 17.30 Uhr mit Benjamin Kirsch. Die Entscheidung über die Nachfolge von Jens Spahn als Chef der Unionsfraktion im Bundestag ist gefallen. Die Vorsitzenden von CDU und CSU, Merz und Söder, haben sich für Thorsten Frei ausgesprochen, der bisher das Kanzleramt leitet, und ihn der Fraktion vorgeschlagen. Aus der NDR-Nachrichtenredaktion Thomas Kuhlmann.
13: Der Vorsitz der Unionsfraktion im Bundestag ist einer der wichtigsten Posten überhaupt, auch für das Funktionieren der Regierung. Der 52-Jährige aus dem Schwarzwald gilt als Vertrauter von Merz und damit als loyaler Mann an der Spitze der Fraktion. Vorgänger Spahn war nach viel Druck aus der eigenen Partei zurückgetreten. Er und sein Mann hatten gegen Geld in den USA ein Kind austragen lassen, was da erlaubt, aber in Deutschland verboten ist. Offiziell ins Amt gewählt wird Frei voraussichtlich in einer Woche. Am Mittwoch müssen die Abgeordneten von CDU und CSU dafür aus dem Urlaub kommen. Auch der Bundestag hat Sommerferien.
2: Die Bundesregierung will das Amt des Bundesopferbeauftragten erstmals gesetzlich verankern. Der dazu vom Kabinett beschlossene Gesetzentwurf sieht vor, die Unterstützung für Betroffene von Terroranschlägen dauerhaft zu sichern und die Aufgaben des Amtes klar zu regeln. Aus Berlin Dietrich Karl Meurer.
14: Der Bundesopferbeauftragte hilft Menschen nach Anschlägen bei der Suche nach finanzieller Unterstützung, Beratungsangeboten und weiteren Hilfen. Zudem unterstützt er Betroffene im Kontakt mit Behörden und vertritt ihre Anliegen in politischen Debatten. Das Amt gibt es seit 2018. Anlass war der Anschlag auf dem Berliner Breitscheidplatz im Jahr 2016. Damals zeigte sich, dass eine zentrale Anlaufstelle auf Bundesebene fehlte. Künftig soll ein Gesetz Zuständigkeiten auf Aufgaben und Rechte des Bundesopferbeauftragten festschreiben.
2: In den USA hat sich beim Test neuer Modelle eine künstliche Intelligenz unkontrolliert in ein anderes Unternehmen gehackt. Das Bundesdigitalministerium in Berlin spricht von einem Paradigmenwechsel. Aus den neuen Fähigkeiten von KI würden auch Risiken und eine verschärfte Bedrohungslage folgen. Aus Berlin Jan Zimmermann.
15: Der Vorfall um das außer Kontrolle geratene KI-Modell des ChatGPT-Entwicklers OpenAI sei ein Beispiel dafür. Ein Sprecher der Bundesregierung betonte, dass man den Vorfall sehr ernst nehme. Die Regierung setze aber bei künstlicher Intelligenz nicht nur auf strenge Regeln, sondern wolle europäische Projekte und Firmen fördern, um sich gegen mögliche Gefahren zu wappnen. Die Bundesregierung verweist außerdem auf den kürzlich beschlossenen Aufbau eines KI-Sicherheitsinstituts. Auch wolle man künftig stärker mit vergleichbaren Instituten im Ausland zusammenarbeiten. Das Ziel ist der Schutz vor schädlichen KI-Systemen und Hackerangriffen. Ein KI-Modell der US-Firma OpenAI hat sich während eines internen Tests Zugang zum Internet verschafft und ein anderes Unternehmen gehackt. OpenAI selbst und Experten sprechen von einem beispiellosen Cybervorfall. Als Reaktion darauf sollen Sicherheitsvorkehrungen verstärkt werden.
2: Der Regionalverkehr könnte in Deutschland teurer werden. Bahnunternehmen müssen für die Nutzung der Schienen der Deutschen Bahn Geld zahlen. Bisher waren die Trassenpreise für den Regionalverkehr gedeckelt. Kostensteigerungen mussten also der Fern- und der Güterverkehr tragen. Dagegen gab es eine Klage vor dem Europäischen Gerichtshof. Der hat im Sinne der Kläger entschieden. Das heißt, das bisherige System ist nicht mehr zulässig. Dieses Urteil hat die Bundesnetzagentur jetzt umgesetzt und die Trassenpreise für Regionalverkehrsunternehmen deutlich erhöht. Sie steigen in diesem Jahr um insgesamt 400 Millionen Euro. Im Gegenzug wird der Fern- und Güterverkehr um dieselbe Summe entlastet. Nach einem tödlichen Unfall mit einem 9-Jährigen in Hamburg hat das Amtsgericht Bergedorf den beteiligten Busfahrer freigesprochen. Bei dem Vorfall Anfang 2024 soll der Junge an der Haltestelle gewartet haben und ins Handy vertieft gewesen sein. Als der Bus anfuhr, stürzte er auf die Fahrbahn und wurde überrollt. Die Richterin begründete den Freispruch damit, dass der Junge in jedem Fall erfasst worden wäre, selbst wenn der Fahrer innerhalb einer Sekunde reagiert und eine Gefahrenbremsung eingeleitet hätte. Dem Angeklagten wurde unter anderem vorgeworfen, 4 km/h zu schnell gefahren zu sein. Das habe aber keinen Einfluss auf den Unfallausgang gehabt, so die Richterin. Die Teilnahme Russlands an der Biennale in Venedig sorgt weiter für Ärger. Die EU hat ihre Förderung für die internationale Kunstausstellung gestrichen. Die Stiftung, die die Biennale leitet, hat jetzt mitgeteilt, dass sie dagegen juristisch vorgehen will. Aus Rom, Anna Giordano.
16: Darin heißt es, die EU-Subventionen seien dafür gedacht gewesen, die Aktivitäten der Filmsparte, wie beispielsweise das Biennale College, das sich der Förderung von Nachwuchstalenten widmet, mitzufinanzieren. Das seien Aktivitäten, die mit der Teilnahme Russlands an der Biennale gar nichts zu tun hätten. Die EU hatte die Kunstbiennale in Venedig mit 2 Millionen Euro für 3 Jahre bezuschusst. Das Budget der Kunstveranstaltung beläuft sich allerdings auf 20 bis 40 Millionen Euro pro Jahr. Die Gelder kommen hauptsächlich von Sponsoren und vom italienischen Staat. Die EU-Kommission wirft der Biennale-Stiftung vor, die Wiedereröffnung des russischen Pavillons in diesem Jahr verstoße gegen den Geist der europäischen Sanktionen gegen Russland.
2: Das waren die Nachrichten.
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6: Heute Abend und in der Nacht überwiegend trocken. Vereinzelt können noch ein paar Schauer oder Gewitter durchziehen. 15 bis minimal 10 Grad. Morgen dann Wolken, ein paar Schauer, aber im Wesentlichen bleibt es trocken bei 18 bis 23 Grad und auch Freitag und Samstag im Wesentlichen unverändert. Höchstwerte am Samstag bis zu 28 Grad. In der Info der Verkehrsservice. Wir haben Stau oder stockenden Verkehr ab 3 Kilometern für Sie zusammengefasst und beginnen auf der A1. Hamburg Richtung Osnabrück. Zwischen Bremer Kreuz und Bremen-Himmeling 4 Kilometer stockend nach einem Unfall. Nochmal A1 Osnabrück Richtung Bremen. Zwischen Bremen-Brinkum und Himmeling 3 Kilometer stockend vor der Baustelle. A2 Hannover Richtung Berlin. Zwischen dem Kreuz Hannover Ost und Hemmeler Wald 5 Kilometer stockend wegen eines defekten LKW. Dann die A7 Flensburg Richtung Hamburg. Zwischen Hamburg-Stellingen und dem Elbtunnel 4 Kilometer stockend. A7 Hannover Richtung Kassel. Zwischen Dreieck Hannover Süd und Hildesheim 6 Kilometer stocken dort im Baustellenbereich. Dann die A7 Hannover Richtung Flensburg. Zwischen Hamburg-Heimfeld und Elbtunnel 6 Kilometer stockend. Und zum Schluss A30 Rhein Richtung Amsterdam. Die wird zwischen Rheine und Rheine-Nord wegen Bauarbeiten von heute 20 bis morgen ca. 5 Uhr gesperrt sein. Wo es geht, gute Fahrt.
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6: Weniger Armut, mehr Jobs, bessere Weiterbildung, all das sind die sozialen Versprechen der Europäischen Union bis 2030. Die EU-Kommission hatte dafür vor 5 Jahren konkrete Ziele formuliert. Konnte sie die umsetzen? Und was kommt bei den Menschen tatsächlich an? Die erste Bilanz seit 2021 sollte zeigen, ob Europas Sozialpolitik für die Herausforderungen von Arbeitskräftemangel, Digitalisierung und Wettbewerbsfähigkeit noch ausreichend gerüstet ist. Heute wurde die Bilanz in Brüssel vorgestellt und Andreas Meyer-Feist hat sehr genau zugehört.
17: Wie sozial ist Europa? Die erste umfassende Brüsseler Bilanz dazu bietet kein Bild, mit dem man uneingeschränkt zufrieden sein könnte. Und es ist ein Bild voller Widersprüche. Es gibt positive Dinge. Die Mindestlöhne sind überall gestiegen. Und auch anderswo gibt es Gutes zu berichten, sagt die rumänische EU-Sozialkommissarin Roxana Minsatu.
18: Equal pay for equal work.
17: Gleicher Lohn für gleiche Arbeit. Der Durchbruch kommt wohl jetzt mit der EU-Entgelttransparenzrichtlinie. Die gibt es schon seit 2 Jahren, aber die muss nun in nationales Recht überführt worden sein. Bei der Umsetzung sollen kleinere und mittlere Unternehmen finanzielle und administrative Hilfen bekommen. Ansonsten wird der Lichtblick getrübt durch einen krassen Widerspruch. Überprüft wurden 3 Kernziele bis 2030. Beschäftigung, Weiterbildung und Armutsbekämpfung. Einerseits, es gibt eine hohe Beschäftigungsquote. Andererseits, die EU könnte mit der Armutsbekämpfung ein wichtiges Ziel verfehlen. Das hat mit steigenden Preisen zu tun, sagt Roxana Minsatu.
18: In many of our member states, in many sectors,
19: where a salary is not enough to really pay for all those necessary for a family.
17: Viele Gehälter reichten für Familien nicht mehr aus, ungeachtet dessen, dass die EU bei der Beschäftigung gut dasteht. Das Ziel für 2030, eine Beschäftigungsquote von 78%. Der aktuelle Ist-Stand liegt bei 75,4%. Das ist Rekordniveau durch den Fachkräftemangel. Ungenutzte Potenziale sollen noch gehoben werden mit einem neuen Gesetz für hochwertige Arbeitsplätze, das noch in diesem Jahr auf den Weg gebracht werden soll. Luft nach oben gibt es bei der Weiterbildung. Mindestens 60% der Geringqualifizierten sollen bis 2030 davon profitieren. Derzeit liegt die Quote bei unter 50%. Die EU will nachsteuern mit Hilfen für Unternehmen, die mehr in die Weiterbildung ihrer Beschäftigung investieren sollen. Mindestens 15 Millionen weniger armutsgefährdete Menschen soll es 2030 geben in der EU. Statt einer Senkung verharren aber noch 95 Millionen Menschen in einem Armutsrisiko. Die Krisen der letzten Jahre haben alle Erfolge aufgezehrt. EU-Kommissarin Roxana Minsato sieht die größten Probleme bei gestiegenen Wohn- und Lebenshaltungskosten und bei den Energiepreisen.
19: Increased cost of living, problems in terms of being able to afford a house, to pay your energy bill.
17: Der isolierte Blick auf Deutschland ist besonders interessant. Deutschland übertrifft das EU-Ziel bei der Beschäftigung. Bei der Weiterbildung liegt Deutschland vor allem bei der digitalen Nachqualifizierung sehr schlecht im Rennen. Vor allem Kinderarmut ist in vielen Ländern ein Problem, auch in Deutschland.
6: In der Info der Verkehrsservice mit einer dringenden Warnmeldung. Vorsicht bitte in beiden Richtungen auf der Autobahn 2, Hannover Richtung Dortmund. In Höhe Hannover-Botfeld sind Kinder auf der Fahrbahn. Vorsicht dort bitte in beiden Richtungen. Auf der A2 Hannover-Dortmund in Höhe Hannover-Botfeld sind Kinder auf der Fahrbahn. Passen Sie bitte gut auf dort. Und wir schauen auf die Börsen. An den Rohstoffmärkten ist der Ölpreis im Laufe des Tages weiter nach oben geklettert. Aktuell kostet ein Barrel der für Europa wichtigen Sorte Brent etwas mehr als $94. Das sind 3,3% mehr als gestern. Der deutsche Aktienindex legt trotzdem leicht zu, steigt um knapp 0,7% auf 25.184 Punkte. Minimal im Plus auch der Dow Jones, steigt um gut 0,2% auf 52.337 Punkte. Und etwas zugelegt hat dann am Nachmittag der MSCI World Index, der ist ja interessant für alle, die ETFs besitzen. Der legt ja um knapp 0,2% zu auf jetzt 4.844 Punkte. Kaum Veränderungen gibt es für die europäische Leitwährung. 1 Euro im Moment aktuell, 1,14 Dollar wert. So, wir kommen nach München. Ein 18-Jähriger erschießt 9 Menschen, verletzt 5 weitere, richtet sich dann selbst. Vor 10 Jahren heute versetzte das Attentat vom Münchner Olympia-Einkaufszentrum die Stadt in Angst. München erinnerte an das OEZ-Attentat am Mittag im Landtag und seit 16 Uhr in einer Gedenkstunde. Manuel Rauch in München. Wir sind so viele Anschläge weiter mittlerweile leider. Nehmen Sie uns noch mal mit, was ist da damals in München passiert vor 10 Jahren?
20: Ja, der 18-jährige Attentäter hatte zuerst in einem Fastfood-Lokal auf Menschen geschossen. Dann hat er weitere Opfer im Freien und direkt gegenüber im Olympia-Einkaufszentrum gesucht. Er hat insgesamt 8 Jugendliche und eine Frau getötet. Fast alle hatten Migrationshintergrund. Wegen der unklaren Situation und vielen Falschinformationen im Netz, die schnell die Runde gemacht haben, kam es dann an verschiedenen Orten der Stadt zu Panik. Insgesamt erhielt die Münchner Polizei über 70 Meldungen wegen vermeintlicher Schüsse in der Stadt verteilt, die es aber gar nie gab. Gegen 8:30 Uhr abends, also mehr als 2,5 Stunden nach den ersten Schüssen am Olympia-Einkaufszentrum, nahm sich der Attentäter dann das Leben. Die Waffe hatte der Attentäter von einem 33-jährigen Waffenhändler aus Marburg bekommen für ein paar tausend Euro. Das Geschäft wurde über das Darknet abgewickelt. Der Waffenhändler wurde dann in einem Prozess zu 7 Jahren Haft verurteilt.
6: Ja, viele erinnern sich an diese große Panik, die Sie eben schon erwähnt haben. Die Handyfotos, die die Runde machten von Menschen, die durchs Einkaufszentrum, durch die Straßen flohen. Diese Ereignisse, ja damals befeuert vor allem durch Social-Media-Gerüchte. Was hat sich an Einsatzkonzepten von Polizei und Rettungsdiensten seitdem geändert?
20: Ja, Ja, das Polizeipräsidium München hat den Anschlag aufgearbeitet und 14 sogenannte Arbeitspakete geschnürt, so nennt sie das. Ein großer Kritikpunkt damals unter anderem war, dass Zivilbeamte ohne Signalwesten mit Schusswaffen in der Stadt unterwegs waren. Sie wurden von einigen Menschen fälschlicherweise für Täter gehalten, was auch nochmal zu einem ja nicht unwesentlichen Teil wahrscheinlich zur Panik beigetragen haben dürfte. Inzwischen gibt es neue Signalwesten mit Polizeiaufschrift, die in einem solchen Fall zum Einsatz kommen sollen. Auch in der Einsatzleitung wurde an den Abläufen geschraubt. Bei einer lebensbedrohlichen Lage, wie es heißt, sollen in der Einsatzzentrale innerhalb von kurzer Zeit bis zu 30 zusätzliche Plätze eingerichtet werden können, die Notrufe entgegennehmen und bearbeiten. Und vor allem hat man auch bei der Betreuung von Betroffenen nachgeschärft. Um die Opfer will man sich bei solchen Taten sensibler kümmern. Auch Falschinformationen, wie sie am Abend des Anschlags im Netz kursierten, sollen schneller bekämpft werden. Da hat die Feuerwehr in München ein Team aufgebaut, das in Notlagen das Netz auf Fehlinfos scannen soll und so eben auch die Polizei unterstützen kann.
0: Der Bundespräsident nimmt heute Nachmittag an dieser Gedenkstunde teil. Er hat dort eine Rede gehalten. Was hat Frank-Walter Steinmeier gesagt?
20: Er hat gesagt, diese rassistische Tat betrifft nicht nur die Opfer und ihre Angehörigen und Freunde, nicht nur die Stadt München, nicht nur den Freistaat Bayern. Sie betrifft unser ganzes Land und sie geht uns alle in diesem Land an. Er hat nochmal daran erinnert, dass der Attentäter nach allem, was man weiß, keines der Opfer persönlich kannte, sondern gezielt Menschen töten wollte, die er als minderwertig ansah. Niemals dürfen wir uns damit abfinden, dass solches Denken in unserem Land wieder Raum gewinnt, hat Steinmeier gesagt, bevor er die Namen der neuen Ermordeten nannte. Und die bayerische Landtagspräsidentin Ilse Aigner hob nochmal hervor, dass der Anschlag in München in einer Reihe steht mit anderen rechtsextremen Attentaten. Sie richtete sich direkt an die Angehörigen. Sie wisse um deren Schmerz, ihre Wut, ihre Enttäuschung. Ihr Leben hätte ein anderes sein können, sein sollen. Und das tut mir fürchterlich leid, so Ilse Aigner.
0: In wenigen Minuten zum Tatzeitpunkt, da wird in München, soll das öffentliche Leben stillstehen für eine Gedenkminute. Wie haben wir uns das vorzustellen?
20: Ja, um genau 17.51 Uhr, da sind damals die ersten Schüsse gefallen und da wird heute der Opfer mit einer Schweigeminute hier bei der Trauerfeier gedacht, beim Gedenkakt gedacht. Dann werden hier Kränze niedergelegt und in ganz München werden zu diesem Zeitpunkt U-Bahnen, Trambahnen und Busse für eine Minute stillstehen. Darauf weisen heute schon den ganzen Tag Laufbänder an den Infotafeln der Verkehrsgesellschaft hin und auch Durchsagen gibt es, damit dann auch möglichst viele Menschen Bescheid wissen.
0: 10 Jahre nachdem rassistisch motivierten Attentat im Münchner Olympia-Einkaufszentrum. Informationen von Manuel Rauch. Startups sollen besser in die Startposition kommen. Das ist Teil einer Strategie der Bundesregierung. Und vor allem sollen diese Startups auch länger durchhalten, was das Wirtschaftsministerium plant, um ihnen eine Chance zu geben. Das wird unser Thema gleich sein. Aber erst einmal der schnelle Überblick jetzt um 17.46 Uhr.
2: Die Unionsspitze hat Kanzleramtschef Frey als neuen Vorsitzenden der Bundestagsfraktion vorgeschlagen. Der 52-Jährige aus Baden-Württemberg habe maßgeblichen Anteil an der Stabilität der Koalition, erklärte Kanzler Merz. Auch CSU-Chef Söder lobte Frey für dessen Zusammenarbeit mit der bayerischen Schwesterpartei. Die Abgeordneten der Unionsfraktion werden in einer Woche den neuen Vorsitzenden wählen. Der Posten muss nach dem Rücktritt von Jens Spahn neu besetzt werden. Im Kampf gegen sexuellen Kindesmissbrauch dürfen Online-Dienste wie Google, Meta oder Microsoft künftig wieder unverschlüsselte Nachrichten nach Hinweisen durchsuchen. Vertreter der EU-Mitgliedsländer haben sich geeinigt, eine Ausnahmeregelung zu verlängern. Sie sieht vor, dass Anbieter mit einer Software private Nachrichten nach verdächtigen Inhalten scannen können. Verdachtsfälle werden an die Behörden gemeldet. Die Regelung gilt bis April 2028. Ende zu Ende verschlüsselte Messenger wie WhatsApp oder Signal sind davon ausgenommen. Die Bundesanwaltschaft hat Anklage gegen 4 mutmaßliche Anführer der Reichsbürger Gruppe Königreich Deutschland erhoben. Unter anderem geht es um den Vorwurf verbotener Versicherungsgeschäfte, der Urkundenfälschung und der Steuerhinterziehung in Höhe von 2 Millionen Euro. Das Innenministerium hatte die Gruppe Königreich Deutschland vergangenes Jahr verboten und die 4 Männer festgenommen. 6.000 Anhänger sollen darin fiktive Institutionen mit einer eigenen Verfassung aufgebaut haben. Das Wetter in Norddeutschland, nachts fast überall trocken, vereinzelt Schauer oder Gewitter bei Tiefstwerten von 15 bis 10 Grad. Das war der kurze Überblick. Weiter mit Gerd Wolf.
0: Vielen Dank. Gesucht wird eine Gründerkultur. In Deutschland ist einfach mal machen, auch wenn es schief geht, noch nicht so sehr weit verbreitet. Das Bundeswirtschaftsministerium will deswegen junge Unternehmen besser fördern. Der Plan soll das Land zu einem attraktiven Standort machen, wenn es um Startups geht und um Scale-ups, sogenannte. Also die sollen dann helfen, die harte und ungewisse Zeit nach der Gründung durchzuhalten. Gefördert werden ausdrücklich auch Rüstungsunternehmen. Aus Berlin berichtet Jakob Mayer.
3: Amelie Reigl ist auf der Suche nach 1 Million Euro. So viel Geld braucht die Würzburgerin bis Jahresende, um in ihrer Firma Tiger Shark Science Gehälter zahlen und ein Labor einrichten zu können. Die 28-Jährige und ihr Team züchten künstliche Haut, um Testmöglichkeiten in Kosmetik und Pharmaindustrie zu verbessern und so die Zahl von Tierversuchen zu senken. An Geld zu kommen ist für Startups die größte Herausforderung, sagt Firmenmitgründerin Reigl.
21: Gerade bei Banken ist es tatsächlich so, dass die am liebsten schon Umsätze sehen möchten. Wir brauchen aber erstmal Investment, damit wir unsere Umsätze generieren können. Und dadurch ist es teilweise ein bisschen schwieriger, dann auch von den Banken Geld zu bekommen.
3: Tiger Shark Science aus Würzburg ist nicht allein. Kleine Firmen mit originellen Ideen boomen. Seit Jahresbeginn wurden in Deutschland über 3000 Startups gegründet, ein neuer Rekord. Aber viele kämpfen mit den gleichen Problemen. Zu viel Bürokratie, zu wenig Startkapital. Um wachsen zu können, brauchen sie Wagniskapital. Das ist in Deutschland rar, weil institutionelle Anleger wie Banken oder Fondsanbieter im Vergleich zu den USA wenig Geld in diesen Bereich stecken. Das will die Bundesregierung mit ihrer Start-up-Strategie ändern, sagt die zuständige Bundeswirtschaftsministerin Katharina Reiche.
22: Wir verfolgen das Ziel, dass Gründen einfacher wird, dass Wachstum beschleunigt wird und vor allem, dass Innovation in Deutschland gehalten wird.
3: So will die Bundesregierung den Deutschlandfonds über 2030 hinaus ausbauen. Das ist ein Programm, um private Kapitalquellen für Zukunftsinvestitionen anzuzapfen. Mittel der Kreditanstalt für Wiederaufbau werden aufgestockt. Gelder aus der privaten Altersvorsorge sollen als Wagniskapital in Startups investiert werden können. Um Bürokratie abzubauen, bringt die Bundesregierung das Projekt Schneller Gründen auf den Weg. Startups sollen erforderliche Daten digital an die zuständigen Behörden übermitteln können.
22: Gründen, anmelden, Steuernummer und den Eintrag ins Handelsregister, alles in einem Prozessschritt, dass sich das Unternehmen aufs Wachstum konzentrieren kann. Und dann erst auf die Bürokratie.
3: Dabei richtet die Bundesregierung den Fokus besonders auf Startups, die Militärtechnik entwickeln. Sie will Hürden abbauen, etwa beim Zugang zu staatlichen Aufträgen. Und sie ermöglicht Direktbeteiligungen des Bundes an Startups, die militärisch nutzbare Produkte herstellen.
22: Der Staat mit einem großen Auftrag sichert somit Produktion und sichert Geschäfte ab.
3: Der vom Bundeskabinett beschlossene Katalog mit 150 Maßnahmen ist kein Gesetz, sondern eine Agenda, die mehrere Ministerien jetzt umsetzen sollen. Der Digitalverband Bitkom lobt die Strategie, fordert aber, den Versprechen auch Taten folgen zu lassen. Der Geschäftsführer des Start-up-Verbandes, Christoph Stresing, begrüßt die Möglichkeit, Gelder aus der Altersvorsorge in Start-ups zu stecken.
23: Es geht aber dabei ja nicht, dass einzelne Leute ihr gesamtes Vermögen in ein Start-up investieren, sondern das passiert über Fonds, vielleicht sogar über Dachfonds, sehr breit diversifiziert. Das heißt, wir haben ein hochattraktives Chancen-Risikoprofil.
3: Amelie Reigl von der Firma Tiger Shark Science in Würzburg wünscht sich vor allem, dass es jetzt rasch vorangeht.
21: Die größte Herausforderung ist gar nicht, dass man keine Förderung bekommt, sondern eher, dass es doch ein bisschen langsam dauert. Gerade im Start-up-Bereich braucht man Schnelligkeit.
3: Auch wenn Amelie Reigl weiter auf der Suche nach Wachstumskapital ist, für sie läuft es derzeit nicht schlecht. Die Würzburgerin hat gerade den Bayerischen Gründerpreis bekommen.
0: Achtung, Stichtag 1. September. Australien war ja noch weit weg, Indonesien auch, aber nun hat Frankreich beschlossen, als erstes Land in der EU ebenfalls den Zugang zu Social Media zu begrenzen. TikTok und Insta erst ab 15. In den langen Sommerferien kann Frankreich also nochmal alterslos chatten und posten, aber in 5 Wochen wird es dann ernst. Wie ernst? Aus Paris, Caroline Diller.
24: Präsident Emmanuel Macron reagierte prompt. Ausgerechnet über Social Media. Auf X postete Macron einen Zusammenschnitt von Schockvideos, in dem etwa junge Frauen ihre extreme Magersucht inszenieren. Aus seiner Sicht hat das Gesetz vor allem ein Ziel, die potenziellen Gefahren sozialer Netzwerke für Jugendliche einzudämmen.
4: Voilà, le Parlement vient de voter l'interdiction des réseaux sociaux.
24: Das Parlament hat das Verbot von Social Media für Jugendliche unter 15 beschlossen. Es ist ein wichtiger Fortschritt. Frankreich ebnet in Europa den Weg, um unsere Kinder und Jugendlichen zu schützen. Und wir machen weiter.
4: Pour la protection de nos enfants, de nos adolescents. On continue.
24: Ab dem 1. September heißt es ausgelockt, und zwar für alle Kinder und Jugendlichen unter 15. Laut dem Gesetz dürfen sie dann keine Social-Media-Accounts mehr anlegen. Plattformen wie YouTube oder WhatsApp dürfen weiter genutzt werden, um Videos zu schauen oder private Nachrichten zu verschicken. Der Teil von YouTube und WhatsApp, der einem sozialen Netzwerk gleichkommt, also Kanäle zum Teilen von Inhalten oder Kommentarfunktionen, fallen aber unter das Verbot. Bestehende Konten würden überprüft, sagt Laure Miller von der Präsidentenpartei Renaissance, die das Gesetz maßgeblich vorangetrieben hat. Die Plattformen haben bis Ende des Jahres Zeit, um Konten, die bereits bestehen und zu Jugendlichen unter 15 gehören, sozusagen einzufangen. Kritiker bezeichnen das Gesetz als vage und sehen darin vor allem Symbolpolitik. Denn wie die Altersbeschränkung in Frankreich durchgesetzt werden soll, ist unklar. Für die Regulierung sehr großer Plattformen ist nämlich die Europäische Kommission zuständig. So schreibt es das EU-Gesetz über digitale Dienste vor. Bedeutet, Frankreich habe keine Möglichkeit, die Plattformen zu irgendetwas zu verpflichten, das über dieses EU-Gesetz hinausgeht, betont Jessica Galissaire. Sie arbeitet für die Denkfabrik Interface und forscht dort zu den Themen digitale Öffentlichkeit und Plattformregulierung. Alles, was Frankreich tun könnte, wenn die Plattformen sich nicht an die französischen Gesetze halten, ist entweder die EU-Kommission darüber in Kenntnis zu setzen oder den Mitgliedstaat, in dem die Plattformen ihren Sitz haben. Die Jugendschutzbestimmungen sind auf europäischer Ebene aber schon im Gesetz über digitale Dienste geregelt, weshalb Frankreich die Plattformen zu nichts verpflichten kann, das darüber hinaus

0: sein. In dem Sinne, dass Eltern sich sagen könnten, ah super, mein Kind unter 15 hat jetzt eh keinen Zugang mehr zu Social Media, kann also ein Handy haben. Oder dass Eltern glauben, weniger wachsam sein zu können, weil sie ihre Kinder in Sicherheit wähnen. Viele Politiker beglückwünschen sich für ein Gesetz, das a. nichts ändern wird und b. gefährlich sein könnte. Ob das Gesetz tatsächlich zum 1. September in Kraft treten kann, wird sich zeigen. Die Sozialisten und auch die linksradikale Partei LFI haben angekündigt, den Verfassungsrat anzurufen. Denn sie sehen durch das pauschale Social-Media-Verbot auch individuelle Grundrechte bedroht.
1: Frankreich beschließt ein Social-Media-Verbot für unter 15-Jährige. Caroline Diller berichtete.
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1: Der Steidl Verlag in Göttingen ist vor allem bekannt für seine opulenten und qualitativ herausragenden Fotobücher für anspruchsvolle Literatur. Aber seit einer Woche ist der Verlag in den Schlagzeilen, weil bekannt wurde, dass das Traditionsunternehmen von Verleger Gerhard Steidl finanziell in eine Schieflage geraten sein soll. Christoph Hülland über den aktuellen Stand.
3: Steidl verlegte Werke von Günter Grass, mitunter pilgerten Stars wie Karl Lagerfeld und Rockstar Bryan Adams in die Druckerei in Göttingens Altstadt. Doch nun beschäftigt sich in Göttingen unter anderem Arbeitsrechtler Sascha John mit dem renommierten Verlag. Er vertritt mehrere der zuletzt 18 Angestellten. Schon 2024 seien Gehälter nicht geflossen. Die Belegschaft habe die Zähne zusammengebissen, sagt John.
4: Bei Steidl handelt es sich um ein sehr spezielles, besonderes Unternehmen mit herausragenden Künstlerinnen und Künstlern und Autoren. Und dieser Mythos Steidl, der so ein bisschen um diesen Verlag entstanden ist, führt eben zu einer sehr hohen Loyalität der Mitarbeiterinnen und Mitarbeiter, die eben lange weitergearbeitet haben und immer noch arbeiten, obwohl sie teilweise monatelang kein Geld bekommen haben.
3: Nun haben einige Steidl-Beschäftigte den Verlag verlassen, andere klagen die ausgebliebenen Gehälter ein. Ein gegen Steidl gestellter Insolvenzantrag hat sich dem Insolvenzverwalter zufolge zwar mittlerweile erledigt, die Rückstände seien ausgeglichen, aber Anfang der Woche erklärte auch die Günter und Ute Grass Stiftung, Steidl die lukrativen Rechte an Grass Werk abgenommen zu haben, wegen wiederholter Zahlungsausfälle. Der Verlag ist also in Schieflage. Doch in der Sendung Fazit des Deutschlandfunks gab sich Gerhard Steidl gestern trotzdem optimistisch.
5: Was sich aber jetzt deutlich verbessert hat durch diese wirtschaftliche Schieflage, die ich ja eingestehe, die sich aber tagtäglich eigentlich bessert. Also wir sind mittlerweile über den Berg und kommen auch über die Runden. Aber es haben sich mittlerweile insgesamt 12 ernsthafte Investoren gemeldet. 4 davon aus der Schweiz, 3 in den USA. 2 aus Singapur, einer aus Korea.
3: Im Deutschlandfunk machte Steidl vor allem amerikanische Zölle und chinesische Zensur für die Probleme verantwortlich. Um die Hälfte sei deswegen das wichtige Auslandgeschäft eingebrochen. Den Investor, so will es Steidl verstanden wissen, braucht er vor allem mit Blick auf seine Nachfolge. Wegen seines Alters wolle er sich auf das Künstlerische im Verlag konzentrieren, erklärte der 75-Jährige. Zugesagt hat noch kein Geldgeber. Vielleicht auch, weil er die Göttinger Innenstadtimmobilien, also Druckerei, Verlagsräume, Privatpension und mehr zusammenhalten müsste, wie Steidl im Deutschlandfunk betonte.
5: Das ist so ein Kernstück in der Innenstadt von Göttingen. Das wollen wir nicht aufgeben. Und ich kämpfe darum, das zusammenzuhalten. Und dazu gehört eben ein Investor, der sich verpflichtet, diese Immobilien zu kaufen und sie nicht wieder zu verkaufen. Also ich möchte nicht hinterher einen Versicherungskonzern da drin sitzen sehen. Nicht? Und dieses kleinmaßstäbliche Ensemble, das muss weiter gedeihen und blühen und soll auch mit dem Literaturhaus sowieso, mit dem Kunsthaus Göttingen und mit dem Verlagshaus ein Kernstück der Göttinger Kulturpolitik sein.
3: Das Kunsthaus gehört freilich der Stadt Göttingen, die es auch auf Betreiben Steidls mit Fördergeldern vom Bund gebaut hatte. Die Ausstellungsflächen sind so schick, wie der laufende Betrieb unterfinanziert ist. Zuletzt avancierte Steidl deshalb zum ehrenamtlichen künstlerischen Leiter. Er sei angesichts seiner Kontakte dort schwer wegzudenken, erklärte die ansonsten zugeknöpfte Göttinger Stadtverwaltung. Die Sorgen um Steidl und den renommierten Göttinger Verlag bleiben also.
1: Berichtet Christoph Hülland.

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1: Um 18 Uhr mit

0: Felix Sprung. Kanzleramtsminister Frey soll Nachfolger des zurückgetretenen Jens Spahn an der Spitze der Unionsfraktion werden. Diesen gemeinsamen Personalvorschlag haben CDU-Chef Merz und CSU-Chef Söder der Fraktion unterbreitet. In einer Woche soll in einer Sondersitzung darüber abgestimmt werden. Aus Berlin Dagmar Pepping.
1: Thorsten Frey habe einen maßgeblichen Anteil am bisherigen Erfolg der Regierungsarbeit und der Stabilität der Koalition. Die Reformerfolge der letzten Wochen seien auch sein Verdienst, erklärte Merz nach einer Videokonferenz mit dem Fraktionsvorstand der Union. Als Fraktionschef werde Frey für das perfekte Zusammenspiel zwischen Parlament, Koalitionspartner und Bundesregierung sorgen, so Merz. Söder ergänzte, Frey werde ein guter Vorsitzender der gemeinsamen Bundestagsfraktion werden. Schon als Kanzleramtsminister oder früher als parlamentarischer Geschäftsführer habe die CSU gut mit ihm zusammengearbeitet. Wer Frey als Chef des Kanzleramtes nachfolgen soll, ist noch nicht bekannt.
0: Die Bundesregierung will junge, innovative Unternehmen in Deutschland stärker fördern. Das Kabinett hat heute ein Maßnahmenpaket auf den Weg gebracht, das Gründung und Wachstum von Start-ups erleichtern soll. Aus Berlin Philipp Eckstein.
2: Die CDU-Politikerin Reiche sagt, deutsche Gründer würden ihr berichten, dass Gründen in Deutschland zu teuer und aufwendig sei. Deshalb soll, so der Plan, Bürokratie abgebaut werden. Eine Firmengründung soll vollständig digital möglich werden. Und zwar so, dass die Steuernummer und der Eintrag ins Handelsregister in einem Schritt erledigt werden. Neu auch, die Bundesregierung will sich finanziell an Start-ups beteiligen, die Waffen herstellen oder militärische Dienstleistungen entwickeln. Einige der 150 angekündigten Maßnahmen sind noch in einem frühen Stadium.
0: Das Kabinett hat unter anderem auch für eine neue Cybersicherheitsstrategie für die Bundesverwaltung gestimmt. Ziel ist es, die Verwaltung besser gegen Spionagekampagnen und Hackerangriffe zu schützen. Die neue Strategie sieht vor, den Bereich einheitlicher und klarer zu organisieren. Um das umzusetzen, sind für das kommende Jahr zusätzliche Kosten eingeplant. Im Kampf gegen sexuellen Kindesmissbrauch sollen Messenger-Dienste in der EU bald wieder automatisiert in privaten Chats nach Hinweisen suchen dürfen. Vertreter der Mitgliedstaaten haben sich dafür auf eine befristete Ausnahme von den europäischen Datenschutzregeln bis April 2028 geeinigt. Aus Brüssel Katrin Schmidt.
3: Die Tech-Firmen dürfen den Behörden ihre durch Software entdeckten Verdachtsfälle erst weiterleiten, wenn auch ein Mensch sie als solche verifiziert hat. Das soll ausschließen, dass jemand durch Programmfehler in Verdacht gerät. Zuvor hatte bereits eine umstrittene Abstimmung im EU-Parlament grundsätzlich grünes Licht für das Vorhaben gegeben. Die Europaabgeordneten hatten jedoch Einschränkungen bei verschlüsselten Nachrichten gefordert, denen die EU-Länder nun zustimmen wollen. Heißt konkret, die Regelung soll explizit kein Aufbrechen der Ende-zu-Ende-Verschlüsselung ermöglichen, die etwa bei WhatsApp, Signal und Co. mittlerweile Standard ist.
0: Eine Fabrik in Lingen in Niedersachsen darf künftig Brennelemente eines russischen Typs herstellen, allerdings nur unter strengen Auflagen. Das hat der niedersächsische Umweltminister Mayer bekannt gegeben. Konkret geht es dabei um eine Zusammenarbeit zwischen dem französischen Unternehmen Framatome und dem russischen Atomkonzern Rosatom. Der Bund hatte die Pläne dafür geprüft. Laut Mayer gab es keine rechtlichen Möglichkeiten, die Zusammenarbeit zu verbieten. Mayer übte scharfe Kritik an der Kooperation und nannte sie grundfalsch. In Hannover haben die Finals mit einer Eröffnungsshow begonnen. Es ist das größte Multisport-Event Deutschlands, sagen die Veranstalter. Insgesamt werden ab morgen in 24 Sportarten deutsche Meisterschaften ausgetragen. Viele Wettkämpfe sind mitten in der Stadt, darunter Kanu und Rudern auf dem Maschsee, 3x3 Basketball am neuen Rathaus oder Stabhochsprung auf dem Opernplatz. Hunderttausende Besucher werden in Hannover erwartet. Die Finals dauern bis Sonntag. Der belgische Radprofi Jasper Philipsen hat die 17. Etappe der Tour de France gewonnen. Nach 174 Kilometern von Chambéry nach Voiron verwies der Sprinter den Schweizer Mauro Schmid und den Niederländer Olaf Kooi auf die Plätze 2 und 3. Im Gesamtklassement führt weiterhin der Slowene Tadej Pogacar. Morgen beginnt bei der Tour die schweren Alpenetappen. Das waren die Nachrichten.
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5: Der Abend und die Nacht bleiben überwiegend trocken, nur vereinzelt können ein paar Schauer noch durchziehen. Tiefste Werte bis 10 Grad. Morgen dann Wolken, ein paar Schauer, aber es soll trocken bleiben. Bis zu 23 Grad, Freitag und Samstag unverändert. Nur am Samstag wird es wärmer, bis zu 28 Grad. In der Info der Verkehrsservice. Wir beginnen auf der A1 Bremen Richtung Osnabrück. Zwischen Opusen, Bremen, Marndorf und Asten. 3 Kilometer stockend wegen Bauarbeiten. A7 Flensburg Richtung Hamburg. Zwischen Hamburg-Stellingen und dem Elbtunnel 4 Kilometer stockend. Dann die A7 Hannover Richtung Flensburg zwischen Hamburg-Hausbruch und dem Elbtunnel, also die Gegenrichtung, ebenfalls 4 Kilometer stockend. Und dann die A30 Rheine Richtung Amsterdam, die wird zwischen Rheine und Rheine-Nord wegen Bauarbeiten von 20 Uhr an heute bis morgen etwa 5 Uhr gesperrt sein. Wo es geht, eine gute Fahrt für Sie. Nach Südafrika. Ein Mann zu werden ist nicht einfach, wer ahnte das nicht, aber in Südafrika kann der Versuch, ein Mann zu werden, tödlich enden. In mehreren Volksgruppen des Landes gehört das Ritualfest zur Kultur. Jungen verlassen für Wochen ihre Familien. Sie ziehen in abgelegene Camps im Busch. Sie werden dort traditionell beschnitten und auf ein Leben als erwachsener Mann vorbereitet. Diese Initiation hat vor allem im ländlichen Raum bis heute viel, viel, viel Bedeutung. Aber immer wieder kommen zahlreiche junge Männer dabei ums Leben. In diesem Jahr mussten die Behörden bereits mehr als 40 Todesopfer registrieren. Stefan Überbach berichtet.
6: Es ist ein jahrhundertealtes Ritual und eine blutige Mutprobe. Wer sich davor drückt, verliert in seiner Gemeinschaft das Gesicht. 4 Wochen lang leben die jungen Männer weit weg von der Zivilisation in einfachen Hütten, den sogenannten Initiationsschulen. Dort werden sie traditionell beschnitten, oft mit stumpfen oder verschmutzten Klingen. Weil viele angebliche Chirurgen keine medizinische Ausbildung haben und die Wunden der Jungen schlecht versorgt werden, kommt es dabei regelmäßig zu schweren Infektionen. Die Folge sind Verstümmelungen, Amputationen und immer wieder auch Todesfälle. Für die Familien der jungen Männer, die den Ritus durchlaufen, ist das eine große Belastung, sagt Toko Kwanasi Kaluwa, die Vorsitzende der Staatlichen Kommission zur Förderung der kulturellen Vielfalt, CRL, und spricht dabei aus eigener Erfahrung.
7: Since I've also been a mother of an initiated.
8: Ich kenne den Stress, ich kenne den Schmerz. In meinem ganzen Leben habe ich nie so intensiv gebetet. Wenn so viele von ihnen nicht zurückkehren, dann ist der Schmerz besonders für die Mütter, die diese Kinder geboren haben, enorm.
6: Dabei gilt in Südafrika schon seit 2021 ein Gesetz, das die Gefahren des Rituals eindämmen soll. Unter anderem müssen sich die Initiationsschulen registrieren, sowie deren Leiter und Chirurgen bestimmte Standards erfüllen. Außerdem ist ein Mindestalter der jungen Männer vorgeschrieben und eine Zustimmungspflicht der Eltern. Wer seine Schule nicht anmeldet, Jungen zur Teilnahme zwingt oder unqualifiziertes Personal beschäftigt, dem drohen lange Haftstrafen, zumindest auf dem Papier. Bisher allerdings kommen viele Betreiber illegaler Schulen und die kriminellen Syndikate, die dahinter stecken, ohne Strafe davon. Der Staat muss deutlich härter durchgreifen, verlangt der Vizechef der CLR-Kommission George Malangu.
9: It will not be an attack on the cultural institutions.
6: Das soll kein Angriff auf die kulturelle Institution sein. Es wird auch nicht die Heiligkeit der traditionellen Initiation untersuchen. Wir werden uns nicht damit befassen, was innerhalb dieser Schulen geschieht, sondern in den Blick nehmen, welche Probleme sich zeigen, die letztendlich zu diesen Todesfällen führen. Mit den rituellen Beschneidungen lässt sich viel Geld machen. Oft verdienen traditionelle Führer, sogenannte Chiefs, die in ihren Gemeinschaften großen Einfluss haben, kräftig daran mit. Todesfälle dürfen nicht länger folgenlos bleiben, fordert die CRL-Vorsitzende Toko Kwanasi Kaluwa.
7: There shouldn't be someone who dies and nothing happens.
8: Es darf nicht sein, dass jemand stirbt und nichts geschieht. Das ist schlicht inakzeptabel. Über die Jahre hinweg sind Hunderte und Aberhunderte von Initiierten gestorben. Es wäre interessant zu sehen, wie viele Verurteilungen es bisher gegeben hat. Menschen begehen solche Taten, weil sie glauben, damit durchzukommen. Aber seit 2021 sind sie damit tatsächlich durchgekommen. Wir werden herausfinden, warum.
6: Außerdem will die Kommission künftig selbst zur Polizei gehen und Anzeige erstatten, falls niemand sonst dazu bereit ist. Denn, so jedenfalls die Hoffnung, die illegalen Praktiken, die Verstümmelungen und die Todesfälle hören dann auf, wenn die Verantwortlichen wissen, dass sie ins Gefängnis kommen, wenn ein Junge unter ihrer Aufsicht stirbt.
5: Berichtet Stefan Überbach aus unserem Studio in Kapstadt. Zurück nach Norddeutschland.
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5: Wieder sind in Niedersachsen Rettungskräfte angegriffen bzw. bedroht und beleidigt worden von Menschen, denen sie hier eigentlich zur Hilfe kommen wollten. In einem der beiden Fälle in Visselhövede im Kreis Rothenburg hatte ein 57-Jähriger die Helfer mit einer erhobenen Gasflasche bedroht. Der andere Fall kommt aus dem Landkreis Harburg. Unsere Reporterin Kerstin Geisel hat bei den Rettungsdiensten des Roten Kreuzes nachgefragt, ob der Eindruck stimmt, dass solche Übergriffe zugenommen haben.
10: Zumindest im Landkreis Harburg scheint das zu stimmen. Die Zahl solcher Übergriffe hat in den letzten 10 bis 15 Jahren deutlich zugenommen, heißt es. Das gehöre leider inzwischen zum Alltag. 2025 hat das DRK Harburg-Land 16 Fälle verzeichnet und in diesem Jahr sind es schon 6. Das gehe von verbalen Beleidigungen über Anspucken bis hin zu körperlichen Angriffen. Die Einsatzkräfte seien angehalten, solche Vorfälle als sogenannte Übergriffsmeldungen zu dokumentieren und in vielen Fällen werde dann auch Strafanzeige gestellt, so das Rote Kreuz. Es können nach Angaben des DRK psychische Probleme dahinter stecken oder auch Demenzerkrankungen oder häufig eine emotionale Ausnahmesituation. Alkohol- und Drogenkonsum spielen auch eine Rolle. Oft eskaliert die Lage aber auch einfach so, heißt es, ohne dass sich jemand in einem Ausnahmezustand befindet. Der Leiter des Rettungsdienstes, Jan Gagelmann, sagt, die Leute sind heute aufbrausender als früher. Der Respekt vor anderen Menschen habe in den vergangenen Jahren ganz klar abgenommen. Das alles geht natürlich nicht spurlos an den Helfern vorbei. Das reicht von Verletzungen über psychische Folgen bis hin zu einem allgemein höheren Stresslevel im Einsatzalltag. Das DRK geht sogar so weit zu sagen, die zunehmenden Übergriffe können sich auf die Sicherstellung der Notfallversorgung auswirken, weil solche Ereignisse zum Beispiel dokumentiert und nachbereitet werden müssen, was ja Arbeitskraft bindet, und weil manche Helfer nach solchen Erlebnissen auch erstmal ausfallen. Beim DRK Harburg-Land werden die Rettungskräfte in Zusammenarbeit mit der Polizei geschult und auf mögliche Gefahrensituationen vorbereitet. Den Mitarbeitern wird auch vermittelt, wie man in brenzligen Lagen deeskaliert.
5: Ein Berufsbetreuer aus Trappenkamp im Kreis Segeberg in Schleswig-Holstein ist vom Amtsgericht Neumünster zu einer Freiheitsstrafe von 2 Jahren auf Bewährung verurteilt worden. Der 47-Jährige hatte gestanden, gemeinsam mit seiner Ehefrau, die denselben Job hat, eine betreute Frau um rund 42.000 Euro gebracht zu haben. Nadine Kappen.
11: Laut einem Sprecher des Gerichts gab es vor dem Urteil einen Deal zwischen Gericht, Staatsanwaltschaft und Verteidigung. Wenn der Angeklagte ein Geständnis ablege, dann erhalte er eine maximale Freiheitsstrafe von 2 Jahren. Er räumte ein, dass er die Tat zusammen mit seiner Frau geplant habe. Die Ehefrau habe dann die EC-Karte einer ihrer Betreuten gestohlen. Das Paar habe anschließend zwischen November 25 und Januar 26 mehrfach Geld vom Konto der Frau abgehoben und für sich verwendet. Zusätzlich hat der Mann vom Gericht die Auflage bekommen, die rund 42.000 Euro an die betreute Frau zurückzuzahlen. Gegen seine Ehefrau wird weiterhin in einem getrennten Verfahren ermittelt. Sie ist flüchtig. Außerdem prüfen die Ermittler, ob es weitere Opfer gibt. Das Urteil ist noch nicht rechtskräftig.
5: Im Februar 24 hatte sich in Hamburg-Bergedorf ein tragischer Unfall ereignet, bei dem ein Busfahrer einen 9-jährigen Jungen an einer Bushaltestelle überrollt hatte, der aus ungeklärten Gründen auf die Straße gestürzt war. Der Busfahrer war wegen fahrlässiger Tötung angeklagt. Heute ist das Urteil gefallen. Es gab einen Freispruch. Hanna Freitag aus dem Amtsgericht Bergedorf hat weitere Einzelheiten.
12: Die Richterin begründet den Freispruch damit, dass der Junge in jedem Fall vom Bus erfasst worden wäre. Also selbst wenn der Busfahrer innerhalb einer Sekunde reagiert und eine Gefahrenbremsung eingeleitet hätte. Dass der Angeklagte 4 km/h zu schnell und möglicherweise zu weit weg vom Bordstein gefahren ist, hätten keinen Einfluss auf den Unfallausgang gehabt. Der 9-Jährige soll bei der Haltestelle gestanden haben, als der Bus heranfuhr. Er habe auf sein Handy geschaut und sich nicht bewegt. Warum er letztendlich über den Bordstein auf die Straße stürzte, bleibt offen. Das konnte während der Ermittlungen nicht geklärt werden. Die Stimmung im Saal war die ganze Zeit sehr angespannt und bedrückend. Als die Richterin den Freispruch verkündet hat, verlor die Mutter des verstorbenen Jungs, die Nebenklägerin in dem Fall, die Fassung. Sie hat die Staatsanwältin angeschrien und versucht, den Busfahrer körperlich anzugehen. Alle Beteiligten wirkten unvorbereitet auf diese Eskalation. Am Ende hat die Richterin ihre Begründung für den Freispruch dann in Abwesenheit der Mutter vorgetragen.
5: Sommerliche Temperaturen in Mecklenburg-Vorpommern, das bedeutet nicht nur Badespaß. Die Werte sorgen auch dafür, dass sich Algen und Bakterien gut vermehren können. Katja Bülow hat beim Landesamt für Gesundheit und Soziales nachgefragt, wie gut oder wie schlecht die Wasserqualität in Mecklenburg-Vorpommern zurzeit ist.
13: Die ist in den allermeisten Fällen ausgezeichnet bis gut. Als es so richtig heiß war, gab es an einigen Stellen Badeverbote wegen mikrobiologischer Belastungen, die inzwischen aber wieder aufgehoben werden konnten. Betroffen ist derzeit nur noch der Haussee in Rothenklempenow im äußersten Südosten Mecklenburg-Vorpommerns. Im Schwantersee in der Nähe von Stavenhagen gab es über 4 Jahre hinweg immer wieder so hohe Belastungen, dass der für die gesamte Saison gesperrt wurde. Aber das ist die absolute Ausnahme. Ansonsten gibt es im Land der 1000 Seen derzeit 9 mit erhöhtem Blaualgenvorkommen und 6, in denen Zerkarien aktiv sind. Also die Larven von Saugwürmern, die sich in die Haut bohren, was zwar juckt, aber nicht weiter gefährlich ist.
5: Soweit das Neueste aus dem Norden für diese Stunde. Es war eine Millionenklage gegen den Staat, einen Staat, der gerade keine Millionen hat. Wegen eines Auftrags zur Maskenbeschaffung fühlte sich ein Lieferant übervorteilt und ging vor Gericht. Wie dieses Verfahren endete, mehr dazu nach dem Sport und diesem schnellen Überblick um 18.16 Uhr.
0: Kanzleramtschef Frei soll neuer Vorsitzender der Unionsfraktion im Bundestag werden. Kanzler Merz und CSU-Chef Söder haben den 52-Jährigen für den Posten vorgeschlagen. Für kommenden Mittwoch ist die Wahl durch die Abgeordneten geplant. Der bisherige Unionsfraktionschef Spahn hatte mit seinem Partner für die Familiengründung eine Leihmutterschaft in den USA in Anspruch genommen. Nach heftiger Kritik trat er am Wochenende zurück. Die Bundesregierung hat eine Start-up-Strategie beschlossen, mit der neu gegründete Firmen stärker gefördert werden. Wirtschaftsministerin Reiche plant über 150 Maßnahmen. Unter anderem sollen bürokratische Hürden abgebaut werden. Außerdem sind erweiterte Finanzierungsmöglichkeiten vorgesehen, etwa durch mehr privates Kapital oder Geld aus privaten Altersvorsorgen. Ziel ist es, zu verhindern, dass Start-ups ins Ausland abwandern. Bundespräsident Steinmeier hat der Opfer des Anschlags auf das Münchner Olympia-Einkaufszentrum vor 10 Jahren gedacht. Bei einer Gedenkveranstaltung in der bayerischen Landeshauptstadt sprach er Überlebenden und Hinterbliebenen sein Mitgefühl aus. Steinmeier betonte, dass es wohl zu lange gedauert habe, bis der Anschlag öffentlich als rechtsterroristisch anerkannt worden sei. Vor 10 Jahren hatte ein 18-Jähriger am Olympia-Einkaufszentrum 9 Menschen, vor allem mit Migrationshintergrund, erschossen. Danach nahm er sich selbst das Leben. Die Tat wurde erst nach Jahren als rechtsextremistisch motivierter Anschlag eingeordnet. Das Wetter in Norddeutschland, in der Nacht fast überall trocken, vereinzelt Gewitter, Tiefstwerte 15 bis 10 Grad. Das war der kurze Überblick und nun weiter mit Gerd Wolf.
5: Vielen Dank.
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5: Tja, die deutschen Radsportfans müssen wahrscheinlich immer noch den Ausfall von Radprofi Florian Lippowitz verdauen irgendwie, aber Lars Bente, auch ohne den Deutschen, die Tour ist heute weitergegangen.
14: Ja, und zwar mit der 17. von insgesamt 21 Etappen. Eine, bei der auch die Experten vorher nicht wirklich gewusst haben, wer sich dort durchsetzen könnte. Ist es ein Profil für die Sprinter oder doch für die Ausreißer? Unser Reporter bei der Tour, Holger Gerska, der kennt mittlerweile die Antwort.
15: Es war eine abwechslungsreiche, lange völlig offene Etappe als Duell zwischen Ausreißern und Sprinterteams. Gewonnen hat letztlich ein Sprinter, nämlich Jasper Philipsen, glänzend eingesetzt durch seinen Teamkollegen Mathieu van der Poel, gewann der Belgier nach vielen vergeblichen Anläufen zum ersten Mal bei dieser Tour de France eine Etappe. Es war sein 11. Tageserfolg bei der Frankreich-Rundfahrt insgesamt. Er war überglücklich, denn bisher lief für ihn nicht viel zusammen. Damit bleibt er aber auch vor allem im Rennen um das grüne Trikot, rückte bis auf 7 Zähler an Mats Pedersen aus Dänemark heran. Zweiter auf dieser Etappe, Mauro Schmid, der bereits in den Vogesen eine Etappe gewonnen hatte. Dritter, der Niederländer Olaf Koy. Auch deutsche Radprofis spielten lange vorn mit. Vor allem Felix Engelhardt, der deutsche Meister, fuhr in einer Ausreißergruppe. Allerdings wurde diese dann vor dem Finale wieder eingeholt. So war Georg Zimmermann als 18. bester Deutscher auf dieser Etappe, die keinerlei Veränderungen an der Spitze der Gesamtwertung brachte.
14: Ja, die Tour de France endet dann am Sonntag traditionell in Paris. Und wo die kommende Fußball-Weltmeisterschaft 2030 enden wird, das ist noch nicht klar. Schließlich wird es 3 Gastgeberländer geben. Aus Madrid, wo ja gestern noch der Weltmeister gefeiert wurde, beziehungsweise vorgestern, berichtet Anna Mund.
1: Wer bekommt das Finale der WM in Spanien, Portugal und Marokko? Für die Fußballnation Spanien eigentlich gar keine Frage. Na klar, das Endspiel richtet Spanien in Madrid aus. Doch nun drängt Marokko Medienberichten nach darauf, dass das prestigeträchtige Match auf marokkanischem Boden ausgetragen wird. Zwischen Rabat und Casablanca entsteht gerade das größte Fußballstadion der Welt. Eine Arena mit 115.000 Sitzplätzen. Größer als das Santiago Bernabéu in Madrid mit rund 80.000 Plätzen oder das modernisierte Camp Nou in Barcelona, das nach einem Umbau rund 105.000 Zuschauer fassen soll. In der Sendung Carrusel Deportivo im spanischen Privatradio Cadena Ser befragt, gibt sich Rafael Lozan, der Chef des spanischen Fußballverbands, selbstbewusst. Spanien ist die führende Fußballnation in der Welt, im FIFA-Ranking Nummer 1 bei den Frauen, Nummer 2 bei den Männern. Wir haben unsere Titel und unsere Clubs als Botschafter. Real Madrid, Barcelona, Atletico Madrid. Wir sind wahrscheinlich die beste Liga der Welt. Spanien hatte seine Bewerbung für die WM 2030 vor 5 Jahren gemeinsam mit Portugal eingereicht. Damals schien es aus spanischer Sicht ausgemacht, dass das Finale in Spanien ausgetragen wird. Marokko habe sich schließlich erst später der Bewerbung angeschlossen, so der Verbandschef. Meiner Meinung nach gibt es keinen Zweifel, dass Spanien das Finale ausrichten sollte. Diese WM ist in Spanien geboren. Spanien und Portugal haben sich beworben, Marokko hat sich angeschlossen. Marokko strengt sich an und baut außergewöhnliche Stadien. Trotzdem, für mich gibt es keinen Zweifel. Trotzdem wächst in Spanien die Unsicherheit. Journalist Juanma Castaño spekuliert im Radiosender Koppel. Im spanischen Fußballverband gehe die Sorge um, US-Präsident Donald Trump könnte Einfluss auf die FIFA ausüben, damit das Finale nach Marokko vergeben wird.
16: In der Federación Española no lo dicen públicamente. Existe el temor de que Trump quiere que la final sea en Marruecos.
1: Derzeit ist es völlig offen, wo das WM-Finale 2030 stattfinden wird. Die FIFA will den Austragungsort vermutlich erst in den kommenden Jahren festlegen.
14: Ja, 3 Tage nach dem Turnier in Nordamerika gilt also schon, nach der WM ist vor der WM. Und deshalb blicken wir jetzt auch auf die Zukunft des DFB-Teams. Nach dem erneut frühen Aus bei der WM soll ja aller Voraussicht nach Jürgen Klopp als neuer Bundestrainer die Nationalmannschaft dann wieder in erfolgreichere Zeiten führen. Zu dieser Personalie haben wir auch schon fast jede Meinung gehört. Der FC Bayern, der hielt sich bisher allerdings eher bedeckt, wenn es um Klopp ging. Das hat sich nun geändert. FCB-Präsident Herbert Heine, der hat sich nämlich unter anderem Folgendes über den designierten Bundestrainer gesagt.
17: Ich finde, es ist eine gute Lösung. Ich glaube, dass wir in Deutschland jetzt eine Aufbruchstimmung brauchen nach den letzten 3 Turnieren, bei denen wir ja mehr oder weniger jedes Mal in der Gruppenphase ausgeschieden sind und sich ein gewisser Mehltau über die deutsche Nationalmannschaft gelegt hat. Und wenn er eins kann, der Jürgen Klopp, dann ist es Aufbruchstimmung zu erzeugen, Motivation. Das hat er bei allen seinen Clubs bewiesen. Ganz egal, angefangen bei Mainz über Dortmund bis hin zu Liverpool. Er war überall sehr erfolgreich und deswegen finde ich, ist das eine gute Lösung.
14: Ja, die dann möglichst bald auch fix sein sollte. Schließlich gibt es Ende September schon die nächsten Länderspiele für das DFB-Team in der Nations League gegen die Niederlande und gegen Griechenland.
5: Sport mit Lars Bente. Vermutlich ist das der Traum eines jeden Archäologen oder jeden Archäologin, bei Ausgrabungen auf ein unentdecktes Grabmal zu stoßen. Der niederländischen Ägyptologin Carina van den Hoven ist das jetzt gelungen, auch wenn das alles eigentlich nicht ihr Plan war. Das Grab, das sie und das Team in der Nekropole von Theben, also dem heutigen Luxor, entdeckt hat, ist vielleicht nicht so spektakulär wie die Grabmäler im Tal der Könige, aber für die Forschung, sagt van den Hoven, ist das alles nicht weniger interessant. Moritz Behrendt berichtet.
18: Das Westufer des Nils im heutigen Luxor gehört weltweit zu den aufregendsten archäologischen Stätten. Hier, wo einst die Königsstadt Theben lag, haben die alten Ägypter jahrhundertelang ihre Herrscher begraben. Im Tal der Könige und im Tal der Königinnen können Touristen die Grabmäler mit ihren atemberaubenden Wanddekorationen besuchen. Wenn Carina van den Hoven über ihre Arbeit in Luxor spricht, klingt das zunächst nicht ganz so spektakulär.
19: Wir waren hier im Rahmen unseres Projekts tätig. Dabei ging es um den Erhalt der Stätten. Wir schützen die Gräber vor dem Verfall und vor Naturgewalten wie Sturzfluten. Die treten in dieser Gegend regelmäßig auf.
18: Die Ägyptologin von der Universität Leiden in den Niederlanden arbeitet seit 8 Jahren mit ihrem Team an dem Projekt, in Kooperation mit dem ägyptischen Ministerium für Tourismus und Altertümer. Das Geld kommt zum Teil aus Deutschland von der Gerda-Henkel-Stiftung. Zur Konservierungsarbeit gehören auch kleinere Ausgrabungen. Und wer hier anfängt zu buddeln, der findet auch schnell etwas.
20: It's a very rich, archaeologically very rich area.
19: Archäologisch ist das ein überaus reiches Gebiet. Wo immer man gräbt, stößt man auf etwas Historisches, auf Daten und Informationen.
20: Anywhere you dig, you find historical data and historical information.
18: Van den Hoven und ihr Team waren also durchaus darauf gefasst, in den Sandschichten antike Überreste zu finden. Aber was sie dann entdeckt haben, ließ ihren Puls dann doch höher schlagen.
19: Plötzlich stießen wir auf den oberen Teil eines Türdurchgangs, der in den Fels gehauen war. Da denkt man sich natürlich, oh, vielleicht haben wir es hier mit einem Grab zu tun. Das ist natürlich ziemlich aufregend.
18: Das Grab, das sie entdeckt haben, gehörte einem Mann namens Passer aus der ägyptischen Oberschicht. Datiert werden konnte es grob auf die Zeit, als der bedeutende Pharao Ramses II. Über Ägypten herrschte. Zur Freude der Forscherinnen ist das Grab von Passer in ziemlich gutem Zustand, rund 3000 Jahre, nachdem es angelegt wurde.
19: Es gibt einen sehr schönen Eingangsbereich mit einer Treppe und seitlichen Rampen. Die ermöglichen den Zugang zur Grabkammer. Die ist hervorragend erhalten, ebenso wie ihre Wanddekorationen. In den nächsten Jahren werden wir daran arbeiten, das Grab auch für Besucher zugänglich zu machen.
18: In der kommenden Grabungssaison will Van den Hoven noch tiefer in die Grabstätte vordringen. Dann wird sich auch zeigen, ob sich die Mumie von Passer noch hier befindet. Dass das Grab dann irgendwann zum Touristenmagneten wird, ist eher unwahrscheinlich. Es ist deutlich kleiner als die monumentalen Grabkammern der Pharaonen im Tal der Könige. Für die Forschung, sagt Ägyptologin Van den Hoven, seien die vergleichsweise unscheinbaren Grabstätten aber umso wichtiger. Sie können Aufschluss geben über das Leben der Arbeiter und Beamten am Königshof vor gut 3000 Jahren.
20: They have really nice.
19: Hier finden sich wirklich schöne Wandmalereien, Szenen aus dem Alltag, aber auch religiöse Darstellungen.
18: Die seien weniger streng gestaltet als die Dekorationen der Königsgräber. Dort war festgelegt, welche Abbildungen zu sehen sein mussten, damit der König seine Reise ins Jenseits antreten konnte. Die Gräber der hochrangigen Beamten dagegen seien in der Auswahl der Motive freier. Deshalb, sagt Van den Hoven, finde sie diese Gräber noch spannender als die der Könige.
20: Those tombs personally more interesting and exciting than the royal tombs.
5: Vor dem Bonner Landgericht ist heute eine millionenschwere Klage eines Hamburger Unternehmens im Prozess gegen den Bund abgewiesen worden. In diesem Verfahren ging es um einen gescheiterten Maskendeal. Das Unternehmen hatte geklagt zu Beginn der Corona-Pandemie vom Bundesgesundheitsministerium und dem damaligen CDU-Gesundheitsminister Jens Spahn persönlich mit der Lieferung von fast 350 Millionen Masken und weiteren medizinischen Produkten beauftragt worden zu sein. Dann sei die Kommunikation aber, wie es hieß, ins Leere gelaufen. Maike Kreber berichtet über ein besonderes Verfahren.
21: Gab es zwischen der Hamburger Firma und dem Bundesgesundheitsministerium einen Kaufvertrag? Genau das war die alles entscheidende Frage im Prozess. Der Richter des Bonner Landgerichts beantwortete sie heute mit Nein und wies die Klage damit ab. Es habe zwar Interessensbekundungen für den Maskendeal gegeben, sei aber nie zu einem verbindlichen Vertrag gekommen, erklärt Bonns Gerichtssprecher Stefan Schulz.
22: Und da hat der Vorsitzende eben verschiedene Mails zitiert, aus denen eben klar wurde, ja, man wollte Masken, man wollte die Sachen haben, aber eben die konkrete Umsetzung, die konkrete Abwicklung, das sollten andere Personen machen. Und da sei es dann letztlich gar nicht dazu gekommen, dass man sich entsprechend geeinigt hat.
21: Die Hamburger Firma sieht das anders. Sie war durch Telefonate und Mails, teilweise vom damaligen CDU-Gesundheitsminister Jens Spahn persönlich, überzeugt, mit der Lieferung von mehr als 350 Millionen Masken und anderen medizinischen Produkten beauftragt worden zu sein. Das erklärt der Anwalt der Klägerin, Dennis Geißler.
23: Die Klägerin hat dran geglaubt, weil die Kommunikation durch den früheren Bundesminister Jens Spahn sehr klar war, sehr unkompliziert und ganz klar darauf gerichtet, dass man zusammenkommen möchte. Ja, und der Geschäftsführer der Klägerin hat ja auch mit ihm telefoniert und er war da sehr klar, dass er Hilfe benötigt.
21: Die Kommunikation sei dann ins Leere gelaufen und später kam raus, dass stattdessen die bisher eigentlich unbekannte Schweizer Firma Emix den Zuschlag bekommen haben soll. Ob das Hamburger Unternehmen das heutige Urteil akzeptiert, ist noch offen. Eine Berufung sei gut möglich, so Geißler.
23: Das Urteil soll 53 Seiten lang sein. Wenn wir es bekommen, werden wir es lesen und beurteilen, ob eine Berufung Aussicht auf Erfolg hat. Ausgehend von dem, was der Vorsitzende der Kammer kurz zusammengefasst hat, sehe ich hier auf Anhieb den ein oder anderen Anhaltspunkt. Ehrlicherweise bin ich immer noch sehr zuversichtlich.
21: Einen Monat lang haben Anwalt und Firma nun Zeit zu entscheiden, ob sie in Berufung gehen möchten. Zuständig wäre dann das Oberlandesgericht Köln. Insgesamt hatte das Unternehmen im Prozess 287 Millionen Euro plus 160 Millionen Euro Zinsen vom Bund gefordert. Deutschlandweit klagen fast 100 weitere Unternehmen in Maskenverfahren gegen den Bund. Bei den meisten Prozessen geht es allerdings um andere Fragen, etwa ob der Bund von bereits bestehenden Maskenkaufverträgen zurücktreten durfte. Die Klage der Hamburger Firma unterscheidet sich jetzt stark von den anderen Prozessen. Denn hier geht es um die Grundfrage, ob überhaupt ein Kaufvertrag zustande gekommen war.
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0: Um 18.30 Uhr mit Felix Sprung. In einer Woche soll die Unionsfraktion über den bisherigen Kanzleramtschef Frei als neuen Fraktionschef abstimmen. Die Vorsitzenden von CDU und CSU, Merz und Söder, haben Frei als Nachfolge für den zurückgetretenen Jens Spahn vorgeschlagen. Berlin-Korrespondentin Katharina Seiler zu den Folgen der Personalie.
2: Einen Posten muss Merz ja jetzt auf jeden Fall neu besetzen. Er braucht ja einen neuen Kanzleramtschef. Und dieser Job dürfte fast genauso wichtig sein wie der Fraktionsvorsitzende. Der Kanzleramtschef agiert zwar öffentlich eher im Hintergrund, ist aber die zentrale Figur beim Koordinieren der Regierungsarbeit. Und dazu gehört zum Beispiel die Abstimmung mit dem Koalitionspartner, mit der Fraktion und mit den Bundesländern. Schließlich müssen ja alle mitziehen, wenn es darum geht, Politik umzusetzen.
0: In den USA hat sich beim Test neuer Modelle eine künstliche Intelligenz unkontrolliert in ein anderes Unternehmen gehackt. Das Bundesdigitalministerium in Berlin spricht von einem Paradigmenwechsel. Aus den neuen Fähigkeiten von KI würden auch Risiken und eine verschärfte Bedrohungslage folgen. Aus Berlin Jan Zimmermann.
3: Der Vorfall um das außer Kontrolle geratene KI-Modell des ChatGPT-Entwicklers OpenAI sei ein Beispiel dafür. Ein Sprecher der Bundesregierung betonte, dass man den Vorfall sehr ernst nehme. Die Regierung setze aber bei künstlicher Intelligenz nicht nur auf strenge Regeln, sondern wolle europäische Projekte und Firmen fördern, um sich gegen mögliche Gefahren zu wappnen. Die Bundesregierung verweist außerdem auf den kürzlich beschlossenen Aufbau eines KI-Sicherheitsinstituts. Auch wolle man künftig stärker mit vergleichbaren Instituten im Ausland zusammenarbeiten. Das Ziel ist der Schutz vor schädlichen KI-Systemen und Hackerangriffen. Ein KI-Modell der US-Firma OpenAI hat sich während eines internen Tests Zugang zum Internet verschafft und ein anderes Unternehmen gehackt. OpenAI selbst und Experten sprechen von einem beispiellosen Cybervorfall. Als Reaktion darauf sollen Sicherheitsvorkehrungen verstärkt werden.
0: US-Präsident Trump hat dem Iran mit Angriffen auf die zivile Infrastruktur gedroht. Online schrieb Trump, ab sofort würden die USA jedes Mal, wenn der Iran in der Straße von Hormus auf ein Schiff schieße, eine Brücke oder ein Kraftwerk bombardieren und zerstören. Aus Washington Nina Barth.
7: Trump fügte hinzu, das schließe auch Brücken oder Kraftwerke in oder in der Nähe der Hauptstadt Teheran mit ein. Ob Trump mit seiner Drohung tatsächlich ernst machen würde, ist nicht klar. Der US-Präsident hat bereits mehrfach Drohungen ausgesprochen oder Ankündigungen gemacht, die dann nicht so eingetreten sind. Und es ist auch nicht das erste Mal, dass Trump mit Angriffen auf die zivile Infrastruktur Irans droht. Es ist aber ein weiteres Zeichen dafür, dass in dem wieder neu entfachten Krieg keine diplomatische Annäherung in Sicht ist.
0: Der Regionalverkehr könnte in Deutschland teurer werden. Bahnunternehmen müssen für die Nutzung der Schienen der Deutschen Bahn Geld zahlen. Bisher waren die Trassenpreise für den Regionalverkehr gedeckelt. Kostensteigerungen mussten also der Fern- und der Güterverkehr tragen. Dagegen gab es eine Klage vor dem Europäischen Gerichtshof. Der hat im Sinne der Kläger entschieden. Das heißt, das bisherige System ist nicht mehr zulässig. Dieses Urteil hat die Bundesnetzagentur jetzt umgesetzt und die Trassenpreise für Regionalverkehrsunternehmen deutlich erhöht. Sie steigen in diesem Jahr um insgesamt 400 Millionen Euro. Im Gegenzug werden der Fern- und der Güterverkehr um dieselbe Summe entlastet. Das Geburtshaus von Adolf Hitler im österreichischen Braunau ist jetzt eine Polizeistation. Damit will die Regierung in Wien verhindern, dass das Gebäude weiter als Ausflugsziel für Neonazis benutzt wird. Als Polizeiwache sei es jetzt ein Ort der Demokratie, Freiheit und Menschenwürde, sagte Österreichs Innenminister Karner bei der Eröffnung. Der Umbau hat rund 20 Millionen Euro gekostet. Vorher wurde jahrelang über das sogenannte Nazi-Erbe der Stadt diskutiert. Seit 1989 erinnert vor Hitlers Geburtshaus ein einziger Gedenkstein an die deutschen Verbrechen unter Hitler mit Millionen Toten durch Krieg und Holocaust. Das waren die Nachrichten.
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5: Heute Abend und in der Nacht überwiegend trocken. Es können ein paar kleine Schauer reinziehen. Tiefstwerte bis 10 Grad. Morgen dann Wolken, ein paar Schauer. Ja, aber es bleibt im Wesentlichen trocken. Bis zu 23 Grad. Der Freitag ebenfalls trocken, 24 Grad. Und der Samstag auch trocken, aber wärmer bis zu 28 Grad. In der Info der Verkehrsservice. Noch 5 Meldungen. Wir beginnen auf der A1 Bremen Richtung Osnabrück. Zwischen Uphusen, Bremen, Marndorf und Arsten jetzt 3 Kilometer stockend wegen der Bauarbeiten. Zur A7 Flensburg Richtung Hamburg. Zwischen Hamburg-Stellingen und dem Elbtunnel, also Richtung Süden, 4 Kilometer stockend. Und Richtung Norden A7 Hannover-Flensburg zwischen Hamburg-Hausbruch und dem Elbtunnel 4 Kilometer stockend. A11 Kreuz Uckermark Richtung Stettin. Zwischen Kreuz Uckermark und Schmölln im Moment 3 Kilometer Stau. Und dann die Meldung für die A30 Rhein Richtung Amsterdam. Die A30 zwischen Rheine und Rheine-Nord wegen Bauarbeiten. Von 20 Uhr heute bis morgen ca. 5 Uhr gesperrt.
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5: Und die Themen des Tages an diesem Mittwoch haben 2 Schwerpunkte. Neubesetzung, Neuanfang. Thorsten Frey wird Unionsfraktionschef. Was bedeutet das für Machtbalance und Leistungsfähigkeit der Bundesregierung? Wir berichten und wir ordnen ein. Vorfall oder Kontrollverlust? Eine KI hat sich selbstständig gemacht. Welche Sorgen sollten wir uns machen deswegen? Und außerdem Ende der Proteste. Die Ukraine ordnet die Militärführung neu. Und die Finals haben begonnen. Mini-Olympia in Hannover. Im Studio Gerd Wolf. Schönen guten Abend. Wir beginnen in Berlin. Am Ende wenig überraschend, aber nun offiziell. Kanzleramtsminister Frey von der CDU wechselt in den Bundestag zurück und wird neuer Unionsfraktionschef. Freys Name war ja nach dem Rücktritt von Jens Spahn immer als erstes als möglicher Nachfolger genannt worden. Er ist in der CDU-Fraktion und in der Öffentlichkeit kein Unbekannter. Christina Nagel stellt Frey trotzdem noch einmal vor.
6: Thorsten Frey stammt aus Baden-Württemberg. Er ist verheiratet, hat 3 Kinder. Der studierte Jurist hat als Rechtsanwalt gearbeitet, bevor er hauptberuflich in die Politik wechselte. Mit 31 wurde er Oberbürgermeister von Donaueschingen. Seit 2013 sitzt er im Deutschen Bundestag. Hier gilt er als fleißig, strukturiert und gut vernetzt. Als jemand, der weiß, wie man Strippen zieht und eigene Positionen in Verhandlungen durchsetzt. Freundlich im Ton, aber, so Parteifreunde, durchaus hart in der Sache. Erfahrung im Umgang mit der Fraktion und der Arbeit im Parlament hat er bereits als parlamentarischer Geschäftsführer gesammelt, quasi als Manager der Fraktion mit Blick auf Termine, Themen und Abläufe. Seine verbindliche Art wird allgemein geschätzt, er kommuniziert gern, in Talkshows ist er gern gesehener Gast. Es ist kein Geheimnis, dass der 52-Jährige das Amt des Fraktionsvorsitzenden gern schon früher übernommen hätte. Friedrich Merz aber entschied anders und holte seinen Vertrauten, der oft als seine rechte Hand bezeichnet wird, zu sich ins Kanzleramt. Als Kanzleramtschef machte Frey nicht immer eine glückliche Figur. Ihm wurde vorgeworfen, weiterhin lieber Interviews zu geben, als abseits der öffentlichen Bühne die Regierungsarbeit mit den Fraktionen und den Bundesländern zu koordinieren. So scheiterte unter anderem die von der Regierung angekündigte Entlastungsprämie für hohe Energiekosten am Widerstand der Länder. Ein Wechsel an die Fraktionsspitze würde deshalb aus Sicht vieler Unionsbeobachter durchaus Sinn machen. Frey wäre dann unter anderem verantwortlich dafür, Unionspositionen nach außen zu vertreten. Er wäre auch derjenige, der strittige Punkte innerhalb der Fraktion, aber auch mit dem Koalitionspartner SPD verhandeln und abräumen muss, um die knappe Mehrheit im Parlament für Entscheidungen der Bundesregierung zu sichern. Kanzler Merz hätte mit Frey jemanden an der Fraktionsspitze, der als absolut loyal gilt, und er hätte die Möglichkeit, den Posten des Kanzleramtschefs neu zu besetzen. Zunächst einmal muss sich Frey in einer Woche allerdings in der Fraktion zur Wahl stellen und zum Nachfolger von Jens Spahn gewählt werden.
8: Soweit Christina Nagel aus unserem Hauptstadtstudio. Und wir wollen diese Personalie Frey nun einordnen mit Sabine Henkel im Hauptstadtstudio ebenfalls. Thorsten Frey, das war die Frage vorhin, bekommt nun den Job, den er immer wollte, war Kanzleramtsminister, also am Ende eine Parkposition?
9: Nein, das würde ich nicht so formulieren, denn das würde ja bedeuten, dass die Weiterfahrt in die Fraktion geplant war. Und das war ja ganz und gar nicht so. Das kam ja jetzt alles sehr überraschend und plötzlich für alle Beteiligten. Also dieser Job Kanzleramtsminister, das war schon ernst gemeint. Das wollte Friedrich Merz so. Und Thorsten Frey hat es mitgemacht. Was blieb ihm auch anderes übrig? Und jetzt bekommt er den Job, den er lieber wollte, den er vielleicht auch besser kann, den er vielleicht besser ausübt. Jedenfalls gehe ich von ganz großer Motivation aus, wenn denn Thorsten Frey nächste Woche von der Fraktion gewählt wird, dass er da den Vorsitz entsprechend übernimmt.
8: Man kennt Frey in der Unionsfraktion. Werden Sie ihn mit offenen Armen empfangen dort?
9: So sieht das aus. Also alles, was ich hier sehe und höre, lese an Reaktionen, dann ist das doch durchweg sehr, sehr positiv. Und mein Eindruck vorher war auch kein anderer. Also Thorsten Frey ist anerkannt in der Fraktion. Das ist ja keiner, der hemdsärmlich da durchgeht oder groß aneckt. Er ist eher ein sehr höflicher Mensch, der auch eher leise Töne anschlägt, der aber auch hartnäckig verhandeln kann. Diesen Ruf hat er auch. Und das erwartet die Fraktion natürlich auch. Eine gewisse Selbstständigkeit und Selbstbewusstsein auch dem Kanzler gegenüber. Und einer, der jetzt auch schnell Ruhe reinbringt. Denn man ist ja mitten in der Legislatur. Keine leichte Sache. Aber Thorsten Frey hat entsprechende Erfahrungen. Und das traut man ihm offenbar auch alles zu.
8: Wenn man Thorsten Frey politisch einordnet, dann fällt einem schnell sozusagen der Begriff Mitte-Rechts ein. Ist er der Richtige, wenn es darum geht, sensible Mehrheiten für Schwarz-Rot auszutarieren?
9: Ja, das wird sich zeigen, aber ich denke schon, denn hat ja als parlamentarischer Geschäftsführer entsprechende Erfahrungen gesammelt. Er hat unter Friedrich Merz gelernt, zumindest wie man eine Fraktion führt. Merz hatte nicht die Aufgabe, in der Opposition mit der SPD oder anderen Koalitionspartner zu agieren. Das hat aber ja Frey zumindest die Erfahrung jetzt im Kanzleramt gesammelt, dass man verschiedene Positionen zusammenbringen muss. Und ich glaube auch, dass er ein Gespür hat für die Fraktion. Also es geht ja auch darum, Gruppen in den eigenen Reihen ausfindig zu machen. Wenn wir zum Beispiel daran denken, wie die junge Gruppe gegen die Rente rebelliert hat. Also so etwas frühzeitig zu erkennen, Gespräche zu führen und das offene Ohr zu haben für andere Gedanken und Meinungen.
8: Die erste Personalie ist jetzt klar, stellt sich die Frage, wer macht das dann im Kanzleramt? Wer wird das managen künftig anders, manche sagen besser?
9: Ja, das wüsste ich auch gern. Ich weiß es schlicht nicht. Da gibt es Unmengen von Gerüchten und Spekulationen. Friedrich Merz hat heute klargestellt, er will jetzt erstmal diese Geschichte klären. Also das in der Fraktion. Und jetzt soll sich auch erstmal alles auf Thorsten Frey konzentrieren. Das habe er verdient und das sei angemessen. Und wen er sich dann als neue rechte Hand ins Kanzleramt holt, das wird er vielleicht sogar erst nächste Woche bekannt geben, wenn Frey sich der Wahl in der Fraktion gestellt hat.
8: Trotzdem nochmal spekuliert, Friedrich Merz hat jetzt an einer wichtigen Schaltstelle im Bundestag jemanden, dem er vertraut. Vertrauen ist ja was anderes, als er möglicherweise zu Jens Spahn gehabt haben soll. Das Regieren wird in der Folge einfacher und vielleicht besser?
9: Das ist auf jeden Fall das, was Friedrich Merz erwartet. Und das ist auch das, von dem man von vornherein gesagt hat, es ist eine Chance, dass Spahn jetzt nicht mehr da ist, sondern Merz seinen Vertrauten in die Fraktion setzen kann. Ich glaube, dass es genauso wichtig ist die Entscheidung, wen holt er ins Kanzleramt. Denn da war Frey ja nicht unbedingt an der richtigen Stelle. Das hat nicht so richtig funktioniert. Auch die Zusammenarbeit mit den Ländern, wenn man nur an die 1.000-Euro-Prämie denkt, die ja vollkommen den Bach runtergegangen ist, da steht auch Frey in der Kritik. Also da braucht er auch jemanden, der schon eine gewisse Erfahrung hat, dem er vertraut und der auch vielleicht im Hintergrund bereit ist, diese ganzen Strippen zu ziehen.
8: Nun hat Merz ja im letzten ZDF-Sommerinterview so ein bisschen kryptisch geantwortet, aber trotzdem die Frage, stehen weitere Personalrochaden an möglicherweise?
9: Ja, das könnte natürlich sein, wenn er im Kabinett noch mal was verschiebt. Also aus einem Ministerium jemanden holt ins Kanzleramt auf den jetzigen Freiposten. Dann gibt es da natürlich auch noch mal Verschiebungen. Ich würde jetzt nicht erwarten, dass allzu viele Stühle hin und her gerückt werden. Denn das gibt ja sehr viel Unruhe und manche Reformprozesse sind schon angestoßen. Dann müssen sich die Neuen da erst wieder einarbeiten. Kann ich mir jetzt nicht vorstellen, dass es allzu viel Wechsel geben wird. Aber den ein oder anderen vielleicht schon.
8: Die Einschätzung aus Berlin von Sabine Henkel. Eigentlich hätte das nicht passieren dürfen. Wie oft haben wir das schon gehört, wenn was schiefgelaufen ist? Die Softwareentwickler von OpenAI haben eingeräumt, zwei ihrer KI-Modelle hätten sich sozusagen selbstständig gemacht. Wie ernst ist diese Entwicklung? Reden wir von einem Zwischenfall in der Sandbox, also dem Übungsraum der Entwickler, oder von Kontrollverlust mittlerweile? Bevor wir das gleich mit einem Fachmann einschätzen, berichtet Nils Dams aus San Francisco.
10: Was OpenAI jetzt mit einem Zitat beispiellosen Cyber-Zwischenfall beschreibt, beginnt schon Anfang letzter Woche. Die KI-Firma Hugging Face stellt fest, dass etwas nicht stimmt. Hugging Face ist eine wichtige Plattform für KI-Entwickler, eine Art Marktplatz für Modelle und Tools für die KI-Entwicklung. Die Betreiber der Plattform registrieren einen Hackerangriff und haben früh den Verdacht, dass es sich nicht um einen üblichen Angriff handeln könnte. Die Attacke sei so clever gewesen, schreibt Hugging Face später, dass es sich auch um einen eigenständigen KI-Agenten gehandelt haben könnte. Jetzt ist klar, genau das war der Fall. Die ChatGPT-Firma OpenAI hat bestätigt, dass zwei ihrer KI-Modelle den Angriff selbstständig durchgeführt haben. OpenAI-Chef Sam Altman sprach in einem Blog-Eintrag von einem schwerwiegenden Sicherheitsvorfall. Eigentlich hätte das nicht passieren dürfen. OpenAI wollte seine KIs eigentlich nur testen, intern und vom Internet abgeschottet. Die Modelle hätten aber eine bisher unbekannte Schwachstelle gefunden, um den geschützten Bereich zu verlassen. Sie konnten sich mit dem Internet verbinden und danach den Angriff auf Hugging Face durchführen. Einen Schaden habe das nicht verursacht. Die Sicherheitslücke sei laut OpenAI auch geschlossen worden. Dass sich KI-Systeme mehr und mehr selbstständig machen können, davor warnen Fachleute schon lange. Auch vor dem Hintergrund, dass die KI-Entwicklung immer schneller geht. Die großen Tech-Unternehmen investieren hunderte Milliarden Dollar, um im KI-Bereich vorne mit dabei zu sein. Der Fall sei exzellentes Angstmarketing, sagt ein KI-Experte der Konkurrenzfirma Meta. Die Diskussion um schärfere KI-Regeln läuft aber schon. Der KI-Forscher Steve Newman spricht von einem Warnschuss. Der demokratische Kongressabgeordnete Greg Kassar aus Texas forderte verpflichtende und unabhängige Sicherheitstests für neue KI-Systeme. Nach dem Amtsantritt von Donald Trump hat er die sowieso schon eher vagen KI-Regeln seines Vorgängers Joe Biden ganz abgeräumt. Das Argument, Regulierung schränke die Entwicklung und Innovationen der US-Tech-Unternehmen ein. Trumps Ziel, die USA sollen im Wettlauf um die besten KIs weltweit führen und vor allem vor China sein. Jetzt will Donald Trump den Zugang zu führenden KI-Modellen aber stärker kontrollieren. Das hat auch mit OpenAIs Konkurrent Anthropic zu tun. Anthropic hat das KI-Modell Mythos entwickelt, aber nicht breit veröffentlicht. Die Begründung, es sei so leistungsfähig, dass es lange unentdeckte Sicherheitslücken in Computercodes finden kann. Wenn es in die falschen Hände gerate, könnte es auch für Cyberangriffe genutzt werden. Anthropic hat es deshalb nur ausgewählten Firmen und Behörden zur Verfügung gestellt. Als Anthropic dann die abgespeckte Version Fable 5 für alle veröffentlicht hat, hat die US-Regierung den Zugang zeitweise gesperrt. Davor wurde bekannt, dass KI-Forscher Wege gefunden haben, die Sicherheitsbeschränkungen von Fable 5 zu umgehen.
8: Eine KI klettert also aus ihrer streng kontrollierten Sandkiste und sammelt über das offene Internet Informationen, die sie braucht, um ihren Job zu machen. Fritz Espenlaub ist der Host des Podcasts Die Open Eye Story. Und ich habe ihn vorhin gefragt, ob wir hier den Moment erlebt haben, in dem sich künstliche Intelligenz zum ersten Mal der menschlichen Kontrolle entzogen hat.
11: Das ist eine interessante Frage, weil eigentlich was passiert ist, ist, dass das Modell zu gut darin war, die Aufgabe zu erledigen, die ihm Menschen gestellt haben. Also es hat sich nicht in dem Sinne verselbstständigt, dass es komplett aus sich selbst heraus sich irgendwie diesen, in Anführungszeichen, Hackerangriff jetzt zum Ziel gesetzt hätte, sondern es war ja im Kontext einer internen Evaluierung, einer Testaufgabe, die bei OpenAI dem Modell gestellt wurde, wo das Modell dann quasi auf die Idee gekommen ist, naja, um jetzt diese Aufgabe wirklich gut zu lösen, breche ich doch mal quasi ins Lehrerzimmer ein und hole mir die Vollversion der Lösung, die Gesamtlösung. Und das heißt, paradoxerweise hat das Modell einen tatsächlichen Cyberangriff durchgeführt, aber eigentlich nur, um eine Aufgabe zu erledigen, die es generell auf seine Fähigkeiten testen sollte, Cyberangriffe durchzuführen.
8: Also ist das jetzt schlimm oder nicht so schlimm?
11: Es ist auf jeden Fall ein Zeichen, dass diese Modelle immer besser werden und dass das gerade sehr, sehr schnell geht. Und gerade die Frage, was das dann für Cyberangriffe und für Cybersicherheit bedeutet, das ist schon eine große Frage, mit der sich die KI-Welt jetzt schon seit einer ganzen Weile beschäftigt, weil am Ende ist das ja alles Software. Und die ganze Welt, also auch unsere kritische Infrastruktur, läuft auf Software, läuft auf Computercode, läuft auf Programmen. Und diese Modelle sind halt in einer Sache ganz besonders gut, nämlich im Schreiben von Programmcode. Und wir sehen, dass diese Modelle immer mehr in eine Richtung entwickelt werden, in dem die tatsächlich autonom über einen längeren Zeitraum selbstständig arbeiten können. Also das heißt nicht, dass die sich ihre eigenen Ziele setzen, das heißt nicht, dass die irgendwie eine Art Bewusstsein oder sowas hätten, aber das heißt, dass man denen ein Ziel geben kann und es kann dabei dann eben passieren, dass man, wenn man dieses Ziel nicht klar genug formuliert, dass das Modell sich dann seinen eigenen Lösungsweg überlegt und der natürlich dann, wie in diesem Fall passiert, quasi auch einen erfolgreichen Cyberangriff ausführt. Und natürlich kommen wir jetzt zunehmend in eine Welt, in der sich diese Fähigkeiten natürlich auch verbreiten und möglicherweise auch bald schon nicht mehr nur die super Top-KI-Firmen diese Modelle intern haben, sondern zunehmend mehr und mehr Leute darauf Zugriff haben und dann ja vielleicht auch wirklich Hacker damit tatsächlich bösartige Hackerangriffe ausführen können. Das heißt, ja, das ist schon ein großes Thema.
8: Mit anderen Worten, Unternehmen müssen sich darauf gefasst machen, dass sie von Modellen, die aus ihrer Sandbox ausbüchsen, irgendwann auch erwischt werden.
11: Oder eben Modelle, die tatsächlich von bösartigen Akteuren, sagt man da gerne in der KI-Welt, also von zum Beispiel Hackern oder von Regierungen oder von was auch immer tatsächlich genutzt werden, um Cyberangriffe durchzuführen. Man muss aber auch dazu sagen, dass auf der anderen Seite, und das ist ja auch eine interessante Sache an diesem Vorfall, dass natürlich diese besseren Modelle, diese neueren KI-Modelle auch wieder zur Verteidigung, zur Cyberabwehr von Angriffen benutzt werden können. Und auch das tatsächlich passiert ist bei Hugging Face. Also die haben quasi ihre eigenen KI-Modelle eingesetzt, um dann diesen Cyberangriff eben auch ausfindig zu machen, zu identifizieren, die Sicherheitslücken zu schließen, das abzuwehren.
8: Dieses Wettrüsten, wenn wir bei diesem Bild der Sandbox bleiben, wenn eine KI ausbüchst aus der Sandkiste, wer haftet dann am Ende für Schäden beispielsweise, die dadurch entstehen?
11: Das ist eine sehr interessante Frage, die sicherlich am Ende einfach wahrscheinlich juristisch geklärt werden muss, wo möglicherweise auch gerade unter der aktuellen, sage ich mal, juristischen Infrastruktur, wir vielleicht noch nicht immer die klare Antwort darauf haben, aber die intuitive Antwort natürlich wäre, dass am Ende es einen Verantwortlichen gibt, eine Firma, ein Unternehmen, das dieses Modell eingesetzt hat oder möglicherweise auch die Firma, die das Modell entwickelt hat, die dann in die Haftung genommen werden muss. Aber natürlich wird das da zu juristischen Auseinandersetzungen wahrscheinlich führen, wenn es tatsächlich echte erste Fälle gibt, wo dann wirkliche Schäden entstehen. Und natürlich wird jeder so ein bisschen die Verantwortung von sich wegweisen. Und die Modelle einsetzen, aber nicht entwickelt haben, werden sagen, naja, wir haben es ja nicht entwickelt, da können wir nichts dafür. Die anderen, die das entwickelt haben, werden sagen, naja, wir können ja auch nicht garantieren, dass alle Leute das immer richtig einsetzen. Insofern hat man da ein bisschen eine Leerstelle gerade.
8: Soweit die Einschätzung von Fritz Espenlaub zur KI, die sich zumindest zeitweise selbstständig gemacht hat in den USA, in die Ukraine. Nach tagelangen Protesten in der Ukraine hat Präsident Zelensky den Armeechef Syrsky entlassen. Neuer Oberbefehlshaber wird Mikhailo Depatny, der das Heer schon einmal geleitet hat. Der soll jetzt auch auf Wunsch von Präsident Zelensky die Verteidigungsstrategie überarbeiten. Aber erst einmal die dringende Warnmeldung. Achtung, in beiden Richtungen auf der A1 Hamburg Richtung Lübeck zwischen Hamburg-Billstedt und Öchendorf werden Holzteile auf die Fahrbahn geworfen. Achtung, in beiden Richtungen Autobahn 1 Hamburg Richtung Lübeck zwischen Hamburg-Billstedt und Öchendorf werden Holzteile auf die Fahrbahn geworfen. Also, der neue Oberbefehlshaber Mikhailo Drapatny soll die Verteidigungsstrategie der Ukraine überarbeiten. Es geht dabei um schnellere Lieferung von Waffen, von Drohnen und stärkere Luftabwehr gegen russische Angriffe. Stefan Lack, unser Korrespondent in Kiew, berichtet.
12: Der abgesetzte ukrainische Armeechef Oleksandr Syrsky hat noch einmal Bilanz gezogen. In einem Facebook-Post verwies er auf die seiner Ansicht nach größten Erfolge seiner militärischen Laufbahn. Zum Beispiel die Verteidigung Kiews und die Gegenoffensive im Gebiet Kharkiv 2022. Als Armeechef habe er schwierige Entscheidungen treffen müssen. Dabei habe der Schutz der Soldaten stets Priorität gehabt. Auch die Modernisierung der Drohnenkriegsführung falle in seine Amtszeit. Syrsky reagiert damit auf Vorwürfe, er habe Reformen blockiert und Soldaten unnötig hohen Risiken ausgesetzt. Unabhängig von seinem Amt wolle er der Ukraine weiter dienen. Auf seinen Nachfolger Michailo Drapati warten nach Einschätzung des Militäranalysten Denis Popovic große Herausforderungen. Zu diesen Herausforderungen gehört unter anderem die Gefahr einer Offensive in der Region Tscherniw. Es besteht die Möglichkeit einer Mobilisierung oder Teilmobilisierung durch die Russische Föderation in diesem Herbst. Auch darüber wird viel gesprochen. Und dann gibt es die Probleme mit der Mobilisierung bei den ukrainischen Streitkräften. Das sind die Probleme, die ständig auf der Tagesordnung stehen. Drapati genießt in der Armee hohes Ansehen. Der Politologe Ihor Reiterovic beschreibt ihn auf seinem YouTube-Kanal als Kommandeur, der trotz Einsätzen an besonders schwierigen Frontabschnitten stets den Menschen in den Mittelpunkt gestellt habe. Diese Geschichte vom Respekt gegenüber den Menschen, genau das zeichnet Drapati aus. Alle, die ihn kennen oder ihm irgendwann begegnet sind, sowohl Militärangehörige als auch Menschen, die die Streitkräfte der Ukraine unterstützen, betonen vor allem seine Haltung gegenüber den Soldatinnen und Soldaten. Einer der Hauptkritikpunkte an dem abgesetzten Armeechef Sirski war, dass er verlustreich gekämpft und häufig hohe Opferzahlen bei den Soldaten in Kauf genommen habe, was ihm mitunter auch den Spitznamen Schlechter eingebracht hatte.

0: Wir erinnern uns daran, dass diese öffentliche Unzufriedenheit maßgeblich mit dem Rücktritt von Michailo Fedorov und der Befürchtung zusammenhing, die Ukraine könne die Innovationskraft seines Teams verlieren. Daher ist die Frage, wo genau Fedorov und seine Gefolgschaft künftig als Zentrum innovative Impulse agieren werden, noch nicht geklärt. Fest steht aber auch, da sind sich viele Beobachter einig, dass Selenskyj aus dieser Krise angeschlagen herausgeht. Seine Glaubwürdigkeit, vor allem bei seinen eigenen Anhängern, hat stark gelitten.
1: Berichtet Stefan Lack. Zum Sport. In Hannover beginnen heute die Finals. 4 Tage lang deutsche Meisterschaften in 24 verschiedenen Sportarten. Manche nennen es Mini-Olympia. Ich habe Anne von Eickels, unsere Reporterin in Hannover, gefragt, ob denn die Eröffnungsfeier heute Nachmittag schon olympiareif gewesen ist.
2: Sie war vor allen Dingen nahbar und das fand ich wunderbar. Also die Sportler konnten sich vorstellen, sie konnten ihre Sportarten vorstellen und das fand ich wirklich schön. Denn es ist schon was Besonderes, wenn man sich nicht so auskennt mit den Sportarten wie Coastal Rowing beispielsweise oder 3x3, das kennt jetzt vielleicht ein bisschen mehr, dass man da Basketball spielt. Aber das fand ich schön, dass diese Sportarten sich da schon mal präsentieren konnten.
1: Was sind denn die Höhepunkte der Finals in diesem Jahr?
2: Ja, für mich geht's morgen direkt los und zwar Stabhochsprung der Männer auf dem Opernplatz. Und das ist vor allen Dingen ein Höhepunkt, weil man so dicht dran ist. Ich glaube, in keinem Stadion der Welt können Zuschauer dichter dabei sein als jetzt da morgen. Und wenn man so ein bisschen priorisieren will, persönlich würde mich beispielsweise noch dieses Coastal Rowing interessieren, also Küstenrudern, Sprinten an Land, Rudern um Bojen auf dem Wasser am Steinhuder Meer. Und ich glaube, das könnte ein Spektakel werden. Oder Rapid Surfen, da steht die Welle ja an der Leine. Das ist so eine künstliche Welle, die erzeugt wird. Und da sind die Surfer dann auf ihren Wellenboards und die machen da wie beim Skateboarding beispielsweise Tricks und Tipps. Und das ist echt super.
1: Und ist das auch günstiger als bei dem großen, wirklichen Olympia?
2: Auf jeden Fall. Viele Sachen sind kostenlos. Da kann man einfach mal hingehen und zuschauen. Und das ist halt das Schöne bei diesen Finals, dass da alle dazu gucken können und vielleicht auch mal ein bisschen was ausprobieren können. Das habe ich selber auch erlebt, beispielsweise 2023, als die Spiele oder diese Finals an Rhein und Ruhr stattgefunden haben. Es gibt vereinzelt Veranstaltungen, wo man Tickets braucht, beispielsweise beim Schwimmen oder auch beim Turnen. Da gibt es nur noch ein paar tatsächlich. Muss man sich ja erkundigen, überhaupt, ob man noch dabei sein kann.
1: Dieses Konzept, mehr Aufmerksamkeit für Sportarten, die eher am Rande gesehen werden, wenn man alles auf einmal macht, geht das auf, das Konzept?
2: Auf jeden Fall. Also ich habe ja gerade schon gesagt, dass ich 23 bei den Finals in Düsseldorf und in Rhein und Ruhr dabei sein konnte. Und da war so viel los, weil die Sportarten die Aufmerksamkeit bekommen haben, die sie auch verdienen. Das war beispielsweise so, dass eine Sportart neben der nächsten stattgefunden ist, dass so eine Art Sportarten-Hopping dann da war und alle die Aufmerksamkeit bekommen auf dem Platz dann vor Ort, aber natürlich auch bei den Übertragungen. ARD und ZDF übertragen ganz, ganz viel, eigentlich alles im Stream und auch im Fernsehen. Von daher, normalerweise wird so eine Einzelmeisterschaft untergehen, aber so ist das wirklich das Gefühl von Mini-Olympia.
1: Aber Hannover steht jetzt im Zentrum. Ja. Nur warum gibt es auch die Leichtathletik-Wettbewerbe in Bochum?
2: Weil Hannover kein Stadion hat, in dem es eine Laufbahn gibt. 2003 ist ja damals das Stadion umgebaut worden in Hannover für die Weltmeisterschaft 2006. Da gibt es keine Laufbahn mehr. Und das Lorheide-Stadion in Bochum-Wattenscheid, das hat noch eine Laufbahn, ist gerade im vergangenen Jahr umgebaut worden. 16.000 Zuschauer gehen da rein. Wirklich tolle Atmosphäre, auch da in der Lorheide, ganz bekannt. Und dementsprechend werden da die Disziplinen ausgetragen, die nicht Stabhochsprung heißen.
1: Kommen wir zu der wichtigsten Frage. Warum heißt das bitte Finals, wenn es doch Finals geschrieben wird?
2: Ja, da haben die Organisatoren uns gesagt, Finals, das sind ja deutsche Meisterschaften, daher Finals und nicht die Finals. Aber ganz ehrlich, das geht bei allen Kraut und Rüben durcheinander. Auch die Sportler und Sportlerinnen sagen häufig Finals. Aber die Organisatoren haben festgestellt, es sind die deutschen Meisterschaften. In 143 werden da vergeben, 143 Medaillen. Und dementsprechend sind es die Finals. Steht auch so im Duden.
1: Die Finals in Hannover beginnen. Anne von Eickels ist für uns dabei. Und soweit die Themen des Tages an diesem Mittwoch mit Gerd Wolf. Ihnen noch einen schönen Abend.
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4: Um 19 Uhr mit Felix Sprung. Kanzleramtsminister Frei soll Nachfolger des zurückgetretenen Jens Spahn an der Spitze der Unionsfraktion werden. Das schlagen die Vorsitzenden von CDU und CSU, Merz und Söder, vor. In einer Woche soll die Fraktion über den Vorschlag abstimmen. Aus Berlin Dagmar Pepping.
5: Thorsten Frei habe einen maßgeblichen Anteil am bisherigen Erfolg der Regierungsarbeit und der Stabilität der Koalition. Die Reformerfolge der letzten Wochen seien auch sein Verdienst, erklärte Merz nach einer Videokonferenz mit dem Fraktionsvorstand der Union. Söder ergänzte, Frei werde ein guter Vorsitzender der gemeinsamen Bundestagsfraktion werden.

0: Schon als Kanzleramtsminister oder früher als parlamentarischer Geschäftsführer habe die CSU gut mit ihm zusammengearbeitet. Wer Frei als Chef des Kanzleramtes nachfolgen soll, ist noch nicht bekannt.
1: Die Bundesregierung hat eine neue Strategie für die Unterstützung von Start-ups in Deutschland beschlossen. Die Pläne von Wirtschaftsministerin Reiche sehen unter anderem vor, die Bürokratie für junge Firmen abzubauen. Außerdem soll es für sie leichter werden, Personal und Geldgeber zu finden. Die Bundesregierung will damit verhindern, dass erfolgreiche Start-ups ins Ausland abwandern. Die Bundesregierung hat mit Sorge auf den jüngsten Vorfall bei OpenAI reagiert, einem der führenden Unternehmen bei künstlicher Intelligenz. Ein Sprecher des Digitalministeriums sprach von einem Paradigmenwechsel. Man sehe bereits seit Monaten, dass die Fähigkeiten von KI-Agenten massiv zunehmen. Das verändere auch massiv die Bedrohungslage. Zuvor war bekannt geworden, dass bei OpenAI ein autonom agierendes KI-Modell außer Kontrolle geraten war. Es drang in das Computersystem eines anderen Unternehmens ein, in dem es Schwachstellen in dessen Software aufspürte. In Hannover hat ein großes Sportevent begonnen, die Finals. In den kommenden 4 Tagen werden in 24 Sportarten die deutschen Meister gekrönt. Aus Hannover, Maximilian Altstadt.
2: Ja, also diese Eröffnungsfeier hier, die hat sich im Prinzip schon angefühlt wie so eine kleine Version der Finals, quasi schon im Schnelldurchlauf so vorab. Es wurden nämlich ganz, ganz viele Sportarten, die bei den Finals mit dabei sind, präsentiert. Also hier auf dieser schwimmenden Bühne mitten auf dem Maschsee, da wurden unter anderem Bogenschießen gezeigt, BMX-Fahren, 3x3 Basketball. Musik gab's natürlich auch. Großes Highlight war da sicherlich der Auftritt von Fury in the Slaughterhouse. Ja, und am Ende gab's einen großen Knall und bunte Farben und damit sind die Finals und das Maschseefest in Hannover offiziell eröffnet.
1: Das waren die Nachrichten.
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4: Der Abend und die Nacht bleiben überwiegend trocken. Vereinzelt ein paar Schauer und Gewitter bei tiefsten Werten zwischen 15 und 10 Grad. Morgen dann Wolken, ein paar weitere Schauer, aber es soll trocken bleiben bei bis zu 23 Grad. Der Freitag ebenfalls trocken, 24 Grad und der Sonntag sogar schön bis zu 28 Grad. In der Info der Verkehrsservice nur noch eine Meldung. Die A30 Rheine Richtung Amsterdam wird zwischen Rheine und Rheine-Nord wegen Bauarbeiten von 20 Uhr an heute bis etwa 5 Uhr gesperrt. Ein 18-Jähriger erschießt 9 Menschen, verletzt 5 weitere und richtet sich dann selbst. Heute vor 10 Jahren versetzte das Attentat vom Münchner Olympia-Einkaufszentrum die Stadt in Angst. München erinnerte an das OEZ-Attentat am Mittag im Landtag und am Abend dann auch in einer Gedenkstunde. Ich habe darüber mit Manuel Rauch in München gesprochen, unserem Reporter, und ihn gebeten, uns noch einmal mitzunehmen, was damals in München genau passierte.
5: Ja, der 18-jährige Attentäter hatte zuerst in einem Fastfood-Lokal auf Menschen geschossen. Dann hat er weitere Opfer im Freien und direkt gegenüber im Olympia-Einkaufszentrum gesucht. Er hat insgesamt 8 Jugendliche und eine Frau getötet. Fast alle hatten Migrationshintergrund. Wegen der unklaren Situation und vielen Falschinformationen im Netz, die schnell die Runde gemacht haben, kam es dann an verschiedenen Orten der Stadt zu Panik. Insgesamt erhielt die Münchner Polizei über 70 Meldungen wegen vermeintlicher Schüsse in der Stadt verteilt, die es aber gar nie gab. Gegen 8:30 Uhr abends, also mehr als 2,5 Stunden nach den ersten Schüssen am Olympia-Einkaufszentrum, nahm sich der Attentäter dann das Leben. Die Waffe hatte der Attentäter von einem 33-jährigen Waffenhändler aus Marburg bekommen für ein paar tausend Euro. Das Geschäft wurde über das Darknet abgewickelt. Der Waffenhändler wurde dann in einem Prozess zu 7 Jahren Haft verurteilt.
4: Ja, viele erinnern sich an diese große Panik, die Sie eben schon erwähnt haben. Die Handyfotos, die Runde machten von Menschen, die durchs Einkaufszentrum, durch die Straßen flohen. Diese Ereignisse, ja, damals befeuert vor allem durch Social-Media-Gerüchte. Was hat sich an Einsatzkonzepten von Polizei und Rettungsdiensten seitdem geändert?
5: Ja, das Polizeipräsidium München hat den Anschlag aufgearbeitet und 14 sogenannte Arbeitspakete geschnürt, so nennt sie das. Ein großer Kritikpunkt damals unter anderem war, dass Zivilbeamte ohne Signalwesten mit Schusswaffen in der Stadt unterwegs waren. Sie wurden von einigen Menschen fälschlicherweise für Täter gehalten, was auch nochmal zu einem ja nicht unwesentlichen Teil wahrscheinlich zur Panik beigetragen haben dürfte. Inzwischen gibt es neue Signalwesten mit Polizeiaufschrift, die in einem solchen Fall zum Einsatz kommen sollen. Auch in der der Einsatzleitung wurde an den Abläufen geschraubt. Bei einer lebensbedrohlichen Lage, wie es heißt, sollen in der Einsatzzentrale innerhalb von kurzer Zeit bis zu 30 zusätzliche Plätze eingerichtet werden können, die Notrufe entgegennehmen und bearbeiten. Und vor allem hat man auch bei der Betreuung von Betroffenen nachgeschärft. Um die Opfer will man sich bei solchen Taten sensibler kümmern. Auch Falschinformationen, wie sie am Abend des Anschlags im Netz kursierten, sollen schneller bekämpft werden. Da hat die Feuerwehr in München ein Team aufgebaut, das in Notlagen das Netz auf Fehlinfos scannen soll und so eben auch die Polizei unterstützen kann.
4: Der Bundespräsident nimmt heute Nachmittag an dieser Gedenkstunde teil. Er hat dort eine Rede gehalten. Was hat Frank-Walter Steinmeier gesagt?
5: Er hat gesagt, diese rassistische Tat betrifft nicht nur die Opfer und ihre Angehörigen und Freunde, nicht nur die Stadt München, nicht nur den Freistaat Bayern. Sie betrifft unser ganzes Land und sie geht uns alle in diesem Land an. Er hat nochmal daran erinnert, dass der Attentäter nach allem, was man weiß, keines der Opfer persönlich kannte, sondern gezielt Menschen töten wollte, die er als minderwertig ansah. Niemals dürfen wir uns damit abfinden, dass solches Denken in unserem Land wieder Raum gewinnt, hat Steinmeier gesagt, bevor er die Namen der neuen Ermordeten nannte. Und die bayerische Landtagspräsidentin Ilse Aigner hob nochmal hervor, dass der Anschlag in München in einer Reihe steht mit anderen rechtsextremen Attentaten. Sie richtete sich direkt an die Angehörigen. Sie wisse um deren Schmerz, ihre Wut, ihre Enttäuschung. Ihr Leben hätte ein anderes sein können, sein sollen. Und das tut mir fürchterlich leid, so Ilse Aigner.
4: Der Bericht von Manuel Rauch. Heute um 17.51 Uhr gab es dann in ganz München eine Schweigeminute. Sogar Busse, Straßen und U-Bahnen standen für eine Minute still. 10 Jahre nach dem rassistisch motivierten Attentat im Münchner Einkaufszentrum. Aus München nach Berlin. Erst vor wenigen Tagen hatte ja Jens Spahn seinen Rückzug als Unionsfraktionsvorsitzender bekannt gegeben. Und nur 4 Tage später präsentieren nun Kanzler Friedrich Merz und CSU-Chef Markus Söder den Nachfolger. Thorsten Frey wird es sein. Der bisherige Kanzleramtschef wird der neue Unionsfraktionschef. Einen entsprechenden Vorschlag hat die Fraktion unterbreitet bekommen, muss darüber aber noch in der kommenden Woche in einer Sondersitzung abstimmen. Christina Nagel aus Berlin mit einem Blick auf diese Personalie. Wer ist Thorsten Frey? Was zeichnet ihn aus?
6: Thorsten Frey stammt aus Baden-Württemberg. Er ist verheiratet, hat 3 Kinder. Der studierte Jurist hat als Rechtsanwalt gearbeitet, bevor er hauptberuflich in die Politik wechselte. Mit 31 wurde er Oberbürgermeister von Donaueschingen. 2013 zog er erstmals in den Bundestag ein, voller Tatendrang, wie er zu Protokoll gab.
7: Jetzt kann's richtig losgehen.
6: Dass ihn sein Weg bis ins Kanzleramt als Minister für besondere Aufgaben führen wird, ist damals nicht absehbar. Frey erarbeitet sich nach und nach einen Ruf als guter Verhandler. Er gilt als fleißig, strukturiert und gut vernetzt, als jemand, der weiß, wie man Strippen zieht und eigene Positionen durchsetzt. Freundlich im Ton, aber, so Parteifreunde, durchaus hart in der Sache. Ende 2021 wird der CDU-Politiker zum ersten parlamentarischen Geschäftsführer der Fraktion gewählt. Er ist damit quasi der Manager der Fraktion mit Blick auf Termine, Themen und Abläufe. Bei ihm, so erklärt er in einer Dokumentation des SWR, liefen die Fäden aller Arbeitsgruppen zusammen.
8: Das bedeutet, dass man sich permanent mit Themen beschäftigen muss, bei denen man selbst kein Experte ist. Es geht also darum, sich sehr schnell auch in teilweise neue Sachverhalte einzuarbeiten. Und das geht nicht ohne eine optimale Zuarbeit.
6: Und es geht nicht ohne Kommunikation. Freys verbindliche Art wird allgemein geschätzt. Er kommuniziert gern und er ist ein gern gesehener Gast in Talkshows. Dass er dort auch in seiner Funktion als Kanzleramtschef regelmäßig auftritt, kommt allerdings nicht bei allen Parteifreunden gut an. Statt Interviews zu geben, solle sich Frey lieber abseits der öffentlichen Bühne darum kümmern, die Regierungsarbeit mit den Fraktionen und den Bundesländern zu koordinieren, heißt es. Denn nicht immer läuft die Zusammenarbeit rund. So scheiterte unter anderem die von der Regierung angekündigte Entlastungsprämie für hohe Energiekosten am Widerstand der Länder. Ins Kanzleramt war der 52-Jährige auf Bitten von Friedrich Merz gekommen. Der Kanzler schätzt Frey. Er bezeichnet ihn gern als seine rechte Hand und er weiß, dass er sich auf ihn verlassen kann. Frey bleibt in seiner Rolle, selbst wenn er anderer Meinung ist.
8: Am Ende gibt es einen Vorsitzenden, der führt. Und für mich ist es nie eine Frage gewesen, dass ich die Mehrheitsentscheidungen in der Fraktion dann auch loyal mittrage.
6: Das Amt des Fraktionsvorsitzenden, daraus hat der CDU-Politiker nie einen Hehl gemacht, hätte er gern schon zu Beginn der Legislaturperiode übernommen. Am kommenden Mittwoch nun könnte es soweit sein, vorausgesetzt die Fraktionsmitglieder folgen dem Vorschlag ihrer Vorsitzenden und stimmen für ihn. Frei wäre dann zuständig dafür, strittige Punkte innerhalb der Fraktion, aber auch mit dem Koalitionspartner SPD zu verhandeln und abzuräumen, um die knappe Mehrheit im Parlament zu sichern. Und sein Job wäre es auch, Unionspositionen nach außen zu kommunizieren.
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4: In der Brennelementefabrik in Lingen in Niedersachsen plant das französische Unternehmen Framatome die Zusammenarbeit mit dem russischen Atomkonzern Rosatom. Kritiker halten das für hochgefährlich. Sie fürchten, dass Russland an sensible Informationen kommen könnte. Der Bund hat die Pläne für die Brennelementefabrik in Lingen geprüft. Und heute hat der niedersächsische Umweltminister Mayer von den Grünen bekannt gegeben, dass eine Zusammenarbeit genehmigt wurde unter hohen Auflagen. Anke Hoffmann.
7: Der Bund ist zum Schluss gekommen, dass es keine rechtlichen Möglichkeiten gibt, die Zusammenarbeit nicht zu genehmigen. Der hatte nämlich mögliche Sicherheitsrisiken überprüft und ist eben zu dem Ergebnis gekommen, dass eine Zusammenarbeit mit Auflagen möglich sei. Wie der Bund zu diesem Ergebnis gekommen ist, weiß Mayer auch nicht, sagt er. Die Brennelementefabrik in Lingen soll also erweitert werden. Und zwar sollen da Brennelemente für osteuropäische Atomkraftwerke produziert werden können. Die Kraftwerke kommen noch aus sowjetischer und russischer Produktion. Um diese besonderen Brennelemente zu fertigen, bräuchte man in Lingen russisches Fachwissen. Davor waren Sicherheitsexperten schon länger, Stichwort Spionage und Sabotage. Mayer hatte sich schon in der Vergangenheit kritisch zu diesen Plänen geäußert und sie als grundfalsch bezeichnet. Das hat er heute nochmal bekräftigt.
4: Die Ingenieurskammer Niedersachsen übt Kritik. Hochschulen hätten große Schwierigkeiten, eine Professur zu besetzen. Das dauert viel zu lange. Die Hochschulen würden händeringend Professorinnen und Professoren suchen. Veranstaltungen würden mittlerweile ausfallen. Im vergangenen Jahr seien allein 20 Professuren an der TU Braunschweig unbesetzt gewesen. Aber die Dauer der Berufung, die informiere die TU in Braunschweig eben nicht. Und wie die TU Braunschweig auf diese Kritik reagiert, darüber berichtet nun Frank Ieben.
9: Dass die Dauer bis zu einer Berufung als Professor nicht registriert wird, das weist die TU Braunschweig zurück. Alles werde systematisch erfasst. So ein ganzes Berufungsverfahren dauere in Braunschweig im Durchschnitt 10,6 Monate und liege damit weit unter dem Bundesschnitt, so die TU. Aktuell befinden sich nicht mehr 20, sondern weniger als 10 Professuren in den Ingenieurwissenschaften im laufenden Verfahren. Insgesamt verfügt die Hochschule übrigens über rund 240 Professuren. Richtig sei aber, ja, die TU suche. Denn zahlreiche Professorinnen und Professoren erreichen bald die Altersgrenze von 68 Jahren. Es finde derzeit ein Generationswechsel statt. Eine nicht besetzte Professur führe aber nicht automatisch dazu, dass Vorlesungen und Seminare ausfallen. Dann würden Lehraufträge, Vertreter oder wissenschaftliche Mitarbeitende eingesetzt, heißt es von der TU Braunschweig.
4: Ein Berufsbetreuer aus Trappenkamp im Kreis Segeberg in Schleswig-Holstein ist vom Amtsgericht Neumünster zu einer Freiheitsstrafe von 2 Jahren auf Bewährung verurteilt worden. Der 47-Jährige hatte gestanden, gemeinsam mit seiner Ehefrau, die denselben Job hat, eine betreute Frau um rund 42.000 Euro geprellt zu haben. Nadine Kappen.
10: Laut einem Sprecher des Gerichts gab es vor dem Urteil einen Deal zwischen Gericht, Staatsanwaltschaft und Verteidigung. Wenn der Angeklagte ein Geständnis ablege, dann erhalte er eine maximale Freiheitsstrafe von 2 Jahren. Er räumte ein, dass er die Tat zusammen mit seiner Frau geplant habe. Die Ehefrau habe dann die EC-Karte einer ihrer Betreuten gestohlen. Das Paar habe anschließend zwischen November 25 und Januar 26 mehrfach Geld vom Konto der Frau abgehoben und für sich verwendet. Zusätzlich hat der Mann vom Gericht die Auflage bekommen, die rund 42.000 Euro an die betreute Frau zurückzuzahlen. Gegen seine Ehefrau wird weiterhin in einem getrennten Verfahren ermittelt. Sie ist flüchtig. Außerdem prüfen die Ermittler, ob es weitere Opfer gibt. Das Urteil ist noch nicht rechtskräftig.
4: Soweit die Meldung aus dem Norden. Im Startup zu starten ist ja schön und gut, aber wie lässt sich die Bewegung dann halten? Scale-up nennt sich die manchmal schwere Zeit nach der Gründung. Und gerade hier will das Bundeswirtschaftsministerium jetzt helfen. Unsere Themen gleich nach dem Sport und diesen Schlagzeilen jetzt um 9 Uhr und 19 Uhr und 15.
1: Die Unionsspitze hat Kanzleramtschef Frey als neuen Vorsitzenden der Bundestagsfraktion vorgeschlagen. Der 52-Jährige aus Baden-Württemberg habe maßgeblichen Anteil an der Stabilität der Koalition, erklärte Kanzler Merz. CSU-Chef Söder lobte Frey für dessen Zusammenarbeit mit der bayerischen Schwesterpartei. Die Abgeordneten der Unionsfraktion werden in einer Woche den neuen Vorsitzenden wählen. Das Amt muss nach dem Rücktritt von Jens Spahn neu besetzt werden. Im Kampf gegen sexuellen Kindesmissbrauch dürfen Online-Dienste wie Google, Meta oder Microsoft künftig wieder unverschlüsselte Nachrichten nach Hinweisen durchsuchen. Vertreter der EU-Mitgliedsländer haben sich geeinigt, eine Ausnahmeregelung zu verlängern. Sie sieht vor, dass Anbieter mit einer Software private Nachrichten nach verdächtigen Inhalten scannen können. Verdachtsfälle werden an die Behörden gemeldet. Zahlreiche Ermittler haben die Zentrale der Deutschen Bank in Frankfurt am Main durchsucht. Nach Informationen von NDR, WDR und Süddeutscher Zeitung geht es um den Verdacht sogenannter Cum-Cum-Aktiengeschäfte bei der Postbank, die inzwischen zur Deutschen Bank gehört. Betroffen ist der Zeitraum zwischen 2008 und 2010. Die Staatsanwaltschaft vermutet, dass durch die rechtswidrigen Geschäfte mehr als 350 Millionen Euro Steuern zu wenig gezahlt wurden. Das Wetter in Norddeutschland, in der Nacht meist trocken, vereinzelt Schauer oder Gewitter, Tiefstwerte 15 bis 10 Grad. Das war der kurze Überblick und nun weiter mit Gerd Wolf.
11: Vielen Dank und wir leiten über.
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11: Vorhang auf für die Finals, das große Sportfest in diesem Jahr in Niedersachsens Landeshauptstadt Hannover zu Gast. Heute war Eröffnungsfeier, alles dazu und mehr vom Sport jetzt mit Stefan Grothoff.
12: Ja, 4 Tage lang werden insgesamt 143 neue deutsche Meisterinnen und Meister gekrönt. Größer war es nie seit dem Start des Formats 2019. Knapp 4000 Teilnehmer sind am Start, darunter Olympiasiegerin Daria Varfolomeeva in der rhythmischen Sportgymnastik, Triathletin Laura Lindemann und die erfolgreichen deutschen Schwimmer um Paris-Sieger Lukas Mertens und Weltmeisterin Anna Elend. Wie Sie alle die Eröffnungsfeier erlebt haben, das weiß Tide Tedinger.
13: Mit bunten Farbfontänen in den Himmel über dem Maschsee sind die Finals offiziell eröffnet worden. Dem Knalleffekt voraus ging eine 1,5-stündige Show auf einer schwimmenden Bühne vor dem Nordufer. ARD-Moderatorin Stefanie Müller-Spirra begrüßte unter anderem 3x3-Basketball-Olympiasiegerin Sonja Greinacher zum Gespräch und auch den Silbermedaillengewinner im Beachvolleyball 2024 Clemens Wickler. Wickler zeigte sich beeindruckt vom wörtlich Mini-Olympia. Deutschland sei auch bereit für die großen Olympischen Spiele. Zu den Highlights der Eröffnungsfeier gehörten die zahlreichen sportlichen Kostproben auf der Bühne, darunter Bogenschießen, BMX, Flatland, Jiu-Jitsu, Karate und Judo, sowie Live-Musik mit der hannoverschen Band Fury in the Slaughterhouse. Mit dem Windsurfen auf dem Steinhuder Meer nördlich von Hannover haben die ersten Wettbewerbe schon begonnen. Offizieller Start ist morgen.
12: Der belgische Radprofi Jasper Philipsen hat die heutige 17. Etappe der Tour de France gewonnen. Der Sprinter vom Team Alpecin Premier Tech setzte sich nach knapp 175 Kilometern durch und hatte dabei einen extrem prominenten Helfer. Steffen Gahr weiß, wer es war.
14: Das war mustergültig. Teamwork at its best von Jasper Philipsen und Mathieu van der Poel. Der mehrfache Paris-Roubaix-Sieger van der Poel fuhr seinem Mannschaftskollegen auf der ansteigenden Zielgeraden von Voiron den Sprint perfekt an. Und Philipsen vollendete. Damit machte der Belgier den Kampf um das grüne Trikot wieder spannend. 7 Punkte liegt Philipsen nun hinter Mats Pedersen vom deutschen Lidl-Team. Der deutsche Meister Felix Engelhardt war lange bei den Ausreißern des Tages dabei, hatte aber im Finale keine Kraft mehr. Bester Deutscher am Ende Georg Zimmermann als 18. Das Hauptfeld kam knapp 9 Minuten nach dem Sieger ins Ziel. Tadej Pogacar bleibt souverän im gelben Trikot.
12: Und mit der 18. Etappe morgen beginnen dann die schweren Bergwertungen. Direkt nach der Fußball-WM blicken wir schon wieder über den großen Teich in die nordamerikanische Fußballliga MLS. Den Hype um die Weltmeisterschaft verlängern, das ist das erklärte Ziel der Major League Soccer. Helfen soll dabei ein absoluter Top-Stürmer, der seine Karriere jetzt wie so viele in den USA ausklingen lässt, damit die eigene Kasse nochmal klingelt. Heiko Olderb.
15: In Europas Top-Ligen hat in den vergangenen 15 Jahren niemand so viele Tore erzielt wie Robert Lewandowski. Und der, Ladies und Gentlemen, der spielt nun in der MLS. So wird der 37-Jährige hier beworben. Vom Namen her passt Lewandowski schon in die Liste der großen Stars, die er gerade bei der WM hier begeistert haben. Also die Messis, Kanes, Mbappés. Aber Lewandowski, der war ja gar nicht dabei, hatte mit Polen die Qualifikation verpasst. Aber nun legt er los, und zwar mit Chicago Fire.
12: Also Robert Lewandowski, der neueste prominente Name in der Major League Soccer. Heute Nacht das Debüt bei Bastian Schweinsteigers Ex-Club Chicago Fire. Gegner ist Inter Miami, der aktuelle Club von Lionel Messi. Lockt denn sowas das Sportpublikum in Nordamerika wirklich in die Stadien, Heiko?
15: Die MLS hofft halt, dass viele Nicht-Soccer-Fans durch die WM auf den Geschmack gekommen sind. Zumal hier in Nordamerika derzeit nur die Baseball-Saison läuft. Die Konkurrenz ist also überschaubar. Und die MLS, die hat ja einen Lionel Messi zu bieten. Der macht allerdings erstmal eine kleine Pause, spielt ab Mitte August dann wieder für Inter Miami und fehlt deshalb heute im Duell mit Chicago Fire und Lewandowski. Neben Lewandowski gibt's noch einen zweiten prominenten Neuen, Antoine Griezmann, der Franzose, Weltmeister 2018. Spielt nun für Orlando.
12: Ja, und aus deutscher Sicht geht der Blick natürlich Richtung Kanada, wo Ex-Bayern-Star Thomas Müller mit seinen Vancouver Whitecaps Meister werden möchte. Das Finale vergangenes Jahr hatten Müller und Co. ja verloren gegen den WM-Finalverlierer Messi und sein Inter Miami. Zum Schluss, der frühere Bundesliga-Referee Knut Kircher bleibt Chef aller deutschen Fußballschiedsrichter. Der zuständige DFB hat den Vertrag des 57-Jährigen um weitere 4 Jahre verlängert. In dieser Zeit soll sich Kircher vor allem um die Eingliederung der beiden höchsten Frauenspielklassen in die Schiedsrichter GmbH kümmern, sowie um den Umzug der Videobeweiseinheit. Die geht nämlich von Köln nach Frankfurt am Main.
11: Sport mit Stefan Grothoff. Gesucht wird eine Gründerkultur. In Deutschland ist einfach mal machen, auch wenn es schief geht, noch nicht so sehr weit verbreitet. Das Bundeswirtschaftsministerium will deswegen junge Unternehmen besser fördern. Der Plan soll das Land zu einem attraktiven Standort machen, wenn es um Start-ups geht. Und dann um Scale-Ups später, also um die harte und ungewisse Zeit nach der Gründung. Gefördert werden ausdrücklich auch Rüstungsunternehmen. Aus Berlin berichtet Jakob Mayer.
16: Amelie Reigl ist auf der Suche nach 1 Million Euro. So viel Geld braucht die Würzburgerin bis Jahresende, um in ihrer Firma Tiger Shark Science Gehälter zahlen und ein Labor einrichten zu können. Die 28-Jährige und ihr Team züchten künstliche Haut, um Testmöglichkeiten in Kosmetik und Pharmaindustrie zu verbessern und so die Zahl von Tierversuchen zu senken. An Geld zu kommen ist für Startups die größte Herausforderung, sagt Firmenmitgründerin Reigl.
17: Gerade bei Banken ist es tatsächlich so, dass die am liebsten schon Umsätze sehen möchten. Wir brauchen aber erstmal Investment, damit wir unsere Umsätze generieren können. Und dadurch ist es teilweise ein bisschen schwieriger, dann auch von den Banken Geld zu bekommen.
16: Tiger Shark Science aus Würzburg ist nicht allein. Kleine Firmen mit originellen Ideen boomen. Seit Jahresbeginn wurden in Deutschland über 3000 Startups gegründet, ein neuer Rekord. Aber viele kämpfen mit den gleichen Problemen. Zu viel Bürokratie, zu wenig Startkapital. Um wachsen zu können, brauchen sie Wagniskapital. Das ist in Deutschland rar, weil institutionelle Anleger wie Banken oder Fondsanbieter im Vergleich zu den USA wenig Geld in diesen Bereich stecken. Das will die Bundesregierung mit ihrer Start-up-Strategie ändern, sagt die zuständige Bundeswirtschaftsministerin Katharina Reiche.
18: Wir verfolgen das Ziel, dass Gründen einfacher wird, dass Wachstum beschleunigt wird und vor allem, dass Innovation in Deutschland gehalten wird.
16: So will die Bundesregierung den Deutschlandfonds über 2030 hinaus ausbauen. Das ist ein Programm, um private Kapitalquellen für Zukunftsinvestitionen anzuzapfen. Mittel der Kreditanstalt für Wiederaufbau werden aufgestockt. Gelder aus der privaten Altersvorsorge sollen als Wagniskapital in Startups investiert werden können. Um Bürokratie abzubauen, bringt die Bundesregierung das Projekt Schneller Gründen auf den Weg. Startups sollen erforderliche Daten digital an die zuständigen Behörden übermitteln können.
18: Gründen, anmelden, Steuernummer und den Eintrag ins Handelsregister, alles in einem Prozessschritt, dass sich das Unternehmen aufs Wachstum konzentrieren kann. Und dann erst auf die Bürokratie.
16: Dabei richtet die Bundesregierung den Fokus besonders auf Startups, die Militärtechnik entwickeln. Sie will Hürden abbauen, etwa beim Zugang zu staatlichen Aufträgen. Und sie ermöglicht Direktbeteiligungen des Bundes an Startups, die militärisch nutzbare Produkte herstellen.
18: Der Staat mit einem großen Auftrag sichert somit Produktion und sichert Geschäfte ab.
16: Der vom Bundeskabinett beschlossene Katalog mit 150 Maßnahmen ist kein Gesetz, sondern eine Agenda, die mehrere Ministerien jetzt umsetzen sollen. Der Digitalverband Bitkom lobt die Strategie, fordert aber, den Versprechen auch Taten folgen zu lassen. Der Geschäftsführer des Start-up-Verbandes, Christoph Stresing, begrüßt die Möglichkeit, Gelder aus der Altersvorsorge in Start-ups zu stecken.
19: Es geht aber dabei ja nicht, dass einzelne Leute ihr gesamtes Vermögen in ein Start-up investieren, sondern das passiert über Fonds, vielleicht sogar über Dachfonds, sehr breit diversifiziert. Das heißt, wir haben ein hochattraktives Chancen-Risikoprofil.
16: Amelie Reigel von der Firma Tiger Shark Science in Würzburg wünscht sich vor allem, dass es jetzt rasch vorangeht.
17: Die größte Herausforderung ist gar nicht, dass man keine Förderung bekommt, sondern eher, dass es doch ein bisschen langsam dauert. Gerade im Start-up-Bereich braucht man Schnelligkeit.
16: Auch wenn Amelie Reigel weiter auf der Suche nach Wachstumskapital ist, für sie läuft es derzeit nicht schlecht. Die Würzburgerin hat gerade den Bayerischen Gründerpreis bekommen.
11: Berichtet Jakob Mayer. Es ist gerade mal 2 Wochen her, da wurde China vom Supertaifun Barwi in Atem gehalten, dem bislang heftigsten Wirbelsturm dieser Saison. Sturmfluten und Überschwemmungen waren die Folge. Mindestens 6 weitere Stürme soll es in den kommenden Wochen geben. Um Chinas Küstenbewohner darauf vorzubereiten, dass die Zahl der Extremwetterlagen spürbar zunehmen wird in Zukunft, wurde ein Simulationszentrum für Naturkatastrophen eingerichtet. Interessantes Konzept. Sebastian Hesse stellt es Ihnen vor.
20: In einem Schwimmbecken versuchen die Teilnehmer, sich nicht von anrauschenden Wassermassen hinwegreißen zu lassen. Sie stemmen sich gegen die Fluten, klammern sich an Seile, die über das Becken gespannt sind. Einen Raum weiter machen gewaltige Turbinen mächtig Wind und Probanden mühen sich ab, auf den Beinen zu bleiben. Auch der 34-jährige Wang Zhen ist dabei, im Neoprenanzug und mit Helm auf dem Kopf. Klatschnass und erschöpft sagt er der Nachrichtenagentur Reuters, dass das Wetter in den letzten beiden Jahren immer unberechenbarer geworden ist. Man sollte unbedingt die Wettervorhersagen im Auge behalten und sich mit Katastrophenschutz beschäftigen, rät der Kaffeehausbetreiber. Und besser noch, man sollte lernen, wie sich unterschiedlich starke Naturkatastrophen anfühlen. Das hat auch den 44-jährigen Wu Zijian motiviert, den Parcours im Katastrophensimulationszentrum von Hangzhou zu durchlaufen. Das Wetterphänomen El Niño soll im kommenden Jahr laut Medienberichten besonders verheerend werden, so Wu gegenüber Reuters. Mehr Starkregen, mehr Extremwetterlagen wie Taifune. Das muss ja nicht so kommen, aber besser, man ist vorbereitet. Das Simulationszentrum für Naturkatastrophen in Hangzhou versteht sich als Pilotprojekt. Wenn die Nachfrage sich als hoch erweisen sollte, wird es 5 weitere Zentren für Überlebenstraining in China geben. Das Interesse scheint da zu sein, weiß Wang Guanghan. Er ist Chefausbilder beim Simulationszentrum.
21: Wir haben im Mai letzten Jahres eröffnet. Bis zum Jahresende konnten wir schon 100.000 Besucher verzeichnen, darunter Schüler, Rettungsdienstler und alle möglichen Erwachsenen. Für dieses Jahr haben wir noch keine Zahlen.
20: Rund 200 Euro lassen sich die Teilnehmer einen Tag Survival Training kosten. Und weil nicht jeder entlang Chinas schier endloser Küstenlinie das Überlebenstraining wird absolvieren können, hat Chefausbilder Wang bei Reuters ein paar Tipps auf Lager.
21: Der wichtigste Überlebensreflex während eines Taifuns sollte sein, nicht vor die Tür gehen, drinnen bleiben, in geschützten Räumen. Und wenn Sie doch mal raus müssen, achten Sie auf Ihre Körperhaltung. Leicht gebeugt bleiben, sich gegen den Wind wappnen. Am wichtigsten ist, die Umgebung im Auge zu behalten, niemals die Augen schließen, um sich vor starkem Wind oder Regen zu schützen. Das wäre grundfalsch.
20: Als sich Anfang des Monats Supertaifun Barwi dem chinesischen Festland näherte, wurden vorsorglich fast 2 Millionen Küstenbewohner evakuiert.
11: Katastrophentraining als Schutz vor Taifunen in China, wahrscheinlich weltweit gültig. Sebastian Hesse berichtete.

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1: Um gleich 19.30 Uhr mit Felix Sprung. In einer Woche soll die Unionsfraktion über den bisherigen Kanzleramtschef Frei als neuen Fraktionschef abstimmen. Die Vorsitzenden von CDU und CSU Merz und Söder haben Frei als Nachfolger für den zurückgetretenen Jens Spahn vorgeschlagen. Katharina Seiler aus Berlin zu den Folgen der Personalie.
2: Einen Posten muss Merz ja jetzt auf jeden Fall neu besetzen. Er braucht ja einen neuen Kanzleramtschef. Und dieser Job dürfte fast genauso wichtig sein wie der Fraktionsvorsitzende. Der Kanzleramtschef agiert zwar öffentlich eher im Hintergrund, ist aber die zentrale Figur beim Koordinieren der Regierungsarbeit. Und dazu gehört zum Beispiel die Abstimmung mit dem Koalitionspartner, mit der Fraktion und mit den Bundesländern. Schließlich müssen ja alle mitziehen, wenn es darum geht, Politik umzusetzen.
1: In den USA hat sich ein KI-System des OpenAI-Konzerns bei einem Test unkontrolliert in ein anderes Unternehmen gehackt. Es nutzte dabei Schwachstellen in dessen Computersystem aus. Aus Berlin Jan Zimmermann.
3: Das Digitalministerium spricht von einem Paradigmenwechsel. Die Fähigkeiten von KI-Modellen nehmen massiv zu, erklärte ein Ministeriumssprecher. Die Folge? Zunehmende Risiken und eine verschärfte Bedrohungslage. Ein KI-Modell der US-Firma OpenAI hat sich während eines internen Tests Zugang zum Internet verschafft und ein anderes Unternehmen gehackt. OpenAI selbst und Experten sprechen von einem beispiellosen Cybervorfall. Als Reaktion darauf sollen Sicherheitsvorkehrungen verstärkt werden.
1: US-Präsident Trump hat dem Iran mit Angriffen auf die zivile Infrastruktur gedroht. Online schrieb Trump, ab sofort würden die USA jedes Mal, wenn der Iran in der Straße von Hormus auf ein Schiff schieße, eine Brücke oder ein Kraftwerk bombardieren und zerstören. Aus Washington Nina Barth.
4: Trump fügte hinzu, das schließe auch Brücken oder Kraftwerke in oder in der Nähe der Hauptstadt Teheran mit ein. Ob Trump mit seiner Drohung tatsächlich ernst machen würde, ist nicht klar. Der US-Präsident hat bereits mehrfach Drohungen ausgesprochen oder Ankündigungen gemacht, die dann nicht so eingetreten sind. Und es ist auch nicht das erste Mal, dass Trump mit Angriffen auf die zivile Infrastruktur Irans droht. Es ist aber ein weiteres Zeichen dafür, dass in dem wieder neu entfachten Krieg keine diplomatische Annäherung in Sicht ist.
1: In München ist mit einer Schweigeminute der Todesopfer des rechtsextremistischen Anschlags vor 10 Jahren gedacht worden. Ein 18-Jähriger hatte am 22. Juli 2016 im Bereich des Olympia-Einkaufszentrums 9 Menschen ausländischer Herkunft und anschließend sich selbst erschossen. An der Gedenkfeier am Nachmittag nahm auch Bundespräsident Steinmeier teil. In seiner Rede forderte er mehr klare Kante im Kampf gegen Rassismus. Über Ursachen und Konsequenzen solcher Verbrechen dürfe nicht geschwiegen werden. Das waren die Nachrichten.
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5: Abends und in der Nacht überwiegend trocken, vereinzelt Schauer, Gewitter sind möglich, tiefste Werte 15 bis 10 Grad. Morgen dann weiter Wolken und ein paar Schauer, aber im Wesentlichen bleibt es trocken, 18 bis 23 Grad. Freitag wärmer, bis zu 24 Grad, es bleibt trocken und auch der Samstag trocken und wärmer, bis zu 28 Grad. Ende Info der Verkehrsservice. 3 Meldungen, wir beginnen auf der A1 Osnabrück Richtung Bremen. Zwischen Neunkirchen-Vörden und Holdorf ist die Autobahn in beiden Richtungen wegen eines brennenden Pkw gesperrt. A2 Richtung Braunschweig zwischen Lehrt und Hämler Wald. 5 Kilometer Stau wegen Fahrbahnverengungen. Und dann die A30 Rheine Richtung Amsterdam wird zwischen Rheine und Rheine-Nord wegen Bauarbeiten von 20 bis morgen 5 Uhr gesperrt sein.
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5: Sie ist noch immer die bekannteste Unternehmerin in Flensburg und ihr Name wurde zum Synonym für den Wandel der Sexualmoral in Deutschland. Beate Uhse, Unternehmerin, Aufklärerin, Provokateurin. Mit ihren Geschäften und ihrem Einsatz für Verhütung und für sexuelle Aufklärung stellte sie sich gegen die Prüderie der Nachkriegszeit und musste sich in tausenden Gerichtsverfahren verantworten. Lukas Meyer-Blankenburg erinnert, 25 Jahre nach ihrem Tod, an ihr Leben und ihr Vermächtnis.
6: Als Beate Uhse mit 81 Jahren stirbt, ist ihr Name eine Marke, in ganz Deutschland und darüber hinaus bekannt. Menschen in Polen, Portugal oder den Niederlanden kaufen ihre Erotikartikel. Es gibt den Fernsehsender Beate Uhse TV und in Berlin das Beate Uhse Museum.
7: Was war das erste Produkt?
8: Das erste Produkt war eine kleine gedruckte Schrift über die Lehre Knaus. Lehre der fruchtbaren, unfruchtbaren Tage. Das ist zwar nicht sicher, aber besser als gar nichts.
6: In den 1970er Jahren ist Beate Uhse ein Medienstar. Sie liebt Auftritte wie diesen hier in der Münchner Lach- und Schießgesellschaft 1975.
8: Und damals gab das ja noch keine Verhütung, es gab keine Präservative. Es war in der Zeit gleich nach dem Kriege. Und das war eben das Beste, was man damals an Verhütung hatte, nämlich überhaupt etwas. Da habe ich angefangen.
6: Burschikoser Kurzhaarschnitt, strahlendes Lächeln, ein Minirock, schlanke, sportliche Beine. Uhse gibt sich gerne als schlagfertige, dynamische Powerfrau. Das Publikum ist fasziniert von ihr, von dem, was sie tut und verkauft, manchmal weniger. Ihrem Geschäft schadet das nicht und Uhse nimmt sich gern selbst auf den Arm.
8: Mein jüngster Sohn ist als uneheliches Kind geboren, weil der Vater zu der Zeit gerade in Amerika war. Ich wohnte in einem Pastorat. Das war wie alt ist der heute, der Uli? 29 Jahre alt. Das war damals nicht ganz einfach.
9: Also wenn wir den Ursprung noch mal erläutern dürfen, dann
8: haben Sie... War das ein Kind so von der Lehre Knaus, wissen Sie?
6: In den 90er Jahren kennen mehr als 90% der Deutschen den Namen Beate Uhse, also praktisch alle. 1919 kommt sie als Beate Köstlin in Ostpreußen im heutigen Russland auf die Welt. In Flensburg wohnt immer noch eines der drei Kinder von Beate Uhse, ihr Stiefsohn Dirk Rotermund. Der Rentner ist gut aufgelegt, sein Lachen gleicht dem seiner berühmten Mutter. Und es vergeht ihm auch nicht, obwohl schwarze Wolken über Flensburg hängen und es ohne Unterlass regnet. Aus dem Kofferraum seines Mercedes holt er Regencapes. Schlechtes Wetter ist kein Grund, einen Rundgang durch den Firmensitz seiner Mutter ausfallen zu lassen.
10: Und das ist der Weg hier, auf dem Beate morgens ging, um die Post zu holen. Und abends schob sie ihren Handwagen mit dem Päckchen zur Post und gab sie auf.
6: Es geht in die gut erhaltene Altstadt. Bei Kriegsende fielen kaum Bomben auf Flensburg. Über das nasse Kopfsteinpflaster schlendern dänische Touristen. Flensburg ist beliebtes, weil billiges Einkaufsziel. Zur dänischen Grenze sind es nur 10 Minuten mit dem Auto. Die Touristen suchen nach Schnäppchen, nicht nach Spuren von Beate Uhse. Doch wer genau hinschaut, kann welche entdecken.
10: Und da vorne ist jetzt die Plakette, wo Beate geehrt wird von der Stadt.
6: Parallel zur Einkaufsmeile, am Ende einer kleinen Seitengasse, liegt der Marienkirchhof. Ein alter, beige-grauer Kirchturm schält sich in den Wolkenhimmel. Gegenüber das Wohnhaus des Pastorats. Roter Backstein, schwarz-weiß glasierte Ziegel als Deko und Säulen im Aufgang. Neben dem Eingang hängt eine unscheinbare Plakette aus Kunstglas.
10: Hier lebte Beate Uhse von 1948 bis 1961. Naja, Beate Uhse hieß sie die längste Zeit ja gar nicht mehr, sondern Beate Rotermund. Sie ist beides. Also kein Mensch kennt sie unter Beate Rotermund. Sie ist Beate Uhse, fertig ist. Ja.
6: Rotermund war der Name ihres zweiten Ehemannes. Den Namen Uhse behielt sie für die Sexshops und das Unternehmen trotzdem. Freunde, Verwandte und Kollegen nannten sie ohnehin einfach nur Beate. In einem Radiointerview mit dem Südwestfunk von 1997 erinnert sich die einstige Kriegspilotin an die erste Zeit nach dem Krieg, als sie mit ihrem Sohn Klaus in einem kleinen Dorf in Norddeutschland lebte.
11: Meine Eltern waren bei den Russen Einmarsch umgekommen. Mein Mann war im letzten Kriegsjahr als Pilot umgekommen. Mein Beruf war nicht mehr ein Schuss Pulver wert, die Fliegerei, weil die Deutschen durften 10 oder 12 Jahre nicht mehr fliegen. Und da habe ich zunächst auf dem Lande gearbeitet, Rüben gehackt. Aber das war mir ja klar, dass auf die Dauer das nun eben nicht das Richtige wäre.
6: 1948 zieht sie vom Land in die Stadt, in die kleine Wohnung am Marienkirchhof in Flensburg.
10: Treppenhaus und da ging es um 2 Treppen nach oben. Und in die erste Etage und da wohnte Beate mit Blick in den Hinterhof. Ihr Sohn, als er klein war, war unten im Ställchen und sie schmiss immer Brot von oben runter. Und er musste sich beeilen, damit die Hühner ihnen das nicht vorher klauten.
6: Hier entwickelt Beate Use am Wickeltisch die Geschäftsidee, die ihren Namen zur Marke machen wird. Aufklärung, Kondome, Eheratgeber. Sie versorgt die Deutschen mit Dingen, die fast jeder braucht, über die aber kaum jemand spricht. Darauf wäre die leidenschaftliche Pilotin vor dem Krieg nicht gekommen. Doch nach dem Krieg und angesichts der wirtschaftlichen Nöte.
11: Und da hat man nicht so viele Sentimente über das, was man tut, sondern man muss sehen, dass man überlebt und mit seinem Kind zurechtkommt.
6: Geboren wird Beate Use 1919 als Beate Köstlin auf einem Gut in Ostpreußen, im heutigen Russland. Ihr Vater ist ein moderner Landwirt, sein Hof der erste der Gegend mit Elektrizität und Wasserklo. Und auch seine Frau, Beates Mutter, ist Pionierin auf ihrem Gebiet. Eine der ersten drei Ärztinnen im Deutschen Reich.
12: Am Sonntag will mein Süßer mit mir segeln gehen, sofern die Winde wehen, das wäre doch wunderschön.
6: Die Eltern erziehen das Kind liberal, schreibt die Autorin Katrin Rönnecke in ihrer Use-Biografie. Auch in sexueller Hinsicht sei die kleine Beate aufgeklärt worden.
13: Also, dass der Vater als Landwirt einerseits sie eben mitgenommen hat in den Kuhstall und gezeigt hat, wie funktioniert das mit der Vermehrung bei Kühen, wie werden Kälbchen gezeugt, wie kommen die auf die Welt. Und das dann aber auch ergänzt wurde in der Theorie durch die Mutter, die eben als Ärztin in Büchern zeigen konnte, wie das Ganze funktioniert. Und den Eltern war es eben an der Stelle auch wichtig, dass ja, das kein Tabuthema ist, was für Anfang des 20. Jahrhunderts natürlich schon sehr bemerkenswert ist.
6: Die kleine Beate genießt das Landleben. 1927 überquert der US-amerikanische Pilot Charles Lindbergh mit dem Flugzeug den Atlantik.
11: Und ich war so fasziniert über Lindbergs Flug über den Ozean mit der einmotorigen Maschine mit meinen 7 Jahren, dass ich sagte, und ich wäre Pilot.
6: In der Berliner Fliegerschule Rangsdorf macht sie den Flugschein. Als Pilotin ist sie eine Ausnahme. Frauen sollen zu der Zeit vor allem Kinder kriegen und sich um den Haushalt kümmern. Nichts, was Use interessiert. Sie arbeitet erst als Kunstfliegerin, spielt gelegentlich als Stuntpilotin in NS-Propagandafilmen mit und wird im Krieg Hauptmann der Luftwaffe. Biografin Rönnecke.
13: Und ihre Aufgabe war, Flugzeuge an die Front zu fliegen. Also sie war so eine sogenannte Überführungsfliegerin. Das heißt, es war auch keine ungefährliche Aufgabe. Sie hat über Kriegsgebiet letztendlich von den Flugplätzen an die Front die Maschinen geflogen, damit die Piloten vor Ort dann eben mit diesen Maschinen auch in den Krieg ziehen konnten.
6: Ihr erster Mann, der Pilot Hans-Jürgen Use, stirbt 1944 bei einem Unfall auf dem Rollfeld. Beate Use ist mit dem gemeinsamen Baby, ihrem ersten Sohn Klaus Use, auf sich allein gestellt. Sie entscheidet sich trotzdem für die gefährlichen Überflüge an die Front.
13: Die Frage, welche Rolle also sie selbst im Nationalsozialismus hatte, umschifft sie gerne. Sie beschreibt zwar, dass sie Fähnleinführerin beim Bund Deutscher Mädchen war. Sie beschreibt, dass sie da vor allem aus sportlichen Gründen dabei war, weil sie eben immer schon Sport geliebt hat, weil sie es toll fand, mit anderen sich zu messen. Insofern war das natürlich eine ideale Betätigung für sie, aber sie spielt eigentlich immer herunter, dass sie irgendetwas davon gewusst hätte, was eigentlich Hitler macht, was er für eine Rolle haben würde und was für eine Politik auch damit zusammenhängt.
6: Im Interview mit dem Südwestfunk sagt Use 1997 dazu,
11: die Luftwaffe fragte mich dann, würden Sie bei uns als Überführungsfliegerin in einem Überführungsgeschwader arbeiten? Und wenn man das als Beruf hat, empfindet man ein solches Angebot natürlich als super, weil man sich sagt, wenn irgendeines Tages ist der Krieg vorbei und du hast dann so viele tolle Flugzeuge geflogen, nämlich die Messerschmitt 109, den berühmten deutschen Jäger, oder die Focke Wulf 190, dass man das natürlich ganz toll findet. Und das hat mit Nazi und sowas gar nichts zu tun.
6: Mit einem der letzten Flugzeuge gelingt Beate Use bei Kriegsende die Flucht aus Berlin. Sie landet in der norddeutschen Provinz. Als Tochter einer Ärztin wird sie mit den Sorgen der Frauen konfrontiert. So erzählt sie es selbst.
11: Und dann kamen sehr viele Flüchtlingsfrauen auf mich zu und sagten, Mensch Beate, was mache ich nur? Mein Mann ist heil aus dem Krieg gekommen und das ist ja toll. Also riesengroße Freude. Mhm. Und 3 Monate später schnottlange Tränen, da war das Baby unterwegs.
6: Use erinnert sich an die Verhütungsmethode Knaus-Ogino, von der ihr ihre Mutter erzählt hatte. Dabei werden die fruchtbaren Tage der Frau berechnet, um das Risiko einer Schwangerschaft zu verringern. Use schreibt die Methode in eigenen Worten auf und nennt die Broschüre etwas anrüchig Schrift X. Dann verschickt sie mehrere tausend Bestellscheine per Post. Was die Frauen in ihrem Dorf beschäftigt, wird auch die Frauen in den großen Städten umtreiben. Das ist ihr Geschäftskalkül.
13: Heute wird es eben erzählt, als sie wollte den Frauen damals helfen. Sie hat den großen Gefallen getan. Es gibt aber auch in den historischen Archiven Unterlagen, die darauf hinweisen, dass sie auch Ärger bekommen hat, weil der Preis, zu dem sie diese Schrift X, die nur ein paar Seiten lang war, angeboten hat, viele als Wucher angesehen haben.
6: Schon bald muss sich Beate Use vor Gericht behaupten. Die unverlangt eingesandten Bestellscheine empfinden einige als Aufforderung zu unzüchtigem Verhalten, wie es heißt. Andere stören sich eher am Preis. Eine Beschwerde bei der Polizei Flensburg lautet:
14: Man hat die hohe Erwartung, dass das Thema endlich einmal erklärt wird, und dann kommt so ein Wisch.
6: In den kommenden Jahren werden mehr als 2000 Gerichtsverfahren gegen Beate Use eingeleitet. Meist geht es um den Vorwurf, Unverheiratete zu unsittlichem Verhalten, also zum Sex, zu animieren. Use übersteht die allermeisten Prozesse ohne großen Schaden. Die schleswig-holsteinische Justiz ist in besonders großem Maß mit Altnazis besetzt. Das könnte Use geholfen haben, vermutet Biografin Katrin Rönnecke. Als ehemaliger Hauptmann der Luftwaffe und als Kriegswitwe hätte sie einen guten Stand bei Richtern und Staatsanwälten gehabt.
13: Also zumindest vor Gericht dürfte ihr das mit Sicherheit Pluspunkte beschert haben, das zu thematisieren, dass sie da eben gedient hat, dass sie da sich nicht weggedrückt hat so und da in Anführungszeichen ihren Mann gestanden hat. Beweisen, dass sie das deswegen eingesetzt hat, kann man ihr aber umgekehrt wiederum nicht.
6: Der Erfolg vor Gericht beflügelt das Geschäft. Anfang der 1960er Jahre hat Beate Use bereits mehr als 1 Million Kundinnen und Kunden und beschäftigt rund 200 Mitarbeiter. Sie mietet Büroräume an und erweitert ihr Sortiment. Neben der Schrift X bekommen die Menschen bei ihr auch Kondome und Ratgeberliteratur fürs Eheleben. Das Erfolgsgeheimnis? Use spricht die Frauen an, einfühlsam, verständnisvoll. Und sie schließt ihre Partner mit ein. In der Broschüre von 1959 mit dem Titel »Sie sind glücklich« schreibt sie, die vom Mann ausgehenden Reize müssten stark genug sein,
15: um bei der Frau die erotische Erregung hervorzurufen. Wenn wir von Stärke sprechen, so ist damit nicht etwa Kraftanstrengung gemeint. Im Gegenteil, die zärtlichsten Berührungen sind immer die stärksten. Jede Frau braucht ein mehr oder weniger langes, zärtliches, aber zugleich auch intensives Vorspiel. Leider scheint das nicht allgemein bekannt zu sein.
6: Das ist noch höflich formuliert. Vielen Männern ist nicht einmal klar, dass Frauen überhaupt einen Höhepunkt haben können. Die wenigsten kennen sich aus mit dem Körper des jeweils anderen Geschlechts. Und die moderne Sexualwissenschaft steckt noch in den Kinderschuhen. In der jungen Bundesrepublik ist Sex Männersache und dient seiner Befriedigung. Bei Uses Konkurrenz wird das deutlich. Wenn etwa Rolf Rother in »Das Intimste der Liebe und Erotik« schreibt, der Zungenkuss sei ein Barometer für ihn, um zu testen, ob er loslegen kann.
14: Wenn sie nämlich stark auf ihn reagiert, dann weiß der Mann, dass er sich seiner Frau in Liebe nähern darf, ohne dass darüber Worte verloren werden müssten.
6: Und zum Problemfall lustlose Frau, offenbar ein Thema vieler Männer damals, das sie aber nicht auf ihr eigenes Verhalten bezogen, druckt der Walter Schäfer Versandkatalog ein Bild von einem Mann, der neben einem Kühlschrank steht und sagt:
14: Ich könnte genauso gut mit einem Kühlschrank verheiratet sein.

0: da hat sie einfach ganz gut dazu gepasst, zu dieser Entwicklung. Und da hat sie auch mit ihrer, ich sag mal, typisch weiblichen Ansprache, die sie in diesen Ehehygienen-Katalogen hatte, also da ist sie immer mit dem Konterfei zu sehen und spricht eben als Frau dann auch Frauen mit an. Und das wird von vielen so geschildert, ja, dass das tatsächlich etwas war, was Frauen auch ermuntert hat, zu ihrer Sexualität zu stehen.
1: Je berühmter Uhse wird, desto größer wird die Kritik an ihrem Geschäft. In der Talkshow der Lach- und Schießgesellschaft greift der Moderator den Vorwurf auf, Uhse würde bewusst Ängste vor Schwangerschaft und Abtreibung schüren, um ihre Produkte besser zu verkaufen. Uhse vergleicht sich daraufhin mit Mildred Scheel, Gründerin der Deutschen Krebshilfe.
2: Man wirft Ihnen ja dann vor, dass Sie mit diesen Ängsten ein Geschäft machen.
3: Na, hören Sie mal, das ist ja aber dicke. Wenn Sie Angst haben vor Krebs, gehen Sie doch auch zum Arzt. Macht der mit Ihrer Krebsangst ein Geschäft?
2: Vielfach wird es, wie die jetzt...
3: Sie sollen doch zur Vorsorgeuntersuchung gehen, nicht? Mildred Scheel, sozusagen besorgt die das, dass die deutschen Frauen Angst kriegen? Das würden Sie doch nie trauen, laut zu sagen, wenn die hier säße.
2: Aber
3: das fragen Sie mich nur, ne?
2: Aber sie ist... Nein.
4: Fahren wir mal ab, was alles zum Uhse-Konzern gehörte. Das war richtig groß.
1: 1969 bezog Uhse mit gut 300 Mitarbeitern ein riesiges Bürogelände im Flensburger Industriegebiet. Das Sechseck, ein sechseckiger Bürokomplex, war ihre Zentrale.
4: Das Haupthaus liegt dahinter.
1: Dirk Rotermund, Beate Uhses Stiefsohn, fährt mit dem Auto über das ehemalige Firmengelände.
4: Da war die Dekoabteilung.
1: Heute reihen sich hier etwas abgewrackte Bürohäuser an Lagerhallen und an Kfz-Betriebe.
4: Hier war 1969 die Eröffnung des Großraumbüros und der Flensburger Bürgermeister kam und hat eine Rede gehalten und sagte, hier kann man mit Lust und Liebe für die Liebe und Lust arbeiten. Und das ging bundesweit durch die Presse.
1: In den 1970er Jahren werden die Sittengesetze etwas lockerer. Uhse ist nicht mehr so sehr darauf bedacht, ihre Produkte als Artikel für Ehehygiene anzupreisen. Lust und Spaß rücken in den Vordergrund. Das Motto lautet, wer seine Sexualität frei lebt, der entfaltet auch seine Persönlichkeit. Und in den 70er Jahren kommt es zu einer weiteren tiefgreifenden Veränderung. 1975 wird Pornografie legal.
5: Mein Gott, das ist Walter, mein Mann.
6: Sein Mann, schnell, ich kann ihn nicht rausziehen. Was machst du denn? Lass mich doch raus. Halt, ich muss mit.
5: Das ist ein Scheingramm.
1: Der Beate Uhse Filmverleih steigt ins Pornogeschäft ein. Explizite Filmchen für Sexkinos und auf Videokassette mit eindeutigen Titeln wie hier 22 Zentimeter oder einige Erlebnisse des stellungssuchenden Gerd M. Der Held des Films wird gerade in flagranti vom Ehemann seiner Geliebten überrascht.
7: Namen Schatz.
5: Hallo.
7: Ah,
5: hallo Walter.
7: Ich sehe, du hast Besuch.
5: Tag. Das ist Herr Müller von der Versicherung.
7: Tag.
1: Der Erfolg von Uhses Filmen ist gigantisch, genauso wie die Kritik daran. Besonders Feministinnen sind entsetzt. Sie werfen Uhse vor, ein Geschäft mit frauenfeindlichen Filmen zu machen. Die Zeitschrift Emma stellt 1988 sogar eine Beziehung zwischen Uhses Zeit als Luftwaffenpilotin und ihrer neuen Rolle in der Erotikindustrie her.
8: Beate Uhse ist eine Emanze, eine, die sich auf Kosten von Frauen emanzipiert und es mit Kerlen hält. Gestern mit Bomben, heute mit Pornos.
4: Sie hat das pragmatisch genommen. Die Leute wollen das, es ist erlaubt, also kriegen sie es. Fertig, aus. Nach meinem Wissen hat sie nicht weiter darüber nachgedacht und sie war auch nicht mehr so dicht am Produkt in der Zeit, als dass sie so richtig davon tangiert wurde. Das waren schon ihre Söhne.
1: Aber die drei Söhne sind zerstritten. Schon 1981 wird der Beate Uhse-Konzern aufgeteilt. Da ist Beate Uhse 58 Jahre alt. Sie und ihr Sohn Ulrich Rotermund behalten das Filial- und Filmgeschäft. Klaus Uhse und Dirk Rotermund übernehmen den Versand und Großhandel und nennen ihn Orion. Die bessere Wahl, wie sich herausstellt. In den 90er Jahren bekommt der Beate Uhse-Konzern wirtschaftliche Probleme. Nach Uhses Tod im Jahr 2001, also vor 25 Jahren, am 16. Juli, geht das Unternehmen bald insolvent. Dirk Rotermund, der Orion nach dem Tod seines Bruders alleine führt, kann sein Unternehmen sogar ausbauen. Weg vom Schmuddelporno für Männer und hin zu Hochglanzerotik für Mann und Frau, inklusive eigenem Produkt- und Dessous-Design. Und mit einem Filialgeschäft, das ähnlich wie bei Tankstellen per Lizenzvergabe funktioniert. Das ist wesentlich günstiger. Für Biografin Katrin Rönnecke ist Uhse in den 90er Jahren nicht mehr die spannende Persönlichkeit, irgendwo zwischen Aufklärerin und kreativer Geschäftsfrau. Es ging nur noch ums Business und um die sexuellen Wünsche der Männer.
0: Gerade auch, als ich mir angeschaut habe, was dann eben ab 75 passiert ist in Sachen Pornografie, würde ich da ein ganz dickes Fragezeichen dahinter machen, ob wir dann nicht vielleicht in Sachen Frauenemanzipation ein Stückchen weiter wären, wenn Beate Uhse da nicht einfach auch einfach das gemacht hätte, was am meisten Geld einbringt.
9: Also bei uns beginnt die heißeste Zeit des Jahres tatsächlich im September und sie erstreckt sich bis Weihnachten.
1: Susanne Gahr führt durch das große Logistikzentrum des Unternehmens. Es gibt rund 140 sogenannte Orion-Stores in drei Ländern, überwiegend in Deutschland. In der Zentrale in Flensburg sind ca. 220 Mitarbeiterinnen und Mitarbeiter beschäftigt. Die

0: und Kunden auch ein paar einfühlsame Zeilen.
1: Wir betreiben auch Aufklärung heutzutage, das glaubt man kaum im 21. Jahrhundert. Viel Aufklärung, auch gerade über die sozialen Medien. Und die eine der häufigsten Fragen ist, unser Liebesleben ist eingeschlafen, was können wir dagegen machen? Das ist wie zu Beates Zeiten tatsächlich, wir klären dann auf, was sie machen können.
0: Beate Use hat die Realteilung ihres Unternehmens im Nachhinein bereut. Auch, dass ihre Kinder sich nicht vertrugen, muss sie geschmerzt haben. Und ihre eigenen Liebesbeziehungen verliefen unglücklich. Ihr erster Mann starb früh, von ihrem zweiten Mann trennte sie sich viel zu spät, wie sie einmal andeutete. Er hatte sie 20 Jahre lang mit dem Hausmädchen betrogen. Danach folgte eine kurze, aber glückliche Zeit mit ihrem Geliebten John Holland. Bis an ihr Lebensende suchte Beate Use das private Glück, zuletzt sogar mit einer Kontaktanzeige per Bild-Zeitung. Aber die Männer, die sich daraufhin bei ihr meldeten, waren nichts für sie. Zu alt, zu unsportlich oder nur an ihrem Geld interessiert. Ein kleiner Friedhof am Rand von Flensburg. Gestutzte Hecken, sorgfältig angelegte, unauffällige Grabsteine. Ein Ort, der sich gut fügt in das ihn umgebende Reihenhaus-Idyll. Dirk Rotermund geht über die vom Regen nass gewordenen Kieselsteine.
2: Ich habe sie nach der ersten Operation erlebt. Das war in Schleswig, da war sie braun gebrannt, durchtrainiert, hüpfte wie ein junger Junge. Holen aus dem Bett und zurück und machte ihre Übungen. Das war nicht jemand, von dem man in den nächsten 10 Jahren erwartet, dass sie stirbt.
0: Beate Use konnte das Altwerden nie ausstehen.
2: Sie sah mit 78 aus, bekleidete sich wie ein junger Teenager, so einfach.
0: Am 16. Juli 2001 stirbt sie in einer Schweizer Klinik an den Folgen einer Lungenentzündung. Sie wird 81 Jahre alt. Selbst über ihren Tod versöhnt sich die Familie nicht. Für Biografin Katrin Rönnecke bleibt Beate Use eine widersprüchliche Figur.
3: Also sie hat, ich möchte das gar nicht kleinreden, sie hat mit Sicherheit dazu beigetragen, dass Deutschland in Sachen Sexualität vorangekommen ist, ein gutes Stück vorangekommen ist. Aber die Frage, die ich heute stellen würde, wäre, sind wir ganz sicher, dass es ohne Beate Use nicht auch einfach vorangekommen wäre? Und das ist eben etwas, wo ich sie sehr ambivalent sehe, weil sie und ihre Firmen-PR es eigentlich ganz gerne so hingestellt haben, als wären wir ohne Beate Use heute nicht so sexuell frei, wie wir es sind.
0: Die Medien liebten Beate Use, eine selbstbewusste Frau, wortgewandt und streitbar. Der Spiegel bezeichnete sie 1965 als die Frau, die erst sich selbst und dann den Deutschen im Bett das Fliegen beigebracht hatte. In ihrer Biografie scheint sich die Sittengeschichte der Bundesrepublik zu spiegeln. Schwer gebeutelt vom Krieg wollte Use das Vergangene hinter sich lassen und erfand sich neu. Sie ermöglichte es vielen Deutschen, anders und offen über ihre Sexualität zu sprechen, machte aus der ehelichen Pflicht eine Frage der Lust. Aber sie machte nie einen Hehl daraus, dass es ihr dabei auch ums Geschäft ging. Am Ende, als es offensichtlich nur noch darum ging, enttäuschte sie vor allem diejenigen, die sie anfangs bewundert hatten, die Frauen.
4: Vor 25 Jahren ist sie gestorben. Lukas Meyer Blankenburg hat an Beate Use erinnert.
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7: Guten Abend, ich begrüße Sie zur Tagesschau. Kanzleramtsminister Frey soll neuer Chef der Unionsfraktion werden. Auf diesen Vorschlag für die Spahn-Nachfolge haben sich die Parteichefs Merz und Söder geeinigt. Die Abstimmung in der Fraktion ist heute in einer Woche geplant. Dafür müssen die Abgeordneten ihre Sommerpause unterbrechen und in Präsenz zusammenkommen. Wer wiederum Nachfolger von Frey als Kanzleramtschef werden soll, ließ Merz noch offen.
8: Freundlich, zugewandt und loyal. Das dürfte Bundeskanzler Merz an seinem noch Kanzleramtsminister Frey schätzen. Merz teilte mit, Frey habe maßgeblichen Anteil am Erfolg der Regierungsarbeit. Vorher war Frey insgesamt 7 Jahre in führender Rolle in der Unionsfraktion.
9: Er kennt diese Fraktion, er kennt parlamentarisches Arbeiten und er kennt im Übrigen auch die Themen, die derzeit auf dem Tisch liegen, nämlich von Kabinettsseite. Und er hat einen hervorragenden Draht.

0: Kandidat auch zum Koalitionspartner in die SPD.
1: Seine Wahl zum Fraktionsvorsitz soll kommenden Mittwoch stattfinden. Abgeordnete von CDU und CSU müssen dafür ihren Urlaub unterbrechen. Thorsten Frey finden viele einen guten Vorschlag.
2: Thorsten Frey ist ein versierter Politiker, der empathisch auftritt und mit seinem Auftreten auch dazu beiträgt, unterschiedliche politische Auffassungen zu überbrücken.
3: Mit allen Fraktionskollegen, wo ich heute Nachmittag und heute Abend sprechen konnte, waren eigentlich alle voll des Lobes über den Vorschlag. Und deswegen glaube ich, dass der am Mittwoch auch eine breite Zustimmung in der Fraktion bekommen wird.
1: Auch der Koalitionspartner SPD sieht Frey positiv.
4: Die Zusammenarbeit wird vertrauensvoll sein, da habe ich keinen Zweifel, weil wir ihn wirklich seit längerem schon kennen.
1: Seit 2013 sitzt der Jurist Frey im Deutschen Bundestag. Zu Beginn seiner politischen Karriere war er 9 Jahre lang Oberbürgermeister von Donaueschingen in Baden-Württemberg. Für die Menschen dort steht heute weniger die Person Frey im Vordergrund. Viele sind generell unzufrieden mit der Bundesregierung.
5: Komm mal wieder alle auf den Boden und zeig mal wieder den Bürgern nach und nicht euch.
6: Wenn Herr Thorsten Frey das umsetzt, was sie alles vorhaben, ne, mehr zusammen, dann sind wir zufrieden.
7: Er ist nicht besser wie der Herr Merz, ganz einfach.
1: Wer Frey als Chef des Kanzleramts nachfolgt, ist noch nicht bekannt. Der Bundeskanzler werde das zügig entscheiden, hieß es aus Regierungskreisen.
8: Da fragen wir nach bei Markus Preis in Berlin. Was versprechen sich Merz und Söder von ihrer Entscheidung?
9: Naja, das ist in erster Linie eine CDU-Entscheidung. Die hat 164 Sitze im Bundestag, 4-mal so viel wie die CSU mit 44. Und Friedrich Merz, der hat jetzt statt eines potenziellen Konkurrenten wie Jens Spahn demnächst einen sehr, sehr loyalen Vertrauten als Fraktionschef im Bundestag. Und dazu einen, der genau diesen Job will und ihn nicht als Sprungbrett für die Karriere sieht. Trotzdem gibt's heute zumindest hinter vorgehaltener Hand auch ein paar Fragezeichen. Einige Unionsabgeordnete meinen, Frey hätte als Kanzleramtschef Konflikte nicht früh genug gesehen und abgeräumt. Und genau das müsse er aber auch als Fraktionschef können. Und manche zweifeln auch, wie gut Thorsten Frey Attacke kann. Attacke auf den politischen Gegner. Denn auch das ist Aufgabe eines Fraktionschefs im Bundestag als wichtigster Redner. Und attackieren, das konnte Jens Spahn sehr gut.
8: Dann wer könnte nun auf Thorsten Frey als Kanzleramtschef folgen?
9: Also nach allem, was ich höre, ist diese Entscheidung tatsächlich noch nicht gefallen. Zitat, den einen Zettel, den gibt's noch nicht. Der Kanzler überlegt und bespricht weiter, ob man nur einen Kanzleramtsminister sucht oder doch eine größere Regierungsumbildung will. Grundsätzlich ist man vorsichtig, denn erstmal muss ja die Wahl von Frey klappen, bevor man einen Nachfolger braucht. Und der Kanzler will offenbar vermeiden, dass die Abgeordneten das Gefühl haben, es ist eh schon alles klar, wir sollen dafür extra aus dem Urlaub kommen und dann hier nur abnecken. Man weiß, sowas kann bei der Union schnell nach hinten losgehen.
8: Dankeschön, Markus Preis. Und Jens Spahn stand schon vor der Leihmutterschaft immer wieder unter Druck, etwa wegen der Maskenaffäre. Ihm wird vorgeworfen, als Gesundheitsminister in der Corona-Pandemie zu teuer und zu viel Schutzausrüstung eingekauft zu haben. In diesem Zusammenhang gab es zahlreiche Rechtsstreitigkeiten, von denen einige zugunsten der Händler ausgingen. Die Klage eines Hamburger Textilunternehmers, der vom Bund Schadensersatz von fast 500 Millionen Euro wollte, ist heute jedoch gescheitert.
10: Bilder, die wirken wie aus einer anderen Zeit. FFP2-Masken im Alltag. Sie wurden während der Pandemie dringend gebraucht und in hoher Stückzahl vom damaligen Bundesgesundheitsminister Jens Spahn bestellt. Ein Milliardengeschäft. Vor dem Bonner Landgericht geht es heute um den Fall eines Hamburger Unternehmens. Die Firma sagt, Spahn habe bei ihnen persönlich per E-Mail und telefonisch Masken bestellt. Doch gab es einen Kaufvertrag? Das Gericht sagt heute nein.
11: Es war so, dass die Kammer eben ausgeführt hat, dass es keinen konkreten Vertragsschluss gab, dass man sich aber durchaus in einer Vertragsanbahnung befunden hat.
10: Der Anwalt der Klägerpartei ist irritiert über die Kommunikation des Bundesgesundheitsministeriums mit seinen Mandanten.
12: Es ist spannend zu sehen, wie unorganisiert die Abläufe waren. Das ist ganz wertungsfrei. Wir sind am Beginn der Pandemie, da konnte man, glaube ich, nicht wahnsinnig viel erwarten, aber es ist recht unkoordiniert.
10: Dutzende weitere Unternehmen klagen gegen den Bund in Maskenverfahren. Doch nicht alle Fälle sind vergleichbar.
13: Bei den Maskenfällen kommt es sehr auf die Umstände im konkreten Fall an. Das Urteil bedeutet also nicht automatisch, dass auch alle anderen Klagen keinen Erfolg haben werden. Und schon Mitte September wird übrigens am Bundesgerichtshof über mehrere andere Maskenfälle verhandelt.
10: Auch 6 Jahre nach der Pandemie ist die Aufarbeitung noch längst nicht abgeschlossen.
8: Der Konflikt zwischen den USA und Iran eskaliert weiter. US-Präsident Trump drohte mit Angriffen auf Brücken oder Kraftwerke, sollte Iran weiterhin Schiffe in der Straße von Hormus attackieren. In der vergangenen Nacht griff das US-Militär auch Teheran an. Dort wächst bei den Menschen neben der Sorge vor neuen Militärschlägen auch die finanzielle Not.
14: Die Wirtschaftskrise in Iran, längst ist sie in der Mittelschicht angekommen. Das, was Reza Akbari sucht, gibt es zwar, aber er kann es sich nicht mehr leisten. Das macht mich wirklich depressiv. Ich wollte Haushaltsgeräte für die Aussteuer meiner Tochter und konnte nicht einmal einen einzigen Artikel bezahlen. Explodierende Preise, auch ein Problem für den Teheraner Bazar, einem der wirtschaftlichen Zentren der Stadt. Früher war hier mehr los, Gründe hat das viele. Die Situation ist katastrophal. Der Dollar steigt und fällt ständig. Auf dem Basar herrscht kaum noch Betrieb. Die Menschen haben ihre Kaufkraft verloren. Experten in Teheran rechnen für dieses Jahr mit einer Inflation von 68%. Tatsächlich liegt sie wahrscheinlich höher, im dreistelligen Bereich. Die massive Verteuerung ist in jedem Gespräch in Teheran ein Thema.
15: Und dann ist da neben der wirtschaftlichen Lage noch der militärische Konflikt mit den USA. Die Islamische Republik Iran zeigt sich unnachgiebig, beschießt US-Stützpunkte am Golf und droht dem US-Präsidenten. Dass sich aus dieser Situation eine große Eskalation ergeben könnte und der große Krieg wiederkommt, das beschäftigt die Menschen hier, auch wenn der Alltag in Teheran vordergründig weiterläuft wie bisher.
14: Auch das Alltag in Teheran. Kundgebungen von Anhängern der Islamischen Republik. Sie wollen der Führung ihre Unterstützung zeigen im Krieg gegen die USA. Auch letzte Nacht haben sich die USA und Iran erneut gegenseitig angegriffen, wie diese Bilder zeigen sollen.
8: Im Abwehrkampf gegen Russland werden die ukrainischen Streitkräfte künftig von einem neuen Armeechef geführt, dem 43-jährigen Generalmajor Drapati. Er habe den Auftrag, die Offensivhandlungen fortzusetzen und zu verstärken, teilte Drapati kurz nach seiner Ernennung mit. Zuvor hatte Präsident Zelensky den bisherigen Armeechef Sirski entlassen. Gegen Sirski hatte es seit Tagen landesweite Proteste gegeben, unter anderem wegen seines Führungsstils. 10 Jahre ist es her, dass ein 18-jähriger Rechtsextremist am Olympia-Einkaufszentrum in München 9 Menschen erschoss. 8 von ihnen waren Jugendliche. Mit einer Schweigeminute, Trauerbeflaggung und einer Kranzniederlegung wurde heute der Opfer gedacht. Bundespräsident Steinmeier forderte in einer Rede mehr klare Kante im Kampf gegen Rassismus. Jahrelang hatten die Behörden die Tat als Amoklauf eingestuft. Mehrere Gutachten wiesen dem Täter später jedoch rassistische Motive nach.
10: Am Tatort kommen sie heute zusammen. Auch 10 Jahre nach dem brutalen Attentat ist der Platz am Münchner Olympia-Einkaufszentrum für die Angehörigen mit tiefem Schmerz verbunden.
16: Man sagt, die Zeit heilt alle Wunden. Wer so etwas sagt, hat niemals sein eigenes Kind verloren. Die Zeit heilt nichts. Sie bringt meinen Sohn nicht zurück.
17: Ihre Trauer, liebe Familien der Ermordeten, dieses Leid hält an. Und es will nicht vergehen, zu schwer der Verlust, zu groß der Schmerz.
10: München am 22. Juli 2016. In diesem McDonald's fallen die ersten Schüsse, 5 Menschen werden dabei getötet. Innerhalb von wenigen Minuten erschießt der deutsch-iranische Täter 4 weitere Personen, nach 2,5 Stunden schließlich sich selbst. Seine Opfer, fast alle Jugendliche mit Migrationsgeschichte. Über 3 Jahre gingen die Ermittler von einem Amoklauf aus. Dann erst wurde die Tat als rechtsextremistisches Attentat eingestuft.
18: Warum habt ihr uns die Tat immer wieder als Amoklauf verkauft? Könnt ihr uns erklären, warum es so lange gedauert hat, diese Tat als rechten und rassistischen Terroranschlag anzuerkennen?
10: Bis heute sind viele Fragen offen. Um die zu klären, fordern die Angehörigen nun einen parlamentarischen Untersuchungsausschuss.
8: Der Tag des Anschlags von München war nicht zufällig gewählt. 5 Jahre zuvor, am 22. Juli 2011, hatte der Rechtsterrorist Breivik in Norwegen 77 Menschen ermordet. Zuerst zündete er eine Bombe im Regierungsviertel in Oslo. Anschließend fuhr er auf die Insel Utøya und verübte ein Massaker im Jugendlager der Sozialdemokratischen Partei. Breivik wurde festgenommen und zur damaligen Höchststrafe verurteilt, 21 Jahre Haft. Die Erinnerungen an den Tag belasten Hinterbliebene und Überlebende bis heute.
19: Hanne ist damals 17, als sie nach Utøya aufbricht. In Oslo geht sie vorher noch shoppen. Auf ihre neuen Gummistiefel war sie stolz. Die sind für sie heute eng verbunden mit ihrem Trauma, mit Angst, mit dem Verlust von Sicherheit.
20: Meine Stiefel sind dann auf der Insel geblieben, weil ich es nicht mehr geschafft habe, mir die Stiefel anzuziehen an dem Tag, weil es hat krass geregnet. Und als ich mich versteckt habe, habe ich es nicht mehr geschafft.
19: Auf der Insel Utøya campten damals mehr als 500 Jugendliche im Ferienlager der Arbeiterpartei. 69 Menschen erschießt der Rechtsterrorist Breivik auf der Insel. Zuvor hatte er eine Autobombe im Regierungsviertel in Oslo gezündet. 8 Menschen sterben. Die Terrorattentate und die Ideologie Breiviks dahinter beeinflussen bis heute rechtsextremistische Straftäter. In den letzten 7 Jahren sehen wir, dass Breivik immer mehr verehrt wird in rechtsextremen Netzwerken. In Oslo eröffnet heute ein Erinnerungszentrum. Nur wenige Meter von dem Ort entfernt, an dem die Autobombe explodierte. Direkt davor ist ein Denkmal eingeweiht worden, bestehend aus tausenden Mosaiksteinen. 3 davon hat Hanne August Wagan selbst gelegt.
20: Auf der einen habe ich geschrieben, wir geben nie auf, nie.
19: Hanne hat ihr Leben mit dem Trauma in einem Theaterstück verarbeitet. Es heißt, das Mädchen in Gummistiefeln.
8: Es klingt genau wie das Horrorszenario, vor dem Kritiker und Entwickler der künstlichen Intelligenz immer wieder warnen. Eine autonom agierende KI-Anwendung ist bei einem Test außer Kontrolle geraten. Sie ist wie ein Hacker in das System einer anderen KI-Firma eingedrungen. Nach Angaben des Entwicklers OpenAI nutzte sie dazu Softwarelücken und gestohlene Anmeldedaten.
21: Eine KI, die selbstständig ein Unternehmen hackt. Es klingt wie aus einem Science-Fiction-Film, was OpenAI in einem Blogpost bekannt gibt. Von einem beispiellosen Cybervorfall spricht das Unternehmen. Doch was ist passiert? OpenAI testet ein KI-Modell in einem eigentlich gesicherten Bereich und stellt ihm eine Aufgabe, erlaubt ihm auch Sicherheitslücken zu nutzen. Eine solche findet die KI, verschafft sich aber dann ungeplant Zugang zum Internet und bricht aus. Bei der KI-Firma Hugging Face vermutet die ausgebrochene KI offenbar selbstständig Lösungsansätze für ihre Aufgabe, findet auch hier eine Sicherheitslücke und dringt in das System ein. So etwas könnte künftig häufiger passieren.
22: KI wird sich verselbstständigen und wenn man ihr eine Aufgabe gibt, wird sie nach Lösungsmöglichkeiten suchen und vielleicht das ein oder andere Mal auch kreativer sein und vor allem ethische Grenzen nicht beachten.
21: KI-Systeme könnten künftig IT-Sicherheitslücken deutlich schneller entdecken und dann hacken.
23: Wir gehen davon aus, dass die nächsten Monate, 1-2 Jahre sehr, sehr holprig werden, dass wir mit einer deutlich höheren Anzahl von Angriffen rechnen müssen und dass wir kaum noch eine andere Chance haben werden, uns zu verteidigen, als selber auf eine entsprechende Automatisierung zu setzen und KI auch für uns zu nutzen.
21: Auch US-Konkurrent Anthropic verfügt über ein Modell, das hacken kann. Beide Firmen warnen immer wieder vor den eigenen Produkten, beobachten Experten.
24: Es ist wichtig, darüber zu reden, wie können wir diesen Gefahren entgegenwirken. Auf der anderen Seite ist es aber auch ein Rennen, welches KI-Modell wird als bestes wahrgenommen, wo solche Vorfälle dann auch positiv fürs Marketing sein können.
21: OpenAI hat für künftige Trainings bessere Schutzmaßnahmen angekündigt.
8: Und nun die Wettervorhersage für morgen Donnerstag, den 23. Juli.
25: Auch morgen sorgt hoher Luftdruck Richtung Südwesten für sonniges und warmes Wetter. Sonst ist es unter Tiefdruckeinfluss durchwachsen und recht kühl. Heute Nacht gibt's im Nordosten Schauer, auch einzelne Gewitter sind möglich. In Schleswig-Holstein und im Südwesten ist es dagegen oft klar. Morgen mal Sonne, mal dichtere Wolken, im Osten windig und mancherorts Schauer, stellenweise auch Gewitter. Den meisten Sonnenschein gibt's an der Ostsee und im Südwesten. An der See heute Nacht wieder 16 oder 15, im Südwesten bei längerem Aufklaren unter 10 Grad. Dort morgen bei Sonnenschein wieder sommerlich warm, in der Nordhälfte meist um oder etwas über 20 Grad. Freitag vom Süden bis zur Mitte sonnig, Richtung Norden neben Sonne auch dichtere Wolken, aber meist trocken. Samstag viel Sonnenschein und im Süden über 30 Grad, aber Sonntag wird es wieder kühler und auch wechselhafter.
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2: Vom Südwestrundfunk in Baden-Baden. Aus dem Studio von SWR aktuell mit Florian Zelt. Schönen guten Abend. Es klingt wie ein Albtraum-Szenario. Eine KI handelt eigenständig. Ist jetzt wirklich passiert? Eine Software mit künstlicher Intelligenz von ChatGPT-Entwickler OpenAI ist aus einer Testumgebung sozusagen ausgebrochen und selbstständig in Computersysteme einer anderen KI-Firma eingedrungen und hat sich dort ja wie ein Hacker verhalten. Darüber hat SWR-Moderator Christian Rönspieß mit Jürgen Schmidt gesprochen von Heise Security. Die Heise-Gruppe gibt unter anderem das Computermagazin CT heraus.
3: Herr Schmidt, da hat sich jetzt eine KI-Software mehr oder weniger selbstständig gemacht. Wie konnte das passieren?
4: Im Wesentlichen haben die Forscher diese KI darauf angesetzt, Sicherheitslücken zu finden und auszunutzen bzw. zu zeigen, wie gut sie darin ist in einem speziellen Test. Und das alles haben sie in der Testumgebung gemacht, bei der eine einzige Sicherheitslücke ausreichte, um in Freiheit zu gelangen und danach eben sich im Internet auszutoben. Das klingt schon fast fahrlässig absurd.
3: Da wurden also sozusagen Sicherheitsstandards schlicht nicht eingehalten, an die man eigentlich normalerweise denken müsste.
4: Ja, das ist in etwa so, Sie können sich das so vorstellen, als hätte man das Manhattan-Projekt zum Bau der Atombombe, mit der vergleicht der OpenAI-Chef ja die Gefährlichkeit von KI ganz gerne, als würde ich das zu Hause in meinem Heimlabor machen.
3: Hier ist jetzt also eine KI im übertragenen Sinne ausgebrochen, hat dabei natürlich auch wieder was gelernt und wenn ich es richtig verstanden habe, auch andere Software sozusagen zu Hilfe genommen. Wie groß ist die Gefahr, dass sich sowas mal nicht mehr einfangen lässt?
4: Also wir wissen seit einiger Zeit, dass KIs tatsächlich Sicherheitslücken finden und auch ausnutzen können, relativ selbstständig. Und auch, dass sie komplette Angriffe orchestrieren können. Das heißt, die Gefahr als solche ist durchaus real. Das Problem ist vor allem, wie man mit dieser Gefahr umgeht. Denn das ist ja irgendwie alles eigentlich kein Hexenwerk. Wir wissen ja, wie man mit gefährlichen Dingen umgeht, wie man die entsprechend einsperren kann. Wir haben Forscher, die arbeiten mit Viren, richtig gefährlichen Viren, um Impfungen zu finden. Und das bekommen wir auch hin. Das wäre auch im Bereich KI durchaus alles möglich. Das Problem ist die Schwerpunktsetzung der KI-Firmen, die im Moment völlig daneben ist.
3: In welcher Richtung daneben aus Ihrer Sicht?
4: Es geht da im Moment nur darum, Schlagzeilen zu machen und vor allem dabei fokussieren die Firmen vor allem darauf, wer hat denn im Moment das gefährlichste Modell? Weil das gefährlichste ist irgendwie das tollste und deshalb steigern die sich rein darin, immer weiter zu zeigen, wie gefährlich ihre Modelle sind, statt sich darauf zu konzentrieren, wie man die nachweislichen Fähigkeiten praktisch und auch sicher nutzen kann. Das heißt, wir brauchen da einen anderen Fokus, eine andere Herangehensweise an das Problem.
3: Wie könnte man die KI-Entwickler dazu bringen, diese andere Herangehensweise mal zumindest in Betracht zu ziehen?
4: Wir brauchen auf jeden Fall einen Fokus darauf, möglichst bald praktisch nutzbare, sichere Systeme zu entwickeln. Und der fehlt mir im Moment. Wie man den Anreiz da hinbekommen könnte, ob das eine staatliche Intervention bräuchte oder ob das der Markt irgendwie hinbekommen müsste. Da habe ich kein fertiges Konzept in der Tasche. Da bin ich nicht so viel weiter als der Rest der Welt. Aber wichtig ist vor allem, dass wir diese Diskussion jetzt führen und in den Mittelpunkt stellen und nicht so sehr uns in irgendwelche Doomsday-Szenarien verrennen, die uns nicht wirklich weiterbringen.
3: Könnte man, müsste man vielleicht künstliche Intelligenz mit sowas wie einem künstlichen Gewissen ausstatten?
4: Also es gibt im Moment durchaus Ansätze, dass es sinnvoll wäre, zum Beispiel eine künstliche Intelligenz zu kombinieren mit einer zweiten KI, die sie überwacht und sozusagen ein bisschen der moralische oder sonstige Gegenspieler ist, die Dinge kritisch hinterfragt immer wieder, sodass sich die beiden im Team sozusagen insgesamt konstruktiver und verlässlicher verhalten, als es eine einzelne KI tun würde.
2: Jürgen Schmidt von Heise Security, SWR-Moderator Christian Rönspieß hat mit ihm gesprochen. Ein anderes Thema jetzt im ARD-Infoabend. Wie gerecht ist das Reformpaket der Bundesregierung? Steuern, Aufschwung, soziale Gerechtigkeit. Alles wichtige Aspekte, auf die wir bei uns im Programm schon geschaut haben. Ein weiterer Aspekt, der Besuch in der Apotheke könnte für viele gesetzlich Versicherte schon bald teurer werden. Denn die Bundesregierung will die Zuzahlungen für verschreibungspflichtige Medikamente um 50% anheben. Als Teil einer Reform zur Stabilisierung der gesetzlichen Krankenversicherung. Was das für Kundinnen und Kunden und für die Apotheken bedeutet, hat sich Ann-Britt Backenbüll in Hamburg angeschaut.
1: So, das sind dann einmal die Tabletten. 5 Euro bekomme ich von Ihnen mit Karte.
5: Und Sie belegen. Die Kundin hält ihre EC-Karte an das Lesegerät. Der Einkauf ist abgeschlossen. 5 Euro Zuzahlung für ihr verschreibungspflichtiges Medikament. Während sie einpackt, rückt der nächste Kunde nach. In der Apotheke im Hamburger Stadtteil Wandsbek ist an diesem Vormittag trotz Sommerferien viel los. Apothekerin Sabine Gneko bleibt gelassen, nimmt sich für jede Frage Zeit. In wenigen Wochen dürfte vor allem eine dazukommen, warum für verschreibungspflichtige Medikamente in einigen Fällen eine höhere Zuzahlung fällig wird.
1: Wir stehen natürlich vor der Aufgabe, dass wir letztendlich den Patienten erklären müssen, was sich da verändert und wahrscheinlich auch, warum es sich verändert. Das wird Zeit kosten, die uns natürlich eigentlich für die Beratung, für die Aufklärung der Patienten fehlt.
5: Hintergrund ist eine Gesetzesänderung. Die Bundesregierung plant die gesetzliche Mindest- und Höchstzuzahlung für verschreibungspflichtige Medikamente ab dem kommenden Jahr zu erhöhen. Seit 2004 wurden diese nicht angepasst. Bislang zahlen gesetzlich Versicherte 10% des Medikamentenpreises, mindestens 5, höchstens 10 Euro. Ab Januar bleibt es zwar bei 10%, die Mindestzuzahlung steigt jedoch auf 7,50 Euro. Die Höchstgrenze auf 15 Euro. Was die einen für verkraftbar halten, bereitet anderen jetzt schon Sorgen.
6: Ich bin halt ein Patient, der auch ein bisschen mehr Medikamente benötigt. Und da sehe ich das schon. Also das ist eine ganze Menge, dann also im Monat zusammenkommt.
7: Wenn ich daran denke, wie viele Medikamente ich schon bekommen habe, die ich halt auch günstiger bekommen habe durch die Krankenkasse, finde ich das schon wieder okay.
9: Blutdrucktabletten muss ich nehmen. Und meine Ärztin hat das so differenziert, dass es 3 verschiedene Präparate sind. Also wenn ich jetzt für jedes Präparat 7,50 Euro bezahlen muss, das ist schon eine ganze Menge.
5: Ausgenommen von der Gesetzesänderung bleiben Kinder und Jugendliche unter 18 Jahren. Erwachsene können sich von den Zuzahlungen befreien lassen, wenn sie ihre persönliche Belastungsgrenze erreicht haben. In der Regel 2% des jährlichen Bruttoeinkommens. Bei schwer chronisch Kranken sind es 1%. Auf die gesetzliche Zuzahlung in Form von Rabatten und Gutscheinen gänzlich zu verzichten, mit diesem Angebot werben einige Online-Apotheken. Sabine Gneko sieht darin eine Wettbewerbsverzerrung.
1: Wir können und wir dürfen ja auch gar nicht auf die Zuzahlung verzichten. Es sind ja eigentlich Eigenanteile, die von der Krankenkasse von ihren Patienten verlangt werden. Nicht wir verlangen die, sondern wir geben diese Eigenanteile auch weiter.
5: Für den Deutschen Apothekerverband ist das mehr als ein Wettbewerbsproblem. Anke Rüdinger ist stellvertretende Vorsitzende. Sie sieht den Gesetzgeber in der Pflicht.
11: Wir fordern, dass die gesetzlichen Regelungen so konkretisiert werden, dass ein Verzicht auf die Zuzahlungen gesetzlich untersagt ist. Und idealerweise wird das staatlich sanktioniert. In meinen Augen ist das eine staatliche Aufgabe.
5: Bis zum Inkrafttreten wollen Sabine Gneko und ihr Team die Patientinnen und Patienten gezielt informieren, damit ihnen im Apothekenalltag auch ab Januar genug Zeit für ihre eigentlichen Aufgaben bleibt.
1: Möchten Sie oder möchten Sie nicht?
2: Eine Reportage aus Hamburg von Ann-Britt Backenbüll. Es ist 20.25 Uhr.
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2: mit Thomas Bareis.
12: Hallo nach da draußen. Wir starten mit der Tour de France. Das war heute die erste Etappe ohne Florian Lipowitz, unsere deutsche Radhoffnung aus Laichingen. Er liegt gerade nach dem gestrigen Sturz mit einem Schlüsselbeinbruch im Krankenhaus und ist auch schon operiert worden. Gute Besserung an dieser Stelle. Diese heutige 17. Etappe über 175 Kilometer von Chambéry nach Voiron wurde letztendlich im Sprint entschieden.
13: Mustergültig der Antritt von Michael Matthews, aber noch viel schneller ist Jasper Philipsen. Philipsen übernimmt die Führung. Philipsen kommt als erster hier in Richtung Zielstrecke und gewinnt mit einem Riesenvorsprung vor Michael Matthews und vor Olaf Koy.
12: Sprintentscheidungen sind oft unübersichtlich, diesmal nicht. Steffen Gahr hat die Einzelheiten dazu.
14: Das war mustergültig. Teamwork at its best von Jasper Philipsen und Mathieu van der Poel. Tagessieger Philipsen hat in diesem Sprint der Ausreißergruppe von der perfekten Vorarbeit seines Teamkollegen van der Poel profitiert. Der mehrfache Paris-Roubaix-Sieger van der Poel fuhr seinem Mannschaftskollegen auf der ansteigenden Zielgeraden von Voiron den Sprint perfekt an und Philipsen vollendete. Damit machte der Belgier den Kampf um das grüne Trikot wieder spannend. 7 Punkte liegt Philipsen nun hinter Mats Pedersen vom deutschen Lidl-Team. Der deutsche Meister Felix Engelhardt war lange bei den Ausreißern des Tages dabei, hatte aber im Finale keine Kraft mehr. Bester Deutscher am Ende Georg Zimmermann als 18. Das Hauptfeld kam knapp 9 Minuten nach dem Sieger ins Ziel. Tadej Pogacar bleibt souverän im gelben Trikot.
12: 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Mit bunten Fahnen und Olympiaglanz sind die Finals am Maschsee in Hannover offiziell eröffnet worden, Tide Tenninger berichtet.
15: Dem Knalleffekt voraus ging eine 1,5-stündige Show auf einer schwimmenden Bühne vor dem Nordufer. ARD-Moderatorin Stefanie Müller-Spirra begrüßte unter anderem 3x3-Basketball-Olympiasiegerin Sonja Greinacher zum Gespräch und auch den Silbermedaillengewinner im Beachvolleyball 2024 Clemens Wickler. Wickler zeigte sich beeindruckt vom wörtlich Mini-Olympia. Deutschland sei auch bereit für die großen Olympischen Spiele. Zu den Highlights der Eröffnungsfeier gehörten die zahlreichen sportlichen Kostproben auf der Bühne, darunter Bogenschießen, BMX, Flatland, Jiu-Jitsu, Karate und Judo sowie Live-Musik mit der hannoverschen Band Fury in the Slaughterhouse. Mit dem Windsurfen auf dem Steinhuder Meer nördlich von Hannover haben die ersten Wettbewerbe schon begonnen. Offizieller Start ist morgen.
12: Und was dann morgen bei den Finals so ansteht, das weiß Anne van Eickels.
16: Mitten in der Stadt geht es hoch hinaus. Auf dem Opernplatz schrauben sich die Stabhochspringer in die Höhe. Und die Athleten erwartet dabei eine besondere Atmosphäre. Denn so nah wie dort können Sportfans in keinem Stadion der Welt dabei sein. Bei den Turnern geht es am ersten Wettkampftag um die Medaillen im Mehrkampf und auch um die Möglichkeit, sich noch für die Turn-EM im August zu qualifizieren. Beim Schwimmen werden ebenfalls die ersten Titel vergeben. Auch der Olympiasieger von Paris, Lukas Mertens, springt ins Becken. Am Steinhuder Meer starten die Küstenrouten. Das Coastal Rowing, eine Mischung aus Sprinten an Land und Rudern auf dem Wasser, gehört in 2 Jahren bei den Sommerspielen in Los Angeles zum Olympiaprogramm.
12: Damit wären wir beim Fußball und der Tatsache, dass Bundesligist VfB Stuttgart erst einmal ohne seine angedachte Nummer 1 im Tor auskommen muss. Torhüter Dennis Simon hat sich im Mannschaftstraining des VfB verletzt und muss sein angestrebtes Bundesliga-Debüt verschieben. Der 20-Jährige wird mit einer Muskelverletzung an der Oberschenkelrückseite für rund 2 Monate bis Ende September ausfallen. Soweit der Sport mit Thomas Bareis.
2: Vielen Dank, Thomas. Den Sport im ARD-Info-Abend gibt es immer um kurz vor 5. Kommen Sie gut informiert mit uns durch die letzten Stunden dieses Mittwochs an diesem 22. Juli.

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1: Um 20.30 Uhr mit Johannes Wördemann. Nach dem jüngsten Zwischenfall mit der künstlichen Intelligenz ChatGPT ist auch die Bundesregierung alarmiert. Die KI hatte sich bei ihrer Entwicklerfirma OpenAI aus einer abgegrenzten Testumgebung befreit und Zugang zum Internet verschafft. Danach hackte sie sich in Computersysteme einer anderen KI-Firma. Ein Sprecher der Bundesregierung sagte, man nehme den Vorfall sehr ernst. Deshalb setze man nicht nur auf strenge Regeln, sondern wappne sich auch gegen mögliche Gefahren, unter anderem durch den Aufbau eines KI-Sicherheitsinstituts. Sachsens Ministerpräsident Kretschmer hat eine neue Diskussion über die sogenannte Brandmauer gegenüber der AfD ausgelöst. Dem Hansesblatt sagte er, wer noch über Brandmauern rede, habe die Zeichen der Zeit nicht erkannt. Kritik an seinen Äußerungen kam nicht nur aus der SPD, von Grünen und Linken, sondern auch aus der eigenen Partei. Der Vorsitzende des Unionssozialflügels Radke sagte, sprachliche Verrenkungen zur Brandmauer brächten niemanden weiter und nicht eine Wählerstimme. Die Bundesregierung will Firmengründungen erleichtern, das Wachstum kleiner Firmen beschleunigen und Deutschland für Gründer attraktiver machen. Das Kabinett hat dazu eine neue Start-up-Strategie beschlossen. Damit soll eine Firmengründung vollständig digital möglich werden. Die Steuernummer und der Eintrag ins Handelsregister würden in einem Schritt möglich, heißt es. Außerdem will sich die Bundesregierung finanziell an solchen Start-ups beteiligen, die Waffen herstellen oder militärische Dienstleistungen entwickeln. Ungarns neuer Premier Modjor hat den Machtkampf gegen Generalstaatsanwalt Notch gewonnen. Notch tritt jetzt zurück. Er war gut ein Jahr im Amt und galt als Gefolgsmann des früheren Regierungschefs Orbán. Modjor wirft Notch vor, als Generalstaatsanwalt nicht auf Fehlverhalten von Regierungsbehörden reagiert zu haben. Unter anderem geht es darum, dass der Geheimdienst während der Regierungszeit Orbáns Politiker der Oppositionspartei Tiso überwacht hat. Der gehört auch Modjor an. Radprofi Jasper Philipsen aus Belgien hat die 17. Etappe der Tour de France gewonnen. Er kam nach knapp 148 Kilometern von Chambéry nach Voiron mit einer guten Radlänge Vorsprung ins Ziel vor dem Schweizer Mauro Schmidt. Bester deutscher Radprofi war heute Georg Zimmermann auf Rang 18. In der Gesamtwertung führt weiterhin Vorjahressieger Tadej Pogacar aus Slowenien mit 4,5 Minuten Vorsprung auf den Belgier Remco Evenepoel. SWR-Nachrichtenredaktion Klaus Regineck und das Wetter. Nur im Nordosten gibt es einzelne Schauer und Gewitter, die Tiefstwerte 16 bis 8 Grad. 20.33 Uhr.
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2: Mit Florian Zelt. Schönen guten Abend. Seit Jahren sieht sich Frankreichs Präsident Macron in Europa als Vorreiter und Antreiber, wenn es um ein Verbot von Social Media für Kinder und Jugendliche unter 15 geht. Und gestern hat das französische Parlament genau das endgültig beschlossen. Ab dem 1. September dürfen unter 15-Jährige keine Social Media Accounts mehr anlegen. Allerdings bleiben noch viele Fragen offen, was die Umsetzung dieses Gesetzes betrifft. Caroline Diller berichtet unsere Korrespondentin aus Paris.
3: Präsident Emmanuel Macron reagierte prompt, ausgerechnet über Social Media. Auf X postete Macron einen Zusammenschnitt von Schockvideos, in dem etwa junge Frauen ihre extreme Magersucht inszenieren. Aus seiner Sicht hat das Gesetz vor allem ein Ziel: die potenziellen Gefahren sozialer Netzwerke für Jugendliche einzudämmen. Das Parlament hat das Verbot von Social Media für Jugendliche unter 15 beschlossen. Es ist ein wichtiger Fortschritt. Frankreich ebnet in Europa den Weg, um unsere Kinder und Jugendlichen zu schützen. Und wir machen weiter. Ab dem 1. September heißt es ausgelockt, und zwar für alle Kinder und Jugendlichen unter 15. Laut dem Gesetz dürfen sie dann keine Social-Media-Accounts mehr anlegen. Plattformen wie YouTube oder WhatsApp dürfen weiter genutzt werden, um Videos zu schauen oder private Nachrichten zu verschicken. Der Teil von YouTube und WhatsApp, der einem sozialen Netzwerk gleichkommt, also Kanäle zum Teilen von Inhalten oder Kommentarfunktionen, fallen aber unter das Verbot. Bestehende Konten würden überprüft, sagt Laure Miller von der Präsidentenpartei Renaissance, die das Gesetz maßgeblich vorangetrieben hat. Die Plattformen haben bis Ende des Jahres Zeit, um Konten, die bereits bestehen und zu Jugendlichen unter 15 gehören, sozusagen einzufangen. Kritiker bezeichnen das Gesetz als vage und sehen darin vor allem Symbolpolitik. Denn wie die Altersbeschränkung in Frankreich durchgesetzt werden soll, ist unklar. Für die Regulierung sehr großer Plattformen ist nämlich die Europäische Kommission zuständig. So schreibt es das EU-Gesetz über digitale Dienste vor. Bedeutet, Frankreich habe keine Möglichkeit, die Plattformen zu irgendetwas zu verpflichten, das über dieses EU-Gesetz hinausgeht, betont Jessica Galissaire. Sie arbeitet für die Denkfabrik Interface und forscht dort zu den Themen digitale Öffentlichkeit und Plattformregulierung. Alles, was Frankreich tun könnte, wenn die Plattformen sich nicht an die französischen Gesetze halten, ist entweder die EU-Kommission darüber in Kenntnis zu setzen oder den Mitgliedstaat, in dem die Plattformen ihren Sitz haben. Die Jugendschutzbestimmungen sind auf europäischer Ebene aber schon im Gesetz über digitale Dienste geregelt, weshalb Frankreich die Plattformen zu nichts verpflichten kann, das darüber hinausgeht. Deshalb enthält das französische Gesetz auch keine Vorschriften, wie das Alter der User konkret geprüft werden soll und durch wen. Ideen dafür gäbe es, sagen Regierungsvertreter. Etwa die App France Identité, in der Franzosen ihre offiziellen Dokumente wie Ausweis oder Führerschein speichern können. Auch eine EU-weite App zur Altersprüfung wird gerade entwickelt. Aus Sicht von Wissenschaftlerin Jessica Galissaire könnte das französische Gesetz ein falsches Gefühl von Sicherheit schaffen. Ich finde, das kann sehr gefährlich sein. In dem Sinne, dass Eltern sich sagen könnten, ah super, mein Kind unter 15 hat jetzt keinen Zugang mehr zu Social Media, kann also ein Handy haben. Oder dass Eltern glauben, weniger wachsam sein zu können, weil sie ihre Kinder in Sicherheit wähnen. Viele Politiker beglückwünschen sich für ein Gesetz, das a. nichts ändern wird und b. gefährlich sein könnte. Ob das Gesetz tatsächlich zum 1. September in Kraft treten kann, wird sich zeigen. Die Sozialisten und auch die linksradikale Partei LFI haben angekündigt, den Verfassungsrat anzurufen. Denn sie sehen durch das pauschale Social-Media-Verbot auch individuelle Grundrechte bedroht.
2: Ein Bericht aus Paris von Caroline Düller. Es begann als Internet-Meme. Doch inzwischen identifizieren sich Millionen junger Inderinnen und Inder mit den sogenannten Kakerlaken. Dazu gleich mehr. Sie stellen sich gegen die Regierung von Premierminister Modi. Nach heftigen Zusammenstößen zwischen Demonstranten und der Polizei in Neu-Delhi will die Bewegung ihre Proteste gegen das umstrittene Bildungssystem fortsetzen. Die sogenannte Kakerlaken-Volkspartei gilt als größte Herausforderung für Modi in seiner dritten Amtszeit. Was dahinter steckt, erzählt jetzt Franziska Amler, unsere Korrespondentin in Neu-Delhi.
4: Die Bilder laufen nonstop im indischen Fernsehen. Demonstranten auf den Straßen von Neu-Delhi, Polizei im Einsatz, chaotische Szenen. Zwei Tage nach den heftigen Zusammenstößen in Indiens Hauptstadt geht es jetzt um die Deutungshoheit. Die Fernsehmoderatorin spricht sogar von einem Krieg der Versionen.
5: The narrative is locked in a war of versions.
4: Auch Alexander Balakrishnan war dabei. Der 26-jährige Content-Creator berichtet von dramatischen Szenen.
6: The police were terrible.
7: Die Polizei war schrecklich. Sie hat uns mit Schlagstöcken angegriffen. Ich musste über einen Zaun springen, mich hinter Büschen verstecken. Wir alle, die friedlich protestieren, sollten überhaupt keiner Gewalt ausgesetzt sein.
6: To violence at all.
4: Mit ihrem Marsch zum Parlament wollten Tausende, vor allem junge Demonstrierende, den Rücktritt von Bildungsminister Dharmendra Pradhan fordern. Hintergrund sind mehrere Skandale bei Prüfungen, die das Vertrauen junger Menschen in das indische Bildungssystem erschüttert haben. Weil Aufgaben zuvor durchgesickert waren, mussten mehr als 2 Millionen angehende Medizinstudierende eine Aufnahmeprüfung wiederholen. Dieser und weitere Skandale hatten eine Reihe von Suiziden ausgelöst. Die Polizei, die Kundgebung nach eigenen Angaben nicht genehmigt hatte, setzte Tränengas sowie Schlagstöcke ein. Das ist auf zahlreichen Videos zu sehen. Beide Seiten sprechen von vielen Verletzten. Hinter den Protesten steht die sogenannte Kakerlaken-Volkspartei, kurz CGP. Was als Internet-Meme begann, ist inzwischen zu einer großen Jugendbewegung geworden. Seit Wochen campieren mitten im Regierungsviertel Demonstranten. Der ungewöhnliche Name geht auf eine Aussage von Indiens obersten Richter zurück, der mit einem Vergleich junger Arbeitsloser mit mit Kakerlaken landesweit für Empörung sorgte. Rückendeckung bekommen die Demonstrierenden inzwischen auch von der Opposition. Oppositionsführer Rahul Gandhi und Mitglieder seiner Kongresspartei protestierten gestern mit einer Sitzblockade vor der Residenz von Premierminister Narendra Modi gegen den Polizeieinsatz. Sie wurden nach einigen Stunden von der Polizei abgeführt. Gandhi, der inzwischen auch den Rücktritt Modis fordert, sagte anschließend in einem Video:
8: Why is the Indian education system?
9: Warum bricht das indische Bildungssystem zusammen? Warum werden Prüfungsunterlagen geleakt? Warum ist Bildung in Indien so teuer, dass Familien sich finanziell ruinieren müssen, um ihren Kindern eine Ausbildung zu ermöglichen? Das sind berechtigte Fragen.
4: Kakerlaken gelten bekanntlich als extrem robust. Sie lassen sich nur schwer verdrängen oder ausrotten, heißt es. Und so will auch die regierungskritische Kakerlakenbewegung weitermachen. Weitere Märsche werde es jedoch mit Blick auf die zahlreichen Verletzten nicht geben. Dass sie so schnell nicht aufgeben wollen, hatte ihr Gründer Abhijit Dibke bereits vor Wochen in einem Interview mit dem ARD-Studio Neu-Delhi deutlich gemacht.
10: Nein, überhaupt nicht. Das hier ist ein langer Kampf. Wir sind gekommen, um langfristig zu bleiben. Denn der Rücktritt des Bildungsministers ist erst der Anfang. Eines der größten Probleme in Indien ist die gesellschaftliche Spaltung und die kommunale Politik. Arbeitslosigkeit und das Bildungssystem sind zentrale Probleme.
4: Indien brauche einen gesellschaftlichen Wandel. Auch für Content-Creator Alexander Balakrishnan geht es längst um mehr als Prüfungen und Bildungspolitik. Es stellt sich zunehmend die Frage, wie viel Raum Protest in Indien noch hat.
7: Ich mache mir tatsächlich Sorgen um die Zukunft der Demokratie in diesem Land. Dieses Land wird weiter bestehen, aber wird auch die Demokratie in diesem Land überleben? Wer weiß.
8: Who knows?
4: Ob die Bewegung weiterhin standhalten kann, ist offen. Für die Regierung von Premierminister Narendra Modi sind die Kakerlaken bereits jetzt ein Problem.
2: Ein Bericht aus Neu-Delhi von Franziska Amler. Keine zwei Wochen ist es her, da ist Super-Taifun Bavi über China hinweggefegt, dem bislang heftigsten Wirbelsturm der Saison. Sturmfluten und Überschwemmungen waren die Folge und mindestens 6 weitere Taifune soll es in den kommenden Wochen geben. Um Chinas Küstenbewohner darauf vorzubereiten, dass die Extremwetterlagen spürbar zunehmen, wurde jetzt ein Simulationszentrum für Naturkatastrophen eingerichtet. Sebastian Hesse berichtet.
11: In einem Schwimmbecken versuchen die Teilnehmer, sich nicht von anrauschenden Wassermassen hinwegreißen zu lassen. Sie stemmen sich gegen die Fluten, klammern sich an Seile, die über das Becken gespannt sind. Einen Raum weiter machen gewaltige Turbinen mächtig Wind und Probanden mühen sich ab, auf den Beinen zu bleiben. Auch der 34-jährige Wang Zhen ist dabei, im Neoprenanzug und mit Helm auf dem Kopf. Klatschnass und erschöpft sagt er der Nachrichtenagentur Reuters, dass das Wetter in den letzten beiden Jahren immer unberechenbarer geworden ist. Man sollte unbedingt die Wettervorhersagen im Auge behalten und sich mit Katastrophenschutz beschäftigen, rät der Kaffeehausbetreiber. Und besser noch, man sollte lernen, wie sich unterschiedlich starke Naturkatastrophen anfühlen. Das hat auch den 44-jährigen Wu Zijian motiviert, den Parcours im Katastrophensimulationszentrum von Hangzhou zu durchlaufen. Das Wetterphänomen El Niño soll im kommenden Jahr laut Medienberichten besonders verheerend werden, so Wu gegenüber Reuters. Mehr Starkregen, mehr Extremwetterlagen wie Taifune. Das muss ja nicht so kommen, aber besser, man ist vorbereitet. Das Simulationszentrum für Naturkatastrophen in Hangzhou versteht sich als Pilotprojekt. Wenn die Nachfrage sich als hoch erweisen sollte, wird es 5 weitere Zentren für Überlebenstraining in China geben. Das Interesse scheint da zu sein, weiß Wang Guanghan. Er ist Chefausbilder beim Simulationszentrum.
12: Wir haben im Mai letzten Jahres eröffnet. Bis zum Jahresende konnten wir schon 100.000 Besucher verzeichnen, darunter Schüler, Rettungsdienstler und alle möglichen Erwachsenen. Für dieses Jahr haben wir noch keine Zahlen.
11: Rund 200 Euro lassen sich die Teilnehmer einen Tag Survival Training kosten. Und weil nicht jeder entlang Chinas schier endloser Küstenlinie das Überlebenstraining wird absolvieren können, hat Chefausbilder Wang bei Reuters ein paar Tipps auf Lager.
12: Der wichtigste Überlebensreflex während eines Taifuns sollte sein, nicht vor die Tür gehen, drinnen bleiben, in geschützten Räumen. Und wenn Sie doch mal raus müssen, achten Sie auf Ihre Körperhaltung. Leicht gebeugt bleiben, sich gegen den Wind wappnen. Am wichtigsten ist, die Umgebung im Auge zu behalten, niemals die Augen schließen, um sich vor starkem Wind oder Regen zu schützen. Das wäre grundfalsch. In so einer Situation muss man wachsam bleiben und mitkriegen, was um einen herum passiert.
11: Verhaltensmaßregeln, die Überlebenschancen sehr vieler Menschen erhöhen. Als sich Anfang des Monats Super-Taifun Bawi dem chinesischen Festland näherte, wurden vorsorglich fast 2 Millionen Küstenbewohner evakuiert.
2: Ein Bericht von Sebastian Hesse im ARD-Infoabend. Nach Deutschland. Ob Schulchor, Schach oder Spanisch, es gibt viele Wahlfächer an den Schulen bundesweit. Aber ein ganz besonderes neues Schulfach gibt es in Bayern. Darum geht es jetzt bei uns. An der staatlichen Realschule in Neuburg an der Donau können Schülerinnen und Schüler lernen, wie sie junge Patienten im Krankenhaus unterhalten und zum Lachen bringen können. Als Klinik-Clowns. Und gleichzeitig lernen sie auch viel über Empathie und Selbstvertrauen. Wahlschulfach Klinik-Clown. Rebecca Preuß war dabei und berichtet jetzt davon.
13: Letzter Check vor dem Start. Die 14-jährige Paula steht auf einem Krankenhausflur und blickt in ihre Tasche.
14: Wir haben hier ganz viele verschiedene Kuscheltiere für jedes Alter.
13: Außerdem einen Zaubersack und Zauberwürfel. Die Tasche der Neuburger Klinik-Clowns ist gut gefüllt. Es kann losgehen für Paula und ihre Mitschülerinnen Anni und Rihanna. Gleich werden sie an der Tür eines Patientenzimmers klopfen, hier auf der Kinderstation der Ameos-Klinik St. Elisabeth in Neuburg an der Donau.
14: Es ist am Anfang aufregend, weil man nicht weiß, in welchem Alter das Kind ist.
13: So ist jeder ihrer Besucher eine Überraschung.
14: Hallo, dürfen wir reinkommen?
13: Mit dabei in der Klinik ist Lehrerin Melanie Kappel. Eigentlich lehrt sie Biologie und Sport. Aber seit 8 Jahren unterrichtet sie auch Bespaßen. So nennen es ihre Schülerinnen und Schüler.
14: Vor 8 Jahren haben damals die arrivierten Klinik-Clowns hier aufgehört an der Klinik. Und dann war so ein Aufruf. Und dann habe ich mich einfach gemeldet, habe mich selber ein bisschen ausbilden lassen. Und dann habe ich mir aber gedacht, Mensch, wie cool wäre das, das mit Kindern aus meiner Schule zu machen.
13: Und von Beginn an sind die Klinik-Clowns nicht nur eine AG an der Schule, sondern ein mögliches Wahlfach in der 8. Klasse. Und das ist wohl bayernweit einzigartig. Sich auf unterschiedlichste Situationen einstellen und mit den Schicksalen anderer Kinder konfrontieren, das sind die Herausforderungen, denen sich die Klinik-Clowns stellen. Heute bilden die 10 Clowns 3 Teams. Jedes geht selbstständig in die Patientenzimmer. Sie zaubern, verschenken Kuscheltiere und machen lustige Erinnerungsfotos.
15: Fokus, Fokus.
16: Jetzt fass mal rein.
15: Es beißt auch nicht. Abracadabra.
13: Paula, Anni und Rihanna begegnen hinter ihrer ersten Tür an diesem Tag einem 4-jährigen Buben und seiner Mutter. Der Junge hat Probleme beim Atmen, ist verkabelt. Paula schenkt ihm ein Kuscheltier.
14: Du kannst ruhig eins aussuchen.
17: Danke.
14: Das ist kein Problem.
13: Ein paar Minuten sind die 3 Schülerinnen bei dem Jungen im Zimmer. Für ihn und seine Mutter Nora ein bisschen Ablenkung im Krankenhausalltag.
14: Ihm hat es richtig gut gefallen. Ich fand es wirklich, wirklich sehr lieb.
13: Und die Klinik-Clowns merken, unsere Begegnungen im Krankenhaus, sie verändern uns. Paula und Rihanna beschreiben es so.
14: Ich habe Selbstvertrauen gewonnen und ich bin nicht mehr so schüchtern wie am Anfang.
18: Ich lieb's einfach zu sehen, wenn Menschen glücklich sind und ich mache auch generell einfach öfters sehr viele Witze, damit man auch im Alltag öfters lacht.
13: Schülerinnen und Schüler als Klinik-Clowns, sie trauen sich was und schenken Freude.
2: Rebecca Preuß über die Klinik-Clowns. Dem neuen Wahlschulfach an der staatlichen Realschule Neuburg an der Donau in Bayern. Und jetzt ist es 20.49 Uhr.
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2: Der Druck wurde zu groß. Gestern haben wir über den umstrittenen ukrainischen Armeechef Syrsky berichtet. Er wird ja maßgeblich für den Rücktritt von Verteidigungsminister Fedorow verantwortlich gemacht. Tagelang haben tausende Menschen in der Ukraine demonstriert. Für Fedorow, indem sie einen innovativen Politiker sehen, und gegen Armeechef Syrsky, der für die Demonstranten der alten militärischen Schule angehört und der Innovationen ausgebremst haben soll. Gestern Abend wurde der Armeechef entlassen und heute ging der Umbau der Militärführung in der Ukraine weiter. Aus Kiew berichtet Stefan Lack.
19: Der abgesetzte ukrainische Armeechef Oleksandr Syrsky hat noch einmal Bilanz gezogen. In einem Facebook-Post verwies er auf die seiner Ansicht nach größten Erfolge seiner militärischen Laufbahn. Zum Beispiel die Verteidigung Kiews und die Gegenoffensive im Gebiet Kharkiv 2022. Als Armeechef habe er schwierige Entscheidungen treffen müssen. Dabei habe der Schutz der Soldaten stets Priorität gehabt. Auch die Modernisierung der Drohnenkriegsführung falle in seine Amtszeit. Syrsky reagiert damit auf Vorwürfe, er habe Reformen blockiert und Soldaten unnötig hohen Risiken ausgesetzt. Unabhängig von seinem Amt wolle er der Ukraine weiter dienen. Auf seinen Nachfolger Michailo Drapati warten nach Einschätzung des Militäranalysten Denis Popowitsch große Herausforderungen. Zu diesen Herausforderungen gehört unter anderem die Gefahr einer Offensive in der Region Tscherniw. Es besteht die Möglichkeit einer Mobilisierung oder Teilmobilisierung durch die Russische Föderation in diesem Herbst. Auch darüber wird viel gesprochen. Und dann gibt es die Probleme mit der Mobilisierung bei den ukrainischen Streitkräften. Das sind die Probleme, die ständig auf der Tagesordnung stehen. Drapati genießt in der Armee hohes Ansehen. Der Politologe Ihor Reiterowitsch beschreibt ihn auf seinem YouTube-Kanal als Kommandeur, der trotz Einsätzen an besonders schwierigen Frontabschnitten stets den Menschen in den Mittelpunkt gestellt habe. Diese Geschichte vom Respekt gegenüber den Menschen, genau das zeichnet Drapati aus. Alle, die ihn kennen oder ihm irgendwann begegnet sind, sowohl Militärangehörige als auch Menschen, die die Streitkräfte der Ukraine unterstützen, betonen vor allem seine Haltung gegenüber den Soldatinnen und Soldaten. Einer der Hauptkritikpunkte an dem abgesetzten Armeechef Syrsky war, dass er verlustreich gekämpft und häufig hohe Opferzahlen bei den Soldaten in Kauf genommen habe, was ihm mitunter auch den Spitznamen Schlechter eingebracht hatte. Viele dürften mit Drapati die Hoffnung auf echte Reformen verbinden, dass Kommandeure bei Fehlern Verantwortung übernehmen, dass ehrlich kommuniziert wird und auch unangenehme Wahrheiten ausgesprochen werden, dass Ressourcen fair verteilt werden und dass das Mikromanagement aufhört. Doch ob die Entlassung Syrskys die innenpolitische Krise entschärft, ist offen. Der Politologe Leonid Schwedz warnt vor zu hohen Erwartungen an den neuen Armeechef. Zudem sei weiterhin unklar, welche Rolle der entlassene Verteidigungsminister Fedorow künftig spielen werde. Präsident Selenskyj hat ihm eine wichtige Aufgabe in Aussicht gestellt. Wir erinnern uns daran, dass diese öffentliche Unzufriedenheit maßgeblich mit dem Rücktritt von Michailo Fedorow und der Befürchtung zusammenhing, die Ukraine könne die Innovationskraft seines Teams verlieren. Daher ist die Frage, wo genau Fedorow und seine Gefolgschaft künftig als Zentrum innovative Impulse agieren werden, noch nicht geklärt. Fest steht aber auch, da sind sich viele Beobachter einig, dass Selenskyj aus dieser Krise angeschlagen herausgeht. Seine Glaubwürdigkeit, vor allem bei seinen eigenen Anhängern, hat stark gelitten.
2: Unser Korrespondent aus Kiew, Stefan Lack. Ein anderes Thema. Rauchen erhöht das Krebsrisiko deutlich, wissen wir. Aber auch Übergewicht, das haben viele gar nicht so sehr auf dem Zettel, obwohl auch das schon lange bekannt ist. In den vergangenen Jahren wurden für alle Krebsfälle pauschale Zahlen zwischen 4% und 8% genannt. Und jetzt kommt eine Studie des Deutschen Krebsforschungszentrums in Heidelberg zu noch höheren Werten. Demnach soll mehr als jeder 10. Tumor durch Übergewicht verursacht worden sein. Ulrike Till aus unserer Wissenschaftsredaktion hat mit Studienleiter Professor Hermann Brenner gesprochen.
20: Wir hatten das seit langem vermutet, einfach weil aus methodischen Gründen die bisherigen Studien diesen Einfluss mit hoher Wahrscheinlichkeit unterschätzt hatten. Und das haben wir jetzt sorgfältig einmal nachgeprüft und bestätigen können.
21: Das Forschungsteam hat Gesundheitsdaten von etwa 460.000 Menschen in Großbritannien neu ausgewertet. Bis zu 11,5% aller Krebsfälle sollen demnach mit Übergewicht zusammenhängen. Die Heidelberger Gruppe hat bei der Analyse der UK Biobank einen neuen Ansatz gewählt. Wenn es um den Zusammenhang zwischen Übergewicht und Krebs ging, hat sich die Wissenschaft bisher meist auf den BMI konzentriert. Bei sportlichen Menschen kann der BMI allerdings auch durch eine große Muskelmasse erhöht sein. Das verzerre die Werte, so Studienleiter Professor Hermann Brenner vom Deutschen Krebsforschungszentrum DKFZ.
20: Es gibt bessere Maße, es gibt den Taillenumfang und es gibt den Quotienten aus dem Taillenumfang und dem Hüftumfang Maße, die insgesamt das Risiko besser vorhersagen, weil sie eher das Übergewicht im Bereich des Bauchfetts widerspiegeln, dass das Krebsrisiko wahrscheinlich die größere Rolle spielt.
21: Vor allem das sogenannte viszerale Fett im Bauchraum gilt als gefährlich. Anders als Speckpolster an Po und Beinen produziert dieses innere Bauchfett viele Entzündungsstoffe und auch Hormone wie Östrogen. Beides kann das Wachstum von Tumoren fördern. Außerdem erhöht viel viszerales Fett den Insulinspiegel. Auch das kann ein Krebstreiber sein. Allgemein gilt ein Bauchumfang von mehr als 88 cm bei Frauen und mehr als 102 cm bei Männern als Signal für zu viel Bauchfett. Allerdings liefert die aktuelle Studie keine klaren Grenzwerte für das Krebsrisiko, so Hermann Brenner.
20: Da ist es wahrscheinlich nicht so, dass es einen markanten Grenzwert gibt, oberhalb dessen es dann sprunghaft im Risiko ansteigt, sondern es sieht eher aus nach einem allmählichen Anstieg. Eben je höher, desto höher dann entsprechend auch das Krebsrisiko.
21: Die Heidelberger Analyse liefert pauschale Werte. Es gibt keine Einzelergebnisse für unterschiedliche Krebsarten. Aus anderen Studien weiß man aber, dass Übergewicht bei einigen Tumoren eine besonders große Rolle spielt.
20: Am ausgeprägtesten ist der Zusammenhang zwischen dem Übergewicht und dem Gebärmutterkörperkrebs. Aber es gibt eine ganze Reihe von Krebsarten, auch häufige Krebsarten wie Darmkrebs, wie Brustkrebs, wie

0: Wir schauen jetzt nach St. Mergen, mitten im Schwarzwald. Denn da gibt es seit inzwischen mehr als 25 Jahren eine Geisterwanderung. Mit viel Aufwand für Touristen und Einheimische. Unser Reporter Stefan Schlegel war dabei.
1: Ruhig! Ruhig und unaufgeregt folgen.
2: So, jetzt begeben sich ungefähr 50 Menschen, große und kleine, in den Schwarzwald.
1: Ich bin der Manfred Herrmann, der wo die Richtung vorgibt und ein bisschen was erzählt.
2: Jetzt springen hier plötzlich aus dem Unterholz kleine hutzlige Männchen mit lustigen Hüten.
3: Jetzt ist man vorbereitet und trotzdem erschrickt man.
2: Wie fühlt sich das an?
3: Komisch.
2: Aber deswegen sind Sie doch hier.
3: Ich bin immer noch so erschreckt in meinem Alter. Aber es ist angenehm, wenn es nachlässt.
2: Der Schreck?
3: Ja.
2: Wer hat uns jetzt überfallen?
1: Der Bezit Glunke. Er ist ein bisschen so ein zwielichtiger Typ, wo man nicht weiß, möchte er Blödsinn machen oder wird es jetzt ernst. Und er packt einen am Kragen und nimmt jemand mit.
2: Jetzt steht auf einmal so eine Hexe im Wald. Oh Gott.
4: Da wäre ja fast das Mikro aus der Hand gefallen.
1: Was man aber zu der Hexe aussagen muss, die fangen gern Kinder. Die wäre gekocht und dann wird Flugsalbe draus gemacht. Dass das mit dem Besenflieger auch funktioniert.
2: Gruselt dich schon ein bisschen?
5: Nö.
2: Und dass die Hexen Kinder kochen, macht dir keine Sorgen?
5: Ich hab gerne meine Laterne.
2: Warum trägst du Knoblauch?
5: Damit ich die Geister verscheuchen kann.
2: Und, klappt das?
5: Ja.
6: Schimmelräder, komm! Schimmelräder, komm! Schimmelräder, komm nur!
7: Und wenn ich mein Recht nicht bekomme, dann hol ich mir!
2: Jetzt kommen hier 5 Pferde angelaufen durch den Wald und galoppieren davon.
5: Ich habe gerade so Angst, weil es ist ja jetzt schwarz auf schwarz. Und dann können die einen halt richtig erschrecken.
2: Wer sind die Geister, die Hexen, die Reiter?
1: Das sind eigentlich alles Mitglieder von örtlichen Vereinen. Das sind eben Betziglunge, die Lochhexe, der Reit- und Fahrverein. Dann kommen wir noch von der Trachtenkapelle St. Merge.
8: Das sind wieder die Kleinen mit der hellen Hüte.
2: Die Betziglunke sind jetzt viel leiser, aber die rücken einem so richtig auf die Pelle. Macht es Spaß, die Leute zu erschrecken?
9: Schon, ja.
2: Der Betziglunke hat mit mir gesprochen. Was fandst du am tollsten?
10: Die Pferde.
2: Warum?
10: Weil ich auch eins haben möchte.
11: Sehr viel Aufwand, was ich hier betreibe, und es war echt spaßig.
12: Vor allem dachte ich irgendwann, das wäre kein Geist hinter mir, sondern meine Frau. Und dann merkte ich, das ist ein Geist. Ne?
2: Dann wird spooky, ne?
12: Sehr spooky.
13: Ich war ja vor ganz langer Zeit schon mal da und ich habe gar nicht in Erinnerung gehabt, dass es so toll ist.
0: Geisterbahn war gestern. Geisterwanderung ist heute in St. Mergen im Schwarzwald. Unser Reporter Stefan Schlegel ist mal mitgegangen. Gehört haben Sie es im ARD-Infoabend.

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1: Um 21 Uhr mit Felix Sprung. Kanzleramtsminister Frey soll Nachfolger des zurückgetretenen Jens Spahn an der Spitze der Unionsfraktion werden. Das hat CDU-Chef Merz zusammen mit Markus Söder, seinem Kollegen von der CSU, vorgeschlagen. Was der Entscheidung möglicherweise zugrunde lag, erläutert unser Berlin-Korrespondent Markus Preis.
2: Friedrich Merz, der hat jetzt statt eines potenziellen Konkurrenten wie Jens Spahn demnächst einen sehr, sehr loyalen Vertrauten als Fraktionschef im Bundestag. Trotzdem gibt's heute zumindest hinter vorgehaltener Hand auch ein paar Fragezeichen. Einige Unionsabgeordnete meinen, Frey hätte als Kanzleramtschef Konflikte nicht früh genug gesehen und abgeräumt. Und genau das müsse er aber auch als Fraktionschef können. Und manche zweifeln auch, wie gut Thorsten Frey Attacke kann. Attacke auf den politischen Gegner. Na und attackieren, das konnte Jens Spahn sehr gut.
1: Die Bundesregierung hat mit Sorge auf den jüngsten Vorfall bei OpenAI reagiert, einem der führenden Unternehmen im Bereich der künstlichen Intelligenz. Ein Sprecher des Digitalministeriums sprach von einem Paradigmenwechsel. Man sehe bereits seit Monaten, dass die Fähigkeiten von KI-Agenten massiv zunehmen. Das verändere auch die Bedrohungslage. Zuvor war bekannt geworden, dass bei OpenAI ein autonom agierendes KI-Modell außer Kontrolle geraten war. Es drang in das Computersystem eines anderen Unternehmens ein, indem es Schwachstellen in dessen Software aufspürte. Die EU-Kommission hat der Übernahme des Hollywood-Konzerns Warner Brothers durch den Konkurrenten Paramount zugestimmt. Nach Ansicht der Brüsseler Behörde ist dadurch der Wettbewerb in der Filmproduktion in Europa nicht gefährdet. Sie verhängte aber Auflagen für den Vertrieb von Filmen, damit die Betreiber von Kinos und letztendlich die Verbraucher

0: Raucher nicht benachteiligt werden. Mit farbigen Fontänen hat am Abend am Maschsee in Hannover ein großes Sportevent begonnen, die sogenannten Finals. In den kommenden Tagen werden dort in 24 Sportarten die deutschen Meister gekürt. Aus Hannover, Tide Tedinger.
1: Dem Knalleffekt voraus ging eine 1,5-stündige Show auf einer schwimmenden Bühne vor dem Nordufer. Zu den Highlights der Eröffnungsfeier gehörten die zahlreichen sportlichen Kostproben auf der Bühne, darunter Bogenschießen, BMX, Flatland, Jiu-Jitsu, Karate und Judo und Live-Musik mit der hannoverschen Band Fury in the Slaughterhouse. Mit dem Windsurfen auf dem Steinhuder Meer nördlich von Hannover haben die ersten Wettbewerbe schon begonnen. Offizieller Start ist morgen.
0: Das waren die Nachrichten. Das Wetter in Norddeutschland, in der Nacht überwiegend trocken, vereinzelt Schauer oder Gewitter, Tiefstwerte 15 bis 10 Grad. Morgen Wolken und ein paar Schauer, oft bleibt es trocken, Höchstwerte 18 bis 23 Grad. Und auch am Freitag meist trocken, nur einzelne Schauer, 19 bis 24 Grad. Es ist 21.03 Uhr.
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3: Schönen guten Abend aus Baden-Baden. Vom Südwestrundfunk aus dem Studio von SWR Aktuell. Ich bin Florian Zelt. Jetzt soll Ruhe einkehren und Stabilität in der Union mit Thorsten Frey, dem Kanzleramtsminister. Denn der soll ja Jens Spahn als Fraktionsvorsitzender von CDU und CSU im Bundestag nachfolgen. Einen entsprechenden Vorschlag haben die Chefs der beiden Parteien Merz und Söder der Fraktion heute gemacht. Schauen wir auf diese mögliche Personalie, auf Thorsten Frey. Wer ist das eigentlich genau und was zeichnet ihn aus? Christina Nagel berichtet aus Berlin.
4: Thorsten Frey stammt aus Baden-Württemberg. Er ist verheiratet, hat drei Kinder. Der studierte Jurist hat als Rechtsanwalt gearbeitet, bevor er hauptberuflich in die Politik wechselte. Mit 31 wurde er Oberbürgermeister von Donaueschingen. Seit 2013 sitzt er im Deutschen Bundestag. Hier gilt er als fleißig, strukturiert und gut vernetzt. Als jemand, der weiß, wie man Strippen zieht und eigene Positionen in Verhandlungen durchsetzt. Freundlich im Ton, aber, so Parteifreunde, durchaus hart in der Sache. Erfahrung im Umgang mit der Fraktion und der Arbeit im Parlament hat er bereits als parlamentarischer Geschäftsführer gesammelt, quasi als Manager der Fraktion mit Blick auf Termine, Themen und Abläufe. Seine verbindliche Art wird allgemein geschätzt, er kommuniziert gern, in Talkshows ist er gern gesehener Gast. Es ist kein Geheimnis, dass der 52-Jährige das Amt des Fraktionsvorsitzenden gern schon früher übernommen hätte. Friedrich Merz aber entschied anders und holte seinen Vertrauten, der oft als seine rechte Hand bezeichnet wird, zu sich ins Kanzleramt. Als Kanzleramtschef machte Frey nicht immer eine glückliche Figur. Ihm wurde vorgeworfen, weiterhin lieber Interviews zu geben, als abseits der öffentlichen Bühne die Regierungsarbeit mit den Fraktionen und den Bundesländern zu koordinieren. So scheiterte unter anderem die von der Regierung angekündigte Entlastungsprämie für hohe Energiekosten am Widerstand der Länder. Ein Wechsel an die Fraktionsspitze würde deshalb aus Sicht vieler Unionsbeobachter durchaus Sinn machen. Frey wäre dann unter anderem verantwortlich dafür, Unionspositionen nach außen zu vertreten. Er wäre auch derjenige, der strittige Punkte innerhalb der Fraktion, aber auch mit dem Koalitionspartner SPD verhandeln und abräumen muss, um die knappe Mehrheit im Parlament für Entscheidungen der Bundesregierung zu sichern. Kanzler Merz hätte mit Frey jemanden an der Fraktionsspitze, der als absolut loyal gilt, und er hätte die Möglichkeit, den Posten des Kanzleramtschefs neu zu besetzen. Zunächst einmal muss sich Frey in einer Woche allerdings in der Fraktion zur Wahl stellen und zum Nachfolger von Jens Spahn gewählt werden.
3: Ein Bericht aus Berlin von Christina Nagel. Arbeit, Steuern, Entbürokratisierung, das alles sind Schlagworte des Reformpakets, das ja die Regierungskoalition im Juli vorgelegt hat. Ab dem kommenden Jahr sollen kleine und mittlere Einkommen entlastet werden. Und darüber hat meine NDR-Kollegin Birgit Langhammer mit Stefan Bach gesprochen. Er ist Steuerexperte beim DIW und ihn gefragt, ist das Reformpaket aus seiner Sicht auch ein gerechtes Steuerpaket?
5: Naja gut, was gerecht ist, darüber kann man lange drüber streiten, aber die Koalition hatte sich ja eigentlich vorgenommen, die Mitte oder besser gesagt geringe und mittlere Einkommen zu entlasten, und davon kann eigentlich nicht die Rede sein, wenn man das Reformpaket mal genauer anschaut. Wir haben nur relativ kleine Entlastungen, einfach deshalb, weil der Staat kein Geld hat und man eben nicht bereit ist, da mehr Geld in die Hand zu nehmen. Das muss ja irgendwo finanziert werden. Das führt jetzt dazu, dass die mittleren Einkommen so um 100 bis 200 Euro entlastet werden. Und wenn man dann aber berücksichtigt, dass diese Entlastung bei der Einkommensteuer, die soll ja für 2 Jahre gelten, gleichzeitig steigen die Preise relativ stark momentan. Stichwort kalte Progression. Das führt ja automatisch zu impliziten Steuererhöhungen, weil die Leute eben in der Steuerklasse im Steuertarif aufsteigen. Und selbst das Geld wird nicht zurückgegeben und noch nichtmals bei geringen und mittleren Einkommen. Mhm. Und das führt jetzt dann in den nächsten Jahren dazu, auch wenn man berücksichtigt, dass eben bei den Sozialbeiträgen eher Erhöhungen zu erwarten sind, bei der Rente für die Kapitaldeckung oder auch bei der Gesundheit. Da versucht man zwar die Beitragserhöhungen im Griff zu behalten. Das klappt aber wahrscheinlich auch nur teilweise. Da werden wir Beitragserhöhungen sehen. Und man darf nicht berücksichtigen, rechte Tasche, linke Tasche, wenn die Krankenkasse kein Geld mehr hat, beziehungsweise da fängt man jetzt ja an mit Zuzahlungen und Leistungseinschränkungen. Also das sieht schlecht aus und man müsste eben einfach mehr Geld mobilisieren, sei es auf der Ausgabenseite des Budgets, Stichwort Steuervergünstigungen, Subventionsabbau, oder eben man müsste die hohen Einkommen und die Vermögen stärker belasten. Das will zum Beispiel die SPD, hat natürlich andere Probleme, Stichwort Wachstum und Standort. Mhm.
6: Herr Bach, da war jetzt schon viel drin, vielleicht dröseln wir es einmal noch mal kurz auf. Sie haben gerade kalte Progression angesprochen, also heißt, der Steuersatz steigt mit steigendem Einkommen. Das heißt, man hätte jetzt die Steuergrenzen auch mit hochsetzen müssen, weil sonst eben die Kaufkraft gleich wieder sinkt. Man kriegt zwar mehr Geld vom Arbeitgeber, aber es wird durch die Progression sofort wieder mitgenommen.
5: Ja, genau. Und das haben wir eigentlich die letzten Jahre immer gemacht. Das muss man jetzt nicht konsequent durchhalten. Und dass man eben im obersten Einkommensbereich, also die sogenannte Reichensteuer, die wird ein bisschen hochgezogen. Das hat die SPD durchgesetzt. Das ist ja okay. Das kann man machen. Aber eben auch im unteren und mittleren Bereich wird die kalte Progression noch nicht mal ausgeglichen, weil man da eben nur zurückhaltend ist. Denn der Punkt ist eben, das Grundprinzip unseres Steuerstaates ist, die Masse füllt die Kasse. Das heißt, wenn man die Masse entlastet, um die 500 Euro, die Frau Baas mal versprochen hat, das kostet halt den Staat unendlich viel Geld. Und da sind die Kassen eben einfach zu knapp. Beziehungsweise man muss sich dann irgendwo nach der Decke strecken und das Geld anderswo mobilisieren.
6: Mehr Entlastungen bedeuten dann auch wieder weniger Einnahmen für den Staat. Sie haben es gerade schon angesprochen. Wäre dann der größte Hebel auch weniger auszugeben?
5: Ja klar, man muss an die Ausgabenseite auch dann irgendwann mal rangehen. Okay, wir haben jetzt da diese Schuldenbremse, Lockerung für die Verteidigung, für die Infrastruktur. Das ist ja auch grundsätzlich richtig, aber das wird ja teilweise schon zweckentfremdet. Einfach die breiten Ausgaben sind eben relativ hoch. Da müsste man gucken, dass man da mehr Effizienz, Stichwort Verwaltungsreform, Digitalisierung, dass man auf Dauer da die staatlichen Leistungen günstiger produziert oder vielleicht sogar noch verbessert, wenn das sehr gut klappt. Und eben natürlich dieser Riesenblock der staatlichen Leistungen, der Geldleistungen. Das machen ungefähr 2/3 des gesamten Staatsbudgets aus. Und da darf eben auch nicht alles tabu sein. Da muss man eben an den einen oder anderen Punkt ran. Möglichst natürlich an Dinge, die jetzt nicht unbedingt die arbeitende Mitte und die breite Bevölkerung treffen. Klar, wenn die ineffizient sind, muss man da auch ran. Aber eben auch viele Steuervergünstigungen begünstigen ja auch Wohlhabende und Reiche. Bei der Immobilienbesteuerung, bei diesen Erbschaftsprivilegien für Firmenübertragungen, da werden ja Milliardenvermögen ständig übertragen, ohne dass da irgendwelche Erbschaftssteuer anfällt, während eben der gehobene Mittelschichtbürger für seine Immobilie, wenn er nicht gut gestaltet, da auch schnell mal Erbschaftssteuer zahlt oder seine Kinder. Da muss man auch mal ran, um eben insgesamt die Steuerbelastung gerechter und auch sogar effizienter zu gestalten.
3: Birgit Langhammer hat mit Stefan Bach gesprochen. Er ist Steuerexperte beim DIW. Radarsysteme, Robotik und Drohnentechnik. In diesen Bereichen hat die Bundeswehr Nachbesserungsbedarf und das nicht zu knapp. Und mit der Erhöhung der Verteidigungsausgaben und dem Ziel, die Wehrfähigkeit in Deutschland zu stärken, boomt der Markt mit Verteidigungstechnik. Auch viele junge Start-ups mischen hier mit. Heute hatten 10 Start-ups die Möglichkeit, ihre Produkte und Innovationen direkt bei der Bundeswehr in Storkow in Brandenburg vorzustellen. Marissa Boll war dabei.
7: Ist die Anzahl Punkte da jetzt gerade so hoch, weil wir so nah am Boden sind? Oder im Raum wird die auch so, wenn sind wirklich so viele Punkte da?
8: Den kritischen Fragen der Soldatinnen und Soldaten muss sich Justus Rischke heute auf dem Truppenübungsplatz in Storkow stellen. Er ist Gründer und Geschäftsführer des Dresdner Drohnenrobotik-Startups Sauron Systems. Rischkes Drohnen können für Aufklärungsflüge genutzt werden. Sie sind ohne GPS-System steuerbar und dadurch schwerer zu orten.
9: Das ist der ganze Trick im Prinzip. Das heißt, sie brauchen auch keine Satellitenkarten oder irgendwas, sondern einfach die Drohne schaut sich um, wie wir Menschen das machen. Wenn ich mich durch den Raum bewege, sehe ich ja auch, wie sich der Raum um mich herum bewegt. Und dann kann ich abschätzen, wo gehe ich lang.
8: Für den Entwickler Rischke ist der Termin bei der Bundeswehr nicht nur wichtig, weil er hier sein Produkt vorstellen kann, sondern auch, weil er wichtiges Feedback von den Soldatinnen und Soldaten bekommt, die am Ende mit den Drohnen arbeiten sollen.
9: Gerade hier draußen ist es eben super, dass wir unsere Drohnen einfach mal in Aktion zeigen können und dann auch Feedback bekommen von den Soldaten, was sind vielleicht deren Erwartungen oder Probleme, die sie sehen. Also was heute zum Beispiel ganz häufig kam, die Frage ist, wie sieht es denn jetzt bei verschiedenen Witterungsbedingungen aus? Bei Nebel, bei Dunkelheit? Und das nehmen wir natürlich mit und versuchen dann auch sozusagen unsere Drohnen dahingehend zu verbessern.
8: Neben Sonos Systems stellten heute noch 9 weitere Startups aus Deutschland und Europa ihre Innovationen aus dem Bereich der KI-gestützten Drohnentechnologie vor. Eingeladen wurden sie vom Cyber Innovation Hub der Bundeswehr aus Berlin. Seit 2017 organisiert das Hub den Austausch der Bundeswehr mit Startups aus der Verteidigungsbranche. Und die Kooperation scheint Früchte zu tragen, sagt Grigori Gertschikow, Major der Bundeswehr aus Nienburg an der Weser.
10: Wenn ich das vergleiche mit den ersten Gesprächen, die wir damals 2019, 2020 mit Startups geführt haben, ist die Reife, das Verständnis für militärische Probleme sehr viel weiter. Also man unterhält sich hier auf Augenhöhe mit Leuten, die sich auseinandergesetzt haben damit, was die grüne Problematik ist.
8: Die Drohnen von Justus Rischke sind bei den Soldatinnen und Soldaten jedenfalls gut angekommen. Das sagt zumindest Jasmin Flores-Trenado, die in der Kaserne in Strausberg die Ausbildung ukrainischer Streitkräfte betreut.
11: Also ich fand das erste Startup schon sehr interessant, weil die Drohne völlig ohne GPS fliegen kann. Das ist einfach so wichtig, jetzt in einem bewaffneten Konflikt. Und die Idee finde ich einfach klasse. Und ich finde super wichtig, dass die zivilen Unternehmen mit den Soldaten zusammenarbeiten, weil nur so kann man ja sehen, wo gibt es vielleicht noch Verbesserungsbedarf und was funktioniert besonders gut.
8: Und das Feedback der Soldaten entscheidet auch mit darüber, welche Produkte und Innovationen die Bundeswehr tatsächlich einkauft. Bis die Drohnen von Sonos Systems zum Einsatz kommen könnten, kann es aber noch dauern. Die befinden sich nämlich noch in der Entwicklungsphase.
3: Ein Bericht aus Brandenburg von Marissa Boll.

0: gleich 21.15 Uhr.
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0: Eigentlich steht in diesen Tagen die Ernte von Weizen, Gerste und anderen Getreiden an. Allerdings ist die Ernte in Teilen Deutschlands schon längst abgeschlossen. Viel früher als sonst. Der Grund, die Hitzeperiode im Juni und die damit verbundene Trockenheit der Böden, die ja bis heute anhält. Gabi Beck mit Beispielen aus dem hessischen Rhein-Main-Gebiet.
2: Der Johanneshof in Hofheim. Gleißende Sonne über dem abgeernteten Stoppelfeld vor dem Tor. Normalerweise wäre Jürgen Pauli in diesen Tagen mit dem Mähdrescher unterwegs. Aber dieses Jahr hat er schon alles eingeholt. Er deutet auf die Felder vor seinem Hof. Braugerste war dort hinten. Hier vor ihm hat er schon den Weizen geerntet.
3: Dieses Jahr hatten wir ja diese Hitzeperiode, was zum Absterben des Weizens geführt hat. Also der Weizen ist nicht abgereift, sondern der ist abgestorben. Für uns war das ein Horrorszenario, das mit anzuschauen, weil mir natürlich Angst habe, dass sich der Mehlkörper nicht ausbildet und dann, die Mehlqualität nicht mehr da hergestellt wird. Also wir haben gute Qualitäten geerntet. Allerdings hat es an der Menge etwas gefehlt.
2: Glück im Unglück für Jürgen Pauli. Er ist Kreislandwirt im Main-Taunus-Kreis. Am Ende war das Mehl ganz in Ordnung. Allerdings gab es weniger Weizen in der Lagerhalle.
3: Man kann das nicht genau sagen. Also ich kann es jetzt von meinem Betrieb her sagen. Und auch das, was ich mit meiner Kollegin so abgesprochen habe, liegt das irgendwann bei 10-15% und einem normalen Ertrag.
2: Doch nicht nur der Weizen hat gelitten, die Zuckerrüben haben keine großen Früchte gebildet. Der Mais darbt dahin.
3: Die früh gesät haben, bei denen ging's. Bei denen, die etwas spät gesät haben, da ist die Entwicklung sehr stark gehemmt. Da muss man jetzt mal abwarten. Mais liebt ja normalerweise die Wärme, aber ohne Wasser ist das überall ziemlich dünn. Und der muss natürlich erstmal Wurzel bilden, um auch ans Wasser zu kommen. Und bei diesen trockenen Zeiten, und wir haben ja nur trocken gehabt im Frühjahr, was natürlich dazu geführt hat, dass der Mais sich momentan schlecht entwickelt.
2: Und was machen die Kartoffeln? Kleine Knollen, kein Wachstum. Pauli streicht durch die Kartoffelpflanzen am Feld nebenan. Gelbe und braune Blätter.
3: Das sind halt die Frühkartoffeln, die jetzt, sagen wir, schon in der Ernte stehen. Da ist das Kraut, stirbt so langsam jetzt ab. Und man hört es auch, dass das schon, sehr trocken ist, ne?
2: Hier im Vordertaunus hält der Löslehmboden noch relativ gut das Wasser. Anders sieht es weiter südlich aus, zum Beispiel im Ried. Dort ist Sandboden und das ist fatal für die Pflanzen. Eine Bewässerung ist hier unumgänglich, auch weil die Trockenheit in diesem Jahr besonders hier in der südlichen Hälfte von Hessen zugeschlagen hat. Der Präsident des Hessischen Bauernverbandes, Carsten Schmal.
4: Es ist hier im Süden, ab der Mitte Hessens, ab Marburg, Gießen, deutlich trockener. Und das sieht man auch draußen auf den Grünlandflächen, an den Beständen, an den Zuckerrüben, am Mais. Und dementsprechend sind dann auch die Erträge.
2: Also müssen die hessischen Bauern weiter mit den Folgen des Klimawandels leben und umgehen.
4: Wir versuchen schon sehr aktiv mitzugestalten, andere Pflanzensorten, andere Züchtungen, andere Anbaumaßnahmen, um dem Ganzen entgegenzuwirken. Wenn man dann aber so eine Hitzewelle wie Ende Juni hat, so eine ganze Woche fast 40 Grad, das hat man ja gesehen draußen in der Natur, wie alles weggetrocknet ist. Das ist dann natürlich eine schwierige Situation.
0: Ja, und die Trockenheit macht auch den Winzern in Frankreich zu schaffen, und zwar so richtig existenziell. Waldbrände haben da nicht nur viele Hektar Wald vernichtet, sondern auch zahlreiche Weinhänge. Eine Region, die es besonders hart getroffen hat, sind die östlichen Pyrenäen bei Perpignan nahe der spanischen Grenze. Die Winzer dort stehen vor dem Nichts. Eine Reportage von Julia Borutta.
5: Durch die Windschutzscheibe wirkt es, als wäre da plötzlich ein Farbfilter in der Landschaft. Statt grün ist alles braun und schwarz. Auch der Boden. Das Feuer hat buchstäblich verbrannte Erde hinterlassen. 5000 Hektar Wald und Weinstöcke sind dahin. Die Heimat und die Lebensgrundlage von Menschen wie Jean-Louis Salis. Der 78-jährige Weinbauer steht vor seinem Haus ganz oben im 50 Einwohner zählenden Dörfchen Tarerac. Ein warmer, fester Händedruck, ein freundlicher, aber tief trauriger Blick. Salis geht voraus in die dunkle Küche. Hier hängt der Kummer schwer in der Luft.
6: Als ich nach der Evakuierung zurückgekommen bin, habe ich geweint. Und heute Morgen, als ich mich endlich überwunden habe, meine Weinhänge abzufahren, da haben es die Tränen auch wieder leicht gehabt.
5: Von 45 Hektar sind ihm nur 8 geblieben. Das Feuer hatte hier Mitte Juli leichtes Spiel. Eine Luftfeuchtigkeit von nur 8%, Temperaturen von 43 Grad und starker Wind.
6: Die Pflanzen waren wie Benzin für das Feuer, so trocken waren sie. Und was auffällt, sind diese Schneisen, wo die Flammen nicht hingekommen sind, wo es jetzt nicht schwarz verbrannt ist, sondern braun. Da hat einfach die enorme Hitze des Brandes alle Feuchtigkeit in den Pflanzen verdampfen lassen, als hätte man einen riesigen Haartrockner über die Weinhänge gestülpt.
5: Salis hat nicht die Kraft, heute noch einmal mit in die Weinhänge zu fahren. Dafür ist Alain Fabre zur Stelle. Der 55-jährige Winzer, rundes Gesicht, wettergegerbte Haut, ist gleichzeitig auch Bürgermeister des kleinen Ortes. Total verbrannt, sagt Fabre und zerbröselt die braunen Weinblätter zwischen den kräftigen Fingern. Da kommt nichts mehr. Die Rebe daneben schafft es vielleicht noch mal. Vielleicht. Wenn 50% eines Weinbergs kaputt sind, helfe nur noch rausreißen und neu pflanzen. Doch bis zu einer neuen Ernte dauert es dann mindestens 5 Jahre. Wie könnte man diese Region besser vor Feuern schützen?
1: Früher haben wir immer im Winter das Unkraut zwischen den Rebzeilen abgefackelt. Jetzt dürfen wir das nicht mehr. Vorschrift. Die Grünen wollen die Libellen, die Eidechsen und was weiß ich nicht alles schützen.
5: Wo mehr Unkraut stehen bleibt, hat das Feuer auch mehr Zündholz. Hinzu kommt, dass der massive Einbruch des Weinkonsums zu einem Rückgang des Weinanbaus geführt hat. Dabei ist ein Weinberg eigentlich ein guter Feuerwall.
1: Wenn wir mehr Bauern hier hätten, wäre der Schaden nicht so groß. Alles würde besser in Schuss gehalten, es gäbe weniger Gestrüpp, das die Flammen 10 Meter hochschlagen lässt. Das Feuer wäre einfacher zu stoppen.
5: Doch in der Region haben viele Bauern ihre Weinhänge vernichtet. Die EU zahlt dafür Prämien, um den Weinüberschuss zu reduzieren. Fabre wünscht sich Wasserrückhaltebecken. Im Winter Regen auffangen, im Sommer die Pflanzen wässern, damit sie die Hitze und mögliche Feuer besser überstehen. Doch auch um die Becken gibt es politischen Streit. Hilflos fühlen sie sich in Tarerac. Die Winzer wissen nicht, wie es weitergeht. Nur eines scheint gewiss, auch der nächste Sommer wird heiß und trocken.
0: Und während wegen Hitze, Trockenheit und Waldbränden Weinbauer in Frankreich um ihre Existenz kämpfen, Landwirte in Deutschland Einbußen bei der Getreideernte einfahren, versucht sich Otto Normalverbraucher ein bisschen abzukühlen. Aktuell sind die Temperaturen ja sowieso wieder runtergegangen, aber die nächste Hitzewelle kommt und dann werden auch wieder Eiswürfel im Plastiksack schnell vergriffen sein. Wir schauen jetzt nach Japan, denn dort ist das sogenannte reine Eis eine ganz eigene Handwerkskunst. Mit Säge und Hobel formen dort Eismeister makellose Eisblöcke für die angesagtesten Bars der Welt. Thorsten Iffland berichtet aus Tokio.
7: Hier entsteht ein Kunstwerk. Ein Kunstwerk aus Eis. Ein Diamant. Glasklar, perfekt geschliffen. Die Mitarbeiter von Kazuhiko Kuramoto produzieren Eiswürfel. Aber nicht irgendwelche, sondern die perfekten Eiswürfel.
8: Wir stellen dieses Eis seit mehr als 100 Jahren nach derselben Methode her und haben dabei ein großes Know-how aufgebaut.
7: Das Wasser wird ganz langsam gefroren und dabei 48 Stunden lang bewegt. Dadurch gibt es wenige bis gar keine Luftblasen und keine eingeschlossenen Mineralien. Pures, glasklares Eis entsteht in rechteckigen Blöcken. Daraus werden dann die gewünschten Formen gelöst. In dem Fall werden ganz runde, symmetrisch perfekte Kugeln aus den Blöcken geschlagen.
8: Bis zu diesem Stadium dauert es etwa eine Woche. Das hier ist der letzte Schritt. Hier verbringen wir einen Tag damit, das Eis auf eine Temperatur zu bringen, die den Transport erleichtert, bevor wir es ausliefern.
7: Die Kunden sind Cocktailbars, Luxushotels auf der ganzen Welt.
8: Für uns gibt es 3 entscheidende Eigenschaften. Das Eis muss klar, langsam schmelzen und hart sein. Diese 3 Merkmale sind für Cocktail-Eis am wichtigsten.
7: Profis wie Chef-Barkeeper Shingo Miyagi schwören auf das High-End-Eis aus Kanazawa.
9: Man merkt, dass dieses Eis von jemandem hergestellt wurde, der die Eigenschaften von Wasser genau versteht.
7: Das Eis hat einen enormen Einfluss auf den Geschmack eines Cocktails, erklärt Miyagi. Entscheidend ist der Nachgeschmack nach dem ersten Schluck. Gutes Eis verwässert die Drinks nicht so schnell.
9: Ein Cocktail entsteht eigentlich erst dann, wenn Glas, Eis und Flüssigkeit zu einer Einheit verschmelzen. Genau deshalb können wir Profis Geld für unsere Cocktails verlangen. Das beste Eis ist am Ende dasjenige, das das Aroma des Getränkes vollständig zur Geltung bringt. Ganz ohne Verunreinigung.
0: Ein Bericht von Thorsten Iffland. Und bei uns gibt es jetzt kein reines Eis, sondern reinen Sport. 4 Minuten lang um genau 21.25 Uhr.
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0: Und den hat Thomas Bareis.
11: Hallo nach da draußen. Das war heute die erste Etappe der Tour de France ohne Florian Lipowitz, unsere deutsche Radhoffnung aus Laichingen. Er liegt gerade nach seinem gestrigen schweren Sturz mit einem Schlüsselbeinbruch im Krankenhaus und ist auch schon operiert worden. Die heutige 17. Etappe über 175 Kilometer von Chambéry nach Voiron wurde letztendlich im Sprint entschieden. Steffen Gahr hat die Einzelheiten dazu.
12: Das war mustergültig. Teamwork at its best von Jasper Philipsen und Mathieu van der Poel. Tagessieger Philipsen hat in diesem Sprint der Ausreißergruppe von der perfekten Vorarbeit seines Teamkollegen van der Poel profitiert. Der mehrfache Paris-Roubaix-Sieger van der Poel fuhr seinem Mannschaftskollegen auf der ansteigenden Zielgeraden von Voiron den Sprint perfekt an und Philipsen vollendete. Damit machte der Belgier den Kampf um das grüne Trikot wieder spannend. 7 Punkte liegt Philipsen nun hinter Mats Pedersen vom deutschen Lidl-Team. Der deutsche Meister Felix Engelhardt war lange bei den Ausreißern des Tages dabei, hatte aber im Finale keine Kraft mehr. Bester Deutscher am Ende Georg Zimmermann als 18. Das Hauptfeld kam knapp 9 Minuten nach dem Sieger ins Ziel. Tadej Pogacar bleibt souverän im gelben Trikot.
11: 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Mit bunten Fahnen und reichlich olympischem Flair sind die Finals am Maschsee in Hannover offiziell eröffnet worden. Tide Tedinger berichtet.
13: Es war laut, bunt und vielleicht hier und da ein bisschen wackelig. Die Eröffnungsfeier auf der schwimmenden Bühne im Maschsee hat ein erstes Ausrufezeichen gesetzt, findet zum Beispiel Sonja Greinacher. Die 3x3 Basketball-Olympiasiegerin verspürt in Hannover schon vor dem offiziellen Start der Wettbewerbe Olympia-Flair.
14: Macht jetzt schon Spaß. Ich weiß noch, ich habe bei den Finals, glaube ich, so vor 6-7 Jahren in Berlin mitgespielt und seitdem ist es auch so viel größer geworden. Wenn ich jetzt sehe, was hier los ist, ist eine unglaubliche Entwicklung für das Event.
13: Tausende Besucherinnen und Besucher säumten das Nordufer des Sees, weil gleichzeitig mit den Finals auch das Maschseefest, eines der größten Volksfeste in Norddeutschland, eröffnet wurde, war es voll. Die, die da waren, erlebten neben Live-Musik mit der hannoverschen Band Fury in the Slaughterhouse viele sportliche Kostproben auf der Bühne, zum Beispiel BMX Flatland, Breaking und Beachvolleyball. Für den Trendsport ist Hannover die Finalspremiere. Clemens Wickler, Olympiasilbermedaillengewinner 2024, ist euphorisch.
15: Ist auf jeden Fall eine kleine Mini-Olympiade und die Finals zeigen seit Jahren, dass Deutschland bereit ist für Olympische Spiele. Die Generalprobe glückt jedes Jahr und ich denke, bald sind es soweit und Olympische Spiele kommen endlich nach Deutschland wieder.
13: Beim Mini-Olympia in Hannover hat im Windsurfen der erste Wettbewerb bereits begonnen.
11: Und was dann morgen bei den Finals so ansteht, das weiß Anne van Eickels.
16: Mitten in der Stadt geht es hoch hinaus. Auf dem Opernplatz schrauben sich die Stabhochspringer in die Höhe. Und die Athleten erwartet dabei eine besondere Atmosphäre. Denn so nah wie dort können Sportfans in keinem Stadion der Welt dabei sein. Bei den Turnern geht es am ersten Wettkampftag um die Medaillen im Mehrkampf und auch um die Möglichkeit, sich noch für die Turn-EM im August zu qualifizieren. Beim Schwimmen werden ebenfalls die ersten Titel vergeben. Auch der Olympiasieger von Paris, Lukas Mertens, springt ins Becken. Am Steinhuder Meer starten die Küstenrouten. Das Coastal Rowing, eine Mischung aus Sprinten an Land und Rudern auf dem Wasser, gehört in 2 Jahren bei den Sommerspielen in Los Angeles zum Olympiaprogramm.
11: Noch zum Tennis. Jannik Hanfmann ist beim ATP-Turnier in Kitzbühel weiter erfolgreich. Der 34-jährige Karlsruhe ist mit einem Zweisatzerfolg gegen den Argentinier Marco Trungeliti ins Viertelfinale eingezogen. Gegner ist hier Sebastian Baez aus Argentinien. Der Warsteiner Jan-Lennard Struff ist dem Argentinier Mariano Navone in 2 Sätzen unterlegen. Daniel Altmaier aus Kempen hat gegen Alex Molkan aus der Slowakei in 3 Sätzen verloren. Soweit der Sport mit Thomas Bareis.
0: Vielen Dank, Thomas. Den Sport gibt's bei uns im ARD-Infoabend immer um 15:45.

0: kommen Sie gut informiert mit uns durch diesen Mittwochabend. Mein Name ist Florian Zelt und alles, was heute noch wichtig ist, das gibt es jetzt für Sie zusammengefasst.
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2: Um 21.30 Uhr mit Felix Sprung. In einer Woche soll die Unionsfraktion über den bisherigen Kanzleramtschef Frei als neuen Fraktionschef abstimmen. Die Vorsitzenden von CDU und CSU, Merz und Söder, haben Frei als Nachfolger für den zurückgetretenen Jens Spahn vorgeschlagen. Katharina Seiler aus Berlin zu den Folgen der Personalie.
3: Einen Posten muss Merz ja jetzt auf jeden Fall neu besetzen. Er braucht ja einen neuen Kanzleramtschef. Und dieser Job dürfte fast genauso wichtig sein wie der Fraktionsvorsitzende. Der Kanzleramtschef agiert zwar öffentlich eher im Hintergrund, ist aber die zentrale Figur beim Koordinieren der Regierungsarbeit. Und dazu gehört zum Beispiel die Abstimmung mit dem Koalitionspartner, mit der Fraktion und mit den Bundesländern. Schließlich müssen ja alle mitziehen, wenn es darum geht, Politik umzusetzen.
2: Die Bundesregierung hat eine neue Strategie für die Unterstützung von Start-ups in Deutschland beschlossen. Die Pläne von Wirtschaftsministerin Reiche sehen unter anderem vor, die Bürokratie für junge Firmen abzubauen. Außerdem soll es für sie leichter werden, Personal und Geldgeber zu finden. Die Bundesregierung will damit verhindern, dass Start-ups und Innovationen ins Ausland abwandern. US-Präsident Trump hat dem Iran mit Angriffen auf die zivile Infrastruktur gedroht. Online schrieb Trump, ab sofort würden die USA jedes Mal, wenn der Iran in der Straße von Hormus auf ein Schiff schieße, eine Brücke oder ein Kraftwerk bombardieren und zerstören. Aus Washington, Nina Barth.
4: Trump fügte hinzu, das schließe auch Brücken oder Kraftwerke in oder in der Nähe der Hauptstadt Teheran mit ein. Ob Trump mit seiner Drohung tatsächlich ernst machen würde, ist nicht klar. Der US-Präsident hat bereits mehrfach Drohungen ausgesprochen oder Ankündigungen gemacht, die dann nicht so eingetreten sind. Und es ist auch nicht das erste Mal, dass Trump mit Angriffen auf die zivile Infrastruktur Irans droht. Es ist aber ein weiteres Zeichen dafür, dass in dem wieder neu entfachten Krieg keine diplomatische Annäherung in Sicht ist.
2: In München ist mit einer Schweigeminute der Todesopfer des rechtsextremistischen Anschlags vor 10 Jahren gedacht worden. Ein 18-Jähriger hatte damals im Bereich des Olympia-Einkaufszentrums 9 Menschen ausländischer Herkunft und anschließend sich selbst erschossen. An der Gedenkfeier am Nachmittag nahm auch Bundespräsident Steinmeier teil. In seiner Rede forderte er mehr klare Kante im Kampf gegen Rassismus. Über Ursachen und Konsequenzen solcher Verbrechen dürfe nicht geschwiegen werden. Das Wetter in Norddeutschland, in der Nacht überwiegend trocken, vereinzelt Schauer oder Gewitter, Tiefstwerte 15 bis 10 Grad. Morgen Wolken und ein paar Schauer, oft bleibt es trocken, Höchstwerte 18 bis 23 Grad. Am Freitag meist trocken, nur einzelne Schauer, 19 bis 24 Grad und auch am Sonnabend überwiegend trocken, im Norden einzelne Schauer, 20 bis 28 Grad. Das waren die Nachrichten.
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5: Deutschland Ende Juni. Temperaturen weit über 30 Grad. In Möckern-Drewitz in Sachsen-Anhalt werden 41,8 Grad gemeldet. Hitzerekord. Und diese Hitze ist gefährlich. Menschen sterben, Züge und Straßenbahnen fahren nicht mehr, Autobahnen werden gesperrt und Wohnungen werden viel zu warm. Und auch die Wirtschaft leidet. Das Wirtschaftsunternehmen Prognos hat berechnet, allein die Hitzewelle Ende Juni kostete Deutschlands Wirtschaft über 6 Milliarden Euro. Und auch die Energieversorgung in Europa wird auf die Probe gestellt. In Frankreich und der Schweiz beispielsweise können Atomkraftwerke nicht planmäßig betrieben werden. In Deutschland leiden Solaranlagen und Stromkabel unter den extremen Temperaturen. Welche Auswirkungen hat die Hitze? Und wie muss die Energieversorgung perspektivisch aufgestellt sein, damit sie den hohen Temperaturen trotzt oder wir, besser noch, die Sonnenstunden optimal nutzen können? Darüber spreche ich für diese Folge vom ARD-Klima-Update mit Katja Jansen vom SWR, die dazu recherchiert hat, und mit der Wirtschaftswissenschaftlerin Claudia Kempfert vom DIW in Berlin. 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
5: Meine Kollegin Katja Jansen vom SWR recherchiert schon seit einer ganzen Weile zur Energieversorgung bei hohen Temperaturen. Und anscheinend sind die Stromkabel so ein neuralgischer Punkt, sodass es dann vermehrt zu Stromausfällen kommt. Und mit ihr spreche ich für diese Folge vom ARD Klima-Update. Sie ist mir jetzt zugeschaltet. Hallo Katja.
6: Hallo Theresa.
5: Bevor wir über die Energieversorgung in Deutschland sprechen, lass uns kurz noch mal nach Frankreich und auch in die Schweiz gucken, wo mal wieder, muss man ja sagen, Atomkraftwerke wegen der Hitze vom Netz mussten Ende Juni und auch jetzt im Juli nochmal.
6: Ja, da haben sich in den vergangenen Wochen wirklich wieder so ein bisschen die Meldungen gesammelt. In Frankreich, da wurden zum Beispiel die Reaktoren in Nogent-sur-Seine nördlich von Paris oder im Bugey nahe Lyon vom Netz genommen. Andere Reaktoren mussten gedrosselt werden, also können nicht mehr mit voller Leistung produzieren. Und auch in der Schweiz musste das AKW Betznau vorübergehend vom Netz.
5: Und das sind, so liest man eigentlich immer, die gleichen Atomkraftwerke, die da gedrosselt werden müssen oder sogar vom Netz genommen werden müssen. Was ist denn bei denen bei Hitze das Problem? Weil kühlen müssen ja eigentlich alle Kraftwerke.
6: Ja, kühlen müssen wirklich alle. Der Unterschied ist die Art und Weise, wie sie kühlen. Denn jetzt erstmal sind Atomkraftwerke betroffen, die mit Flusswasser kühlen. Nehmen wir mal als Beispiel das AKW Betznau in der Schweiz. Da sind wir am Fluss Aare. Das ist so ein Nebenfluss vom Rhein. Tolles, oft leicht türkis schimmerndes Wasser. Das Atomkraftwerk, das liegt auf einer Insel in der Flussmitte, wird da so umspült vom Wasser. Und hier funktioniert die Kühlung eben als sogenannte direkte Flusswasserkühlung. Also Wasser aus der Aare wird in Rohren ins Kraftwerk geleitet. Dieses Flusswasser, das fließt dann in den Rohren durch, naja, man kann sich das vorstellen wie so eine Kammer mit heißem Wasserdampf und kühlt den so weit runter, dass das Wasser aus der Luft wieder kondensiert und flüssig nach unten tropft, wo man es dann nehmen und wieder neu in den Kreislauf zum Verdampfen schicken kann. Das Flusswasser kommt dabei nicht mit dem radioaktiven Teil des Kraftwerks zusammen und bleibt eben in den eigenen Rohren, aber es wird in diesen Rohren durch den Prozess wärmer.
5: Und warum ist so viel wärmeres Wasser ein Problem? Also kühlt das dann nicht mehr genug oder warum ist das wichtig?
6: Es kühlt schon, aber
7: letztendlich ist das einfach der Gewässerschutz, der dabei eine Rolle spielt.
6: Sagt Sarah Beck, sie ist die Leiterin der Sicherheitsforschung bei der Gesellschaft für Reaktorsicherheit GRS. Und neben der Temperatur des Wassers, das nach dem Kraftwerk wieder in den Fluss kommt, ist gerade in den Hitzewellen noch ein anderer Faktor wichtig.
7: Je nachdem ist es so, dass die Gewässer ja auch an Volumen verlieren, also dass man einfach weniger Wasser hat und dementsprechend dann auch zusätzlich noch deswegen davon absieht, die weiter zu betreiben. Das ganze Ökosystem will man natürlich deswegen schützen. Das hat aber nichts mit der Sicherheit der Kernkraftwerke zu tun.
6: Genau, also man kann sich diese Kühlleitung wie so eine Schlaufe vorstellen, die durch diesen heißen Dampf, durch diese Dampfkammer durchführt. Und das kalte Wasser im Rohr nimmt beim Durchfließen eben die Wärme auf. Und wenn das Wasser durch die Schlaufe durchgeflossen ist, kommt es zurück in den Fluss. Da sind das im Zweifel nur ein paar Grad mehr. In der Schweiz hat einer der Betreiber kürzlich mal konkrete Werte genannt. Da waren es beim einen Kraftwerk im Mittel 3,6, beim anderen 6,5 Grad. Dieses Kühlwasser vermischt sich ja auch noch mit dem Flusswasser. Also es macht den Fluss am Ende wirklich nur etwas wärmer. Mhm. Aber trotzdem, die Ökosysteme packen das schnell nicht mehr. Und ab einem gewissen Wert verbieten die Behörden dann einfach solche Kühlprozesse oder schränken sie stark ein. Dann darf im Zweifel also nur noch weniger oder auch mal gar kein Strom mehr produziert werden mit den Kraftwerken, um die Ökosysteme der Gewässer eben am Ende nicht zu zerstören.
5: Mhm. Weil die sich ja auch generell bei Hitze von alleine schon weiter aufwärmen. Das spielt wahrscheinlich ja dann auch noch eine Rolle. Aber wäre denn der Spielraum größer, wenn man nicht mit Flusswasser kühlen würde? Wenn man mehr Fläche hätte sozusagen?
6: Ja, ist er. Also bislang haben wir bei den Flüssen in der Regel die niedrigsten Grenzwerte für die Temperaturen bei der Wiedereinleitung von diesem Kühlwasser. Kraftwerke, die jetzt zum Beispiel mit Meerwasser kühlen, auch das ist ja ein typisches Setting, die können mehr Hitze ab. Und auch bei den Flüssen gibt es nochmal je nach Land und Fluss Unterschiede. Als wir in Deutschland noch Atomkraftwerke genutzt haben, da waren zum Beispiel die Grenzen für die Isar strenger als bei der Weser. Also da sieht man, es ist regional wirklich unterschiedlich. Und es gibt auch noch andere Kühlverfahren, die zusätzlich oder ganz mit Kühltürmen arbeiten. Auch diese Kraftwerke können oft etwas höhere Temperaturen kompensieren.
5: Jetzt betreiben wir Atomkraftwerke in Deutschland ja nicht mehr, aber ich hatte es am Anfang angesprochen, auch unsere Energieversorgung kann, wenn es heiß wird, ja zumindest an Grenzen stoßen. Und da sind zum Beispiel Stromkabel ein relativ wichtiger Punkt. Was hast du da recherchiert? Was ist da das Problem?
6: Also man sieht ganz deutlich inzwischen, wenn es heiß ist, geraten auch die Stromnetze, eben vor allem die Kabel, unter Druck. Ein Beispiel, das wir jetzt gerade in der letzten Hitzewelle im Juni gesehen haben, waren mehrere Defekte, zum Beispiel in der Ortenau in Baden-Württemberg. Da hat die anhaltende Hitze in Kombination mit länger schon trockenem Boden einfach dem Material zugesetzt. Matthias Heck, technischer Geschäftsführer beim betroffenen Netzbetreiber E-Werk Netze, der hat mir das so erklärt.
8: Durch das Austrocknen des Bodens erhöht sich der spezifische Widerstand des Bodens und auch der Kabel. Und dadurch ist die Belastung für das einzelne Kabel erstmal deutlich höher. Wir haben verschiedene Kabeltypen in unserem Netz im Einsatz. Die älteren Massekabel, das sind ölisolierte Kabel. Durch die steigende Temperatur wird das Öl dünnflüssiger, verteilt sich dadurch und kann auch in einzelnen Stellen, die im Normalbetrieb nicht gefährdet sind, austreten. Und dadurch führt es zu einer Schädigung des Kabels und zum Erdschluss.
6: Genau, und auf diesen sogenannten Erdschluss folgt dann eben oft ein Kurzschluss und da ist die Konsequenz ganz klar, der Strom fällt aus. Auch die Wissenschaft zeigt uns diesen Zusammenhang zwischen Hitze- und Stromausfällen. Das Forschungsnetzwerk Econpol Europe zum Beispiel hat ermittelt, dass im Juli die Zahl der Ausfälle im Vergleich zum Winter um satte 53% steigt.
9: Das finde ich tatsächlich eine ziemlich deutliche Steigerung und dafür, finde ich, hört man da eigentlich erstaunlich wenig zu. Für dich ist das Ganze ja nicht neu, du recherchierst ja schon länger genau zu diesem Thema und in diesem Jahr ist die Situation ein bisschen anders, oder?
6: Ja, was ich tatsächlich anders empfinde, ist die Reaktion einiger Netzbetreiber. Also es war wirklich, wenn wir in den Vorjahren gefragt haben, wenn der Strom ausgefallen ist und es heiß war, könnte es da einen Zusammenhang geben, dann kam ganz oft die Antwort: Oh, das kann man gar nicht so einfach sagen, was genau die Ursache war. Entweder wir sind noch dran, ja, wir arbeiten das gerade auf, oder es ist multifaktoriell. Also es gibt so eine Abfolge von Ereignissen, die dazu geführt haben, dass der Strom ausgefallen war. Und so richtig mit Hitze und Klimawandel wurde das meistens nicht in Verbindung gebracht. Und genau das erlebe ich jetzt in diesem Jahr anders. Da haben wirklich mehrere Netzbetreiber ganz klar gesagt, ja, die Hitze spielt bei uns gerade eine größere Rolle. Vielleicht nicht die alleinige. Wir hatten auch während der Hitzewelle natürlich Stromausfälle, nachdem einfach mal ein Bagger ein Kabel gekappt hat. Ja. Ja. Aber es zeigt sich diesmal schon deutlicher, die Hitze setzt dem Netz zu.
9: Jetzt hatte ich bei der Recherche immer wieder auch von brennenden Trafohäuschen oder diesen Stromverteilerkästen gelesen. Dann ist es ja auch schwierig mit der Stromversorgung. Das tritt auch bei Hitze oft auf, aber die entzünden sich ja nicht einfach so durch Hitze. Also da ist Hitze natürlich nicht die alleinige Ursache. Kann man ja natürlich sagen, naja, dann ist es auch nicht so dramatisch, dann passiert das eben mal, aber es kommt ja zu der Hitze noch irgendwas dazu. Aber so einfach ist es dann nicht, oder?
6: Das Problem dabei ist oft so eine Kette an Ereignissen. Also das haben wir gerade kürzlich bei einem Brand in Idar-Oberstein gesehen, wo der Netzbetreiber gesagt hat, also die Störung, die dem zugrunde lag, die kann auch bei Minusgraden auftreten. Das hat den Brand verursacht. Nur, wenn es dann eben so heiß ist, dann fällt das Brandgeschehen natürlich schnell ganz anders aus, als wenn es draußen kalt und feucht ist. Ja, heiß und trocken ist für Feuer immer ein fördernder Faktor. Und das kann dann schon dramatisch werden, weil natürlich mehr Feuer auch mehr Infrastruktur zerstört. Und die muss dann erstmal wieder repariert werden. Jetzt haben wir so Backup-Lösungen bei uns im deutschen Stromnetz. Also viele Sachen sind einfach doppelt vorhanden. Aber gerade wenn das wichtige, kritische Punkte sind, an denen es brennt, dann ist das natürlich blöd.
9: Okay, aber welche Lösungen gäbe es für das Problem von kaputten Kabeln durch Hitze? Es wird ja durch den Klimawandel perspektivisch eher mehr Hitzetage geben. Muss man jetzt flächendeckend andere Kabel verlegen oder was würde das dann, welche würden das sein? Wie soll das funktionieren?
6: Also austauschen ist ein großes Thema für die Netzbetreiber, meint auch Matthias Heck.
8: Natürlich bauen wir neuere Materialien ein, also bei einer Reparatur neue Kabeltypen, die entsprechend auch im großflächigen Sandbett einbauen, um die Wärme besser abzuleiten, die dann sich hoffentlich nicht mehr so hitzeempfindlich zeigen.
6: Und neben diesen Baumaßnahmen, da geht es dann auch noch um passende Krisenszenarien. Also einfach mal abschätzen, ja, wie schlimm könnte es denn werden? Und um genügend Fachkräfte.
8: Wir haben in der Regel 15 bis 20 Mitarbeiter, 24/7 im Bereitschaftsdienst. An dem heißen Wochenende waren es über 50 Mitarbeiter, die am Einsatz waren. Plus zusätzliche Rahmenvertragsfirmen und andere Firmen. Also wir waren bei über 100 Mitarbeitern, die nur in unserem Netzgebiet im Einsatz waren, dauerhaft.
6: Und das ist halt schon einfach mal eine Nummer, weil das ist jetzt kein Riesengebiet. Das ist schon eine größere Fläche, aber es ist wirklich kein Riesengebiet. Und wenn man dann mit solchen Personalstöcken planen muss, dann ist das natürlich auch was, worauf sich so ein Netzbetreiber einfach erstmal einstellen muss.
9: Es gibt auch noch einen anderen Punkt, der beeinflusst wird. Das, finde ich, klingt erstmal überraschend. Auch Solaranlagen bringen nämlich nicht die beste Leistung, wenn es zu heiß wird. Was hast du denn dazu recherchiert? Weil man könnte ja annehmen, Je mehr Sonne, desto besser.
6: Ja, je mehr Sonne, das ist tatsächlich auch erstmal besser für die Solarmodule. Aber die Temperaturen sind tatsächlich ein Knackpunkt. Also mal so ganz in der Theorie wären für Solarzellen dreistellige Minusgrade optimal. Krass. Da fühlen die sich wohl. Ja, das ist so die Wohlfühltemperatur. In der Praxis sprechen viele Hersteller so von 20 bis 25 Grad plus als Idealtemperatur für die Anlagen, die dann auf dem Dach verbaut sind. Und bei einer Hitzewelle, da wird es natürlich so viel heißer, dass der Wirkungsgrad der Zellen dann auch spürbar abnimmt. Man sagt, pro zusätzlichem Grad Celsius fällt er so um 0,3 bis 0,4%.
9: Und auch hier dann die Frage, wie soll man damit in Zukunft umgehen?
6: Ja, ganz platt gesagt, das kann man so lassen. Also das ist zwar ein sichtbarer Effekt, aber wir haben einen fortschreitenden Photovoltaikausbau insgesamt. Es wird einfach immer mehr Leistung installiert. Zukünftig kommen ja auch noch mehr Speichermöglichkeiten im Netz dazu und dann spielt das keine so große Rolle. Man muss sich auch vorstellen, im Sommer sind die Tage länger, wir haben einen guten Einfallswinkel von der Sonne. Also man muss wissen, bei PV-Anlagen ist die Hitze einer von mehreren Faktoren, die sich auf die Produktion auswirken können. Einfallswinkel der Sonne, Sonnenstunden, all das, was im Sommer ja sehr gut läuft, ist entsprechend auf der Plusseite und wenn dann ein bisschen Verlust durch die Hitze dazukommt, dann wird das ausgeglichen.
9: Okay, aber kann man die trotzdem theoretisch auch irgendwie anders konstruieren oder sollte man sie irgendwie besser herunterdrosseln bei Temperatur XY, damit sie nicht im Vollbetrieb laufen, wenn es auch noch heiß ist?
6: Also man kann natürlich sicherlich in der Forschung und Entwicklung auf dieses Thema auch nochmal drauf gucken, wobei es da auch wieder andere Bereiche gibt, zum Beispiel Verschattungsresilienz. Ja, also was passiert, wenn ein Blatt auf meiner Photovoltaikanlage liegt, die in der Forschung einfach interessanter sind, wo man mehr Potenzial rausholen kann, als wenn man jetzt sich der Hitze anpasst. Aber anders als bei zum Beispiel den Atomkraftwerken haben wir bei der Photovoltaik nicht so viel zu verlieren. Also wenn die PV-Anlage in etwas heißeren Temperaturen zurechtkommen muss und weniger Strom produziert, dann ist erstens immer noch viel Strom da, der aus dieser Anlage rauskommt. Und zweitens macht die Hitze die Anlagen auch nicht reihenweise kaputt. Also im Gegenteil, der Effekt ist teilweise sogar netzdienlich, denn er puffert so ein bisschen im Hochsommer die Mittagsspitzen der PV-Erzeugung ab. Also die Zeiten, wo wir sonst an den sonnigen Sommertagen extrem viel Solarstrom auf einmal im Netz haben. Aktuell können wir den ja noch nicht so ganz optimal speichern und verteilen. Und das heißt dann im Zweifel, dass Anlagen abgeriegelt werden müssen, weil das Netz den Strom gar nicht brauchen kann. Das ist aufwendig und teuer und entsprechend ist es im Moment deshalb für die Netzbetreiber sogar ganz praktisch, wenn die Anlagen dann zu der Zeit nicht ausgerechnet mit maximaler Leistung arbeiten können.
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9: Momentan besteht also noch kein akuter Handlungsbedarf, um PV-Anlagen hitzeresilienter zu machen. Aber perspektivisch wäre es doch wünschenswert, wenn bei viel Sonnenschein nicht überschüssiger Strom ungenutzt bliebe, sondern auch gespeichert werden könnte. Wie das Energiesystem noch zukunftsfester wird, bespreche ich jetzt mit Professorin Claudia Kempfert vom DIW in Berlin. Hallo zu Ihnen.
10: Hallo, ich grüße Sie.
9: Frau Kempfert, es geht in dieser Ausgabe vom ARD Klima-Update ja vor allem darum, welche Rolle die Hitze bei der Energieversorgung spielt. Aber man kann nicht über diese Hitzewelle Ende Juni sprechen und die vielen Betroffenen ignorieren. Wir sollten das kurz zusammentragen, finde ich, weil es wirklich sehr deutlich zeigt, welchen Einfluss der Klimawandel hat. Es gibt erschreckende Fakten dazu. Das RKI schreibt zum Beispiel, dass deutlich mehr Menschen als sonst während dieser Hitzewelle Ende Juni Hilfe in einer Notaufnahme gesucht haben. Der Anteil der Patientinnen und Patienten war teils sechsmal so hoch wie üblicherweise. Und auch die Kassenärztliche Bundesvereinigung hat für Ende Juni einen Höchstwert zu Anfragen über diese Hotline 116 117 zu Hitzethemen gemeldet. Außerdem sind ja Züge ausgefallen, Wohnungen haben sich wirklich so sehr aufgeheizt, dass sie eigentlich unbewohnbar wurden. Und diese Hitzewelle kostet die deutsche Wirtschaft schätzungsweise 6,3 Milliarden Euro. Das schreibt das Handelsblatt und bezieht sich dabei auf eine Analyse vom Wirtschaftsforschungsunternehmen Prognos. Hinzu kommen tausende Tiere, die natürlich völlig schutzlos sind, die bei Hitze und Trockenheit schwer überleben können. Ich habe zum Beispiel gelesen, das fand ich irgendwie besonders dramatisch, kleine Babyvögel haben sich aus den viel zu heißen Nestern fallen lassen, um diesen Temperaturen zu entkommen. Ja. Und die können aber noch nicht fliegen und das heißt, sie sterben also entweder sofort oder sind dann am Boden schutzlos. Und man könnte diese Liste wirklich erschreckend lange weiterführen, weil es einfach Einfluss auf jeden Bereich im Leben hat. Und Ihnen, Frau Kempfert, überlasse ich im Grunde das dramatischste Thema. Das sind die Zahlen der Hitzetoten. Das RKI spricht von rund 5.100 Hitzetoten während dieser Hitzewelle Ende Juni oder auch wegen der Hitzewelle. Und das sind deutlich mehr als in den Jahren zuvor. Können Sie mal wissenschaftlich kurz erläutern, wie das RKI diese Zahlen ermittelt und wie belastbar die sind? Weil natürlich gibt es direkt wieder Aufschrei. Das sind nur geschätzte Zahlen. Das ist nicht korrekt. Das RKI hat falsche Zahlen ermittelt. Aber wie macht das RKI das und wie belastbar sind diese Zahlen?
10: Ja, also zunächst einmal ist ja wichtig, dass diese Zahl nicht auf jetzt 5.100 einzelnen Totenscheinen beruht, auf denen jetzt Hitze als Todesursache vermerkt ist. Das ist schon richtig, aber die hitzebedingten Todesfälle lassen sich in der Regel nicht direkt zählen, weil auf dem Totenschein dann etwas steht wie Herz-Kreislauf-Versagen, Nierenversagen oder Atemwegserkrankung. Also da, deswegen ist das das eine. Also das ist dann die unmittelbare medizinische Todesursache. Aber die extreme Hitze hat diese Erkrankung dann entscheidend verschärft. Und das wird oft nicht dokumentiert. Und das Robert-Koch-Institut ermittelt diese Zahl deshalb mithilfe eines statistischen Modells. Also verglichen werden die tatsächlich registrierten Sterbefälle mit der Zahl, die ohne diese außergewöhnlich hohen Temperaturen zu erwarten gewesen wären. Und da wird vor allen Dingen berücksichtigt, wie viele Menschen üblicherweise in einer bestimmten Kalenderwoche sterben, wie sich die Altersstruktur entwickelt hat, welche saisonalen Schwankungen es gibt und wie hoch auch die Temperatur in der jeweiligen Region war. Und aus diesem statistischen Zusammenhang zwischen Temperatur und Sterblichkeit wird dann anschließend die Zahl der Todesfälle geschätzt, die der Hitze dann auch direkt zugerechnet werden können. Und das RKI weiß deshalb auch schon, deshalb jetzt ja keine punktgenaue Zahl aus, das sagen Sie ja auch nicht. Sie sagen, Sie sprechen da auch von einem Unsicherheitsintervall. Also für 2026 wurden bis zur Kalenderwoche 26 rund eben diese 5.120 hitzebedingten Todesfälle geschätzt. Und das angegebene Intervall, das reicht dann von 4.410 bis 5.850 Fälle. Also die Zahl ist eine wissenschaftlich fundierte Schätzung, keine exakte Zählung. Ja. Aber sie ist belastbar, weil das Verfahren auf langjährigen Sterbe- und Temperaturdaten beruht und das RKI diese Methodik seit Jahren verwendet. Also deswegen sollte man jetzt hier nicht sagen, das ist falsch oder diskutieren über 100 Fälle, sondern die Größenordnung ist ernst zu nehmen. Es geht mit hoher Wahrscheinlichkeit um mehrere tausend zusätzliche Todesfälle innerhalb weniger Wochen. Das ist höchst dramatisch und auch wirklich schrecklich.
9: Lassen Sie uns über die Energieversorgung sprechen. Wir haben es schon gehört, Atomkraftwerke müssen gedrosselt und heruntergefahren werden. Nun haben wir keine AKW mehr in Deutschland, aber auch Stromkabel halten diesen hohen Temperaturen nicht immer zuverlässig stand und selbst Solaranlagen bringen nicht die optimale Leistung. Vielleicht erstmal generell, wie ist Ihre Einschätzung? Ist das deutsche Stromnetz, es gilt ja als eines der sichersten in Europa oder als eines der zuverlässigsten, ist es trotzdem gut aufgestellt für mehrere aufeinanderfolgende heiße Tage, wie wir sie Ende Juni erlebt haben, oder ist da Nachholbedarf?
10: Nein, also grundsätzlich ist das deutsche Stromsystem weiterhin sehr stabil. Also jetzt gibt es ja einzelne lokale Stromausfälle. Aber selbst wenn die auftreten, das bedeutet nicht, dass die bundesweite Stromversorgung zusammenbricht oder dass so ein flächendeckender Blackout unmittelbar bevorsteht. Also Deutschland verfügt im internationalen Vergleich über eine sehr hohe Versorgungsqualität. Deswegen sagt die Bundesnetzagentur auch zu Recht, also wir haben weltweit die geringsten Ausfallzeiten. Also das sind nur wenige Minuten pro Jahr, das ist sehr, sehr wenig. Und das ist die positive Seite. Aber gleichzeitig dürfen wir diese lokalen Ausfälle und auch die Materialschäden nicht kleinreden. Eine stabile Stromversorgung im statistischen Jahresdurchschnitt bedeutet jetzt nicht automatisch, dass jedes Ortsnetz auf mehrere Tage mit 38 oder 40 Grad vorbereitet ist, wenn jetzt ausgetrocknete Böden noch dazukommen oder stark steigender Kühlbedarf. Also besonders beansprucht sind hier die Verteilnetze. Dort befinden sich ja auch diese ganzen Leitungen, Transformatoren, Schaltanlagen, über die jetzt auch die Haushalte und kleinere Unternehmen versorgt werden. Also ich würde sagen, das deutsche Stromsystem ist derzeit insgesamt stabil, aber nicht überall ausreichend klimaresilient. Also vor allem auf der lokalen Verteilnetzebene bestehen erhebliche Modernisierungs- und auch Anpassungsbedarfe.
9: Und das heißt, perspektivisch müssen diese Materialien peu à peu ausgetauscht werden, erneuert werden?
10: Also Netzbetreiber müssen systematisch erfassen, wo welche Kabel, Transformatoren und Schaltanlagen bei Hitze besonders störanfällig sind. Mhm. Also da braucht es eine bessere Zustandsüberwachung, Sensorik, vorausschauende Wartung und die Komponenten sollten nicht erst ersetzt werden, wenn sie ausgefallen sind. Dann brauchen wir Investitionen in höhere Temperatur- und Trockenheitsbelastungen. Das muss eingeplant werden. Also da sollte man auf historische Wetterdaten gucken, aber das reicht nicht aus. Da müsste es dann auch um die Klimaprojektionen gehen, die ja heute überhaupt gar keine Berücksichtigung finden. Genauso wie ja auch bei kritischen Einrichtungen, wie jetzt Krankenhäuser, Pflegeheimen und so weiter. Da müssen lokale Netzstörungen schneller weiterverarbeitet werden können und die Notstromsysteme, Batterien, lokale erneuerbare Erzeugung, das entsprechend ausgebaut werden. Und es geht auch um Digitalisierung, dass man da mehr Informationen hat, mehr Transparenz. Das reduziert ja auch die Netzengpässe. Und wir brauchen dann Speicher auch. Die Batteriespeicher, die können dann ja auch Solarstrom mittags speichern. Und deswegen ist es wichtig, die Klimaanpassung und die Energiewende, die dürfen dann nicht gegeneinander ausgespielt werden. Da geht es ja um den Ausbau erneuerbarer Energien, um die Resilienz zu stärken, aber gleichzeitig auch die Netze und die Speicher und die Flexibilität zu verbessern.
9: Okay, aber es wirkt trotzdem nicht ganz zufriedenstellend, wenn man sich das mal anschaut, weil wenn man fordert, erneuerbare Energien auszubauen, auch PV und Wind, und dann gibt es überdurchschnittlich viel Sonne und dann ist es ja trotzdem auch wieder nicht problematisch, aber nicht optimal, weil meine Kollegin Katja Janssen hat es gesagt, sie laufen nicht optimal, wenn es zu heiß ist und es gibt wahrscheinlich auch zu wenig Speicherkapazitäten, oder? Also wie lässt sich das lösen, damit man diese intensiven Sonnenstunden, von denen ja perspektivisch deutlich mehr kommen werden, optimal nutzen könnte?
10: Also die Sonne selbst ist ja nicht das Problem. Also problematisch ist es, dass das Energiesystem diese sehr günstigen Solarstrommengen nicht vollständig aufnehmen kann oder zeitlich auch verschieben kann. Mhm. Also da wäre es sehr viel besser. Man hätte dann deutlich mehr Speicher. Wir brauchen aber auch eine Digitalisierung des Verteilnetzes, also sogenannte Smart Meter und Smart Grids, die dann auch Flexibilität herbeibringen können. Denn wir brauchen auch hier eine Flexibilität bei den Verbrauchern, aber vor allen Dingen Speicher und eine verbesserte Netze, Smart Grids auf der dezentralen Ebene. Das wäre sehr viel effizienter, um dann auch in den Sonnenstunden künftig oder die Sonnenstunden dann optimal zu nutzen. Da wären die Batteriespeicher am allerbesten. Also große Batteriespeicher können mittags bei hoher Solarproduktion aufladen und dann am frühen Abend wieder Strom abgeben. Und genau für diesen Zeitraum von wenigen Stunden sind die Batterien ja technisch besonders gut geeignet. Und wir brauchen auch mehr private und gewerbliche Solaranlagen, die mit Speichern immer kombiniert werden. Diese Speicher sollten dann netzdienlich betrieben werden. Also die sollten dann nicht bereits morgens voll geladen werden, sondern gezielt dann für Platz für die Mittagsstunde dann freihalten und den Strom dann möglichst in den Abendstunden wieder bereitstellen. Und wir brauchen intelligente Ladestrategien auch für Elektroautos. Also Millionen Fahrzeuge können künftig vor allen Dingen zwischen, ja, ich würde sagen, späten Vormittag und Nachmittag laden, statt jetzt direkt nach der Heimkehr am Abend. Also perspektivisch können Elektroautos auch über bidirektionales Laden sogar Strom zurück ins Haus und auch ins Netz geben. Und all das nennt man Flexibilisierung des Systems. Und um das herbeizuführen, braucht man dynamische Stromtarife und auch eine Digitalisierung des Netzes und der

übrigens auch in einer noch ausführlicheren und längeren Version als hier im Radio. Aber egal, ob im Radio oder im Internet, Recherchen zum Klimawandel aus Deutschland und der Welt. Neue Einblicke und innovative Lösungen mit fundierten wissenschaftlichen Analysen bietet das ARD-Klima-Update in jedem Fall. Soweit der ARD-Infoabend vom Südwestrundfunk in Baden-Baden. Mein Name ist Florian Zelt. Einen schönen Abend wünsche ich. Und hier übernehmen jetzt die Kollegen vom Norddeutschen Rundfunk in Hamburg mit der ARD-Infonacht. Tschüss.

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1: Um 22 Uhr mit Felix Sprung. Kanzleramtsminister Frey soll Nachfolger des zurückgetretenen Jens Spahn an der Spitze der Unionsfraktion werden. Das schlagen die Vorsitzenden von CDU und CSU Merz und Söder vor. In einer Woche soll die Fraktion über den Vorschlag abstimmen. Aus Berlin Dagmar Pepping.
2: Thorsten Frey habe einen maßgeblichen Anteil am bisherigen Erfolg der Regierungsarbeit und der Stabilität der Koalition. Die Reformerfolge der letzten Wochen seien auch sein Verdienst, erklärte Merz nach einer Videokonferenz mit dem Fraktionsvorstand der Union. Söder ergänzte, Frey werde ein guter Vorsitzender der gemeinsamen Bundestagsfraktion werden. Schon als Kanzleramtsminister oder früher als parlamentarischer Geschäftsführer habe die CSU gut mit ihm zusammengearbeitet. Wer Frey als Chef des Kanzleramtes nachfolgen soll, ist noch nicht bekannt.
1: Die Bundesregierung hat mit Sorge auf den jüngsten Vorfall bei OpenAI reagiert, einem der führenden Unternehmen im Bereich der künstlichen Intelligenz. Ein Sprecher des Digitalministeriums sprach von einem Paradigmenwechsel. Man sehe bereits seit Monaten, dass die Fähigkeiten von KI-Agenten massiv zunehmen. Das verändere auch die Bedrohungslage. Zuvor war bekannt geworden, dass bei OpenAI ein autonom agierendes KI-Modell außer Kontrolle geraten war. Es drang in das Computersystem eines anderen Unternehmens ein, um eine Aufgabe zu erfüllen. Die EU-Kommission hat der milliardenschweren Übernahme des Hollywood-Konzerns Warner Brothers durch den Konkurrenten Paramount zugestimmt, allerdings unter Auflagen. Paramount muss seine Beteiligung am Filmverleiher United International Pictures aufgeben, denn die EU-Kommission befürchtet, dass das Unternehmen nach der Übernahme schlechtere Konditionen für die Kinobetreiber durchsetzen könnte, zum Nachteil der europäischen Verbraucher. Im Bereich der Filmproduktion sieht die Kommission dagegen keine Gefahr für den Wettbewerb. In München ist am Abend mit einer bewegenden Feier der Opfer des rechtsextremistischen Anschlags vor 10 Jahren gedacht worden. Ein 18-Jähriger hatte damals im Bereich des Olympia-Einkaufszentrums 9 Menschen ausländischer Herkunft und anschließend sich selbst erschossen. Aus München Alisa Marie Schröter.
3: Bundespräsident Frank-Walter Steinmeier sprach den Angehörigen sein Mitgefühl aus und setzte das Münchner Attentat

0: in den Kontext anderer rechtsterroristischer Anschläge, wie jener in Hanau, Halle und Solingen. Eine Spur rechtsextremer Taten ziehe sich durch die Geschichte der Bundesrepublik, sagte Steinmeier. Auch der Täter vom Münchner OEZ-Attentat habe seine Opfer nach rassistischen Zuschreibungen ausgewählt. Daran ändere auch die Tatsache nichts, dass der Täter selbst Migrationshintergrund hatte.
1: Das waren die Nachrichten. Das Wetter in Deutschland, in der Nacht gebietsweise trocken, zum Teil noch Schauer, kaum Gewitter, Tiefstwerte 15 bis 8 Grad. Morgen 18 bis 27 Grad. Es ist 22.03 Uhr.
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3: Los geht's auf der A1 Bremen Richtung Hamburg. Die ist zwischen Harburg und Stillhorn wegen einer Nachtbaustelle bis circa 5 Uhr gesperrt. Die Umleitung führt über die U83. Hier sind die Verkehrsmeldungen in der ARD-Infonacht. A2 Richtung Braunschweig zwischen Lehrte und Hämeler Wald 6 Kilometer Stau wegen Fahrbahnverengungen. A3 Würzburg Richtung Frankfurt zwischen Hanau und Obertshausen 3 Kilometer Stau wegen Reparaturarbeiten nach einem Fahrzeugbrand. Der Verkehr wird an der Brandstelle über den Standstreifen geleitet. Die A5 Frankfurt Richtung Karlsruhe ist zwischen Heppenhain und Hemsbach wegen einer Nachtbaustelle bis ca. 6 Uhr gesperrt. Die Umleitung führt ab Heppenheim über die U86. Die A30 Rheine Richtung Amsterdam ist zwischen Rheine und Rheine-Nord wegen Bauarbeiten bis ca. 5 Uhr gesperrt. Die A44 Essen Richtung Düsseldorf ist zwischen Dreiquellbad Nord und Hetterscheid wegen Bauarbeiten bis Mitte Oktober gesperrt. A71 Richtung Sangershausen, der Tunnel Behringen ist wegen Wartungsarbeiten bis ca. 7 Uhr gesperrt. A81 Heilbronn Richtung Stuttgart zwischen Stuttgart-Feuerbach und Dreieck Leonberg 3 Kilometer Stau wegen Wartungsarbeiten. Die A92 Deckendorf Richtung München ist in Höhe Eching-Ost wegen eines defekten PKWs im Kurvenbereich gesperrt. Die Berliner Stadtautobahn A111 ist zwischen Schulzendorfer Straße und Weidmannsluster Damm wegen Wartungsarbeiten im Tunnel bis ca. 5 Uhr in beiden Richtungen gesperrt. Und die A115 Avus Richtung Dreieck Funkturm ist zwischen Kreuz Zehlendorf und Spanischer Allee bis ca. 5 Uhr gesperrt. Allen, die unterwegs sind, eine gute und sichere Fahrt.
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3: Aus dem Studio von NDR Info in Hamburg mit Daniel Frevel am Mikrofon ein herzliches Willkommen Ihnen. Es klingt fast wie in einem Science-Fiction-Film. Eine künstliche Intelligenz macht sich selbstständig und hackt auf eigene Faust ein Unternehmen. So soll es nun dem KI-Riesen OpenAI passiert sein, wie er selbst mitteilte. Allerdings bei einem Testlauf, bei dem man der KI auch das Ausnutzen von Sicherheitslücken erlaubte. Was bedeutet das nun und wie selbstständig können KI-Modelle heute schon Sicherheitslücken auffinden und dann auch ausnutzen? Bevor wir das gleich mit einem Fachmann einordnen, fasst Korrespondent Nils Dams aus San Francisco den Fall für uns zusammen.
4: Was OpenAI jetzt mit einem Zitat beispiellosen Cyber-Zwischenfall beschreibt, beginnt schon Anfang letzter Woche. Die KI-Firma Hugging Face stellt fest, dass etwas nicht stimmt. Hugging Face ist eine wichtige Plattform für KI-Entwickler, eine Art Marktplatz für Modelle und Tools für die KI-Entwicklung. Die Betreiber der Plattform registrieren einen Hackerangriff und haben früh den Verdacht, dass es sich nicht um einen üblichen Angriff handeln könnte. Die Attacke sei so clever gewesen, schreibt Hugging Face später, dass es sich auch um einen eigenständigen KI-Agenten gehandelt haben könnte. Jetzt ist klar, genau das war der Fall. Die ChatGPT-Firma OpenAI hat bestätigt, dass zwei ihrer KI-Modelle den Angriff selbstständig durchgeführt haben. OpenAI-Chef Sam Altman sprach in einem Blog-Eintrag von einem schwerwiegenden Sicherheitsvorfall. Eigentlich hätte das nicht passieren dürfen. OpenAI wollte seine KIs eigentlich nur testen, intern und vom Internet abgeschottet. Die Modelle hätten aber eine bisher unbekannte Schwachstelle gefunden, um den geschützten Bereich zu verlassen. Sie konnten sich mit dem Internet verbinden und danach den Angriff auf Hugging Face durchführen. Einen Schaden habe das nicht verursacht, die Sicherheitslücke sei laut OpenAI auch geschlossen worden. Dass sich KI-Systeme mehr und mehr selbstständig machen können, davor warnen Fachleute schon lange. Auch vor dem Hintergrund, dass die KI-Entwicklung immer schneller geht. Die großen Tech-Unternehmen investieren hunderte Milliarden Dollar, um im KI-Bereich vorne mit dabei zu sein. Der Fall sei exzellentes Angstmarketing, sagt ein KI-Experte der Konkurrenzfirma Meta. Die Diskussion um schärfere KI-Regeln läuft aber schon. Der KI-Forscher Steve Newman spricht von einem Warnschuss. Der demokratische Kongressabgeordnete Greg Kassar aus Texas forderte verpflichtende und unabhängige Sicherheitstests für neue KI-Systeme. Nach dem Amtsantritt von Donald Trump hat er die sowieso schon eher vagen KI-Regeln seines Vorgängers Joe Biden ganz abgeräumt. Das Argument, Regulierung schränke die Entwicklung und Innovationen der US-Tech-Unternehmen ein. Trumps Ziel, die USA sollen im Wettlauf um die besten KIs weltweit führen und vor allem vor China sein. Jetzt will Donald Trump den Zugang zu führenden KI-Modellen aber stärker kontrollieren. Das hat auch mit OpenAIs Konkurrent Anthropic zu tun. Anthropic hat das KI-Modell Mythos entwickelt, aber nicht breit veröffentlicht. Die Begründung, es sei so leistungsfähig, dass es lange unentdeckte Sicherheitslücken in Computercodes finden kann. Wenn es in die falschen Hände gerate, könnte es auch für Cyberangriffe genutzt werden. Anthropic hat es deshalb nur ausgewählten Firmen und Behörden zur Verfügung gestellt. Als Anthropic dann die abgespeckte Version Fable 5 für alle veröffentlicht hat, hat die US-Regierung den Zugang zeitweise gesperrt. Davor wurde bekannt, dass KI-Forscher Wege gefunden haben, die Sicherheitsbeschränkungen von Fable 5 zu umgehen.
5: Und bei dem neuen Vorfall bei OpenAI hat sozusagen die KI die Sandkiste verlassen und über das offene Internet Informationen, die sie brauchte, um ihren Job zu machen, gefunden. Fritz Espenlaub ist der Host des Podcasts The OpenAI Story und mein Kollege Gerd Wolf vom Norddeutschen Rundfunk hat ihn gefragt, ob wir hier den Moment erlebt haben, in dem sich künstliche Intelligenz erstmals der menschlichen Kontrolle entzogen hat.
6: Das ist eine interessante Frage, weil eigentlich, was passiert ist, ist, dass das Modell zu gut darin war, die Aufgabe zu erledigen, die ihm Menschen gestellt haben. Also es hat sich nicht in dem Sinne verselbstständigt, dass es komplett aus sich selbst heraus sich irgendwie diesen, in Anführungszeichen, Hackerangriff jetzt zum Ziel gesetzt hätte, sondern es war ja im Kontext einer internen Evaluierung, einer Testaufgabe, die bei OpenAI dem Modell gestellt wurde, wo das Modell dann quasi auf die Idee gekommen ist, naja, um jetzt diese Aufgabe wirklich gut zu lösen, breche ich doch mal quasi ins Lehrerzimmer ein und hole mir die Vollversion der Lösung, die Gesamtlösung. Und das heißt, paradoxerweise hat das Modell einen tatsächlichen Cyberangriff durchgeführt, aber eigentlich nur, um eine Aufgabe zu erledigen, die es generell auf seine Fähigkeiten testen sollte, Cyberangriffe durchzuführen.
7: Also ist das jetzt schlimm oder nicht so schlimm?
6: Es ist auf jeden Fall ein Zeichen, dass diese Modelle immer besser werden und dass das gerade sehr, sehr schnell geht. Und gerade die Frage, was das dann für Cyberangriffe und für Cybersicherheit bedeutet, das ist schon eine große Frage, mit der sich die KI-Welt jetzt schon seit einer ganzen Weile beschäftigt, weil am Ende ist das ja alles Software und die ganze Welt, also auch unsere kritische Infrastruktur, läuft auf Software, läuft auf Computercode, läuft auf Programmen und diese Modelle sind halt in einer Sache ganz besonders gut, nämlich im Schreiben von Programmcode und wir sehen, dass diese Modelle immer mehr in eine Richtung entwickelt werden, indem die tatsächlich autonom über einen längeren Zeitraum selbstständig arbeiten können. Also das heißt nicht, dass die sich ihre eigenen Ziele setzen, das heißt nicht, dass die irgendwie eine Art Bewusstsein oder sowas hätten, aber das heißt, dass man denen ein Ziel geben kann und es kann dabei dann eben passieren, dass man, wenn man dieses Ziel nicht klar genug formuliert, dass das Modell sich dann seinen eigenen Lösungsweg überlegt und der natürlich dann, wie in diesem Fall passiert, quasi auch einen erfolgreichen Cyberangriff ausführt. Und natürlich kommen wir jetzt zunehmend in eine Welt, in der sich diese Fähigkeiten natürlich auch verbreiten und möglicherweise auch bald schon nicht mehr nur die Super-Top-KI-Firmen diese Modelle intern haben, sondern zunehmend mehr und mehr Leute darauf Zugriff haben und dann ja vielleicht auch wirklich Hacker damit tatsächlich bösartige Hackerangriffe ausführen können. Das heißt, ja, das ist schon ein großes Thema.
7: Mit anderen Worten, Unternehmen müssen sich darauf gefasst machen, dass sie von Modellen, die aus ihrer Sandbox ausbüchsen, irgendwann auch erwischt werden.
6: Oder eben Modelle, die tatsächlich von bösartigen Akteuren, sagt man da gerne in der KI-Welt, also von zum Beispiel Hackern oder von Regierungen oder von was auch immer tatsächlich genutzt werden, um Cyberangriffe durchzuführen. Man muss aber auch dazu sagen, dass auf der anderen Seite, und das ist ja auch eine interessante Sache an diesem Vorfall, dass natürlich diese besseren Modelle, diese neueren KI-Modelle auch wieder zur Verteidigung, zur Cyberabwehr von Angriffen benutzt werden können. Und auch das tatsächlich passiert ist bei Hugging Face. Also die haben quasi ihre eigenen KI-Modelle eingesetzt, um dann diesen Cyberangriff eben auch ausfindig zu machen, zu identifizieren, die Sicherheitslücken zu schließen, das abzuwehren.
7: Dieses Wettrüsten, wenn wir bei diesem Bild der Sandbox bleiben, wenn eine KI ausbüchst aus der Sandkiste, wer haftet dann am Ende für Schäden beispielsweise, die dadurch entstehen?
6: Das ist eine sehr interessante Frage, die sicherlich am Ende einfach wahrscheinlich juristisch geklärt werden muss, wo möglicherweise auch gerade unter der aktuellen, sage ich mal, juristischen Infrastruktur wir vielleicht noch nicht immer die klare Antwort darauf haben. Aber die intuitive Antwort natürlich wäre, dass am Ende es einen Verantwortlichen gibt, eine Firma, ein Unternehmen, das dieses Modell eingesetzt hat oder möglicherweise auch die Firma, die das Modell entwickelt hat, die dann in die Haftung genommen werden muss. Aber natürlich wird das da zu juristischen Auseinandersetzungen wahrscheinlich führen, wenn es tatsächlich echte erste Fälle gibt, wo dann wirkliche Schäden entstehen. Und natürlich wird jeder so ein bisschen die Verantwortung von sich wegweisen. Und die Modelle einsetzen, aber nicht entwickelt haben, werden sagen, naja, wir haben es ja nicht entwickelt, da können wir ja nichts dafür. Die anderen, die das entwickelt haben, werden sagen, naja, wir können ja auch nicht garantieren, dass alle Leute das immer richtig einsetzen. Insofern hat man da ein bisschen eine Leerstelle gerade.
7: OpenAI hat das sozusagen veröffentlicht.
5: Wir unterbrechen kurz für eine Falschfahrermeldung. Achtung, Falschfahrer auf der A49 Kassel-Gießen zwischen Neuental und Stadtallendorf Nord. Kommt Ihnen ein Falschfahrer, ein Motorradfahrer entgegen. Fahren Sie äußerst rechts und überholen Sie nicht. Auf der A49 Kassel-Gießen zwischen Neuental und Stadtallendorf Nord ist ein Falschfahrer, ein Motorradfahrer unterwegs. Vorsicht bitte in beiden Richtungen.
7: OpenAI spricht von einem beispiellosen Vorfall. Nun wissen wir ja, OpenAI will im September an die Börse. Manche sagen jetzt, alles ein Riesending zum Werbung machen. Gehen Sie damit?
6: Also sagen wir so, es ist auf jeden Fall nicht schlecht für OpenAI, dass jetzt wieder so viel über OpenAI geredet wird und über ihre Modelle und was die alles können und wie gut die sind. Ich persönlich schwanke da oft ein bisschen in meiner Einschätzung. Auf der einen Seite, ja, es ist so, dieses Unternehmen und sein CEO Sam Altman hat einen Track Record, also eine Vorgeschichte, dass man Fähigkeiten auch gerne mal als besonders bedrohlich und besonders mächtig dargestellt hat und davon profitiert hat. Und am Ende waren sie vielleicht nicht immer so mächtig. Auf der anderen Seite ist das durchaus eine reale Gefahr. Also das ist jetzt tatsächlich nicht nur in diesem Fall, sondern auch in anderen Fällen sehen wir, dass diese Modelle einfach immer besser werden und tatsächlich immer länger und autonomer arbeiten. Und natürlich hat das reale Konsequenzen für unsere Cybersicherheit. Das ist jetzt nicht alles irgendwie nur ein PR-Scam, den sich Sam Altman oder OpenAI ausgedacht haben. Von daher denke ich, dass teilweise die Befürchtungen, die diese Firmen formulieren, sicherlich irgendwo auch einen gewissen PR-Wert haben, einen Mehrwert haben, aber schon gleichzeitig auch reale Befürchtungen sind. Und nur weil die jetzt von den Firmen kommen, die diese Modelle herstellen, würde ich das nicht irgendwie per se als, das ist jetzt nur PR-Quatsch abtun.
5: Sagt der Journalist Fritz Espenlaub im Gespräch mit meinem Kollegen Gerd Wolf vom Norddeutschen Rundfunk.

0: Und wir schauen auf die Uhr. Es ist 22.15 Uhr.
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0: Seit Jahren sieht sich Präsident Emmanuel Macron in Europa als Vorreiter und Antreiber, wenn es um ein Verbot von Social Media für Kinder und Jugendliche unter 15 geht. Nun hat das französische Parlament genau das endgültig beschlossen. Ab dem 1. September dürfen unter 15-Jährige demnach keine Social Media Accounts mehr anlegen. Allerdings bleiben Fragen bestehen, was die Umsetzung dieses Gesetzes betrifft. Caroline Dillard berichtet.
2: Präsident Emmanuel Macron reagierte prompt. Ausgerechnet über Social Media. Auf X postete Macron einen Zusammenschnitt von Schockvideos, in dem etwa junge Frauen ihre extreme Magersucht inszenieren. Aus seiner Sicht hat das Gesetz vor allem ein Ziel: die potenziellen Gefahren sozialer Netzwerke für Jugendliche einzudämmen.
3: Voilà, le Parlement vient de voter l'interdiction des réseaux sociaux.
2: Das Parlament hat das Verbot von Social Media für Jugendliche unter 15 beschlossen. Es ist ein wichtiger Fortschritt. Frankreich ebnet in Europa den Weg, um unsere Kinder und Jugendlichen zu schützen. Und wir machen weiter.
3: Pour la protection de nos enfants, de nos adolescents. On continue.
2: Ab dem 1. September heißt es ausgelockt, und zwar für alle Kinder und Jugendlichen unter 15. Laut dem Gesetz dürfen sie dann keine Social-Media-Accounts mehr anlegen. Plattformen wie YouTube oder WhatsApp dürfen weiter genutzt werden, um Videos zu schauen oder private Nachrichten zu verschicken. Der Teil von YouTube und WhatsApp, der einem sozialen Netzwerk gleichkommt, also Kanäle zum Teilen von Inhalten oder Kommentarfunktionen, fallen aber unter das Verbot. Bestehende Konten würden überprüft, sagt Laure Miller von der Präsidentenpartei Renaissance, die das Gesetz maßgeblich vorangetrieben hat. Die Plattformen haben bis Ende des Jahres Zeit, um Konten, die bereits bestehen und zu Jugendlichen unter 15 gehören, sozusagen einzufangen. Kritiker bezeichnen das Gesetz als vage und sehen darin vor allem Symbolpolitik. Denn wie die Altersbeschränkung in Frankreich durchgesetzt werden soll, ist unklar. Für die Regulierung sehr großer Plattformen ist nämlich die Europäische Kommission zuständig. So schreibt es das EU-Gesetz über digitale Dienste vor. Bedeutet, Frankreich habe keine Möglichkeit, die Plattformen zu irgendetwas zu verpflichten, das über dieses EU-Gesetz hinausgeht, betont Jessica Galissaire. Sie arbeitet für die Denkfabrik Interface und forscht dort zu den Themen digitale Öffentlichkeit und Plattformregulierung. Alles, was Frankreich tun könnte, wenn die Plattformen sich nicht an die französischen Gesetze halten, ist entweder die EU-Kommission darüber in Kenntnis zu setzen oder den Mitgliedstaat, in dem die Plattformen ihren Sitz haben. Die Jugendschutzbestimmungen sind auf europäischer Ebene aber schon im Gesetz über digitale Dienste geregelt, weshalb Frankreich die Plattformen zu nichts verpflichten kann, das darüber hinausgeht. Deshalb enthält das französische Gesetz auch keine Vorschriften, wie das Alter der User konkret geprüft werden soll und durch wen. Ideen dafür gäbe es, sagen Regierungsvertreter. Etwa die App France Identité, in der Franzosen ihre offiziellen Dokumente wie Ausweis oder Führerschein speichern können. Auch eine EU-weite App zur Altersprüfung wird gerade entwickelt. Aus Sicht von Wissenschaftlerin Jessica Galissaire könnte das französische Gesetz ein falsches Gefühl von Sicherheit schaffen. Ich finde, das kann sehr gefährlich sein. In dem Sinne, dass Eltern sich sagen könnten, ah super, mein Kind unter 15 hat jetzt eh keinen Zugang mehr zu Social Media, kann also ein Handy haben. Oder dass Eltern glauben, weniger wachsam sein zu können, weil sie ihre Kinder in Sicherheit wähnen. Viele Politiker beglückwünschen sich für ein Gesetz, das a. nichts ändern wird und b. gefährlich sein könnte. Ob das Gesetz tatsächlich zum 1. September in Kraft treten kann, wird sich zeigen. Die Sozialisten und auch die linksradikale Partei LFI haben angekündigt, den Verfassungsrat anzurufen. Denn sie sehen durch das pauschale Social-Media-Verbot auch individuelle Grundrechte bedroht.
0: Aus Frankreich war das Caroline Dillard. Mehr Jobs, bessere Weiterbildung und weniger Armut. Das sind die sozialen Versprechen der EU bis 2030. Die EU-Kommission hatte dafür vor 5 Jahren konkrete Ziele formuliert. Konnte sie die umsetzen? Und was kommt bei den Menschen tatsächlich an? Die erste Bilanz seit 2021 sollte zeigen, ob Europas Sozialpolitik für die Herausforderungen von Arbeiterkräftemangel, Digitalisierung und Wettbewerbsfähigkeit noch ausreichend gerüstet ist. Nun wurde sie in Brüssel vorgestellt und Andreas Meyer-Feist war für uns dabei.
4: Wie sozial ist Europa? Die erste umfassende Brüsseler Bilanz dazu bietet kein Bild, mit dem man uneingeschränkt zufrieden sein könnte. Und es ist ein Bild voller Widersprüche.
0: Und wir müssen leider direkt nochmal unterbrechen. Wir haben einen weiteren Falschfahrer auf der A24 Berlin Richtung Hamburg. Zwischen Herzsprung und Pritzwalk kommt Ihnen ein Falschfahrer entgegen. Fahren Sie äußerst rechts und überholen Sie nicht. Auf der A24 Berlin Richtung Hamburg. Zwischen Herzsprung und Pritzwalk ist ein Falschfahrer unterwegs. Vorsicht bitte in beiden Richtungen. Jetzt geht's weiter mit dem Beitrag von Andreas Meyer-Feist aus Brüssel.
4: Sprüche. Es gibt positive Dinge. Die Mindestlöhne sind überall gestiegen. Und auch anderswo gibt es Gutes zu berichten, sagt die rumänische EU-Sozialkommissarin Roxana Minsatu.
5: Equal pay for equal work.
4: Gleicher Lohn für gleiche Arbeit. Der Durchbruch kommt wohl jetzt mit der EU-Entgelttransparenzrichtlinie. Die gibt es schon seit 2 Jahren, aber die muss nun in nationales Recht überführt worden sein. Bei der Umsetzung sollen kleinere und mittlere Unternehmen finanzielle und administrative Hilfen bekommen. Ansonsten wird der Lichtblick getrübt durch einen krassen Widerspruch. Überprüft wurden 3 Kernziele bis 2030: Beschäftigung, Weiterbildung und Armutsbekämpfung. Einerseits, es gibt eine hohe Beschäftigungsquote. Andererseits, die EU könnte mit der Armutsbekämpfung ein wichtiges Ziel verfehlen. Das hat mit steigenden Preisen zu tun, sagt Roxana Minsatu.
5: In many of our member states, in many sectors, where a salary is not enough to really pay for all those necessary for a family.
4: Viele Gehälter reichten für Familien nicht mehr aus, ungeachtet dessen, dass die EU bei der Beschäftigung gut dasteht. Das Ziel für 2030: eine Beschäftigungsquote von 78%. Der aktuelle Ist-Stand liegt bei 75,4%. Das ist Rekordniveau durch den Fachkräftemangel. Ungenutzte Potenziale sollen noch gehoben werden mit einem neuen Gesetz für hochwertige Arbeitsplätze, das noch in diesem Jahr auf den Weg gebracht werden soll. Luft nach oben gibt es bei der Weiterbildung. Mindestens 60% der Geringqualifizierten sollen bis 2030 davon profitieren. Derzeit liegt die Quote bei unter 50%. Die EU will nachsteuern, mit Hilfen für Unternehmen, die mehr in die Weiterbildung ihrer Beschäftigung investieren sollen. Mindestens 15 Millionen weniger armutsgefährdete Menschen soll es 2030 geben in der EU. Statt einer Senkung verharren aber noch 95 Millionen Menschen in einem Armutsrisiko. Die Krisen der letzten Jahre haben alle Erfolge aufgezehrt. EU-Kommissarin Roxana Minsatu sieht die größten Probleme bei gestiegenen Wohn- und Lebenshaltungskosten und bei den Energiepreisen.
5: Increased cost of living, problems in terms of being able to afford a house, to pay your energy bill.
4: Der isolierte Blick auf Deutschland ist besonders interessant. Deutschland übertrifft das EU-Ziel bei der Beschäftigung. Bei der Weiterbildung liegt Deutschland vor allem bei der digitalen Nachqualifizierung sehr schlecht im Rennen. Vor allem Kinderarmut ist in vielen Ländern ein Problem, auch in Deutschland.
0: In der Brennelementefabrik in Lingen in Niedersachsen plant das französische Unternehmen Framatom eine Zusammenarbeit mit dem russischen Atomkonzern Rosatom. Kritiker halten das für hochgefährlich. Sie fürchten, dass Russland an sensible Informationen kommt. Der Bund hat die Pläne für die Brennelementefabrik geprüft. Heute hat der niedersächsische Umweltminister Meyer von den Grünen bekannt gegeben, dass eine Zusammenarbeit unter hohen Auflagen genehmigt wurde. Anke Hoffmann.
6: Der Bund ist zum Schluss gekommen, dass es keine rechtlichen Möglichkeiten gibt, die Zusammenarbeit nicht zu genehmigen. Der hatte nämlich mögliche Sicherheitsrisiken überprüft und ist eben zu dem Ergebnis gekommen, dass eine Zusammenarbeit mit Auflagen möglich sei. Wie der Bund zu diesem Ergebnis gekommen ist, weiß Meyer auch nicht, sagt er. Die Brennelementefabrik in Lingen soll also erweitert werden. Und zwar sollen da Brennelemente für osteuropäische Atomkraftwerke produziert werden können. Die Kraftwerke kommen noch aus sowjetischer und russischer Produktion. Um diese besonderen Brennelemente zu fertigen, bräuchte man in Lingen russisches Fachwissen. Davor warnen Sicherheitsexperten schon länger, Stichwort Spionage und Sabotage. Meyer hatte sich schon in der Vergangenheit kritisch zu diesen Plänen geäußert und sie als grundfalsch bezeichnet. Das hat er heute nochmal bekräftigt.
0: Anke Hoffmann berichtete.
1: Sport.
0: 143 deutsche Meisterschaften in 24 Sportarten, das sind die Finals. Und die wurden nun in Hannover eröffnet, Lars Bente.
7: Ja, das Ganze ist quasi so eine Art kleines Olympia und da haben sich die Veranstalter natürlich nicht lumpen lassen. Eine Eröffnungsfeier mit Live-Musik und schwimmender Bühne auf dem Maschsee. Sportlich ist das Event auch schon losgegangen, zumindest mit dem Windsurfen. Viele andere Sportarten starten dann morgen bei den Finals. Anne van Eickels, die blickt voraus auf diesen ersten offiziellen Wettkampftag.
8: Mitten in der Stadt geht es hoch hinaus. Auf dem Opernplatz schrauben sich die Stabhochspringer in die Höhe. Und die Athleten erwartet dabei eine besondere Atmosphäre. Denn so nah wie dort können Sportfans in keinem Stadion der Welt dabei sein. Bei den Turnern geht es am ersten Wettkampftag um die Medaillen im Mehrkampf und auch um die Möglichkeit, sich noch für die Turn-EM im August zu qualifizieren. Beim Schwimmen werden ebenfalls die ersten Titel vergeben. Auch der Olympiasieger von Paris, Lukas Mertens, springt ins Becken. Am Steinhuder Meer starten die Küsten. Ruderer. Das Coastal Rowing, eine Mischung aus Sprinten an Land und Rudern auf dem Wasser, gehört in 2 Jahren bei den Sommerspielen in Los Angeles zum Olympiaprogramm.
7: Ja, nicht wenige Sportfans freuen sich auch schon auf dieses Mini-Olympia in unter anderem Hannover.
9: Deutschland ist ja leider immer das Fußball sehr gut angesagt, ist sonst noch vielleicht Handball und Eishockey. Und jetzt hat man in kurzen Tagen die Möglichkeit, mal wirklich viele Randsportarten zu sehen.
10: Und man staunt, was für Sportarten alles dazugehört. Auch dieses Breakdance für mich, ne? Das war genauso Wahnsinn, wie die getanzt hat. Die Beine sonst wo, das ist kein Sport mehr, das ist ja schon Akrobatik, sage ich.
11: Das ist für alles schön, das ist für die Sportler schön und für die Zuschauer bei dem Wetter super.
7: Ja, und Sie können in den kommenden Tagen natürlich immer live dabei sein bei den Finals, entweder vor Ort in Hannover oder auch in Wattenscheid, wo ja viele Leichtathletik-Wettkämpfe steigen werden. Oder Sie verfolgen das Ganze über die zahlreichen Livestreams auf sportschau.de. Während die Finals also losgehen, neigt sich die Tour de France stark dem Ende zu. 17 von insgesamt 21 Etappen haben die Radprofis schon absolviert bei der legendären Frankreich-Rundfahrt. Sprinter Jasper Philipsen, der konnte diese heutige Etappe gewinnen und damit schwinden die Hoffnungen auf den ersten deutschen Etappensieger bei der Tour seit 5 Jahren immer weiter. Oder Tour-Reporter Holger Gesker?
12: Ja, es wäre schon eine Riesensensation, wenn es jetzt noch einen deutschen Etappensieg geben würde und damit droht das 5. Jahr in Folge ohne Tageserfolg. Es war überhaupt bei dieser Tour nur ein einziger Deutscher, einmal bei der Siegerehrung, Felix Engelhardt als kämpferischer Fahrer der 2. Etappe. Das war's und das könnte es auch gewesen sein, denn jetzt gibt es 3 Tage lang schwere Alpenetappen, Kletterpartien am Ende. Der beste deutsche Kletterer ist Florian Lippowitz, der hat sich ja das Schlüsselbein gebrochen, ist nicht mehr mit von der Partie. Die anderen sind da sicherlich nicht konkurrenzfähig und dann bleibt das Finale in Paris. Nur da, denke ich, will Tadej Pogacar in seinem gelben Trikot einmal diesen Kurs gewinnen und er ist da der klare Favorit.
7: Wie so oft. Und wie so oft in letzter Zeit sind die deutschen Fußballer ja bekanntlich wieder früh gescheitert bei der Weltmeisterschaft. Aller Voraussicht nach soll Jürgen Klopp als neuer Bundestrainer ja die Nationalmannschaft da wieder in erfolgreiche Zeiten führen. Zu dieser Personalie haben wir auch ja fast schon jede Meinung gehört. Der FC Bayern, der hielt sich bisher allerdings eher bedeckt, wenn es um Klopp ging. Das hat sich nun geändert. FCB-Präsident Herbert Heine, der hat nämlich unter anderem Folgendes über diesen designierten Bundestrainer gesagt.
13: Ich finde, es ist eine gute Lösung. Ich glaube, dass wir in Deutschland jetzt eine Aufbruchstimmung brauchen nach den letzten 3 Turnieren, bei denen wir ja mehr oder weniger jedes Mal in der Gruppenphase ausgeschieden sind und sich ein gewisser Mehltau über die deutsche Nationalmannschaft gelegt hat. Und wenn er eins kann, der Jürgen Klopp, dann ist es Aufbruchstimmung zu erzeugen, Motivation. Das hat er bei allen seinen Clubs bewiesen. Ganz egal, angefangen bei Mainz über Dortmund bis hin zu Liverpool, er war überall sehr erfolgreich und deswegen finde ich, ist das eine gute Lösung.
7: Ja, die dann möglichst bald auch fix sein sollte. Schließlich gibt es Ende September schon die nächsten Länderspiele für das DFB-Team. In der Nations League, da geht's dann gegen die Niederlande und gegen Griechenland.
0: Dankeschön, Lars Bente aus unserer Sportredaktion.

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1: Um 22.30 Uhr mit Felix Sprung. In einer Woche soll die Unionsfraktion über den bisherigen Kanzleramtschef Frei als neuen Fraktionschef abstimmen. Die Vorsitzenden von CDU und CSU, Merz und Söder, haben Frei als Nachfolger für den zurückgetretenen Jens Spahn vorgeschlagen. Katharina Seiler aus Berlin zu den Folgen der Personalie.
2: Einen Posten muss Merz ja jetzt auf jeden Fall neu besetzen. Er braucht ja einen neuen Kanzleramtschef. Und dieser Job dürfte fast genauso wichtig sein wie der Fraktionsvorsitzende. Der Kanzleramtschef agiert zwar öffentlich eher im Hintergrund, ist aber die zentrale Figur beim Koordinieren der Regierungsarbeit. Und dazu gehört zum Beispiel die Abstimmung mit dem Koalitionspartner, mit der Fraktion und mit den Bundesländern. Schließlich müssen ja alle mitziehen, wenn es darum geht, Politik umzusetzen.
1: Die Bundesregierung hat eine neue Strategie für die Unterstützung von Start-ups in Deutschland beschlossen. Die Pläne von Wirtschaftsministerin Reiche sehen unter anderem vor, die Bürokratie für junge Firmen abzubauen. Außerdem soll es für sie leichter werden, Personal und Geldgeber zu finden. Die Bundesregierung will damit verhindern, dass Start-ups und Innovationen ins Ausland abwandern. US-Präsident Trump hat dem Iran mit Angriffen auf die zivile Infrastruktur gedroht. Online schrieb Trump, ab sofort würden die USA jedes Mal, wenn der Iran in der Straße von Hormus auf ein Schiff schieße, eine Brücke oder ein Kraftwerk bombardieren und zerstören. Aus Washington, Nina Barth.
3: Trump fügte hinzu, das schließe auch Brücken oder Kraftwerke in oder in der Nähe der Hauptstadt Teheran mit ein. Ob Trump mit seiner Drohung tatsächlich ernst machen würde, ist nicht klar. Der US-Präsident hat bereits mehrfach Drohungen ausgesprochen oder Ankündigungen gemacht, die dann nicht so eingetreten sind. Und es ist auch nicht das erste Mal, dass Trump mit Angriffen auf die zivile Infrastruktur Irans droht. Es ist aber ein weiteres Zeichen dafür, dass in dem wieder neu entfachten Krieg keine diplomatische Annäherung in Sicht ist.
1: In München ist mit einer Schweigeminute der Todesopfer des rechtsextremistischen Anschlags vor 10 Jahren gedacht worden. Ein 18-Jähriger hatte damals im Bereich des Olympia-Einkaufszentrums 9 Menschen ausländischer Herkunft und anschließend sich selbst erschossen. An der Gedenkfeier am Nachmittag nahm auch Bundespräsident Steinmeier teil. In seiner Rede forderte er mehr klare Kante im Kampf gegen Rassismus. Über Ursachen und Konsequenzen solcher Verbrechen dürfe nicht geschwiegen werden. Das Wetter in Deutschland. In der Nacht gebietsweise trocken, zum Teil noch Schauer, kaum Gewitter, Tiefstwerte 15 bis 8 Grad. Morgen mehr Wolken und etwas Regen, im Südwesten und im Ostseeumfeld oft heiter, Höchstwerte 18 bis 27 Grad. Und am Freitag freundlich, Richtung Norden einzelne Schauer, 19 bis 30 Grad. Das waren die Nachrichten.
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4: Achtung bitte, wir haben weiterhin einen Falschfahrer auf der A24 Berlin Richtung Hamburg. Zwischen Herzsprung und Pritzwalk kommt Ihnen ein Falschfahrer entgegen. Fahren Sie äußerst rechts und überholen Sie nicht. Ich wiederhole nochmal, auf der A24 Berlin Richtung Hamburg. Zwischen Herzsprung und Pritzwalk ist ein Falschfahrer unterwegs. Vorsicht bitte in beiden Richtungen. Ebenfalls ein Falschfahrer auf der A49 Kassel-Gießen zwischen Neuental und Stadtallendorf Nord kommt Ihnen ein Falschfahrer entgegen. Hier ist es ein Motorradfahrer. Fahren Sie äußerst rechts und überholen Sie nicht. Ich wiederhole nochmal, auf der A49 Kassel-Gießen zwischen Neuental und Stadtallendorf Nord ist ein Falschfahrer, ein Motorradfahrer unterwegs. Vorsicht bitte in beiden Richtungen. Die A1 Bremen Richtung Hamburg ist zwischen Harburg und Stillhorn wegen einer Nachtbaustelle bis ca. 5 Uhr gesperrt. Die Umleitung führt über die U83. A2 Richtung Braunschweig zwischen Lehrte und Hämeler Wald, 5 Kilometer Stau wegen einer Fahrbahnverengung, Verzögerung hier ca. 30 Minuten. A3 Würzburg Richtung Frankfurt zwischen Hanau und Oberzhausen, 3 Kilometer Stau wegen Reparaturarbeiten nach einem Fahrzeugbrand. Der Verkehr wird an der Brandstelle über den Standstreifen geleitet. Die A5 Frankfurt Richtung Karlsruhe zwischen Heppenheim und Hemsbach wegen einer Nachtbaustelle bis ca. 6 Uhr gesperrt. Die Umleitung führt hier ab Heppenheim über die U86. A8 München Richtung Stuttgart zwischen Eichelberg und Kirchheim Tech Ost, 3 Kilometer Stau. Dort ist nach einem Unfall nur eine Spur frei. Die A30 Rheine Richtung Amsterdam ist zwischen Rheine und Rheine Nord wegen Bauarbeiten bis ca. 5 Uhr gesperrt. Die A44 Essen Richtung Düsseldorf ist zwischen Dreieckfellbad Nord und Hetterscheid wegen Bauarbeiten bis Mitte Oktober gesperrt. A71 Richtung Sangerhausen. Der Tunnel Behringen ist wegen Wartungsarbeiten bis ca. 7 Uhr gesperrt. Die Berliner Stadtautobahn A111 ist zwischen Schulzendorfer Straße und Weidmannsluster Damm wegen Wartungsarbeiten im Tunnel bis ca. 5 Uhr in beiden Richtungen gesperrt. Die A115 Avus Richtung Dreieck Funkturm ist zwischen Kreuz Zehlendorf und Spanischer Allee bis ca. 5 Uhr ebenfalls gesperrt. Und die B96 in Berlin, hier ist der Tiergartentunnel wegen Tunnelwartungsarbeiten bis ca. 6 Uhr in beiden Richtungen gesperrt. Jetzt haben wir es aber auch geschafft und allen, die unterwegs sind, eine gute und sichere Fahrt.
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4: mit Daniel Frevel. Willkommen. Das Bonner Landgericht hat heute die millionenschwere Klage eines Hamburger Unternehmers im Prozess gegen den Bund abgewiesen. Im Verfahren ging es um einen gescheiterten Maskendeal. Das Unternehmen hatte geklagt, zu Beginn der Corona-Pandemie vom Bundesgesundheitsministerium und dem damaligen CDU-Gesundheitsminister Jens Spahn persönlich mit der Lieferung von fast 350 Millionen Masken und weiteren medizinischen Produkten beauftragt worden zu sein. Die Kommunikation, die sei dann aber ins Leere gelaufen. Maike Kreber berichtet.
5: Gab es zwischen der Hamburger Firma und dem Bundesgesundheitsministerium einen Kaufvertrag? Genau das war die alles entscheidende Frage im Prozess. Der Richter des Bonner Landgerichts beantwortete sie heute mit Nein und wies die Klage damit ab. Es habe zwar Interessensbekundungen für den Maskendeal gegeben, sei aber nie zu einem verbindlichen Vertrag gekommen, erklärt Bonns Gerichtssprecher Stefan Schulz.
6: Und da hat der Vorsitzende eben verschiedene Mails zitiert, aus denen eben klar wurde, ja, man wollte Masken, man wollte die Sachen haben, aber eben die konkrete Umsetzung, die konkrete Abwicklung, das sollten andere Personen machen. Und da sei es dann letztlich gar nicht dazu gekommen, dass man sich entsprechend geeinigt hat.
5: Die Hamburger Firma sieht das anders. Sie war durch Telefonate und Mails, teilweise vom damaligen CDU-Gesundheitsminister Jens Spahn persönlich, überzeugt, mit der Lieferung von mehr als 350 Millionen Masken und anderen medizinischen Produkten beauftragt worden zu sein. Das erklärt der Anwalt der Klägerin, Dennis Geißler.
7: Die Klägerin hat dran geglaubt, weil die Kommunikation durch den früheren Bundesminister Jens Spahn sehr klar war, sehr unkompliziert und ganz klar darauf gerichtet, dass man zusammenkommen möchte. Ja, und der Geschäftsführer der Klägerin hat ja auch mit ihm telefoniert und er war da sehr klar, dass er Hilfe benötigt.
5: Die Kommunikation sei dann ins Leere gelaufen und später kam raus, dass stattdessen die bisher eigentlich unbekannte Schweizer Firma Emix den Zuschlag bekommen haben soll. Ob das Hamburger Unternehmen das heutige Urteil akzeptiert, ist noch offen. Eine Berufung sei gut möglich, so Geißler.
7: Das Urteil soll 53 Seiten lang sein. Wenn wir es bekommen, werden wir es lesen und beurteilen, ob eine Berufung Aussicht auf Erfolg hat. Ausgehend von dem, was der Vorsitzende der Kammer kurz zusammengefasst hat, sehe ich hier auf Anhieb den ein oder anderen Anhaltspunkt. Ehrlicherweise bin ich immer noch sehr zuversichtlich.
5: Einen Monat lang haben Anwalt und Firma nun Zeit zu entscheiden, ob sie in Berufung gehen möchten. Zuständig wäre dann das Oberlandesgericht Köln. Insgesamt hatte das Unternehmen im Prozess 287 Millionen Euro plus 160 Millionen Euro Zinsen vom Bund gefordert. Deutschlandweit klagen fast 100 weitere Unternehmen in Maskenverfahren gegen den Bund. Bei den meisten Prozessen geht es allerdings um andere Fragen, etwa ob der Bund von bereits bestehenden Maskenkaufverträgen zurücktreten durfte. Die Klage der Hamburger Firma unterscheidet sich jetzt stark von den anderen Prozessen. Denn hier geht es um die Grundfrage, ob überhaupt ein Kaufvertrag zustande gekommen war.
0: Wirtschaft.
4: Mehrere Dutzend Staatsanwälte und Finanzermittler haben die Zentrale der Deutschen Bank in Frankfurt am Main durchsucht. Hintergrund sind nach Informationen von WDR, NDR und Süddeutscher Zeitung Ermittlungen zu möglicherweise rechtswidrigen Cum-Cum-Geschäften der Postbank. Mitrecherchiert hat Verena von Ondarsa aus der NDR-Investigation und mein Kollege Michael Latz hat sie gefragt, worum geht es bei den Ermittlungen konkret?
8: Also es geht um Vorgänge bei der Postbank in den Jahren 2008 bis 2010. Beschuldigt sind 10 ehemalige Verantwortliche der Postbank und ihnen wird gemeinschaftliche Steuerhinterziehung vorgeworfen. Die Postbank, die soll falsche oder unvollständige Angaben bei den Steuerbehörden gemacht haben und dadurch soll die Bank zu wenig Steuern gezahlt haben. Die Summe, um die es da geht, ist höher als 350 Millionen Euro und dabei sollen sie ein sogenanntes Cum-Cum-Modell genutzt haben. Und das die Untersuchungen heute bei der Deutschen Bank stattfinden. Das liegt daran, dass die Deutsche Bank die Postbank ab 2009 schrittweise übernommen hat und eben als rechtmäßige Nachfolgeorganisation gilt. Auf Anfrage hat die Deutsche Bank auch genau das betont. Sie werde als Drittpartei untersucht und arbeite vollumfänglich mit den Behörden zusammen.
9: Nochmal das Stichwort Cum-Cum-Geschäfte. Worum geht's bei diesen Geschäften und warum sind die so umstritten?
8: Also Cum-Cum bedeutet, dass Aktien rund um den Dividendenstichtag zwischen zwei Parteien hin und her geschoben werden. Also wenn ich Aktien besitze, dann bekomme ich ja an einem bestimmten Tag im Jahr eine Dividende, also Geld ausgezahlt. Und bei Cum-Cum, da nutzten die Aktienhändler aus, dass die Besteuerung auf eben diese Kapitalerträge für Steuerinländer bis 2013 niedriger war als für Steuerausländer. Und diese Differenz, die haben sie sich dann erstatten lassen. Also grob gesagt haben die Akteure bei solchen Geschäften Steuererstattungen erwirkt, die ihnen eigentlich gar nicht zustehen, weil sie eben aus einer Art Scheingeschäft stammen.
9: Ja, und diese Art der Geschäfte ist verboten?
8: Also es gibt ein Bundesfinanzgerichtsurteil aus dem Jahr 2015. Nachdem sind Cum-Cum-Geschäfte in bestimmter Form nicht rechtens. Und man hört es an dieser Formulierung. Das kommt also auf den Einzelfall an. Und das wiederum bedeutet, dass die Aufarbeitung sehr schwierig ist, weil die Ermittler eben in jedem einzelnen Fall nachweisen müssen, dass es sich um ein nicht rechtmäßiges Konstrukt handelt.
9: Nun gab es ja schon im Frühjahr Berichte darüber, dass die Deutsche Bank in nicht rechtmäßig Cum-Cum-Geschäfte verwickelt sein könnte. Gehören diese Ermittlungen heute nun zusammen zu diesem Fall?
8: Nein, also bei den Ermittlungen heute geht es ja um mögliche Vorgänge bei der Postbank, die damals eben noch nicht vollumfänglich von der Deutschen Bank übernommen war. Und hier ermittelt die Staatsanwaltschaft Düsseldorf. Aber du hast recht, auch die Deutsche Bank selbst könnte womöglich im großen Stil bei Cum-Cum-Geschäften mitgewirkt haben. Das ermittelt die Staatsanwaltschaft Köln. Die geht da dem Verdacht nach, dass die Deutsche Bank mit Deals von 2009 bis 2015 mehr als 600 Millionen Euro kassiert haben könnte. Ein Sprecher der Bank, die wir auch dazu nochmal angefragt haben, wollte sich zu Details nicht äußern. Die Bank hat aber betont, dass sie auch hier mit den Behörden umfassend kooperiere. Ja, und auch die Staatsanwaltschaft Köln, die hat uns auf Anfrage gesagt, dass es hier um unterschiedliche Vorgänge gehe, dass sie aber natürlich im Austausch mit ihren Kollegen in Düsseldorf seien.
10: Sagt die NDR-Investigativjournalistin Verena von Ondarsa im Gespräch mit meinem Kollegen Michael Latz. Und jetzt schauen wir nach Brandenburg. Die PCK-Raffinerie in Schwedt mit rund 1.100 Beschäftigten, die verarbeitet seit mehr als 4 Jahren kein russisches Rohöl mehr. Eine Konsequenz aus Russlands Krieg gegen die Ukraine. Dieses Öl, das kam immer direkt nach Schwedt. Und deshalb ist seit dem Embargo die Ölleitung vom Rostocker Hafen zum PCK eigentlich nur eine Reserveleitung, die zentrale Versorgungsader der Raffinerie. Lange hieß es, diese Leitung solle ausgebaut werden, wenn die Europäische Union dafür grünes Licht gebe. Jetzt gibt es aber Anzeichen, dass die Bundesregierung plant, den Ausbau der Rohrleitung beiseite zu legen. Was es damit auf sich hat, erklärt Thorsten Sido.
11: Der Betriebsrat der PCK-Raffinerie Schwedt ist überrascht und besorgt, dass Zusagen aus der Zeit der Ampelregierung offenbar nicht mehr gelten und das Bundeswirtschaftsministerium den Ausbau der für die Raffinerie wichtigen Ölleitung vom Hafen Rostock nach Schwedt in Frage stellt.
12: Grundsätzlich trifft sowas immer auf Sorge, wenn man sagt, ja, es wurde ja mal entschieden, kein russisches Rohöl mehr etc. Und dann gab es ja damals auch von der Vorgängerregierung die Aussage, dafür wird dann eben die Rostock-Pipeline ertüchtigt. Und da ist man natürlich mehr als enttäuscht.
11: Sagt der PCK-Betriebsratsvorsitzende Danny Rutenburg. Mit 400 Millionen Euro sollte die jährliche Transportkapazität der Pipeline auf 9 Millionen Tonnen Öl erweitert werden. Auch die PCK-Eigner wie der Shell-Konzern sollten investieren. Jetzt macht das Bundeswirtschaftsministerium überraschend in der Antwort auf eine linken Bundestagsanfrage klar, dass dieses Geld nicht ausschließlich für die Pipeline-Ertüchtigung, sondern unter anderem für Innovationsvorhaben im PCK-Umfeld eingesetzt werden kann, falls der Pipeline-Ausbau nicht umgesetzt werden sollte. Die bisherigen Ausbaupläne seien vorerst gestoppt. Der Brandenburger Linken Bundestagsabgeordnete Christian Görke kritisiert die aus seiner Sicht geänderte Position des Bundeswirtschaftsministeriums.
13: Es tangiert unsere Energiesicherheit und die Souveränität, weil wir jetzt angewiesen sind auf Ersatzlieferungen, die temporär jetzt reingekommen sind aus Danzig. Und deshalb erwarte ich endlich von der Bundesregierung jetzt Nägel mit Köpfen. Die Übernahme, sofort die Übernahme auf der Grundlage des Energiesicherungsgesetzes.
11: Görke wirft der Bundesregierung vor, ein Sterben auf Raten für Schwedt in Kauf zu nehmen. Davon redet PCK-Betriebsratschef Rutenburg nicht. Es komme darauf an, zusätzliches Rohöl weiter über den Hafen Danzig und die dortige Pipeline zu erhalten. Das Brandenburger Wirtschaftsministerium wollte sich zunächst nicht zu den Fragezeichen hinter der vor Jahren zugesagten Ertüchtigung der Pipeline Rostock-Schwedt äußern.
10: Und wir schauen auf die Uhr, es ist 22.45 Uhr.
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10: Lange war von einem Amoklauf eines Mobbingopfers die Rede. Erst Jahre später, nach dem Anschlag auf Besucherinnen und Besucher des Olympia-Einkaufszentrums in München, wurde die Tat neu eingeordnet als ein rechtsextremer und rassistisch motivierter Anschlag. Ein Anschlag, dem vor allem junge Menschen mit offensichtlichem Migrationshintergrund zu Opfer fielen. 8 Jugendliche und eine erwachsene Frau starben damals. Und München erlebte, auch wegen vieler Falschmeldungen und Spekulationen in den sozialen Netzwerken, einen Tag der Angst. Birgit Grundner schaut zurück.
14: Man spürt, wie schwer es für Yasemin Kilic bis heute ist. Noch immer hat sie ihren Sohn Selçuk im Ohr.
15: Anne ben geldim. Mama, ich bin da. So hast du jedes Mal gerufen, wenn du nach Hause gekommen bist. Du hast nie geklingelt. Schon unten an der Tür hast du laut gerufen. Anne ben geldim.
14: Der 15-Jährige gehörte zu den ersten Opfern des Attentäters, der 9 Menschen getötet und weitere verletzt hat. Fast alle hatten Migrationshintergrund. Der Täter habe seinen Hass gezielt gegen Menschen gerichtet, die er als minderwertig ansah, sagte Bundespräsident Frank-Walter Steinmeier. Und er forderte, Konsequenzen aus rechtsterroristischen Anschlägen wie in München zu ziehen.
16: Wir müssen jede Spur von volksverhetzenden, rassistischen Sprechen, Handeln und Posten politisch bekämpfen, aber auch verfolgen und sanktionieren. Wir brauchen hier größere Aufmerksamkeit, mehr Konsequenz, mehr klare Kante, um es so schlicht zu sagen.
14: Der Anschlag von München war erst 3 Jahre nach der Tat als rassistisch und politisch motiviert eingestuft worden. Immer noch unverständlich für Gisela Kollmann, deren Enkel Giuliano getötet wurde. Sie klagt hier auch die Politik.
10: Wir müssen leider kurz unterbrechen. Vorsicht bitte in beiden Richtungen. In Hamburg auf der B5 Bergedorfer Straße zwischen Rheinbecker Redder und Sanderdamm werfen Personen Steine von einer Brücke auf die Fahrbahn. Weiter geht's mit dem Beitrag.
17: Am ersten Tag, Angler, dass es kein Amoklauf war, sondern ein rassistischer Anschlag.
14: Kritik kam auch von anderen Angehörigen. Die bayerische Landtagspräsidentin Ilse Aigner signalisierte Verständnis.
18: Ich weiß um ihren Schmerz, ihre unendliche Trauer. Ich weiß auch um ihre Wut, ihre Enttäuschung, ihr Gefühl von Ungerechtigkeit, weil sie zu schwer kämpfen mussten. Für die Wahrheit, für den Respekt, für Anerkennung, für ihre Rechte und Verständnis. Ich verstehe sie.
14: Nicht nur geladene Gäste waren zum Gedenken gekommen. Viele Münchner wollten ihre Solidarität zeigen.
19: Also, dass man auch nach 10 Jahren halt eben nicht vergisst, was passiert ist und darauf aufmerksam zu machen, dass es eben nicht einfach eine Amoktat war, sondern Rechtsterrorismus und dass das entsprechend benannt werden muss.
20: Dass die Leute wirklich spüren, die einen Angehörigen verloren haben, dass sie Bürger aus München hinter sich wissen.
14: Um 17.51 Uhr wurde es dann ganz ruhig beim Gedenken für die Opfer des Attentats. Um diese Uhrzeit waren vor 10 Jahren die ersten Schüsse gefallen. Daran wurde mit einer Schweigeminute erinnert. Auch Busse, Trambahnen und Straßenbahnen in München standen für kurze Zeit still.
10: Ja, wir haben es gehört, noch heute leiden die Überlebenden, aber auch die Angehörigen der Verstorbenen an den Folgen des Anschlags. Wie kann man ihnen helfen? Darüber hat mein Kollege Christoph Kober vom RBB mit der zentralen Ansprechpartnerin für Opferschutz im Bayerischen Sozialministerium gesprochen, Kerstin Wimmer. Und er hat sie als erstes gefragt, was sie heute von den Angehörigen hört.
21: Es ist tatsächlich so, dass wir als Staat gelernt haben, auch aus diesem Anschlag, dass wir die Opfer in diesen ganz schwierigen Situationen besser unterstützen müssen und dass wir Strukturen schaffen müssen, wie eben auch meine Funktion. Und so ist es auch passiert. Ich gewährleiste als zentrale Ansprechpartnerin einen effizienten und hoffentlich auch leichter zugänglichen Hilfe für die Opfer zu den Möglichkeiten. Und obwohl meine Stelle erst im Jahr 2019 geschaffen worden ist, stehe ich natürlich auch den Opfern aus früheren Anschlägen zur Verfügung.
22: Ja, und wenn wir uns nochmal auf diese Tat von vor 10 Jahren, dieses OEZ-Attentat beziehen, mit welchen Themen sind dann die Angehörigen der Opfer zu Ihnen gekommen?
21: Die Themen sind vielfältig, das wissen wir aus allen Anschlägen und so auch hier. Meine Kernaufgabe ist die Versorgung der Opfer nach dem Opferentschädigungsgesetz, ihnen da zur Seite zu stehen, dass da Leistungen möglich gemacht werden, abgerufen werden können. Und das sind auch die Themen, mit denen ich mich für die Opfer vom OEZ befasst habe.
22: Erst im Oktober 2019, also mehr als 3 Jahre nach dieser Tat, haben die Ermittler Sie tatsächlich die Tat als rechtsradikal motiviert eingestuft. Vorher hat man immer gesagt, okay, das ist ein Amoklauf von einem psychisch kranken Menschen. Welche Folgen hatte diese tatsächlich Einstufung der Tat mit rassistischem Hintergrund für die Opfer und ihre Familien?
21: Also für meine Arbeit tatsächlich kommt es auf die Motivation der Tat nicht an. Von daher hat es jetzt für die Unterstützung der Opfer, vor allem nach dem Opferentschädigungsgesetz, das damals noch gegolten hat. Wir haben ja jetzt eine neue Gesetzeslage, aber auch da ist es so, da hat die Motivation des Täters keinen Unterschied gemacht und die Unterstützung der Opfer hängt hiervon in keinster Weise ab.
22: Was hat sich denn bei der Betreuung von Betroffenen verändert, etwa bei psychologischer Hilfe, Informationen der Angehörigen und behördlicher Begleitung?
21: Neben den Strukturen, die wir Gott sei Dank überall, mittlerweile fast überall geschaffen haben, hat auch der Gesetzgeber reagiert und zum 01.01.2024 das Opferentschädigungsgesetz modernisiert im SGB 14. Und er hat erkannt, dass Opfer von Anschlägen schnell Hilfe brauchen. Schnell Hilfe. Und ein wesentlicher Kernpunkt ist die Versorgung, die schnelle Versorgung der Opfer durch Angebote in Traumaambulanzen, aber auch durch das Angebot eines sogenannten Fallmanagements. Die Opfer sollen nicht allein mit diesen Aufgaben gelassen werden, sondern sie werden in allen Belangen durch das Fallmanagement unterstützt. Und das ist eine wirklich großartige Errungenschaft.
22: Können Sie das so mal versuchen, ein bisschen plastischer zu machen? Also wenn Sie sagen Fallmanagement, ich hoffe, dass ich nie in diese Situation komme, dass ich da so Beistand bräuchte. Aber was heißt das dann? Da wird mir als Angehöriger gesagt, Telefonnummern von psychologischer Betreuung oder das, wie funktioniert also, das?
21: Unser Fallmanagement versorgt die Betroffenen tatsächlich direkt, ohne dass sie sich kümmern müssen, mit Plätzen, mit Therapieangeboten, aber es gibt auch ganz praktische Hilfe, zum Beispiel bei der Ausfüllung eines Antrags, bei Bürokratiefragen, alles rund um den Staat. Da kümmern sich die Fallmanager drum. Sie erklären auch das Verfahren nach dem SGB 14 einfach, um dann Bindeglied zu den Opfern zu schaffen.
22: Wo sehen Sie denn die größten Lücken noch im Opferschutz heute?
21: Also wir haben festgestellt, dass Opferschutz eigentlich immer bereits vor dem Anschlag beginnt und beginnen muss. Und ganz wichtig ist hierfür die Vernetzung. An der arbeiten wir, also auch da hat sich in den letzten Jahren extremst viel getan. Ich stehe in ganz engem Austausch mit dem Bundesopferbeauftragten Herrn Weber. Aber auch zwischen den Ländern schaffen wir es, uns immer besser zu vernetzen, um so einfach effektiv und schnell helfen zu können.
10: Sagt die Ansprechpartnerin für Opferschutz im Bayerischen Sozialministerium, Kerstin Wimmer, im Gespräch mit Christoph Kober vom RBB. In vielen Gärten, entlang von Straßen oder auf Weideflächen bietet sich gerade das gleiche Bild, vertrocknetes Gras, wohin man schaut. Wo es noch gut aussieht, ist zumindest ein Hauch von Grün übrig. An vielen anderen Stellen ist längst alles hellbraun. Ein Problem für die Tiere, die auf Gras als Nahrung angewiesen sind, zum Beispiel Kühe, Pferde oder auch Schafe. Reporterin Anna Vogel berichtet über einen Schäfer im Odenwald, der wegen der Trockenheit jetzt schon Mitte Juli anfangen muss, das Futter zu verfüttern, das eigentlich für den Winter gedacht ist.
1: Die schwarzen Schafbeine sind selbst im hohen Gras leicht zu erkennen, denn die vertrockneten Halme wirken dünn und blass. Auf einer Weide in Michelstadt-Rehbach. Schäfer Bernd Keller zupft einen Halm ab und rollt ihn zwischen den Fingern.
2: Das ist auch nicht unbedingt das schlechteste Futter, ganz im Gegenteil. Besser zu trocken als zu nass, aber es wächst halt zu wenig, die Masse fehlt uns.
1: Und die rund 100 Schafe von Bernd Keller haben Hunger. Ihm bleibt deshalb keine andere Wahl. Er muss zufüttern, schon Mitte Juli, mindestens einen Monat früher als sonst. Dafür muss er das Heu nehmen, das eigentlich für den Winter gedacht ist. Doch auch das ist knapp in diesem trockenen Jahr. Seine Frau Christel Keller schaut bei den Schafen vorbei.
3: Es ist sehr erschreckend. Die Böden trocknen aus, die Gräser wachsen nicht mehr. Ich komme mir vor wie in der Steppe.
1: Schon jetzt deutet sich an, das Heu von Kellers eigenen Wiesen wird für die Schafe kaum den ganzen Winter über reichen. Und da das Heu in der ganzen Region Mangelware ist, steigen auch die Preise. Bernd Keller hat für seine Schafe deshalb eine andere Lösung gefunden. Er holt bei der örtlichen Bierbrauerei Biertreber, also gekochte Gerste.
2: Bierträber ist ein ideales Ergänzungsfuttermittel für unsere Schafe.
1: Der Diesel für die Fahrt zur Brauerei, der Bierträber, all das sind mehr Kosten für Bernd Keller. Aber seinen Schafen schmeckt es. Nur hat die Sache mit dem Bierträber einen Haken.
2: Die Tiere bekommen dadurch kein Sättigungsgefühl. Wie bei uns Menschen auch. Natürlich, über eine Kapsel kriegen wir alles, was wir brauchen. Aber unser Bauch ist noch leer.
1: Bernd Keller bleibt also keine andere Wahl, als auch jetzt schon in kleinen Mengen Heu zuzufüttern und damit jetzt schon den Wintervorrat anzubrechen. Ein Spagat, der Bernd Keller aber auch schon im Trockenjahr 2018 gelungen ist. Sein Blick in die Zukunft ist deshalb nüchtern.
2: Weder optimistisch noch pessimistisch. Wir müssen es nehmen, wie es kommt, und das Beste draus machen.
1: Doch klar ist auch, selbst wenn jetzt noch Regen fällt, die Böden und das Gras würden viele Wochen brauchen, um sich wieder zu erholen.
0: Kultur.
10: Jack Nicholson, Dustin Hoffman, Dennis Hopper, Schauspieler, die ohne seine Stimme in Deutschland nicht denkbar wären. Joachim Kerzel lieh diesen und einer Vielzahl weiteren Darstellern seine Stimme. Nun ist der Synchronsprecher gestorben. Ein Nachruf von Axel Seitz.
5: Genau 1455 Sprechrollen weist die Synchrondatei für Joachim Kerzel aus. Eine seiner letzten Rollen übernahm er in der französisch-britischen Koproduktion The Father. 2020 sprach Joachim Kerzel Anthony Hopkins.
6: Sehen Sie, die Sache ist ganz einfach. Ich lebe in dieser Wohnung jetzt schon ziemlich lange. Ich hänge wirklich sehr an ihr. Und ich habe sie vor über 30 Jahren gekauft. Da waren Sie noch nicht mal geboren. Ja, es ist eine große Wohnung. Sehr schön, sehr groß.
5: Joachim Kerzel war die Stimme von Dustin Hoffman seit Hook 1991.
7: Jetzt endlich ist es mir vergönnt, Peter Pan zu töten, den dreisten Bengel, der mir die Hand abschlug und an das Krokodil verfütterte. Wer hat an mir gezweifelt? Wer von uns ist keiner von uns?
5: Er sprach Jack Nicholson in dessen letzten Filmen bis 2010, so auch 1997 in Besser geht's nicht.
23: Wie können Sie nur so gut über Frauen schreiben?
24: Ich stelle mir einen Mann vor und subtrahiere Verstand und Zurechnungsfähigkeit.
5: Joachim Kerzel wurde im Dezember 1941 in Oberschlesien geboren und wuchs nach dem Zweiten Weltkrieg in Augsburg auf. In den 60er Jahren besuchte er die Staatliche Hochschule für Musik und Theater in Hannover und wurde Schauspieler. Er arbeitete damals aber auch schon im Synchronstudio.
25: Ich habe in Hannover gelernt, da habe ich kurze Filme besprochen, so 10-Minuten-Filme. Und wenn ich da mich in der letzten Minute versprochen habe, musste ich den ganzen Film nochmal aufnehmen. Und das

0: Seit Mitte der 80er Jahre konzentrierte sich der Schauspieler auf die Synchronisation. Unter den zahlreichen bekannten Schauspielern, denen er seine Stimme lieh, verehrte Joachim Kerzel vor allem einen.
1: Ich schätze den Anthony Hopkins. Ich kniee nieder, wenn der spricht. Wenn der nur den Mund aufmacht, dann kommt eine Welt, eine Geisteswelt raus, weil er so viel Schwingungen hat in jedem Wort, in jeder Stimmung. Das kann man nicht. Ich habe immer gesagt, ich säge den eigenen Ast ab, auf dem ich sitze. Lass den doch original. Der ist so grandios, der ist so gut. Den würde ich doch original lassen. Nein, haben gesagt, nein, du musst entsprechend synchronisieren. Ich fand, ich passe nicht drauf.
0: Joachim Kerzel ist jetzt im Alter von 84 Jahren gestorben. Durch die hunderten Filme, in denen er großartigen Schauspielern seine Stimme lieh, bleibt dieser herausragende Sprecher, bleibt Joachim Kerzel unvergessen. Wie mit Jean Reno in Ronin von 1998.
2: Keine Fragen, keine Antworten. Das ist das Gesetz unserer Branche. Man akzeptiert es und macht weiter.
3: Der Synchronsprecher Joachim Kerzel ist tot. Das war ein Nachruf von Axel Seitz.

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1: Um 23 Uhr mit Felix Sprung. Kanzleramtsminister Frei soll Nachfolger des zurückgetretenen Jens Spahn an der Spitze der Unionsfraktion werden. Das hat CDU-Chef Merz zusammen mit Markus Söder, seinem Kollegen von der CSU, vorgeschlagen. Was der Entscheidung möglicherweise zugrunde lag, erläutert unser Berlin-Korrespondent Markus Preis.
2: Friedrich Merz, der hat jetzt statt eines potenziellen Konkurrenten wie Jens Spahn demnächst einen sehr, sehr loyalen Vertrauten als Fraktionschef im Bundestag. Trotzdem gibt's heute zumindest hinter vorgehaltener Hand auch ein paar Fragezeichen. Einige Unionsabgeordnete meinen, Frei hätte als Kanzleramtschef Konflikte nicht früh genug gesehen und abgeräumt. Und genau das müsse er aber auch als Fraktionschef können. Und manche zweifeln auch, wie gut Thorsten Frei Attacke kann. Attacke auf den politischen Gegner. Na und attackieren, das konnte Jens Spahn sehr gut.
1: Die Bundesregierung hat mit Sorge auf den jüngsten Vorfall bei OpenAI reagiert, einem der führenden Unternehmen im Bereich der künstlichen Intelligenz. Ein Sprecher des Digitalministeriums sprach von einem Paradigmenwechsel. Man sehe bereits seit Monaten, dass KI-Agenten immer mehr können. Das verändere auch die Bedrohungslage. Zuvor war bekannt geworden, dass bei OpenAI ein autonom agierendes KI-Modell außer Kontrolle geraten war. Es drang in das Computersystem eines anderen Unternehmens ein, um eine Aufgabe zu erfüllen. Die EU-Kommission hat der milliardenschweren Übernahme des Hollywood-Konzerns Warner Brothers durch den Konkurrenten Paramount zugestimmt, allerdings unter Auflagen. Paramount muss eine Beteiligung am Filmverleiher United International Pictures aufgeben. Denn die EU-Kommission befürchtet, dass das Unternehmen nach der Übernahme schlechtere Konditionen für die Kinobetreiber durchsetzen könnte, zum Nachteil der europäischen Verbraucher. Im Bereich der Filmproduktion sieht die Kommission dagegen keine Gefahr für den Wettbewerb. In München ist am Abend mit einer bewegenden Feier der Opfer des rechtsextremistischen Anschlags vor 10 Jahren gedacht worden. Ein 18-Jähriger hatte damals im Bereich des Olympia-Einkaufszentrums 9 Menschen ausländischer Herkunft und anschließend sich selbst erschossen. Aus München Alisa Marie Schröter.
3: Bundespräsident Frank-Walter Steinmeier sprach den Angehörigen sein Mitgefühl aus und setzte das Münchner Attentat in den Kontext anderer rechtsterroristischer Anschläge, wie jener in Hanau, Halle und Solingen. Eine Spur rechtsextremer Taten ziehe sich durch die Geschichte der Bundesrepublik, sagte Steinmeier. Auch der Täter vom Münchner OEZ-Attentat habe seine Opfer nach rassistischen Zuschreibungen ausgewählt. Daran ändere auch die Tatsache nichts, dass der Täter selbst Migrationshintergrund hatte.
1: Das waren die Nachrichten. Das Wetter in Deutschland, in der Nacht gebietsweise trocken, zum Teil noch Schauer, kaum Gewitter, Tiefstwerte 15 bis 8 Grad. Morgen mehr Wolken, Höchstwerte 18 bis 27 Grad. Es ist 23.03 Uhr.
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1: Gute Nachrichten vorab. Entwarnung auf der A24 Berlin Richtung Hamburg. Hier ist kein Falschfahrer mehr zwischen Herzsprung und Pritzwalk unterwegs. Und ebenfalls Entwarnung auf der A49 Kassel-Gießen. Hier ist kein Falschfahrer mehr zwischen Neuental und Stadtallendorf Nord auf der Fahrbahn. Die A1 Bremen Richtung Hamburg ist zwischen Harburg und Stillhorn wegen einer Nachtbaustelle bis ca. 5 Uhr gesperrt. Die Umleitung führt über die U83. A2 Richtung Braunschweig zwischen Lehrte und Hämeler Wald 5 Kilometer Stau wegen einer Fahrbahnverengung. Verzögerung hier ca. 30 Minuten. A3 Würzburg Richtung Frankfurt zwischen Hanau und Obertshausen 3 Kilometer Stau wegen Reparaturarbeiten nach einem Fahrzeugbrand. Der Verkehr wird an der Brandstelle über den Standstreifen geleitet. Die A5 Frankfurt Richtung Karlsruhe zwischen Heppenheim und Hemsbach wegen einer Nachtbaustelle bis ca. 6 Uhr gesperrt. Die Umleitung führt ab Heppenheim über die U86. A8 München Richtung Stuttgart zwischen Eichelberg und Kirchheim-Tech Ost 3 Kilometer Stau. Dort ist nach einem Unfall nur eine Spur frei. Die A30 Rheine Richtung Amsterdam ist zwischen Rheine und Rheine-Nord wegen Bauarbeiten bis ca. 5 Uhr gesperrt. Die A44 Essen Richtung Düsseldorf ist zwischen Dreieck Fellbad Nord und Hetterscheid wegen Bauarbeiten bis Mitte Oktober gesperrt. A52 Gelsenkirchen Richtung Marl zwischen Übergang von der B224 und Gelsenkirchen-Scholven wird nach einem Unfall der Verkehr über die Anschlussstelle Gelsenkirchen-Bur West geleitet. A71 Richtung Sangerhausen. Der Tunnel Behringen ist wegen Wartungsarbeiten bis ca. 7 Uhr gesperrt. Die A93 Hof Richtung Weiden ist zwischen Selb-West und Höchstädt wegen Bergungsarbeiten gesperrt. Die Umleitung führt über die U14. Die Berliner Stadtautobahn A111 ist zwischen Schulzendorfer Straße und Weidmannslusterdamm wegen Wartungsarbeiten im Tunnel bis ca. 5 Uhr in beiden Richtungen gesperrt. Die A115 Avus Richtung Dreieck Funkturm ist zwischen Kreuz Zehlendorf und Spanischer Allee ebenfalls bis ca. 5 Uhr gesperrt. Und B96 in Berlin, hier ist der Tiergartentunnel wegen Tunnelwartungsarbeiten bis ca. 6 Uhr in beiden Richtungen gesperrt. Wir haben es geschafft, allen, die unterwegs sind, eine gute und sichere Fahrt.
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1: Und die kommt vom Norddeutschen Rundfunk in Hamburg mit Daniel Frevel am Mikrofon. Willkommen. Seit dem Rücktritt Jens Spahns als Fraktionsvorsitzender der Union geisterte vor allem ein Name als ein möglicher Nachfolger durch das politische Berlin, Thorsten Frei. Und jetzt soll er es auch wirklich werden. Der bisherige Kanzleramtsminister wandert also nun einige hundert Meter vom Bundeskanzleramt zurück in den Bundestag. Der 52-Jährige ist in der Unionsfraktion und auch in der Öffentlichkeit kein Unbekannter. Christina Nagel stellt Frei noch einmal vor.
2: Thorsten Frei stammt aus Baden-Württemberg. Er ist verheiratet, hat 3 Kinder. Der studierte Jurist hat als Rechtsanwalt gearbeitet, bevor er hauptberuflich in die Politik wechselte. Mit 31 wurde er Oberbürgermeister von Donaueschingen. 2013 zog er erstmals in den Bundestag ein, voller Tatendrang, wie er zu Protokoll gab.
3: Jetzt kann's richtig losgehen.
2: Dass ihn sein Weg bis ins Kanzleramt als Minister für besondere Aufgaben führen wird, ist damals nicht absehbar. Frei erarbeitet sich nach und nach einen Ruf als guter Verhandler. Er gilt als fleißig, strukturiert und gut vernetzt, als jemand, der weiß, wie man Strippen zieht und eigene Positionen durchsetzt. Freundlich im Ton, aber, so Parteifreunde, durchaus hart in der Sache. Ende 2021 wird der CDU-Politiker zum ersten parlamentarischen Geschäftsführer der Fraktion gewählt. Er ist damit quasi der Manager der Fraktion mit Blick auf Termine, Themen und Abläufe. Bei ihm, so erklärt er in einer Dokumentation des SWR, liefen die Fäden aller Arbeitsgruppen zusammen.
4: Das bedeutet, dass man sich permanent mit Themen beschäftigen muss, bei denen man selbst kein Experte ist. Es geht also darum, sich sehr schnell auch in teilweise neue Sachverhalte einzuarbeiten. Und das geht nicht ohne eine optimale Zuarbeit.
2: Und es geht nicht ohne Kommunikation. Freis verbindliche Art wird allgemein geschätzt. Er kommuniziert gern und er ist ein gern gesehener Gast in Talkshows. Dass er dort auch in seiner Funktion als Kanzleramtschef regelmäßig auftritt, kommt allerdings nicht bei allen Parteifreunden gut an. Statt Interviews zu geben, solle sich Frei lieber abseits der öffentlichen Bühne darum kümmern, die Regierungsarbeit mit den Fraktionen und den Bundesländern zu koordinieren, heißt es. Denn nicht immer läuft die Zusammenarbeit rund. So scheiterte unter anderem die von der Regierung angekündigte Entlastungsprämie für hohe Energiekosten am Widerstand der Länder. Ins Kanzleramt war der 52-Jährige auf Bitten von Friedrich Merz gekommen. Der Kanzler schätzt Frei. Er bezeichnet ihn gern als seine rechte Hand und er weiß, dass er sich auf ihn verlassen kann. Frei bleibt in seiner Rolle, selbst wenn er anderer Meinung ist.
4: Am Ende gibt es einen Vorsitzenden, der führt. Und für mich ist es nie eine Frage gewesen, dass ich die Mehrheitsentscheidungen in der Fraktion dann auch loyal mittrage.
2: Das Amt des Fraktionsvorsitzenden, daraus hat der CDU-Politiker nie einen Hehl gemacht, hätte er gern schon zu Beginn der Legislaturperiode übernommen. Am kommenden Mittwoch nun könnte es soweit sein, vorausgesetzt die Fraktionsmitglieder folgen dem Vorschlag ihrer Vorsitzenden und stimmen für ihn. Frei wäre dann zuständig dafür, strittige Punkte innerhalb der Fraktion, aber auch mit dem Koalitionspartner SPD zu verhandeln und abzuräumen, um die knappe Mehrheit im Parlament zu sichern. Und sein Job wäre es auch, Unionspositionen nach außen zu kommunizieren.
1: Insgesamt also kein einfacher Job. Wird Frei der Aufgabe gerecht werden? In seiner bisherigen Rolle im Kanzleramt hat es ja durchaus immer mal geruckelt. Und was bedeutet der Wechsel nun für das Bundeskabinett? Mein Kollege Gerd Wolf vom NDR hat darüber mit unserer Hauptstadtkorrespondentin Sabine Henkel gesprochen. Und seine erste Frage war, Thorsten Frei bekommt jetzt den Job, den er immer wollte. War Kanzleramtsminister also nur Parkposition?
3: Nein, das würde ich nicht so formulieren, denn das würde ja bedeuten, dass die Weiterfahrt in die Fraktionen geplant war. Und das war ja ganz und gar nicht so. Das kam ja jetzt alles sehr überraschend und plötzlich für alle Beteiligten. Also dieser Job Kanzleramtsminister, das war schon ernst gemeint. Das wollte Friedrich Merz so. Und Thorsten Frei hat es mitgemacht. Was blieb ihm auch anderes übrig? Und jetzt bekommt er den Job, den er lieber wollte, den er vielleicht auch besser kann, den er vielleicht besser ausübt. Jedenfalls gehe ich von ganz großer Motivation aus, wenn denn Thorsten Frei nächste Woche von der Fraktion gewählt wird, dass er da den Vorsitz entsprechend übernimmt.
5: Man kennt Frei in der Unionsfraktion. Werden Sie ihn mit offenen Armen empfangen dort?
3: So sieht das aus. Also alles, was ich hier sehe und höre, lese an Reaktionen, dann ist das doch durchweg sehr, sehr positiv. Und mein Eindruck vorher war auch kein anderer. Also Thorsten Frei ist anerkannt in der Fraktion. Das ist ja keiner, der hemdsärmlich da durchgeht oder groß aneckt. Er ist eher ein sehr höflicher Mensch, der auch eher leise Töne anschlägt, der aber auch hartnäckig verhandeln kann. Diesen Ruf hat er auch. Und das erwartet die Fraktion natürlich auch. Eine gewisse Selbstständigkeit und Selbstbewusstsein auch dem Kanzler gegenüber. Und einer, der jetzt auch schnell Ruhe reinbringt. Denn man ist ja mitten in der Legislatur. Keine leichte Sache. Aber Thorsten Frei hat entsprechende Erfahrungen. Und das traut man ihm offenbar auch alles zu.
5: Wenn man Thorsten Frei politisch einordnet, dann fällt einem schnell sozusagen der Begriff Mitte-Rechts ein. Ist er der Richtige, wenn es darum geht, sensible Mehrheiten für Schwarz-Rot auszutarieren?
3: Ja, das wird sich zeigen, aber ich denke schon, denn er hat ja als parlamentarischer Geschäftsführer entsprechende Erfahrungen gesammelt. Er hat unter Friedrich Merz gelernt, zumindest wie man eine Fraktion führt. Merz hatte nicht die Aufgabe, in der Opposition mit der SPD oder anderen Koalitionspartnern zu agieren. Das hat aber ja Frei zumindest die Erfahrung jetzt im Kanzleramt gesammelt, dass man verschiedene Positionen zusammenbringen muss. Und ich glaube auch, dass er ein Gespür hat für die Fraktion. Also es geht ja auch darum, Gruppen in den eigenen Reihen ausfindig zu machen. Wenn wir zum Beispiel daran denken, wie die junge Gruppe gegen die Rente rebelliert hat. Also so etwas frühzeitig zu erkennen, Gespräche zu führen und das offene Ohr zu haben für andere Gedanken und Meinungen.
5: Die erste Personalie ist jetzt klar, stellt sich die Frage, wer macht das dann im Kanzleramt? Wer wird das managen künftig anders, manche sagen besser?
3: Ja, das wüsste ich auch gern. Ich weiß es schlicht nicht. Da gibt es Unmengen von Gerüchten und Spekulationen. Friedrich Merz hat heute klargestellt, er will jetzt erstmal diese Geschichte klären, also das in der Fraktion. Und jetzt soll sich auch erstmal alles auf Thorsten Frei konzentrieren. Das habe er verdient und das sei angemessen. Und wen er sich dann als neue rechte Hand ins Kanzleramt holt, das wird er vielleicht sogar erst nächste Woche bekannt geben, wenn Frei sich der Wahl in der Fraktion gestellt hat.
5: Trotzdem nochmal spekuliert, Friedrich Merz hat jetzt an einer wichtigen Schaltstelle im Bundestag jemanden, dem er vertraut. Vertrauen ist ja was anderes, als er möglicherweise zu Jens Spahn gehabt haben soll. Das Regieren wird in der Folge einfacher und vielleicht besser?
3: Das ist auf jeden Fall das, was Friedrich Merz erwartet. Und das ist auch das, von dem man von vornherein gesagt hat, es ist eine Chance, dass Spahn jetzt nicht mehr da ist, sondern Merz seinen Vertrauten in die Fraktion setzen kann. Ich glaube, dass es genauso wichtig ist, ist die Entscheidung, wen holt er ins Kanzleramt. Denn da war Frei ja nicht unbedingt an der richtigen Stelle. Das hat nicht so richtig funktioniert. Auch die Zusammenarbeit mit den Ländern, wenn man nur an die 1.000-Euro-Prämie denkt, die ja vollkommen den Bach runtergegangen ist, da steht auch Frei in der Kritik. Also da brauche ich auch jemanden, der schon eine gewisse Erfahrung hat, dem er vertraut und der auch vielleicht im Hintergrund bereit ist, diese ganzen Strippen zu ziehen.
5: Nun hat Merz ja im letzten ZDF-Sommerinterview so ein bisschen kryptisch geantwortet, aber trotzdem die Frage, stehen weitere Personalrochaden an möglicherweise?
3: Ja, das könnte natürlich sein, wenn er im Kabinett noch mal was verschiebt. Also aus einem Ministerium jemanden holt ins Kanzleramt auf den jetzigen Freiposten, dann gibt es da natürlich auch noch mal Verschiebungen. Ich würde jetzt nicht erwarten, dass allzu viele Stühle hin und her gerückt werden, denn das gibt ja sehr viel Unruhe und manche Reformprozesse sind schon angestoßen. Dann müssen sich die Neuen da erst wieder einarbeiten. Kann ich mir jetzt nicht vorstellen, dass es allzu viel Wechsel geben wird, aber den ein oder anderen vielleicht schon.
1: Einschätzung aus Berlin von Sabine Henkel im Gespräch mit Gerd Wolf.

0: Und wir schauen auf die Uhr. Es ist 23.15 Uhr.
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0: In die Ukraine. Nach tagelangen Protesten hat Präsident Selenskyj den Armeechef Syrskyj entlassen. Neuer Oberbefehlshaber wird Mykhailo Drapaty, der das Heer schon einmal geleitet hat. Der soll jetzt auf Wunsch von Präsident Selenskyj die Verteidigungsstrategie überarbeiten. Es geht etwa um die schnellere Lieferung von Waffen und Drohnen sowie eine stärkere Luftabwehr gegen russische Angriffe. Stefan Lark berichtet.
2: Der abgesetzte ukrainische Armeechef Oleksandr Syrskyj hat noch einmal Bilanz gezogen. In einem Facebook-Post verwies er auf die seiner Ansicht nach größten Erfolge seiner militärischen Laufbahn, zum Beispiel die Verteidigung Kiews und die Gegenoffensive im Gebiet Kharkiv 2022. Als Armeechef habe er schwierige Entscheidungen treffen müssen. Dabei habe der Schutz der Soldaten stets Priorität gehabt. Auch die Modernisierung der Drohnenkriegsführung falle in seine Amtszeit. Syrskyj reagiert damit auf Vorwürfe, er habe Reformen blockiert und Soldaten unnötig hohen Risiken ausgesetzt. Unabhängig von seinem Amt wolle er der Ukraine weiter dienen. Auf seinen Nachfolger Mykhailo Drapaty warten nach Einschätzung des Militäranalysten Denis Popovich große Herausforderungen. Zu diesen Herausforderungen gehört unter anderem die Gefahr einer Offensive in der Region Tscherniw. Es besteht die Möglichkeit einer Mobilisierung oder Teilmobilisierung durch die Russische Föderation in diesem Herbst. Auch darüber wird viel gesprochen. Und dann gibt es die Probleme mit der Mobilisierung bei den ukrainischen Streitkräften. Das sind die Probleme, die ständig auf der Tagesordnung stehen. Drapaty genießt in der Armee hohes Ansehen. Der Politologe Ihor Reiterowitsch beschreibt ihn auf seinem YouTube-Kanal als Kommandeur, der trotz Einsätzen an besonders schwierigen Frontabschnitten stets den Menschen in den Mittelpunkt gestellt habe. Diese Geschichte vom Respekt gegenüber den Menschen, genau das zeichnet Drapaty aus. Alle, die ihn kennen oder ihm irgendwann begegnet sind, sowohl Militärangehörige als auch Menschen, die die Streitkräfte der Ukraine unterstützen, betonen vor allem seine Haltung gegenüber den Soldatinnen und Soldaten. Einer der Hauptkritikpunkte an dem abgesetzten Armeechef Syrskyj war, dass er verlustreich gekämpft und häufig hohe Opferzahlen bei den Soldaten in Kauf genommen habe, was ihm mitunter auch den Spitznamen Schlechter eingebracht hatte. Viele dürften mit Drapaty die Hoffnung auf echte Reformen verbinden, dass Kommandeure bei Fehlern Verantwortung übernehmen, dass ehrlich kommuniziert wird und auch unangenehme Wahrheiten ausgesprochen werden, dass Ressourcen fair verteilt werden und dass das Mikromanagement aufhört. Doch ob die Entlassung Syrskyjs die innenpolitische Krise entschärft, ist offen. Der Politologe Leonid Schwedz warnt vor zu hohen Erwartungen an den neuen Armeechef. Zudem sei weiterhin unklar, welche Rolle der entlassene Verteidigungsminister Fedorow künftig spielen werde. Präsident Selenskyj hat ihm eine wichtige Aufgabe in Aussicht gestellt. Wir erinnern uns daran, dass diese öffentliche Unzufriedenheit maßgeblich mit dem Rücktritt von Mykhailo Fedorow und der Befürchtung zusammenhing, die Ukraine könne die Innovationskraft seines Teams verlieren. Daher ist die Frage, wo genau Fedorow und seine Gefolgschaft künftig als Zentrum innovative Impulse agieren werden, noch nicht geklärt. Fest steht aber auch, da sind sich viele Beobachter einig, dass Selenskyj aus dieser Krise angeschlagen herausgeht. Seine Glaubwürdigkeit, vor allem bei seinen eigenen Anhängern, hat stark gelitten.
0: Berichtet Stefan Lark. Seit vielen Jahren schon regiert in Nicaragua der Langzeitmachthaber Daniel Ortega autoritär, inzwischen gemeinsam mit seiner Ehefrau Rosario Murillo. Gemeinsam haben sie ein System der Überwachung, Verfolgung und willkürlicher Festnahmen und Folter entwickelt. Für die Nicaraguaner gehört Angst zum Alltag. Wegen der Repressionen sind bis zu 800.000 Menschen ins Ausland geflohen. Doch bisher wartet das Regime zumindest noch den Schein von Wahlen. Nächstes Jahr hätten Präsidentschaftswahlen stattfinden sollen, doch es wird keine mehr geben. Nie wieder, verkündete jetzt der 80-jährige Ortega. Jenny Barke mit den Einzelheiten.
3: Die Zukunft des Landes ohne Wahlen verkündet Daniel Ortega am Sonntag in Nicaraguas Hauptstadt Managua vor Zehntausenden. In Reih und Glied stehen sie da, mobilisierte Beamte, Lehrkräfte, Profiteure seines Systems. Gemeinsam feiern sie den 47. Jahrestag der sandinistischen Revolution.
4: No crean que porque no hay guerra, estamos en paz.
3: Glaubt bloß nicht, dass wir in Frieden leben, nur weil kein Krieg mehr herrscht. Es ist Schluss mit der Geschichte. Niemals werden die von den Yankees und Somosisten eingesetzten Parteien wieder an die Regierung kommen. Somozisten, Anhänger des Diktators Anastasio Somoza, die Sandinisten um Daniel Ortega haben ihn gestürzt am 19. Juli 1979. Ortega galt international als strahlende Revolutionsfigur. An diesen historisch bedeutenden Tag erinnert nun diese Feier. Ortegas Versprechen damals: nie wieder Diktatur. Sein Versprechen 47 Jahre später: nie wieder Wahlen.
4: No volverán a haber elecciones.
3: Es wird keine Wahlen mehr geben, damit sie nicht versuchen, die Regierung an sich zu reißen, die Macht an sich zu reißen. Seit 20 Jahren regiert der Langzeitmachthaber durch. Immer an seiner Seite seine Ehefrau Rosario Murillo, seit 2 Jahren sogenannte Co-Präsidentin. Seit das Regime 2018 Proteste blutig niedergeschlagen hat, sind 800.000 Nicaraguaner vor möglichen Verhaftungen, verschwinden lassen und Folter ins Ausland geflohen. Auch Dora Maria Telles lebt im Exil. Einst Kommandantin der Revolution, wurde sie schließlich von Ortega festgenommen und nach 2 Jahren Gefängnis ausgewiesen. Die Abschaffung der Wahlen, für Telles ein Zeichen, dass Ortega sich weiter bedroht fühlt.
5: De manera que el anuncio que hace...
3: Er hat nicht einmal mehr Vertrauen in seine eigene soziale Basis, nicht in die Menschen, die in seinem Umfeld arbeiten. Die Errichtung ihrer Diktatur blieb bisher straflos, auch auf internationaler Ebene, auch wenn die USA seit langem freie Wahlen fordern.
0: Jenny Barke berichtete. Es war eines der schwersten Zugunglücke der vergangenen Jahre in Deutschland. Am 27. Juli 2025 entgleiste im baden-württembergischen Riedlingen im Kreis Biberach ein Zug. 3 Menschen starben, mehr als 30 wurden verletzt. Und die Frage war, wie konnte das passieren? Die Bundesstelle für Eisenbahnunfalluntersuchung, kurz BEU, hat das nun geklärt. 1 Jahr lang haben die Experten den Vorfall untersucht und herausgefunden, ein Hangrutsch aufgrund von Starkregen war schuld, so wie von Anfang an angenommen. Doch es gibt auch Kritik. Dirk Polzin berichtet.
6: Die Kritik an dem Bericht kommt aus Berlin. Von Bahnexperte Markus Hecht. Er war bis 2025 Leiter des Fachgebiets Schienenfahrzeuge an der Technischen Universität Berlin und hat sich detailliert mit dem Zugunglück befasst. Dem Grundtenor des Berichts stimmt er zu.
7: Also die Hauptursache war, dass die Straßenentwässerung nicht richtig war und dass die in die Böschung entwässert hat. Dadurch kam es zur Hangrutschung. Aber das war ja keine Mure, das war ja ein Mürchen. Und in dem Bericht ist nicht rekonstruiert worden, wie hoch denn diese Mure war. Also ich schätze, es war 20 Zentimeter, was da Dreck auf der Schiene lag.
6: Hecht will damit sagen, das abgerutschte Erdreich hätte eigentlich gar kein Problem sein dürfen. Der sogenannte Bahnräumer am Zug hätte im Fall Riedlingen die Erde wegfegen müssen. Aber...
7: Der Bahnräumer, der an dem Fahrzeug dran ist, entspricht seit 2009 nicht mehr den EU-Vorgaben, weil das Fahrzeug 2002 zugelassen worden ist. Und dann kommt zum Tragen der Bestandsschutz. Also was mal zugelassen war, wird nur in ganz seltenen Fällen in Deutschland nachgebessert.
6: Das Unglück hätte Hecht zufolge also nicht passieren müssen. Die Bundesstelle für Eisenbahnunfalluntersuchung hingegen sieht das in ihrem Bericht anders. Und auch Hans Leister, Berater im Schienenverkehrssektor, zweifelt an Hechts These.
8: Ja, das kann man spekulativ natürlich behaupten. Wenn das Fahrzeug modernen Kriterien entsprochen hätte, wären die Folgen geringer gewesen. Aber deshalb kann man ja nicht alle alten Fahrzeuge sofort ausmustern und umbauen. Ich glaube nicht, dass das besonders realistisch ist.
6: Leister hält den Unfallbericht im Gegensatz zu Hecht für schlüssig. Er zeige, die Bahn treffe bei dem Unglück mit 3 Toten und über 30 Verletzten keine Schuld. Positiv sieht den Bericht auch der Riedlinger Bürgermeister Markus Schaft.
9: Es zeigt, dass, was man vor Ort beobachten konnte, nämlich diesen Erdrutsch, dass das eben die Hauptursache ist. Also es hat natürlich mit jedem etwas getan. Einfach emotional. Man denkt an die Personen, an die Betroffenen, an die Angehörigen, die Hinterbliebenen. Und ich glaube, dass der Gottesdienst, der jetzt am Montag stattfindet, eine Gelegenheit ist, das mal abzuschließen und auch zu einer Ruhe zu kommen.
6: Nicht zur Ruhe kommen dürfte hingegen die Bahn. Es sei jetzt nötig, bei zunehmenden Unwetterlagen die Bahnstrecken widerstandsfähiger zu machen. Zusammen mit anderen Behörden, meint Bahnexperte Leister.
8: Dem Thema Entwässerung, den Böschungen, der Vegetation, den Bäumen noch mehr Aufmerksamkeit schenken, um eben Gefahren noch besser ausschließen zu können. Aber ich denke, das hat man auch schon erkannt und wird ja auch im Bericht angedeutet, dass es da schon Untersuchungen gibt.
6: Markus Hecht dürfte dem zustimmen. Beim Thema Bestandsschutz aber sieht er weiter dringenden Verbesserungsbedarf.
7: Also Eschede war so ein Fall, 100 Tote, dann macht man was. Aber eine Handvoll Tote, da lässt man es halt bleiben, wie es ist. Also das ist schon ein Mangel des Gesetzgebers.
6: Bleibt abzuwarten, ob die Staatsanwaltschaft Ravensburg das Thema Bahnräumer im Blick hat. Die Ermittlungen laufen noch. Lege das angeforderte geologische Gutachten vor, könne man sie abschließen, so ein Sprecher.
0: Das Bahnunglück von Riedlingen und die Folgen, ein Bericht von Dirk Polzin.
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0: Vorhang auf für die Finals. Deutschlands größtes Leichtathletikfest gastiert in diesem Jahr in Niedersachsens Landeshauptstadt Hannover. Alles dazu und mehr vom Sport jetzt mit Stefan Krotoff.
10: Jo, 4 Tage lang wetteifern rund 4000 Sportler um insgesamt 143 deutsche Meistertitel. Frage an die Kollegin Anne Hild. Welche Highlights hat er denn, der erste Wettkampftag?
11: Es ist super schwierig, sich für eins zu entscheiden. Ich stelle mir zum Beispiel Stabhochsprung auf dem Opernplatz wirklich spektakulär vor. Das Finale startet da um 16 Uhr und ist super prominent besetzt mit Bo Kandalita-Behre und Gillian Ladwig, also dem aktuellen deutschen Meister und dem Dominator der Jahre davor. Und während dann nebenan die ersten Matches im Beachvolleyball ausgetragen werden, finden ein paar Meter weiter am Marschsee die ersten Kanu-Wettbewerbe statt. Für wen es etwas mehr Wellen sein dürfen, der findet seine Action auf dem Steinhuder Meer mit Windsurfen, Segeln und Coastal Rowing. Das sogenannte Küstenrudern wird ja in 2 Jahren erstmals olympisch sein und die Wettkämpfe starten an Land. Nach einem Sprint Richtung Wasser geht's in einem Slalomkurs um 2 Bojen und wieder aus dem Boot raus in Richtung Ziellinie. Hoch hinaus geht's in der großen Arena am Messegelände beim Trampolinturnen und dem Mehrkampf der Männer an den Geräten. Und dafür hat sogar der mehrfache deutsche Meister und Lokalmatador Andreas Tober sein Karriereende vertagt.
10: Rappelvolles Programm also bei den Leichtathletik-Finals in Hannover. 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Etappe der Tour de France gewonnen. Nach knapp 175 Kilometern konnte der Sprinter jubeln, weil er ein Teamkollege Mathieu van der Poel, einen extrem prominenten hochkarätigen Helfer, hatte. Morgen beginnt dann die sogenannte Alpentrilogie, bei der insgesamt mehr als 10.000 Höhenmeter zu bewältigen sind. Holger Gerska ist vor Ort. Wie arg wird sie denn, die Kraxelei?
12: Ja, diese Etappe ist die leichteste der 3 folgenden Alpenetappen, die jetzt auf dem Programm stehen. Und dennoch sind es 4.000 Höhenmeter. Das ist eine superschwere Aufgabe. 5 Bergwertungen gibt es, verteilt auf diese 185 Kilometer in den südlichen Alpen. 2 davon gehören zur zweitschwersten Kategorie, darunter auch der 7 Kilometer lange Schlussanstieg.
10: Ups, so, also Teil 1 dieser Alpensaga. Und was haben wir jetzt von Tadej Pogacar zu erwarten, dem Führenden in der Gesamtwertung?
12: 2 Szenarien sind aus meiner Sicht denkbar für diese Etappe. Zum einen, es gibt eine Ausreißergruppe mit großem Vorsprung, die um den Tagessieg kämpft. Und dahinter gibt es dann den Kampf um die Abstände in der Gesamtwertung und um die Platzierungen hinter Tadej Pogacar. Oder aber Variante 2, Tadej Pogacar möchte mal wieder eine alte Rechnung begleichen, denn an dieser Stelle, an dieser Bergankunft in Ossier, Merlet ist er vor 6 Jahren nur 2. geworden, hinter seinem Landsmann Primoz Roglic. Also dieser Etappensieg in diesem Skiort, der fehlt ihm noch.
10: Spannend also bei der Tour de France. Und bei der Kanuslalom-WM im US-amerikanischen Oklahoma City ging es heute um die Teamtitel im Einer-Kanadier. Die deutschen Männer mit Lennart Tuchscherer, Timo Trommer und Sideris Tasiadis holten gerade eben Bronze. Gold ging an Großbritannien, Frankreich ergatterte Silber. Thorsten vom Wege.
13: Das DKV-Trio musste als erstes in den Kanal in Oklahoma City und legte einen fehlerfreien und schnellen Lauf hin, an dem sich die Konkurrenz lange Zeit die Zähne ausgebissen hatte. Weniger erfolgreich agierten dagegen die deutschen Kanadier Frauen. Das Trio aus Leipzig leistete sich in einer engen Konkurrenz 2 Torstangenberührungen und fiel durch diese Fehler auf Platz 7 zurück. Allerdings hätte die reine Fahrzeit auch nicht zu einer Medaille gereicht. Gold holte hier die Slowakei vor Tschechien und Frankreich. Die 4 platzierten Britinnen hatten nicht einmal 2 Sekunden Rückstand auf Gold. Deutschland fehlten am Ende über 8 Sekunden zu Platz 1.
10: In Oklahoma City sollen dann 2028 auch olympische Kanu-Wettkämpfe stattfinden.
0: Stefan Grothoff aus unserer Sportredaktion. Vielen Dank.

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1: Um 23.30 Uhr mit Juliette Groß. Kanzleramtsminister Frei soll Nachfolger des zurückgetretenen Jens Spahn an der Spitze der Unionsfraktion werden. Das schlagen die Vorsitzenden von CDU und CSU Merz und Söhner vor. In einer Woche soll die Fraktion über den Vorschlag abstimmen. Aus Berlin Dagmar Pepping.
2: Thorsten Frei habe einen maßgeblichen Anteil am bisherigen Erfolg der Regierungsarbeit und der Stabilität der Koalition. Die Reformerfolge der letzten Wochen seien auch sein Verdienst, erklärte Merz nach einer Videokonferenz mit dem Fraktionsvorstand der Union. Söder ergänzte, Frei werde ein guter Vorsitzender der gemeinsamen Bundestagsfraktion werden. Schon als Kanzleramtsminister oder früher als parlamentarischer Geschäftsführer habe die CSU gut mit ihm zusammengearbeitet. Wer Frei als Chef des Kanzleramtes nachfolgen soll, ist noch nicht bekannt.
1: Die Bundesregierung hat eine neue Strategie für die Unterstützung von Start-ups in Deutschland beschlossen. Die Pläne von Wirtschaftsministerin Reiche sehen unter anderem vor, die Bürokratie für junge Firmen abzubauen. Außerdem soll es für sie leichter werden, Personal und Geldgeber zu finden. Die Bundesregierung will damit verhindern, dass Start-ups und Innovationen ins Ausland abwandern. US-Präsident Trump hat dem Iran mit Angriffen auf die zivile Infrastruktur gedroht. Online schrieb Trump, ab sofort würden die USA jedes Mal, wenn der Iran in der Straße von Hormus auf ein Schiff schieße, eine Brücke oder ein Kraftwerk bombardieren und zerstören. Aus Washington Nina Barth.
3: Trump fügte hinzu, das schließe auch Brücken oder Kraftwerke in oder in der Nähe der Hauptstadt Teheran mit ein. Ob Trump mit seiner Drohung tatsächlich ernst machen würde, ist nicht klar. Der US-Präsident hat bereits mehrfach Drohungen ausgesprochen oder Ankündigungen gemacht, die dann nicht so eingetreten sind. Und es ist auch nicht das erste Mal, dass Trump mit Angriffen auf die zivile Infrastruktur Irans droht. Es ist aber ein weiteres Zeichen dafür, dass in dem wieder neu entfachten Krieg keine diplomatische Annäherung in Sicht ist.
1: In München ist mit einer Schweigeminute der Todesopfer des rechtsextremistischen Anschlags vor 10 Jahren gedacht worden. Ein 18-Jähriger hatte damals im Bereich des Olympia-Einkaufszentrums 9 Menschen ausländischer Herkunft und anschließend sich selbst erschossen. An der Gedenkfeier am Nachmittag nahm auch Bundespräsident Steinmeier teil. In seiner Rede forderte er mehr klare Kante im Kampf gegen Rassismus. Über Ursachen und Konsequenzen solcher Verbrechen dürfe nicht geschwiegen werden. Das Wetter in Deutschland. In der Nacht gebietsweise trocken, zum Teil noch Schauer, kaum Gewitter, Tiefstwerte 15 bis 8 Grad. Morgen mehr Wolken und etwas Regen, im Südwesten und im Ostseeumfeld oft heiter, Höchstwerte 18 bis 27 Grad. Am Freitag freundlich Richtung Norden, einzelne Schauer, 19 bis 30 Grad. Das waren die Nachrichten.
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4: A2 Richtung Braunschweig zwischen Lehrte und Hämelerwald 5 Kilometer Stau wegen einer Fahrbahnverengung. Hier Verzögerungen von ca. 30 Minuten. A3 Würzburg Richtung Frankfurt zwischen Hanau und Obertshausen 3 Kilometer Stau wegen Reparaturarbeiten nach einem Fahrzeugbrand. Der Verkehr wird an der Brandstelle über den Standstreifen geleitet. A8 München Richtung Stuttgart zwischen Eichelberg und Kirchheim Tech Ost 3 Kilometer Stau. Dort ist nach einem Unfall nur eine Spur frei. Die A44 Essen Richtung Düsseldorf ist zwischen Dreieck Felbert Nord und Hetterscheid wegen Bauarbeiten bis Mitte Oktober gesperrt. Die A93 Hof Richtung Weiden ist zwischen Selb West und Höchstadt wegen Bergungsarbeiten gesperrt. Die Umleitung führt hier über die U14. Die A115 Abus Richtung Dreieck Funkturm ist zwischen Kreuz Zehlendorf und Spanische Allee bis ca. 5 Uhr gesperrt. Die B96 in Berlin, hier ist der Tiergartentunnel wegen Tunnelwartungsarbeiten bis ca. 6 Uhr in beiden Richtungen gesperrt. Das war's. Ihnen eine gute und sichere Fahrt.
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4: Mit Daniel Frevel. Willkommen. Gesucht wird eine Gründerkultur. In Deutschland, so scheint es manchmal, ist einfach mal machen, auch wenn es schief geht, noch nicht so weit verbreitet. Die Bundeswirtschaftsministerin will deshalb junge Unternehmen besser fördern. Der Plan soll das Land zu einem attraktiven Standort machen, wenn es um Start-ups geht und um Scale-ups, also die harte und ungewisse Zeit nach der Gründung. Gefördert werden ausdrücklich auch Rüstungsunternehmen. Aus Berlin, Jakob Mayer.
5: Amelie Reigl ist auf der Suche nach 1 Million Euro. So viel Geld braucht die Würzburgerin bis Jahresende, um in ihrer Firma Tiger Shark Science Gehälter zahlen und ein Labor einrichten zu können. Die 28-Jährige und ihr Team züchten künstliche Haut, um Testmöglichkeiten in Kosmetik und Pharmaindustrie zu verbessern und so die Zahl von Tierversuchen zu senken. An Geld zu kommen ist für Startups die größte Herausforderung, sagt Firmenmitgründerin Reigl.
6: Gerade bei Banken ist es tatsächlich so, dass die am liebsten schon Umsätze sehen möchten. Wir brauchen aber erstmal Investment, damit wir unsere Umsätze generieren können. Und dadurch ist es teilweise ein bisschen schwieriger, dann auch von den Banken Geld zu bekommen.
5: Tiger Shark Science aus Würzburg ist nicht allein. Kleine Firmen mit originellen Ideen boomen. Seit Jahresbeginn wurden in Deutschland über 3000 Startups gegründet, ein neuer Rekord. Aber viele kämpfen mit den gleichen Problemen. Zu viel Bürokratie, zu wenig Startkapital. Um wachsen zu können, brauchen sie Wagniskapital. Das ist in Deutschland rar, weil institutionelle Anleger wie Banken oder Fondsanbieter im Vergleich zu den USA wenig Geld in diesen Bereich stecken. Das will die Bundesregierung mit ihrer Start-up-Strategie ändern, sagt die zuständige Bundeswirtschaftsministerin Katharina Reiche.
7: Wir verfolgen das Ziel, dass Gründen einfacher wird, dass Wachstum beschleunigt wird und vor allem, dass Innovation in Deutschland gehalten wird.
5: So will die Bundesregierung den Deutschlandfonds über 2030 hinaus ausbauen. Das ist ein Programm, um private Kapitalquellen für Zukunftsinvestitionen anzuzapfen. Mittel der Kreditanstalt für Wiederaufbau werden aufgestockt. Gelder aus der privaten Altersvorsorge sollen als Wagniskapital in Startups investiert werden können. Um Bürokratie abzubauen, bringt die Bundesregierung das Projekt Schneller Gründen auf den Weg. Startups sollen erforderliche Daten digital an die zuständigen Behörden übermitteln können. Dabei richtet die Bundesregierung den Fokus besonders auf Startups, die Militärtechnik entwickeln. Sie will Hürden abbauen, etwa beim Zugang zu staatlichen Aufträgen. Und sie ermöglicht Direktbeteiligungen des Bundes an Startups, die militärisch nutzbare Produkte herstellen.
7: Der Staat mit einem großen Auftrag sichert somit Produktion und sichert Geschäfte ab.
5: Der Digitalverband Bitkom lobt die Strategie, fordert aber, den Versprechen auch Taten folgen zu lassen. Der Geschäftsführer des Start-up-Verbandes, Christoph Stresing, begrüßt die Möglichkeit, Gelder aus der Altersvorsorge in Start-ups zu stecken.
8: Es geht aber dabei ja nicht, dass einzelne Leute ihr gesamtes Vermögen in ein Start-up investieren, sondern das passiert über Fonds, vielleicht sogar über Dachfonds, sehr breit diversifiziert. Das heißt, wir haben ein hochattraktives Chancen-Risikoprofil.
5: Amelie Reigl von der Firma Tiger Shark Science in Würzburg wünscht sich vor allem, dass es jetzt rasch vorangeht.
6: Gerade im Start-up-Bereich braucht man Schnelligkeit.
0: Wirtschaft.
4: Welchen Laden haben Sie vor Augen, wenn Sie den Begriff Discounter hören? Vielleicht Aldi oder Lidl, aber vermutlich nicht unbedingt Netto. Martin Küstermann aus der ARD-Verbraucherredaktion hat einen Marktcheck gemacht und den selbsterklärten Marken-Discount unter die Lupe genommen.
9: Wir sind unterwegs in einer Fußgängerzone und wollen von den Passanten wissen, welcher Discounter hat eigentlich die meisten Filialen in Deutschland?
10: Aldi 1 safe.
11: Dann ist aber Lidl 100% die 2.
12: Es könnte sein, dass Penny vor Netto liegt.
13: Ich sage Ihnen, es ist ganz anders.
14: Ach was, das ist verrückt.
15: Netto hat die meisten.
13: Okay, das hätte ich nicht gedacht.
15: Nee, ich auch nicht.
13: Das ist crazy.
9: Tatsächlich hat Netto mit über 4.400 mehr Filialen als Aldi Nord und Süd zusammen. Also offenbar ein ziemlich unterschätzter Branchenriese. Im Logo des Händlers steht selbstbewusst Markendiscount. Doch worin liegt eigentlich der Unterschied zu den anderen Discountern? Vor allem im vergleichsweise großen Sortiment mit besonders vielen Markenprodukten, erklärt Handelsexperte Professor Carsten Kortum von der Dualen Hochschule Heilbronn.
16: Wir Kunden und Kundinnen wollen natürlich schon gerne Auswahl beim Einkaufen. Und das ist auch ein Hauptdifferenzierungsmerkmal von Netto, wo man versucht, sich abzugrenzen.
9: Dass Netto ein großes Sortiment hat, bestätigen auch unsere Recherchen. Hier bekommen wir in Stichproben tatsächlich mehr Markenprodukte als bei Aldi und Lidl. Aber wir wollten es noch genauer wissen und haben dafür einen Langzeitcheck gemacht. Eine Familie hat für uns 4 Wochen nur bei Netto eingekauft. Familienvater Sebastian kann die große Auswahl bei Netto zwar bestätigen, ärgert sich aber darüber, dass bestimmte Produkte häufig vergriffen sind.
17: Mittlerweile ist es ein Running Gag geworden. Magerquark war auch wieder nicht zu bekommen. Egal ob große Packung, kleine Packung, Marke, Hausmarke.
9: Doch sind die Marken beim Markendiscount auch besonders günstig? Über 6 Monate haben Marktforscher für uns einen Warenkorb mit besonders beliebten und häufig reduzierten Markenprodukten beobachtet. Das Ergebnis war ziemlich überraschend. Netto hat in dieser Untersuchung nicht die günstigsten Sonderangebote und landet unter 8 Händlern nur auf Platz 5. Dem Versprechen vom Markendiscount wird Netto hier also nicht ganz gerecht. Die besten Sonderangebote, also die mit den größten Reduzierungen, hatte in unserer Stichprobe Kaufland. Bei Nettos Eigenmarken sind die Preise allerdings auf dem Niveau der Discounter-Konkurrenz. In unserer Stichprobe kosteten sie sogar auf den Cent exakt dasselbe wie bei Aldi und Lidl. Um herauszufinden, wie gut die Qualität der Eigenmarken ist, haben wir einige von Netto und anderen Händlern gecheckt. So auch Lebensmittel für einen italienischen Abend. Unsere Marktcheck-Testfamilie und ihre Freunde durften bei einem Abendessen probieren. Mit Unterstützung von Gastronom Salvatore Marazzo. Los geht's mit dem Olivenöl von Netto.
10: Im Hals brennt er leicht, was kein schlechtes Zeichen ist. Sehr leicht. Bekömmlich.
9: Bei Ciabatta und Parmesan verliert Netto gegen Konkurrent Kaufland, gewinnt aber bei den Tortelloni und vor allem beim Tiramisu. Das ist bei Netto sogar ein echtes Highlight.
15: Ich bin ja eigentlich kein großer Fan von Tiramisu, aber die mag ich wirklich gerne.
18: Industriell gefertigtes Tiramisu, aber ich kann es essen, also schmeckt nicht schlecht.
9: Am Ende hat Netto beim italienischen Abend leicht die Nase vorn.
4: Ein Marktcheck von Martin Küstermann. Der Hashtag offene Tür verbreitete sich heute vor 10 Jahren schnell bei Social Media. Münchnerinnen und Münchner posteten ihn, um anderen Menschen in der Stadt Zuflucht zu bieten, denn am Olympia-Einkaufszentrum schoss ein junger Mann kurz vorher auf Jugendliche und Passanten. Ein rechtsextremer Anschlag, wie sich später herausstellte, der vor allem jungen Menschen mit Migrationshintergrund galt. Der Attentäter tötete 9 Menschen. Kurz nach der Tat warnten die Behörden allerdings noch vor weiteren Attentätern, auch weil sich in den sozialen Netzwerken alle möglichen Falschinformationen und Spekulationen rasend schnell verbreitet hatten. Heutzutage gibt es bei der Feuerwehr München ein Team, das eine Panik wie 2016 verhindern soll. Rebecca Bück berichtet.
19: Am Abend des 22. Juli 2016 gehen viele Posts viral. Videos, Fotos, Tweets. Meldungen über mögliche Tatorte in München, zentral am Marienplatz, am Stachus oder am Isartor. Eines der Bilder zeigt eine Rolltreppe, blutverschmiert, scheinbar in München. Aber es ist ein Foto von einem Überfall auf ein Einkaufscenter in Südafrika aus dem Jahr 2015, nicht vom OEZ-Attentat. Viele Menschen werden diese Information am Abend des 22. Juli 2016 nicht erhalten haben. Stattdessen verbreitet sich die Nachricht von mehreren möglichen Tätern an mehreren Tatorten im gesamten Stadtgebiet. Bei der Polizei laufen Notrufe und Schussmeldungen ein. Rund 70 Tatorte werden in der Nacht gemeldet. Glaubhafte Meldungen, erinnert sich der damalige Polizeipressesprecher Markus Sagloria Martins.
20: Wir haben teilweise auf einen Phantomtatort 6 Anrufe bekommen, wo dann unterschiedlichste Sachverhalte gemeldet wurden, immer mit Schüsse, Verletzte und oder Tote.
19: Erst im Laufe der Nacht kann sichergestellt werden, es handelt sich um einen Täter und einen Tatort. Die anderen Tatorte, also etwa Marienplatz und Stachus, sind Phantomtatorte. Social Media könnten ein Beschleuniger der Falschmeldungen gewesen sein. Benedikt Groß von der Freiwilligen Feuerwehr in München findet:
21: Jeder von uns schaut täglich aufs Handy und natürlich müssen wir in dem Raum präsent sein.
19: Vor 2 Jahren hat er deshalb ein Virtual Operations Support Team, kurz VOST, nach dem Modell des Technischen Hilfswerks aufgebaut. Sie könnten in Notlagen den Unterschied machen. So sieht das auch Florentin von Kaufmann, der schon 2016 bei der Münchner Berufsfeuerwehr war und heute Abteilungsleiter in der Branddirektion ist. An die Diskussion über das Foto von der blutigen Rolltreppe erinnert er sich.
22: Beeinflusst so eine Einsatzsituation natürlich schon stark.
19: Benedikt Groß erklärt, wie die Arbeit von VOST aussehen kann, anhand eines Beispiels, dem Anschlag auf die Verdi-Demo im Februar 2025 in München.
21: Hier sehen wir tatsächlich einen Platz in München, wir sehen in der Flucht den Olympiaturm und wir sehen aber Einsatzkräfte, die in kurzen Hosen rennen und das passt nicht zu einem Ereignis, das im Februar stattfinden soll.
19: Erkenntnisse über solche Fehlinformationen können Einsatzkräfte entlasten und durch die Pressestelle an die Bevölkerung kommuniziert werden.
22: Meiner Ansicht nach war ja gerade das OEZ-Ereignis ein großer Treiber, diese VOST-Teams auch auf die Beine zu stellen. Also die Hoffnung ist schon da, dass man das deutlich beeinflussen kann.
19: 10 Jahre nach dem Attentat am Olympia-Einkaufszentrum gibt es also Ansätze, wie Einsatzkräfte für Sicherheit sorgen können, trotz Panik in den sozialen Medien.
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4: Es geht offenbar immer weiter. Die 11. Nacht in Folge flog die US-Luftwaffe Angriffe auf Ziele im Iran. Zum ersten Mal seit Anfang Juni gab es auch wieder Explosionen in Teheran. Ein Ende des Krieges ist nicht abzusehen. Die Straße von Hormus ist weiterhin kaum passierbar und das alles kostet. Vor einem Senatsausschuss in Washington legte der US-Verteidigungsminister gestern dar, warum die Regierung knapp 88 Milliarden Dollar extra will. Das Geld wird vor allem für den Krieg gebraucht. Die Demokraten vermissen eine Strategie, wie Präsident Donald Trump die Iraner in die Knie zwingen will. Carsten Kühntop dazu aus Washington.
1: Fast 5 Monate dauert der Iran-Krieg nun an. Ein Krieg, den Präsident Donald Trump nur wenige Tage nach dem Start als gewonnen erklärte. Und 2,5 Monate ist es her, dass das Pentagon zum bisher letzten Pressebriefing einlud. Seitdem hielt es Verteidigungsminister Pete Hegseth nicht mehr für nötig, die Amerikaner darüber zu informieren, wie sich ihre Streitkräfte am Persischen Golf schlagen. Der Senat erlebte einen Verteidigungsminister, der sich schwer tat zu erklären, warum seine Regierung um weitere knapp 88 Milliarden Dollar fürs Militär bittet. Schuld sei Trumps Vorgänger, Joe Biden.
2: President Trump inherited a set of global and domestic crises.
1: Präsident Trump hat eine Reihe globaler und innenpolitischer Krisen geerbt, sowie fast überall aufgeschobene Instandhaltungsmaßnahmen. Anstatt das Schiff durch die aufziehenden Stürme zu steuern, haben frühere Anführer unser Militär durch soziale Experimente und eine globale Beschwichtigungspolitik verkümmern lassen.
2: Social experiments and globalist appeasement.
1: Kirsten Gillibrand, Senatorin der Demokraten, konterte.
3: You are asking for unlimited money for bombs.
1: Sie verlangen unbegrenztes Geld für Bomben, während Menschen ihre Familien nicht ernähren können. Ich weiß nicht, wie die Regierung das gegenüber den Amerikanern vertreten will. Wenige Stunden zuvor hatte eine Reporterin Trump im Oval Office gefragt, was sein Plan sei. Schließlich deute nichts darauf hin, dass der Iran bereit sei, die Gefechte zu beenden. Trump reagierte gereizt.
23: Why do you know something that I don't know?
3: Well, they continue to attack our allies and
23: kill America. You don't know what the dialogue is behind the scenes that they want to meet desperately to try and end it because they're getting decimated.
1: Wisse sie etwas, was er nicht wisse? Fragte der Präsident die Journalistin. Die Iraner verlangten dringend nach einem Treffen, nach einem Kriegsende. Schließlich würden sie gerade dezimiert. Trumps Optionen sind allesamt miserabel. Er könnte seine Streitkräfte abziehen, unverrichteter Dinge. Er könnte eine Bodeninvasion starten, brandgefährlich und ohne Garantie auf Erfolg. Und er könnte sich mit dem Iran und den Golfanrainern aufs gemeinsame Eintreiben einer Maut in der Straße von Hormus verständigen. Eine verrückte Idee, die vielleicht die einzig machbare Lösung darstellt.
4: Der Iran-Krieg ist ja nicht nur von den USA begonnen worden, auch Israel war von Anfang an daran beteiligt. Aktuell hält sich der Staat aber militärisch im Hintergrund, ist mit sich selbst und dem Wahlkampf beschäftigt. Über die Rolle Israels hat Michael Imhoff vom WDR mit Guido Steinberg gesprochen, der ist Nahostexperte bei der Stiftung Wissenschaft und Politik. Und die erste Frage an ihn war, ist das Ihrer Meinung nach eine Strategie oder was steckt dahinter, dass Israel in den Krieg aktuell nicht in Erscheinung tritt?
24: Nein, ich befürchte, dass das auch auf israelischer Seite eine gewisse Ratlosigkeit ist. Der Krieg hat ja zu einem doch sehr, sehr recht großen Konflikt geführt zwischen Ministerpräsident Netanyahu und Präsident Trump. Mein Eindruck ist, dass die israelische Regierung jetzt eine Neuauflage der Debatten zwischen Trump und Netanyahu vermeiden will und sich deshalb erst einmal zurückhält und schaut, für welche Optionen sich denn die US-Seite entscheidet.
25: Glauben Sie, dass Israel dann in diesen Krieg wieder mit einsteigen könnte?
24: Ja, das ist theoretisch möglich. Allerdings interessiert Israel im Moment vor allem die Situation im Libanon, wo der Konflikt ja auch trotz einer Beruhigung in den letzten Tagen weiter andauert. Mein Eindruck ist so ein bisschen, dass die Israelis da ein gebranntes Kind sind. Sie waren doch sehr schockiert darüber, wie schnell diese sehr engen Beziehungen mit den USA, die sich ja ausgedrückt haben durch den gemeinsamen Beginn des Krieges am 28. Februar, wie schnell diese Beziehungen sich dann verschlechtert haben, ob der unterschiedlichen Strategien der beiden Regierungen. Ich habe so ein bisschen den Eindruck, als wollten die Israelis jetzt erstmal Distanz von Washington und vor allem auch Distanz vor diesem Krieg waren und sich stattdessen auf die Situation, vor allem im Libanon, konzentrieren wollen.
25: Jetzt gibt es ja auch Angriffe der Iraner auf die Amerikaner und Staaten am Golf. Worum geht es denn der iranischen Führung in diesem Krieg?
24: Nun, die iranische Regierung will vor allem Stärke zeigen. Sie wollen zeigen, dass auch wenn die USA jetzt den Krieg wieder erneut eskalieren, wie das in den letzten 10 Tagen geschehen ist, sie durchaus in der Lage sind, den Amerikanern weh zu tun. Und da setzen sie auf die in den letzten Wochen bewährten Mittel. Angriffe in der Straße von Hormuz, vor allem aber im Moment Angriffe auf die Verbündeten der USA, also Kuwait, Saudi-Arabien, Katar und auf amerikanische Ziele in der Region, vor allem in Jordanien. Das ist ein Erfolgsmodell aus iranischer Sicht und sie glauben, dass sie auch den jetzigen Konflikt weiter auf diese Art und Weise überstehen können.
25: Geplant war es aber eigentlich anders. Im Juni mit diesem Memorandum, wo man ja gesagt hat, die Kampfhandlungen seien beendet und man sah 60 Tage vor, um weitere Verhandlungen zu führen. Warum ist diese Vereinbarung denn jetzt innerhalb weniger Wochen wieder zusammengebrochen?
24: Ja, da gibt es unterschiedliche Gründe für. Ein möglicher Grund war, dass dieses Abkommen doch sehr, sehr hastig verhandelt wurde und dass die Details ganz einfach nicht geklärt waren. Und wir haben dann ja gesehen in den folgenden Tagen und Wochen, dass es Interpretationsunterschiede gab zwischen Washington und Teheran, was denn eigentlich diese Öffnung der Straße von Hormuz bedeutet. Die Amerikaner haben sich wohl vorgestellt, dass alles zu der Situation von vor dem 28. Februar 2026 zurückgeht, während die Iraner schon die Gelegenheit gekommen sahen, den Verkehr durch die Straße von Hormuz zu kontrollieren. Das hat dann zu Konflikten geführt und ja, das dürfte der allerwichtigste Grund gewesen sein. Allerdings muss man, denke ich, sehen, dass vor allem die USA nach dem Krieg in einer sehr, sehr schwierigen Situation waren, weil sie ganz einfach in diesem Abkommen so viele Dinge weggegeben haben. Es wurde als Niederlage interpretiert in den USA, aber auch weltweit. Und das konnte offensichtlich die US-Regierung so nicht stehen lassen.
5: Sagt Guido Steinberg von der Stiftung Wissenschaft und Politik im Gespräch mit Michael Immo vom WDR.
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5: Der Steidl Verlag aus Göttingen ist vor allem bekannt für seine opulenten und qualitativ herausragenden Fotobücher und für anspruchsvolle Literatur. Aber seit einer Woche ist er in den Schlagzeilen, weil bekannt wurde, dass das Traditionsunternehmen von Verleger Gerhard Steidl finanziell in Schieflage geraten ist. Christoph Höland über den aktuellen Stand.
6: Steidl verlegte Werke von Günter Grass, mitunter pilgerten Stars wie Karl Lagerfeld und Rockstar Bryan Adams in die Druckerei in Göttingens Altstadt. Doch nun beschäftigt sich in Göttingen unter anderem Arbeitsrechtler Sascha John mit dem renommierten Verlag. Er vertritt mehrere der zuletzt 18 Angestellten. Schon 2024 seien Gehälter nicht geflossen. Die Belegschaft habe die Zähne zusammengebissen, sagt John.
7: Bei Steidl handelt es sich um ein sehr spezielles, besonderes Unternehmen mit herausragenden Künstlerinnen und Künstlern und Autoren. Und dieser Mythos Steidl, der so ein bisschen um diesen Verlag entstanden ist, führt eben zu einer sehr hohen Loyalität der Mitarbeiterinnen und Mitarbeiter, die eben lange weitergearbeitet haben und immer noch arbeiten, obwohl sie teilweise monatelang kein Geld bekommen haben.
6: Nun haben einige Steidl-Beschäftigte den Verlag verlassen, andere klagen die ausgebliebenen Gehälter ein. Ein gegen Steidl gestellter Insolvenzantrag hat sich dem Insolvenzverwalter zufolge zwar mittlerweile erledigt, die Rückstände seien ausgeglichen, aber Anfang der Woche erklärte auch die Günter und Ute Grass Stiftung, Steidl die lukrativen Rechte an Grass Werk abgenommen zu haben, wegen wiederholter Zahlungsausfälle. Der Verlag ist also in Schieflage, doch in der Sendung Fazit des Deutschlandfunks gab sich Gerhard Steidl gestern trotzdem optimistisch.
8: Was sich aber jetzt deutlich verbessert hat durch diese wirtschaftliche Schieflage, die ich ja eingestehe, die sich aber tagtäglich eigentlich bessert. Also wir sind mittlerweile über den Berg und kommen auch über die Runden. Aber es haben sich mittlerweile insgesamt 12 ernsthafte Investoren gemeldet, 4 davon aus der Schweiz, 3 in den USA. USA, 2 aus Singapur, 1 aus Korea.
6: Im Deutschlandfunk machte Steidl vor allem amerikanische Zölle und chinesische Zensur für die Probleme verantwortlich. Um die Hälfte sei deswegen das wichtige Auslandgeschäft eingebrochen. Den Investor, so will es Steidl verstanden wissen, braucht er vor allem mit Blick auf seine Nachfolge. wegen seines Alters, der 75-Jährige. Zugesagt hat noch kein Geldgeber. Vielleicht auch, weil er die Göttinger Innenstadtimmobilien, also Druckerei, Verlagsräume, Privatpension und mehr zusammenhalten müsste, wie Steidel im Deutschlandfunk betonte.
8: Das ist so ein Kernstück in der Innenstadt von Göttingen. Das wollen wir nicht aufgeben. Und ich kämpfe darum, das zusammenzuhalten. Und dazu gehört eben ein Investor, der sich verpflichtet, diese Immobilien zu kaufen und sie nicht wieder zu verkaufen. Also ich möchte nicht hinterher einen Versicherungskonzern da drin sitzen sehen. Nicht? Und dieses kleinmaßstäbliche Ensemble, das muss weiter gedeihen und blühen und soll auch mit dem Literaturhaus sowieso, mit dem Kunsthaus Göttingen und mit dem Verlagshaus ein Kernstück der Göttinger Kulturpolitik sein.
6: Das Kunsthaus gehört freilich der Stadt Göttingen, die es auch auf Betreiben Steidels mit Fördergeldern vom Bund gebaut hatte. Die Ausstellungsflächen sind so schick, wie der laufende Betrieb unterfinanziert ist. Zuletzt avancierte Steidel deshalb zum ehrenamtlichen künstlerischen Leiter. Er sei angesichts seiner Kontakte dort schwer wegzudenken, erklärte die ansonsten zugeknöpfte Göttinger Stadtverwaltung. Die Sorgen um Steidel und den renommierten Göttinger Verlag bleiben also.
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4: Kanzleramtsminister Thorsten Frey soll Jens Spahn an der Spitze der Unionsfraktion ablösen. Auf die Personalie haben sich der CDU-Vorsitzende Merz und CSU-Chef Söder verständigt. In der kommenden Woche soll in einer Sondersitzung der Unionsfraktion über den Vorschlag abgestimmt werden. Unser Gastautor heute bei den Standpunkten ist Ulrich Schönborn, Chefredakteur der Nordwest-Mediengruppe in Oldenburg. Und er findet, Frey sei eine gute Wahl.
11: Kein neues Experiment, sondern ein bewährter Parteipolitiker, der schon in der Opposition als parlamentarischer Geschäftsführer die Strippen in der Unionsfraktion gezogen hat. Bundeskanzler Merz hat in ihm einen Vertrauten. Thorsten Frey gilt als intern gut vernetzt und ist gleichzeitig in der Lage, Unionspolitik nach außen zu kommunizieren. Nach Spahn-Skandalen, Regierungskrisen und stockenden Reformen braucht die Unionsfraktion eine Führung, die Stabilität in die eigenen Reihen bringt und endlich mit Sachthemen glänzt. Viel zu oft hat sich die Union mit sich selbst beschäftigt. Hoffentlich gelingt es den Parteichefs Merz und Söder nun im Zusammenspiel mit dem neuen Fraktionschef, verloren gegangenes Vertrauen in die Politik zurückzugewinnen, mit Blick auf anstehende Landtagswahlen und den Höhenflug der AfD besser heute als morgen.
4: Die Meinung von Ulrich Schönborn, Chefredakteur der Nordwestmediengruppe in Oldenburg. Spiegel Online spricht mit Blick auf den Personalvorschlag von Merz und Söder dagegen von einer vertanen Chance.
12: Gut daran ist, dass Frey nicht mehr das Kanzleramt leitet. Er war damit überfordert, die Regierungsarbeit zu koordinieren. Das finden nicht nur Sozialdemokraten, sondern auch viele Unionsabgeordnete. Das Chaos des ersten Regierungsjahres geht auch auf sein Konto. Unklar bleibt, warum ihn diese Bilanz für den Fraktionsvorsitz qualifizieren sollte. Merz und Söder hätten die Chance gehabt, ein starkes Signal zu setzen. Wir nehmen die besten Leute für die wichtigsten Posten. Das wäre mutig gewesen.
4: Steffen Wurzel vom Deutschlandfunk findet, der Vorschlag Frey hat sowohl Licht- als auch Schattenseiten.
13: Über die Parteigrenzen hinweg ist Thorsten Frey gut vernetzt und anerkannt. Auch in weiten Teilen der Opposition wird er geschätzt, unter anderem für seine Fähigkeit, zuhören und abweichende Argumente akzeptieren zu können. Beides leider kein

0: Abgeordnete, sogar aus der CDU, hatten sich in den vergangenen Tagen für CSU-Mann Alexander Dobrindt als Fraktionschef ausgesprochen, weil sie ihm eher zutrauen, dem Kanzler die Stirn zu bieten. Frei hingegen wird der Unionsfraktion nun beweisen müssen, dass er nicht obrigkeitshörig jede Idee von Merz, jeden Kompromiss mit der SPD durchpeitschen will.
1: Und das waren die Standpunkte, zusammengestellt von Peter Behrendt.

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1: Um 0 Uhr mit Juliette Groß. Kanzleramtsminister Frei soll Nachfolger des zurückgetretenen Jens Spahn an der Spitze der Unionsfraktion werden. Das hat CDU-Chef Merz zusammen mit Markus Söder, seinem Kollegen von der CSU, vorgeschlagen. Was der Entscheidung möglicherweise zugrunde lag, erläutert unser Berlin-Korrespondent Markus Preis.
2: Friedrich Merz, der hat jetzt statt eines potenziellen Konkurrenten wie Jens Spahn demnächst einen sehr, sehr loyalen Vertrauten als Fraktionschef im Bundestag. Trotzdem gibt's heute zumindest hinter vorgehaltener Hand auch ein paar Fragezeichen. Einige Unionsabgeordnete meinen, Frei hätte als Kanzleramtschef Konflikte nicht früh genug gesehen und abgeräumt. Und genau das müsse er aber auch als Fraktionschef können. Und manche zweifeln auch, wie gut Thorsten Frei Attacke kann. Attacke auf den politischen Gegner. Und attackieren, das konnte Jens Spahn sehr gut.
1: Die Bundesregierung hat mit Sorge auf den jüngsten Vorfall bei OpenAI reagiert, einem der führenden Unternehmen im Bereich der künstlichen Intelligenz. Ein Sprecher des Digitalministeriums sprach von einem Paradigmenwechsel. Das verändere auch die Bedrohungslage. Zuvor war bekannt geworden, dass bei OpenAI ein autonom agierendes KI-Modell außer Kontrolle geraten war. Es drang in das Computersystem eines anderen Unternehmens ein, um eine Aufgabe zu erfüllen. Die US-Regierung will Saudi-Arabien dabei helfen, ein ziviles Atomprogramm aufzubauen. Die Energieminister beider Länder haben ein Abkommen dafür unterzeichnet. Was genau darin steht, hat US-Energieminister Wright nicht bekannt gegeben. Ihm zufolge wird aber sichergestellt, dass keine Atomwaffen hergestellt werden. Im US-Parlament könnte es Widerstand gegen das Abkommen geben, denn viele Abgeordnete lehnen es ab, atomare Technologie im Nahen Osten auszuweiten. In München ist am Abend der Opfer des rechtsextremistischen Anschlags vor 10 Jahren gedacht worden. Ein 18-Jähriger hatte damals im Bereich des Olympia-Einkaufszentrums 9 Menschen ausländischer Herkunft und anschließend sich selbst erschossen. Aus München, Alisa Marie Schröter.
3: Bundespräsident Frank-Walter Steinmeier sprach den Angehörigen sein Mitgefühl aus und setzte das Münchner Attentat in den Kontext anderer rechtsterroristischer Anschläge, wie jener in Hanau, Halle und Solingen. Eine Spur rechtsextremer Taten ziehe sich durch die Geschichte der Bundesrepublik, sagte Steinmeier. Auch der Täter vom Münchner OEZ-Attentat habe seine Opfer nach rassistischen Zuschreibungen ausgewählt. Daran ändere auch die Tatsache nichts, dass der Täter selbst Migrationshintergrund hatte.
1: Das waren die Nachrichten. Das Wetter in Deutschland. Gebietsweise trocken, zum Teil noch Schauer, kaum Gewitter, Tiefstwerte 15 bis 8 Grad. Tagsüber mehr Wolken und etwas Regen, im Südwesten und im Ostseeumfeld oft heiter. Höchstwerte 18 bis 27 Grad. Es ist 0 Uhr 3.
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4: Die A1 Bremen Richtung Hamburg ist zwischen Harburg und Stillhorn wegen einer Nachtbaustelle bis ca. 5 Uhr gesperrt. Die Umleitung führt über die U83. A2 Richtung Braunschweig zwischen Lehrte und Hämeler Wald 5 Kilometer Stau wegen einer Fahrbahnverengung. Verzögerung hier ca. 30 Minuten. A3 Würzburg Richtung Frankfurt zwischen Hanau und Obertshausen 3 Kilometer Stau wegen Reparaturarbeiten nach einem Fahrzeugbrand. Der Verkehr wird an der Brandstelle über den Standstreifen geleitet. Die A5 Frankfurt Richtung Karlsruhe ist zwischen Heppenheim und Helmsbach wegen einer Nachtbaustelle bis 6 Uhr gesperrt. Die Umleitung führt ab Heppenheim über die U86.

0: München Richtung Stuttgart zwischen Eichelberg und Kirchheim Tech Ost 3 Kilometer Stau. Dort ist nach einem Unfall nur eine Spur frei. Die A30 Rheine Richtung Amsterdam ist zwischen Rhein und Rheine Nord wegen Bauarbeiten bis ca. 5 Uhr gesperrt. Die A44 Essen Richtung Düsseldorf ist zwischen Dreieck Fellbad Nord und Hetterscheid wegen Bauarbeiten bis Mitte Oktober gesperrt. A71 Richtung Sangerhausen, der Tunnel Behringen ist wegen Wartungsarbeiten bis ca. 7 Uhr gesperrt. Die A93 Hof Richtung Weiden ist zwischen Selb West und Höchstädt wegen Bergungsarbeiten gesperrt. Die Umleitung führt über die U14. Die Berliner Stadtautobahn A111 ist zwischen Schulzendorfer Straße und Weidmannslusterdamm wegen Wartungsarbeiten im Tunnel bis ca. 5 Uhr in beiden Richtungen gesperrt. Die A115 Avus Richtung Dreieck Funkturm ist zwischen Kreuz Zehlendorf und Spanischer Allee ebenfalls bis ca. 5 Uhr gesperrt. Und B96 in Berlin, der Tiergartentunnel, ist wegen Tunnelwartungsarbeiten bis ca. 6 Uhr in beiden Richtungen gesperrt. Das war's, allen, die unterwegs sind, eine gute und sichere Fahrt.
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0: Aus dem Studio von NDR Info in Hamburg mit Daniel Frevel am Mikrofon ein herzliches Willkommen Ihnen. Es klingt fast wie in einem Science-Fiction-Film. Eine künstliche Intelligenz macht sich selbstständig und hackt auf eigene Faust ein Unternehmen. So soll es nun dem KI-Riesen OpenAI passiert sein, wie er selbst mitteilte. Allerdings bei einem Testlauf, bei dem man der KI auch das Ausnutzen von Sicherheitslücken erlaubte. Was bedeutet dieser Vorfall nun? Und wie selbstständig können KI-Modelle heute schon Sicherheitslücken auffinden und ausnutzen? Bevor wir das gleich mit einem Fachmann einordnen, fasst Korrespondent Nils Dams aus San Francisco den Fall nochmal für uns zusammen.
2: Was OpenAI jetzt mit einem Zitat beispiellosen Cyber-Zwischenfall beschreibt, beginnt schon Anfang letzter Woche. Die KI-Firma Hugging Face stellt fest, dass etwas nicht stimmt. Hugging Face ist eine wichtige Plattform für KI-Entwickler, eine Art Marktplatz für Modelle und Tools für die KI-Entwicklung. Die Betreiber der Plattform registrieren einen Hackerangriff und haben früh den Verdacht, dass es sich nicht um einen üblichen Angriff handeln könnte. Die Attacke sei so clever gewesen, schreibt Hugging Face später, dass es sich auch um einen eigenständigen KI-Agenten gehandelt haben könnte. Jetzt ist klar, genau das war der Fall. Die ChatGPT-Firma OpenAI hat bestätigt, dass zwei ihrer KI-Modelle den Angriff selbstständig durchgeführt haben. OpenAI-Chef Sam Altman sprach in einem Blog-Eintrag von einem schwerwiegenden Sicherheitsvorfall. Eigentlich hätte das nicht passieren dürfen. OpenAI wollte seine KIs eigentlich nur testen, intern und vom Internet abgeschottet. Die Modelle hätten aber eine bisher unbekannte Schwachstelle gefunden, um den geschützten Bereich zu verlassen. Sie konnten sich mit dem Internet verbinden und danach den Angriff auf Hugging Face durchführen. Einen Schaden habe das nicht verursacht, die Sicherheitslücke sei laut OpenAI auch geschlossen worden. Dass sich KI-Systeme mehr und mehr selbstständig machen können, davor warnen Fachleute schon lange. Auch vor dem Hintergrund, dass die KI-Entwicklung immer schneller geht. Die großen Tech-Unternehmen investieren hunderte Milliarden Dollar, um im KI-Bereich vorne mit dabei zu sein. Der Fall sei exzellentes Angstmarketing, sagt ein KI-Experte der Konkurrenzfirma Meta. Die Diskussion um schärfere KI-Regeln läuft aber schon. Der KI-Forscher Steve Newman spricht von einem Warnschuss. Der demokratische Kongressabgeordnete Greg Kassar aus Texas forderte verpflichtende und unabhängige Sicherheitstests für neue KI-Systeme. Nach dem Amtsantritt von Donald Trump hat er die sowieso schon eher vagen KI-Regeln seines Vorgängers Joe Biden ganz abgeräumt. Das Argument, Regulierung schränke die Entwicklung und Innovationen der US-Tech-Unternehmen ein. Trumps Ziel, die USA sollen im Wettlauf um die besten KIs weltweit führen und vor allem vor China sein. Jetzt will Donald Trump den Zugang zu führenden KI-Modellen aber stärker kontrollieren. Das hat auch mit OpenAIs Konkurrent Anthropic zu tun. Anthropic hat das KI-Modell Mythos entwickelt, aber nicht breit veröffentlicht. Die Begründung, es sei so leistungsfähig, dass es lange unentdeckte Sicherheitslücken in Computercodes finden kann. Wenn es in die falschen Hände gerate, könnte es auch für Cyberangriffe genutzt werden. Anthropic hat es deshalb nur ausgewählten Firmen und Behörden zur Verfügung gestellt. Als Anthropic dann die abgespeckte Version Fable 5 für alle veröffentlicht hat, hat die US-Regierung den Zugang zeitweise gesperrt. Davor wurde bekannt, dass KI-Forscher Wege gefunden haben, die Sicherheitsbeschränkungen von Fable 5 zu umgehen.
0: Ja, und bei dem nun neuen Vorfall bei OpenAI hat die KI also offenbar die Sandkiste verlassen und über das offene Internet Informationen gesammelt, die sie dann brauchte, um ihren Job zu machen, und hat dabei auch ein anderes Unternehmen gehackt. Fritz Espenlaub ist der Host des Podcasts The OpenAI Story, und mein Kollege Gerd Wolf vom Norddeutschen Rundfunk hat ihn gefragt, ob wir hier den Moment erlebt haben, in dem sich künstliche Intelligenz erstmals der menschlichen Kontrolle entzogen hat.
3: Das ist eine interessante Frage, weil eigentlich was passiert ist, ist, dass das Modell zu gut darin war, die Aufgabe zu erledigen, die ihm Menschen gestellt haben. Also es hat sich nicht in dem Sinne verselbstständigt, dass es komplett aus sich selbst heraus sich irgendwie diesen, in Anführungszeichen, Hackerangriff jetzt zum Ziel gesetzt hätte, sondern es war ja im Kontext einer internen Evaluierung, einer Testaufgabe, die bei OpenAI dem Modell gestellt wurde, wo das Modell dann quasi auf die Idee gekommen ist, naja, um jetzt diese Aufgabe wirklich gut zu lösen, breche ich doch mal quasi ins Lehrerzimmer ein und hole mir die Vollversion der Lösung, die Gesamtlösung. Und was heißt, paradoxerweise hat das Modell einen tatsächlichen Cyberangriff durchgeführt, aber eigentlich nur, um eine Aufgabe zu erledigen, die es generell auf seine Fähigkeiten testen sollte, Cyberangriffe durchzuführen.
4: Also ist das jetzt schlimm oder nicht so schlimm?
3: Es ist auf jeden Fall ein Zeichen, dass diese Modelle immer besser werden und dass das gerade sehr, sehr schnell geht. Und gerade die Frage, was das dann für Cyberangriffe und für Cybersicherheit bedeutet, das ist schon eine große Frage, mit der sich die KI-Welt jetzt schon seit einer ganzen Weile beschäftigt. Weil am Ende ist das ja alles Software. Und die ganze Welt, also auch unsere kritische Infrastruktur, läuft auf Software, läuft auf Computercode, läuft auf Programmen. Und diese Modelle sind halt in einer Sache ganz besonders gut, nämlich im Schreiben von Programmcode. Und wir sehen, dass diese Modelle immer mehr in eine Richtung entwickelt werden, in dem die tatsächlich autonom über einen längeren Zeitraum selbstständig arbeiten können. Also das heißt nicht, dass die sich ihre eigenen Ziele setzen, das heißt nicht, dass die irgendwie eine Art Bewusstsein oder sowas hätten, aber das heißt, dass man denen ein Ziel geben kann, und es kann dabei dann eben passieren, dass man, wenn man dieses Ziel nicht klar genug formuliert, dass das Modell sich dann seinen eigenen Lösungsweg überlegt und der natürlich dann, wie in diesem Fall passiert, quasi auch einen erfolgreichen Cyberangriff ausführt. Und natürlich kommen wir jetzt zunehmend in eine Welt, in der sich diese Fähigkeiten natürlich auch verbreiten und möglicherweise auch bald schon nicht mehr nur die super Top-KI-Firmen diese Modelle intern haben, sondern zunehmend mehr und mehr Leute darauf Zugriff haben und dann ja vielleicht auch wirklich Hacker damit tatsächlich bösartige Hackerangriffe ausführen können. Das heißt, ja, das ist schon ein großes Thema.
4: Mit anderen Worten, Unternehmen müssen sich darauf gefasst machen, dass sie von Modellen, die aus ihrer Sandbox ausbüchsen, irgendwann auch erwischt werden.
3: Oder eben Modelle, die tatsächlich von bösartigen Akteuren, sagt man da gerne in der KI-Welt, also von zum Beispiel Hackern oder von Regierungen oder von was auch immer, tatsächlich genutzt werden, um Cyberangriffe durchzuführen. Man muss aber auch dazu sagen, dass auf der anderen Seite, und das ist ja auch eine interessante Sache an diesem Vorfall, dass natürlich diese besseren Modelle, diese neueren KI-Modelle, auch wieder zur Verteidigung, zur Cyberabwehr von Angriffen benutzt werden können. Und auch das tatsächlich passiert ist bei Hugging Face. Also die haben quasi ihre eigenen KI-Modelle eingesetzt, um dann diesen Cyberangriff eben auch ausfindig zu machen, zu identifizieren, die Sicherheitslücken zu schließen, das abzuwehren.
4: Dieses Wettrüsten, wenn wir bei diesem Bild der Sandbox bleiben, wenn eine KI ausbüchst aus der Sandkiste, wer haftet dann am Ende für Schäden beispielsweise, die dadurch entstehen?
3: Das ist eine sehr interessante Frage, die sicherlich am Ende einfach wahrscheinlich juristisch geklärt werden muss, wo möglicherweise auch gerade unter der aktuellen, sage ich mal, juristischen Infrastruktur, wir vielleicht noch nicht immer die klare Antwort darauf haben. Aber die intuitive Antwort natürlich wäre, dass am Ende es einen Verantwortlichen gibt, eine Firma, ein Unternehmen, das dieses Modell eingesetzt hat oder möglicherweise auch die Firma, die das Modell entwickelt hat, die dann in die Haftung genommen werden muss. Aber natürlich wird das da zu juristischen Auseinandersetzungen wahrscheinlich führen, wenn es tatsächlich echte erste Fälle gibt, wo dann wirkliche Schäden entstehen. Und natürlich wird jeder so ein bisschen die Verantwortung von sich wegweisen. Und die Modelle einsetzen, aber nicht entwickelt haben, werden sagen, naja, wir haben es ja nicht entwickelt, da können wir nichts dafür. Die anderen, die das entwickelt haben, werden sagen, naja, wir können ja auch nicht garantieren, dass alle Leute das immer richtig einsetzen. Insofern hat man da ein bisschen eine Leerstelle gerade.
4: OpenAI hat das sozusagen veröffentlicht. OpenAI spricht von einem beispiellosen Vorfall. Nun wissen wir ja, OpenAI will im September an die Börse. Manche sagen jetzt, alles ein Riesending zum Werbung machen. Gehen Sie da mit?
3: Also sagen wir so, es ist auf jeden Fall nicht schlecht für OpenAI, dass jetzt wieder so viel über OpenAI geredet wird und über ihre Modelle und was die alles können und wie gut die sind. Ich persönlich schwanke da oft ein bisschen in meiner Einschätzung. Auf der einen Seite, ja, es ist so, dieses Unternehmen und sein CEO Sam Altman hat einen Track Record, also eine Vorgeschichte, dass man Fähigkeiten auch gerne mal als besonders bedrohlich und besonders mächtig dargestellt hat und davon profitiert hat. Und am Ende waren sie vielleicht nicht immer so mächtig. Auf der anderen Seite ist das durchaus eine reale Gefahr. Also das ist jetzt tatsächlich nicht nur in diesem Fall, sondern auch in anderen Fällen sehen wir, dass diese Modelle einfach immer besser werden und tatsächlich immer länger und autonomer arbeiten. Und natürlich hat das reale Konsequenzen für unsere Cybersicherheit. Das ist jetzt nicht alles irgendwie nur ein PR-Scam, den sich Sam Altman oder OpenAI ausgedacht haben. Von daher denke ich, dass teilweise die Befürchtungen, die diese Firmen formulieren, sicherlich irgendwo auch einen gewissen PR-Wert haben, einen Mehrwert haben, aber schon gleichzeitig auch reale Befürchtungen sind. Und nur weil die jetzt von den Firmen kommen, die diese Modelle herstellen, würde ich das nicht irgendwie per se als, das ist jetzt nur PR-Quatsch, abtun.
0: Sagt der KI-Journalist Fritz Espenlaub im Gespräch mit Gerd Wolf vom Norddeutschen Rundfunk.
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0: Seit Jahren schon sieht sich Präsident Emmanuel Macron in Europa als Vorreiter und Antreiber, wenn es um ein Verbot von Social Media für Kinder und Jugendliche unter 15 geht. Nun hat das französische Parlament genau das endgültig beschlossen. Ab dem 1. September dürfen unter 15-Jährige demnach keine Social Media Accounts mehr anlegen. Allerdings bleiben Fragen bestehen, was die Umsetzung dieses Gesetzes betrifft. Caroline Dillard berichtet.
5: Präsident Emmanuel Macron reagierte prompt, ausgerechnet über Social Media. Auf X postete Macron einen Zusammenschnitt von Schockvideos, in dem etwa junge Frauen ihre extreme Magersucht inszenieren. Aus seiner Sicht hat das Gesetz vor allem ein Ziel: die potenziellen Gefahren sozialer Netzwerke für Jugendliche einzudämmen.
6: Voilà, le Parlement vient de voter l'interdiction des réseaux sociaux.
5: Das Parlament hat das Verbot von Social Media für Jugendliche unter 15 beschlossen. Es ist ein wichtiger Fortschritt. Frankreich ebnet in Europa den Weg, um unsere Kinder und Jugendlichen zu schützen. Und wir machen weiter.
6: Pour la protection de nos enfants, de nos adolescents. On continue.
5: Ab dem 1. September heißt es ausgelockt, und zwar für alle Kinder und Jugendlichen unter 15. Laut dem Gesetz dürfen sie dann keine Social-Media-Accounts mehr anlegen. Plattformen wie YouTube oder WhatsApp dürfen weiter genutzt werden, um Videos zu schauen oder private Nachrichten zu verschicken. Der Teil von YouTube und WhatsApp, der einem sozialen Netzwerk gleichkommt, also Kanäle zum Teilen von Inhalten oder Kommentarfunktionen, fallen aber unter das Verbot. Bestehende Konten würden überprüft, sagt Laure Miller von der Präsidentenpartei Renaissance, die das Gesetz maßgeblich vorangetrieben hat. Die Plattformen haben bis Ende des Jahres Zeit, um Konten, die bereits bestehen und zu Jugendlichen unter 15 gehören, sozusagen einzufangen. Kritiker bezeichnen das Gesetz als vage und sehen darin vor allem Symbolpolitik. Denn wie die Altersbeschränkung in Frankreich durchgesetzt werden soll, ist unklar. Für die Regulierung sehr großer Plattformen ist nämlich die Europäische Kommission zuständig. So schreibt es das EU-Gesetz über digitale Dienste vor. Bedeutet, Frankreich habe keine Möglichkeit, die Plattformen zu irgendetwas zu verpflichten, das über dieses EU-Gesetz hinausgeht, betont Jessica Galissaire. Sie arbeitet für die Denkfabrik Interface und forscht dort zu den Themen digitale Öffentlichkeit und Plattformregulierung. Alles, was Frankreich tun könnte, wenn die Plattformen sich nicht an die französischen Gesetze halten, ist entweder die EU-Kommission darüber in Kenntnis zu setzen oder den Mitgliedstaat, in dem die Plattformen ihren Sitz haben. Die Jugendschutzbestimmungen sind auf europäischer Ebene aber schon im Gesetz über digitale Dienste geregelt, weshalb Frankreich die Plattformen zu nichts verpflichten kann, das darüber hinausgeht. Deshalb enthält das französische Gesetz auch keine Vorschriften, wie das Alter der User konkret geprüft werden soll und durch wen. Ideen dafür gäbe es, sagen Regierungsvertreter, etwa die App France Identité, in der Franzosen ihre offiziellen Dokumente wie Ausweis oder Führerschein speichern können. Auch eine EU-weite App zur Altersprüfung wird gerade entwickelt. Aus Sicht von Wissenschaftlerin Jessica Galissaire könnte das französische Gesetz ein falsches Gefühl von Sicherheit schaffen. Ich finde, das kann sehr gefährlich sein. In dem Sinne, dass Eltern sich sagen könnten, ah super, mein Kind unter 15 hat jetzt eh keinen Zugang mehr zu Social Media, kann also ein Handy haben. Oder dass Eltern glauben, weniger wachsam sein zu können, weil sie ihre Kinder in Sicherheit wähnen. Viele Politiker beglückwünschen sich für ein Gesetz, das a. nichts ändern wird und b. gefährlich sein könnte. Ob das Gesetz tatsächlich zum 1. September in Kraft treten kann, wird sich zeigen. Die Sozialisten und auch die linksradikale Partei LFI haben angekündigt, den Verfassungsrat anzurufen. Denn sie sehen durch das pauschale Social-Media-Verbot auch individuelle Grundrechte bedroht.
0: Caroline Diller berichtete. Mehr Jobs, bessere Weiterbildung und weniger Armut. Das sind die sozialen Versprechen der EU bis 2030. Die EU-Kommission hatte dafür vor 5 Jahren konkrete Ziele formuliert. Konnte sie die umsetzen? Und was kommt bei den Menschen tatsächlich an? Die erste Bilanz seit 2021 sollte zeigen, ob Europas Sozialpolitik für die Herausforderungen von Arbeiterkräftemangel, Digitalisierung und Wettbewerbsfähigkeit noch ausreichend gerüstet ist. Nun wurde sie in Brüssel vorgestellt und Andreas Meyer-Feist war für uns dabei.
7: Wie sozial ist Europa? Die erste umfassende Brüsseler Bilanz dazu bietet kein Bild, mit dem man uneingeschränkt zufrieden sein könnte. Und es ist ein Bild voller Widersprüche. Es gibt positive Dinge. Die Mindestlöhne sind überall gestiegen. Und auch anderswo gibt es Gutes zu berichten, sagt die rumänische EU-Sozialkommissarin Roxana Minsatu.
8: Equal pay for equal work.
7: Gleicher Lohn für gleiche Arbeit. Der Durchbruch kommt wohl jetzt mit der EU-Entgelttransparenzrichtlinie. Die gibt es schon seit 2 Jahren, aber die muss nun in nationales Recht überführt worden sein. Bei der Umsetzung sollen kleinere und mittlere Unternehmen finanzielle und administrative Hilfen bekommen. Ansonsten wird der Lichtblick getrübt durch einen krassen Widerspruch. Überprüft wurden 3 Kernziele bis 2030: Beschäftigung, Weiterbildung und Armutsbekämpfung. Einerseits, es gibt eine hohe Beschäftigungsquote. Andererseits, die EU könnte mit der Armutsbekämpfung ein wichtiges Ziel verfehlen. Das hat mit steigenden Preisen zu tun, sagt Roxana Minsatu.
8: In many of our member states, in many sectors, where a salary is not enough to really pay for all those necessary for a family.
7: Viele Gehälter reichten für Familien nicht mehr aus, ungeachtet dessen, dass die EU bei der Beschäftigung gut dasteht. Das Ziel für 2030: eine Beschäftigungsquote von 78%. Der aktuelle Iststand liegt bei 75,4%. Das ist Rekordniveau durch den Fachkräftemangel. Ungenutzte Potenziale sollen noch gehoben werden mit einem neuen Gesetz für hochwertige Arbeitsplätze, das noch in diesem Jahr auf den Weg gebracht werden soll. Luft nach oben gibt es bei der Weiterbildung. Mindestens 60% der Geringqualifizierten sollen bis 2030 davon profitieren. Derzeit liegt die Quote bei unter 50%. Die EU will nachsteuern mit Hilfen für Unternehmen, die mehr in die Weiterbildung ihrer Beschäftigung investieren sollen. Mindestens 15 Millionen weniger armutsgefährdete Menschen soll es 2030 geben in der EU. Statt einer Senkung verharren aber noch 95 Millionen Menschen in einem Armutsrisiko. Die Krisen der letzten Jahre haben alle Erfolge aufgezehrt. EU-Kommissarin Roxana Minsatu sieht die größten Probleme bei gestiegenen Wohn- und Lebenshaltungskosten und bei den Energiepreisen.
8: Increased cost of living, problems in terms of being able to afford a house, to pay your energy bill.
7: Der isolierte Blick auf Deutschland ist besonders interessant. Deutschland übertrifft das EU-Ziel bei der Beschäftigung. Bei der Weiterbildung liegt Deutschland vor allem bei der digitalen Nachqualifizierung sehr schlecht im Rennen. Vor allem Kinderarmut ist in vielen Ländern ein Problem, auch in Deutschland.
0: Ja, und jetzt von Brüssel nach Süddeutschland. Der Bayerische Landtag hat vor 1 Jahr das 3. Modernisierungsgesetz beschlossen. Es soll für weniger Bürokratie und schnellere Genehmigungen sorgen, auch für Bauprojekte in Skigebieten. Ausgerechnet der erste Praxistest am Fellhorn im Allgäu sorgt jetzt aber für Stillstand statt Beschleunigung. Die Bauarbeiten für einen neuen Sessellift wurden per Gerichtsbeschluss gestoppt. Warum? Simon Wörz berichtet.
9: Die Scheithubbelbahn am Fellhorn soll durch einen modernen Sessellift ersetzt werden. Zur nächsten Wintersaison sollte der neue Lift eigentlich Fahrgäste schneller und komfortabler transportieren. Ob dieser Zeitplan zu halten ist, ist inzwischen unklar. Anfang Juli hat das Verwaltungsgericht Augsburg die Arbeiten gestoppt. Der Hintergrund? Das Genehmigungsverfahren stützt sich auf das dritte Modernisierungsgesetz. Und genau dieses Gesetz wird jetzt vom Gericht auf seine Vereinbarkeit mit EU-Recht geprüft. Ausgang und Dauer des Verfahrens? Ungewiss.
10: Jetzt kann man natürlich sagen, muss die Bahn ja 40 aushalten. Also ich sehe das ein bisschen anders, weil natürlich die verlässt sich aufs Gesetz, verlässt sich auf die Grundlagen, wie auch.
9: Christian Wilhelm von den Freien Wählern ist Landrat im Oberallgäu. Er bedauert die Bauverzögerung durch die rechtliche Unsicherheit. Im März hatte das Landratsamt Oberallgäu den Neubau und die Pistenumbauten genehmigt. Und zwar ohne Umweltverträglichkeitsprüfung, kurz UVP. Begründung: Die neue Bahn ist 1,43 Kilometer lang. Der neue gesetzliche Schwellenwert liegt bei 1,5 Kilometern. So schreibt es das dritte Modernisierungsgesetz vor. Gegen diese sofort geltende Genehmigung hat der Landesbund für Vogel- und Naturschutz, der LBV, geklagt. Eigentlich soll das Modernisierungsgesetz Verfahren vereinfachen und beschleunigen. Jetzt muss aber geklärt werden, ob die angehobenen UVP-Schwellenwerte überhaupt mit europäischem Recht vereinbar sind.
11: Tatsächlich sind die Schwellenwerte so massiv angehoben worden, dass ja fast keine Seilbahn in Bayern mehr unter diese Grenze fällt. Das ist ja eindeutig. Also wenn man das so weit anhebt, dass man faktisch die EU-Regelung aushöhlt.
9: Sagt Johannes Becher, stellvertretender Fraktionsvorsitzender der Grünen. Die Staatsregierung verteidigt das Gesetz. Auch CSU-Fraktionschef Klaus Holleczek hält die neuen UVP-Schwellenwerte für richtig.
12: Der Naturschutz spielt eine wichtige Rolle. Wir würden uns ja den eigenen Ast absägen, auf dem wir sitzen, wenn wir das nicht beachten würden. Aber wir brauchen einfach wieder mehr Maß und Mitte in diesen Dingen. Und das haben wir auch gemacht.
9: Im Oberallgäu versucht Landrat Christian Wilhelm, aus der verfahrenen Lage herauszukommen. Ein möglicher Ausweg? Ausgerechnet die Umweltverträglichkeitsprüfung, die durch das Modernisierungsgesetz für die Scheithubbelbahn entfallen ist, wurde jetzt von der Fellhornbahn eingereicht. Jetzt können Naturschutzverbände ihre Anliegen offiziell vorbringen.
10: Aber auch das kostet natürlich jetzt schon immens Zeit, mit dem hat die Bahn zu Recht auch nicht rechnen können.
9: Die Fellhornbahn hofft, dass der Bayerische Verwaltungsgerichtshof den Baustopp aufhebt. Dort hat sie inzwischen Beschwerde eingelegt. Der LBV und die Fellhornbahn selbst äußern sich wegen des laufenden Verfahrens derzeit nicht.
13: Sport.
14: Mit Lars Bente. 143 deutsche Meisterschaften in 24 Sportarten. Das sind die Finals und die wurden nun in Hannover eröffnet. Das Ganze ist ja quasi so eine Art kleines Olympia und da haben sich die Veranstalter natürlich nicht lumpen lassen. Eine Eröffnungsfeier mit Live-Musik und schwimmender Bühne auf dem Maschsee. Sportlich ist das Multisport-Event auch schon losgegangen, zumindest mit Windsurfen. Ja, viele andere Sportarten, die starten jetzt bei den Finals. Anne van Eickels blickt voraus auf den ersten offiziellen Wettkampftag.
15: Mitten in der Stadt geht es hoch hinaus. Auf dem Opernplatz schrauben sich die Stabhochspringer in die Höhe. Und die Athleten erwartet dabei eine besondere Atmosphäre. Denn so nah wie dort können Sportfans in keinem Stadion der Welt dabei sein. Bei den Turnern geht es am ersten Wettkampftag um die Medaillen im Mehrkampf und auch um die Möglichkeit, sich noch für die Turn-EM im August zu qualifizieren. Beim Schwimmen werden ebenfalls die ersten Titel vergeben. Auch der Olympiasieger von Paris, Lukas Mertens, springt ins Becken. Am Steinhuder Meer starten die Küstenruderer. Das Coastal Rowing, eine Mischung aus Sprinten an Land und Rudern auf dem Wasser, gehört in 2 Jahren bei den Sommerspielen in Los Angeles zum Olympiaprogramm.
14: Ja, nicht wenige Sportfans freuen sich schon auf dieses Mini-Olympia in unter anderem Hannover.
16: Deutschland ist ja leider immer das Fußball sehr gut angesagt, ist sonst noch vielleicht Handball und Eishockey. Und jetzt hat man in kurzen Tagen die Möglichkeit, mal wirklich viele Randsportarten zu sehen.
17: Und man staunt, was für Sportarten alles dazugehört. Auch dieses Breakdance für mich, ne? Das war genauso Wahnsinn, wie die getanzt hat. Die Beine sonst wo, das ist kein Sport mehr, das ist ja schon Akrobatik, sage ich.
18: Das ist für alles schön, das ist für die Sportler schön, für die Zuschauer bei dem Wetter super.
14: Und Sie können in den kommenden Tagen natürlich immer wieder live dabei sein bei den Finals, entweder vor Ort oder über die zahlreichen Livestreams auf sportschau.de. Während die Finals also losgehen, neigt sich die Tour de France stark dem Ende zu. 17 von insgesamt 21 Etappen haben die Radprofis schon absolviert bei dieser legendären Frankreich-Rundfahrt. Sprinter Jasper Philipsen, der konnte diese Etappe in Veron gewinnen und damit schwinden die Hoffnungen auf den ersten deutschen Etappensieger bei der Tour seit 5 Jahren immer weiter. oder Tour-Reporter Holger Gerska?
13: Ja, es wäre schon eine Riesensensation, wenn es jetzt noch einen deutschen Etappensieg geben würde und damit droht das fünfte Jahr in Folge ohne Tageserfolg. Es war überhaupt bei dieser Tour nur ein einziger Deutscher, einmal bei der Siegerehrung, Felix Engelhardt als kämpferischer Fahrer der zweiten Etappe. Das war's und das könnte es auch gewesen sein, denn jetzt gibt es 3 Tage lang schwere Alpenetappen, Kletterpartien am Ende. Der beste deutsche Kletterer ist Florian Lipowitz, der hat sich ja das Schlüsselbein gebrochen, ist nicht mehr mit von der Partie. Die anderen sind da sicherlich nicht konkurrenzfähig und dann bleibt das Finale in Paris. Nur da, denke ich, will Tadej Pogacar in seinem gelben Trikot einmal diesen Kurs gewinnen und er ist da der klare Favorit.
14: Wie so oft. Und wie so oft in letzter Zeit sind die deutschen Fußballer ja bekanntlich wieder früh gescheitert bei der WM. Aller Voraussicht nach soll ja Jürgen Klopp als neuer Bundestrainer die Nationalmannschaft dann wieder in erfolgreiche Zeiten führen. Zu dieser Personalie, da haben wir auch schon fast jede Meinung gehört. Der FC Bayern, der hielt sich aber bisher eher bedeckt, wenn es um Klopp ging. Das hat sich nun geändert. FCB-Präsident Herbert Heiner, der hat nämlich unter anderem Folgendes über den designierten Bundestrainer gesagt.
19: Ich finde, es ist eine gute Lösung. Ich glaube, dass wir in Deutschland jetzt eine Aufbruchstimmung brauchen nach den letzten 3 Turnieren, bei denen wir ja mehr oder weniger jedes Mal in der Gruppenphase ausgeschieden sind und sich ein gewisser Mehltau über die deutsche Nationalmannschaft gelegt hat. Und wenn er eins kann, der Jürgen Klopp, dann ist es Aufbruchstimmung zu erzeugen, Motivation. Das hat er bei allen seinen Clubs bewiesen. Er war überall sehr erfolgreich und deswegen finde ich, ist das eine gute Lösung.
14: Die dann möglichst bald auch fix sein sollte. Schließlich gibt es Ende September schon die nächsten Länderspiele fürs DFB-Team in der Nations League gegen die Niederlande und Griechenland.
20: Lars Bente war das aus unserer Sportredaktion.

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1: Um 0.30 Uhr mit Juliette Groß. Kanzleramtsminister Frei soll Nachfolger des zurückgetretenen Jens Spahn an der Spitze der Unionsfraktion werden. Das schlagen die Vorsitzenden von CDU und CSU Merz und Söder vor. In einer Woche soll darüber abgestimmt werden. Aus Berlin Dagmar Pepping.
2: Thorsten Frei habe einen maßgeblichen Anteil am bisherigen Erfolg der Regierungsarbeit und der Stabilität der Koalition. Die Reformerfolge der letzten Wochen seien auch sein Verdienst, erklärte Merz nach einer Videokonferenz mit dem Fraktionsvorstand der Union. Söder ergänzte, Frei werde ein guter Vorsitzender der gemeinsamen Bundestagsfraktion werden. Schon als Kanzleramtsminister oder früher als parlamentarischer Geschäftsführer habe die CSU gut mit ihm zusammengearbeitet. Wer Frei als Chef des Kanzleramtes nachfolgen soll, ist noch nicht bekannt.
1: US-Präsident Trump hat dem Iran mit Angriffen auf die zivile Infrastruktur gedroht. Online schrieb Trump, ab sofort würden die USA jedes Mal, wenn der Iran in der Straße von Hormus auf ein Schiff schieße, eine Brücke oder ein Kraftwerk bombardieren. Aus Washington Nina Barth.
3: Trump fügte hinzu, das schließe auch Brücken oder Kraftwerke in oder in der Nähe der Hauptstadt Teheran mit ein. Ob Trump mit seiner Drohung tatsächlich ernst machen würde, ist nicht klar. Der US-Präsident hat bereits mehrfach Drohungen ausgesprochen oder Ankündigungen gemacht, die dann nicht so eingetreten sind. Und es ist auch nicht das erste Mal, dass Trump mit Angriffen auf die zivile Infrastruktur Irans droht. Es ist aber ein weiteres Zeichen dafür, dass in dem wieder neu entfachten Krieg keine diplomatische Annäherung in Sicht ist.
1: In München ist mit einer Schweigeminute der Todesopfer des rechtsextremistischen Anschlags vor 10 Jahren gedacht worden. Ein 18-Jähriger hatte damals im Bereich des Olympia-Einkaufszentrums 9 Menschen ausländischer Herkunft und anschließend sich selbst erschossen. An der Gedenkfeier am Nachmittag nahm auch Bundespräsident Steinmeier teil. In seiner Rede forderte er mehr klare Kante im Kampf gegen Rassismus. Waldbrände sorgen weiterhin in mehreren europäischen Ländern für Gefahren. An der französischen Atlantikküste bei Bordeaux sind am Nachmittag mehrere Orte und auch ein Campingplatz mit 3.500 Urlaubern evakuiert worden. Auch ein Strand, an dem sich 600 Fahrzeuge befanden, wurde geräumt. Auch Spanien kämpft weiter mit zahlreichen Bränden. Laut Rettungsdienst mussten unter anderem im Südwesten von Madrid mehrere Gemeinden evakuiert werden. Das Wetter in Deutschland. Gebietsweise trocken, zum Teil noch Schauer, kaum Gewitter, Tiefstwerte 15 bis 8 Grad. Tagsüber mehr Wolken und etwas Regen im Südwesten und im Ostseeumfeld oft heiter, Höchstwerte 18 bis 27 Grad. Am Freitag freundlich, Richtung Norden einzelne Schauer, 19 bis 30 Grad. Am Samstag freundlich, im Norden vereinzelt Schauer, Richtung Hochrhein einzelne Gewitter, 20 bis 32 Grad. Das waren die Nachrichten.
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4: A2 Richtung Braunschweig zwischen Lehrte und Hämmeler Wald. 5 Kilometer Stau wegen einer Fahrbahnverengung. Verzögerung hier ca. 30 Minuten. Die A5 Frankfurt Richtung Karlsruhe ist zwischen Heppenheim und Hemsbach wegen einer Nachtbaustelle bis ca. 6 Uhr gesperrt. Die Umleitung führt ab Heppenheim über die U86. A8 München Richtung Stuttgart zwischen Eichelberg und Kirchheim-Tech-Ost, 3 Kilometer Stau. Dort ist nach einem Unfall nur eine Spur frei. Die A30 Rheine Richtung Amsterdam ist zwischen Rhein und Rheine-Nord wegen Bauarbeiten bis ca. 5 Uhr gesperrt. A71 Richtung Sangerhausen, der Tunnel Behringen ist wegen Wartungsarbeiten bis ca. 7 Uhr gesperrt. Die A93 Hof Richtung Weiden ist zwischen Selb-West und Höchstadt wegen Bergungsarbeiten gesperrt. Die Umleitung führt über die U14. Die Berliner Stadtautobahn A111 ist zwischen Schulzendorfer Straße und Weidmannslusterdamm wegen Wartungsarbeiten im Tunnel bis ca. 5 Uhr in beiden Richtungen gesperrt. B96 in Berlin. Der Tiergartentunnel ist wegen Tunnelwartungsarbeiten bis ca. 6 Uhr in beiden Richtungen gesperrt. Das war's. Ihnen allen eine gute und sichere Fahrt.
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4: Mit Daniel Frevel. Willkommen. Das Bonner Landgericht hat gestern die millionenschwere Klage eines Hamburger Unternehmens im Prozess gegen den Bund abgewiesen. Im Verfahren ging es um einen gescheiterten Maskendeal. Das Unternehmen hatte geklagt zu Beginn der Corona-Pandemie vom Bundesgesundheitsministerium und dem damaligen CDU-Gesundheitsminister Jens Spahn persönlich mit der Lieferung von fast 350 Millionen Masken und weiteren medizinischen Produkten beauftragt worden zu sein. Die Kommunikation sei dann aber ins Leere gelaufen. Maike Kreber berichtet.
5: Gab es zwischen der Hamburger Firma und dem Bundesgesundheitsministerium einen Kaufvertrag? Genau das war die alles entscheidende Frage im Prozess. Der Richter des Bonner Landgerichts beantwortete sie heute mit Nein und wies die Klage damit ab. Es habe zwar Interessensbekundungen für den Maskendeal gegeben, sei aber nie zu einem verbindlichen Vertrag gekommen, erklärt Bonns Gerichtssprecher Stefan Schulz.
6: Und da hat der Vorsitzende eben verschiedene Mails zitiert, aus denen eben klar wurde, ja, man wollte Masken, man wollte die Sachen haben, aber eben die konkrete Umsetzung, die konkrete Abwicklung, das sollten andere Personen machen. Und da sei es dann letztlich gar nicht dazu gekommen, dass man sich entsprechend geeinigt hat.
5: Die Hamburger Firma sieht das anders. Sie war durch Telefonate und Mails, teilweise vom damaligen CDU-Gesundheitsminister Jens Spahn persönlich, überzeugt, mit der Lieferung von mehr als 350 Millionen Masken und anderen medizinischen Produkten beauftragt worden zu sein. Das erklärt der Anwalt der Klägerin, Dennis Geißler.
7: Die Klägerin hat dran geglaubt, weil die Kommunikation durch den früheren Bundesminister Jens Spahn sehr klar war, sehr unkompliziert und ganz klar darauf gerichtet, dass man zusammenkommen möchte. Ja, und der Geschäftsführer der Klägerin hat ja auch mit ihm telefoniert und er war da sehr klar, dass er Hilfe benötigt.
5: Die Kommunikation sei dann ins Leere gelaufen und später kam raus, dass stattdessen die bisher eigentlich unbekannte Schweizer Firma Emix den Zuschlag bekommen haben soll. Ob das Hamburger Unternehmen das heutige Urteil akzeptiert, ist noch offen. Eine Berufung sei gut möglich, so Geißler.
7: Das Urteil soll 53 Seiten lang sein. Wenn wir es bekommen, werden wir es lesen und beurteilen, ob eine Berufung Aussicht auf Erfolg hat. Ausgehend von dem, was der Vorsitzende der Kammer kurz zusammengefasst hat, sehe ich hier auf Anhieb den ein oder anderen Anhaltspunkt. Ehrlicherweise bin ich immer noch sehr zuversichtlich.
5: Einen Monat lang haben Anwalt und Firma nun Zeit zu entscheiden, ob sie in Berufung gehen möchten. Zuständig wäre dann das Oberlandesgericht Köln. Insgesamt hatte das Unternehmen im Prozess 287 Millionen Euro plus 160 Millionen Euro Zinsen vom Bund gefordert. Deutschlandweit klagen fast 100 weitere Unternehmen in Maskenverfahren gegen den Bund. Bei den meisten Prozessen geht es allerdings um andere Fragen, etwa ob der Bund von bereits bestehenden Maskenkaufverträgen zurücktreten durfte. Die Klage der Hamburger Firma unterscheidet sich jetzt stark von den anderen Prozessen. Denn hier geht es um die Grundfrage, ob überhaupt ein Kaufvertrag zustande gekommen war.
4: Maike Kreber berichtete.
0: Wirtschaft.
4: In Frankreichs Wäldern brennt es in der Sommerhitze gerade immer wieder. Zum Teil über riesige Flächen. Eine Region, die es hart getroffen hat, sind die Pyrénées Orientales, die östlichen Pyrenäen bei Perpignan nahe der spanischen Grenze. Dort haben die Flammen aber nicht nur viele Hektar Wald vernichtet, sondern auch zahlreiche Weinhänge. Die Winzer stehen vor dem Nichts, erzählt uns Julia Borutta.
8: Durch die Windschutzscheibe wirkt es, als wäre da plötzlich ein Farbfilter in der Landschaft. Statt grün ist alles braun und schwarz. Auch der Boden. Das Feuer hat buchstäblich verbrannte Erde hinterlassen. 5000 Hektar Wald und Weinstöcke sind dahin. Die Heimat und die Lebensgrundlage von Menschen wie Jean-Louis Salis. Der 78-jährige Weinbauer steht vor seinem Haus ganz oben im 50 Einwohner zählenden Dörfchen Tarerac. Ein warmer, fester Händedruck, ein freundlicher, aber tief trauriger Blick. Salis geht voraus in die dunkle Küche. Hier hängt der Kummer schwer in der Luft.
9: Als ich nach der Evakuierung zurückgekommen bin, habe ich geweint. Und heute Morgen, als ich mich endlich überwunden habe, meine Weinhänge abzufahren, da haben es die Tränen auch wieder leicht gehabt.
8: Von 45 Hektar sind ihm nur 8 geblieben. Das Feuer hatte hier Mitte Juli leichtes Spiel. Eine Luftfeuchtigkeit von nur 8%, Temperaturen von 43 Grad und starker Wind.
9: Die Pflanzen waren wie Benzin für das Feuer, so trocken waren sie. Und was auffällt, sind diese Schneisen, wo die Flammen nicht hingekommen sind, wo es jetzt nicht schwarz verbrannt ist, sondern braun. Da hat einfach die enorme Hitze des Brandes alle Feuchtigkeit in den Pflanzen verdampfen lassen. Als hätte man einen riesigen Haartrockner über die Weinhänge gestülpt.
8: Salis hat nicht die Kraft, heute noch einmal mit in die Weinhänge zu fahren. Dafür ist Alain Fabre zur Stelle. Der 55-jährige Winzer, rundes Gesicht, wettergegerbte Haut, ist gleichzeitig auch Bürgermeister des kleinen Ortes. Total verbrannt, sagt Fabre und zerbröselt die braunen Weinblätter zwischen den kräftigen Fingern. Da kommt nichts mehr. Die Rebe daneben schafft es vielleicht noch mal. Vielleicht. Wie könnte man diese Region besser vor Feuern schützen?
10: Früher haben wir immer im Winter das Unkraut zwischen den Rebzeilen abgefackelt. Jetzt dürfen wir das nicht mehr. Vorschrift. Die Grünen wollen die Libellen, die Eidechsen und was weiß ich nicht alles schützen.
8: Wo mehr Unkraut stehen bleibt, hat das Feuer auch mehr Zündholz. Hinzu kommt, dass der massive Einbruch des Weinkonsums zu einem Rückgang des Weinanbaus geführt hat. Dabei ist ein Weinberg eigentlich ein guter Feuerwall.
10: Wenn wir mehr Bauern hier hätten, wäre der Schaden nicht so groß. Alles würde besser in Schuss gehalten, es gäbe weniger Gestrüpp, das die Flammen 10 Meter hochschlagen lässt. Das Feuer wäre einfacher zu stoppen.
8: Doch in der Region haben viele Bauern ihre Weinhänge vernichtet. Die EU zahlt dafür Prämien, um den Weinüberschuss zu reduzieren. Fabre wünscht sich Wasserrückhaltebecken. Im Winter Regen auffangen, im Sommer die Pflanzen wässern, damit sie die Hitze und mögliche Feuer besser überstehen.
11: Und jetzt zurück nach Deutschland. Fehler in der Stromrechnung, überteuerte Glasfaseranschlüsse oder Ärger mit einem Fake-Shop. Für solche und andere Fälle gibt es die Verbraucherzentralen. Sie beraten, aber gehen auch rechtlich gegen betrügerische Anbieter von Waren und Dienstleistungen vor. 9.500 Mal hat allein die Brandenburger Verbraucherzentrale im vergangenen Jahr individuell beraten. Fast 48.000 Kontakte zu Verbraucherinnen und Verbrauchern gab es insgesamt. Worum es dabei ging? Amelie Ernst hat Beispiele.
12: Schnell den Kaffee mit der Karte oder mit dem Handy bezahlen, das ist mittlerweile gang und gäbe. Immer öfter erscheint auf dem Display an der Kasse dann aber auch die Frage nach dem Trinkgeld. 10%, 15% oder 30%.
13: Ich habe mir meinen Kaffee an der Theke abgeholt. Ja? Also da war jetzt nicht irgendwie groß, jemand hat huldvoll mir den Kaffee hingestellt oder ähnlich. Und Sie fragen sich ja, wo ist denn die 0%-Taste? Die gibt's gar nicht.
12: Christian Rumpke, dem Vorstand der Brandenburger Verbraucherzentrale, geht es da wie vielen. Trinkgeld geben ohne einen besonderen Service?
13: Stellen Sie sich vor, hinter Ihnen lange Schlange, Druck, vor Ihnen jemand, der kassieren will, Druck. Sie wollen eigentlich nur mit Ihrem noch heißen Kaffee irgendwie raus, Druck. Und dann drücken Sie mal schnell auf 15% oder 20%, weil Sie neigen ja zur Mitte. Absurd.
12: Mittlerweile versuchten auch Kaufhäuser oder Schuhgeschäfte auf diese Weise an der Kasse Trinkgeld einzutreiben. Wenn es die Option kein Trinkgeld nicht gibt, geht die Verbraucherzentrale dagegen vor.
13: Da haben wir den ersten Anbieter, in dem Falle von Coffee to Go, angeboten, Starbucks abgemahnt. Der hatte am Ende des Tages nur so ein Pfeil auf irgendwie noch eine Seite.
12: Der Kaffeeanbieter hat sich darauf eingelassen und Besserung versprochen. In anderen Fällen geht die Verbraucherzentrale auch einen Schritt weiter. Insgesamt 41 Klagen und Abmahnungen gab es im vergangenen Jahr, so Vorstand Christian Rumpke.
13: Wir verklagen in dem Falle ja die Beteiligten nicht sofort, sondern unsere niedrigste, kleinste Eskalationsstufe ist schlicht und ergreifend zu artikulieren, was wir jemandem vorwerfen mit einer Abmahnung und wie wir uns vorstellen können, dass dieser aus unserer Perspektive wahrgenommene Aspekt der Verbrauchertäuschung beseitigt wird.
12: Oft genug stoßen die Verbraucherschützer dabei aber auch auf Grauzonen und Anbieter nutzen sie. Beispielsweise bei Produkten, die qualitativ hochwertiger beworben werden, als sie eigentlich sind.
13: Was ist Babywasser? Also es ist offenbar für die Zielgruppe der Babys. Kein Abkochen nötig, ist auch schon mal gut. Und es steht drauf für die Zubereitung von Babynahrung, natriumarm. Und drin ist Wasser. Also dann nicht mal irgendwie Mineralwasser oder irgendwie was, sondern es ist Wasser.
12: Um auch künftig Verbraucherinnen und Verbraucher zu beraten und auf solche und andere Fälle aufmerksam zu machen, braucht die Verbraucherzentrale Geld vom Land. 2,8 Millionen Euro pro Jahr waren es bisher. Doch mit Blick auf die angespannte Haushaltslage will Verbraucherschutzministerin Hanka Mittelstädt nichts versprechen.
14: Es ist aber hinreichend bekannt, dass auch Brandenburg eine defizitäre Situation hat. Das heißt, die Ausgaben übersteigen die Einnahmen. Und das wiederum bedeutet, dass alle Minister und alle Ministerien hier an der Stelle auch den Spargürtel enger ziehen müssen. Es werden in der Tat auch alle Bereiche davon betroffen sein.
12: Für die Verbraucherzentrale könnte das bedeuten, weniger Beratungsangebote, kürzere Sprechzeiten und möglicherweise auch weniger Personal.
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11: Für die Förderung von Wärmepumpen und klimafreundlicheren Heizungen gelten neue Regeln. Die staatliche Förderung bleibt zwar, doch für viele Hauseigentümer fällt sie geringer aus. Eigentümerverbände kritisieren das, begrüßen aber durchaus die soziale Staffelung der neuen Regeln. Jessica Brautsch berichtet.
15: Das neue Gebäudemodernisierungsgesetz hatte viele Eigenheimbesitzer nervös gemacht. Dementsprechend klingelte beim Verband Eigenheim häufiger das Telefon als sonst, erzählt Bundesgeschäftsführerin Verena Öhrenbass.
16: Wir hatten tatsächlich viele Anrufe von Menschen, die geplant haben mit einer Heizung und jetzt dann große Angst hatten, dass sie gar keine Förderung mehr bekommen.
15: Doch der Umstieg auf klimafreundliche Heizung und Wärmepumpen wird weiterhin gefördert. Das ist die gute Nachricht. Was sich nun aber ändert, erklärt Jakob Grimm, Referent für Wohnungs- und Stadtentwicklungspolitik beim Zentralverband der Deutschen Haus-, Wohnungs- und Grundeigentümer Haus und Grund.
17: Dass zum einen die förderfähigen Kosten jetzt schon gesenkt wurden. Die lagen bei 30.000 Euro früher. Jetzt ab heute gilt die neue Obergrenze von 28. Das heißt, wenn die Heizung selbst mehr als 28.000 Euro kostet, können die verschiedenen Förderquoten eben nur auf diese 28.000 Euro angerechnet werden.
15: Neu ist auch, dass die Förderung gestaffelt wird. Haushalte mit einem Jahreseinkommen von bis zu 30.000 Euro erhalten mit 40% die höchste Förderung. Für jedes minderjährige Kind darf das Haushaltseinkommen um 10.000 Euro höher liegen. Eine Änderung, die Verena Öhrenbass vom Verband Eigenheim begrüßt.
16: Aber es gibt tatsächlich im ländlichen Raum viele Menschen mit einem geringen Einkommen, die auch Einfamilienhäuser haben. Und die nutzen das natürlich. Oder aber Rentnerinnen und Rentner, die vielleicht nach dem Versterben des Ehepartners mit einer Rente zurückbleiben, die halt auch ein geringes Einkommen haben.
15: Einen negativen Aspekt der neuen Förderung betont Öhrenbass allerdings ebenfalls. Die maximal förderfähigen Kosten sollen bis zum Jahr 2030 alle 6 Monate um jeweils 750 Euro sinken. Am Ende würden die förderfähigen Kosten nur noch bei 22.000 Euro liegen. Der Verband Eigenheim kritisiert dies als auslaufende Förderung. Eine Regelung, die die Vorteile für die Haushalte langfristig wieder schmälert und gar nicht mehr die durchschnittlichen Kosten einer Wärmepumpe decken könnte, meint auch Grimm von Haus und Grund.
17: Das heißt, in diesem Jahr aktuell liegt der Betrag dann etwas höher, da ja aber die förderfähigen Kosten dann von Jahr zu Jahr auch weiter absinken. Und das gilt ja für alle gleichermaßen. Verpufft dieser Effekt für einkommensschwache Haushalte.
15: Bedeutet das, lieber heute als in einem Jahr eine neue Heizung einbauen? So einfach ist für Jakob Grimm die Antwort nicht.
17: Wenn ich an einem Punkt bin, an dem ich mich für den Heizungstausch entschieden habe, würde ich jetzt nicht aufgrund geänderter Förderstrukturen meine Entscheidung ändern. Ich würde allerdings auch nicht, weil da die förderfähigen Kosten jetzt schrittweise abgesenkt werden, da eine Entscheidung vorziehen.
15: Leid tue es Grimm vor allem für diejenigen, die bereits die Planung einer neuen Heizung begonnen haben und nun vor veränderten Förderbedingungen stehen und damit auch finanziellen Herausforderungen.
11: Jessica Brautsch berichtete. Schauen wir jetzt nach Indien. Begonnen hat es als Internetsatire, aber inzwischen ist die Kakerlakenbewegung in dem Land zu einer ernsthaften Protestbewegung junger Menschen gegen die Regierung geworden. Am Montagabend sind tausende Anhänger der sogenannten Kakerlaken-Volkspartei vor das Parlament in Neu-Delhi gezogen, haben den Rücktritt des Bildungsministers gefordert. Dabei kam es zu gewaltsamen Zusammenstößen mit der indischen Polizei. 118 Sicherheitskräfte und 60 Demonstranten sollen nach offiziellen Angaben verletzt worden sein. Andere Schätzungen liegen weit höher. Die Protestbewegung wird nun zunehmend zum Problem für die Regierung von Ministerpräsident Modi. Franziska Amler berichtet aus Neu-Delhi.
18: Die Bilder laufen nonstop im indischen Fernsehen. Demonstranten auf den Straßen von Neu-Delhi, Polizei im Einsatz, chaotische Szenen. 2 Tage nach den heftigen Zusammenstößen in Indiens Hauptstadt geht es jetzt um die Deutungshoheit. Die Fernsehmoderatorin spricht sogar von einem Krieg der Versionen.
19: The narrative is locked in a war of versions.
18: Auch Alexander Balakrishnan war dabei. Der 26-jährige Content-Creator berichtet von dramatischen Szenen.
20: The police were terrible.
21: Die Polizei war schrecklich. Sie hat uns mit Schlagstöcken angegriffen. Ich musste über einen Zaun springen, mich hinter Büschen verstecken. Wir alle, die friedlich protestieren, sollten überhaupt keiner Gewalt ausgesetzt sein.
20: To violence at all.
18: Mit ihrem Marsch zum Parlament wollten Tausende, vor allem junge Demonstrierende, den Rücktritt von Bildungsminister Dharmendra Pradhan fordern. Hintergrund sind mehrere Skandale bei Prüfungen, die das Vertrauen junger Menschen in das indische Bildungssystem erschüttert haben. Weil Aufgaben zuvor durchgesickert waren, mussten mehr als 2 Millionen angehende Medizinstudierende eine Aufnahmeprüfung wiederholen. Dieser und weitere Skandale hatten eine Reihe von Suiziden ausgelöst. Die Polizei, die die Kundgebung nach eigenen Angaben nicht genehmigt hatte, setzte Tränengas sowie Schlagstöcke ein. Das ist auf zahlreichen Videos zu sehen. Beide Seiten sprechen von vielen Verletzten. Hinter den Protesten steht die sogenannte Kakerlaken-Volkspartei, kurz CGP. Was als Internet-Meme begann, ist inzwischen zu einer großen Jugendbewegung geworden. Seit Wochen campieren mitten im Regierungsviertel Demonstranten. Der ungewöhnliche Name geht auf eine Aussage von Indiens obersten Richter zurück, der mit einem Vergleich junger Arbeitsloser mit Kakerlaken landesweit für Empörung sorgte. Rückendeckung bekommen die Demonstrierenden inzwischen auch von der Opposition. Oppositionsführer Rahul Gandhi und Mitglieder seiner Kongresspartei protestierten gestern mit einer Sitzblockade vor der Residenz von Premierminister Narendra Modi gegen den Polizeieinsatz. Sie wurden nach einigen Stunden von der Polizei abgeführt. Gandhi, der inzwischen auch den Rücktritt Modis fordert, sagte anschließend in einem Video:
2: Why is the Indian education system?
3: Warum bricht das indische Bildungssystem zusammen? Warum werden Prüfungsunterlagen geleakt? Warum ist Bildung in Indien so teuer, dass Familien sich finanziell ruinieren müssen, um ihren Kindern eine Ausbildung zu ermöglichen? Das sind berechtigte Fragen.
18: Kakerlaken gelten bekanntlich als extrem robust. Sie lassen sich nur schwer verdrängen oder ausrotten, heißt es. Und so will auch die regierungskritische Kakerlakenbewegung weitermachen. Weitere Märsche werde es jedoch mit Blick auf die zahlreichen Verletzten nicht geben. Dass sie so schnell nicht aufgeben wollen, hatte ihr Gründer Abhijit Dibke bereits vor Wochen in einem Interview mit dem ARD-Studio Neu-Delhi deutlich gemacht.
22: Nein, überhaupt nicht. Das hier ist ein langer Kampf. Wir sind gekommen, um langfristig zu bleiben. Denn der Rücktritt des Bildungsministers ist erst der Anfang. Eines der größten Probleme in Indien ist die gesellschaftliche Spaltung und die kommunale Politik. Arbeitslosigkeit und das Bildungssystem sind zentrale Probleme.
18: Indien brauche einen gesellschaftlichen Wandel. Auch für Content-Creator Alexander Balakrishnan geht es längst um mehr als Prüfungen und Bildungspolitik. Es stellt sich zunehmend die Frage, wie viel Raum Protest in Indien noch hat.
21: Ich mache mir tatsächlich Sorgen um die Zukunft der Demokratie in diesem Land. Dieses Land wird weiter bestehen, aber wird auch die Demokratie in diesem Land überleben? Wer weiß.
17: Who knows?
18: Ob die Bewegung weiterhin standhalten kann, ist offen. Für die Regierung von Premierminister Narendra Modi sind die Kakerlaken bereits jetzt ein Problem.
0: Kultur.
11: Never change a winning team, sagt man im Sport. Niemals eine erfolgreiche Filmreihe abschließen, besagt ein ehernes Hollywood-Gesetz. Denn was einmal Geld eingebracht hat, das wird mit hoher Wahrscheinlichkeit dasselbe wieder tun. 6 Terminator, 9 Alien-Filme und 9 Star Wars-Episoden plus diverse Ableger sind auf diese Weise zusammengekommen. Wally Müller über die Fortsetzungswut im Kino.
23: Das ist doch mal eine Aufgabe, die man guten Gewissens der KI übertragen kann. ChatGPT, schreib mir bitte ein Drehbuch zu Scream 8. Teil 7 der Horrorreihe mit Maskenkiller lief eben erst und wäre bei der nächsten Fortsetzung wirklich Kreativität gefragt. Der irre Meuchler würde seine Opfer vielleicht am Telefon mal zum Matcha Latte einladen, aber es geht ja um Wiedererkennbarkeit.
24: Bringe jeden um, den du lebst.
25: Das wird Riesenspaß.
23: Bekannte Muster recyceln, darin ist nicht nur die KI-Spitze, sondern auch Hollywood. 8 Transformers und 10 Fast and Furious-Teile beweisen, wie man die immer wieder selbe Plörre, Schießen aus allen Rohren, Rasen in coolen Flitzern, mit leicht variierenden Zutaten immer wieder neu anrühren kann.
26: Hey, jetzt kannst du mich glänzen sehen, Baby.
23: Im Prinzip muss nur ein erster Teil so richtig zünden. Danach zählt der Titel, nicht mehr der Inhalt. Kommt wie neulich mit Megan mal die wirklich originelle Horrorvision eines KI-Babysitters ins Kino, der eine mörderische Sorge ums anvertraute Kind entwickelt, kann man sicher sein, dass man in Megan 2.0 ein Update mit neuem Prototyp bekommt.
27: Wir haben alles gelöscht.
28: Offensichtlich nicht.
27: Jeder verdient eine zweite Chance.
23: Der aktuellste Trend aber sind gerade die sehr, sehr späten Fortsetzungen. Fortsetzungen. Beetlejuice 2, 26 Jahre nach Michael Keatons erstem Auftritt als Poltergeist. Die nackte Kanone, 27 Jahre abgehangen und bei der Reprise schon leicht müffelnd. Demnächst kehren, 28 Jahre nach Teil 1, die zauberhaften Schwestern Sandra Bullock und Nicole Kidman zurück.
1: Mit der Magie ist das so eine Sache. Sie lässt sich nicht zum Schweigen bringen.
23: Filmstoffe, nach denen kein Hahn mehr krähte, endlich wieder da. Der Fairness halber, es gibt endlos Serien, die durchwegs ein hohes Niveau gehalten haben. Mission Impossible, 7 Sequels lang, James Bond bei 25 Einsätzen oder der urbayerische Kommissar Eberhofer, demnächst mit Krimi Nummer 10 am Start.
4: Stopp! Mein Like habe ich schon.
5: Danke, Franz. Jetzt kaufst du halt auch mal so ein Handy.
4: Ja, könntest du flötzigen mir liken.
6: Das liken mich doch einfach am Arsch.
23: Die Regel aber ist der nur noch mäßig genießbare zweite, dritte, vierte Aufguss. Noch mehr menschenfressende Dinos im Jurassic Park. Noch üblere Fieslinge, die der Equalizer oder John Wick kalt machen müssen. Immer wieder natürlich Aliens, die Raumschiffbesatzungen dezimieren. Und Hilfe, auch die Tribute von Panem sind bald wieder am Start. Die sadistischen Hungerspiele als moderne Form des Gladiatorenkampfs kritisieren, aber genau damit wieder und wieder das Publikum ins Kino locken, wenn das mal nicht herrlich inkonsequent ist. Vielleicht wird dieser sechste Teil aber auch der nächste große Flop. Die Hollywood-Studios haben inzwischen Erfahrung damit. Indiana Jones und das Rad des Schicksals war ein Verlustgeschäft. Disneys Schneewittchen als Realfilm Kassengift. Sogar der letzte Mission Impossible-Teil blieb weit unter den Erwartungen. Und jetzt scheint es auch die süßen Minions zu erwischen.
7: Oh, hey, Pupuyo!
23: Nach 6 grandios lustigen Kinoauftritten der Mini-Fieslinge fiel den Machern für das neueste Solo-Abenteuer Minions und Monster ab der Hälfte nur noch sinnlose, nervtötende Monster-Action ein. Beim Publikum scheint sich das herumzusprechen. Die Millionen-Zuschauermarke wurde in Deutschland mühsamer geknackt als bisher.
7: Upsi.
23: Es gibt also erste Anzeichen dafür, dass das Kino-Hit Maxing kein Selbstläufer mehr ist. Schön wär's, wenn wir uns wieder öfter über einzigartige Kinogeschichten freuen dürften. Von Menschen erdacht und in 2 Stunden zu Ende erzählt. Das wäre doch mal eine Fortsetzung, auf die man sich freuen würde.
24: Standpunkte.
11: Kanzleramtsminister Thorsten Frey soll Jens Spahn an der Spitze der Unionsfraktion ablösen. Auf die Personalie haben sich der CDU-Vorsitzende Merz und CSU-Chef Söder verständigt. In der kommenden Woche soll in einer Sondersitzung der Unionsfraktion über den Vorschlag abgestimmt werden. Unser Gastautor heute bei den Standpunkten ist Ulrich Schönborn, Chefredakteur der Nordwest-Mediengruppe in Oldenburg. Er findet, Frey sei eine gute Wahl.
25: Kein neues Experiment, sondern ein bewährter Parteipolitiker, der schon in der Opposition als parlamentarischer Geschäftsführer die Strippen in der Unionsfraktion gezogen hat. Bundeskanzler Merz hat in ihm einen Vertrauten. Thorsten Frey gilt als intern gut vernetzt und ist gleichzeitig in der Lage, Unionspolitik nach außen zu kommunizieren. Nach Spahn-Skandalen, Regierungskrisen und stockenden Reformen braucht die Unionsfraktion eine Führung, die Stabilität in die eigenen Reihen bringt und endlich mit Sachthemen glänzt. Viel zu oft hat sich die Union mit sich selbst beschäftigt. Hoffentlich gelingt es den Parteichefs Merz und Söder nun im Zusammenspiel mit dem neuen Fraktionschef, verloren gegangenes Vertrauen in die Politik zurückzugewinnen, mit Blick auf anstehende Landtagswahlen und den Höhenflug der AfD besser heute als morgen.
11: Die Meinung von Ulrich Schönborn, Chefredakteur der Nordwest-Mediengruppe in Oldenburg. Spiegel Online spricht mit Blick auf den Personalvorschlag von Merz und Söder dagegen von einer vertanen Chance.
27: Gut daran ist, dass Frey nicht mehr das Kanzleramt leitet. Er war damit überfordert, die Regierungsarbeit zu koordinieren. Das finden nicht nur Sozialdemokraten, sondern auch viele Unionsabgeordnete. Das Chaos des ersten Regierungsjahres geht auch auf sein Konto. Unklar bleibt, warum ihn diese Bilanz für den Fraktionsvorsitz qualifizieren sollte. Merz und Söder hätten die Chance gehabt, ein starkes Signal

0: Frei hingegen wird der Unionsfraktion nun beweisen müssen, dass er nicht obrigkeitshörig jede Idee von Merz, jeden Kompromiss mit der SPD durchpeitschen will.
1: Soweit der Kommentar des Stern. Und das waren die Standpunkte zusammengestellt von Peter Behrendt. Und hier folgen im Programm jetzt erstmal die Kurznachrichten, bevor es dann in der 1-Uhr-Stunde weitergeht, hier in der ARD-Infonacht.
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3: Um 1 Uhr mit Juliette Groß. Kanzleramtsminister Frei soll Nachfolger des zurückgetretenen Jens Spahn an der Spitze der Unionsfraktion werden. Das hat CDU-Chef Merz zusammen mit Markus Söder, seinem Kollegen von der CSU, vorgeschlagen. Was der Entscheidung möglicherweise zugrunde lag, erläutert unser Berlin-Korrespondent Markus Preis.
4: Friedrich Merz, der hat jetzt statt eines potenziellen Konkurrenten wie Jens Spahn demnächst einen sehr, sehr loyalen Vertrauten als Fraktionschef im Bundestag. Trotzdem gibt's heute zumindest hinter vorgehaltener Hand auch ein paar Fragezeichen. Einige Unionsabgeordnete meinen, Frei hätte als Kanzleramtschef Konflikte nicht früh genug gesehen und abgeräumt. Und genau das müsse er aber auch als Fraktionschef können. Und manche zweifeln auch, wie gut Thorsten Frei Attacke kann. Attacke auf den politischen Gegner. Und attackieren, das konnte Jens Spahn sehr gut.
3: Die Bundesregierung hat mit Sorge auf den jüngsten Vorfall bei OpenAI reagiert, einem der führenden Unternehmen im Bereich der künstlichen Intelligenz. Ein Sprecher des Digitalministeriums sprach von einem Paradigmenwechsel. Das verändere auch die Bedrohungslage. Zuvor war bekannt geworden, dass bei OpenAI ein autonom agierendes KI-Modell außer Kontrolle geraten war. Es drang in das Computersystem eines anderen Unternehmens ein, um eine Aufgabe zu erfüllen. Die US-Regierung will Saudi-Arabien dabei helfen, ein ziviles Atomprogramm aufzubauen. Die Energieminister beider Länder haben ein Abkommen dafür unterzeichnet. Was genau darin steht, hat US-Energieminister Wright nicht bekannt gegeben. Ihm zufolge wird aber sichergestellt, dass keine Atomwaffen hergestellt werden. Im US-Parlament könnte es Widerstand gegen das Abkommen geben, denn viele Abgeordnete lehnen es ab, atomare Technologie im Nahen Osten auszuweiten. In München ist am Abend der Opfer des rechtsextremistischen Anschlags vor 10 Jahren gedacht worden. Ein 18-Jähriger hatte damals im Bereich des Olympia-Einkaufszentrums 9 Menschen ausländischer Herkunft und anschließend sich selbst erschossen. Aus München, Alisa Marie Schröter.
5: Bundespräsident Frank-Walter Steinmeier sprach den Angehörigen sein Mitgefühl aus und setzte das Münchner Attentat in den Kontext anderer rechtsterroristischer Anschläge, wie jener in Hanau, Halle und Solingen. Eine Spur rechtsextremer Taten ziehe sich durch die Geschichte der Bundesrepublik, sagte Steinmeier. Auch der Täter vom Münchner OEZ-Attentat habe seine Opfer nach rassistischen Zuschreibungen ausgewählt. Daran ändere auch die Tatsache nichts, dass der Täter selbst Migrationshintergrund hatte.
3: Das waren die Nachrichten. Das Wetter in Deutschland. Gebietsweise trocken, zum Teil noch Schauer, kaum Gewitter, Tiefstwerte 15 bis 8 Grad. Tagsüber mehr Wolken und etwas Regen im Südwesten und im Ostseeumfeld oft heiter. Höchstwerte 18 bis 27 Grad. Es ist 1.03 Uhr.
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1: Los geht's auf der A1 Bremen Richtung Hamburg. Die ist zwischen Harburg und Stillhorn wegen einer Nachtbaustelle bis ca. 5 Uhr gesperrt. Die Umleitung führt über die U83. A2 Richtung Braunschweig zwischen Lehrter und Hämeler Wald. 5 Kilometer Stau wegen einer Fahrbahnverengung. Die A5 Frankfurt Richtung Karlsruhe ist zwischen Heppenheim und Hemsbach wegen einer Nachtbaustelle bis 6 Uhr gesperrt. Die Umleitung führt ab Heppenheim über die U86. Die A30 Rheine Richtung Amsterdam ist zwischen Rheine und Rheine-Nord wegen Bauarbeiten bis ca. 5 Uhr gesperrt. Die A44 Essen Richtung Düsseldorf ist zwischen Dreieckfellbad Nord und Hetterscheid wegen Bauarbeiten bis Mitte Oktober gesperrt. A71 Richtung Sangerhausen. Der Tunnel Behringen ist wegen Wartungsarbeiten bis ca. 7 Uhr gesperrt. Die Berliner Stadtautobahn A111 Richtung Charlottenburg ist zwischen Schulzendorfer Straße und Weidmannsluster Damm wegen Wartungsarbeiten im Tunnel bis ca. 5 Uhr gesperrt. Die A115 Avus Richtung Dreieck Funkturm ist zwischen Kreuz Zehlendorf und Spanische Allee bis ca. 5 Uhr gesperrt. B96 in Berlin, der Tiergartentunnel ist wegen Tunnelwartungsarbeiten bis ca. 6 Uhr in beiden Richtungen gesperrt. Das war's allen, die unterwegs

0: sind. Eine gute und sichere Fahrt.
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0: Und die kommt vom Norddeutschen Rundfunk in Hamburg mit Daniel Frevel am Mikrofon. Willkommen. Seit dem Rücktritt Jens Spahns als Fraktionsvorsitzender der Union geisterte vor allem ein Name als sein möglicher Nachfolger durch das politische Berlin, Thorsten Frei. Und jetzt soll er es auch wirklich werden. Der bisherige Kanzleramtsminister wandert also nun einige hundert Meter vom Bundeskanzleramt zurück in den Bundestag. Der 52-Jährige ist in der Unionsfraktion und in der Öffentlichkeit kein Unbekannter. Christina Nagel stellt Frei noch einmal vor.
2: Thorsten Frei stammt aus Baden-Württemberg. Er ist verheiratet, hat drei Kinder. Der studierte Jurist hat als Rechtsanwalt gearbeitet, bevor er hauptberuflich in die Politik wechselte. Mit 31 wurde er Oberbürgermeister von Donaueschingen. 2013 zog er erstmals in den Bundestag ein, voller Tatendrang, wie er zu Protokoll gab.
3: Jetzt kann es richtig losgehen.
2: Dass ihn sein Weg bis ins Kanzleramt als Minister für besondere Aufgaben führen wird, ist damals nicht absehbar. Frei erarbeitet sich nach und nach einen Ruf als guter Verhandler. Er gilt als fleißig, strukturiert und gut vernetzt, als jemand, der weiß, wie man Strippen zieht und eigene Positionen durchsetzt. Freundlich im Ton, aber, so Parteifreunde, durchaus hart in der Sache. Ende 2021 wird der CDU-Politiker zum ersten parlamentarischen Geschäftsführer der Fraktion gewählt. Er ist damit quasi der Manager der Fraktion mit Blick auf Termine, Themen und Abläufe. Bei ihm, so erklärt er in einer Dokumentation des SWR, liefen die Fäden aller Arbeitsgruppen zusammen.
4: Das bedeutet, dass man sich permanent mit Themen beschäftigen muss, bei denen man selbst kein Experte ist. Es geht also darum, sich sehr schnell auch in teilweise neue Sachverhalte einzuarbeiten. Und das geht nicht ohne eine optimale Zuarbeit.
2: Und es geht nicht ohne Kommunikation. Freis verbindliche Art wird allgemein geschätzt. Er kommuniziert gern und er ist ein gern gesehener Gast in Talkshows. Dass er dort auch in seiner Funktion als Kanzleramtschef regelmäßig auftritt, kommt allerdings nicht bei allen Parteifreunden gut an. Statt Interviews zu geben, solle sich Frei lieber abseits der öffentlichen Bühne darum kümmern, die Regierungsarbeit mit den Fraktionen und den Bundesländern zu koordinieren, heißt es. Denn nicht immer läuft die Zusammenarbeit rund. So scheiterte unter anderem die von der Regierung angekündigte Entlastungsprämie für hohe Energiekosten am Widerstand der Länder. Ins Kanzleramt war der 52-Jährige auf Bitten von Friedrich Merz gekommen. Der Kanzler schätzt Frei. Er bezeichnet ihn gern als seine rechte Hand und er weiß, dass er sich auf ihn verlassen kann. Frei bleibt in seiner Rolle, selbst wenn er anderer Meinung ist.
4: Am Ende gibt es einen Vorsitzenden, der führt. Und für mich ist es nie eine Frage gewesen, dass ich die Mehrheitsentscheidungen in der Fraktion dann auch loyal mittrage.
2: Das Amt des Fraktionsvorsitzenden, daraus hat der CDU-Politiker nie einen Hehl gemacht, hätte er gern schon zu Beginn der Legislaturperiode übernommen. Am kommenden Mittwoch nun könnte es soweit sein, vorausgesetzt die Fraktionsmitglieder folgen dem Vorschlag ihrer Vorsitzenden und stimmen für ihn. Frei wäre dann zuständig dafür, strittige Punkte innerhalb der Fraktion, aber auch mit dem Koalitionspartner SPD zu verhandeln und abzuräumen, um die knappe Mehrheit im Parlament zu sichern. Und sein Job wäre es auch, Unionspositionen nach außen zu kommunizieren.
0: Insgesamt also durchaus kein einfacher Job, wird Frei der Aufgabe gerecht werden. In seiner bisherigen Rolle im Kanzleramt hat es ja durchaus auch immer mal geruckelt. Und was bedeutet der Wechsel nun für das Bundeskabinett? Mein Kollege Gerd Wolf vom NDR hat darüber mit unserer Hauptstadtkorrespondentin Sabine Henkel gesprochen. Und seine erste Frage war, Thorsten Frei bekommt jetzt also den Job, den er immer wollte. War Kanzleramtsminister also Parkposition?
5: Nein, das würde ich nicht so formulieren, denn das würde ja bedeuten, dass die Weiterfahrt in die Fraktion geplant war. Und das war ja ganz und gar nicht so. Das kam ja jetzt alles sehr überraschend und plötzlich für alle Beteiligten. Also dieser Job Kanzleramtsminister, das war schon ernst gemeint. Das wollte Friedrich Merz so. Und Thorsten Frei hat es mitgemacht. Was blieb ihm auch anderes übrig? Und jetzt bekommt er den Job, den er lieber wollte, den er vielleicht auch besser kann, den er vielleicht besser ausübt. Jedenfalls gehe ich von ganz großer Motivation aus, wenn denn Thorsten Frei nächste Woche von der Fraktion gewählt wird, dass er da den Vorsitz entsprechend übernimmt.
6: Man kennt Frei in der Unionsfraktion. Werden Sie ihn mit offenen Armen empfangen dort?
5: So sieht das aus. Also alles, was ich hier sehe und höre, lese an Reaktionen, dann ist das doch durchweg sehr, sehr positiv. Und mein Eindruck vorher war auch kein anderer. Also Thorsten Frey ist anerkannt in der Fraktion. Das ist ja keiner, der hemdsärmlich da durchgeht oder groß aneckt. Er ist eher ein sehr höflicher Mensch, der auch eher leise Töne anschlägt, der aber auch hartnäckig verhandeln kann. Diesen Ruf hat er auch. Und das erwartet die Fraktion natürlich auch. Eine gewisse Selbstständigkeit und Selbstbewusstsein auch dem Kanzler gegenüber. Und einer, der jetzt auch schnell Ruhe reinbringt. Denn man ist ja mitten in der Legislatur. Keine leichte Sache. Aber Thorsten Frey hat entsprechende Erfahrungen. Und das traut man ihm offenbar auch alles zu.
3: Wenn man Thorsten Frey politisch einordnet, dann fällt einem schnell sozusagen der Begriff Mitte-Rechts ein. Ist er der Richtige, wenn es darum geht, sensible Mehrheiten für Schwarz-Rot auszutarieren?
5: Ja, das wird sich zeigen, aber ich denke schon, denn er hat ja als parlamentarischer Geschäftsführer entsprechende Erfahrungen gesammelt. Er hat unter Friedrich Merz gelernt, zumindest wie man eine Fraktion führt. Merz hatte nicht die Aufgabe, in der Opposition mit der SPD oder anderen Koalitionspartnern zu agieren. Das hat aber ja Frey zumindest die Erfahrung jetzt im Kanzleramt gesammelt, dass man verschiedene Positionen zusammenbringen muss. Und ich glaube auch, dass er ein Gespür hat für die Fraktionen. Also es geht ja auch darum, Gruppen in den eigenen Reihen ausfindig zu machen. Wenn wir zum Beispiel daran denken, wie die junge Gruppe gegen die Rente rebelliert hat. Also so etwas frühzeitig zu erkennen, Gespräche zu führen und das offene Ohr zu haben für andere Gedanken und Meinungen.
3: Die erste Personalie ist jetzt klar, stellt sich die Frage, wer macht das dann im Kanzleramt? Wer wird das managen künftig anders, manche sagen besser?
5: Ja, das wüsste ich auch gern. Ich weiß es schlicht nicht. Da gibt es Unmengen von Gerüchten und Spekulationen. Friedrich Merz hat heute klargestellt, er will jetzt erstmal diese Geschichte klären, also das in der Fraktion. Und jetzt soll sich auch erstmal alles auf Thorsten Frey konzentrieren. Das habe er verdient und das sei angemessen. Und wen er sich dann als neue rechte Hand ins Kanzleramt holt, das wird er vielleicht sogar erst nächste Woche bekannt geben, wenn Frey sich der Wahl in der Fraktion gestellt hat.
3: Trotzdem nochmal spekuliert, Friedrich Merz hat jetzt an einer wichtigen Schaltstelle im Bundestag jemanden, dem er vertraut. Vertrauen ist ja was anderes, als er möglicherweise zu Jens Spahn gehabt haben soll. Das Regieren wird in der Folge einfacher und vielleicht besser?
5: Das ist auf jeden Fall das, was Friedrich Merz erwartet. Und das ist auch das, von dem man von vornherein gesagt hat, es ist eine Chance, dass Spahn jetzt nicht mehr da ist, sondern Merz seinen Vertrauten in die Fraktion setzen kann. Ich glaube, dass es genauso wichtig ist, ist die Entscheidung, wen holt er ins Kanzleramt. Denn da war Frey ja nicht unbedingt an der richtigen Stelle. Das hat nicht so richtig funktioniert. Auch die Zusammenarbeit mit den Ländern, wenn man nur an die 1.000-Euro-Prämie denkt, die ja vollkommen in den Bach runtergegangen ist, da steht auch Frey in der Kritik. Also da brauche ich auch jemanden, der schon eine gewisse Erfahrung hat, dem er vertraut und der auch vielleicht im Hintergrund bereit ist, diese ganzen Strippen zu ziehen.
3: Nun hat Merz ja im letzten ZDF-Sommerinterview so ein bisschen kryptisch geantwortet, aber trotzdem die Frage, stehen weitere Personalrochaden an möglicherweise?
5: Ja, das könnte natürlich sein, wenn er im Kabinett noch mal was verschiebt, also aus einem Ministerium jemanden holt ins Kanzleramt auf den jetzigen Freiposten, dann gibt es da natürlich auch noch mal Verschiebungen. Ich würde jetzt nicht erwarten, dass allzu viele Stühle hin und her gerückt werden, denn das gibt ja sehr viel Unruhe und manche Reformprozesse sind schon angestoßen. Dann müssen sich die Neuen da erst wieder einarbeiten. Kann ich mir jetzt nicht vorstellen, dass es allzu viel Wechsel geben wird, aber den ein oder anderen vielleicht schon.
0: Einschätzungen waren das von unserer Hauptstadtkorrespondentin Sabine Henkel.
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0: Künstliche Intelligenz könnte nicht nur bei der Abwehr von Cyberangriffen helfen, sondern künftig auch selbst zum Risiko werden. Das zumindest könnte man aus Berichten über einen internen Sicherheitstest beim ChatGPT-Entwickler OpenAI folgern. Dabei soll ein KI-Modell eigenständig Schutzmechanismen umgangen und auf externe Systeme zugegriffen haben, um Aufgaben eines Sicherheitstests zu lösen. Wie bewerten das IT-Expertinnen? Darüber hat Andrea Löffler vom Hessischen Rundfunk gesprochen mit Caroline Riedmüller von der Nachrichtenseite Heise Online, die sich intensiv mit den Themen künstliche Intelligenz, IT-Sicherheit und digitale Entwicklung beschäftigt. Und sie hat sie zunächst zu diesem neuen Vorfall befragt.
6: Man muss leider sagen, es ist nicht das erste Mal, dass sich eine KI aus ihrer sogenannten Sandbox, also aus ihrer Sicherheitsumgebung befreit hat. Das kommt leider aktuell immer mal wieder vor, auch bei OpenAI war es gerade letzte Woche wieder. Auch bei anderen KI-Anbietern haben wir das schon gesehen. Es ist aber nichts, dem wir jetzt komplett machtlos gegenüberstehen, auch um bei OpenAI zu bleiben. Da gibt es gerade Bemühungen, eben diese Sandboxes, diese Sicherheitsumgebung jetzt anzupassen an die neuen Fähigkeiten der KI. Die Frage ist, ob wir jemals eine perfekte Sicherheitsumgebung bekommen werden. Das kann man jetzt noch nicht sagen, aber es passiert zumindest einiges, um da jetzt eben immer neue Kontrollmechanismen für die IT-Systeme zu bauen, die wir da selber gerade erschaffen.
7: Wie stark verändert denn künstliche Intelligenz schon heute die Möglichkeiten von Cyberkriminellen?
6: Sehr, sehr stark. Also grundsätzlich dieser Wettlauf zwischen Menschen, die IT-Systeme schützen, und Cyberkriminellen, den gibt es schon sehr lange. Also dass die einen versuchen, das Haus immer besser zu rüsten, als Beispiel, und die Cyberkriminellen eben immer mehr versuchen, da von außen einzudringen. Und es gibt meistens eine kleine Lücke, dass die Cyberkriminellen immer einen kleinen Schritt weiter sind als die Cyberschützer. Das ist soweit normal. Was jetzt neu ist durch KI, ist eben, dass das Ganze immer schneller passiert. Also die KI ist einfach viel schneller als so ein durchschnittlicher Cyberkrimineller, um neue Lücken zu finden. Teilweise auch kreativer, sucht an anderen Orten. Das heißt, für die Schützer bleibt immer weniger Zeit, um eben zu reagieren auf die neuen Lücken. Und das passt sich gerade neu an.
7: Sind denn Unternehmen und Behörden ausreichend auf solche Bedrohungen vorbereitet?
6: Manche ja, manche nein. Es ist grundsätzlich so, dass auch schon vor KI es eine große Lücke gab zwischen Cyberkriminellen, die eben versuchen, alles Mögliche zu hacken, und Unternehmen, die verstanden haben, dass das eine ernste Bedrohung ist und dass man entsprechend aufrüsten sollte. Das heißt, manche sind schon sehr gut gerüstet, manche nehmen das gerade auch sehr ernst und rüsten sehr viel nach. Viele waren vorher nicht gut gerüstet und sind es wahrscheinlich jetzt auch noch nicht. Aber meine ganz persönliche Hoffnung ist, dass durch diese KI-Entwicklung jetzt das Thema einfach nochmal einen neuen Push bekommen hat und ganz viele Unternehmen, die vorher vielleicht gedacht haben, ach, Cybersicherheit, naja, so wichtig ist das nicht, jetzt eben verstanden haben, okay, jetzt müssen wir reagieren und sich jetzt endlich mal damit auseinandersetzen und eben sich selber ihre eigene IT sichern.
7: Welche konkreten Empfehlungen würden Sie da aussprechen?
6: Also für Unternehmen und Behörden gibt es sehr, sehr, sehr viele Optionen, sehr, sehr viele technische Optionen. Sicherlich sinnvoll, sich da jetzt auch Hilfe von KI-Systemen zu holen. Wenn die Angreifer KI-Systeme nutzen, ist es sinnvoll, da auch mit KI-Systemen zu kontern. Aber da sind die Möglichkeiten wirklich vielfältig. Das gilt allerdings für uns Privatpersonen. Also es gibt sicherlich noch einige Menschen, die als Passwort 1234 haben. Es gibt sicherlich noch einige Menschen, die Updates zum Beispiel, ja genau, Updates verschieben auf später. Die sind ja auch ganz schön nervig. Das heißt, auch wir Privatpersonen sollten uns solche Sachen jetzt nicht mehr erlauben und auch selber einmal überlegen, okay, wie können wir unsere IT-Systeme schützen und eben Updates sofort machen, sichere Passwörter verwenden, einen zweiten Faktor einrichten, also quasi zwei Schlösser an ein IT-System, an einen Banking-Zugang machen, all solche Dinge.
7: Was würden Sie denn sagen, welche Entwicklungen im Bereich KI und Cybersicherheit sollten wir denn in den nächsten Jahren besonders im Blick behalten?
6: Die vielleicht größte Frage ist, welche Fähigkeiten wollen wir KIs geben? Also zum einen ist das natürlich die Frage, was ist technisch möglich? Also wozu können wir ein KI-System ermächtigen? Vielleicht auch immer die Frage, wozu kann sich ein KI-System selbst ermächtigen? Das hat es ja da jetzt ein bisschen getan, indem es sich aus seiner Sicherheitsumgebung rausmanövriert hat. Und dann natürlich die Frage, wo wollen wir vielleicht Grenzen setzen? Da ist ja auch die Frage, kommt das jetzt von Unternehmen? Sind das selbst auferlegte Grenzen? Oder sind das Staaten? Aber es gibt in jedem Fall Sinn, sich darüber jetzt schon Gedanken zu machen. Und davon hängt dann vieles ab.
0: Sagt Caroline Riedmüller von der Nachrichtenseite Heise Online im Gespräch mit Andrea Löffler vom Hessischen Rundfunk. Schauen wir nach Niedersachsen. In der Brennelementefabrik in Lingen plant das französische Unternehmen Framatom eine Zusammenarbeit mit dem russischen Atomkonzern Rosatom. Kritiker halten das für hochgefährlich. Sie fürchten, dass Russland über diesen Weg an sensible Informationen kommen könnte. Der Bund hat die Pläne für die Brennelementefabrik geprüft. Jetzt hat der niedersächsische Umweltminister Meyer von den Grünen bekannt gegeben, dass eine Zusammenarbeit unter hohen Auflagen genehmigt wurde. Anke Hoffmann.
8: Der Bund ist zum Schluss gekommen, dass es keine rechtlichen Möglichkeiten gibt, die Zusammenarbeit nicht zu genehmigen. Der hatte nämlich mögliche Sicherheitsrisiken überprüft und ist eben zu dem Ergebnis gekommen, dass eine Zusammenarbeit mit Auflagen möglich sei. Wie der Bund zu diesem Ergebnis gekommen ist, weiß Meyer auch nicht, sagt er. Die Brennelementefabrik in Lingen soll also erweitert werden. Und zwar sollen da Brennelemente für osteuropäische Atomkraftwerke produziert werden können. Die Kraftwerke kommen noch aus sowjetischer und russischer Produktion. Um diese besonderen Brennelemente zu fertigen, bräuchte man in Lingen russisches Fachwissen. Davor warnen Sicherheitsexperten schon länger, Stichwort Spionage und Sabotage. Meyer hatte sich schon in der Vergangenheit kritisch zu diesen Plänen geäußert und sie als grundfalsch bezeichnet. Das hat er heute nochmal bekräftigt.
0: Anke Hoffmann berichtete. Mehr als 2000 Menschen sind im vergangenen Jahr in Deutschland direkt an den Folgen des Konsums illegaler Drogen gestorben. In Rheinland-Pfalz gab es gestern eine Gedenkaktion für diese Menschen. In Pirmasens wurde der Exerzierplatz zum Ort einer besonderen Veranstaltung, die sowohl das Erinnern als auch die Prävention in den Mittelpunkt rückte. Viktoria Machleit war dabei.
9: Die Drogenberatungsstelle der Stadt hat anlässlich des Internationalen Gedenktages für verstorbene Drogenkonsumenten ein symbolisches Denkmal aus Pappkartons errichtet. Damit soll ein Zeichen gegen das Vergessen und gegen die Stigmatisierung gesetzt werden, sagt Bernd Kunz von der Beratungsstelle.
10: In unseren Kulturen gibt es bestimmte Dinge, die sind sehr positiv besetzt. Wirtschaft, Sport und Ähnlichem. Und es gibt aber auch Menschen, die stehen auf der Schattenseite des Lebens. Und es ist manchmal notwendig, auch die Menschen in das richtige Licht zu rücken.
9: Passanten blieben beim Vorbeigehen distanziert. Wer wollte, konnte einen eigenen Karton bemalen, bekleben oder beschriften und so das Denkmal wachsen lassen. Anschließend werden die gestalteten Kartons in der Beratungsstelle aufbewahrt. Tina aus Pirmasens hat heute ebenfalls mitgemacht. Ihr Sohn starb im vergangenen Jahr, nachdem er Drogen und Medikamente kombiniert hatte.
11: Wir haben viel draufgeschrieben, dass er uns fehlt, dass man auch gucken soll, wenn Probleme da sind, dass man hinhören soll, helfen soll. Und nicht wegschauen sollen.
9: Mehr als 2100 Menschen sind im vergangenen Jahr deutschlandweit im Zusammenhang mit Drogen gestorben. Fast so viele wie beim bisherigen Höchststand. Dass die Zahl steigt, hängt laut Bernd Kunz unter anderem mit dem zunehmenden Mischkonsum bei jungen Menschen zusammen.
10: Bei den Verstorbenen geht es nicht mehr darum, um diese Herointoden, dieses Stereotyp des intravenös Konsumierenden in der Bahnhofstoilette, sondern es geht um diesen Gebrauch von Alkohol und Medikamenten und Partydrogen bei Jungen. Das ist unser Problem vor Ort.
9: Immer wieder tauchen außerdem neue Substanzen auf dem Drogenmarkt auf. Für die Arbeit der Beratungsstelle sei das aber nicht die größte Herausforderung, sagt Kunz.
10: Wir fragen immer auch, was nimmst du oder was ist das? Dann sind wir im Dialog, dann können wir auch was erreichen. Und in der Regel überschätzen auch die Nutzer ihre Kenntnis zu den jeweiligen Substanzen. Also wir haben nicht den Anspruch, dass wir wissen, was es in der Szene gibt, sondern das lassen wir uns von den Spezialisten unserer Ratsuchenden erklären. Aber wir können dann häufig gute Informationen geben zu Hintergründen, zu Wechselwirkungen und Ähnlichem.
9: Sein Team vermittelt Entzugstherapien, begleitet Menschen während der Substitutionsbehandlung und setzt vor allem auf frühe Prävention.
10: Wir werden nie alle erreichen können, aber wenn wir mehr und mehr jemand erreichen, umso besser. In der Prävention ist es uns wichtig, gerade bei jungen Menschen, in der schulischen Prävention oder bei jungen Erwachsenen, entsprechend versuchen, möglichst viele zu erreichen, dass wenn jemand auch eine Problemlage entwickelt, dass er eine geringe Scheu hat, zu uns zu kommen.
9: Die Botschaft des Tages auf dem Exerzierplatz: Erinnern alleine reicht nicht. Entscheidend ist, Menschen mit Suchtproblemen früh Hilfe anzubieten.
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0: Einst war er ein Prinz und repräsentierte die britische Königsfamilie. Doch nach seinen Verwicklungen in den Epstein-Missbrauchsskandal verlor Andrew alle Titel und geriet ins Visier polizeilicher Ermittlungen. Das bleibt im Kopf, wenn man auf seinen Hochzeitstag vor 40 Jahren zurückblickt, als er und Sarah Ferguson, Fergie also, sich in London das Jawort gaben. Lieselotte Schewe berichtet.
12: Ein birmanischer Rubin umgeben von 10 Diamanten als Verlobungsring, ein elfenbeinfarbenes Kleid aus schwerem, glänzenden Duchesse-Satin.
13: Eine lange, 5 Meter lange, etwa weiße Schleppe, ein Schleier gehalten von weißen Blüten in der Hand, den weißen Brautstrauß.
12: Die Fahrt in einer Glaskutsche und der erste öffentliche Kuss auf dem Balkon des Buckingham Palace. Die Royals heiraten eben märchenhaft. Erzbischof Robert Renzi traut Prinz Andrew und Sarah Ferguson an einem heißen Julitag in der Westminster Abbey.
14: Wilt thou have this woman to thy wedded wife?
12: Andrew Windsor, der jüngere Bruder von Prinz Charles, und Sarah Ferguson kennen sich seit Kindertagen. Ihre Väter spielen zusammen Polo. Nach den Feierlichkeiten verleiht Queen Elizabeth II. Andrew und seiner Frau Sarah die Titel Herzog und Herzogin von York. Andrew und Sarah bekommen 2 Töchter, die Prinzessinnen Beatrice und Eugenie. Doch Kindersegen und eine prunkvolle Hochzeit sind keine Garantie für eine lebenslange Ehe, 1992 trennt sich das Paar und lässt sich 1996 scheiden. Sie bleiben jedoch weiter gut befreundet. Beide sind bekannt für einen verschwenderischen Lebensstil. Sarah Ferguson macht Schulden, Andrew lebt ein Jet-Set-Leben auf Kosten der englischen Steuerzahler. Dann im Februar 2026, am Morgen seines 66. Geburtstags, steht plötzlich die Polizei vor seiner Tür.
15: Der Bruder von King Charles, der ehemalige Prinz Andrew, ist heute Morgen festgenommen worden. Der Vorwurf gegen Andrew Mountbatten-Windsor: Amtsmissbrauch. Er soll in seinem früheren Amt als britischer Handelsgesandter vertrauliche Dokumente weitergegeben haben. Und zwar an den Mann, der auch Jahre nach seinem Tod die Schlagzeilen flutet. Dem 2019 gestorbenen US-amerikanischen Sexualstraftäter Epstein.
12: Der New Yorker Finanzier Epstein verkehrt jahrelang in einflussreichen Kreisen. Er betreibt einen Missbrauchsring, dem Dutzende junge Frauen und Minderjährige zum Opfer fallen. Zahlreiche E-Mails belegen, dass auch Andrew Mountbatten-Windsor darin verstrickt war.
16: Außerdem hatte Virginia Giuffre, die sich im April das Leben genommen hat, in ihren posthum veröffentlichten Memoiren auf ihren Behauptungen beharrt, dass sie Andrew vermittelt von Epstein als Minderjährige sexuell missbraucht habe.
12: Berichtet die Tagesschau. Diese Vorwürfe kosten Andrew Mountbatten-Windsor alle seine royalen Titel. Er darf sich nicht mehr Prinz nennen und muss aus dem königlichen Anwesen ausziehen. Jetzt lebt er in einem bescheidenen Bauernhaus, darf nicht reiten und sich augenscheinlich nur eingeschränkt von seinem neuen Wohnsitz entfernen. Bei seiner prunkvollen Hochzeit am 23. Juli 1986 war von seinen dunklen Machenschaften noch nichts zu ahnen. Heute vor 40 Jahren.
0: Der Stichtag von Lieselotte Schewe.
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17: Mit Stefan Grothoff. Bronze für Deutschland bei der Kanuslalom-WM im US-amerikanischen Oklahoma City. Im Einer-Kanadier der Männer waren nur Großbritannien und Frankreich besser. Thorsten vom Wege mit Einzelheiten.
18: Im nicht-olympischen Teamwettbewerb der Kanadier belegte das Herrentrio mit Routinier Sideris Tasiades aus Augsburg und den beiden für den Kanu-Club Leipzig startenden Timo Trummer und Lennart Tuchscherer Platz 3 hinter dem neuen Weltmeister Großbritannien und Frankreich, das seine Goldchance durch eine Berührung des letzten Tores vergeben hatte. Das DKV-Trio musste als erstes in den Kanal in Oklahoma City und legte einen fehlerfreien und schnellen Lauf hin, an dem sich die Konkurrenz lange Zeit die Zähne ausgebissen hatte. Weniger erfolgreich agierten dagegen die deutschen Kanadier Frauen. Das Trio aus Leipzig leistete sich in einer engen Konkurrenz zwei Torstangenberührungen und fiel durch diese Fehler auf Platz 7 zurück. Allerdings hätte die reine Fahrzeit auch nicht zu einer Medaille gereicht. Gold holte hier die Slowakei vor Tschechien und Frankreich. Die vier platzierten Britinnen hatten nicht einmal 2 Sekunden Rückstand auf Gold. Deutschland fehlten am Ende über 8 Sekunden zu Platz 1.
17: In Oklahoma City sollen 2028 auch olympische Kanu-Wettkämpfe stattfinden. Der belgische Radprofi Jasper Philipsen hat die 17. Etappe der Tour de France gewonnen. Nach knapp 175 Kilometern konnte der Sprinter jubeln, weil er in Teamkollege Mathieu van der Poel einen extrem prominenten, hochkarätigen Helfer hatte. Heute beginnt die sogenannte Alpentrilogie, bei der insgesamt mehr als 10.000 Höhenmeter zu bewältigen sind. Holger Gerske ist vor Ort. Wie arg wird sie denn, die Kraxelei? Und was wird Tadej Pogacar anstellen, der Führende der Gesamtwertung?
19: Ja, diese Etappe ist die leichteste der 3 folgenden Alpenetappen, die jetzt auf dem Programm stehen. Und dennoch sind es 4.000 Höhenmeter. Das ist eine superschwere Aufgabe. 5 Bergwertungen gibt es verteilt auf diese 185 Kilometer in den südlichen Alpen. 2 davon gehören zur zweitschwersten Kategorie, darunter auch der 7 Kilometer lange Schlussanstieg. 2 Szenarien sind aus meiner Sicht denkbar für diese Etappe. Zum einen, es gibt eine Ausreißergruppe mit großem Vorsprung, die um den Tagessieg kämpft, und dahinter gibt es dann den Kampf um die Abstände in der Gesamtwertung. Oder aber Variante 2, Tadej Pogacar möchte mal wieder eine alte Rechnung begleichen, denn an dieser Stelle, an dieser Bergankunft in Orsières-Merlet, ist er vor 6 Jahren nur 2. geworden hinter seinem Landsmann Primoz Roglic. Also dieser Etappensieg in diesem Skiort, der fehlt ihm noch.
17: Erster Wettkampftag heute bei den Finals, Deutschlands größtem Leichtathletikfest, dieses Jahr zu Gast in Niedersachsens Landeshauptstadt Hannover. 4 Tage lang wetteifern rund 4.000 Sportler um insgesamt 143 deutsche Meistertitel. Frage an die Kollegin Anne Hild: Welche Highlights hat der erste Wettkampftag?
20: Es ist super schwierig, sich für eins zu entscheiden. Ich stelle mir zum Beispiel Stabhochsprung auf dem Opernplatz wirklich spektakulär vor. Das Männerfinale startet da um 16 Uhr und ist super prominent besetzt mit Bokandalita Beere und Gillian Ladwig, also dem aktuellen deutschen Meister und dem Dominator der Jahre davor. Und während dann nebenan die ersten Matches im Beachvolleyball ausgetragen werden, finden ein paar Meter weiter am Marschsee die ersten Kanu-Wettbewerbe statt. Action auf dem Steinhuder Meer mit Windsurfen, Segeln und Coastal Road. Das sogenannte Küstenrudern wird ja in 2 Jahren erstmals olympisch sein und die Wettkämpfe starten an Land. Nach einem Sprint Richtung Wasser geht es in einem Slalomkurs um 2 Bojen und wieder aus dem Boot raus in Richtung Ziellinie. Hoch hinaus geht's in der großen Arena am Messegelände beim Trampolinturnen und dem Mehrkampf der Männer an den Geräten. Und dafür hat sogar der mehrfache deutsche Meister und Lokalmatador Andreas Toba sein Karriereende vertagt.
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0: Stefan Grothoff war das aus unserer Sportredaktion und hier folgt erstmal das Wichtigste in aller Kürze.
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21: Um 1.30 Uhr mit Juliette Groß. Kanzleramtschef Frei soll Nachfolger des zurückgetretenen Jens Spahn an der Spitze der Unionsfraktion werden. Darauf haben sich die Vorsitzenden von CDU und CSU Merz und Söder verständigt. Aus Berlin Dagmar Pepping.
22: Am kommenden Mittwoch soll die Fraktion dann in Berlin zu einer Sondersitzung zusammenkommen, um den neuen Fraktionschef zu wählen. Der Baden-Württemberger Frei war vor seinem Wechsel an die Spitze des Kanzleramtes parlamentarischer Geschäftsführer der Unionsfraktion und damit engster Mitarbeiter des damaligen Fraktionsvorsitzenden und Oppositionsführers Friedrich Merz. Der 52-jährige Frei war schon nach der Bundestagswahl 2025 als Fraktionschef im Gespräch. Merz holte seinen Vertrauten aber lieber zu sich ins Kanzleramt, um dort die Arbeit der Bundesregierung zu koordinieren. Wer Thorsten Frey als Chef des Bundeskanzleramtes nachfolgen soll, ist noch nicht bekannt. Unklar ist auch, ob Kanzler Merz weitere Personalwechsel im Kabinett vornimmt.
21: Das US-Militär hat neue Angriffe auf den Iran gestartet. Es ist die 12. Nacht in Folge mit amerikanischen Angriffen. Vorher hatte Präsident Trump eine deutliche Drohung ausgesprochen. Ihm zufolge wird künftig jedes Mal eine Brücke oder ein Kraftwerk im Iran bombardiert, wenn der Iran ein Schiff in der Straße von Hormus beschießt. Laut US-Militär geht es darum, die Kontrolle über die Meerenge zurückzugewinnen. In München ist mit einer Schweigeminute der Todesopfer des rechtsextremistischen Anschlags vor 10 Jahren gedacht worden. Ein 18-Jähriger hatte damals im Bereich des Olympia-Einkaufszentrums 9 Menschen ausländischer Herkunft und anschließend sich selbst erschossen. An der Gedenkfeier am Nachmittag nahm auch Bundespräsident Steinmeier teil. In seiner Rede forderte er mehr klare Kante im Kampf gegen den Rassismus. Über Ursachen und Konsequenzen solcher Verbrechen dürfe nicht geschwiegen werden. Waldbrände sorgen weiterhin in mehreren europäischen Ländern für Gefahr. An der französischen Atlantikküste bei Bordeaux sind am Nachmittag mehrere Orte und auch ein Campingplatz mit 3.500 Urlaubern evakuiert worden. Auch ein Strand, an dem sich 600 Fahrzeuge befanden, wurde geräumt. Auch Spanien kämpft weiter mit zahlreichen Bränden. Laut Rettungsdienst mussten unter anderem im Südwesten von Madrid mehrere Gemeinden evakuiert werden. Das Wetter in Deutschland. Gebietsweise trocken, zum Teil noch Schauer, kaum Gewitter, Tiefstwerte 15 bis 8 Grad. Tagsüber mehr Wolken und etwas Regen im Südwesten und im Ostseeumfeld, oft heiter, Höchstwerte 18 bis 27 Grad. Am Freitag freundlich Richtung Norden, einzelne Schauer 19 bis 30 Grad. Am Samstag freundlich im Norden vereinzelt Schauer, Richtung Hochrhein einzelne Gewitter 20 bis 32 Grad. Das waren die Nachrichten.
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0: Die A5 Frankfurt Richtung Karlsruhe ist zwischen Heppenheim und Hemsbach wegen einer Nachtbaustelle bis 6 Uhr gesperrt. Die Umleitung führt ab Heppenheim über die U86. A7 Flensburg Richtung Hamburg. Der Elbtunnel ist nach Auslösung der Höhenkontrolle gesperrt. Die A30 Rheine Richtung Amsterdam ist zwischen Rheine und Rheine-Nord wegen Bauarbeiten bis ca. 5 Uhr gesperrt. A71 Richtung Sangerhausen. Der Tunnel Behringen ist wegen Wartungsarbeiten bis ca. 7 Uhr gesperrt. Die A115 Abus Richtung Dreieck Funkturm ist zwischen Kreuz Zehlendorf und Spanischer Allee bis ca. 5 Uhr gesperrt. Das war's. Ihnen eine gute und sichere Fahrt.
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0: Mit Daniel Frevel willkommen. Kanzler und CDU-Chef Merz und CSU-Chef Söder haben sich entschieden. Thorsten Frey soll Chef der Unionsfraktion im Bundestag werden und damit Nachfolger des zurückgetretenen Jens Spahn. Falls die Fraktion nächste Woche zustimmt, ist auch klar, in der Regierung wird mindestens ein weiterer Stuhl frei. Merz braucht einen neuen Kanzleramtsminister oder eine Kanzleramtsministerin. Zur Spahn-Nachfolge und möglichen weiteren Veränderungen in der Bundesregierung nun eine Sonderfolge des ARD-Podcasts Berlin Code. Sally Kahia spricht mit den Hauptstadtkorrespondenten Anna Engelke und Philipp Kunschner.
2: Es wurde viel spekuliert. Wir haben das auch gemacht in unserer letzten Folge am Montag. Eine Handvoll Namen wurden gehandelt und es ist nun der geworden, der dann doch von Anfang an als Favorit auf dem Posten galt. Thorsten Frey, der bisherige Kanzleramtsminister. Anna, Philipp, ich nehme mal an, ihr seid jetzt vor Überraschung nicht aus den Latschen gekippt, oder?
3: Nein, das sind wir nicht. Und vor allen Dingen ist so Thorsten Frey die naheliegende Lösung. Ich stelle mir das so vor, dass Friedrich Merz in seinem Kanzleramt einmal rübergegangen ist zu seinem Kanzleramtsminister Thorsten Frey und gesagt hat, Thorsten, du musst jetzt deine Umzugskisten packen und umziehen zurück in die Fraktion. Du musst es machen.
4: Also ein Schock kann man wirklich nicht sagen, nee, dass es einer war. Ja, es war ja eigentlich sehr schnell klar, man muss jetzt nach den naheliegenden Namen suchen und da ist man um den Namen Thorsten Frey auch wirklich nicht herumgekommen. Wir haben natürlich sofort angefangen zu schauen, ne? Also Anna, wer könnte in Frage kommen? Wer wäre vielleicht auch in Reihen des Kabinetts sonst noch womöglich geeignet für diesen Posten? Und man landet eigentlich immer wieder bei Thorsten Frey. Und jetzt wissen wir, es kommt so.
2: Aber fix ging es trotzdem, ne? Also bei einer Beziehung würde man jetzt sagen, wenn ein Partner so schnell wieder jemand Neues hat, dann würde man sagen, da war doch vorher schon was.
3: Ja.
2: Jetzt ist ja der Rückzug von Jens Spahn aber gerade mal 4 Tage her, ne? Warum ging es jetzt mit der Nachfolgersuche so schnell?
4: Also ich würde schon sagen, dass das 3 Gründe sogar hatte. Auf der einen Seite ist man jetzt gerade erst in die parlamentarische Sommerpause gegangen. Man hat sich da mit vielen Sachfragen am Ende noch befasst. Es war vielen sehr wichtig, dass man zum Beispiel auch die GKV-Reform, die Reform der gesetzlichen Krankenversicherung noch in ihrer Finanzierung, dass man das vorher noch durch den Bundestag und durch den Bundesrat bringt. Sprich, da war man eigentlich nicht bei Personalfragen, sondern bei Sachthemen. Damit verabschiedet man sich und ein paar Tage später hat man dann plötzlich eine Personaldebatte. Jetzt gibt es zwar schlimmere Zeitpunkte als eine Sommerpause, um eine Personaldebatte zu führen, aber trotzdem besonders gelegen kam das nicht. Also nächster Faktor, wenn schon sowas kommt, 2. Punkt, will man sowas auch wieder schnell abgeräumt haben, zumal ja viele Folgefragen auch dranhängen. Mhm. Wer folgt jetzt zum Beispiel auch frei ins Kanzleramt? Also wenn es da ein größeres Stühlerücken gibt, braucht es natürlich auch Zeit, dann danach weitere Entscheidungen treffen zu können. Ja, und ein 3. Grund, wir haben im September die Landtagswahlen in Sachsen-Anhalt, in Mecklenburg-Vorpommern und in Berlin. Da kommt sowas auch ungelegen. Also lieber schnell wieder Ruhe reinbringen.
3: Ich glaube auch, keine Hängepartie. Der Kanzler wollte keine Hängepartie. Der hat mitbekommen, dass ihm das eher zum Positiven gereicht hat, dass er da am Samstag so schnell gehandelt hat und dass er ja offenbar Jens Spahn zum Rücktritt auch etwas gedrängt hat. Ne? Wie ist es? Halb zog es ihn, halb fiel er hin. Nein, ihr wisst, was ich meine. Ja. Ja, auf jeden Fall, dass er das da so vergleichsweise zügig über die Bühne gebracht hat mit Jens Spahn. Und wir machen ja nichts anderes, als die ganze Zeit zu spekulieren und da jetzt einfach erstmal an die Stelle so einen Knopf zu machen, glaube ich, das war ihm wichtig. Dem Bundeskanzler.
2: Alle von euch, die sich jetzt fragen, wer ist denn eigentlich Thorsten Frey, ne? Die sich jetzt in dem politischen Berlin nicht so gut auskennen wie ihr zwei. Wer ist Thorsten Frey?
4: Ein Schwabe, in Donaueschingen schon Oberbürgermeister gewesen und jetzt seit 2013, 13 Jahren im Bundestag und da auch in verschiedenen Rollen gewesen. Erst Abgeordneter, dann später auch stellvertretender Fraktionsvorsitzender, parlamentarischer Geschäftsführer. Das war eine entscheidende Phase auch ab 2021, weil da ist er nah an Merz rangekommen. Man hat dann schon gesehen, Merz der Oppositionsführer, Frey dazu sein parlamentarischer Geschäftsführer und zugleich auch ganz, ganz enger Vertrauter. In der Folge dann jetzt der nächste Job, letztes Jahr dann Kanzleramtsminister. Das ist schon eine große Karriere, auf die er da zurückschauen kann in dieser Zeit und eben mit diesem einen Kontinuum immer mit Merz an einem Strang gezogen zu haben.
3: Und dann noch so ein paar biografische Sachen zu Thorsten Frey. Das ist der, den man aus dem Fernsehen kennt, weil der diese schicken, hellgrauen, zurückgegelten Haare hat. Mhm. Und er guckt immer freundlich. Also das ist so eine Sache, die Thorsten Frey wirklich auszeichnet. Es ist immer ein sehr, sehr freundliches, verbindliches Auftreten. Er ist 52 Jahre alt. Er hat 3 Kinder. Und er ist Rechtsanwalt bzw. Jurist von Haus aus, hat kurz als Rechtsanwalt gearbeitet. Und dann, bevor das alles gekommen ist, was Philipp gerade erzählt hat, war er halt Bürgermeister Donau-Esching, das hattest du gesagt, fast 10 Jahre. Und das mögen viele in der Unionsfraktion, dass Thorsten Frey auch Ahnung hat davon, wie es in der Stadt aussieht, was die Sorgen in der Stadt sind. Also, dass er quasi nicht nur in Anführungsstrichen jemand ist, weißt du, der so sofort in den Bundestag gekommen ist, sondern der auch das echte Leben kennengelernt hat, das echte Leben in Donau-Esching.
4: Du hast es gerade noch gesagt, ne? Freundliches Gesicht. Ne? Das ist auch etwas, was man immer wieder hört, wenn man sich über Frey austauscht. Der Mann ist nett. Das habe ich so heute in dieser Formulierung auch in Telefonaten. Wir haben ja gerade parlamentarische Sommerpause. Man kann nicht einfach im Bundestag rüberlaufen und sich da mit den Leuten austauschen. Also in Telefonaten mit Abgeordneten ist dieser Begriff heute immer wieder gefallen. Der Mann ist nett. Und dann kommt noch ein Zusatz dazu. Das muss er jetzt aber eben auch lernen. Oder vielmehr zeigen, dann als Fraktionsvorsitzender künftig auch die harte Kante mal auszupacken.
2: Ihr habt ja gesagt, enger Vertrauter von Friedrich Merz. Jetzt sind die beiden ja auch Menschen. Würdet ihr sagen, die sind Freunde?
4: Gibt es Freundschaft in der Politik? Wird ja eigentlich immer verneint?
3: Ja, bei Freunden, ich glaube, wen Friedrich Merz als Freund im Kabinett hat, das ist Wolfram Weimer, sein Staatsminister für Kultur. Mhm. Das, glaube ich, ist jemand, der am nächsten dem Freund kommt. Aber die beiden, also Friedrich Merz und Thorsten Frey, die vertrauen sich. Mhm. Es gibt nicht viele Leute, zu denen Friedrich Merz ein enges, vertrauensvolles Verhältnis hat hier in Berlin. Und Thorsten Frey ist einer von denen. Also, weil das, was du gerade auch erzählt hast, Philipp, der Thorsten Frey wäre am liebsten eigentlich Fraktionschef geworden, Unionsfraktionschef, nachdem Friedrich Merz Bundeskanzler geworden ist. Und ist, also ohne das zu sagen, aber ist, glaube ich, mit vergleichsweise langen Zähnen dann Bundeskanzler Merz ins Kanzleramt als Kanzleramtsminister gefolgt, weil der schon gerne die Fraktion mag und deswegen ist durch diese Wolte mit dem Jens Spahn-Rücktritt bekommt jetzt Thorsten Frey den Job, den er schon lange sehr, sehr gut findet.
2: Dann hören wir uns mal an, ob er auch nett klingt, der Thorsten Frey. Zur Frage, wie die Koalition aus CDU, CSU und SPD arbeiten sollte, hat er vor so zwei Monaten gesagt.
5: Wir brauchen am Ende inhaltliche Erfolge und das sollten wir in einer Art und Weise schaffen, das ist im Übrigen auch die beste Gewähr dafür, dass es gelingt, dass wir uns von den unterschiedlichen Ausgangspositionen, die wir als unterschiedliche Parteien in der Regierung haben, auf einen gemeinsamen Punkt hin zuarbeiten. Das wird das Entscheidende sein und da ist es, glaube ich, immer gut, die Position des jeweils anderen auch mitzudenken.
2: Muss ich euch recht geben, nett klingt er erstmal. Und vor allem so, als würde er jetzt nicht mit dem Kopf durch die Wand wollen, sondern eher vermittelnd und ausgleichend. Ist er das auch?
4: Das kann in jedem Fall genau die Qualität sein, die es jetzt an dieser Stelle braucht. Weil es, vor allem wenn wir jetzt auf die Reformen schauen, die jetzt noch anstehen, im Herbst geht es ja dann weiter mit Reformvorhaben, die dann auch durchs parlamentarische Verfahren gehen. Da gibt's unterschiedliche Positionen einfach. Auch wenn es vielleicht schon ein Thema durchs Kabinett durch ist. Wir haben noch ein Thema wie die Rente, was jetzt bevorsteht. Da wird's Diskussionen geben. SPD-Abgeordnete sehen Punkte da vielleicht anders als die Unionsabgeordneten. Sprich, da braucht es dann auch, um am Ende geschlossen trotzdem eine Entscheidung treffen zu können, einen Vermittler. Und das ist vielleicht mit Frey an der Stelle gar nicht verkehrt.
3: Hm. Bei mir war es ja so, ich habe ja in der letzten Folge auch darüber gesprochen, dass ein Fraktionschef so klare Kante können muss.
2: Ich wollte dich gerade fragen, beziehungsweise wäre Thorsten Frey nämlich eine Frau, hätte man garantiert diese Frage schon irgendwo gelesen. Ist es dann vielleicht zu nett? Bei einer Frau ist sie zu nett? Kann sie da überhaupt durchgreifen? Ist er jetzt zu nett?
3: Also er ist... sehr nett. Mhm. Also das in jedem Fall. Und ich habe dieses Thema heute auch mit Union-Bundestagsabgeordneten besprochen, ob er zu nett ist. Und da fand ich eine interessante Antwort, dass jemand sagte, jetzt hast du hier gerade so schwierige Zeiten, du hast so viel Polarisierung, Leute gehen auch so scharf miteinander um und Jens Spahn ist ja eher jemand auch gewesen, der polarisiert hat. Und vielleicht tut es in dieser Zeit auch ganz gut, einen Mann zu haben, der Mitte sozusagen mit Maß und Mitte. Fand ich einen interessanten Punkt. Am Ende des Tages muss aber natürlich Thorsten Frey dafür sorgen, dass er alle Unionsabgeordneten an Bord hat, wenn es um diese schwierigen Reformvorhaben geht. Aber wenn du so willst, du wirst jetzt auch ein freundliches Gesicht des Unionsfraktionschefs haben. Und wir wissen ja von Jens Spahn, der war nun wirklich unbeliebt. Also Friedrich Merz und Jens Spahn konkurrieren ja um die letzten Plätze in der Unbeliebtheitsskala.
2: Glaubt ihr denn, das könnte dann auch am Image der ganzen Partei was ändern? Weil so für mich und für meine Bubble ist die CDU, CSU jetzt nicht die freundlichste Partei unter allen Parteien, die es gibt.
4: Du hast ja die Unbeliebtheitsskala gerade angesprochen und da war es ja auch so in der Zeit rum, als Jens Spahn vor kurzem erst ja eigentlich nochmal bestätigt wurde als Fraktionsvorsitzender. Das ist ja noch gar nicht so lange her, ich glaube 2 Monate, 2,5 Monate, sowas um den Dreh. Und da war es genau die Phase, wo sie immer diesen letzten Platz ausgetauscht haben. Und bei so zentralen Figuren, da schaust du natürlich viel, viel mehr dann nochmal auf so einen Faktor wie Beliebtheitswerte, wie kommt man draußen an. Und wenn man an der Stelle jetzt da eine Korrektur vielleicht vornehmen kann, im Kurs auch, welches Gesicht gibt man nach draußen ab, kann das natürlich hilfreich sein. Aber trotzdem finde ich es schon auch nochmal wichtig, wir haben jetzt oft diesen Begriff nett bemüht. Natürlich ist das auch ein Machtmensch. Der hat es ins Kanzleramt geschafft, der hat's jetzt, wird es jetzt aller Voraussicht nach auf diesen nächsten Posten als Fraktionsvorsitzender schaffen, sich da in diesem Umfeld auch durchzusetzen und so einen politischen Weg hinzubekommen. Das geht auch nicht nur mit freundlich.
3: Du hast ja auch dieses, nett heißt nicht gleich doof. Also ja, weißt du, nett heißt nicht, du kannst alles mit denen machen. Und der Thorsten Frey ist auch ein ausgewiesener Innenpolitiker. Sein Papa war Polizist. Und der Thorsten Frey ist jemand, der auch klar für Begrenzung von Zuwanderung war und ist dort auf der Seite eher so im sehr konservativen Bereich der Union unterwegs gewesen. Und von daher sind das so Punkte, die kommen in der Union auch gut an. Und ich habe auch mit jemand gesprochen, der sagte, Thorsten Frey, das sei schon ein Pluspunkt, dass der so ein gutes Verhältnis zu Friedrich Merz und auch zum Kanzleramt habe und letztlich auch wisse, was denn jetzt alles so an Themen anliege. Aber er dürfe auch nicht der verlängerte Arm des Kanzleramtes in der Fraktion sein.
4: Und trotzdem ganz, ganz wichtig da nochmal, dass wir nicht nur auf die Einzelpersonen schauen, wie kommen die draußen an, sondern auch auf das Verhältnis eben zwischen den jeweiligen Posten, zwischen Kanzler und Fraktionsvorsitz. Und wir hatten es ja jetzt auch mit diesem Thema Vertrauensverhältnis, das vorhanden ist zwischen Merz und jetzt künftig Thorsten Frey, auch jetzt schon. Und das ist ja der große Unterschied zu dem Verhältnis, das vorher gegeben war zwischen Merz und Spahn. Die haben sich so in dieser Tiefe auf keinen Fall vertraut. Und was sich dann schon nach draußen transportiert, ist nicht nur, wie steht die Person selbst da, wie wird die Person selbst wahrgenommen, sondern was für Spannungen gibt es zwischen den beiden? Wie transportieren sich auch solche Spannungen, die zwischen relevanten Posten vorhanden sind, nach draußen? Und das könnte sich jetzt wirklich ändern bei den beiden.
2: Denkt ihr, dass Friedrich Merz jetzt mit Thorsten Frey sich auch ein bisschen mehr Einfluss auf die Fraktion sichern möchte? Weil die hat ja jetzt bislang nicht immer nur das gemacht, was er unbedingt wollte.
3: Ich könnte mir vorstellen, dass das auch ein Gedanke ist von Friedrich Merz. Wobei man sagen muss, dass er ja Jens Spahn auch dankbar sein kann, weil Jens Spahn
2: er
3: jetzt in dem...
2: Er war als er, nee.
3: Das ist doch immer schön, wenn es einen gibt, ne, der noch unbeliebter ist als du. Nein, aber nur weil Jens Spahn das jetzt mit den Reformen, beziehungsweise, weißt du, so mit diesen Vorschlägen für die Reformen, die jetzt im Herbst abgearbeitet werden sollen, ja ganz gut hinbekommen hat, das auch mit der SPD und der CDU und CSU glatt zu ziehen. Das ist so das eine. Und von daher Ist das ein Pluspunkt? Ne? Ich glaube, wir müssen auch sagen, weil wir ja die ganze Zeit sagen, Thorsten Frey ist nett und hast ihn nicht gesehen, aber Thorsten Frey war jetzt auch nicht so ein toller Kanzleramtschef, um da mal was Negatives zu sagen. Da waren auch viele überrascht, wie überfordert zwischendurch Thorsten Frey doch auch als Kanzleramtschef agiert hat. Wir erinnern uns vielleicht noch an Willa Borsig und diesen gescheiterten Koalitionsausschuss letztendlich. Das war chaotisch vorbereitet. Da sagen viele, das geht auch mit Thorsten Frey nach Hause. Und bei dem allerersten Koalitionsausschuss von CDU, CSU und SPD, da war Thorsten Frey als Kanzleramtsminister gar nicht dabei, weil er schon lange einen Termin in seinem Wahlkreis zugesagt hatte. Und da weiß ich, dass wir alle hinten rübergeschlagen sind, so nach dem Motto, kann das denn sein? Da macht diese neue Bundesregierung, hat ihren ersten Koalitionsausschuss und der Kanzleramtsminister sagt, ich habe einen wichtigen Termin in meinem Wahlkreis, aber hört mal zu, hier habt ihr die Papiere, ihr werdet das schon machen. Und dieser erste Koalitionsausschuss ist auch ein bisschen ins Knie gegangen. Also ne, von daher verlässt da jetzt auch jemand das Kanzleramt, der das Krönchen auch nochmal gerade rücken muss.
4: Man muss dann übertragen auf Spahn dann auch nochmal schauen, was ihm ja schon gelungen ist, ist das Verhältnis mit den anderen Fraktionsvorsitzenden wirklich gerade zu halten. Also es wurde immer wieder betont, zum einen mit SPD-Fraktionschef Mirsch, aber auch mit CSU-Landesgruppenchef Hoffmann, wir können miteinander. Also die standen schon immer geordnet in einer Reihe und haben nach draußen auch eine gewisse Geschlossenheit transportieren können. Und da, an dieser Stelle, hinterlässt Spahn jetzt schon eine Lücke und das muss Frey jetzt erstmal besetzen können.
2: Alexander Hoffmann, der stellvertretende Fraktionsvorsitzende, hat auch klargemacht, dass die Unionsfraktion auch durchaus selbstbewusst ist. Hören wir mal rein, was er gesagt hat.
6: Die Fraktion hat frühzeitig deutlich gemacht, dass sie sich eben auch vorstellt, eingebunden zu werden bei der Personalsuche. Das hat ja gerade auch die letzten Tage stattgefunden. Die Fraktion hat den Anspruch, eine selbstbewusste Fraktion zu sein, auch gegenüber dem Kabinett der Bundesregierung und auch gegenüber dem Bundeskanzler.
2: Klare Ansage. Kann Frey das als enger Vertrauter von Merz?
3: Er wird es können müssen. Das ist ganz klar die Erwartung der Unionsfraktion, dass er auch für diese selbstbewusste Fraktion spricht und auch Interessen der Fraktion gegen das Kanzleramt vertritt, wenn die Union anderer Meinung sein sollte.
4: Und Anna, ich glaube, was schon auch noch wichtig war, durch diese Äußerung von Hoffmann war aufzuzeigen, was diesen bloßen Prozess angeht, wie kommt es eigentlich zu einem neuen Fraktionschef, dass nochmal deutlich gemacht wird, man will da als Fraktion nicht übergangen werden. Also entscheidet da gerichtet an CDU-Chef Merz und auch an CSU-Chef Söder, die ja das Vorschlagsrecht haben, entscheidet das nicht über unsere Köpfe hinweg. Es ist schon noch klar, natürlich von euch kommt der Vorschlag, aber in seinen Worten jetzt gesprochen, wir als Fraktion wählen am Ende. Und wenn das nicht gelingt, dass da die Fraktion ein gewisses Selbstbewusstsein auch in Richtung der Parteichefs signalisiert, sodass klar ist, man muss da geeint sein, man muss dann an einem Strang ziehen, dann kann das wieder neue Konflikte bedeuten. Und das ist schon auch deutlich geworden. Da haben sich Merz und Söder offenbar ausreichend drum gekümmert, die Fraktion auch entsprechend einzubinden.
2: Am 29. Juli soll die Wahl ja dann stattfinden. Frei ist ja erstmal nur ein Vorschlag. Was hört ihr? Finden den alle wirklich gut? Ist das eine sichere Kiste oder könnte es womöglich auch noch einen Gegenkandidaten oder eine Gegenkandidatin geben?
4: Ich glaube, an einer Kampfabstimmung hat wirklich keiner Interesse in so einer Situation. Deswegen, da gibt es überhaupt keine Anzeichen, die irgendwie in diese Richtung deuten könnten. Was den Rückhalt in der Fraktion angeht, da habe ich noch was rausgesucht, kurz nach der Bundestagswahl 2025 eine Zahl, die mir da aufgefallen ist. Da war ja so eine Übergangsphase von 2 Monaten, bevor dann im Mai der Kanzler gewählt wurde und dann auch Frey ins Kanzleramt geholt wurde. Da gab es eine Übergangsphase von 2 Monaten, in der Frey noch einmal bestätigt worden ist als parlamentarischer Geschäftsführer. Und da hat er ein ganz klares Votum bekommen. Er war ja vorher auch schon in dieser Rolle, in diesem Amt und ist dann von 99,4% der Abgeordneten auf diesen Posten noch einmal gewählt worden, noch einmal bestätigt worden. Und es zeigt schon, dass da ein ordentlicher Rückhalt vorhanden ist. Das spricht in dieser Rolle klar für ihn, dass es da auch ein Votum geben könnte nächste Woche.
3: Wobei 99% ist ja so ein DDR-Ergebnis.
4: Absolut.
3: Also was ich so mitbekomme ist, also das wird nicht ins Knie gehen am nächsten Mittwoch. Also keinesfalls wird diese Wahl ins Knie gehen.
4: Muss auch nicht heißen, dass es so deutlich ausfällt, klar.
3: 99% glaube ich nicht. Es ist so... Weil es ist so die vernünftige Lösung. Mhm. Es ist so dieses, okay, den kennen wir, da machen wir das. Aber so Aufbruch oder überraschend, was zum Beispiel eine Wahl gewesen wäre oder wenn sich jetzt Markus Söder und Friedrich Merz auf Nina Wagen, die Gesundheitsministerin, verständigt hätten, das hätte wieder andere Probleme gebracht. Und wir wissen ja auch noch gar nicht ganz genau, wer denn Thorsten Frey im Kanzleramt nachfolgt. Aber sagen wir mal jetzt nur Nina Wagen, das wäre natürlich ein irres Zeichen gewesen. Also irre ist jetzt auch ein bisschen dick, aber für die Unionsfraktion und für Friedrich Merz vor allen Dingen wäre das schon ein besonderes Zeichen gewesen, wenn er eine Frau an die Spitze von CDU und CSU im Bundestag setzt. Und ich glaube, dass sich das auch noch mehr vermittelt hätte, wenn ich so an meine Mutter denke, die ist jetzt nicht so ein Fan von Friedrich Merz, würde ich ihr sagen, Mama, übrigens, Nina Wagen wird jetzt Jens Spahn. Das würde sie interessant finden. Und das ist das, was ich meine. Das ist eine vernünftige Lösung. Ist so eine No-Frills-Lösung mit Thorsten Frey. Aber
7: ist netter.
4: Trotzdem, das Thema mit Nina Wagen muss ja noch nicht durch sein. Das weil stimmt. Ja auch nicht klar ist, gibt es eine größere Kabinettsumbildung. Und ihr Name fällt ja auch an anderer Stelle immer wieder. Zu ihr noch gesagt, es geht ja nicht nur darum, welchen Job macht sie gerade als Gesundheitsministerin. Sie ist ja auch Vorsitzende der Frauenunion. Es wäre eine Chance gewesen, sie als Fraktionsvorsitzende in dieser Rolle auch näher an den Kanzler ranzubinden, dem ja auch ein gewisses Frauenproblem, auf allem, wenn es darum geht, Wählerschaften anzusprechen, Frauen in der Wählerschaft anzusprechen. Das wäre eine Chance gewesen, sie und die Frauenunion näher an ihn heranzubinden. Nur als Möglichkeit, das würde jetzt auch gehen, wenn er sie ins Kanzleramt holt.
3: Und weil sie einen guten Job macht, also das einmal vorweggeschickt, dass sie ist eine Frau, aber sie macht vor allen Dingen gerade einen guten Job im Kabinett. Und davon gibt es gar nicht so viele.
7: Wir sprechen gleich nochmal über den Posten, der frei wird und auch über eine mögliche Kabinettsumbildung. Aber über eine Partei haben wir jetzt weniger gesprochen, über die SPD. Also Thorsten Frey muss ja als neuer Fraktionsvorsitzender gut mit der SPD zusammenarbeiten. Hören wir mal, was deren parlamentarischer Geschäftsführer Dirk Wiese zur Personalie sagt.
8: Er ist jemand, mit dem man sehr gut und sehr vertrauensvoll zusammenarbeiten kann. Und gerade bei den vor uns liegenden Herausforderungen als Koalition im Hinblick auf den Herbst, die Aufstellung des Bundeshaushaltes 2027, die Umsetzung der Ergebnisse der Rentenkommission, aber auch die Umsetzung der Einigungen des Koalitionsausschusses. Ich denke, dass die Zusammenarbeit hier sehr vertrauensvoll fortgesetzt werden wird.
7: Meine Güte, alle scheinen Thorsten Frey zu lieben. Meint er das wirklich so? Hat er wirklich so einen guten Ruf auch in der SPD?
3: Also natürlich weiß auch die SPD, dass Thorsten Frey seine Schattenseiten hat, was halt jetzt so die Organisation im Kanzleramt angeht. Worunter hat vor allen Dingen diese Bundesregierung und die Koalition gelitten, ne, bis Jens Spahn da etwas fester das Zepter in die Hand genommen hat? Das waren vor allen Dingen auch so organisatorische Schwächen und da weiß auch die SPD, das hat auch was mit Thorsten Frey zu tun. Also das hat auch was damit zu tun, ne, dass die SPD ihre eigene Interessen hat und so. Aber ich meine, die wollen, dass diese Koalition funktioniert und dann sagen die, das haben wir ja gerade gehört, ne? Dann sagst du einfach solche Sachen auch zur Begrüßung. Und natürlich kennt sich Thorsten Frey auch aus.
4: Und die SPD weiß auch sehr genau, dass es überhaupt nichts bringt, jetzt an der Stelle, noch bevor er wohlgemerkt gewählt wurde und sicher im Sattel sitzt, jetzt ist er erstmal designierter Fraktionsvorsitzender, wenn man da jetzt schon die Tür zuknallt. Und da ist es jetzt das Gegenteil, einfach die Handreichung, die wird es brauchen. Und da ist es auch einfach in der strategischen Aufstellung nur sehr sinnvoll, sich so zu positionieren.
3: Ja, aber das wird schon schwierig, weil wirklich Jens Spahn und Matthias Mirsch, die haben nachher, also der SPD-Fraktionschef und der frühere Unionsfraktionschef, die haben wirklich ein großes Vertrauensverhältnis aufgebaut. Und da jetzt in diese Lücke reinzustoßen für Thorsten Frey, das wird gar nicht so einfach.
0: Die Hauptstadtkorrespondenten Anna Engelke, Philipp Kunschner im Gespräch mit Selika hier in der Sonderfolge des ARD-Podcasts Berlin Code.
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0: Kanzleramtsminister Thorsten Frey soll also Jens Spahn an der Spitze der Unionsfraktion ablösen. Auf die Personalie haben sich der CDU-Vorsitzende Merz und CSU-Chef Söder verständigt. In der kommenden Woche soll in einer Sondersitzung der Unionsfraktion über den Vorschlag abgestimmt werden. Unser Gastautor heute bei den Standpunkten ist Ulrich Schönborn, Chefredakteur der Nordwest Mediengruppe in Oldenburg. Er findet, Frei sei eine gute Wahl.
9: Kein neues Experiment, sondern ein bewährter Parteipolitiker, der schon in der Opposition als parlamentarischer Geschäftsführer die Strippen in der Unionsfraktion gezogen hat. Bundeskanzler Merz hat in ihm einen Vertrauten. Thorsten Frei gilt als intern gut vernetzt und ist gleichzeitig in der Lage, Unionspolitik nach außen zu kommunizieren. Nach Spahn-Skandalen, Regierungskrisen und stockenden Reformen braucht die Unionsfraktion eine Führung, die Stabilität in die eigenen Reihen bringt und endlich mit Sachthemen glänzt. Viel zu oft hat sich die Union mit sich selbst beschäftigt. Hoffentlich gelingt es den Parteichefs Merz und Söder nun im Zusammenspiel mit dem neuen Fraktionschef, verloren gegangenes Vertrauen in die Politik zurückzugewinnen, mit Blick auf anstehende Landtagswahlen und den Höhenflug der AfD besser heute als morgen.
0: Die Meinung von Ulrich Schönborn, Chefredakteur der Nordwest Mediengruppe in Oldenburg. Spiegel Online spricht mit Blick auf den Personalvorschlag von Merz und Söder dagegen von einer vertanen Chance.
10: Gut daran ist, dass Frei nicht mehr das Kanzleramt leitet. Er war damit überfordert, die Regierungsarbeit zu koordinieren. Das finden nicht nur Sozialdemokraten, sondern auch viele Unionsabgeordnete. Das Chaos des ersten Regierungsjahres geht auch auf sein Konto. Unklar bleibt, warum ihn diese Bilanz für den Fraktionsvorsitz qualifizieren sollte. Merz und Söder hätten die Chance gehabt, ein starkes Signal zu setzen. Wir nehmen die besten Leute für die wichtigsten Posten. Das wäre mutig gewesen.
0: Nach Meinung des Stern könnte ein großes Problem für Frei werden, was ursprünglich mal als Stärke galt, nämlich seine Nähe zu Kanzler Merz.
10: Viele Unionsabgeordnete, sogar aus der CDU, hatten sich in den vergangenen Tagen für CSU-Mann Alexander Dobrindt als Fraktionschef ausgesprochen, weil sie ihm eher zutrauen, dem Kanzler die Stirn zu bieten. Frei hingegen wird der Unionsfraktion nun beweisen müssen, dass er nicht obrigkeitshörig jede Idee von Merz, jeden Kompromiss mit der SPD durch